0: Bad Hersfeld und Friedewald in beiden Richtungen wegen Brückenarbeiten bis Sonntagmorgen etwa 5 Uhr gesperrt. Umleitungen sind eingerichtet. Die A5 Karlsruhe Richtung Basel ist zwischen Offenburg und Lahr wegen Bauarbeiten bis 5 Uhr gesperrt. Die A6 Nürnberg Richtung Heilbronn ist in Höhe Schnelldorf wegen eines Polizeieinsatzes gesperrt. Die A8 München Richtung Stuttgart ist zwischen Stuttgart Flughafen Messe und Stuttgart-Degerloch nach einem Unfall gesperrt. Die Umleitung führt über die U18-U18A. Die A33 Osnabrück Richtung Bielefeld ist zwischen Harderberg und Borklo-Klosterösede wegen Bauarbeiten bis 6 Uhr gesperrt. Die Umleitung führt über die U84. Die A40 Duisburg Richtung Essen ist zwischen Mülheim-Winkhausen und Dreieck Essen-Ost in beiden Richtungen wegen Bauarbeiten bis nächsten Donnerstag gesperrt. Und zuletzt noch die A100 Wilmersdorf Richtung Neukölln ist zwischen Wechsstraße und Tunnel Innsbrucker Platz wegen Bauarbeiten gesperrt. Der Verkehr führt über die Aus- und Einfahrt Innsbrucker Platz. Ihnen weiterhin eine gute Fahrt durch die Nacht.
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0: Und die kommt aus Hamburg, aus dem Studio von NDR Info. Ich bin Konstanze Nastarowitz. Hallo und schön, dass Sie dabei sind. In der CDU und damit auch in der Bundesregierung ist momentan ja einiges los im Thema Personal. Erst war da der Rückzug von Jens Spahn als Fraktionsvorsitzenden der CDU. Jetzt folgen darauf noch einige Umstellungen im Kabinett. Die bisherige Gesundheitsministerin Nina Wagen, die ist künftig Kanzleramtsministerin. Der bisherige CDU-Generalsekretär Carsten Linnemann dafür neuer Gesundheitsminister. Isabel Karas gibt einen Überblick über die größtenteils bekannten Namen auf den neuen Posten und die Verkündigung durch Friedrich Merz gestern auf einer Pressekonferenz in der Hauptstadt.
2: Vielen Dank. Vielen Dank. Auf geht's. Dankeschön. Danke. Frohes Schaffen.
3: Frohes Schaffen und ein schönes Wochenende wünscht Bundeskanzler Friedrich Merz den anwesenden Journalistinnen und Journalisten im Kanzleramt. Da ist er schon am Weggehen. Fragen beantwortet er keine. Dabei besetzt er zentrale Schaltstellen von Regierung und Partei neu. Unter anderem wechselt Gesundheitsministerin Nina Wagen ins Kanzleramt.
2: Sie wird damit in der täglichen Regierungsarbeit eine der wichtigsten, wenn nicht die wichtigste Stütze für mich sein und die wichtigste Ansprechpartnerin.
3: Als Kanzleramtschefin wird Wagen also zur rechten Hand von Merz. Bei ihr läuft die Koordination der Regierungsarbeit zusammen. Sie selbst gibt sich gewohnt pragmatisch.
4: Wir werden jetzt die Sommerpause sicherlich gut nutzen, um die Dinge entsprechend vorzubereiten.
3: Wagens Gesundheitsministerium übernimmt CDU-Generalsekretär Carsten Linnemann. Merz sagt, er habe den Gesundheitsbereich bereits in den Koalitionsverhandlungen verantwortet.
2: Er weiß also, wovon er spricht.
3: Mit dem Wechsel übernimmt Linnemann wohl eines der schwierigsten Ressorts der Bundesregierung. Dass ihm das klar ist, macht er selbst deutlich.
5: Mir ist bewusst, dass es eine große Aufgabe ist und deshalb, ja, gehe ich auch mit Demut diese Aufgabe an.
3: Der Koalitionspartner wünscht dem neuen Gesundheitsminister einen guten Start. Gleichzeitig weist auch SPD-Fraktionsgeschäftsführer Dirk Wiese darauf hin, auf Linnemann wartet gleich die erste große Bewährungsprobe.
6: Gerade jetzt nach dem Wechsel wird sicherlich eine der großen Herausforderungen die Reform der Pflegeversicherung sein.
3: Neben Linnemann und Wagen gehört zum Personalpaket des Kanzlers auch noch Philipp Amthor. Er wird neuer Staatsminister für die Bund-Länder-Zusammenarbeit im Kanzleramt. Doch mindestens genauso viel wie über die neuen Personalien wird auch über eine gesprochen, die Merz offen lässt. Was passiert mit Verkehrsminister Patrick Schnieder? In verschiedenen Medien hatte es übereinstimmend geheißen, der Minister müsse seinen Posten verlassen. Von Merz dazu kein Wort. Stattdessen:
2: Es wird weitere Veränderungen im Bundeskabinett geben, aber diese Entscheidungen brauchen nicht zuletzt angesichts der Sommerpause noch ein paar Tage und vielleicht auch mehr Zeit. Das entscheide ich aber ohne Zeitdruck und mit der gebotenen Sorgfalt und den Gesprächen, die dazu notwendig sind.
3: In den sozialen Medien sorgt das für Spott. Spannender als jede Transferperiode lautet ein Kommentar. Vielleicht das Ganze abkürzen und alle inklusive Merz austauschen, ein anderer. Und auch Britta Hasselmann von den Grünen wirft dem Kanzler schlechtes Krisenmanagement und mangelnde Planung vor.
7: Wie wenig vorausschauend, wie schlecht vorbereitet und hektisch die Regierung die Personalentscheidung verkündet, lässt befürchten, im Kanzleramt regiert die Planungslosigkeit. Und das hat sich heute wieder einmal bestätigt.
3: Welche weiteren Personalentscheidungen noch folgen, bleibt unklar. Sicher ist aber, der Umbau der Bundesregierung ist noch nicht abgeschlossen.
0: Und das waren Informationen aus Berlin von Isabel Karas.
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8: Der Kanzler bildet also sein Kabinett um. Aber er verstolpert diesen Neustart, meint unsere Hauptstadtkorrespondentin Sabine Henke.
9: Eines muss man festhalten, Merz hat Führung bewiesen. Er ist der Kanzler, der oberste Personalchef der Regierung. Führungsstärke allerdings hat er nicht gezeigt. Dazu gehören nämlich Sozial- und Personalkompetenz. Und Merz, er lässt genau das vermissen. Zieht die Gesundheitsministerin ab und ersetzt sie durch Carsten Linnemann, der sich mit Gesundheitspolitik bisher nur am Rande beschäftigt hat. Und der soll jetzt die Pflege reformieren und die nächste große Gesundheitsreform umsetzen. Einfach mal machen? Das funktioniert im Gesundheitsministerium nicht. Noch dazu hat Linnemann im letzten Jahr selber gesagt, Gesundheitsminister, da bin ich nicht kompetent. Merz verteilt Posten an seine Getreuen. Loyalität ist ihm wichtig, was ja auch nicht falsch ist. Aber gute, überzeugende Regierungsarbeit gelingt nur mit gutem Personal. Mit Ministern und Ministerinnen, die entweder solide Fachpolitiker sind oder aber gute Verkäufer, also kommunizieren und vermitteln können. Ob das Team loyal gute Politik an Wähler und Wählerinnen bringt? Offen. Der Bundeskanzler jedenfalls hat einen bemerkenswerten Auftritt hingelegt. Olaf Scholz würde vielleicht sagen, er hat sich verklempnert. Merz hat weitere Personalwechsel für die nächsten Tage angekündigt. Holla. Hoffentlich wissen schon alle in seinem Kabinett, ob sie gemeint sind. Einer soll Patrick Schnieder sein, der Verkehrsminister. Der muss aber offensichtlich noch so lange auf seine Entlassung warten, bis sich jemand bereit erklärt, für ihn ins Kabinett Merz zu wechseln. Ein potenzieller Nachfolger hat auf den letzten Drücker abgesagt. Da kann Merz nichts dafür, aber er hätte dazu besser ganz geschwiegen oder Schnieder ehrenhaft entlassen und die Nachfolge später geklärt. Stichwort Sozialkompetenz. Und warum überhaupt diese Eile? Die Fraktion hat Thorsten Frey ja noch gar nicht gewählt. Hätte Merz das respektvoll abgewartet, hätte er auch in Ruhe sein Kabinett umbauen können. So entsteht der Eindruck von zu viel Impulsivität. Mal wieder.
8: Die Meinung von Sabine Henke zum Personalkarussell in Berlin. Das neue Bundesjagdgesetz, das macht es grundsätzlich möglich, Wölfe abzuschießen. Allerdings braucht es dazu in jedem Bundesland einen sogenannten Wolfsmanagementplan. Wie der aussieht, das unterscheidet sich von Land zu Land. In einigen gibt es zum Beispiel eine Abschussquote. Brandenburg ist gerade dabei, seinen Plan für den Umgang mit Wölfen zu erarbeiten und will dabei andere Wege gehen. Amelie Ernst berichtet.
10: Felix Körner schaut zufrieden über die lila-braune Heidefläche nahe altes Lager im Fläming. 500 seiner Bentheimer Landschafe mit den schwarz-weißen Köpfen sorgen hier dafür, dass die Landschaft so bleibt und die Heide nicht überwuchert wird. Auch mehrere Wolfsrudel leben in der Nähe. Doch Körner schützt seine Schafherde mit einem engmaschigen Elektrozaun und mit 4 weißen Pyrenäen-Berghunden, die permanent bei der Herde sind. Beides wird finanziert von Bund und Land.
11: Wir haben ja trotzdem überall die Herdenschutzhunde mit drin. Dementsprechend sind die Tiere ja trotzdem im zumutbaren Schutz. Und deshalb haben wir uns entschlossen, einfach die Abstände zu verringern, den Zaun flacher zu machen. Weil ob der Wolf jetzt über 1 Meter oder 1,20 Meter springt, wenn er das Springen erlernt hat, überwindet er auch 1,20 Meter Zaun. Und seitdem wir so mit dem Zaun arbeiten, hat sich das eigentlich bewährt. Also wir sind jetzt fast 4 Jahre, haben wir keine Übergriffe mehr.
10: Guter Herdenschutz funktioniere, sagt der Schäfer. Die Wölfe hätten Respekt vor dem Stromzaun und auch vor den Herdenschutzhunden. Deshalb sei eine Abschussquote oder eine pauschale Obergrenze beim Wolf auch nicht nötig.
11: Der Wolf, der Herdenschutzmaßnahmen akzeptiert und auch keine Bedrohung für die Bevölkerung oder dergleichen darstellt, wozu soll er entnommen werden? Weil letzten Endes, wenn wir 40% der Wölfe entnehmen sollten, würde ja heißen, die 60% der Wölfe sind immer noch da. Es würde sich für mich nichts ändern. Gar nichts. Ich müsste genau den gleichen Aufwand wie vorher betreiben.
10: Das sieht Kai Hamann vom Landesjagdverband ganz anders. Für ihn sind es längst viel zu viele Wölfe in Brandenburg. Weit über 1.000 schätzt er. Und deshalb komme mittelfristig nur eine Abschussquote oder eine Obergrenze in Frage.
12: Der Wolf ist in einer Anzahl in Brandenburg zu Hause, wo eine normale Bejagung an der aktuellen Bestandssituation nichts ändern wird. Möglichkeiten der Bejagung müssen in Zukunft natürlich sein, dass wir eine reguläre Jagdzeit haben, wo der Wolf bewirtschaftet wird. Und wir müssen auch weiterhin darüber nachdenken und darüber reden, eine Obergrenze für den Wolf in Brandenburg festzulegen.
10: Dem erteilt Brandenburgs Umweltministerin Hanka Mittelstädt von der SPD zumindest vorerst eine Absage. Derzeit erarbeitet sie gemeinsam mit den verschiedenen Verbänden den Wolf. Wolfs Managementplan.
13: Von der Quote sehe ich in der Tat erstmal ab. Es geht hier um die Berechnung des Erhaltungszustandes. Und wir haben bestimmte Wölfe dann frei. Und in der Uckermark das Problem. Und in Elbe-Elster werden sie geschossen oder entnommen. Und das ist eben das Problem, dass wir dann keine Flexibilität mehr haben an der Stelle.
10: Deshalb sollen Wölfe erstmal nur da schnell entnommen, also geschossen werden, wo sie Schaden bei Weidetieren angerichtet haben. Jens Schreinicke, der Wolfsbeauftragte des Brandenburger Bauernverbands, ist trotzdem skeptisch, ob das auf Dauer reicht.
14: Wenn wir den Wolfsbestand, den wir haben, weiter so aufwachsen lassen, dann müssen wir auch immer mehr Herdenschutz betreiben. Wir müssen natürlich Monitoringkosten auf Landesebene, muss man betrachten. Die Frage ist, ob die Gesellschaft bereit ist, auf Dauer Kosten zu übernehmen für eine Tierart, die geschützt ist, wo wir doch andere Baustellen finanzieller Natur haben.
10: Schäfer Felix Körner im Fläming wäre ganz klar dafür. Er will zeigen, dass ein Miteinander mit dem Wolf möglich ist, wenn man die Weidetiere gut vor ihm schützt.
11: Schutz ist wirklich nur Herdenschutz und nichts anderes.
8: Sagt Schäfer Felix Körner in einem Beitrag von Amelie Ernst aus Brandenburg. Die Zeit ist es 2.14 Uhr.
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8: Die Waldbrände in Spanien und Frankreich haben am Freitag bedrohliche Ausmaße angenommen. Im Südwesten Frankreichs ist vor allem die Region um Bordeaux betroffen, ein beliebtes Reisegebiet, in dem auch viele Urlauber gerade ihre Ferien verbringen. Viele Menschen mussten Häuser und Wohnungen verlassen, Campingplätze wurden geräumt. Ähnlich dramatisch ist die Lage im benachbarten Spanien. Auch dort wüten Waldbrände in der Nähe der Hauptstadt Madrid. In den Tagesthemen im Ersten hat Michael Strempel die Lage so geschildert.
15: Gewaltige Rauchwolken türmen sich über den Bergen in Zentralspanien. Immer wieder entstehen in der Region Ávila und im benachbarten Großraum Madrid neue Brandherde. Die spanische Regierung hat deshalb den Notstand für diese Regionen ausgerufen. Die Feuerwehr kämpft an etlichen Fronten einen verzweifelten Kampf gegen einen übermächtigen Gegner. Immer mehr Menschen sind gezwungen, ihre Häuser zu verlassen. Für diejenigen, die nicht wissen, wohin, sind Notunterkünfte eingerichtet worden. Die meisten hier konnten nur das Nötigste zusammenpacken, bevor sie hergebracht wurden. Ich habe so etwas noch nie erlebt. Dass ganze Dörfer geräumt werden müssen. Manchmal hört man in den Nachrichten von der Räumung kleiner Dörfer, aber jetzt sind es auch größere Dörfer. Das ist besorgniserregend. Nicht nur in Spanien, auch im benachbarten Frankreich breiten sich immer mehr Waldbrände aus, vor allem im Südwesten bei Bordeaux. Im beliebten Urlaubsgebiet um die Halbinsel Cap Ferret wird die Situation immer dramatischer. Die Feuer sind außer Kontrolle, sie fressen sich weiter zu den Wohngebieten vor. Campingplätze wurden geräumt. Ausgebrochene Pferde fliehen in Panik. Anwohner müssen ihre Häuser verlassen und wissen nicht, ob sie dahin zurückkehren können. Wir haben alle etwas Angst, da bin ich nicht alleine. Aber man darf die Hoffnung nicht aufgeben, man darf nie die Hoffnung aufgeben. Frankreich hat Hilfe aus anderen EU-Ländern angefordert. Im Rahmen eines gegenseitigen Unterstützungsprogramms schicken Schweden, Zypern und Tschechien Löschflugzeuge und Helikopter. Die Feuerwehrleute kämpfen rund um die Uhr. Bis zur völligen Erschöpfung. Es macht uns traurig. Wir fühlen uns hilflos, obwohl wir tun, was wir können. Es ist so traurig.
8: Michael Strempel berichtete. Ja, heute Nacht und am Samstag, da hoffen die Einsatzkräfte auf einen Wetterumschwung. In den Tagesthemen schildern unsere Korrespondenten aus Spanien und Frankreich, wie sie auf die Nacht blicken. Christina Böker ist in Spanien. Zuerst aber hören wir von Kai Rienecker aus Frankreich, der dort auf ein Gewitter hofft.
16: Wir mussten uns hier erst einmal in ein Restaurant flüchten, nachdem hier die Blitze bei uns eingeschlagen sind. Das ist zumindest die leicht positive Nachricht. Es gibt ein Gewitter, das hier aufzieht, das hoffentlich ein bisschen Regen hier runterbringen wird. Wir haben bisher vor allen Dingen Blitze festgestellt. Und was wir vorher hier gesehen haben, es ist sehr, sehr dunkel, sehr früh geworden. Wir haben hier wirklich auch einen Ascheregen gehabt. Und diese riesengroße Rauchwolke, die zieht gerade weiter Richtung Bordeaux. Und das sind natürlich nochmal ganz andere Dimensionen dann, wenn es diese Millionen Großmetropole erreicht. Deswegen hat der Premierminister auch eine Krisensitzung einberufen, und Präsident Macron angekündigt, dass nun auch die Armee herangezogen werden soll.
17: Auch hier gibt es immer noch keine Entwarnung, denn hier brennen einfach auch die Feuer in dieser Region Madrid, das ist quasi das Bundesland Madrid, weiter unkontrolliert und lassen sich bisher eben auch nicht unter Kontrolle bringen. Es sind bis zu 30.000 Menschen, mussten ihre Häuser verlassen. Wir sind durch verlassene Ortschaften gefahren, das war schon fast ein bisschen spooky. Und hier ist zum Beispiel in diesem Ort eine Notunterkunft, wo die Menschen jetzt drauf warten, wieder zurückgehen zu können. Aber sie wissen natürlich überhaupt nicht, was sie erwartet. Es ist ja schon eine dramatische Situation, auch eine große Anspannung psychologisch für diese Menschen, die hier in den Notunterkünften warten. Die Brände hier sind nah. Es ist eine große Feuerfront aus eigentlich zwei Feuern. Deshalb ist es so dramatisch. Man hat eine klitzekleine Hoffnung, dass heute Nacht der heftige Wind ein bisschen abflaut, sich dreht und die Temperaturen runtergehen. Zum ersten Mal seit 2 Monaten sind normale Temperaturen in Madrid angekündigt. Das ist ein kleiner Hoffnungsschimmer, aber bisher ist die Lage noch sehr ernst.
8: Eindrücke aus Spanien und Frankreich von Christina Böker und Kai Rienecker. Und nun eine Verkehrsmeldung. Achtung, Falschfahrer auf der B10 Stuttgart-Ulm. Zwischen Ebersbach an der Filz und Geislingen an der Steige kommt Ihnen ein Falschfahrer entgegen. Fahren Sie äußerst rechts und überholen Sie nicht. Auf der B10 Stuttgart-Ulm zwischen Ebersbach an der Filz und Geislingen an der Steige ist ein Falschfahrer unterwegs. Vorsicht in beiden Richtungen. Vor genau einem Monat hat in Venezuela die Erde gebebt. Mittlerweile haben die Behörden über 5000 Tote registriert. Und die Zahl dürfte noch weiter steigen. Doch was kann der Region jetzt helfen und wie lässt sich längerfristig Unterstützung organisieren? Sven Kochale vom MDR hat darüber mit Simone Walter von der Hilfsorganisation HELP, Hilfe zur Selbsthilfe, gesprochen. Sie war gerade im Katastrophengebiet unterwegs. Die erste Frage an Sie: Mit welchen Gefühlen kehren Sie jetzt nach Deutschland zurück?
18: Mit sehr, sehr schweren Gefühlen. Wir sind gestern mit dem Auto von Caracas nach La Guaira gefahren, der am schlimmsten betroffenen Region. Und man hat schon immer entlang des Weges zerstörte Gebäude gesehen und auch zusammengefallene Gebäude. Und irgendwann ist man wie über so eine unsichtbare Schwelle gefahren und dann waren es nur noch Trümmerhaufen. Ganze Stadtviertel mit Hochhäusern sind in sich zusammengefallen und alles war nur noch Schutt und Asche. Dazwischen Leute, die mit ihren bloßen Händen noch immer in den Trümmern graben und Zelte über Zelte, wo die Leute jetzt untergekommen sind.
19: Was haben Sie da in sich gespürt bei diesen Anblicken? Haben Sie sich überfordert sofort gefühlt, weil eigentlich überall Hilfe hin müsste, aber keiner so recht weiß, wo er anfangen soll?
18: Ja, auf jeden Fall zwiespältige Gefühle, weil zum einen sind Hilfsorganisationen vor Ort, es sind Freiwillige vor Ort, es wird Essen verteilt, es werden Trinkwasser verteilt, aber das Ausmaß an Hilfe, was notwendig ist, das ist auf jeden Fall, also ist ein überfordernder Gedanke, möchte ich sagen. Ja.
19: Wie gehen Sie damit um? Wie kann man da im Kleinen vielleicht anfangen, die Hilfe zu organisieren?
18: Ja, wir arbeiten mit 2 lokalen Partnerorganisationen, die sehr engagiert von Tag 1 aktiv sind. Wir konnten schon mit unserer Unterstützung Lebensmittelpakete und Hygienepakete verteilen. Aber auch für die freiwilligen Suchtrupps konnten wir Werkzeuge herstellen, dass eben die Leute nicht nur mit bloßen Händen graben, sondern auch ein bisschen Schutzausrüstung haben und eine Schaufel. Und darüber hinaus planen wir gerade, das beginnt diese Woche, psychosoziale Unterstützung für Kinder und Eltern und aber auch Lehrer. Und also nicht nur das Erdbebenerlebnis selber ist traumatisch für die Menschen, auch jetzt diese Hilflosigkeit, in der sie sind. Die können sich ja nicht selber versorgen, sie können nicht arbeiten, sie müssen alles bekommen. Das hat auch traumatische Auswirkungen einfach auf die Psyche.
19: Viele fühlen sich im Stich gelassen auch und insbesondere durch die Regierung, der Versagen vorgeworfen wird. Erleben Sie Wut?
18: Ich bin überrascht, wie wenig Wut ich mitbekommen habe. Ich habe eher das Gefühl, es ist eine Art Resignation. Und ganz viele Leute ziehen an einem Strang, auch mit den internationalen Hilfsorganisationen. Aber das Ausmaß ist so groß, sind noch immer über 50.000 Menschen vermisst. Und unsere Erfahrungen aus vergangenen Erdbeben sind das einfach, dass 90% davon sind dann wirklich Todesopfer. Also das heißt, jeder, der hier ist, hat auch eigentlich jemanden verloren. Und gerade jetzt muss man auch langfristig denken. Ne? Wir müssen sehen, dass wir die Kinder wieder in die Schule kriegen. Wir müssen sehen, dass wir die Traumata denen entgegenwirken können. Und das ist jetzt einfach wichtig, dass wir die Helfer vor Ort unterstützen, weiter Hilfe leisten zu können.
8: sagt Simone Walter von der Hilfsorganisation HELP zur Lage in Venezuela einen Monat nach dem Erdbeben. Zurück nach Deutschland. Der Wildpark Schweinfurt, der feiert runden Geburtstag. Seit 60 Jahren ist er Anziehungspunkt für Familien und das bei freiem Eintritt. Und vielen Besucherinnen und Besuchern und auch Spendern ist es wichtig, dass genau das auch so bleibt. Schließlich ist so ein Wildpark ohne teure Tickets eine echte Besonderheit. Norbert Streiche war vor Ort.
20: Ich finde super, dass es so eine Einrichtung gibt in einer Stadt wie Schweinfurt ohne Eintritt und dann so vielfältig. Also unsere Kinder waren schon dort und jetzt sind wir mit den Enkeln da. Kann Schweinfurt auch stolz drauf sein.
21: Zwischen den hohen Bäumen gibt es unter anderem ein großes Kinderplanschbecken, verschiedene Spielplätze, Minigolf und jede Menge Tiere. Vom Wildschwein bis zum Luchs.
22: Also ich finde es wunderbar, dass es so ein großes Angebot hier gibt. Und wir kommen immer sehr, sehr, sehr gerne hierher.
23: Und schon viele Jahre, selbst wir als Kinder, Wir sind nämlich Schwestern, sind schon hierher gekommen, über viele Generationen schon.
21: Erzählen Manuela und Natascha aus Volkach.
24: Ich liebe die Rutsche, die ganz große, weil die auch super schnell ist.
25: Ich mag am Tierpark gern das Wasserspiel da vorne, die Rutsche.
21: Schwärmen Elias und Emilian. Die Mamas Nicole und Simone sitzen auf Decken im Gras.
26: Ich finde es super, mein Großer ist 9. Wir kommen auch schon seit Anfang an immer wieder her, sind aus Haßfurt. Einfach weil es kostenlos immer noch ist, finde ich wahnsinnig. Weil irgendwie immer jedes Jahr oder alle paar Jahre was Neues dazukommt. Ist einfach super für jedes Alter, finde ich.
21: Das blaue Hochhaus, das höchste in Unterfranken, das ist für viele die Orientierung für den Wildpark. Nicht nur für die Familien aus der Region, mittlerweile kommen die Menschen aus ganz Deutschland. Thomas Leier ist der Leiter des Wildparks Schweinfurt. Mit unzähligen Spenden konnten in den vergangenen Jahrzehnten immer wieder neue Einrichtungen geschaffen werden. Ein Bauernhof zum Beispiel und jetzt eine neue Vogelvoliere. Wie das gelingt?
27: Indem wir die Menschen emotionalisiert haben. Das heißt, wir verschenken qua Emotionen und das greift bei vielen Menschen, bei vielen Unternehmungen. Und dementsprechend sieht man ja auch das Spendenaufkommen jetzt bei Beopolis. Wir haben jetzt am vergangenen Wochenende die 1,5 Millionen Euro gerissen. Und ja, den Menschen gefällt sie einfach. Es ist das freizeitkulturelle Juwel der Stadt Schweinfurt.
21: Und für den Wildpark wird seit 60 Jahren kein Eintritt verlangt. Das soll auch so bleiben, sagt Florian Dittert, der Vorsitzende des Vereins Freunde des Wildparks Schweinfurt.
28: Ich glaube auch, dass man nichts damit gewinnt, wenn man hier Eintritt erheben würde. Man muss das ganzheitlich denken. Wir haben ja so viele, die mit Herz und mit Leidenschaft da dranhängen und auch hier ihr Geld reinhängen. Und das sollte man nicht durch kurzfristige, sage ich mal, Aktionen kaputt machen.
21: Mittlerweile gibt es auch für die Stadt zugesagte Erbschaften in Millionenhöhe, die mit der Bedingung verbunden sind, dass der Eintritt auch in Zukunft kostenlos bleibt.
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29: Mit Stefan Grothoff. Bei der Tour de France kämpfen Topfavorit Tadej Pogacar und sein Team Gerüchten zufolge mit Magen-Darm-Problemen. Davon allerdings war so gar nichts zu merken bei der 19. Etappe hoch ins berühmte Bergdorf Alpe d'Huez. Steffen Gahr über die Glanztat eines außergewöhnlichen Radsportlers.
30: Tadej Pogacar breitete die Arme aus und reckte die rechte Faust nach oben. Der Mann im gelben Trikot hat nicht nur einen Prestigesieg gefeiert, seinen ersten Erfolg in Alpe d'Huez, sondern er hat de facto auch den Gesamtsieg klargemacht. Erreicht der Slowene Paris gesund, ist er zum 5. Mal Tour de France Gesamtsieger. Auf dem Weg nach Alpe d'Huez legte der Mann im gelben Trikot schon sehr früh am Fuße des Berges los. Vorne fuhren noch ein paar Ausreißer, Pogacar 3 Minuten dahinter. Aber mit einer furiosen Fahrt sammelte er die Ausreißer nach und nach ein. Es war eine unglaubliche, unfassbare, eine denkwürdige Leistung von Pogacar auf den letzten 13 Kilometern hinauf zur Skistation. Noch nie hat einer diesen Anstieg so schnell bewältigt wie der Slowene. In der Gesamtwertung hat er jetzt mehr als 7 Minuten Vorsprung. Und zwar auf Remco Evenepoel vom deutschen Red Bull Team. Der hat als Tagessechster seinen Anspruch auf den 2. Gesamtrang auf dem Podium von Paris untermauert.
29: Sonntag endet die 113. Tour de France, wie gewohnt, in der französischen Hauptstadt. Der 2. Wettkampftag bei Deutschlands größtem Multisportereignis, den Finals, ist in den Büchern. Und es gab wieder reichlich was zu bestaunen in Hannover, findet Anne Hild.
0: Bildlich war der Fanmarsch beim Jiu-Jitsu ein Highlight. Nach dem Wettkampf sind Fans und Sportler geschlossen von der Halle zum Marschsee gelaufen, wo dann die Medaillen vergeben wurden. Es war die Premiere für die Kampfsportler bei den Finals. Ansonsten gab es viele Favoritensiege. Lukas Mertens und Anna Elend zum Beispiel in ihren Disziplinen bei den extra für die Finals aufgelegten Lagenmeisterschaften. Anjuli Knesche hat sich nach ihren Siegen von 2022 bis 2024 den Titel als deutsche Meisterin im Stabhochsprung zurückgeholt. Und da hat sich auch gezeigt, die Menschen in Hannover nehmen die Veranstaltung weiterhin sehr gut an. Am Opernplatz gab es zwischenzeitlich wieder einen Einlassstopp, genauso im neuen Rathaus und auch die Schwimmhalle war ausverkauft. Beim Mehrkampf der Geräteturnerinnen landete Titelverteidigerin Carina Schönmeier auf Platz 2 hinter Silja Stör.
29: Heute sehenswert Beachvolleyball, Rudern sowie die Leichtathletik mit Sprinterin Gina Lückenkämper im Stadion Lohrheide in Wattenscheid. Da kann auch Sprinter Owen Anza vom HSV übrigens noch starten. Danach droht dem 25-Jährigen vielleicht eine lange Sperre. Anza soll eine Dopingkontrolle verweigert haben. Über seinen Anwalt ließ der Sprinter ausrichten, er werde der nationalen Anti-Doping-Agentur NADA zu gegebener Zeit umfassend Rede und Antwort stehen. Mit dem neuen Bundestrainer Jürgen Klopp will die deutsche Fußballnationalmannschaft endlich wieder auf Erfolgskurs kommen. The Normal One bei seiner offiziellen Vorstellung in gewohnter Manier über große Gefühle und hehre Ziele.
2: Eine große Ehre. Und was bei mir passiert ist in den letzten Tagen, ein bisschen was durch den Kopf geht, wo ging alles los, wo kommt man her? Ich hatte schon eine Ahnung, wie groß das Amt des Bundestrainers ist. Aber wenn man direkt damit in Verbindung gebracht wird, dann ist das schon, dann fühlt man die Größe und die Verantwortung, die dahinter steckt, noch mehr. Da ich weiß, wo ich herkomme, ist es für mich unvorstellbar gewesen auf diesem Weg, dass das irgendwann dazu kommt. Mit der Entscheidung, mit der Vertragsunterschrift ist ein sehr, sehr besonderer Tag für mich. Jürgen Klopp hat keine Karriere nach der Nationalmannschaft. Das ist idealerweise der Höhepunkt meiner Karriere, meines Lebens, meines beruflichen Lebens. Ich werde alles da reinlegen, was mir zur Verfügung steht. Wenn der DFB sagt, so machen wir nicht weiter, bin ich weg.
29: Neu im DFB-Führungsteam auch Per Mertesacker. Der 41-Jährige wird Geschäftsführer Sport und soll ab kommenden Januar loslegen. Mertesacker gilt durch seine Zeit als aktiver Kicker und Funktionär beim FC Arsenal als Fachmann für erstklassige Jugendausbildung.
8: Und das war der Sport in der ARD-Infonacht mit Stefan Grothoff.
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3: Um 2.30 Uhr mit Ronald Lessig. Im Südwesten Europas sind mehrere schwere Waldbrände weiterhin nicht unter Kontrolle. An der Atlantikküste Frankreichs sind inzwischen etwa 110.000 Menschen in Sicherheit gebracht worden. Aus der Nachrichtenredaktion Janine Artist.
4: Betroffen sind mehrere Urlaubsorte südlich von Bordeaux, darunter Cap Ferret und Biscarrosse. Die Menschen wurden teilweise mit Booten abgeholt und in Notunterkünfte gebracht. In Spanien hat die Regierung wegen heftiger Waldbrände für die Umgebung der Hauptstadt Madrid und eine weitere Region einen Notstand von nationaler Tragweite ausgerufen. Dadurch steht mehr Geld für die Rettungs- und Löscharbeiten zur Verfügung. Sowohl in Frankreich als auch in Spanien herrschen laut den Behörden ungünstige Wetterbedingungen, die die Brandbekämpfung erschweren. Die EU hat Löschflugzeuge und Hubschrauber zur Unterstützung geschickt.
3: Die SPD hat der Union nach der Kabinettsumbildung zugesichert, sie wolle weiter gut mit ihr zusammenarbeiten. Die Reaktionen der Opposition fallen dagegen kritisch aus. Aus der Nachrichtenredaktion Rainer Glitz.
5: SPD-Generalsekretär Klüssendorf sagte, seine Partei sei ein verlässlicher Partner, der an der Seite der Union Verantwortung übernehme und gute Politik machen wolle. Die Grünen kritisierten, nach einem verpatzten Jahr Schwarz-Rot habe Kanzler Merz in seiner Koalition die Reißleine gezogen. Dieses Land brauche keinen Kabinettsumbau, sondern eine andere Politik, hieß es von der Linken. Kanzler Merz hatte am Morgen mitgeteilt, dass Gesundheitsministerin Wagen das Kanzleramt übernimmt. Ihr Nachfolger wird der bisherige CDU-Generalsekretär Linnemann. Der bisherige Chef des Kanzleramtes Frei soll den Vorsitz der Unionsfraktion übernehmen.
3: Der Chefankläger am Internationalen Strafgerichtshof in Den Haag, Kahn, muss gehen. Auf einer Sondersitzung in New York haben die Vertragsstaaten mit klarer Mehrheit entschieden, ihn abzusetzen. Grund sind Vorwürfe, wonach Kahn sexuell übergriffig gewesen sein soll. Der britische Jurist weist die Anschuldigungen zurück. Kahn war seit 2021 Chefankläger und hatte unter anderem einen Haftbefehl gegen Israels Ministerpräsidenten Netanyahu beantragt, wegen mutmaßlicher Verbrechen im Gazakrieg. 2 Monate vor der Abgeordnetenhauswahl in Berlin ermittelt der Staatsschutz offenbar wegen einer Desinformationskampagne im Netz. Die Zeit berichtet über zahlreiche Fake-Videos von Spitzenkandidaten der CDU, SPD, Grünen und Linken. Sie seien auf der Plattform X im Umlauf und verbreiteten Lügen über die Politiker, unter anderem zu angeblichen Millionenimmobilien. Das Wetter in Deutschland. Nur wenige Wolken und meist trocken bei 16 bis 7 Grad. Tagsüber heiter und trocken im Norden und Nordwesten bewölkt. In der Nordhälfte 21 bis 29 Grad. In der Südhälfte 28 bis 33 Grad. Am Sonntag örtlich Regen bis 31 Grad. Das waren die Nachrichten.
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8: Entwarnung für die B10 Stuttgart-Ulm. Kein Falschfahrer mehr zwischen Ebersbach an der Filz und Geislingen an der Steige. A3 Nürnberg Richtung Passau zwischen Kreuz Altdorf und Oberölsbach. 3 Kilometer Stau wegen Bauarbeiten. Die A5 Richtung Karlsruhe Richtung Basel ist zwischen Offenburg und Lahr wegen Bauarbeiten bis 5 Uhr gesperrt. Die A8 München-Stuttgart Richtung Stuttgart ist zwischen Stuttgart-Flughafen-Messe und Stuttgart-Degerloch nach einem Unfall gesperrt. Die Umleitung führt über die U18, U18a. Die A33 Osnabrück Richtung Bielefeld ist zwischen Haderberg und Borkloh-Klosterösede wegen Bauarbeiten bis 6 Uhr gesperrt. Die Umleitung führt über die U84. Und zuletzt die A100 Wilmersdorf Richtung Neukölln ist zwischen Beckstraße und Tunnel Innsbrucker Platz wegen Bauarbeiten gesperrt. Der Verkehr wird über die Aus- und Einfahrt Innsbrucker Platz geführt. Ihnen weiterhin eine gute Fahrt durch die Nacht.
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8: Mit Konstanze Nastorowitz. Hallo. Ja, es war ein kurzes Aufatmen der Weltwirtschaft, als sich im Iran-Krieg eine Entspannung andeutete. Der Ölpreis sank auf Vorkriegsniveau, doch seit Wochen wird schon wieder geschossen, es drohen weitere Seeblockaden und der Ölpreis steigt wieder nach oben. Die Folgen spüren wir direkt. Steigende Spritpreise, teurere Lebensmittel oder höhere Energiekosten. Wie verwundbar ist die deutsche Wirtschaft? Das ist jetzt Thema in der Tagesschau erklärbar mit Dominik Krämer.
6: Eine kleine Meerenge, 55 Kilometer breit und tausende Kilometer entfernt, die sorgt seit Monaten dafür, dass wir hier ganz schön ins Rudern kommen. Und damit herzlich willkommen zu Erklärbar in der ARD-Infonacht. Ja, die Straße von Hormuz. Mittlerweile ist es ja fast schon Synonym für Dauerkrise. Bei uns Verbrauchern durch die hohen Spritpreise zum Beispiel, aber auch für die Wirtschaft. Öl, Rohstoffe, diverse Vorprodukte, Halbleiter. Alles das muss durch dieses globale Nadelöhr. Ist das blockiert, dann spüren wir das hier sofort. Und das Ding ist ja, es trifft uns nicht zum ersten Mal. Corona, der Ukraine-Krieg, jetzt der Iran-Konflikt. Krise folgt auf Krise und die Frage ist nicht mehr, ob der nächste Schock kommt, sondern sind wir endlich besser vorbereitet? Uli, schön, dass du da bist.
7: Hi.
6: Uli Ueckerseifer, WDR-Wirtschaftskorrespondent. Uli, ja, diese Woche ging es ja nochmal richtig ab mit dem Ölpreis, ne? Das war ein Ding, was uns beschäftigt hat.
7: Das war am Donnerstag und da ging der Ölpreis zum ersten Mal seit langem wieder über die Marke von $100. Und der Grund ist, es ist eben nicht nur noch die eine Straße, die blockiert ist, die Straße von Hormuz, sondern eben auch die Ausweichstrecke, die jetzt gefährdet ist. Also es war ja so, Saudi-Arabien, großer Ölproduzent, konnte also einmal quer durchs Land das Öl sozusagen von Ost nach West pumpen und das dann über das Rote Meer noch abtransportieren. Aber auf dieser Strecke liegt eben auch der Jemen und die Houthi-Milizen und die sind gerade dabei, auch diese zweite Meerenge zu blockieren. Und damit fällt die Ausweichroute weg, die immerhin für 50% der Kapazität der anderen Route stand, also wirklich gute Umgehungsmöglichkeit war. Und deswegen werden die Ölmärkte jetzt so richtig nervös, weil erstens ist das perspektivisch ein viel größeres Problem. Und zweitens sind mittlerweile die Lager weltweit ja viel weniger gut gefüllt, als das noch im Frühjahr der Fall war. Das heißt, jetzt stehen die Zeichen gerade mal so richtig auf Eskalation.
6: Und wenn wir jetzt mal bei diesem Iran-Konflikt auch bleiben, erklär uns doch mal zu Beginn, was macht dieser Konflikt denn so ganz naiv gefragt mit der deutschen Wirtschaft? Also welche Branchen sind besonders betroffen? Wer kommt jetzt besonders unter Druck?
7: Das haben wir ja wirklich in den letzten Monaten schon gesehen. Und es sind oft unsere richtigen Traditionsbranchen, die jetzt unter Druck kommen und die jetzt sozusagen in die zweite Runde gehen. Stand jetzt sozusagen ist besonders betroffen die Chemieindustrie. Jedes dritte Unternehmen, klar, die kriegen viele Grundstoffe aus dieser Region. Dann haben wir auch alles, was unter Elektro läuft und Optik, weil auch da gibt es viele Zutaten, könnte man sagen, die jetzt nicht so richtig gut mehr fließen. Sozusagen klassische Lieferkettenstörung. Alles andere kommt dann mit einem gehörigen Abstand. Während es bei der Chemie ebenso bei Elektro und Optik jedes dritte Unternehmen ist, ist es beispielsweise bei der Autoindustrie, die ja oft genannt wird, nur in Anführungszeichen jedes sechste Unternehmen. Also das trifft nicht alle gleich, aber es trifft Branchen einfach, die für Deutschland sehr, sehr wichtig sind.
9: Und wie wirkt sich das jetzt auf uns aus, auf uns Verbraucher? Also die Spritpreise, ne, das merkt jeder sofort, das sieht auch jeder sofort. Aber was gibt es da vielleicht mittelfristig für Auswirkungen, die wir mitbekommen?
7: Bei all diesen Sachen ist es so, am Ende zahlen wir es. Als Verbraucher, als Konsumenten. Können wir ja mal schauen, wie die Zusammenhänge sind. Im Grunde kann man es auch wieder ganz gut nach verschiedenen Branchen aufteilen. Also zum Beispiel in der Autoindustrie. Da ist es so, wenn die Chips fehlen, das ist jetzt gerade

0: die Baukosten. Und wenn die Baukosten für Neubauten steigen, dann steigen zeigeverzögert auch die Preise für die Bestandsimmobilien. Weil man muss sich ja immer entscheiden und vergleichen, was kostet der Neubau, was kostet das Haus, was schon steht. Also das eine zieht das andere nach sich und geht quer so ziemlich durch alle Bereiche.
1: Macht Sinn. Hier kommen schon die ersten Kommentare und Fragen rein. Ich würde dir einfach mal eine vor die Theke werfen quasi. Jinxay schreibt, wir brauchen definitiv eine einheitliche Politik. Anders lässt sich eine globale Krise nicht bewältigen. Ja, brauchen wir eine einheitliche Politik, um das Ganze besser angehen zu können? Und haben wir überhaupt eine einheitliche Wirtschaftspolitik? Wie ist denn da die Lage gerade? Ist Friedrich Merz dran und regelt alles? Oder Frau Reiche?
0: Naja, man müsste erstmal definieren, was eine einheitliche Wirtschaftspolitik ist. Also wenn wir nur auf Deutschland gucken, wäre es vermutlich eine einheitliche im Sinne einer individuellen. Europa im Ganzen wäre schon gut, wenn wir gucken, was brauchen wir. Wir brauchen Abkommen mit anderen Ländern, um sicherzustellen, dass wir nicht nur aus einer Region abhängig sind. Das hat Deutschland übrigens jetzt beim Öl und beim Gas eigentlich ganz gut geregelt. Da sind wir relativ breit von den Lieferanten her aufgestellt. Also das wäre wichtig, genügend Partner haben. Es sieht beispielsweise bei seltenen Erden, andere Seite der Weltkarte, China, komplett anders aus. Da haben wir uns nie gelöst. Aus der Abhängigkeit müssten wir auch dringend tun. Das kann jedes Land für sich alleine machen. Einfacher ist es, wenn das Europa macht und zum Beispiel im Ganzen mal schaut, werden wir sicher später in der Sendung noch mal drauf kommen, wie man das richtig macht, zu sagen, wo legen wir Vorräte an von bestimmten Produkten, gerade wenn das jetzt nicht so Unmengen sind wie bei seltenen Erden, die aber auch irgendwo gelagert werden müssen. Wo können wir die hier verarbeiten? Dass man vielleicht nicht nur die Rohstoffe holt, aber die Weiterverarbeitung hier macht. Und mit wem müssten wir noch Lieferverträge schließen, damit wir einen sicheren Zugang haben? Also diese ganze Kette muss durchdekliniert werden und das geht im Europa im Ganzen natürlich viel einfacher, als wenn es jedes Land für sich macht.
1: Okay. Hier gibt es so eine kleine Diskussion schon in der Community, die würde ich ganz gerne mal reinwerfen. Off-Grid Life OGL schreibt, mehr Power to Gas, das spart uns die Stromtrassen. Und dann sagt Essentials direkt hinterher, Gas ist genauso fossil und gibt keine bessere Aussicht. Also mehr Power to Gas, wir sparen uns die Stromtrassen. Auf der einen Seite könnte man das natürlich sagen. Auf der anderen Seite, ja, dann sind wir wieder bei den fossilen Energieträgern, die uns abhängig machen von irgendwelchen seltsamen autokratischen Staaten. Ist auch keine Lösung, ne?
0: Ja gut, das ist ja so ein bisschen eine Insider-Diskussion. Also Power to Gas heißt ja, wir transformieren Strom. Das heißt, wo machst du das? Das machst du da, wo viel Strom gerade spontan anfällt. Windkraft, Norddeutschland. Dort könnte man aus dem Strom zum Beispiel Wasserstoff machen. Den dann wieder über Land transportieren.
1: Dann habe ich das falsch verstanden.
0: Ich glaube, ja. Das sind zwei Punkte.
1: Sorry, off-grid. Da war ich auf einem falschen Dampfer hier unterwegs. Aber Uli ist zum Glück auf Zack.
0: Genau, das ist sozusagen natürlich ein Punkt. Wenn wir so viel Ökostrom haben aus Sonne, aus Wasser, aus Wind, das haben nur die Skandinavier, die Norweger komplett und zum Teil die Schweden.
1: Mit dem ganzen Wasserkraft.
0: Mit Unmengen von Wasserkraft werden ganz im Norden Richtung Lappland, aber auch mit unglaublich viel Windkraft. Sonne ist ehrlicherweise da nicht so viel. Ja. Wenn du über 100% Strom hast, Erzeugung im Vergleich zu deinem Bedarf, dann kannst du natürlich schon andere Sachen mit diesem Strom machen. Zum Beispiel Wasser spalten und außer Sauerstoff kommt dann eben Wasserstoff raus, ganz starke Energieträger und dann geht das. Und dann hast du natürlich mit, egal woher dieses traditionelle geförderte Gas kommt, mit keinem mehr was am Hut. Da sind wir aber kilometerweit von weg. Also das ist eine Geschichte, die für nicht morgen, auch nicht übermorgen, sondern vielleicht überübermorgen klappt. Im Moment müssen wir sozusagen uns in der Realität bewegen und die heißt, wo kriegen wir eine gesicherte Rohstoffversorgung her? Ganz egal, ob es um Öl, Gas oder andere Rohstoffe geht.
1: Uli, ich würde ganz gerne noch mal so ein bisschen aufs Grundsätzliche gehen und schauen. Ich habe es ja eben in der Antwort schon so ein bisschen angedeutet. Ne? Wir sind eine starke Exportnation, wir sind da super anfällig dafür, so ist das Wort. Aber warum ist das denn so, mal ganz platt gefragt, dass uns diese Krisen am anderen Ende der Welt hier direkt so hart treffen?
0: Weil wir blöd sind, um es hart zu sagen.
1: Okay. Warum?
0: Wir haben nicht aus den Entwicklungen der letzten Jahre gelernt. Es ist total verlockend, wenn so eine Globalisierung die Preise senkt. Dass wir so eine Globalisierung hatten, hat ja auch die Auswirkung, dass wir lange Jahre sehr niedrige Inflationsraten hatten. Es wird produziert, wo es am günstigsten ist. Wir haben niedrige Produktionskosten. Wir haben keine großen Lagerkosten, weil der LKW kommt just in time direkt in die Fabrik gefahren. Ist es alles easy sozusagen auf der Logistikebene.

0: Ne? Wir können die Rohstoffe weltweit einkaufen, auch die Vorprodukte. Dadurch haben wir eine hohe Wettbewerbsfähigkeit. Und diese ganze Sauerei in der Produktion, gerade in der chemischen Industrie, im Bergbau, die haben wir nicht mehr.
1: Die ist schön weit weg.
0: Die ist schön weit weg. Die ist ja nicht weg. Die Umweltschäden entstehen ja nur woanders, beispielsweise in China. Wir haben uns, muss man sagen, seit den 90ern einen ziemlich schlanken Fuß gemacht. So, wenn alles Friede, Freude, Eierkuchen ist, klappt das. Das klappt aber nicht mehr, wenn die Welt unruhiger wird, wenn Konflikte mehr werden. Denn dann kommt die Gegenseite und die heißt eben auch, wir sind eben abhängig von wenigen Lieferländern. Großes Stichwort China, kommen wir steht noch zu. Ne? Die Lieferketten sind komplex. Es kann irgendwas passieren, ob Krieg oder Pandemie oder was auch immer. Es kann das Ganze stören. Handelskonflikte, Donald Trump, das kennen wir alles aus den letzten Jahren zu Genüge. Und wir haben kaum noch Lagerbestände, weil die kosten ja Geld. Die bringen aber auch Sicherheit. Und wenn dann mal was nicht klappt, ob das ein Rohstoff ist oder ein einzelnes Bauteil, dann hakt's in der Produktion. Und das ist die Milchmädchenrechnung, dass ich möglichst billig alles haben will. Das ist ein deutscher Grundfehler. Ja. Sicherheit kostet Geld. Und ein hoher Lagerbestand oder ein zweiter oder dritter alternativer Lieferant, der ist vielleicht teurer. Natürlich sind seltene Erden aus Australien teurer als beispielsweise aus China. Aber Australien kommt nicht auf die Idee, Exportsanktionen zu verhängen und das als politische Waffe einzusetzen. Also, wir waren zu gewinnorientiert und sind es bis heute. Wir werden sicherlich gleich noch darauf kommen, dass das andere Länder anders machen und deutlich besser.
1: Also besser, wir haben was Teureres als gar nichts, ist quasi so die Conclusio daraus.
0: Ne? Das ist eine Frage vom Preis-Leistungswert. Lieber ein bisschen mehr zahlen, als gar nicht mehr produzieren können, ja. Weil das ist ja dann die Alternative.
1: Ich habe hier eine Frage zu einem Aspekt, was die Energieunabhängigkeit angeht. Nichts 2082 schreibt, was müssten wir unternehmen, um energieunabhängig zu werden? Batterien, mehr Stromtrassen. Ja, wie werden wir energieunabhängig? Müssen wir noch ein paar mehr Batterien
0: speichern? Das sind zwei Punkte. Also wir haben in Deutschland auch so die Neigung, dass so nicht im Merkelschen Sinne vom Ende her zu denken, sondern beim Verbrauch anzufangen. Ne? Eigentlich muss man immer bei der Erzeugung anfangen. Also, wenn du unabhängig werden willst, produzierst du die Energie logischerweise am besten selber. Das kannst du theoretisch auch mit Atomstrom und Braunkohle machen. Will man nur hierzulande nicht unbedingt.
1: Aus Gründen.
0: Ja. Aus Gründen. Ja, wobei ein bisschen Braunkohle als Reserve hilft. Wir hatten das hier vor 5 Jahren in einer Sendung. Das war nach Beginn des Ukraine-Kriegs. Da wurden ganz schnell die Reservekraftwerke, Steinkohlekraftwerke angeschmissen. Und die Bahn hat alle alten Waggons für Kohle auf einmal reaktiviert und quer durch Deutschland zusammengezogen, damit diese Steinkohlekraftwerke wieder beliefert werden konnten. Also das ist alles Reservehaltung für schlechte Zeiten sozusagen. Man muss das ja nicht durchlaufen lassen, so ein Kraftwerk, ja. Aber es ist ganz gut, wenn es noch da ist. So, jetzt zurück zur Frage. Erstmal muss man reichlich Ökostrom erzeugen. Hatten wir gerade schon, ne, als Beispiel mit dem Beispiel der Skandinavier. Dann muss man ihn verteilen. Das wissen wir auch seit 15 Jahren. Unser Netzausbau, übrigens nicht nur innerhalb von Deutschland, sondern europäisch, das wurde schon in der Euro-Krise vor 15 Jahren diskutiert, dass wir die Netze mehr ausbauen sollten. Das ist alles wir diskutieren das alles zum dritten Mal. Gehört alles dazu und natürlich mittlerweile durch den Fortschritt bei der Batterietechnik die Speichermöglichkeiten. Das gehört alles zu einem Gesamtpaket und man braucht zum einen einen nationalen Plan, und einen europäischen. Und den muss man auch wirklich umsetzen.
1: Lass uns noch mal zurück zum großen Ganzen gehen. Also wir sind ja nicht die Einzigen, die von Energiekrisen, von Lieferkettenproblemen, von solchen Basis-BWL-Sachen irgendwie betroffen sind, die dann nicht plötzlich nicht mehr funktionieren. Mhm. Wie ist das denn mit anderen Ländern auf der Welt, die auch vielleicht Industrienationen sind, die vielleicht exportorientiert sind? Haben die auch diese Probleme und was machen die vielleicht anders?
0: Wir jammern zu Recht zum Teil, aber andere trifft es deutlich härter. So, und das ist nicht ganz neu und deswegen ist Japan ein schönes Beispiel, wie man es besser macht. Bei den Japanern fing das Ganze mit einem ganz anderen Hintergrund an, schon vor 15 Jahren. Und da kam das Problem aus China. China hat damals, und jetzt gehe ich mal einmal vom arabischen Raum zu China rüber, weil das andere große
1: voll witzig,
0: Ding ist.
1: Dass du Japan jetzt erwähnst, weil wir reden ja sonst immer eher nicht so positiv über Japan. Ne? Die Gesellschaft überaltert, die haben wahnsinnig hohe Staatsverschuldung. Da ist doch auch gefühlt Dauerkrise, der Yen ist immer im Keller, oder?
0: Die hatten Mitte der 80er sowohl eine Aktien- als auch eine Immobilienblase und davon haben die sich bis heute nicht erholt. Also das reicht wirklich über Jahrzehnte. Aber eine Sache haben sie total gut gemacht. Ja. Die standen vor 15 Jahren vor einer Situation, dass China auf einmal gesagt hat, wir liefern euch keine seltenen Erden mehr. Ihr seid raus. Das kam für die Japaner da sehr überraschend. Hintergrund war so ein Grenzstreit über irgendwelche Inseln. Da haben die ja seit Jahrzehnten Beef. Und in Europa war es ähnlich. Auch Richtung Europa gab es Exportbeschränkungen. Ohne seltene Erden, wissen wir, läuft nichts. Lief aber damals auch schon nicht viel. Und dann gab es zwei unterschiedliche Reaktionen. Wir haben hier die Deutsche Rohstoffagentur gegründet, die alles genau analysiert hat. Und ansonsten passierte nichts. Also Japan hat auch eine nationale Agentur, schon eben seit dieser Zeit. Und die nehmen richtig Geld in die Hand und sagen als staatliche Einheit, du willst eine Mine fördern, ich helfe dir bei der Erkundung und wir können da gemeinsam eine Sache machen. Die machen Lieferverträge mit anderen Ländern und die finanzieren Vorratshaltung. Also die ziehen dieses Ding oder haben dieses Ding konsequent durchgezogen. Das hat jetzt nicht dazu geführt, dass sie sagen können, wir sind autark, aber die Abhängigkeit von China beim Thema seltene Erden hat sich halbiert gegenüber dieser Zeit vor gut 15 Jahren. Bei uns ist sie exakt gleich geblieben. Das heißt, es ist wie bei vielen anderen Themen. Wir reden, wir analysieren, wir handeln nicht. Und das ist eine Sache, die muss sich ja einfach grundsätzlich ändern, weil die Welt, die wird sich ja nicht mehr in so einen entspannten Zustand wie vor 20, 30 Jahren zurückentwickeln. Wir sind spät dran, ist ein bisschen wie bei der Rente. Und deswegen muss man da auch jetzt mal richtig Gas geben.
1: Ja, und es wartet keiner auf uns, ne, bis wir uns bewegt haben oder irgendwie rumgedreht haben. In der Community geht es jetzt noch weiter um Gas, erneuerbare Energien. Das haben wir so ein bisschen abgehakt, würde ich erstmal hinten ranstellen. Aber vielleicht noch eine Sache auch zum Thema, wie gucken wir denn in die Zukunft und wie sind unsere Pläne? Off-Grid Life schreibt hier, und was machen wir mit der Gaskrise, die dieses Jahr zu 98% sicher sein wird? Ja, wie ist es denn mit Gas? Wird da noch mal die nächste Krise demnächst kommen oder ist das gar nicht so schlimm, weil wir andere Dinge mittlerweile substituieren?
0: Also die Kombination aus Donald Trump lässt den Iran-Krieg wieder aufleben plus die Houthis steigen auf der anderen Seite ein, ist eine richtig fiese Situation, weil die Reserven, die Läger, die haben sich ja deutlich geleert in der Zeit seit Beginn des Irakkriegs. Ne? Man kann das beim Öl ganz gut sehen. Die Amerikaner haben die größten Ölreserven der Welt. Die produzieren ja auch selbst. Ja. Und die haben eine nationale Ölreserve, die reicht für einen Monat. Normalerweise, wenn alles voll ist. Als der Irankrieg losging, da waren die schon nur noch auf der Hälfte. Ne? Schon nur noch bei 2 Wochen. Und das schrumpft natürlich jetzt weiter. Beim Gas ist das ganz grob vergleichbar, nicht exakt, aber es geht in die gleiche Richtung. Das ist der Punkt. Wir haben ja schon eine Menge verbraucht und sozusagen aus der Reserve geholt, weltweit gesehen, in den letzten Monaten. Das heißt, wir sind da nicht mehr so fett aufgestellt, wie es am Anfang war. So, wenn sich das jetzt verschärft, dann kann das in der Tat schwierig werden. Außer wir fragen wieder Herrn Putin, ob wir dessen Öl und Gas haben können. Das ist aber auch sozusagen ja nicht das Ziel des Ganzen. Mhm. Es ist tatsächlich so, dass wir eine komplett andere Situation haben als im Jahresanfang. Ich glaube, am Jahresanfang haben wir überlegt, sollen wir mal eine Sendung machen, die Ölschwemme? Weil man davon ausging, es gibt ein totales Überangebot. Was es übrigens von den förderbaren Möglichkeiten beim Öl und Gas tatsächlich gibt, gibt es gerade in Hülle und Fülle viel mehr Angebot theoretisch als Verbrauch. Nur wenn du beim Gas die Anlagen zerschießt, wie das jetzt passiert ist, dann kommt das Zeug nicht mehr aus dem Boden. Und wenn du die Tanker blockierst, dann geht es nicht mehr quer durch die Welt. Das ist das Problem.
1: Ja. Lass uns doch zum Schluss vielleicht mal so nach vorne schauen. Also was gibt es denn für Möglichkeiten, wie wir aus diesem ganzen Schlamassel rauskommen? Nichts 2082 schreibt zum Beispiel, sollte die EU auch eine neue Seidenstraße wagen? Also wäre das vielleicht eine Idee, so ähnlich wie China das macht, große internationale, weltweit umspannende Handelsrouten, Handelsbeziehungen zu knüpfen, um irgendwie aus diesem Schlamassel herauszukommen? Oder machen wir uns dann wieder abhängig von anderen?
0: Man muss sich ja nur von möglichst vielen abhängig machen, dann verteilt sich ja wieder das Risiko. Ja, das ist es im Grunde. Man muss das Ding deswegen nicht irgendwie neue Seidenstraße oder sowas nennen, das ist eigentlich egal. Aber was Europa helfen könnte, ist, dass die Chinesen mittlerweile auch keinen guten Ruf mehr haben, weil sie oft mit großen Krediten reingegangen sind, diese Länder jetzt in Abhängigkeit gekommen sind und sozusagen viele Länder erkannt haben, gerade in Afrika, nichts ist umsonst und die Chinesen denken auch nur an den ökonomischen Vorteil. In Klammern, das kannten sie von den Europäern schon viel länger. Also wir sind da nicht besser, wollte ich damit nur sagen. So, wenn man es richtig macht, macht man es jetzt platt gesagt wie die Japaner, nur in einem größeren Umfang. Wir suchen uns Handelspartner, quer auf der Welt.
1: Und das machen wir ja schon.
0: Mercosur
1: ist ein Stichwort.
0: Mercosur, die Argentinier, die Südamerikaner generell haben jede Menge Rohstoffe, die wir brauchen. Die Kanadier haben auf der anderen Seite auch eine ganze Menge Zeug, Stichwort Öl und Gas. Es gibt eine ganze Menge, ja, man kann sagen, normale Länder, mit denen man gut Handel treiben kann. Das muss man pflegen, das muss man ausbauen. Dazu sozusagen diesen Abkommen und Zugang wirklich zu den Minen auch zu haben, muss man in den sauren Apfel beißen und hier die Verarbeitung wieder haben. Also was sozusagen so Leuna und dieses mitteldeutsche Industriegebiet in den 90er noch war, also die Reste der alten DDR-Schwerindustrie oder noch früher in Nordrhein-Westfalen das Ruhrgebiet. Drecksproduktion muss zum Teil zu uns zurück, weil die Verarbeitung muss auch sein. Das kann ja auf einem hohen ökologischen Niveau sein, aber ganz ohne geht nicht. Und dann muss man ganz platt Vorräte anlegen und da muss man einmal Geld ausgeben. Das Zeug muss einfach irgendwo liegen. Ob das jetzt eine nationale Öl- oder Gasreserve ist oder ob man seltene Erden sozusagen in großen Lagerhallen stapelt, das sind eine Menge großer Lagerhallen dann, trotzdem irgendwas in der Art muss geschehen. Man muss den Geld auf den Tisch legen, den Plan durchziehen und dann braucht man mindestens 10 Jahre, um aus diesen Abhängigkeiten rauszukommen. Wir haben 15 Jahre schon verpasst, müssen Trinkgas geben.
1: Also wie so ein langfristig denkendes Eichhörnchen müssen wir unseren seltenen Erde...
0: Wir müssen aus diesem kurzfristigen Denken, aus diesem gewinnmaximierten Denken an der Stelle raus und langfristig denken. Das zeigen uns ja die Chinesen im Grunde auch schon seit 20 Jahren, dass sie langfristig denken können und zwar viel besser als wir im Westen.
1: Ich schiele so ein bisschen auf die Uhr, Uli, wir müssen langsam Schluss machen, aber vielleicht zum Schluss, was ist denn dein Fazit? Also werden wir denn jetzt ganz bestimmt diesmal aber wirklich aus den Krisen lernen oder wiederholen wir jetzt die nächsten 10 Jahre, ne, die Dimension gerade aufgemacht hast, wiederholen wir die nächsten 10 Jahre jetzt die gleichen Fehler immer wieder und immer weiter? Was glaubst du?
0: Also Deutschland ist sehr gut darin, ist unsere Mentalität, nicht zu lernen. Wir haben eine flache Lernkurve, muss man sagen, und es dauert sehr, sehr lange, bis es wirklich brennt. Aber dann sind wir relativ konsequent, dann kriegen wir sowas Pragmatisches. Das haben wir nach dem Ukraine-Krieg, als das russische Gas wegfiel, dann ging es auf einmal alles ganz schnell. Wir haben es ja zuletzt so ein bisschen bei der Rente gesehen. Nur 15 Jahre lang nichts passiert, verschleppt. Jetzt geht's auf einmal, weil wir wissen, jetzt haben wir nur noch 3, 4, 5 Jahre und dann wird's wirklich eng. Und ich könnte mir vorstellen, dass das jetzt Weckrufe sind, wo Politik sagt, komm, jetzt ziehen wir durch, weil Menschen auch einfach erwarten, dass Politik handelt. Und wie wir handeln müssen, ist ja völlig klar. Und es gibt ja Beispiele auf der Welt und man muss es nur so machen, wie die guten Beispiele es vorgemacht haben. Nur wir müssen machen. Und das ist sozusagen ein Stück weit eine Mentalitätsänderung bei uns in Deutschland.
2: Und das war die Erklärbar mit Dominik Krämer und dem WDR-Wirtschaftsredakteur Ulrich Ückerseifer. 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
4: Nina Wagner hat in den vergangenen Monaten in der Bundesregierung als Gesundheitsministerin gezeigt, dass sie ein Ministerium führen, dass sie Reformen auch gegen Widerstände durchsetzen kann. Und dass sie auch vielfältige Themen in ihrer ganzen Komplexität beherrscht.
2: So lobt Regierungschef Merz seine künftige Kanzleramtschefin Wagen. Das Gesundheitsministerium übernimmt der bisherige CDU-Generalsekretär Linnemann. Merz kündigte zudem weitere Personalveränderungen an, offenbar auch vor dem Hintergrund, dass der von ihm gewünschte Nachfolger für Verkehrsminister Schnieder kurzfristig abgesagt hatte. Die Rhein-Pfalz aus Ludwigshafen spart nicht mit Kritik.
5: Die geplante Entlassung Patrick Schnieders ist ein Debakel auf allen Ebenen. Da wird einem Minister am Nachmittag vom Kanzler gesagt, dass er am nächsten Morgen entlassen wird. Warum? Weiß man nicht so genau. Passiert erstmal auch nicht. Der Nachfolger, ein geschätzter Steuerpolitiker, kommt selbst zu dem Schluss, dass er viel Ahnung von Steuern, aber wenig von Verkehr hat. Der Schaden ist enorm. Mit seinem Vorgehen schadet Merz dem Ansehen der Politik in Deutschland.
2: Volker Findhammer blickt im Deutschlandfunk ebenfalls auf die neue Rollenverteilung.
6: Ohnehin scheint die Personalgewinnung in der Union für die Regierungsarbeit für Friedrich Merz nicht so leicht zu sein. Zumindest dann nicht, wenn es darum geht, enge Vertraute in die Ämter zu hieven, auf die man sich fortan verlassen kann. Nina Wagen könnte diese Rolle erfüllen, nachdem sie in den Augen des Bundeskanzlers mit der Gesundheitsreform bereits ihr Meisterstück abgeliefert hat. Als erste Chefin im Kanzleramt kommt sie an einen wichtigen Schalthebel der Macht, der maßgeblich zum Gelingen der Regierungsarbeit beitragen muss.
2: Meint Volker Findhammer im Deutschlandfunk. Die Taz aus Berlin begrüßt, dass Merz endlich nicht nur auf Männer setze, die so ticken wie er.
5: Mit Nina Waken wird nun erstmals eine Chefin ins Kanzleramt einziehen. Und sollte Franziska Hoppermann neue CDU-Generalsekretärin werden, würden gleich zwei Frauen in den engeren Machtzirkel vorstoßen. Zwei Frauen zwar, die ihren politischen Aufstieg Merz zu verdanken haben, aber auch zwei, die sich beide in der Frauenunion engagieren, in der eine gehörige Skepsis gegen Merz herrscht. Die beiden Frauen wären dann auch Teil des mächtigen Koalitionsausschusses. Die CDU wäre dort plötzlich mit mehr Frauen vertreten als die SPD. Dass Hoppermann aus dem CDU-Sozialflügel kommt, verbreitert die Perspektiven zusätzlich.
2: Und das waren unsere Standpunkte, heute zusammengestellt von Ulrike Ufer.

0: Es ist 3 Uhr. 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
1: Die Nachrichten mit Frank Wörner. Guten Morgen. Die schweren Waldbrände im Südwesten Europas sind weiterhin nicht unter Kontrolle. In Spanien und Frankreich wüten heftige Feuer. Eins davon in der Nähe von Bordeaux ist fast so groß wie Paris. 110.000 Menschen wurden in Sicherheit gebracht. Janine Artest berichtet.
2: Betroffen sind mehrere Urlaubsorte südlich von Bordeaux, darunter Cap Ferret und Biscarrosse. Die Menschen wurden teilweise mit Booten abgeholt und in Notunterkünfte gebracht. In Spanien hat die Regierung wegen heftiger Waldbrände für die Umgebung der Hauptstadt Madrid und eine weitere Region einen Notstand von nationaler Tragweite ausgerufen. Dadurch steht mehr Geld für die Rettungs- und Löscharbeiten zur Verfügung. Sowohl in Frankreich als auch in Spanien herrschen laut den Behörden ungünstige Wetterbedingungen, die die Brandbekämpfung erschweren. Die EU hat Löschflugzeuge und Hubschrauber zur Unterstützung geschickt.
1: Bundeskanzler Merz hat seine Regierung umgebaut. Neuer Gesundheitsminister wird der frühere CDU-Generalsekretär Linnemann. Er übernimmt das Amt von Nina Wagen, die nach Thorsten Frey neue Kanzleramtsministerin wird. Es ist die erste Frau, die den Posten übernimmt. Merz kündigte noch weitere Veränderungen im Kabinett an. Welche genau will er in den nächsten Tagen bekannt geben? Und das ist auch noch Thema. US-Präsident Trump hat hohe Zölle gegen Mexiko angekündigt, wegen einer Durchfallwelle in den USA. US-Behörden haben die Erkrankungen in 9 Bundesstaaten auf einen Parasiten in Salat aus Mexiko zurückgeführt. Jürgen Klopp ist jetzt offiziell neuer Fußball-Bundestrainer. Ebenfalls im Führungsteam dabei ist Ex-Weltmeister Per Mertesacker als Sportgeschäftsführer. Die Bahnstrecke zwischen Essen und Gelsenkirchen ist gerade gesperrt, weil Schäden an einer Brücke entdeckt wurden. Deswegen fahren der RE2, der RE42 und die S2 jetzt anders. Wie lange, ist noch nicht klar. Bei den Finals in Hannover sind wieder in verschiedenen Sportarten deutsche Meister gekürt worden. Gewonnen haben oft Favoriten, zum Beispiel beim Schwimmen, berichtet Anne Hild, WDR Sport.
3: Lukas Mertens und Anna Elend zum Beispiel in ihren Disziplinen bei den extra für die Finals aufgelegten Lagenmeisterschaften. Anjuli Knesche hat sich nach ihren Siegen von 2022 bis 2024 den Titel als deutsche Meisterin im Stabhochsprung zurückgeholt. Und da hat sich auch gezeigt, die Menschen in Hannover nehmen die Veranstaltung weiterhin sehr gut an. Am Opernplatz gab es zwischenzeitlich wieder einen Einlassstopp, genauso im neuen Rathaus und auch die Schwimmhalle war ausverkauft.
1: Die Sportwettkämpfe in Hannover gehen noch bis morgen und das war WDR aktuell. Das Wetter in Nordrhein-Westfalen, in der Nacht ist es oft klar oder nur gering bewölkt und es wird recht frisch mit Tiefstwerten zwischen 15 und 8 Grad. Tagsüber gibt es erst viel Sonne, später kommen ein paar lockere Wolken dazu, es bleibt aber weitgehend trocken. Die Höchstwerte in Brilon 27 Grad, in Bocholt 28 und in Dormagen werden im Tagesverlauf bis zu 29 Grad erreicht. Die Zeit, es ist 3.03 Uhr.
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4: A3 Nürnberg Richtung Passau, zwischen Kreuz Altdorf und Oberölsbach 2 Kilometer Stau wegen Bauarbeiten. Die A4 Kirchheimer Dreieck Erfurt ist zwischen Bad Hersfeld und Friedewald in beiden Richtungen wegen Brückenarbeiten bis Sonntagmorgen etwa 5 Uhr gesperrt. Umleitungen sind eingerichtet. Die A5 Karlsruhe Richtung Basel ist zwischen Offenburg und Lahr wegen Bauarbeiten bis 5 Uhr gesperrt. Die A8 München Richtung Stuttgart ist zwischen Stuttgart Flughafen Messe und Stuttgart Degerloch nach einem Unfall gesperrt. Die Umleitung führt über die U18 und U18a. Die A33 Osnabrück Richtung Bielefeld ist zwischen Harderberg und Borglo Kloster Ölsede wegen Bauarbeiten bis 6 Uhr gesperrt. Die Umleitung führt über die U84. Die A40 Duisburg Richtung Essen ist zwischen Mülheim, Winkhausen und Dreieck Essen-Ost bis in beiden Richtungen wegen Bauarbeiten bis nächsten Donnerstag gesperrt. Und zuletzt die A100 Wilmersdorf Richtung Neukölln ist zwischen Wechsstraße und Tunnel Innsbrucker Platz wegen Bauarbeiten gesperrt. Der Verkehr wird über die Aus- und Einfahrt Innsbrucker Platz geführt. Kommen Sie weiterhin gut durch.
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4: Und die kommt aus dem Studio von NDR Info in Hamburg. Ich bin Konstanze Nastarowitz. Hallo und schön, dass Sie dabei sind. Jobabbau, Sparkurs, Gewinnrückgang. Der Autokonzern Volkswagen steckt in der Krise. Am Freitag kam VW jetzt mit der Verkündigung, dass der Nettogewinn im ersten Halbjahr 2026 um fast ein Drittel eingebrochen ist. VW-Chef Blume will noch in diesem Jahr den Gürtel noch enger schnallen, weitere Einsparungen durchbringen. Torben Hildebrand mit einer Bilanz, wie es dem deutschen Autobauer aktuell geht und welche schmerzlichen Einschnitte noch kommen könnten.
5: Die neuen Zahlen sind mal wieder eine Hiobsbotschaft für VW, auch wenn sie einkalkuliert waren. Der Gewinn schrumpft weiter zusammen, nochmal ein Drittel weniger als vor einem Jahr. VW-Chef Oliver Blume hat schon Übung darin, die Dauerkrise schönzureden.
6: Ja, mit mir muss man kein Mitleid haben. Wir sind zwar in anspruchsvollen Zeiten, aber wir wissen ganz genau, was wir tun, haben einen klaren Plan. Und insofern fühle ich mich sehr wohl in dieser Umgebung, weil wir gerade in diesen Zeiten sehr viel bewegen können.
5: Oder bewegen müssen, denn die Probleme stapeln sich bei Volkswagen. Das einst so lukrative China-Geschäft läuft nicht mehr. Das wirkt sich am meisten auf die Konzernbilanz aus. Dazu kommen Handelsprobleme wie die US-Zölle und ein gesättigter Markt. Gesättigt, das heißt, VW verkauft nicht mehr so viele Autos wie früher und das führt zu nicht ausgelasteten Werken. Die magere Zwischenbilanz ist also ein Argument mehr für einen harten Sparkurs, auch wenn Blume weiter offen lässt, wie genau der aussehen wird.
6: Am Ende geht es um die Kosten und die Kosten sind dann immer ein Produkt aus der Anzahl der Menschen, die wir haben und den Arbeitskosten und daraus wird sich am Ende dann die Summe ergeben, die wir anpassen müssen. Was klar ist, unser System ist über Jahrzehnte zu groß geworden und wir müssen es an die aktuellen Marktbedingungen anpassen und diese Schritte werden wir in den nächsten Jahren gehen.
5: Im Raum stehen bis zu 50.000 weitere Stellen, die weltweit gestrichen werden könnten. Dazu stehen 4 Fabriken in Zwickau, Neckarsulm, Hannover und Emden auf der Kippe. Auch dazu äußert sich Blume heute ausweichend. Bis Jahresende aber soll das Sparpaket festgezurrt sein. Im Moment läuft schon ein Stellenabbauprogramm. 37.000 Beschäftigte haben den Konzern schon verlassen oder sind gerade dabei. Dass das nicht reicht, macht auch die Autoexpertin Helena Wispert von der Ostfalia Hochschule in Wolfsburg deutlich.
7: Also Volkswagen hat mit einer wirklich beeindruckenden Geschwindigkeit schon Kosten eingespart, sowohl in den Werken als auch eben auch ja in anderen Bereichen. Auch die Effizienz, also die Produktivität der Werke wurde erhöht. Deswegen ist es jetzt umso dramatischer, dass das eben jetzt nicht reicht und jetzt noch weiter Kosten eingespart werden müssen.
5: Volkswagen-Chef Blume betont, es kann auch ohne Werkschließungen gehen, wenn das Geld woanders gespart wird. Eine Idee, die immer wieder diskutiert wird, chinesische Autos in heimischen Werken bauen. Blume stellt klar, es geht dabei nicht um fremde Marken, sondern um eigene VW-Modelle, die Volkswagen in China entwickelt hat. Und VW ist auch offen für Rüstungsprojekte. Bei allen schlechten Nachrichten, die Halbjahresbilanz hat auch ein paar Lichtblicke. Abseits von China steigen die Verkaufszahlen wieder und die Bestellungen der neuen kleineren E-Autos rund um den ID. Polo machen Konzernchef Blume auch Hoffnung.
6: Wir haben von der New Urban Car Family über 70.000 Aufträge in den ersten Wochen eingesammelt. Das zeigt, wir sind dort auf dem richtigen Weg. Wir machen die richtigen Autos, mit denen wir die Kundinnen und Kunden begeistern. Und das gibt uns Rückenwind für alles das, was vor uns liegt.
5: Solche guten Nachrichten aus dem Hause VW sind selten geworden und das dürfte insgesamt auch erstmal so bleiben. Im Moment sind Werksferien, danach wollen Gewerkschaft und Betriebsrat Proteste organisieren gegen einen möglichen Kahlschlag.
4: Tja, und die neue Halbjahresbilanz, die wirft ja auch die Frage auf, ob sich die Lage noch mal grundlegend verschärft hat und worauf es jetzt ankommt. Darüber hat Nina Zimmermann vom NDR gesprochen mit Helena Wispert. Die haben Sie auch gerade schon im Beitrag von Torben Hildebrand gehört. Sie ist Professorin für Automobilwirtschaft an der Ostfalia Hochschule in Wolfsburg. Was ist an dieser Halbjahresbilanz neu? Was müssen wir an diesen Zahlen wirklich verstehen, hat sie gefragt.
8: Überraschend ist, mit welcher Geschwindigkeit jetzt wirklich die Zahlen eingebrochen sind. Also es ist jetzt nicht das erste Quartal, wo der Gewinn um ein Drittel zurückgeht und die Absatzzahlen, insbesondere in China, dieser Rückgang ist schon sehr stark. Und zum Pech kommt jetzt das Unglück hinzu. Volkswagen ist eben da betroffen, dass der chinesische Markt über 20% eingebrochen ist, leidet aber da noch stärker als der Marktrückgang, weil sich die Elektroautos eben nicht so verkaufen wie die Elektroautos von dem Wettbewerb.
9: Also VW muss ja mit ganz vielen Problemen kämpfen. Also zum einen auch hierzulande unsere gedämpfte Konsumlaune. Dann gibt es für den Markt in den USA die Trumpschen Zölle, die schwer wiegen. Und die Konkurrenz aus China haben wir gerade schon angesprochen. Das sind ja im Grunde auch keine klassischen Automobilbauer. Das sind Softwarehersteller, die erfolgreich E-Autos auf den Markt drücken. Also VW hat ja im Grunde gar kein einzelnes Problem, sondern ein Gleichzeitigkeitsproblem, oder?
8: Ja, da kommen jetzt einige Punkte zusammen. Der Volkswagen-Konzern war in der Vergangenheit einer der großen Profiteure der Globalisierung. Also die Automobilindustrie ist eine der globalisiertesten Industrien und ist natürlich dann umso mehr von Handelsbeschränkungen und Handelskonflikten betroffen als andere Industrien. Und Ja, das kommt dieses Jahr hinzu und dann eben auch ja dieser Konsumeinbruch, die Nachfrage, die geht zurück und insbesondere zeigt sich das in China sehr stark.
9: Ihre Hochschule ist in Wolfsburg. Sie haben also auch ein gutes Gefühl, wie die Stimmung in der Stadt ist. Jetzt gerade vor dem Beginn der Sommerferien, der Werksferien, hat man das nochmal besonders gespürt, weil es ja diese Unruhe erneut gab. Der Vorstand, der VW-Vorstand, wird nach der Sommerpause seine Sparpläne konkretisieren müssen, weil die Mitarbeiter sind ja im Grunde eh schon zu lange in der Schwebe. Und in der Unsicherheit ist immer die Rede von bis zu 100.000 Stellen weltweit. Da wird auch nicht groß widersprochen im Konzern und es kann ja eben auch ganze Standorte treffen. Mit was rechnen Sie denn?
8: Also diese Zahlen, die sind schwer vorstellbar. Also es ist wirklich eine neue Dimension des Stellenabbaus. Und wir sprechen ja von diesen Stellen nur bei Volkswagen, aber es trifft ja dann eben auch die Zuliefererindustrie und eben auch die, ja, die regionale Industrie. Und wenn Werke jetzt geschlossen werden, wovon ich ausgehe, weil wenn man auf die nüchternen Zahlen schaut, Volkswagen hat eben Produktionskapazitäten für mehr Autos, als sie in Zukunft und eben auch mittel- und langfristig verkaufen werden, von 500.000 Stück in Europa. Da kommt man nicht drum herum, Kapazitäten abzubauen. Und was dann leider auch zu einem Verlust der Wirtschaftskraft und eben auch zu einem Verlust des Wohlstandes in den Regionen kommt.
9: Rund 70.000 Arbeitsplätze allein am Standort Wolfsburg, eines der größten Autowerke weltweit. Aber Sie haben es auch gesagt, andere Konzerne legen ja auch schlechte Zahlen vor. Was bedeutet das für Arbeiterinnen und Arbeiter in diesen Konzernen, in dieser Branche? Wo finden die auch neue Jobs vielleicht?
8: Ja, das wird schwierig, weil wir sehen auch schon seit einigen Jahren, dass die Arbeitsplätze rund um die Automobilhersteller oder insgesamt der Automobilindustrie in Deutschland immer stärker abgenommen haben. Also Stellen wurden nicht nachbesetzt etc. Und jetzt kommt eben noch dieser aktive Stellenabbau hinzu. Da wird eine Lücke geschaffen, die wird nicht so einfach zu schließen sein, weil es war eben immer eine Kernindustrie in Deutschland.
10: Die Einschätzung von Helena Wisbert, Professorin für Automobilwirtschaft an der Ostfalia Hochschule in Wolfsburg, zum erneuten Gewinneinbruch bei Volkswagen. Und ich unterbreche noch für eine Falschfahrermeldung. Achtung, Falschfahrer auf der A1 Lübeck-Fehmarn. Zwischen Lehnsahn und Oldenburg-Süd kommt Ihnen ein Falschfahrer entgegen. Fahren Sie äußerst rechts und überholen Sie nicht. Auf der A1 Lübeck-Fehmarn zwischen Lehnsahn und Oldenburg-Süd ist ein Falschfahrer unterwegs. Vorsicht in beiden Richtungen. Brennende Bäume, lodernde Flammen. Es sind Bilder, die wir jeden Sommer in den Nachrichten sehen. Der Klimawandel verschärft das Problem. Aktuell brennt es ja auch wieder in Teilen Spaniens und Frankreichs, wo gerade auch viele Menschen Urlaub machen. Aber was passiert eigentlich, wenn der Brand gelöscht ist, wenn die Feuerwehren wieder abgezogen sind? Dieser Frage geht eine Dokumentation nach, die ab jetzt in der ARD-Mediathek zu sehen ist. Sie heißt Aus der Asche. Was kommt nach dem Waldbrand?
11: Diese Brände waren wohl von Menschen verursacht. Das wird noch untersucht.
12: 300 Grad und es brennt. Ein Funke genügt und der Wald steht in Flammen.
11: Die Brände fraßen sich durch eine Hartlaubzone, Busch und Grasland in Richtung der Siedlungen.
12: Chet Hansen wandert durch die abgebrannten Wälder Kaliforniens. Der Ökologe blickt mit Sorge auf die verkohlten Reste des einst grünen Paradieses einerseits.
11: Es gab katastrophale Verluste an Häusern und Menschenleben, weil die Glut auf die Dächer fiel und sie in Brand setzte.
12: Andererseits sehen Ökologen Chancen in der Asche. Dazu Jens Schröder.
13: Was wir machen, ist eine Aufnahme der toten Biomasse. Also des Holzes, was hier mal stand und was mal gelebt hat. Und was durch den Brand ja dann vernichtet wurde, aber immer noch da ist.
14: Denn selbst in dieser Trostlosigkeit gibt es keinen Nullpunkt. Nur eine neue Situation mit verschiedenen Optionen.
12: Und auch in diesem Jahr brennt es wieder. Frankreich, Spanien, Italien, auch in Deutschland immer wieder Waldbrände. Mecklenburg, Saarland, Rheinland-Pfalz.
14: Auf dem gesamten Globus häufen sich die Waldbrände. Die Umstände sind verschieden. Braucht es deshalb nach jedem Waldbrand einen eigenen Weg?
12: Mitunter, und das klingt zunächst erstaunlich, sind Brände sogar wichtig, damit sich das Ökosystem von allein wieder neu aufstellt und regeneriert. Das Problem, die zunehmende Häufigkeit.
15: Wenn wir immer wieder alle 5 bis 10 Jahre Brände haben, dann gibt es nicht genug Piniensamen. Dann kann der Wald sich nicht mehr selbst reproduzieren.
14: Brände sind hier also sogar wichtig. Nur ihre Häufigkeit führt zu Problemen.
12: ARD Wissen geht den Fragen nach, was nach Waldbränden zu einem besseren Schutz führen kann, welche präventiven Maßnahmen angebracht sind, ob Mischwälder besser sind als Monokulturen und welche Bedeutung der Faktor Mensch hat.
16: Mein Wunsch für die Zukunft unserer Waldökosysteme ist, dass die Menschen in allen Ländern der Welt lernen, dass wir Wälder für ihre innere Bedeutung, ihre Werte an sich schätzen, ihre Arten und Lebensräume, anstatt nur an uns selbst zu denken.
10: Stimmen aus der ARD-Doku Aus der Asche, was kommt nach dem Waldbrand? Der Film läuft am kommenden Montag um 22.25 Uhr im Ersten und steht schon jetzt in der ARD-Mediathek. Und das war ein Beitrag von Norbert Kunze. Die Zeit, es ist 3.15 Uhr.
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10: Ein brauner Kreis umrahmt von gelben Blättern. Das ist die Blüte der Sonnenblume. Gerade blüht sie wieder fast überall und ist ein beliebtes Fotomotiv. Aber die Sonnenblume ist nicht nur schön anzusehen, sondern auch Lieferant von Vogelfutter, Biodiesel oder Öl. Denn all das kann man aus ihren Kernen machen. Und auch deswegen ist sie nicht nur bei Naturfreunden und Hobbyfotografen, sondern auch bei Landwirten beliebt. Zum Beispiel in Sachsen-Anhalt. Von dort berichtet Sophia Spiropoulos.
17: Südlich von Magdeburg durchschneidet die A14 die Sonnenblumenfelder von Eckehard Hormann. Ein gelbes Meer aus Blüten links und rechts der Fahrbahn, die bald reif zur Ernte sein werden. Und dafür musste der Landwirt vergleichsweise wenig tun.
18: Wir müssen im Prinzip einmal ein Herbizid spritzen, einmal Dünger streuen und dann ernten. Also mehr müssen wir eigentlich an den Sonnenblumen aktuell nicht machen. Also wir haben ja auch keine Schädlinge, die da massiv zuschlagen. Wir haben auch mit den Pilzkrankheiten nicht so viel Probleme, wie wir es beim Raps haben.
17: Genau das wurde ihm vor 5 Jahren zum Verhängnis. Schädlinge fraßen die Hälfte seiner Rapspflanzen weg. Aber plötzlich war Platz für Neues. Hormann entschied sich für Sonnenblumen und lag damit goldrichtig. Denn kurz danach griff Russland die Ukraine an. Rohöl wurde knapp, die Nachfrage nach Sonnenblumenöl stieg und die Anbaufläche in Deutschland verdoppelte sich. Inzwischen ist sie wieder kleiner geworden, wenn auch nicht so klein wie vor dem Ukraine-Krieg. Und nach wie vor ist sie überschaubar. Manuela Specht, Referentin für Pflanzenbau bei der Union zur Förderung von Öl- und Proteinpflanzen, kurz UFOP, ordnet ein.
19: Sonnenblumen insgesamt werden im Moment in Deutschland auf gut 60.000 Hektar angebaut. Die wichtigste Ölsaat in Deutschland ist natürlich der Winterrapsanbau. Der steht dieses Jahr auf über 1,1 Millionen Hektar.
17: Trotz zeitweiser Ausschläge nach oben ist die Sonnenblume also eine Nischenkultur. Und Andreas Jahne, Ackerbauexperte beim Sächsischen Bauernverband, geht davon aus, dass das auch so bleibt.
20: Da müsste sich schon gravierend was ändern. Auch die Nachfrage, auch der Absatz und die Vermarktungswege müssten anders sein, damit sich dort, ich sag mal so, im Grundsätzlichen was ändert.
17: Ganz anders sieht man das in Sachsen-Anhalt. Das Land ist neben Brandenburg wichtigstes Sonnenblumenanbaugebiet in Deutschland. Und dort geht der Trend nach oben. Heute werden fast 3-mal so viele Sonnenblumen angebaut wie noch vor 6 Jahren. 2022 kam sogar ein Viertel der deutschlandweiten Produktion von hier. Oliver Sommerfeld, Referent für Ackerbau beim Landesbauernverband, erklärt das so.
21: Die Landwirte reagieren hauptsächlich auch auf das trockene und heiße Wetter im Sommer. Die Sonnenblume ist da wohl wahrscheinlich noch am besten dran angepasst.
17: Und deshalb könnte die Anbaufläche in Zukunft auch noch weiter wachsen, schätzt Sommerfeld.
21: Gerade auch wenn man sieht, eben an den Märkten, wie eben auch es sehr schwierig ist mittlerweile, das Getreide, den Weizen und die Gerste auch wirklich vernünftig zu vermarkten.
17: Dafür müssten die Ölmühlen in Deutschland allerdings mehr heimische Sonnenblumenkerne einkaufen und verarbeiten, sagt die Pflanzenbaureferentin der UFOP. Bislang kommen die vor allem aus Osteuropa. Dabei gäbe es mit der Mühle in Riesa sogar einen potenziellen großen Abnehmer in Mitteldeutschland. Und ausreichend Fläche sowie das passende Klima sowieso.
10: Sophia Spiropoulos berichtete. Kickers Offenbach feiert Geburtstag. Stolze 125 Jahre alt wird der Verein. Die Handballabteilung hat eine lange Tradition, die Cheerleader sind Weltklasse. Geprägt hat den Verein aber natürlich der Fußball. Daniel Höhr hat den Film Träume, Kult, Skandale produziert, der jetzt in der ARD-Mediathek zu sehen ist. Hier nimmt er uns schon mal mit auf Entdeckungsreise zum Mythos Kickers Offenbach.
22: Wenn am 8. August die neue Saison in der Regionalliga Südwest startet, werden sich wieder mehrere tausend Fans im Stadion am Biberer Berg versammeln. Sie kommen jedes Jahr trotz der zuletzt sportlichen Misere, denn in Offenbach geht es nicht nur um Erfolge, es geht um mehr.
23: Wir sind wirklich wie so eine Großfamilie, nicht mehr ganz so stark wie früher, aber es ist noch so.
22: Das sagt Ehrenrepräsentantin Barbara Klein. Zu den Kickers kam die 85-Jährige in den 70ern über ihren Mann, den 2010 verstorbenen Ehrenpräsidenten Waldemar Klein. Der steht für den Verein wie vielleicht kein zweiter, sagt Podcaster und OFC-Fan Marco Stuker.
1: Ich habe das große Glück gehabt, dass ich Waldemar Klein mal sehen durfte. War damals noch ein bisschen jünger und habe ihn natürlich erstmal gesiezt, Herr Klein. Und er legte mir so den Arm auf die Schulter und sagt so, nee, Waldemar, hier beim OFC sind wir alles Freunde. Deswegen bin ich für dich Waldemar.
22: Kickers Offenbach ist Familie, stiftet Identität. Wer einmal mit dem Virus OFC, so sagt es Barbara Klein in unserem Gespräch immer wieder, infiziert ist, wird es nicht mehr los.
2: Mein ganzes Leben, soweit ich mich zurückerinnern kann, dreht sich um Kickers Offenbach.
22: Das war Sascha Korb, noch so einer, der infiziert ist. In Offenbach geboren, beim OFC Jugendspieler, dann Profi, jetzt Scout. Er hat einen der bittersten Momente der jüngeren Geschichte als Spieler miterlebt, als man 2015 in der Relegation denkbar knapp den Aufstieg in die dritte Liga verpasste.
2: Mir hat es den Boden unter den Füßen weggerissen. Ich war wirklich 5, 6 Nächte. Ich war nur unterwegs.
22: Vielleicht kein hessischer Verein hat so viele Rückschläge in seiner Historie hinnehmen müssen. 2 Zwangsabstiege, Nichtberücksichtigung bei der Bundesliga-Gründung, Aufklärungsort des größten Bundesliga-Betrugsskandals. Ganz ehrlich, denkt man an die Kickers, denkt man oft an diese Geschichten. Dabei ist es auch die Geschichte eines gefallenen Riesen, die fasziniert. Immerhin waren die Kickers mal Pokalsieger. In den 50ern stand man sogar 2-mal im Finale um die deutsche Meisterschaft. Der OFC, ein Top-Team.
2: Kickers waren in den 50er Jahren mit das Beste, was in Deutschland da war. Das ist, wenn man das heute vergleichen würde, kannst du dann Borussia Dortmund nennen, ja?
22: So Podcaster Sebastian Kraus, dessen Großonkel 1959 im Finale gegen die Eintracht sogar ein Tor erzielte.
3: Vertikaus.
22: Es sind die Geschichte, aber auch die Mentalität der Menschen, die sie auch am 8. August wieder ins Stadion treiben. Der Mythos des gefallenen Riesen, des Stehaufmännchens Kickers Offenbach. Irgendwie würde man sich wünschen, dass dieses Jahr ihre Hoffnungen auf einen Aufstieg erfüllt werden. Es würde passen zum 125. Geburtstag.
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10: Wenn Sie ein kleines bisschen älter sind, vielleicht erinnern Sie sich noch an eine Welt ohne Handyshops an jeder Ecke, ohne Flatrates, WhatsApp, großes Datenvolumen. Und falls nicht, ja, es gab so eine Zeit. Damals war das Festnetz noch der wichtigste Weg, um in Verbindung zu bleiben. Und den hat die Deutsche Telekom beherrscht. Bis zum 25. Juli 1996, heute vor 30 Jahren. Damals ist das Telekommunikationsgesetz verabschiedet worden. Und dieses Gesetz war es, das das Netzmonopol der Deutschen Telekom beendet hat.
7: Kein Schwein ruft mich an, keine Sau interessiert sich für mich.
24: Kein Wunder, denn Telefonieren ist in Deutschland viele Jahrzehnte lang ein kleiner Luxus.
25: Du, wir müssen Schluss machen.
26: Ach, weißt du, ich möchte noch mal ganz lange Sätze sagen können. Ich möchte noch mal sagen, wie schrecklich lieb ich dich.
27: Ferngespräch ist beendet. Gebühren 5,70 Mark.
24: Zu dieser Zeit ist das deutsche Telefonnetz im Monopolbesitz. Zuerst bei der Deutschen Post, dann bei der Telekom. Erst Mitte der 1990er Jahre kommt Bewegung in die Sache. Die EU verdonnert die Mitgliedstaaten dazu, ihre Telefonmärkte zu liberalisieren, um den Wettbewerb zu fördern. In Deutschland ist dafür Postminister Wolfgang Bötsch zuständig. Ende März 1995 stellt Bötsch seine Eckpunkte für ein neues Telekommunikationsgesetz vor, das den Markt für private Wettbewerber öffnet. Zunächst nur für Ferngespräche. Die Konkurrenten stehen trotzdem Schlange.
28: Othello. For a better understanding.
29: Debitel, Mannesmann, Arcor.
30: Herzlich willkommen beim Talkline Festnetz.
31: Willkommen bei der Firma Mobilcom.
24: Zur Öffnung des deutschen Telefonmarktes am 1. Januar 1998 treten 12 Wettbewerber an, um der Telekom Kunden abzujagen. Und schnell werden es mehr.
32: Ich sage, infolge des liberalisierten Marktes, dass mit Sicherheit der Verbraucher mit weniger Kosten bei steigenden Qualität der Dienste rechnen kann.
24: Doch ganz so einfach ist das für die Verbraucherinnen und Verbraucher nicht. Wer mit einem privaten Anbieter telefonieren will, muss vorher eine fünfstellige Vorwahl des jeweiligen Anbieters wählen, im sogenannten Call-by-Call-Verfahren. Und den Überblick über die Tarife zu behalten, die im Tages- und Nachtverlauf deutlich wechseln, fällt vielen schwer. Eine Materie, die Kabarettisten beflügelt.
3: Ich sage Ihnen, es gibt Situationen, da kann das billiger sein, mit der Bundesbahn in die nächste Stadt zu fahren und von da aus zum günstigeren Tarif zu telefonieren.
24: Die ersten Flatrate-Angebote einige Jahre später verdrängen das Call-by-Call-Verfahren. Fazit: Telefonieren wird nach der Liberalisierung zwar zunächst unübersichtlicher, aber tatsächlich auch wesentlich billiger. Bis zum Jahr 2002, also 4 Jahre nach Ende des Telekom-Monopols, fallen die Preise für Auslandsgespräche um bis zu 95%. Ermöglicht durch das Telekommunikationsgesetz, das am 25. Juli 1996 im Bundesanzeiger veröffentlicht wurde. Das war heute, vor 30 Jahren.
10: Der Stichtag von Christian Erber. Und der macht doch gleich Lust, mal wieder zu telefonieren.
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4: Mit Stefan Grothoff. Was für ein fulminanter Auftritt von Tadej Pogacar. Sieg bei der 19. Etappe der Tour de France ins berühmte Bergdorf Alpe d'Huez. Mal kurz der Konkurrenz gezeigt, in Gelb fährt nur einer und meinen 5. Titel hier hole ich mir auch. Holger Gerska vor Ort. Kann da noch was schief gehen?
5: Ja, eigentlich ist ja fast alles entschieden. Und Tadej Pogacar hat über 7 Minuten auf Remco Evenepoel. Da wird mit Sicherheit nichts mehr passieren. Aber es gibt schon noch einige interessante Aspekte. Zum Beispiel den Kampf um das Bergtrikot. Da hat Pogacar exakt 1 Punkt Rückstand auf Richard Carapaz aus Ecuador. Es geht um Platz 3 in der Gesamtwertung. Isaac Del Toro, ein Teamkollege von Tadej Pogacar, und Paul Sexas, der junge Franzose, liegen nur noch wenige Sekunden voneinander getrennt. Pogacar hat angekündigt, sich ganz in den Dienst von Del Toro stellen zu wollen. Also das sind schon noch interessante Momente für diese Königsetappe über die berühmten Pässe, über den Croix de Fer und über den Galibier. Übrigens Achtung, die Etappe beginnt viel eher als sonst und es wird schon kurz nach 16 Uhr die Zielankunft in Alpe d'Huez geben.
4: Die 113. Tour de France endet am Sonntag wie gewohnt mit der Ankunft in Paris. Als Zuschauermagnet entpuppen sich die Finals in Hannover. 143 Meistertitel in 24 Sportarten sind bei Deutschlands größtem Multisportereignis zu ergattern. Was heute ansteht, weiß Anne Hild.
6: Als einzige Teilnehmer der Finals tragen die Leichtathleten ihre Wettkämpfe im Lohrheide-Stadion in Wattenscheid aus. Der Grund: im großen Fußballstadion in Hannover gibt es keine Laufbahn mehr. Einen der Höhepunkte bilden dabei die 100-Meter-Sprints der Männer und Frauen, bei denen heute Abend unter anderem Gina Lückenkämper an den Start geht. Olympia-Flair gibt es auch auf dem Maschsee, wo die Ruderachter auf der Sprintdistanz antreten. Bei den Schwimmern kommen die Langstreckenliebhaber auf ihre Kosten. Teil 1 der Kombiwertung über 400 und 800 Meter steht an. Außerdem duellieren sich die Beachvolleyballerinnen auf dem Opernplatz um Titel und Medaillen. Prominent besetzt ist das Teilnehmerfeld beim Judo. 10 Landesverbände treten gegeneinander an. Mit dabei ist unter anderem der 2-fache Olympiamedaillengewinner Eduard Trippel. Beim Mehrkampf der rhythmischen Sportgymnastik ist Olympiasiegerin Daya Fafolomeev am Start.
4: Bei den deutschen Meisterschaften in Wattenscheid kann Sprinter Owen Anzar vom HSV übrigens noch starten. Danach droht dem 25-Jährigen vielleicht eine lange Sperre. Anzar soll eine Dopingkontrolle verweigert haben. Über seinen Anwalt ließ der Sprinter ausrichten, er werde der nationalen Anti-Doping-Agentur NADA zu gegebener Zeit umfassend Rede und Antwort stehen. Der neue Bundestrainer Jürgen Klopp soll die deutsche Fußballnationalmannschaft wieder auf Erfolgskurs bringen. Aber ist The Normal One überhaupt der Richtige für diesen Job? Klares Nein, meint Burkhard Hupe vom WDR.
8: Eine echte Farce von A bis Z. Der mitgliederstärkste Einzelsportverband der Welt hat sich ohne Gegenwehr durchs deutsche Fußballdorf treiben lassen. Es gibt in Deutschland eine Sehnsucht nach The Normal One. Als der Klopp vor Jahren in Liverpool seinen Job aufnahm, authentisch, ehrlich, nahbar und witzig. Das sind die Attribute, mit denen der Pöhler vom Borsigplatz in Verbindung gebracht wurde und wird. Bei näherem Hinsehen handelt es sich aber mittlerweile um eine Ich-AG, um ein dauergrinsendes Trostpflaster, um eine omnipräsente Werbebande. Was hier noch echt und ehrlich ist, ich habe ehrlich, echt keine Ahnung.
4: Ganz anders sieht das HR-Kollege Philipp Hofmeister.
9: Wer, wenn nicht der Kloppo, kann, muss und wird den deutschen Fußball wieder wachküssen. Dieses Lachen, dieser Optimismus, diese omnipräsente Überzeugung. Wer Jürgen Klopp bekommt, bekommt Erfolg. Das hat er überall bewiesen, von Mainz über Dortmund bis Liverpool. Allein diese Europameisterschaft in 2 Jahren, ausgerechnet auf den britischen Inseln, mit Klopp als Bundestrainer auf der Bank und einer jungen, hungrigen Truppe auf der Wiese, Wer da nichts spürt, der ist verloren. Ein solcher Sympathieträger wie Jürgen Klopp, der authentische Emotionalität mit grenzenloser Strahlkraft kombiniert, ist genau das, was diese Nationalmannschaft jetzt braucht. Und wahrscheinlich sogar dieses ganze Land.
4: Die Mission startet im Herbst mit dann 4 Spielen in der Nations League.
10: Und das war der Sport in der ARD-Infonacht mit Stefan Grothoff.
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11: Um 3.29 Uhr mit Ronald Lessig. In Frankreich und Spanien breiten sich große Waldbrände weiter unkontrolliert aus. An der französischen Atlantikküste mussten nach Angaben des Innenministers schon 110.000 Menschen ihre Wohnungen oder Ferienunterkünfte verlassen. Aus der Nachrichtenredaktion Henning Knipp.
12: In Frankreich wüten die Flammen südlich von Bordeaux. Da der Wind gedreht hat, bewegen sie sich inzwischen in Richtung der Stadt. Sie ist laut dem Innenminister zurzeit aber nicht unmittelbar bedroht. Der Flughafen Bordeaux wurde aber wegen starker Rauchentwicklung geschlossen. Präsident Macron hat angekündigt, dass die Armee die Löscharbeiten unterstützen soll. Auch in Spanien sind zehntausende Menschen von Evakuierungen betroffen. Wegen heftiger Feuer hat die Regierung für 2 Regionen den Notstand ausgerufen. Das Militär hat die Einsatzleitung übernommen. Starker Wind erschwert die Löscharbeiten.
11: Für den Kabinettsumbau von Bundeskanzler Merz gibt es Lob und Kritik. Der Koalitionspartner SPD unterstützt die Personalentscheidungen. Die Opposition dagegen hält inhaltliche statt personelle Veränderungen für wichtiger. Aus der Nachrichtenredaktion Petra Mittermeier.
13: SPD-Parlamentsgeschäftsführer Wiese sagte der Rheinischen Post, man habe mit allen Neuernannten schon auf ihren bisherigen Positionen vertrauensvoll zusammengearbeitet. Das gilt für den künftigen Unionsfraktionschef Frei, die neue Kanzleramtsministerin Warken und den designierten Gesundheitsminister Linnemann. Noch offen ist die künftige Leitung des Verkehrsministeriums. Der von Merz favorisierte CDU-Finanzexperte Günzler hatte kurzfristig abgesagt. Die Grünen werfen dem Kanzler vor, in der Regierung neue Unruhe auszulösen. Der parlamentarische Geschäftsführer der AfD-Bundestagsfraktion Baumann sagte, die Regierung demontiere sich auf offener Bühne selbst.
11: Der Chefankläger am Internationalen Strafgerichtshof in Den Haag, Kahn, muss gehen. Auf einer Sondersitzung in New York haben die Vertragsstaaten mit klarer Mehrheit entschieden, ihn abzusetzen. Grund sind Vorwürfe, wonach Kahn sexuell übergriffig gewesen sein soll. Der britische Jurist weist die Anschuldigungen zurück. Kahn war seit 2021 Chefankläger und hatte unter anderem einen Haftbefehl gegen Israels Ministerpräsidenten Netanyahu beantragt, wegen mutmaßlicher Verbrechen im Gazakrieg. Bei russischen Drohnenangriffen sind nach Angaben der Ukraine in der Stadt Sumy mindestens 2 Männer getötet worden. 3 weitere seien verletzt worden, teilte der Bürgermeister der Stadt am späten Abend mit. Demnach wurden unter anderem das Dach eines Mehrfamilienhauses und eine Tankstelle getroffen. Die Frontlinie im Nordosten der Ukraine liegt derzeit nicht weit entfernt von Sumy. Das Wetter in Deutschland. Tagsüber heiter und trocken, im Norden und Nordwesten wieder bewölkt, in der Nordhälfte 21 bis 29 Grad, in der Südhälfte 28 bis 33 Grad. Am Sonntag örtlich Regen, stellenweise Gewitter, 19 bis 31 Grad, am Montag letzte Schauer, später heiter, 19 bis 28 Grad. Das waren die Nachrichten.
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10: Und da starten wir mit einer Entwarnung. Auf der A1 Lübeck-Fehmarn kein Falschfahrer mehr zwischen Lehnsahn und Oldenburg-Süd. A3 Nürnberg Richtung Passau zwischen Kreuz Altdorf und Oberölsbach 2 Kilometer Stau wegen Bauarbeiten. Die A5 Karlsruhe Richtung Basel ist zwischen Offenburg und Lahr wegen Bauarbeiten bis 5 Uhr gesperrt. Die A8 München Richtung Stuttgart ist zwischen Stuttgart Flughafen Messe und Stuttgart Degerloch nach einem Unfall gesperrt. Die Umleitung führt über die U18, U18a. Die A33 Osnabrück Richtung Bielefeld ist zwischen Haderberg und Borglo Kloster Ösede wegen Bauarbeiten bis 6 Uhr gesperrt. Die Umleitung führt über die U84. Und zuletzt noch die A100 Wilmersdorf Richtung Neukölln ist zwischen Beckstraße und Tunnel Innsbrucker Platz wegen Bauarbeiten gesperrt. Der Verkehr wird über die Aus- und Einfahrt Innsbrucker Platz geführt. Weiterhin eine gute Fahrt.
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10: mit Konstanze Nastarowitz. Hallo. Die Situation im Nahen Osten eskaliert von Tag zu Tag. Und mitten hinein platzte diese Woche die Nachricht, dass die USA einen Atomdeal mit Saudi-Arabien geschlossen hätten. Den US-Präsident Trump allerdings nachträglich mit der Bedingung versah, dass die Saudis sich mit Israel aussöhnen. Das ist ein Thema der neuesten Ausgabe des NDR-Podcasts Streitkräfte und Strategien. Heute mit Astrid Korall und Kai Küstner.
1: Als sehr stabiles Genie, a very stable genius, bezeichnete sich Donald Trump beim NATO-Gipfel 2018 einst selbst. Nun ist stabil sicher nicht das erste Adjektiv, das europäischen Regierungschefs einfällt, wenn sie die aktuellen transatlantischen Beziehungen beschreiben sollten. Siehe neue Trump-Strafzölle. Und dass der US-Präsident einen heute seinen besten Freund, aber morgen schon ganz abscheulich nennen kann, diese Erfahrung machten bereits viele. Auch Saudi-Arabiens Kronprinz Mohammed bin Salman nahm Trump zuletzt mit auf eine emotionale Achterbahn oder vielleicht sollten wir eher sagen Geisterbahnfahrt. Salman galt stets als jemand, den Trump respektierte, bis er im März über ihn sagte:
2: He didn't think he'd be kissing my ass, but now he has to be nice to me. You tell him he better be nice to me. He's gotta be.
1: Er hat nicht damit gerechnet, dass er einst meinen Hintern küssen würde, aber jetzt muss er nett zu mir sein. Sagt ihm, er soll besser nett zu mir sein. Diese etwas unstaatsmännischen Grüße an Salman ließ Trump via saudi-arabische Investoren ausrichten, zu denen er kurz nach Beginn des Irankriegs auf einer Wirtschaftsmesse sprach. An diesem Mittwoch wiederum schien Trump dem Kronprinzen dann mit der Besiegelung eines Atomdeals einen von dessen sehnlichsten Wünschen zu erfüllen, was bereits Befürchtungen weckte, die Saudis könnten nun versuchen, in den Besitz der Atombombe zu gelangen. Doch 24 Stunden später schickte Trump die Bedingung hinterher, das alles gilt nur, wenn du dich mit Israel aussöhnst. Überhaupt gibt es, Astrid, auch jenseits von Salman und Trump so viel Bewegung in der Golfregion, dass wir uns entschieden haben, in dieser Sendung mal wieder verschärft ein Auge auf die Lage in Nahost zu werfen.
14: Auf den Atomdeal, auf das Eingreifen der iranfreundlichen Houthi-Milizen in diesen Konflikt, überhaupt auf die Frage, ob nicht alles auf eine neue Eskalation in Nahost hindeutet, nach tagelangen gegenseitigen Angriffen zwischen den USA und dem Iran.
1: Und all das analysieren wir genauer in unserem Schwerpunkt mit dem Islamwissenschaftler und Nahostexperten Guido Steinberg von der Stiftung Wissenschaft und Politik in Berlin. Aber auch, Astrid, in der Ukraine bleibt es vor allem innenpolitisch unruhig. Es gibt eine ganze Menge aufzuarbeiten, was Personalwechsel angeht. Und es zeigt sich, wenn Menschen auf die Straße gehen, dann macht das in der Ukraine zumindest durchaus Eindruck auf die Politik.
14: Allerdings. Und Kai, ich habe noch die Fedorov-Sprechchöre im Ohr, denn die Entlassung des bisherigen Verteidigungsministers Mikhailo Fedorov, des jungen, charismatischen Politikers, der viele Erfolge vorzuweisen hatte, das war der Auslöser für die jüngste innenpolitische Krise in der Ukraine. Das Problem war, dass sich Fedorov und der Armeechef Oleksandr Syrsky überworfen hatten, sich uneins über Reformen waren und dass es einen massiven Richtungsstreit über die strategische Ausrichtung gab, also wie man den Krieg führt. Jedenfalls hat Präsident Selenskyj Fedorov durch den bisherigen Leiter des Inlandsgeheimdienstes und Drohnenexperten Jevheni Chmara ersetzt, der das Amt nun kommissarisch führt, bis das Parlament ihn bestätigt hat.
1: Aber Selenskyj hat offenbar nicht damit gerechnet, wie hartnäckig die Demonstranten sind.
14: Genau, denn die sind nicht nur für Fedorov auf die Straße, sondern auch gegen Syrsky gegangen. Der steht für eine stark zentralisierte Kommandostruktur, eine Struktur, die im Grunde auf der sowjetischen Militärdoktrin basiert. Und trotz aller Erfolge, die Syrsky durchaus nachweisen konnte, zum Beispiel die Verteidigung Kiews in den ersten Kriegswochen 2022, Einer der Hauptkritikpunkte an ihm war, dass er verlustreich gekämpft und hohe Opferzahlen bei den Soldaten in Kauf genommen habe. Ein Grund, warum seine Kritiker ihn auch als schlechter bezeichnet haben. Selenskyj hat dann am Dienstag auch Syrskyj entlassen und durch Generalmajor Mihailo Drapaty ersetzt, der 2014 einen Schützenpanzer mit wehender ukrainischer Flagge, eine Straßensperre pro-russischer Kräfte in Mariupol hat durchgeführt.

0: Und ein Politologe beschrieb ihn als jemanden, der trotz Einsätzen an besonders schwierigen Frontabschnitten stets den Menschen in den Mittelpunkt gestellt habe. Diese Geschichte vom Respekt gegenüber den Menschen, genau das zeichnet Drapati aus, hat dieser Politologe gesagt. Und eins ist noch ganz wichtig, Drapati unterstützt Initiativen, die der bisherige Verteidigungsminister Fedorov angestoßen hatte. Er hat bereits erklärt, die Transformation der Armee müsse weitergehen. Präsident Zelensky erwartet von ihm einiges, unter anderem die Mobilisierung von Soldaten zu verbessern, also mehr Soldaten zu rekrutieren, was keine leichte Aufgabe ist, wie wir wissen. Und interessant ist übrigens die Reaktion russischer Militärblogger. Einer von ihnen hat geklagt, die Ernennung sei schlecht für die Russen. Ein General, der sich im Krieg bewährt habe und diesen verstehe, der sei ein sehr schwieriger Gegner.
1: Diese Krise, muss man ja sagen, findet zu einer Zeit statt, wo der Krieg Russlands gegen die Ukraine unvermindert weitergeht. Dann lass uns doch auf die diplomatischen Bemühungen schauen, um diesen Krieg zu beenden eines Tages. Da hatten sich ja die US-Amerikaner zu Beginn des Iran-Kriegs Ende Februar ein wenig zurückgezogen und ihre Vermittlungen zwischen der Ukraine und Russland weitgehend eingestellt. Jetzt aber gibt es wieder ein bisschen Bewegung zumindest.
0: Es gibt wieder Gespräche, mehr Gespräche mit den Amerikanern. Präsident Zelensky hat mit dem Sondergesandten von Präsident Trump, mit Steve Witkoff und Jared Kushner telefoniert. So arg viel hat Zelensky danach nicht gesagt über dieses Gespräch, aber grundsätzlich scheint es positiv verlaufen zu sein. Nächste Woche könnte es jedenfalls schon ein Treffen Zelenskys mit Trump in Washington geben. Dann nämlich, wenn der ukrainische Präsident zur Beerdigung von Lindsey Graham kommt. Graham ist ja vor 2 Wochen überraschend gestorben, was auch für Zelensky wohl ein schwerer Schlag gewesen sein muss. Denn der republikanische Senator galt als großer Freund der Ukraine und gleichzeitig hat Graham sich auch immer für eine harte Linie gegenüber Russland eingesetzt.
1: Es gab auch ein Gespräch zwischen Russland und den USA. Russlands Außenminister Lavrov hat den US-Chefdiplomaten Marco Rubio getroffen. Und zwar am Rande des Außenministertreffens der südostasiatischen ASEAN-Staaten. Was war denn da das Ergebnis, Astrid? Gab es überhaupt eins?
0: So richtig nicht. Das Gespräch soll gerade mal 35 Minuten gedauert haben. Und Lavrov hat laut dem russischen Außenministerium davor gewarnt, weiter Waffen an die Ukraine zu liefern. Und er hat scharfe Kritik an europäischen Staaten geäußert. Er hat behauptet, mit einer destabilisierenden Politik auf eine strategische Niederlage Russlands hinzuarbeiten. Und er soll Russlands Bereitschaft zu einer politischen und diplomatischen Lösung des Krieges bekräftigt haben. Wie wir allerdings wissen, heißt das meist nur zu russischen Konditionen und Maximalforderungen, von denen man ja bislang nicht abgerückt ist. Moskau beschwört auch immer wieder diesen Geist von Anchorage, was sich auf das Treffen von Machthaber Putin und US-Präsident Trump in Alaska im vergangenen Jahr bezieht und wo beide angeblich besprochen haben sollen, dass die Ukraine ihre Truppen aus dem Donbass abzieht, auch aus dem Teil, den Russland noch gar nicht kontrolliert. Die USA haben dagegen nie konkret gesagt, was in Alaska, wenn überhaupt, vereinbart wurde. Es gibt auch nichts Schriftliches, was veröffentlicht wurde. Und am Freitag, einen Tag nach dem Treffen mit Rubio, meinte Lavrov, natürlich haben wir mehrfach gesagt, dass wir eine diplomatische Lösung vorziehen würden, aber unser Ziel erreichen wir unter allen Umständen, also auch gegen den Willen der USA. Das sind mal wieder sehr klare Worte. US-Außenminister Rubio fand das Treffen mit Lavrov gut und offen, hat aber auch gesagt, für ein Friedensabkommen sei noch viel Arbeit nötig.
1: Vielen Dank, Astrid, für diesen ausführlichen Überblick. Und damit kommen wir von der Ukraine zu unserem heutigen Schwerpunkt. Mitten hinein in die neue Eskalation des Iran-Konflikts platzte die Schlagzeile: USA schließen Atomabkommen mit Saudi-Arabien, in Klammern mit dem Erzfeind des Iran. Ein Milliardenabkommen, bei dem die USA in dem Golfstaat zivile Kernenergie aufbauen sollen. Ein Abkommen, das aber Befürchtungen weckte, Saudi-Arabien könne den Deal zur hohen Anreicherung von Uran und damit zum Bau der Atombombe missbrauchen.

0: brauchen. In jedem Fall gibt es viel zu klären, zum Deal selbst, aber überhaupt zur Lage in Nahost. Und das tue ich mit Guido Steinberg, Islamwissenschaftler und Nahost-Experte von der Stiftung Wissenschaft und Politik in Berlin. Ich freue mich, Herr Steinberg, dass wir nach langer Zeit mal wieder sprechen können.
1: Ja, danke für die Einladung, Herr Küstner.
0: Sehr gerne. Im Nachhinein und per Social Media Post hat Trump nun dieses Abkommen mit Saudi-Arabien mit der Bedingung versehen, dass die Saudis ihre Beziehungen zu Israel normalisieren. Daher zunächst mal die Frage, Herr Steinberg, ist der Deal damit schon wieder hinfällig, weil Saudi-Arabien genau das nicht tun wird?
1: Ja, da müssen wir sicherlich abwarten. Das ist mal wieder ein typischer Trump. Da denkt man, man hat eine neue Strategie, eine neue Vorgehensweise der US-Regierung präsentiert bekommen. In dem Fall hier wurde ja bereits ein Abkommen unterzeichnet. Und anschließend gibt es Gegenwind von israelischer Seite, vielleicht auch aus dem Kongress, von engen Verbündeten in der amerikanischen Politik. Und prompt ändert der amerikanische Präsident seine Position. Wir müssen jetzt tatsächlich mal darauf schauen, was die Reaktionen sind. Die Saudis haben in den letzten Jahren seit dem 7. Oktober 2023 und seit Beginn des Gazakriegs immer klar gemacht, dass sie keinen Frieden mit Israel schließen werden, wenn es nicht gleichzeitig zu einer Lösung der Palästina-Frage kommt. Also wenn diese Bedingung bestehen bleibt, dann könnte dieser Deal tatsächlich sehr, sehr schnell zusammenbrechen.
0: Gesetzt den Fall, dieser US-Saudi-Arabien-Deal kommt doch zustande, würde der dann tatsächlich den Weg, den saudischen Weg zu einer Atombombe ebnen? Denn genau das war ja die Befürchtung, die sich damit verband.
1: Nicht automatisch. Also es gab in der Vergangenheit schon diese Verhandlungen. Die laufen seit fast 20 Jahren. Das erste Dokument zu diesem Thema habe ich gestern noch mal rausgesucht, stammt von 2008. Und die Saudis haben immer wieder gefordert, dass sie im Land selbst Uran anreichern dürfen. Die amerikanischen Regierungen, muss man sagen, vor allem die Regierung Biden, haben aber genau das nicht haben wollen, ganz einfach deshalb, weil eine eigenständige Anreicherung auch das Know-how und die Technik mit sich bringt, um dann höher anzureichern und relativ schnell auch in Richtung einer Atombombe zu gehen. Die Trump-Administration hat diese Bedingung offensichtlich fallen gelassen. Und in dem aktuellen Abkommen, das ja noch nicht vorliegt, aber über das wir einige Informationen aus der Presse haben, in diesem neuen Abkommen, da soll festgehalten worden sein, dass zunächst einmal 2 Jahre geprüft wird, ob denn eine solche Anreicherung in Saudi-Arabien Sinn macht. Das war offensichtlich ein Kompromiss. Die Amerikaner wollten keine schnelle Anreicherung durch die Saudis, weil sie sich wohl der Gefahr bewusst sind, dass die Saudis da auch militärische Hintergedanken haben, während die Saudis auf die Anreicherung nicht verzichten wollten. Insgesamt bedeutet das, dass wenn es Anreicherung gibt im Land, das noch einige Jahre dauert. Die USA können das aufhalten, aber sie können es letzten Endes nicht verhindern, sodass dann längerfristig, vielleicht in 10 oder auch in 15 Jahren, die Saudis doch in der Lage sein könnten, zunächst einmal hoch anzureichern und dann auch in Richtung einer Bombe zu gehen. Wir müssen fest davon ausgehen, dass das auch das saudische Kalkül ist.
0: Ist denn ein solcher Deal zwischen den USA und den Saudis auch eine Provokation für den Iran? Also gerade jetzt, wo die USA ja eigentlich Friedensverhandlungen führen wollen mit Teheran?
1: Ja, natürlich ist das eine Provokation, vor allem deshalb, weil ja nun die Amerikaner in den letzten Jahren immer wieder gefordert haben, dass Iran auf Anreicherung verzichtet. Generell, das hat vor allem die Trump-Administration gefordert. In den Verhandlungen der letzten Jahre ging es auch immer wieder um Inspektionen. Und jetzt sollten die Saudis laut diesem Abkommen ein Recht auf Anreicherung verbrieft bekommen, wenn auch mit den eben genannten Einschränkungen. Und auch die Inspektionen, die sollten bei weitem nicht so scharf sein, wie man das von den Iranern immer wieder gefordert hat und wie das ja auch einige Jahre durchgesetzt wurde. Man muss also davon ausgehen, dass die iranische Seite hier mit großem Interesse schaut. Wenn es noch einmal zu Verhandlungen über das iranische Programm kommt, dann werden die Iraner immer wieder auf das Beispiel Saudi-Arabien verweisen. Und etwas weiter gedacht, die iranische Führung neigt ja zu einer gewissen Paranoia. Und die iranische Führung wird ganz sicherlich in diesem Abkommen den ersten Schritt zu einem saudi-arabischen militärischen Atomprogramm sehen. Und sie wird sich bestätigt fühlen, in ihrer Politik in Richtung einer Bombe zu gehen.
0: Nun scheinen ja, Herr Steinberg, nachdem Sie sich lange zurückgehalten haben, auch die Houthis in den Konflikt einzusteigen, also die verbündeten Milizen des Iran im Jemen. Die haben so eine Art Embargo gegen saudi-arabische Schiffe angekündigt, die die Meerenge zwischen Jemen und der ostafrikanischen Küste durchfahren wollen. Die EU hat ja eine Marinemission im Roten Meer namens Aspides, versucht damit auch die Houthis in Schach zu halten. Sind die Europäer dazu in der Lage aus Ihrer Sicht?
1: Nein. Wir kennen das ja mittlerweile, dass die Europäer in solchen Situationen immer noch von einem größeren Partner geschützt werden müssen. Die Aspides-Mission spielt da überhaupt keine Rolle. Entscheidend ist, wie die USA, wie Großbritannien vorgehen. Die Amerikaner haben da in den letzten Jahren verschiedene Kampagnen gefahren. Ab Anfang 2024 hat die damalige Biden-Regierung Luftangriffe auf die Houthis angeordnet. Im Frühjahr 2025 kam es zu größeren Kämpfen, zu einer größeren Aktion der Amerikaner, bei der sie die Houthis im Jemen über, ich glaube, so etwa 50 Tage intensiv beschossen haben. Die Sicherheit des Roten Meeres hängt vor allem davon ab, wie diese Akteure vorgehen. Aspides ist aus meiner Sicht nur eine Fußnote, die mehr mit Europa zu tun hat als mit dem Roten Meer.
0: Wäre es denn insgesamt klug aus Ihrer Sicht von Seiten der Europäer, mehr zu tun in Nahost, sich mehr zu engagieren, auch mit Blick auf die USA? Jetzt gibt es ja aktuell die Meldung, die Bundesregierung hat angekündigt, diese beiden Marineschiffe, also das Minenjagdboot Fulda und das Versorgungsschiff Mosel, die ja in Djibouti, also in Ostafrika lagen, im Grunde wieder zurückzuziehen in das östliche Mittelmeer, damit sie sich dort bereithalten. Die sollen ja, wenn es einen belastbaren Waffenstillstand gibt, dann möglichst in der Straße von Hormus zum Einsatz kommen. Also nochmal gefragt, müssten die Europäer mehr tun? Können sie überhaupt mehr tun aus ihrer Sicht in diesem Konflikt?
1: Ich sehe nicht so recht, was die Europäer mehr tun können, weil das hat vor allem damit zu tun, dass die USA auf diese Unterstützung der Europäer, unter Präsident Trump zumindest, überhaupt keinen Wert legen. Und das hat dazu geführt in den letzten Jahren, dass die Machtlosigkeit der Europäer im Nahen Osten insgesamt, aber im Persischen Golf ganz besonders, doch sehr deutlich zutage getreten ist. Aspides ist aus meiner Sicht eher ein Indiz dafür, wie schwach die Europäer sind, als ein Nachweis von eigener Handlungsfähigkeit. Und Ähnliches gilt für diese zwei Boote. Letzten Endes ist es ja nur ein Boot, das dann Minen suchen soll. Das andere, ja, das bringt dann die Stullen und die Buletten mit, also das Versorgungsschiff Mosel. Es ist doch eine eher peinliche Aktion, die zeigt, dass Europa zur Sicherheit des Roten Meeres und zur Sicherheit auch des Persischen Golfs im Moment nichts beitragen kann. Wir haben in der Vergangenheit immer davon profitiert, dass die Amerikaner uns gerne dabei hatten, aus unterschiedlichen Gründen, um eben Kosten zu senken, um damit auch internationale Legitimität zu gewinnen. Seit die Trump-Administration darauf keinen Wert mehr legt, ist Europa vollkommen ausgeschaltet. Ich glaube, dass es da zunächst einmal darum gehen muss, dass wir uns Gedanken darüber machen, warum das so ist, warum wir sicherheitspolitisch so vollkommen irrelevant sind. Und dann wird es Jahre dauern, bis dann die deutsche Marine vielleicht mal wieder auf den Stand kommt, dass sie da auch Verbündeten wie den Amerikanern ein sinnvolles Angebot machen kann. Aber auch dann sind wir eben darauf angewiesen, dass wir einen Partner in Washington haben, der überhaupt ein Interesse daran zeigt, vielleicht dann mal eine deutsche Fregatte oder mehrere deutsche Fregatten auch in einen Verbund zu integrieren, der handlungsfähig ist.
0: Wenn die Europäer, Herr Steinberg, schon nichts oder wenig tun können, vermögen es die USA aus ihrer Sicht in absehbarer Zeit irgendwie die Ausgangstür zu finden in diesem Konflikt mit dem Iran? Man hat ja bislang die letzten Wochen über den Eindruck, Trump will diesen Konflikt eigentlich schon mit Blick auf den Ölpreis gerne beenden, aber er schafft es nicht.
1: Ja, die USA sind in einem klassischen Dilemma. Sie können diesen Krieg beenden durch Verhandlungen. Allerdings war das Verhandlungsergebnis so katastrophal, dass sie dann doch wieder auf die Option 1 zurückgeworfen wurden, nämlich militärische Aktionen. Und diese militärischen Aktionen sind, zumindest wenn sie nur sich auf den Luftkrieg beschränken, nicht in der Lage, den Iran entscheidend zu schwächen. Sie sind wahrscheinlich nicht einmal in der Lage, die Straße von Hormus freizuschießen. Und dieses Dilemma findet seinen Ausdruck in diesem Schlingerkurs des amerikanischen Präsidenten. Mein Eindruck ist in den letzten Tagen noch mehr als in den Wochen zuvor, dass die US-Regierung überhaupt nicht weiß, wie sie aus dieser Sache wieder rauskommt. Sie will diesen Krieg beenden, aber sie will natürlich gleichzeitig nicht, dass die Iraner zum neuen Hegemon am Persischen Golf werden. Alleine dadurch, dass sie die Straße von Hormus kontrollieren. Und deswegen dieser Schlingerkurs. Ich sehe im Moment keinen Ausweg. Es hat ja sogar ein Verhandlungsangebot gegeben über den irakischen Ministerpräsidenten in Richtung Teheran. Das ist ausgeschlagen worden. Das zeigt, wie vertrackt die Situation im Moment ist. Und das zeigt mir, dass wir wahrscheinlich auch noch mit einer länger ungelösten Situation umgehen müssen. Und das ist besonders dramatisch, vielleicht wird sogar die Lage im Roten Meer eskalieren und dann werden die wirtschaftlichen Probleme weltweit, aber auch für uns noch weiter wachsen. Also in gewisser Weise ist mit diesen ersten Angriffen der Houthis schon fast ein Horrorszenario in Kraft getreten, dass nämlich jetzt auch nochmal diese restlichen 3,6 Millionen Barrel pro Tag, die die Saudis Richtung Asien, vor allem Richtung Asien exportiert haben, dass die auch noch ausfallen. Das ist ein schlechtes Omen für die nächsten Wochen und Monate.
0: Das ist kein sehr positiver Ausblick in dieser Sommerzeit, aber wir werden die Lage natürlich weiter beobachten. Jedenfalls vielen Dank für das Gespräch. Guido Steinberg war das, Islamwissenschaftler und Nahostexperte von der Stiftung Wissenschaft und Politik.
1: Vielen Dank, Herr Küstner.
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4: Nina Wagner hat in den vergangenen Monaten in der Bundesregierung als Gesundheitsministerin gezeigt, dass sie ein Ministerium führen, dass sie Reformen auch gegen Widerstände durchsetzen kann und dass sie auch vielfältige Themen in ihrer ganzen Komplexität beherrscht.
2: So lobt Regierungschef Merz seine künftige Kanzleramtschefin Wagen. Das Gesundheitsministerium übernimmt der bisherige CDU-Generalsekretär Linnemann. Merz kündigte zudem weitere Personalveränderungen an, offenbar auch vor dem Hintergrund, dass der von ihm gewünschte Nachfolger für Verkehrsminister Schnieder kurzfristig abgesagt hatte. Die Rhein-Pfalz aus Ludwigshafen spart nicht mit Kritik.
5: Die geplante Entlassung Patrick Schnieders ist ein Debakel auf allen Ebenen. Da wird einem Minister am Nachmittag vom Kanzler gesagt, dass er am nächsten Morgen entlassen wird. Warum? Weiß man nicht so genau. Passiert erstmal auch nicht. Der Nachfolger, ein geschätzter Steuerpolitiker, kommt selbst zu dem Schluss, dass er viel Ahnung von Steuern, aber wenig von Verkehr hat. Der Schaden ist enorm. Mit seinem Vorgehen schadet Merz dem Ansehen der Politik in Deutschland.
2: Volker Findhammer blickt im Deutschlandfunk ebenfalls auf die neue Rollenverteilung.
6: Ohnehin scheint die Personalgewinnung in der Union für die Regierungsarbeit für Friedrich Merz nicht so leicht zu sein. Zumindest dann nicht, wenn es darum geht, enge Vertraute in die Ämter zu hieven, auf die man sich fortan verlassen kann. Nina Wagen könnte diese Rolle erfüllen, nachdem sie in den Augen des Bundeskanzlers mit der Gesundheitsreform bereits ihr Meisterstück abgeliefert hat. Als erste Chefin im Kanzleramt kommt sie an einen wichtigen Schalthebel der Macht, der maßgeblich zum Gelingen der Regierungsarbeit beitragen muss.
2: Mein Volker Findhammer im Deutschlandfunk. Die Taz aus Berlin begrüßt, dass Merz endlich nicht nur auf Männer setzt, die so ticken wie er.
5: Mit Nina Wagen wird nun erstmals eine Chefin ins Kanzleramt einziehen. Und sollte Franziska Hoppermann neue CDU-Generalsekretärin werden, würden gleich zwei Frauen in den engeren Machtzirkel vorstoßen. Zwei Frauen zwar, die ihren politischen Aufstieg Merz zu verdanken haben, aber auch zwei, die sich beide in der Frauenunion engagieren, in der eine gehörige Skepsis gegen Merz herrscht. Die beiden Frauen wären dann auch Teil des mächtigen Koalitionsausschusses. Die CDU wäre dort plötzlich mit mehr Frauen vertreten als die SPD. Dass Hoppermann aus dem CDU-Sozialflügel kommt, verbreitert die Perspektiven zusätzlich.
2: Das waren die Standpunkte. Und nur noch eine Falschfahrermeldung. Achtung, Falschfahrer auf der A535 zwischen Wuppertal-Sonnborn und Wülfrath, kommt Ihnen ein Falschfahrer entgegen. Fahren Sie äußerst recht und überholen Sie nicht. Auf der A535 zwischen Wuppertal-Sonnborn und Wülfrath ist ein Falschfahrer unterwegs. Vorsicht in beiden Richtungen.

0: Es ist 4 Uhr. 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
1: Die Nachrichten mit Frank Wörner. Guten Morgen. Der Umbau der Regierung von Bundeskanzler Merz ist nicht so reibungslos verlaufen wie geplant. Neuer Fraktionschef wird Thorsten Frey, dessen Posten im Kanzleramt übernimmt die bisherige Gesundheitsministerin Waken. In ihr Amt wechselt Generalsekretär Linnemann. Der angepeilte Personalwechsel im Bundesverkehrsministerium ist allerdings geplatzt. Dazu aus Berlin Markus Preis.
2: Ja, man muss sich wirklich nochmal vor Augen führen, was da in wenigen Tagen quasi wie im Zeitraffer abgelaufen ist. Samstag, Rücktritt von Jens Spahn. Da sah es so aus, als ob der Kanzler jetzt Führungsstärke zeigt. Neuer Schwung durch neues Personal. Jetzt, eine Woche später, steht er dann heute im Kanzlergarten und verkündet Namen, die in der Öffentlichkeit längst bekannt sind. Und dazu klappt der offensichtlich geplante Wechsel des Verkehrsministers nicht, weil der Nachfolger kurzfristig abgesagt hat, angeblich per SMS in der Nacht.
1: In vielen Urlaubsregionen in Südeuropa brennt es. In Spanien haben sich in der Nähe von Madrid mehrere Feuer zu einem Großbrand vereint. Im Südwesten Frankreichs mussten mehr als 100.000 Menschen in Sicherheit gebracht werden. Julia Borutta, WDR Paris.
3: Die Feuerwehrleute sind zunehmend erschöpft und hoffen auf Verstärkung. Die Piloten der Löschflugzeuge nehmen nach Angaben der zuständigen Gewerkschaft pro Tag bis zu 300 Ladungen Wasser auf und sind im Dauereinsatz. Über den europäischen Hilfsmechanismus hat Frankreich 3 zusätzliche Löschflugzeuge bekommen.
1: Und das ist auch noch wichtig. Bei russischen Angriffen auf die Ukraine sind 10 Menschen in der Nähe von Kiew getötet worden. Russland hat seine Raketenangriffe auf die Ukraine in den letzten Wochen wieder verstärkt. Einer der größten Mediendeals in den USA zwischen Paramount und Warner Brothers liegt jetzt erstmal auf Eis. Paramount will das Urteil zu einer Klage von 12 US-Bundesstaaten gegen die Übernahme abwarten. In Duisburg-Homberg ist eine Weltkriegsbombe entschärft worden. Alle Straßensperren sowie die der A40 sind wieder aufgehoben. In Wuppertal ist ein schwerer Unfall glimpflich ausgegangen. Ein Auto ist auf die Terrasse eines Cafés gefahren und in eine Betonmauer gekracht. Eine Frau, die dort saß, konnte sich gerade noch retten, beschreibt Barkeeper Jovan Jankovic.
4: Sie hat gesehen, wie das Auto auf sie zukam und dann ist sie aufgesprungen und auf die andere Seite des Tisches, als sie gesehen hat, wie das Auto auf die Terrasse gefahren ist.
1: Warum der 84-jährige Fahrer des Wagens auf die Terrasse gefahren ist, ist noch unklar. Laut Polizei ist er vorher schon mit einem parkenden Auto zusammengestoßen. Und das war WDR aktuell. Das Wetter in Nordrhein-Westfalen. Heute früh ist es oft klar oder nur gering bewölkt und es wird recht frisch mit Tiefstwerten zwischen 15 und 8 Grad. Tagsüber gibt es erst viel Sonne, später kommen ein paar lockere Wolken dazu, es bleibt aber weitgehend trocken. Die Höchstwerte in Lüdenscheid 27 Grad, in Höxter 28 und in Essen werden 29 Grad erreicht. Die Zeit, es ist 4.03 Uhr.
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5: Und da starten wir mit 2 Entwarnungen. Zuerst die Entwarnung auf der A1 Lübeck-Fehmarn. Kein Falschfahrer mehr zwischen Lehnsahn und Oldenburg Süd. Und die zweite Entwarnung für die A535. Kein Falschfahrer mehr zwischen Wuppertal-Sonnborn und Wülfrath. A3 Nürnberg Richtung Passau zwischen Kreuz Altdorf und Oberözbach. 2 Kilometer Stau wegen Bauarbeiten. Die A4 Kirchheimer Dreieck Erfurt ist zwischen Bad Hersfeld und Friedewald in beiden Richtungen wegen Brückenarbeiten bis Sonntagmorgen etwa 5 Uhr gesperrt. Umleitungen sind eingerichtet. Die A5 Karlsruhe Richtung Basel ist zwischen Offenburg und Lahr wegen Bauarbeiten bis 5 Uhr gesperrt. Die A8 München Richtung Stuttgart ist zwischen Stuttgart Flughafen Messe und Degerloch wegen Reinigungsarbeiten gesperrt. Die Umleitung führt über die U18 U18a. Die A33 Osnabrück Richtung Bielefeld ist zwischen Haderberg und Borklo Kloster Ösede wegen Bauarbeiten bis 6 Uhr gesperrt. Die Umleitung führt über die U84. Die A40 Duisburg Richtung Essen ist zwischen Mülheim, Winkhausen und Dreieck Essen-Ost in beiden Richtungen wegen Bauarbeiten bis nächsten Donnerstag gesperrt. Und zuletzt noch die A100 Wilmersdorf Richtung Neukölln ist zwischen Wechsstraße und Tunnel Innsbrucker Platz wegen Bauarbeiten gesperrt. Der Verkehr wird über die Aus- und Einfahrt Innsbrucker Platz geführt. Ihnen weiterhin eine gute Fahrt durch die Nacht.
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5: Und die kommt aus Hamburg, aus dem Studio von NDR Info. Ich bin Konstanze Nastarowitz. Hallo und schön, dass Sie dabei sind. In der CDU und damit auch in der Bundesregierung ist momentan einiges in Bewegung beim Thema Personal. Erst war der Rückzug von Jens Spahn als Fraktionsvorsitzenden der Union. Jetzt folgen darauf noch einige Umstellungen im Kabinett. Die bisherige Gesundheitsministerin Nina Wagen ist künftig Kanzleramtsministerin. Der bisherige CDU-Generalsekretär Carsten Linnemann dafür neuer Gesundheitsminister. Wir schauen uns hier zu Beginn dieser Stunde daher mal einige der Personalien genauer an und beginnen mit Nina Wagen, der bisherigen Gesundheitsministerin und jetzt neuen Kanzleramtsministerin. Bitte, Sönnigsen, stellt sie vor.
6: Nina Wagen kennt sich inzwischen gut aus mit Gegenwind. Als Gesundheitsministerin sollte sie das hochumstrittene Sparpaket für die Krankenkassen unbedingt noch vor der Sommerpause über die Ziellinie bringen.
7: Naja, man braucht schon ein dickes Fell. Man ist sich im Klaren, man gewinnt da jetzt keinen Beliebtheitswettbewerb mit dem, was man tut.
6: Steigt dafür aber in der Gunst des Bundeskanzlers, der Wagen immer wieder für ihre Arbeit lobt.
8: Sie hat mit sehr viel Mut, mit Augenmaß, mit Ehrlichkeit, mit Empathie eine Reform vorgelegt, die beispielhaft ist für all die großen Reformen, die wir in der Koalition noch leisten wollen.
6: Vor ihrer Zeit im Gesundheitsministerium war die Frau aus Baden-Württemberg öffentlich kaum bekannt. Sie war parlamentarische Geschäftsführerin der Unionsfraktion und hat sich um Justiz und Innenpolitik gekümmert. Sie hatte also weder Regierungserfahrung, noch kannte sie sich im Gesundheitswesen aus, als der Kanzler ihr den Job der Gesundheitsministerin angeboten hat.
7: Wenn man das gefragt wird, wenn man das angeboten bekommt, dann ist das ja schon auf jeden Fall eine tolle Chance, eine Ehre. Und da bräuchte man schon gute Gründe, das nicht zu machen. Deswegen war es dann eigentlich auch keine Frage.
6: Auch dieses Angebot wird sie nicht ausschlagen können. Als Kanzleramtschefin wäre sie die rechte Hand von Friedrich Merz, die Managerin in der Schaltzentrale dieser Regierung. Statt öffentlichem Gegenwind aus jedem Winkel des Gesundheitswesens drohen nun andere Fallstricke zwischen Kanzleramt, Fraktion, Ministerien und dem Koalitionspartner. Das weiß auch Peter Altmaier ganz genau. Er war unter Angela Merkel Kanzleramtschef.
9: Das ist ganz sicherlich eines der wichtigsten und gleichzeitig aber auch eines der arbeitsreichsten Ressorts in der Bundesregierung. Wir waren sehr professionell und trotzdem war die Grenze der Belastbarkeit manchmal nicht nur erreicht, sondern überschritten.
6: Ihre Belastbarkeit hat Nina Wagen unter Beweis gestellt. Als Mutter von drei Kindern und im schwierigen Gesundheitsministerium, wo sie sich in kurzer Zeit in ein neues Themenfeld einarbeiten musste. Viel Zeit zur Einarbeitung wird ihr jetzt auch nicht bleiben. Von der wichtigen Schaltzentrale im Kanzleramt hängt einiges ab, auch der Erfolg der geplanten Reform. Zu ihrer neuen Jobbeschreibung gehört es, drohende Konflikte frühzeitig zu erkennen und bestenfalls auszuräumen. Wagen selbst beschreibt sich als ungeduldig, kommunikativ und manchmal auch stur.
7: Ungeduldig, weil man die Sachen schnell voranbringen will. Kommunikativ, weil es ja viele gibt, mit denen man ja im Dialog sein muss. Und stur, weil man dann auch irgendwie schaffen muss, seine Dinge durchzubringen.
6: Wagen wird in Zukunft nicht irgendwie die Dinge durchbringen können. Sie muss im Hintergrund dafür sorgen, dass die Regierungsarbeit geräuschlos läuft, dass Verhandlungen gut vorbereitet sind, damit die Regierung im entscheidenden Moment zu Kompromissen kommen kann. Der Kanzler traut ihr die Aufgabe der Kanzleramtsministerin offensichtlich zu. Nina Wagen wird die erste Frau in diesem Job.
5: Ja, Nina Wagens alten Job mitten im anstehenden Umbau in Gesundheitswesen und Pflege, den übernimmt nun der bisherige CDU-Generalsekretär Carsten Linnemann. Wieso der und wieso da? Sabine Henkel.
10: Als Friedrich Merz vor einem Jahr seine Regierung zusammenstellt, ist er nicht dabei. Carsten Linnemann, mit dem beinahe jeder gerechnet hat.
11: Ich bleibe Generalsekretär der CDU Deutschlands. Ich finde das gut.
10: Ob er das wirklich gut findet, sei dahingestellt. Denn Linnemanns Traum ist das Arbeitsministerium. Nur besetzt das die SPD. Arbeitsministerium oder nichts, das kann man auch als konsequent bewerten.
11: Es muss halt auch passen, sonst macht es einfach keinen Sinn.
10: Jetzt scheint das Gesundheitsministerium für Linnemann zu passen. Ergibt das Sinn? Dort warten große Reformen auf ihre Umsetzung. Die Pflegereform und die Strukturreform im Bereich Gesundheit. Die Zeit dafür ist gut, erklärt Linnemann vor einigen Wochen bei Sandra Maischberger.
11: Ich bin jetzt einige Zeit in der Politik und ich habe auf diesen Zeitpunkt eigentlich gewartet. Weil es gibt keinen besseren Zeitpunkt für Reformen, weil die Mehrheit der Bevölkerung sagt, wir sind bereit für Veränderung. Deswegen sind wir in der verdammten Pflicht zu liefern.
10: Linnemann gilt als Mann der Tat. Einfach mal machen, das ist sein Credo. Das umzusetzen im Gesundheitsbereich gar nicht so einfach. Wirkmächtige Lobbygruppen versuchen, Einfluss zu nehmen. Nina Warken kann ein Lied davon singen. Sie hat die Reform durchgebracht, um die Beiträge in der gesetzlichen Krankenkasse zu stabilisieren. Das rechnen ihr viele in der Union hoch an. Auch Carsten Linnemann. Aber er vermisst auch etwas. Eine Geschichte dazu, um die Menschen auf dem Reformweg mitzunehmen.
11: Eine Erzählung. Wir müssen den Menschen wieder vertrauen. Und deswegen machen wir das alles. Und dazu gehört mehr. Und ich glaube, diese Geschichte müssen wir erzählen, um die Menschen auch mitzunehmen.
10: Es wird nun an Linnemann liegen, die Menschen mitzunehmen. Im Kanzleramt, dem Maschinenraum der Macht, darf nun Nina Warken wirken. Im Hintergrund zu arbeiten, dürfte ihr eher liegen. Öffentlichkeitsarbeit ist ihre Stärke nicht. Linnemann hingegen muss die von ihm selbst geforderte Geschichte zu den Reformen erzählen. Über Gesundheitspolitik hat er sich als Generalsekretär längst Gedanken gemacht, war Warken schon mal in die Parade gefahren.
11: Ich werde dafür kämpfen, dass wir an das Thema Krankenkassen rangehen.
10: 90 gesetzliche Krankenkassen sind ihm zu viel. 10 reichen, meint Linnemann. Ein Vorschlag, den die Fachleute in der Gesundheitskommission nicht gemacht haben. Aus 90 macht 10. Das passt zum einfach mal Machen-Mann aus Paderborn. Er darf jetzt nicht mehr die CDU managen, sondern eines der schwierigsten Ministerien. Im Grunde, sagt er, spielt das keine Rolle.
11: Ich glaube, man wird in 5 oder 6 Jahren, wenn man zurückblickt auf diese Zeit, nicht unterscheiden, ob da einer in der Exekutive oder Legislative war oder im Bundestag oder Generalsekretär oder Minister. Sondern man wird uns vorwerfen, wir haben zu wenig getan in dieser Zeit. Oder man wird sagen, Chapeau, die haben es hinbekommen.
10: Bestenfalls Letzteres. Denn auf ein Chapeau der Wähler und Wählerinnen hofft Friedrich Merz schließlich durch den Positionswechsel in seiner Mannschaft.
5: Personalwechsel sind das eine. Ob sie dann einer Regierung auch politisch helfen, eben die andere Frage. Die Bundesregierung, die ist ja jetzt seit gut einem Jahr im Amt, 14 Monate. Meine Kollegin Nina Zimmermann hat über diese neuesten Personalwechsel mit dem Politikwissenschaftler Uwe Jun von der Universität Trier gesprochen. Einer seiner Schwerpunkte ist die politische Kommunikation. Zuerst ging es darum, was diese Personalwechsel durch Kanzler Merz über den aktuellen Zustand seiner Regierung aussagen.
12: Das zeigt, dass er nun versuchen will, mit neuen Köpfen zum Teil das schlechte Image der Bundesregierung, das ja nach wie vor die Schlagzeilen bestimmt, zu korrigieren. Und insbesondere versucht er in der CDU, diejenigen, die vielleicht nicht so die allerglücklichste Figur im Kabinett gegeben haben oder die er notwendigerweise ersetzen musste, nun mit neuen Personen zu besetzen.
13: Also mehr Wasser unterm Kiel. Dann sind wir aber schnell bei der Frage, ob das mit dem Personal so neu aufgestellt auch funktioniert. Also Nina Warken wird Chefin vom Kanzleramt, Carsten Linnemann Gesundheitsminister. Ist da jeder Platz mit bester Kompetenz besetzt?
12: Naja, man muss natürlich sagen, dass Carsten Linnemann zwar ein Sozialpolitiker ist, allerdings im Gesundheitsressort sich erst einarbeiten muss in dieses. Denn da hat er wenig Erfahrung in der Gesundheitspolitik. Man muss sehen, wie er sich dort, da die Pflegereform ja noch aussteht, auch mit der SPD schlägt. Denn Linnemann hatte ja immer den Ruf, eher wirtschaftsliberal zu sein. Aber zuletzt hat er erkannt, dass mit der SPD nur Kompromisse möglich sind. Das heißt also, dass nicht ein CDU-Pur-Programm, wie er es ja noch im Wahlkampf versprochen hat, sich durchsetzen kann.
13: Und Nina Warken, da kann man zumindest festhalten, sie ist Merzianerin und erstmal eine ganz wahrscheinlich verlässliche Schaltstelle zum Kanzler.
12: Ja, sie kennen sich ja gut. Sie war eine der parlamentarischen Geschäftsführerinnen der Bundestagsfraktion. Friedrich Merz war da der Vorsitzende der Bundestagsfraktion der Union. Und er ist offenkundig auch zufrieden mit ihrer Arbeit als Gesundheitsministerin. Da hatte sie ja keine einfache Aufgabe mit der Reform der Krankenkassenfinanzierung. Insofern ja, kann man schon sagen, Nina Warken kann darauf setzen, dass Friedrich Merz wiederum große Stücke auf sie hält. Und damit hat sie einen gewissen Startvorschuss.
13: Und es ist ja überhaupt noch nicht offiziell, aber Verkehrsminister Schnieder dürfte seinen Posten auch räumen. Das Handelsblatt veröffentlicht doch eine Abschieds-SMS, die Schnieder den Kollegen geschickt haben soll. Darin heißt es, der Bundeskanzler habe ihn mitgeteilt, dass er mich als Verkehrsminister entlassen wird. Bei der Pressekonferenz war davon erstmal keine Rede, wohl auch, weil Merz da keinen Nachfolger präsentieren konnte. Warum ist der Kanzler mit dem Verkehrsminister so unzufrieden?
12: Da spielt wohl die Deutsche Bahn mal wieder eine wichtige Rolle. Das kommt alles nicht so gut voran, wie Merz sich das vorstellt. Die Deutsche Bahn gilt ja mittlerweile fast schon als Symbol von Staatsversagen. Und von daher war er diesbezüglich unzufrieden mit Patrick Schnieder und will wohl da eine neue Lösung in der Leitung des Verkehrsministeriums suchen. So hieß es jedenfalls aus gut informierten Berliner Kreisen.
13: Mehrere Minister in einer Regierung neu, also am Kabinettstisch dann auch. Wie sehr kann das eine Regierung beleben oder vielleicht auch aus dem Tritt bringen? Weil Union und SPD scheinen sich ja gerade in den letzten Wochen auch besser gefunden zu haben.
12: In der Tat muss es jetzt schnell gehen, was die Eingewöhnungszeit, die Integration betrifft. Und die Neuen am Kabinettstisch müssen dann auch schnell sehen, wo sind ihre Aufgaben, wie können sie Kompromisse mit der SPD herstellen, wie kann die Koalition am Ende handlungs- und funktionsfähig sein. Dazu haben sie nur wenig Zeit und die CDU weiß ja auch, dass die Wahlen in Ostdeutschland dann für sie nicht gerade gemütlich werden. Und von daher ist jetzt auch die Bundesregierung gefordert, keinen Gegenwind für die Wahlkämpfer in Sachsen-Anhalt und Mecklenburg-Vorpommern sowie Berlin am Ende hervorzurufen.
5: Einschätzungen von Uwe Juhn, Politikwissenschaftler an der Universität Trier.

Und jetzt blicken wir auf das Wetter in Deutschland. Heute am Samstag vielfach heiter bis sonnig und trocken. Im Norden und Nordwesten hin und wieder wolkig, nur vereinzelt Schauer. Am späten Nachmittag und Abend in Richtung Hochrhein und Alpen Quellwolken mit einzelnen Schauern und Gewittern. In der Nordhälfte maximal 21 bis 29 Grad, in der Südhälfte 28 bis 33 Grad. Und das sind die Aussichten. Am Sonntag regional schauerartiger Regen, stellenweise kräftige Gewitter. Zwischen dem Südwesten und Osten zu Beginn oft heiter, 19 bis 31 Grad. Und am Montag allmählich ostwärts abziehende Schauer und Gewitter, später von Nordwesten und Südwesten her freundlicher, 19 bis 28 Grad. Und hier noch einige aktuelle Temperaturen. Aachen 14 Grad, Berlin 12 Grad, Frankfurt am Main 16 Grad, Hannover 14 Grad, Leipzig 10 Grad, München 16 Grad und Stuttgart 16 Grad. Die Zeit, es ist 4:17 Uhr.

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1: Die Waldbrände in Spanien und Frankreich haben am Freitag bedrohliche Ausmaße angenommen. Im Südwesten Frankreichs ist vor allem die Region um Bordeaux betroffen. Ein beliebtes Reisegebiet, in dem auch viele Urlauber gerade ihre Ferien verbringen. Viele Menschen mussten Häuser und Wohnungen verlassen, Campingplätze wurden geräumt. Ähnlich dramatisch ist die Lage im benachbarten Spanien. Auch dort wüten Waldbrände in der Nähe der Hauptstadt Madrid zum Beispiel. In den Tagesthemen im ersten hat Michael Strempel die Lage so geschildert.
2: Gewaltige Rauchwolken türmen sich über den Bergen in Zentralspanien. Immer wieder entstehen in der Region Ávila und im benachbarten Großraum Madrid neue Brandherde. Die spanische Regierung hat deshalb den Notstand für diese Regionen ausgerufen. Die Feuerwehr kämpft an etlichen Fronten einen verzweifelten Kampf gegen einen übermächtigen Gegner. Immer mehr Menschen sind gezwungen, ihre Häuser zu verlassen. Für diejenigen, die nicht wissen, wohin, sind Notunterkünfte eingerichtet worden. Die meisten hier konnten nur das Nötigste zusammenpacken, bevor sie hergebracht wurden. Ich habe so etwas noch nie erlebt. Dass ganze Dörfer geräumt werden müssen. Manchmal hört man in den Nachrichten von der Räumung kleiner Dörfer, aber jetzt sind es auch größere Dörfer. Das ist besorgniserregend. Nicht nur in Spanien, auch im benachbarten Frankreich breiten sich immer mehr Waldbrände aus, vor allem im Südwesten bei Bordeaux. Im beliebten Urlaubsgebiet um die Halbinsel Cap Ferret wird die Situation immer dramatischer. Die Feuer sind außer Kontrolle, sie fressen sich weiter zu den Wohngebieten vor. Campingplätze wurden geräumt. Ausgebrochene Pferde fliehen in Panik. Anwohner müssen ihre Häuser verlassen und wissen nicht, ob sie dahin zurückkehren können. Wir haben alle etwas Angst, da bin ich nicht alleine. Aber man darf die Hoffnung nicht aufgeben, man darf nie die Hoffnung aufgeben. Frankreich hat Hilfe aus anderen EU-Ländern angefordert. Im Rahmen eines gegenseitigen Unterstützungsprogramms schicken Schweden, Zypern und Tschechien Löschflugzeuge und Helikopter. Die Feuerwehrleute kämpfen rund um die Uhr. Bis zur völligen Erschöpfung. Es macht uns traurig. Wir fühlen uns hilflos, obwohl wir tun, was wir können. Es ist so traurig.
1: Heute Nacht und am Samstag hoffen die Einsatzkräfte auf einen Wetterumschwung. In den Tagesthemen schildern unsere Korrespondenten aus Spanien und Frankreich, wie sie auf die Nacht blicken. Christina Böker ist in Spanien. Zuerst aber hören wir von Kai Rienecker aus Frankreich, der dort auf ein Gewitter hofft.
3: Wir mussten uns hier erst einmal in ein Restaurant flüchten, nachdem hier die Blitze bei uns eingeschlagen sind. Das ist zumindest die leicht positive Nachricht. Es gibt ein Gewitter, das hier aufzieht, das hoffentlich ein bisschen Regen hier runterbringen wird. Wir haben bisher vor allen Dingen Blitze festgestellt. Und was wir vorher hier gesehen haben, es ist sehr, sehr dunkel, sehr früh geworden. Wir haben hier wirklich auch einen Ascheregen gehabt. Und diese riesengroße Rauchwolke, die zieht gerade weiter Richtung Bordeaux. Und das sind natürlich nochmal ganz andere Dimensionen dann, wenn es diese Millionen Großmetropole erreicht. Deswegen hat der Premierminister auch eine Krisensitzung einberufen und Präsident Macron angekündigt, dass nun auch die Armee herangezogen werden soll.
4: Auch hier gibt es immer noch keine Entwarnung, denn hier brennen einfach auch die Feuer in dieser Region Madrid. Das ist quasi das Bundesland Madrid, weiter unkontrolliert und lassen sich bisher eben auch nicht unter Kontrolle bringen. Es sind bis zu 30.000 Menschen, mussten ihre Häuser verlassen. Wir sind durch verlassene Ortschaften gefahren. Das war schon fast ein bisschen spooky. Und hier ist zum Beispiel in diesem Ort eine Notunterkunft, wo die Menschen jetzt drauf warten, wieder zurückgehen zu können. Aber sie wissen natürlich überhaupt nicht, was sie erwartet. Es ist ja schon eine dramatische Situation, auch eine große Anspannung psychologisch für diese Menschen, die hier in den Notunterkünften warten. Die Brände hier sind nah. Es ist eine große Feuerfront aus eigentlich zwei Feuern. Deshalb ist es so dramatisch. Man hat eine klitzekleine Hoffnung, dass heute Nacht der heftige Wind ein bisschen abflaut, sich dreht und die Temperaturen runtergehen. Zum ersten Mal seit 2 Monaten sind normale Temperaturen in Madrid angekündigt. Das ist ein kleiner Hoffnungsschimmer, aber bisher ist die Lage noch sehr ernst.
1: Eindrücke aus Spanien und Frankreich von Christina Böker und Kai Rienecker. Zurück nach Deutschland. Der Wildpark Schweinfurt feiert runden Geburtstag. Seit 60 Jahren ist er Anziehungspunkt für Familien und das bei freiem Eintritt. Und vielen Besucherinnen und Besuchern und auch Spendern ist es wichtig, dass genau das auch so bleibt. Schließlich ist so ein Wildpark ohne teure Tickets eine echte Besonderheit. Norbert Streiche war vor Ort und hat sich umgehört.
5: Ich finde es super, dass es so eine Einrichtung gibt in einer Stadt wie Schweinfurt ohne Eintritt. und dann so vielfältig. Also unsere Kinder waren schon dort und jetzt sind wir mit den Enkeln da. Kannst du einfach auch stolz drauf sein.
6: Zwischen den hohen Bäumen gibt es unter anderem ein großes Kinderplanschbecken, verschiedene Spielplätze, Minigolf und jede Menge Tiere. Vom Wildschwein bis zum Luchs.
7: Also ich finde es wunderbar, dass es so ein großes Angebot hier gibt. Und wir kommen immer sehr, sehr, sehr gerne hierher.
8: Und schon viele Jahre, selbst wir als Kinder, ja. Wir sind nämlich Schwestern, sind schon hierher gekommen, über viele Generationen schon.
6: Erzählen Manuela und Natascha aus Volkach.
9: Ich liebe die Rutsche, die ganz große, weil die auch super schnell ist.
10: Ich mag am Tierpark gern das Wasserspiel da vorne, die Rutsche.
6: Schwärmen Elias und Emilian. Die Mamas Nicole und Simone sitzen auf Decken im Gras.
11: Ich finde es super, mein Großer ist 9. Wir kommen auch schon seit Anfang an immer wieder her, sind aus Haßfurt. Einfach weil es kostenlos immer noch ist, finde ich wahnsinnig, weil irgendwie immer jedes Jahr oder alle paar Jahre was Neues dazukommt. Ist einfach super für jedes Alter, finde ich.
6: Das blaue Hochhaus, das höchste in Unterfranken, das ist für viele die Orientierung für den Wildpark. Nicht nur für die Familien aus der Region, mittlerweile kommen die Menschen aus ganz Deutschland. Thomas Leier ist der Leiter des Wildparks Schweinfurt. Mit unzähligen Spenden konnten in den vergangenen Jahrzehnten immer wieder neue Einrichtungen geschaffen werden. Ein Bauernhof zum Beispiel und jetzt eine neue Vogelvoliere. Wie das gelingt?
12: Indem wir die Menschen emotionalisiert haben. Das heißt, wir verschenken qua Emotionen und das greift bei vielen Menschen, bei vielen Unternehmungen. Und dementsprechend sieht man ja auch das Spendenaufkommen jetzt bei Beopolis. Wir haben jetzt am vergangenen Wochenende die 1,5 Millionen Euro gerissen. Und ja, den Menschen gefällt sie einfach. Es ist das freizeitkulturelle Juwel der Stadt Schweinfurt.
6: Und für den Wildpark wird seit 60 Jahren kein Eintritt verlangt. Das soll auch so bleiben, sagt Florian Dittert, der Vorsitzende des Vereins Freunde des Wildparks Schweinfurt.
13: Ich glaube auch, dass man nichts damit gewinnt, wenn man hier Eintritt erheben würde. Man muss das ganzheitlich denken. Wir haben ja so viele, die mit Herz und mit Leidenschaft da dranhängen und auch hier ihr Geld reinhängen. Und das sollte man nicht durch kurzfristige, sage ich mal, Aktionen kaputt machen.
6: Mittlerweile gibt es auch für die Stadt zugesagte Erbschaften in Millionenhöhe, die mit der Bedingung verbunden sind, dass der Eintritt auch in Zukunft kostenlos bleibt.
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14: Mit Stefan Grothoff. Bei der Tour de France kämpfen Topfavorit Tadej Pogacar und sein Team Gerüchten zufolge mit Magen-Darm-Problemen. Davon allerdings war so gar nichts zu merken bei der 19. Etappe hoch ins berühmte Bergdorf Alpe d'Huez. Steffen Gahr über die Glanztat eines außergewöhnlichen Radsportlers.
15: Tadej Pogacar breitete die Arme aus und reckte die rechte Faust nach oben. Der Mann im gelben Trikot hat nicht nur einen Prestigesieg gefeiert, seinen ersten Erfolg in Alpe d'Huez, sondern er hat de facto auch den Gesamtsieg klargemacht. Erreicht der Slowene Paris gesund, ist er zum 5. Mal Tour de France Gesamtsieger. Auf dem Weg nach Alpe d'Huez legte der Mann im gelben Trikot schon sehr früh am Fuße des Berges los. Vorne fuhren noch ein paar Ausreißer, Pogacar 3 Minuten dahinter. Aber mit einer furiosen Fahrt sammelte er die Ausreißer nach und nach ein. Es war eine unglaubliche, unfassbare, eine denkwürdige Leistung von Pogacar auf den letzten 13 Kilometern hinauf zur Skistation. Noch nie hat einer diesen Anstieg so schnell bewältigt wie der Slowene. In der Gesamtwertung hat er jetzt mehr als 7 Minuten Vorsprung. Und zwar auf Remco Evenepoel vom deutschen Red Bull Team. Der hat als Tagessechster seinen Anspruch auf den 2. Gesamtrang auf dem Podium von Paris untermauert.
14: Sonntag endet die 113. Tour de France, wie gewohnt, in der französischen Hauptstadt. Der 2. Wettkampftag bei Deutschlands größtem Multisportereignis, den Finals, ist in den Büchern. Und es gab wieder reichlich was zu bestaunen in Hannover, findet Anne Hild.
16: Bildlich war der Fanmarsch beim Jiu-Jitsu ein Highlight. Nach dem Wettkampf sind Fans und Sportler geschlossen von der Halle zum Marschsee gelaufen, wo dann die Medaillen vergeben wurden. Es war die Premiere für die Kampfsportler bei den Finals. Ansonsten gab es viele Favoritensiege. Lukas Mertens und Anna Elend zum Beispiel in ihren Disziplinen bei den extra für die Finals aufgelegten Lagenmeisterschaften. Anjuli Knesche hat sich nach ihren Siegen von 2022 bis 2024 den Titel als deutsche Meisterin im Stabhochsprung zurückgegeben. zurückgeholt. Und da hat sich auch gezeigt, die Menschen in Hannover nehmen die Veranstaltung weiterhin sehr gut an. Am Opernplatz gab es zwischenzeitlich wieder einen Einlassstopp, genauso im neuen Rathaus und auch die Schwimmhalle war ausverkauft. Beim Mehrkampf der Geräteturnerinnen landete Titelverteidigerin Carina Schönmeier auf Platz 2 hinter Silja Stör.
14: Heute sehenswert Beachvolleyball, Rudern sowie die Leichtathletik mit Sprinterin Gina Lückenkämper im Stadion Lohrheide in Wattenscheid. Da kann auch Sprinter Owen Anza vom HSV übrigens noch starten. Danach droht dem 25-Jährigen vielleicht eine lange Sperre. Anza soll eine Dopingkontrolle verweigert haben. Über seinen Anwalt ließ der Sprinter ausrichten, er werde der nationalen Anti-Doping-Agentur NADA zu gegebener Zeit umfassend Rede und Antwort stehen. Mit dem neuen Bundestrainer Jürgen Klopp will die deutsche Fußballnationalmannschaft endlich wieder auf Erfolgskurs kommen. The Normal One bei seiner offiziellen Vorstellung in gewohnter Manier über große Gefühle und hehre Ziele.
17: Eine große Ehre. Und was bei mir passiert ist in den letzten Tagen, ein bisschen was durch den Kopf geht, wo ging alles los, wo kommt man her? Ich hatte schon eine Ahnung, wie groß das Amt des Bundestrainers ist. Aber wenn man direkt damit in Verbindung gebracht wird, dann ist das schon, dann fühlt man die Größe und die Verantwortung, die dahinter steckt, noch mehr. Da ich weiß, wo ich herkomme, ist es für mich unvorstellbar gewesen auf diesem Weg, dass das irgendwann dazu kommt. Mit der Entscheidung, mit der Vertragsunterschrift ist ein sehr, sehr besonderer Tag für mich. Jürgen Klopp hat keine Karriere nach der Nationalmannschaft. Das ist idealerweise der Höhepunkt meiner Karriere, meines Lebens, meines beruflichen Lebens. Ich werde alles da reinlegen, was mir zur Verfügung steht. Wenn der DFB sagt, so machen wir nicht weiter, bin ich weg.
14: Neu im DFB-Führungsteam auch Per Mertesacker. Der 41-Jährige wird Geschäftsführer Sport und soll ab kommenden Januar loslegen. Mertesacker gilt durch seine Zeit als aktiver Kicker und Funktionär beim FC Arsenal als Fachmann für erstklassige Jugendausbildung.
1: Und das war der Sport in der ARD-Infonacht mit Stefan Grothoff.
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18: Um 4.29 Uhr mit Ronald Lessig. In Frankreich und Spanien breiten sich die großen Waldbrände weiter unkontrolliert aus. An der französischen Atlantikküste mussten nach Angaben des Innenministeriums schon 110.000 Menschen ihre Wohnungen oder Ferienunterkünfte verlassen. Da der Wind gedreht hat, bewegen sich die Flammen inzwischen Richtung Bordeaux. Der Flughafen dort wurde wegen starken Rauchs geschlossen. Präsident Macron hat angekündigt, dass die Armee die Löscharbeiten unterstützen soll. Auch in Spanien sind zehntausende Menschen von Evakuierungen betroffen. Wegen heftiger Feuer hat die Regierung für 2 Regionen den Notstand ausgerufen. Das Militär hat die Einsatzleitung übernommen. Für den Kabinettsumbau von Bundeskanzler Merz gibt es Lob und Kritik. Der Koalitionspartner SPD unterstützt die Personalentscheidungen. Die Opposition hält inhaltliche statt personelle Veränderungen für wichtiger. Aus der Nachrichtenredaktion Petra Mittermeier.
19: SPD-Parlamentsgeschäftsführer Wiese sagte der Rheinischen Post, man habe mit allen Neuernannten schon auf ihren bisherigen Positionen vertrauensvoll zusammengearbeitet. Das gilt für den künftigen Unionsfraktionschef Frei, die neue Kanzleramtsministerin Warken und den designierten Gesundheitsminister Linnemann. Noch offen ist die künftige Leitung des Verkehrsministeriums. Der von Merz favorisierte CDU-Finanzexperte Günzler hatte kurzfristig abgesagt. Die Grünen werfen dem Kanzler vor, in der Regierung neue Unruhe auszulösen. Der parlamentarische Geschäftsführer der AfD-Bundestagsfraktion Baumann sagte, die Regierung demontiere sich auf offener Bühne selbst.
18: Nach der milliardenschweren EU-Strafe gegen Google hat US-Präsident Trump mit neuen Zöllen auf Einfuhren aus der Europäischen Union gedroht. Die EU werde für ihr Verhalten einen sehr hohen Preis zahlen, schrieb Trump auf seiner Online-Plattform. Er kündigte eine Untersuchung an, um die, so wörtlich, Abzocke amerikanischer Unternehmen näher zu beleuchten. Am Donnerstag hatte die Europäische Kommission gegen den US-Konzern Google eine Strafe von 890 Millionen Euro wegen unfairer Geschäftspraktiken verhängt. Der Menschenrechtskommissar der Vereinten Nationen Türk bleibt weitere 4 Jahre im Amt. Die UN-Vollversammlung stimmte mit großer Mehrheit für eine zweite Amtszeit des Österreichers. 144 Länder sprachen sich für Türk aus. 10 Mitgliedstaaten, darunter Russland, Israel und die USA, lehnten eine zweite Amtszeit ab. Türk hatte sowohl den russischen Angriffskrieg in der Ukraine als auch das Vorgehen Israels im Gazastreifen scharf kritisiert. Das Wetter in Deutschland. Tagsüber heiter und trocken, im Norden und Nordwesten hin und wieder bewölkt, in der Nordhälfte 21 bis 29 Grad, in der Südhälfte 28 bis 33 Grad. Am Sonntag örtlich Regen, gebietsweise Gewitter bis 31 Grad, am Montag letzte Schauer, später heiter bis 28 Grad. Das waren die Nachrichten.
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1: A3 Nürnberg Richtung Passau zwischen Kreuz Altdorf und Oberölsbach 2 Kilometer Stau wegen Bauarbeiten. Die A4 Kirchheimer Dreieck Erfurt ist zwischen Bad Hersfeld und Friedewald in beiden Richtungen wegen Brückenarbeiten bis morgen 5 Uhr früh gesperrt. Umleitungen sind eingerichtet. Die A5 Karlsruhe Richtung Basel ist zwischen Offenburg und Lahr wegen Bauarbeiten bis 5 Uhr gesperrt. Die A8 München Richtung Stuttgart ist zwischen Stuttgart Flughafen Messe und Degerloch wegen Reinigungsarbeiten gesperrt. Die Umleitung führt über die U18, U18A. Die A33 Osnabrück Richtung Bielefeld ist zwischen Haderberg und Borklo Kloster Ösele wegen Bauarbeiten bis 6 Uhr gesperrt. Die Umleitung führt über die U84. Und das war's schon. Ich wünsche Ihnen weiterhin eine gute Fahrt.
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1: Mit Konstanze Nastarowitz. Hallo. Ja, es war ein kurzes Aufatmen der Weltwirtschaft, als sich im Iran-Krieg eine Entspannung andeutete. Der Ölpreis sank auf Vorkriegsniveau, doch seit Wochen wird wieder geschossen. Es drohen weitere Seeblockaden und der Ölpreis steigt wieder nach oben. Die Folgen spüren wir direkt. Steigende Spritpreise, teurere Lebensmittel oder höhere Energiekosten. Wie verwundbar ist die deutsche Wirtschaft? Das ist jetzt Thema in der Tagesschau Erklärbar mit Dominik Krämer.
20: Eine kleine Meerenge, 55 Kilometer breit und tausende Kilometer entfernt, die sorgt seit Monaten dafür, dass wir hier ganz schön ins Rudern kommen. Und damit herzlich willkommen zu Erklärbar in der ARD-Infonacht. Ja, die Straße von Hormuz. Mittlerweile ist das ja fast schon Synonym für Dauerkrise. Bei uns Verbrauchern durch die hohen Spritpreise zum Beispiel, aber auch für die Wirtschaft. Öl, Rohstoffe, diverse Vorprodukte, Halbleiter. Alles das muss durch dieses globale Nadelöhr. Ist das blockiert, dann spüren wir das hier sofort. Und das Ding ist ja, es trifft uns nicht zum ersten Mal. Corona, der Ukraine-Krieg, jetzt der Iran-Konflikt. Krise folgt auf Krise und die Frage ist nicht mehr, ob der nächste Schock kommt, sondern sind wir endlich besser vorbereitet? Uli, schön, dass du da bist.
21: Hi.
20: Uli Ueckerseifer, WDR-Wirtschaftskorrespondent. Uli, ja, diese Woche ging es ja nochmal richtig ab mit dem Ölpreis, ne? Das war ein Ding, was uns beschäftigt hat.
21: Das war am Donnerstag und da ging der Ölpreis zum ersten Mal seit langem wieder über die Marke von $100. Und der Grund ist, es ist eben nicht nur noch die eine Straße, die blockiert ist, die Straße von Hormuz, sondern eben auch die Ausweichstrecke, die jetzt gefährdet ist. Also es war ja so, Saudi-Arabien, großer Ölproduzent, konnte also einmal quer durchs Land das Öl sozusagen von Ost nach West pumpen und das dann über das Rote Meer noch abtransportieren. Aber auf dieser Strecke liegt eben auch der Jemen und die Houthi-Milizen und die sind gerade dabei, auch diese zweite Meerenge zu blockieren. Und damit fällt die Ausweichroute weg, die immerhin für 50% der Kapazität der anderen Route stand, also wirklich gute Umgehungsmöglichkeit war. Und deswegen werden die Ölmärkte jetzt so richtig nervös, weil erstens ist das perspektivisch ein viel größeres Problem. Und zweitens sind mittlerweile die Lager weltweit ja viel weniger gut gefüllt, als das noch im Frühjahr der Fall war. Das heißt, jetzt stehen die Zeichen gerade mal so richtig auf Eskalation.
20: Und wenn wir jetzt mal bei diesem Iran-Konflikt auch bleiben, erklär uns doch mal zu Beginn, was macht dieser Konflikt denn so ganz naiv gefragt mit der deutschen Wirtschaft? Also welche Branchen sind besonders betroffen? Wer kommt jetzt besonders unter Druck?
21: Das haben wir ja wirklich in den letzten Monaten schon gesehen. Und es sind oft unsere richtigen Traditionsbranchen, die jetzt unter Druck kommen und die jetzt sozusagen in die zweite Runde gehen. Stand jetzt sozusagen ist besonders betroffen die Chemieindustrie. Jedes dritte Unternehmen, klar, die kriegen viele Grundstoffe aus dieser Region. Dann haben wir auch alles, was unter Elektro läuft und Optik, weil auch da gibt es viele Zutaten, könnte man sagen, die jetzt nicht so richtig gut mehr fließen. Sozusagen klassische Lieferkettenstörung. Alles andere kommt dann mit einem gehörigen Abstand. Während es bei der Chemie ebenso bei Elektro und Optik jedes dritte Unternehmen ist, ist es beispielsweise bei der Autoindustrie, die ja oft genannt wird, nur in Anführungszeichen jedes sechste Unternehmen. Also das trifft nicht alle gleich, aber es trifft Branchen einfach, die für Deutschland sehr, sehr wichtig sind.
2: Und wie wirkt sich das jetzt auf uns aus, auf uns Verbraucher? Also die Spritpreise, ne, das merkt jeder sofort, das sieht auch jeder sofort. Aber was gibt es da vielleicht mittelfristig für Auswirkungen, die wir mitbekommen?
21: Bei all diesen Sachen ist es so, am Ende zahlen wir es. Als Verbraucher, als Konsumenten. Können wir ja mal schauen, wie die Zusammenhänge sind. Im Grunde kann man es auch wieder ganz gut nach verschiedenen Branchen aufteilen. Also zum Beispiel in der Autoindustrie. Da ist es so, wenn die Chips fehlen, das ist jetzt gerade nicht das direkte Problem, in Klammern, könnte aber werden, weil auch viel Helium, was man wiederum für die Chipproduktion braucht, aus dem arabischen Raum kommt, geht nach Asien, aber da kommen eben auch die meisten Chips her. Insofern wird am Ende wieder ein Schuh draus. Wenn die Chips fehlen, dann können die Autos nicht zu Ende gebaut werden. Das haben wir schon mal gesehen während Corona. Und implizit heißt das am Ende auch, es wird teurer. Mhm. Wir haben das in der Vergangenheit bei Medikamenten gesehen, wenn Grundstoffe fehlten. Dann fehlten ja nicht wirklich komplett die einen oder anderen Medikamente, aber es wird schon mal knapp. Das war mal bei Kinderhustensaft so, bei Antibiotikum teilweise. Da haben wir eine Verknappung, aber oft eben auch eine Verteuerung. Und das Dritte ist die Bauwirtschaft. Auch das haben wir in der Vergangenheit gesehen. Wenn Stahl, Alu und Holz teurer werden, dann steigen irgendwann eben auch die Baukosten. Und wenn die Baukosten für Neubauten steigen, dann steigen zeitverzögert auch die Preise für die Bestandsimmobilien. Weil man muss sich ja immer entscheiden und vergleichen, was kostet der Neubau, was kostet das Haus, was schon steht. Also das eine zieht das andere nach sich und geht quer so ziemlich durch alle Bereiche.
2: Macht Sinn. Hier kommen schon die ersten Kommentare und Fragen rein. Ich würde dir einfach mal eine vor die Theke werfen quasi. Jinxay schreibt, wir brauchen definitiv eine einheitliche Politik. Anders lässt sich eine globale Krise nicht bewältigen. Ja, brauchen wir eine einheitliche Politik, um das Ganze besser angehen zu können? Und haben wir überhaupt eine einheitliche Wirtschaftspolitik? Wie ist denn da die Lage gerade? Ist Friedrich Merz dran und regelt alles? Oder Frau Reiche?
21: Naja, man müsste erstmal definieren, was eine einheitliche Wirtschaftspolitik ist. Also wenn wir nur auf Deutschland gucken, wäre es vermutlich eine uneinheitliche im Sinne einer individuellen. Europa im Ganzen wäre schon gut, wenn wir gucken, was brauchen wir. Wir brauchen Abkommen mit anderen Ländern, um sicherzustellen, dass wir nicht nur aus einer Region abhängig sind. Das hat Deutschland übrigens jetzt beim Öl und beim Gas eigentlich ganz gut geregelt. Da sind wir relativ breit von den Lieferanten her aufgestellt. Also das wäre wichtig, genügend Partner haben. Es sieht beispielsweise bei seltenen Erden, andere Seite der Weltkarte, China, komplett anders aus. Da haben wir uns nie gelöst. Aus der Abhängigkeit müssten wir auch dringend tun. Das kann jedes Land für sich alleine machen. Einfacher ist es, wenn das Europa macht und zum Beispiel im Ganzen mal schaut, werden wir sicher später in der Sendung noch mal drauf kommen, wie man das richtig macht, zu sagen, wo legen wir Vorräte an von bestimmten Produkten? Gerade wenn das jetzt nicht so Unmengen sind wie bei seltenen Erden, die aber auch irgendwo gelagert werden müssen. Wo können wir die hier

0: Regeln, die uns abhängig machen von irgendwelchen seltsamen autokratischen Staaten. Das ist auch keine Lösung, ne?
1: Ja gut, das ist ja so ein bisschen eine Insider-Diskussion. Also Power to Gas heißt ja, wir transformieren Strom. Das heißt, wo machst du das? Das machst du da, wo viel Strom gerade spontan anfällt. Windkraft, Norddeutschland. Dort könnte man aus dem Strom zum Beispiel Wasserstoff machen, den dann wieder über Land transportieren.
0: Dann habe ich das falsch verstanden.
1: Ich glaube, ja, ja.
0: Das okay, sind zwei Punkte. Sorry, off-grid. Da war ich auf einem falschen Dampfer hier unterwegs. Aber Uni genau. Ist zum Glück auf Zack.
1: Genau, das ist sozusagen natürlich ein Punkt. Wenn wir so viel Ökostrom haben aus Sonne, aus Wasser, aus Wind, das haben nur die Skandinavier, die Norweger komplett und zum Teil die Schweden.
0: Mit dem ganzen Wasserkraft.
1: Mit Unmengen von Wasserkraft werden ganz im Norden Richtung Lappland, aber auch mit unglaublich viel Windkraft. Sonne ist ehrlicherweise da nicht so viel. Ja. Wenn du über 100% Strom hast, Erzeugung im Vergleich zu deinem Bedarf, dann kannst du natürlich schöne andere Sachen mit diesem Strom machen. Zum Beispiel Wasser spalten und außer Sauerstoff kommt dann eben Wasserstoff raus, ganz starke Energieträger und dann geht das. Und dann hast du natürlich mit, egal woher dieses traditionelle geförderte Gas kommt, mit keinem mehr was am Hut. Da sind wir aber kilometerweit von weg. Also das ist eine Geschichte, die für nicht morgen, auch nicht übermorgen, sondern vielleicht überübermorgen klappt. Im Moment müssen wir sozusagen uns in der Realität bewegen und die heißt, wo kriegen wir eine gesicherte Rohstoffversorgung her? Ganz egal, ob es um Öl, Gas oder andere Rohstoffe geht.
0: Mhm. Uli, ich würde ganz gerne noch mal so ein bisschen aufs Grundsätzliche gehen und schauen. Ich habe es ja eben in der Antwort schon so ein bisschen angedeutet. Ne? Wir sind eine starke Exportnation, wir sind da super anfällig dafür, so ist das Wort. Aber warum ist das denn so, mal ganz platt gefragt, dass uns diese Krisen am anderen Ende der Welt hier direkt so hart treffen?
1: Weil wir blöd sind, um es hart zu sagen.
0: Okay. Warum?
1: Wir haben nicht aus den Entwicklungen der letzten Jahre gelernt. Es ist total verlockend, wenn so eine Globalisierung die Preise senkt. Dass wir so eine Globalisierung hatten, hat ja auch die Auswirkung, dass wir lange Jahre sehr niedrige Inflationsraten hatten. Es wird produziert, wo es am günstigsten ist. Wir haben niedrige Produktionskosten. Wir haben keine großen Lagerkosten, weil der LKW kommt just in time direkt in die Fabrik gefahren. Ist es alles easy sozusagen auf der Logistikebene. Wir können die Rohstoffe weltweit einkaufen, auch die Vorprodukte. Dadurch haben wir eine hohe Wettbewerbsfähigkeit und diese ganze Sauerei in der Produktion, gerade in der chemischen Industrie, im Bergbau, die haben wir nicht mehr.
0: Die ist schön weit weg.
1: Die ist schön weit weg. Die ist ja nicht weg. Die Umweltschäden entstehen ja nur woanders, beispielsweise in China. Wir haben uns, muss man sagen, seit den 90ern einen ziemlich schlanken Fuß gemacht. So, wenn alles Friede, Freude, Eierkuchen ist, klappt das. Das klappt aber nicht mehr, wenn die Welt unruhiger wird, wenn Konflikte mehr werden. Denn dann kommt die Gegenseite und die heißt eben auch, wir sind eben abhängig von wenigen Lieferländern. Großes Stichwort China, kommen wir ein Stück noch zu. Ne? Die Lieferketten sind komplex. Es kann irgendwas passieren, ob Krieg oder Pandemie oder was auch immer. Es kann das Ganze stören. Handelskonflikte, Donald Trump, das kennen wir alles aus den letzten Jahren zu Genüge. Und wir haben kaum noch Lagerbestände, weil die kosten ja Geld. Die bringen aber auch Sicherheit. Und wenn dann mal was nicht klappt, ob das ein Rohstoff ist oder ein einzelnes Bauteil, dann hakt es in der Produktion. Und das ist die Milchmädchenrechnung, dass ich möglichst billig alles haben will. Das ist ein deutscher Grundfehler. Ja. Sicherheit kostet Geld und ein hoher Lagerbestand oder ein zweiter oder dritter alternativer Lieferant, der ist vielleicht teurer. Natürlich sind seltene Erden aus Australien teurer als beispielsweise aus China. Aber Australien kommt nicht auf die Idee, Exportsanktionen zu verhängen und das als politische Waffe einzusetzen. Also, wir waren zu gewinnorientiert und sind es bis heute. Wir werden sicherlich gleich noch darauf kommen, dass das andere Länder anders machen und deutlich besser.
0: Also besser, wir haben was Teureres als gar nichts, ist quasi so die Conclusio daraus.
1: Ne? Das ist eine Frage vom Preis-Leistungswert. Lieber ein bisschen mehr zahlen, als gar nicht mehr produzieren können, weil das ist ja dann die Alternative.
0: Ich habe hier eine Frage zu einem Aspekt, was die Energieunabhängigkeit angeht. Nichts 2082 schreibt, was müssten wir unternehmen, um energieunabhängig zu werden? Batterien, mehr Stromtrassen. Ja, wie werden wir energieunabhängig? Müssen wir noch ein paar mehr Batterien
1: speichern? Das sind zwei Punkte. Also wir haben in Deutschland auch so die Neigung, das so nicht im Merkelschen Sinne vom Ende her zu denken, sondern beim Verbrauch anzufangen. Ne? Eigentlich muss man immer bei der Erzeugung anfangen. Also, wenn du unabhängig werden willst, produzierst du die Energie logischerweise am besten selber. Das kannst du theoretisch auch mit Atomstrom Braunkohle machen. Will man nur hierzulande nicht unbedingt.
0: Aus Gründen.
1: Aus Gründen.

0: Ja, wobei ein bisschen Braunkohle als Reserve hilft. Wir hatten das hier vor 5 Jahren in der Sendung. Das war nach Beginn des Ukraine-Kriegs. Da wurden ganz schnell die Reservekraftwerke, Steinkohlekraftwerke, angeschmissen. Und die Bahn hat alle alten Waggons für Kohle auf einmal reaktiviert und quer durch Deutschland zusammengezogen, damit diese Steinkohlekraftwerke wieder beliefert werden konnten. Also das ist alles Reservehaltung für schlechte Zeiten sozusagen. Man muss das ja nicht durchlaufen lassen, so ein Kraftwerk. Ja. Aber es ist ganz gut, wenn es noch da ist. So, jetzt zurück zur Frage. Erstmal muss man reichlich Ökostrom erzeugen. Hatten wir gerade schon, ne, als Beispiel mit dem Beispiel der Skandinavier. Dann muss man ihn verteilen. Das wissen wir auch seit 15 Jahren. Unser Netzausbau, übrigens nicht nur innerhalb von Deutschland, sondern europäisch, das wurde schon in der Euro-Krise vor 15 Jahren diskutiert, dass wir die Netze mehr ausbauen sollten. Das ist alles wir diskutieren das alles zum dritten Mal. Gehört alles dazu und natürlich mittlerweile durch den Fortschritt bei der Batterietechnik die Speichermöglichkeiten. Das gehört alles zu einem Gesamtpaket und man braucht zum einen einen nationalen Plan und einen europäischen. Und den muss man auch wirklich umsetzen.
1: Lass uns noch mal zurück zum großen Ganzen gehen. Also wir sind ja nicht die Einzigen, die von Energiekrisen, von Lieferkettenproblemen, von solchen Basis-BWL-Sachen irgendwie betroffen sind, die dann nicht plötzlich nicht mehr funktionieren. Mhm. Wie ist das denn mit anderen Ländern auf der Welt, die auch vielleicht Industrienationen sind, die vielleicht exportorientiert sind? Haben die auch diese Probleme und was machen die vielleicht anders?
0: Wir jammern zu Recht zum Teil, aber andere trifft es deutlich härter. Mhm. So. Und das ist nicht ganz neu und deswegen ist Japan ein schönes Beispiel, wie man es besser macht. Bei den Japanern fing das Ganze mit einem ganz anderen Hintergrund an, schon vor 15 Jahren. Und da kam das Problem aus China. China hat damals, und jetzt gehe ich mal einmal vom arabischen Raum zu China rüber, weil das andere ist große
1: witzig,
0: Ding ist.
1: Dass du Japan jetzt erwähnst, weil wir reden ja sonst immer eher nicht so positiv über Japan. Ne? Die Gesellschaft überaltert, die haben wahnsinnig hohe Staatsverschuldung. Da ist doch auch gefühlt Dauerkrise, der Yen ist immer im Keller, oder?
0: Die hatten Mitte der 80er sowohl eine Aktien- als auch eine Immobilienblase und davon haben die sich bis heute nicht erholt. Also das reicht wirklich über Jahrzehnte. Aber eine Sache haben sie total gut gemacht. Ja. Die standen vor 15 Jahren vor einer Situation, dass China auf einmal gesagt hat, wir liefern euch keine seltenen Erden mehr, ihr seid raus. Das kam für die Japaner da sehr überraschend. Hintergrund war so ein Grenzstreit über irgendwelche Inseln. Da haben die ja seit Jahrzehnten Beef. Und in Europa war es ähnlich. Auch Richtung Europa gab es Exportbeschränkungen. Ohne seltene Erden, wissen wir, läuft nichts. Lief aber damals auch schon nicht viel. Und dann gab es zwei unterschiedliche Reaktionen. Wir haben hier die Deutsche Rohstoffagentur gegründet, die alles genau analysiert hat. Und ansonsten passierte nichts. Also Japan hat auch eine nationale Agentur, schon eben seit dieser Zeit. Und die nehmen richtig Geld in die Hand und sagen als staatliche Einheit, du willst eine Mine fördern, ich helfe dir bei der Erkundung und wir können da gemeinsame Sache machen. Die machen Lieferverträge mit anderen Ländern und die finanzieren Vorratshaltung. Also die ziehen dieses Ding oder haben dieses Ding konsequent durchgezogen. Das hat jetzt nicht dazu geführt, dass sie sagen können, wir sind autark, aber die Abhängigkeit von China beim Thema seltene Erden hat sich halbiert gegenüber dieser Zeit vor gut 15 Jahren. Bei uns ist sie exakt gleich geblieben. Das heißt, es ist wie bei vielen anderen Themen. Wir reden, wir analysieren, wir handeln nicht. Und das ist eine Sache, die muss sich ja einfach grundsätzlich ändern, weil die Welt, die wird sich ja nicht mehr in so einen entspannten Zustand wie vor 20, 30 Jahren zurückentwickeln. Wir sind spät dran, ist ein bisschen wie bei der Rente. Und deswegen muss man da auch jetzt mal richtig Gas geben.
1: Ja, und es wartet keiner auf uns, ne, bis wir uns bewegt haben oder irgendwie rumgedreht haben. In der Community geht es jetzt noch weiter um Gas, erneuerbare Energien. Das haben wir so ein bisschen abgehakt, würde ich erst mal hinten ranstellen. Aber vielleicht noch eine Sache auch zum Thema, wie gucken wir denn in die Zukunft und wie sind unsere Pläne? Off-Grid Life schreibt hier, und was machen wir mit der Gaskrise, die dieses Jahr zu 98% sicher sein wird? Ja, wie ist es denn mit Gas? Wird da noch mal die nächste Krise demnächst kommen oder ist das gar nicht so schlimm, weil wir andere Dinge mittlerweile substituieren?
0: Also die Kombination aus Donald Trump lässt den Iran-Krieg wieder aufleben plus die Houthi steigen auf der anderen Seite ein, ist eine richtig fiese Situation, weil die Reserven, die Läger, die haben sich ja deutlich geleert in der Zeit seit Beginn des Irakkriegs. Ne? Man kann das beim Öl ganz gut sehen. Die Amerikaner haben die größten Ölreserven der Welt. Die produzieren ja auch selbst. Ja. Und die haben eine nationale Ölreserve, die reicht für einen Monat. Normalerweise, wenn alles voll ist. Als der Irankrieg losging, da waren die schon nur noch auf der Hälfte. Ne? Schon nur noch bei 2 Wochen. Und das schrumpft natürlich jetzt weiter. Beim Gas ist das ganz grob vergleichbar. Nicht exakt, aber es geht in die gleiche Richtung. Das ist der Punkt. Wir haben ja schon eine Menge verbraucht und sozusagen aus der Reserve geholt, weltweit gesehen, in den letzten Monaten. Das heißt, wir sind ja nicht mehr so fett aufgestellt, wie es am Anfang war. So, wenn sich das jetzt verschärft, dann kann das in der Tat schwierig werden. Außer wir fragen wieder Herrn Putin, ob wir dessen Öl und Gas haben können. Das ist aber auch sozusagen ja nicht das Ziel des Ganzen. Mhm. Es ist tatsächlich so, dass wir eine komplett andere Situation haben als am Jahresanfang. Ich glaube, am Jahresanfang haben wir überlegt, sollen wir mal eine Sendung machen, die Ölschwemme? Weil man davon ausging, es gibt ein totales Überangebot. Was es übrigens von den förderbaren Möglichkeiten beim Öl und Gas tatsächlich gibt, gibt es gerade in Hülle und Fülle viel mehr Angebot theoretisch als Verbrauch. Nur wenn du beim Gas die Anlagen zerschießt, wie das jetzt passiert ist, dann kommt das Zeug nicht mehr aus dem Boden. Und wenn du die Tanker blockierst, dann geht es nicht mehr quer durch die Welt. Das ist das Problem.
1: Lass uns doch zum Schluss vielleicht mal so nach vorne schauen. Also was gibt es denn für Möglichkeiten, wie wir aus diesem ganzen Schlamassel rauskommen? Nichts 2082 schreibt zum Beispiel, sollte die EU auch eine neue Seidenstraße wagen? Also wäre das vielleicht eine Idee, so ähnlich wie China das macht, große internationale, weltweit umspannende Handelsrouten, Handelsbeziehungen zu knüpfen, um irgendwie aus diesem Schlamassel herauszukommen? Oder machen wir uns dann wieder abhängig von anderen?
0: Man muss sich ja nur von möglichst vielen abhängig machen, dann verteilt sich ja wieder das Risiko. Ja, das ist es im Grunde. Man muss das Ding deswegen nicht irgendwie neue Seidenstraße oder sowas nennen, das ist eigentlich egal. Aber was Europa helfen könnte, ist, dass die Chinesen mittlerweile auch keinen guten Ruf mehr haben, weil sie oft mit großen Krediten reingegangen sind, diese Länder jetzt in Abhängigkeit gekommen sind und sozusagen viele Länder erkannt haben, gerade in Afrika, nichts ist umsonst. Und die Chinesen denken auch nur an ihren ökonomischen Vorteil. In Klammern, das kannten sie von den Europäern schon viel länger. Also wir sind da nicht besser, wollte ich damit nur sagen. So, wenn man es richtig macht, macht man es jetzt platt gesagt wie die Japaner, nur in einem größeren Umfang. Wir suchen uns Handelspartner quer auf der Welt.
1: Und das machen wir ja schon.
0: Mercosur
1: ist ein Stichwort.
0: Mercosur, die Argentinier, die Südamerikaner generell haben jede Menge Rohstoffe, die wir brauchen. Die Kanadier haben auf der anderen Seite auch eine ganze Menge Zeug, Stichwort Öl und Gas. Es gibt eine ganze Menge, ja, man kann sagen, normale Länder, mit denen man gut Handel treiben kann. Das muss man pflegen, das muss man ausbauen. Dazu sozusagen diesen Abkommen und Zugang wirklich zu den Minen auch zu haben, muss man in den sauren Apfel beißen und hier die Verarbeitung wieder haben. Also was sozusagen so Leuna und dieses mitteldeutsche Industriegebiet in den 90ern noch war, also die Reste der alten DDR-Schwerindustrie oder noch früher in Nordrhein-Westfalen das Ruhrgebiet. Drecksproduktion muss zum Teil zu uns zurück, weil die Verarbeitung muss auch sein. Das kann ja auf einem hohen ökologischen Niveau sein, aber ganz ohne geht nicht. Und dann muss man ganz platt Vorräte anlegen und da muss man einmal Geld ausgeben. Das Zeug muss einfach irgendwo liegen. Ob das jetzt eine nationale Öl- oder Gasreserve ist oder ob man seltene Erden sozusagen in großen Lagerhallen stapelt, das sind eine Menge großer Lagerhallen dann, trotzdem irgendwas in der Art muss geschehen. Man muss den Geld auf den Tisch legen, den Plan durchziehen und dann braucht man mindestens 10 Jahre, um aus diesen Abhängigkeiten rauszukommen. Wir haben 15 Jahre schon verpasst, müssen Trinkgas geben.
1: Also wie so ein langfristig denkendes Eichhörnchen müssen wir unseren seltenen Erde.
0: Wir müssen aus diesem kurzfristigen Denken, aus diesem gewinnmaximierten Denken an der Stelle raus und langfristig denken. Das zeigen uns ja die Chinesen im Grunde auch schon seit 20 Jahren, dass sie langfristig denken können und zwar viel besser als wir im Westen.
1: Ich schiele so ein bisschen auf die Uhr, Uli, wir müssen langsam Schluss machen. Aber vielleicht zum Schluss, was ist denn dein Fazit? Also werden wir denn jetzt ganz bestimmt diesmal aber wirklich aus den Krisen lernen? Oder wiederholen wir jetzt die nächsten 10 Jahre, ne, du die Dimension gerade aufgemacht hast, wiederholen wir die nächsten 10 Jahre jetzt die gleichen Fehler immer wieder und immer weiter? Was glaubst du?
0: Also Deutschland ist sehr gut darin, ist unsere Mentalität, nicht zu lernen. Wir haben eine flache Lernkurve, muss man sagen, und es dauert sehr, sehr lange, bis es wirklich brennt. Aber dann sind wir relativ konsequent, dann kriegen wir sowas Pragmatisches. Das haben wir nach dem Ukraine-Krieg, als das russische Gas wegfiel, dann ging es auf einmal alles ganz schnell. Wir haben es jetzt zuletzt so ein bisschen bei der Rente gesehen. Nur 15 Jahre lang nichts passiert, verschleppt. Jetzt geht's auf einmal, weil wir wissen, jetzt haben wir nur noch 3, 4, 5 Jahre und dann wird's wirklich eng. Und ich könnte mir vorstellen, dass das jetzt Weckrufe sind, wo Politik sagt, komm, jetzt ziehen wir durch, weil Menschen auch einfach erwarten, dass Politik handelt. Und wie wir handeln müssen, ist ja völlig klar. Und es gibt ja Beispiele auf der Welt und man muss es nur so machen, wie die guten Beispiele es vorgemacht haben. Nur wir müssen machen. Und das ist sozusagen ein Stück weit eine Mentalitätsänderung bei uns in Deutschland.
2: Das war die Erklärbar mit Dominik Krämer und dem WDR-Wirtschaftsredakteur Ulrich Ückerseifer. 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
4: Nina Wagner hat in den vergangenen Monaten in der Bundesregierung als Gesundheitsministerin gezeigt, dass sie ein Ministerium führen, dass sie Reformen auch gegen Widerstände durchsetzen kann und dass sie auch vielfältige Themen in ihrer ganzen Komplexität beherrscht.
2: So lobt Regierungschef Merz seine künftige Kanzleramtschefin Wagen. Das Gesundheitsministerium übernimmt der bisherige CDU-Generalsekretär Linnemann. Merz kündigte zudem weitere Personalveränderungen an, offenbar auch vor dem Hintergrund, dass der von ihm gewünschte Nachfolger für Verkehrsminister Schnieder kurzfristig abgesagt hatte. Die Rhein-Pfalz aus Ludwigshafen spart nicht mit Kritik.
5: Die geplante Entlassung Patrick Schnieders ist ein Debakel auf allen Ebenen. Da wird einem Minister am Nachmittag vom Kanzler gesagt, dass er am nächsten Morgen entlassen wird. Warum? Weiß man nicht so genau. Passiert erstmal auch nicht. Der Nachfolger, ein geschätzter Steuerpolitiker, kommt selbst zu dem Schluss, dass er viel Ahnung von Steuern, aber wenig von Verkehr hat. Der Schaden ist enorm. Mit seinem Vorgehen schadet Merz dem Ansehen der Politik in Deutschland.
2: Volker Findhammer blickt im Deutschlandfunk ebenfalls auf die neue Rollenverteilung.
6: Ohnehin scheint die Personalgewinnung in der Union für die Regierungsarbeit für Friedrich Merz nicht so leicht zu sein. Zumindest dann nicht, wenn es darum geht, enge Vertraute in die Ämter zu hieven, auf die man sich fortan verlassen kann. Nina Wagen könnte diese Rolle erfüllen, nachdem sie in den Augen des Bundeskanzlers mit der Gesundheitsreform bereits ihr Meisterstück abgeliefert hat. Als erste Chefin im Kanzleramt kommt sie an einen wichtigen Schalthebel der Macht, der maßgeblich zum Gelingen der Regierungsarbeit beitragen muss.
2: Meint Volker Findhammer im Deutschlandfunk. Das Magazin Stern aus Hamburg schaut positiv auf die Entwicklung in Berlin nach dem Rücktritt von Unionsfraktionschef Spahn.
5: Der Kanzler nutzt damit eine Chance, die ihm die Selbstdemontage Spahns und sein eigenes Scheitern boten. Gleichzeitig trifft er dabei auch Entscheidungen, die selbst einige in der eigenen Partei mindestens als Risiko bezeichnen, während in der SPD sogar von Fehlbesetzungen gesprochen wird. Doch immerhin, dieser Kanzler wagt mit dem unerwartet großen Kabinettsumbau einen echten Neustart, der zumindest partiell funktionieren kann.
2: Aus Sicht der Frankfurter Rundschau wohnt diesem Neuanfang kein Zauber inne.
5: Vielmehr wirkt er durch die Panne bei der Neubesetzung des Verkehrsministeriums überhastet und durch weitere angekündigte Personalwechsel unfertig. Riskant ist das Vorhaben von Kanzler Friedrich Merz, weil er während eines Reformprozesses die Gesundheitsministerin Nina Wagen ersetzt durch Carsten Linnemann, der sich erst einarbeiten muss. Das kann gut gehen, kann aber die Reform gefährden, die über den Erfolg von Schwarz-Rot mitentscheidet. Die Personalie Linnemann weckt den Eindruck, Loyalität sei wichtiger als Sachkenntnis.
2: Die Taz aus Berlin begrüßt, dass Merz endlich nicht nur auf Männer setze, die so ticken wie er.
5: Mit Nina Wagen wird nun erstmals eine Chefin ins Kanzleramt einziehen. Und sollte Franziska Hoppermann neue CDU-Generalsekretärin werden, würden gleich zwei Frauen in den engeren Machtzirkel vorstoßen. Zwei Frauen zwar, die ihren politischen Aufstieg Merz zu verdanken haben, aber auch zwei, die sich beide in der Frauenunion engagieren, in der eine gehörige Skepsis gegen Merz herrscht. Die beiden Frauen wären dann auch Teil des mächtigen Koalitionsausschusses. Die CDU wäre dort plötzlich mit mehr Frauen vertreten als die SPD. Dass Hoppermann aus dem CDU-Sozialflügel kommt, verbreitert die Perspektiven zusätzlich.
2: Und das waren unsere Standpunkte, heute zusammengestellt von Ulrike Ufer.

0: Es ist 5 Uhr. 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
1: Die Nachrichten mit Frank Wörner. Guten Morgen. Die schweren Waldbrände im Südwesten Europas sind weiterhin nicht unter Kontrolle. In Spanien und Frankreich wüten heftige Feuer. Eins davon in der Nähe von Bordeaux ist fast so groß wie Paris. 110.000 Menschen wurden in Sicherheit gebracht. Janine Artest berichtet.
2: Betroffen sind mehrere Urlaubsorte südlich von Bordeaux, darunter Cap Ferret und Biscarrosse. Die Menschen wurden teilweise mit Booten abgeholt und in Notunterkünfte gebracht. In Spanien hat die Regierung wegen heftiger Waldbrände für die Umgebung der Hauptstadt Madrid und eine weitere Region einen Notstand von nationaler Tragweite ausgerufen. Dadurch steht mehr Geld für die Rettungs- und Löscharbeiten zur Verfügung. Sowohl in Frankreich als auch in Spanien herrschen laut den Behörden ungünstige Wetterbedingungen, die die Brandbekämpfung erschweren. Die EU hat Löschflugzeuge und Hubschrauber zur Unterstützung geschickt.
1: Bundeskanzler Merz hat seine Regierung umgebaut. Neuer Gesundheitsminister wird der frühere CDU-Generalsekretär Linnemann. Er übernimmt das Amt von Nina Wagen, die nach Thorsten Frey neue Kanzleramtsministerin wird. Merz kündigte noch weitere Veränderungen im Kabinett an. Welche genau will er in den nächsten Tagen bekannt gegeben? Und dann haben wir auch noch das hier. US-Präsident Trump hat hohe Zölle gegen Mexiko angekündigt wegen einer Durchfallwelle in den USA. US-Behörden haben die Erkrankungen in 9 Bundesstaaten auf einen Parasiten in Salat aus Mexiko zurückgeführt. In Düsseldorf haben viele Menschen das Feuerwerk auf der Rheinkirmes angeschaut. Vor einem Jahr wurden Menschen da durch tiefliegende Raketen verletzt. Deswegen gab es jetzt ein neues Sicherheitskonzept. Bei den deutschen Leichtathletikmeisterschaften in Bochum geht es an diesem Wochenende um insgesamt 38 Titel. Insgesamt werden im Lohrheide-Stadion in Wattenscheid mehr als 1000 Athleten erwartet. Die Trockenheit macht sich in NRW in vielen Gewässern bemerkbar. In Dienstlaken zum Beispiel ist der Rotbach kaum noch zu erkennen. Die Stadt nutzt das gerade, um das Bachbett von Müll zu befreien. Bürger sollen das aber nicht machen, sagt Claudius Ernst von der Stadtverwaltung.
3: In dem Bachbett leben Amphibien, die haben sich teilweise im Schlamm vergraben oder sind auch dann teilweise noch in dem Wasser. Das sind kleine Vertiefungen, wo das Wasser stehen geblieben ist. Und da sammeln sich die Tiere natürlich drin. Und wenn natürlich jetzt hier viele Menschen durchlaufen, dann werden die Tiere gestört. Die sind eh schon gestresst. Das wollen wir nicht.
1: Wer Müll in Dienstlaken entdeckt, zum Beispiel im Rotbach, kann das über eine App melden. Die findet man über die Website der Stadt. Das war WDR aktuell. Das Wetter in Nordrhein-Westfalen. Heute früh ist es oft klar oder nur gering bewölkt und es wird recht frisch mit Tiefstwerten zwischen 15 und 8 Grad. Tagsüber gibt es erst viel Sonne, später kommen ein paar lockere Wolken dazu, es bleibt aber weitgehend trocken. Die Höchstwerte in Olpe 27 Grad, in Paderborn 28 und in Kleve 29. Morgen gibt es einzelne Schauer, teils auch Gewitter. Es wird nicht mehr so warm mit maximal 20 bis 25 Grad. Die Zeit 5.03 Uhr.
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5: Die A4 Kirchheimer Dreieck Erfurt ist zwischen Bad Hersfeld und Friedewald in beiden Richtungen wegen Brückenarbeiten bis morgen 5 Uhr früh gesperrt. Die Umleitungen sind eingerichtet. Die A5 Karlsruhe Richtung Basel ist zwischen Offenburg und Lahr wegen Bauarbeiten gesperrt. Die A8 München Richtung Stuttgart ist zwischen Stuttgart Flughafen Messe und Degerloch wegen Reinigungsarbeiten gesperrt. Die Umleitung führt über die U18, U18a. Die A33 Osnabrück Richtung Bielefeld ist zwischen Harderberg und Borgloh Kloster Ösede wegen Bauarbeiten bis 6 Uhr gesperrt. Die Umleitung führt über die U84. Und zuletzt noch die A40 Duisburg Richtung Essen ist zwischen Mülheim-Winkhausen und Dreieck Essen-Ost in beiden Richtungen wegen Bauarbeiten bis nächsten Donnerstag gesperrt. Ihnen weiterhin eine gute Fahrt.
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5: Und die kommt aus dem Studio von NDR Info in Hamburg. Ich bin Konstanze Nastarowitz. Guten Morgen. Jobabbau, Sparkurs, Gewinnrückgang. Der Autokonzern Volkswagen steckt in der Krise. Am Freitag verkündete VW jetzt, dass der Nettogewinn im ersten Halbjahr 2026 um fast ein Drittel eingebrochen ist. VW-Chef Blume will noch in diesem Jahr den Gürtel noch enger schnallen, weitere Einsparungen durchbringen. Torben Hildebrand mit einer Bilanz, wie es dem deutschen Autobauer aktuell geht und welche schmerzlichen Einschnitte noch kommen könnten.
6: Die neuen Zahlen sind mal wieder eine Hiobsbotschaft für VW, auch wenn sie einkalkuliert waren. Der Gewinn schrumpft weiter zusammen, nochmal ein Drittel weniger als vor einem Jahr. VW-Chef Oliver Blume hat schon Übung darin, die Dauerkrise schönzureden.
7: Ja, mit mir muss man kein Mitleid haben. Wir sind zwar in anspruchsvollen Zeiten, aber wir wissen ganz genau, was wir tun, haben einen klaren Plan und insofern fühle ich mich sehr wohl in dieser Umgebung, weil wir gerade in diesen Zeiten sehr viel bewegen können.
6: Oder bewegen müssen, denn die Probleme stapeln sich bei Volkswagen. Das einst so lukrative China-Geschäft läuft nicht mehr. Das wirkt sich am meisten auf die Konzernbilanz aus. Dazu kommen Handelsprobleme wie die US-Zölle und ein gesättigter Markt. Gesättigt, das heißt, VW verkauft nicht mehr so viele Autos wie früher und das führt zu nicht ausgelasteten Werken. Die magere Zwischenbilanz ist also ein Argument mehr für einen harten Sparkurs, auch wenn Blume weiter offen lässt, wie genau der aussehen wird.
7: Am Ende geht es um die Kosten und die Kosten sind dann immer ein Produkt aus der Anzahl der Menschen, die wir haben und den Arbeitskosten und daraus wird sich am Ende dann die Summe ergeben, die wir anpassen müssen. Was klar ist, unser System ist über Jahrzehnte zu groß geworden und wir müssen es an die aktuellen Marktbedingungen anpassen und diese Schritte werden wir in den nächsten Jahren gehen.
6: Im Raum stehen bis zu 50.000 weitere Stellen, die weltweit gestrichen werden könnten. Dazu stehen 4 Fabriken in Zwickau, Neckarsulm, Hannover und Emden auf der Kippe. Auch dazu äußert sich Blume heute ausweichend. Bis Jahresende aber soll das Sparpaket festgezurrt sein. Im Moment läuft schon ein Stellenabbauprogramm. 37.000 Beschäftigte haben den Konzern schon verlassen oder sind gerade dabei. Dass das nicht reicht, macht auch die Autoexpertin Helena Wispert von der Ostfalia Hochschule in Wolfsburg deutlich.
8: Also Volkswagen hat mit einer wirklich beeindruckenden Geschwindigkeit schon Kosten eingespart, sowohl in den Werken als auch eben auch ja in anderen Bereichen. Auch die Effizienz, also die Produktivität der Werke wurde erhöht. Deswegen ist es jetzt umso dramatischer, dass das eben jetzt nicht reicht und jetzt noch weiter Kosten eingespart werden müssen.
6: Volkswagen-Chef Blume betont, es kann auch ohne Werkschließungen gehen, wenn das Geld woanders gespart wird. Eine Idee, die immer wieder diskutiert wird, chinesische Autos in heimischen Werken bauen. Blume stellt klar, es geht dabei nicht um fremde Marken, sondern um eigene VW-Modelle, die Volkswagen in China entwickelt hat. Und VW ist auch offen für Rüstungsprojekte. Bei allen schlechten Nachrichten, die Halbjahresbilanz hat auch ein paar Lichtblicke. Abseits von China steigen die Verkaufszahlen wieder und die Bestellungen der neuen, kleineren E-Autos rund um den ID. Polo machen Konzernchef Blume auch Hoffnung.
7: Wir haben von der New Urban Car Family über 70.000 Aufträge in den ersten Wochen eingesammelt. Das zeigt, wir sind dort auf dem richtigen Weg. Wir machen die richtigen Autos, mit denen wir die Kundinnen und Kunden begeistern. Und das gibt uns Rückenwind für alles das, was vor uns liegt.
6: Solche guten Nachrichten aus dem Hause VW sind selten geworden und das dürfte insgesamt auch erstmal so bleiben. Im Moment sind Werksferien, danach wollen Gewerkschaft und Betriebsrat Proteste organisieren gegen einen möglichen Kahlschlag.
9: Tja, schlechte Nachrichten von Volkswagen sind inzwischen fast schon vertraut, aber die neue Halbjahresbilanz, die wirft die Frage auf, ob sich die Lage noch einmal grundlegend verschärft hat und worauf es jetzt ankommt. Darüber hat Nina Zimmermann vom NDR mit Helena Wispert gesprochen. Sie haben sie auch gerade schon im Beitrag von Torben Hildebrand gehört. Sie ist Professorin für Automobilwirtschaft an der Ostfalia Hochschule in Wolfsburg. Was ist an dieser Halbjahresbilanz neu, wollte Nina Zimmermann wissen. Und was müssen wir an diesen Zahlen wirklich verstehen?
10: Überraschend ist, mit welcher Geschwindigkeit jetzt wirklich die Zahlen eingebrochen sind. Also es ist jetzt nicht das erste Quartal, wo der Gewinn um ein Drittel zurückgeht. Und die Absatzzahlen, insbesondere in China, dieser Rückgang ist schon sehr stark. Und zum Pech kommt jetzt das Unglück hinzu. Volkswagen ist eben da betroffen, dass der chinesische Markt über 20% eingebrochen ist, leidet aber da noch stärker als der Marktrückgang, weil sich die Elektroautos eben nicht so verkaufen wie die Elektroautos von dem Wettbewerb.
9: Ich unterbreche für eine Falschfahrermeldung. Achtung, Falschfahrer auf der A95 München-Garmisch-Partenkirchen zwischen München-Fürstenried und Dreieck-Starnberg kommt Ihnen ein Falschfahrer entgegen. Fahren Sie äußerst rechts und überholen Sie nicht auf der A95 München-Garmisch-Partenkirchen zwischen München-Fürstenried und Dreieck-Starnberg ist ein Falschfahrer unterwegs. Vorsicht in beiden Richtungen. Und nun weiter mit dem Interview mit der Automobilexpertin Helena Wispert.
10: Globalisierung. Also die Automobilindustrie ist eine der globalisiertesten Industrien und ist natürlich dann umso mehr von Handelsbeschränkungen und Handelskonflikten betroffen als andere Industrien. Und ja, das kommt dieses Jahr hinzu und dann eben auch ja dieser Konsumeinbruch, die Nachfrage, die geht zurück und insbesondere zeigt sich das in China sehr stark.
11: Wie kommt ein Konzern da wieder raus? Aktuell versucht man ja irgendwie alle Märkte zu bedienen mit Verbrennern, mit E-Autos. Das heißt, man ist halt dann auch zwangsweise wahrscheinlich sehr teuer, sehr langsam, sehr unentschieden und ist eher so ein Tanker. Und da ist ja die Gretchenfrage, kann der Konzern da überhaupt irgendwas anders machen? Vielleicht stimmt sie ja auch etwas positiv, weil es vielleicht auch schon gute Stellschrauben gibt.
10: Ja, der Volkswagen-Konzern hat ja jetzt schon eine Strategieänderung hinter sich. Also diese Local-for-Local-Strategie, dass eben in den Märkten, wo produziert wird, die Autos auch verkauft werden und jetzt auch in Zukunft entwickelt werden. Das sehen wir in China. Und das hat auch ganz gut funktioniert, weil da kommen jetzt eben sehr viele neue Modelle. Also alle Autobauer haben ja die gleiche Strategie, erstmal in der Krise mit einer Modelloffensive dem Ganzen Herr zu werden. Und Volkswagen in China hat eben jetzt auch die passende Technologie. Sie hatten das Thema Software angesprochen. Also da haben sie wirklich aufgeholt. Jetzt gilt es eben auch für die Modelle, die zukünftigen Elektromodelle in Europa, eben genauso erfolgreich in die Technologie zu investieren und da Lösungen zu finden.
11: Ihre Hochschule ist in Wolfsburg. Sie haben also auch ein gutes Gefühl, wie die Stimmung in der Stadt ist. Jetzt gerade vor dem Beginn der Sommerferien, der Werksferien, hat man das nochmal besonders gespürt, weil es ja diese Unruhe erneut gab. Der Vorstand, der VW-Vorstand, wird nach der Sommerpause seine Sparpläne konkretisieren müssen, weil die Mitarbeiter sind ja im Grunde eh schon zu lange in der Schwebe und in der Unsicherheit. Es ist immer die Rede von bis zu 100.000 Stellen weltweit. Da wird auch nicht groß widersprochen im Konzern und es kann ja eben auch ganze Standorte treffen. Mit was rechnen Sie denn?
10: Also diese Zahlen, die sind schwer vorstellbar. Also es ist wirklich eine neue Dimension des Stellenabbaus. Und wir sprechen ja von diesen Stellen nur bei Volkswagen, aber es trifft ja dann eben auch die Zuliefererindustrie und eben auch die regionale Industrie. Und wenn Werke jetzt geschlossen werden, wovon ich ausgehe, weil wenn man auf die nüchternen Zahlen schaut, Volkswagen hat eben Produktionskapazitäten für mehr Autos, als sie in Zukunft und eben auch mittel- und langfristig verkaufen werden, von 500.000 Stück in Europa. Da kommt man nicht drum herum, Kapazitäten abzubauen. Und was dann leider auch zu einem Verlust der Wirtschaftskraft und eben auch zu einem Verlust des Wohlstandes in den Regionen kommt.
11: Rund 70.000 Arbeitsplätze allein am Standort Wolfsburg, eines der größten Autowerke weltweit. Aber Sie haben es auch gesagt, andere Konzerne legen ja auch schlechte Zahlen vor. Was bedeutet das für Arbeiterinnen und Arbeiter in diesen Konzernen, in dieser Branche? Wo finden die auch neue Jobs vielleicht?
10: Ja, das wird schwierig, weil wir sehen auch schon seit einigen Jahren, dass die Arbeitsplätze rund um die Automobilhersteller oder insgesamt der Automobilindustrie in Deutschland immer stärker abgenommen haben. Also Stellen wurden nicht nachbesetzt etc. Und jetzt kommt eben noch dieser aktive Stellenabbau hinzu. Da wird eine Lücke geschaffen, die wird nicht so einfach zu schließen sein, weil es war eben immer eine Kernindustrie in Deutschland.
9: Die Einschätzung von Helena Wispert, Professorin für Automobilwirtschaft an der Ostfalia Hochschule in Wolfsburg, zum erneuten Gewinneinbruch bei Volkswagen. Hier bei NDR Info geführt.

Und jetzt blicken wir auf das Wetter in Deutschland. Heute, am Samstag, vielfach heiter bis sonnig und trocken. Im Norden und Nordwesten hin und wieder wolkig, nur vereinzelt Schauer. Am späten Nachmittag und Abend in Richtung Hochrhein und Alpen Quellwolken mit einzelnen Schauern und Gewittern. In der Nordhälfte maximal 21 bis 29 Grad, in der Südhälfte 28 bis 33 Grad. Und das sind die Aussichten. Am Sonntag regional schauerartiger Regen, stellenweise kräftige Gewitter. Zwischen dem Südwesten und Osten zu Beginn oft heiter, 19 bis 31 Grad. Am Montag allmählich ostwärts abziehende Schauer und Gewitter, später von Nordwesten und Südwesten her freundlicher. 19 bis 28 Grad. Und hier noch einige aktuelle Temperaturen. Bremen 12 Grad, Dresden 11 Grad, Hamburg 12 Grad, Kiel 15, Köln 11, Rostock 14 und Stuttgart 15 Grad. Die Zeit, es ist 5:14 Uhr.

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1: Ist Ihr Job sicher? Wer weiß das schon in diesen Tagen? Alle reden von Krise, 50.000 Stellen sollen im VW-Konzern wegfallen, vielleicht sogar noch einmal 50.000 weltweit. In der Industrie insgesamt verlieren gerade jeden Monat 14.000 Menschen ihre Arbeit und sogar die Quote von Akademikern und Akademikerinnen ohne Job liegt mit 3,3% auf Rekordniveau. Miranei beobachtet das alles aus der ersten Reihe. Früher hat sie als Anwältin für Arbeitsrecht vor allem Unternehmen beraten. Heute vertritt sie die andere Seite, Arbeitnehmerinnen und Betriebsräte. Und Michael Imhoff vom WDR spricht mit ihr über Arbeitsrecht und Kündigungsschutz. Zuerst wollte er von ihr wissen, warum sie die Seiten gewechselt hat.
2: Ja, am Ende kann ich dazu wahrscheinlich sehr viel erzählen, aber um es mal kurz zusammenzufassen, denke ich, kann man sagen, habe ich lange überlegt und Arbeitnehmende sind in der Regel doch strukturell wahrscheinlich eher auf der etwas schwächeren Seite. Und gerade jetzt sehen wir, dass es geht dann auch wirklich um etwas, nämlich mitunter den Arbeitsplatz. Und am Ende war das dann quasi vielleicht auch eine Sinnfrage.
3: Was bei VW passiert, das kennt ja jeder aus den Nachrichten, also was ich gerade gezeichnet habe, dieses Bild, tausende Stellen, genau, die wegfallen sollen. Ist das Ihrer Meinung nach ein Sonderfall oder deckt sich das mit dem, was Sie in Ihrer eigenen Kanzlei jeden Tag erleben?
2: Ja, das deckt sich schon mit dem, was wir auch momentan oder in letzter Zeit vermehrt erleben. Sie hatten es, meine ich, eingangs auch schon gesagt, wir sind momentan an einem Zeitpunkt angekommen, wo man wohl eher wieder von einem Arbeitgeber statt von einem Arbeitnehmer oder arbeitnehmendem Markt spricht. Das heißt, der Markt hat sich insgesamt etwas gedreht und auch wir merken das. Also wir merken das auf zwei Ebenen. Wir beraten ja Betriebsräte, also kollektivrechtlich, und wir beraten individuelle Mandanten. Und auf Betriebsratsebene merken wir, dass wir vermehrt Anfragen für Beratungen bekommen, wenn es um große Abbaumaßnahmen geht, dass wir den Betriebsrat dann entsprechend begleiten, weil entsprechend Abbauziele vom Unternehmen gesetzt und erreicht werden müssen. Und auf Arbeitnehmerseite erleben wir, dass wir vermehrt individuelle Anfragen in Zusammenhang mit Beendigungen, vielleicht auch mit Freiwilligenprogrammen oder auch eben im Rahmen von größeren Abbaumaßnahmen bekommen. Und dass wir vermehrt Anfragen bekommen, wo die Problematik quasi unterhalb einer Kündigung liegt, wo man aber merkt, den Arbeitnehmenden wird es quasi am Arbeitsplatz etwas schwieriger gemacht und es stellt sich die Frage, möchte das Unternehmen mich gegebenenfalls einfach nicht mehr haben? Und das ist etwas, was wir in letzter Zeit ehrlicherweise leider, muss man ja sagen, vermehrt erleben.
3: Und wen trifft diese härtere Lage besonders?
2: Auch das hatten Sie eingangs gesagt, es betrifft grundsätzlich gegebenenfalls jetzt auch zum Teil Bereiche, die vorher nicht betroffen waren, also zum Beispiel Akademiker, Akademikerinnen, aber dann natürlich auch, ich sage jetzt mal in Anführungsstrichen, die klassischen Bereiche Automobilindustrie, Zulieferer, Chemie, das sind alles Themen, wo wir merken, dass wir hier doch mit größeren Abbaumaßnahmen zu tun haben. Aber es ist tatsächlich so, dass der Arbeitsmarkt, muss man sagen, insgesamt, vielleicht auch für sogenannte Professionals, die in Beratungsdienstleistungen sind, auch im Anwaltsberuf, muss man ganz ehrlich sagen, auch da etwas schwieriger geworden ist. Das heißt, ich habe immer das Problem, wenn ich mich mit einer Beendigung konfrontiert sehe, dass ich ein höheres Risiko habe, dass ich im Anschluss keine Beschäftigung finde oder zumindest schwieriger oder einen längeren Überbrückungszeitraum habe.
3: Jetzt will ich auch mal ausnutzen, dass Sie Anwältin sind für Arbeitsrecht. Es gibt ja so eine Art Faustregel für Abfindungen, also ein halbes Monatsgehalt pro Jahr Betriebszugehörigkeit. Reicht das denn für diese Menschen überhaupt aus?
2: Das hängt davon ab. Also diese Faustformel ist 0,5 mal Betriebszugehörigkeit mal Bruttomonatsentgelt. Das ist so das, was tatsächlich üblicherweise, sage ich mal so, diskutiert wird. Diese 0,5 sind angelehnt aus einer Regelung im Kündigungsschutzgesetz. Dazu muss man vielleicht einmal sagen, es gibt in Deutschland jetzt per se nicht einen Anspruch auf Abfindung, ja, sondern nur unter bestimmten Voraussetzungen. Aber diese 0,5 werden oft herangezogen. Wir erleben aber erfahrungsgemäß, dass die 0,5 nicht ausreichen. Und das kommunizieren wir auch entsprechend. Es kommt dann auch ein bisschen drauf an, wer auf der Gegenseite sitzt. Aber oft ist es oder regelmäßig erleben wir auch, dass es zwischen den Betriebsparteien gegebenenfalls sogar auch erstmal Einvernehmen besteht, dass 0,5 gegebenenfalls nicht die Basis ist, auf der wir sprechen. Das kommt aber natürlich auch dann drauf an, wie genau sieht eigentlich die Personal- oder Struktur oder die Belegschaft aus, die dann betroffen ist. Ja, wen muss ich wie abfangen quasi?
3: Haben Sie das Gefühl, dass diese Kündigungen fair laufen und eigentlich nur die Betroffenen, also die Arbeitnehmenden, zu Ihnen kommen und sich ungerecht behandelt fühlen? Oder laufen diese Kündigungen an sich wirklich ungerecht?
2: Ich glaube, das kann man ehrlicherweise gar nicht unbedingt so pauschal sagen. Also bei so größeren Abbaumaßnahmen, wo auch Unternehmen dahinter sind, die gegebenenfalls auch dann doch Interesse daran haben, dass ihre Reputation erhalten bleibt, die sich schon bewusst sind, dass sie gegebenenfalls auch eine soziale Verantwortung haben. Da verhandelt man gegebenenfalls auf einer anderen Ebene, als wenn ich jetzt auf individueller Ebene bin. Mhm. Da erleben wir schon eher mal, dass die Mitarbeiter, so wie Sie es gerade haben, Mitarbeiter oder Mitarbeiter dann auch erstmal auf die Straße gesetzt werden, ohne dass der Arbeitgeber sich mal ja zu Gedanken gemacht hat, ob er einen Kündigungsgrund hat, der dann gerichtlich hält. Und dann müsste man wohl sagen, stellt sich die Frage in dem Sinn, auch wenn es jetzt keine juristische ist, ist es eine unfaire Behandlung, ja. Mhm. Und das würde man dann durchaus bejahen, aber dagegen gibt es ja Mittel und Wege, sich dann auch entsprechend zu wehren als Arbeitnehmender.
3: Jetzt hat nicht jeder nochmal 20 Jahre Berufsleben vor sich, wenn er im Zweifel die Kündigung erhält. Was können Sie denn für Menschen tun, die kurz vor der Rente stehen und plötzlich vor dieser Lücke und der Job ist weg?
2: Ja, also auf individualrechtlicher Ebene oder sagen wir mal so, auf kollektivrechtlicher Ebene ist das tatsächlich ein Thema, was dann auch gesondert beleuchtet wird. Das meinte ich, wir schauen uns immer, bevor wir über Personalabbaumaßnahmen konkret verhandeln, es ist ganz wichtig zu verstehen, wer ist betroffen, also welche Menschen sind betroffen. Sind es zum Beispiel viele Menschen, viele Mitarbeitende, die quasi nur noch eine geringe Lücke zu einem möglichen Renteneintritt haben, ja? Dann ist es nämlich so, dass ich in meinen Verhandlungen Fokus darauf setze, die besonders abzuholen, sage ich jetzt mal, zum Beispiel mittels Altersteilzeitregelungen. Das heißt, man vereinbart auf kollektivrechtlicher Ebene in der Regel dann erstmal, das kann man aber auch individuell dann später machen, je nachdem, auf welcher Ebene wir quasi sind, dass man sagt, okay, wir regeln Altersteilzeit. Das heißt, man hat eine aktive Phase, in der noch gearbeitet wird und quasi in Anführungsstrichen vorgearbeitet wird, und eine passive Phase, und da wird man dann freigestellt, bekommt aber sein Gehalt fortbezahlt. Und dadurch könnte man zum Beispiel Zeiträume entsprechend überbrücken.
3: Und ich habe gerade mit Ihnen über die Fairness bei Kündigungen gesprochen. Es gibt noch eine andere Art, Mitarbeiter loszuwerden, ohne dass es je eine Kündigung gibt, und die läuft ganz leise ab. Stichwort Quiet Firing. Was ist das?
2: Ja. Quiet Firing ist quasi etwas, das sind, wenn man es mal so sieht, das sind, man könnte sagen, verdeckte Rationalisierungsmaßnahmen. Das heißt, das sind Hebel, die der Arbeitgeber nutzt, die unterhalb von einer Schwelle der Kündigung liegen, die versuchen, das Arbeitsverhältnis, Arbeitsklima so ungemütlich oder unangenehm zu machen, dass der Arbeitnehmer eigentlich am Ende gegebenenfalls sogar in den Druck kommt, entweder eine Eigenkündigung sogar auszusprechen, weil man dem Druck nicht mehr standhält, oder im Anschluss wird gegebenenfalls eine Aufhebungsvereinbarung vorgelegt, und dann überlegt der Arbeitgeber oder der Arbeitnehmer oder die Arbeitnehmerin sich vielleicht eher, das zu unterschreiben, weil man eben merkt, okay, in dem Unternehmen gibt es keine Perspektive mehr. Also zum Beispiel, weil es keine Karrieremöglichkeiten mehr gibt, weil Projekte stillgelegt werden, weil die Zielvorgaben für Bonusvereinbarungen verhärtet werden, Benefits gestrichen werden, Verantwortungsbereiche oder Aufgaben entzogen werden. Das sind alles Einzelmaßnahmen, die vielleicht sogar kumulativ auftreten und die dann dazu führen, dass auf irgendeine Art und Weise schon an den Arbeitnehmenden kommuniziert wird, wir haben eigentlich kein Interesse mehr an dem Fortbestand des Arbeitsverhältnisses.
3: Frau Ney, ich lasse Sie nicht gehen, bevor Sie uns nicht gesagt haben, wenn es in meiner Arbeitssituation so ist, dass der Chef plötzlich Druck aufbaut. Was soll ich da tun? Einfach nichts sagen, nichts unterschreiben, nichts signalisieren, erstmal den Anwalt fragen, was mache ich?
2: Also vor Unterschreiben auch da erstmal pauschal, aber grundsätzlich sage ich mal, vor Unterschreiben würde ich erstmal abraten. Ja, das fängt schon an, wenn ich plötzlich einen Vertrag oder eine Änderung hingelegt bekomme, was meine Tätigkeitsbereiche betrifft, nicht unterschreiben. Wenn immer es um schriftliche Veränderungen geht, insbesondere dann macht es Sinn, den Anwalt vorher zu konsultieren oder die Anwältin. Wer auch immer eine gute Anlaufstelle ist, wenn man das Gefühl hat, es ändert sich was im Betrieb zu Lasten der Arbeitnehmenden, es gibt nachteilige Verschiebungen, ist immer der Betriebsrat eine gute Adresse, wenn es einen gibt. Ja, der hat öfters mal ein besseres Gesamtbild über die Situation im Unternehmen oder im Betrieb. Und wenn man Gewerkschaftsmitglied ist, kann man auch durchaus sich mal an seine Gewerkschaft wenden. Dort wird zum Teil auch sogar Rechtsberatung intern angeboten. Es wird finanziert über die Mitgliederbeiträge. Oder sonst, wie gesagt, einen Anwalt konsultieren oder eine Anwältin, lieber früher als später, ehrlicherweise. Das erfolgt dann im Rahmen von der Erstberatung. Die kostet etwa 230 Euro und wird oft auch von der Rechtsschutzversicherung übernommen, sofern Arbeitsrecht abgedeckt ist.
1: Was tun, wenn die eigene Kündigung droht? Informationen von der Arbeitsrechtlerin Mira Ney.
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4: Mit Stefan Grothoff. Was für ein fulminanter Auftritt von Tadej Pogacar. Sieg bei der 19. Etappe der Tour de France ins berühmte Bergdorf Alpe d'Huez. Mal kurz der Konkurrenz gezeigt, in Gelb fährt nur einer und meinen fünften Titel hier hole ich mir auch. Holger Gerska vor Ort. Kann da noch was schiefgehen?
5: Ja, eigentlich ist ja fast alles entschieden und Tadej Pogacar hat über 7 Minuten auf Remco Evenepoel. Da wird mit Sicherheit nichts mehr passieren, aber es gibt schon noch einige interessante Aspekte, zum Beispiel den Kampf um das Bergtrikot. Da hat Pogacar exakt 1 Punkt Rückstand auf Richard Carapaz aus Ecuador. Es geht um Platz 3 in der Gesamtwertung. Isaac Del Toro, ein Teamkollege von Tadej Pogacar, und Paul Sexas, der junge Franzose, liegen nur noch wenige Sekunden voneinander getrennt. Pogacar hat angekündigt, sich ganz in den Dienst von Del Toro stellen zu wollen. Also das sind schon noch interessante Momente für diese Königsetappe über die berühmten Pässe, über den Croix de Fer und über den Galibier. Übrigens Achtung, die Etappe beginnt viel eher als sonst und es wird schon kurz nach 16 Uhr die Zielankunft in Alpe d'Huez geben.
4: Die 113. Tour de France endet am Sonntag wie gewohnt mit der Ankunft in Paris. Als Zuschauermagnet entpuppen sich die Finals in Hannover. 143 Meistertitel in 24 Sportarten sind bei Deutschlands größtem Multisportereignis zu ergattern. Was heute ansteht, weiß Anne Hild.
6: Als einzige Teilnehmer der Finals tragen die Leichtathleten ihre Wettkämpfe im Lorheide-Stadion in Wattenscheid aus. Der Grund: im großen Fußballstadion in Hannover gibt es keine Laufbahn mehr. Einen der Höhepunkte bilden dabei die 100-Meter-Sprints der Männer und Frauen, bei denen heute Abend unter anderem Gina Lückenkämper an den Start geht. Olympia-Flair gibt es auch auf dem Maschsee, wo die Ruderachter auf der Sprintdistanz antreten. Bei den Schwimmern kommen die Langstreckenliebhaber auf ihre Kosten. Teil 1 der Kombiwertung über 400 und 800 Meter steht an. Außerdem duellieren sich die Beachvolleyballerinnen auf dem Opernplatz um Titel und Medaillen. Prominent besetzt ist das Teilnehmerfeld beim Judo. 10 Landesverbände treten gegeneinander an. Mit dabei ist unter anderem der zweifache Olympiamedaillengewinner Eduard Trippel. Beim Mehrkampf der rhythmischen Sportgymnastik ist Olympiasiegerin Daya Fafolomeev am Start.
4: Bei den deutschen Meisterschaften in Wattenscheid kann Sprinter Owen Anzar vom HSV übrigens noch starten. Danach droht dem 25-Jährigen vielleicht eine lange Sperre. Anzar soll eine Dopingkontrolle verweigert haben. Über seinen Anwalt ließ der Sprinter ausrichten, er werde der nationalen Anti-Doping-Agentur NADA zu gegebener Zeit umfassend Rede und Antwort stehen. Der neue Bundestrainer Jürgen Klopp soll die deutsche Fußballnationalmannschaft wieder auf Erfolgskurs bringen. Aber ist The Normal One überhaupt der Richtige für diesen Job? Klares Nein, meint Burkhard Hupe vom WDR.
7: Eine echte Farce von A bis Z. Der mitgliederstärkste Einzelsportverband der Welt hat sich ohne Gegenwehr durchs deutsche Fußballdorf treiben lassen. Es gibt in Deutschland eine Sehnsucht nach The Normal One. Als der Klopp vor Jahren in Liverpool seinen Job aufnahm, authentisch, ehrlich, nahbar und witzig. Das sind die Attribute, mit denen der Pöhler vom Borsigplatz in Verbindung gebracht wurde und wird. Bei näherem Hinsehen handelt es sich aber mittlerweile um eine Ich-AG, um ein dauergrinsendes Trostpflaster, um eine omnipräsente Werbebande. Was hier noch echt und ehrlich ist, ich habe ehrlich, echt keine Ahnung.
4: Ganz anders sieht das HR-Kollege Philipp Hofmeister.
8: Wer, wenn nicht der Kloppo, kann, muss und wird den deutschen Fußball wieder wachküssen. Dieses Lachen, dieser Optimismus, diese omnipräsente Überzeugung. Wer Jürgen Klopp bekommt, bekommt Erfolg. Das hat er überall bewiesen, von Mainz über Dortmund bis Liverpool. Allein diese Europameisterschaft in 2 Jahren, ausgerechnet auf den britischen Inseln, mit Klopp als Bundestrainer auf der Bank und einer jungen, hungrigen Truppe auf der Wiese. Wer da nichts spürt, der ist verloren. Ein solcher Sympathieträger wie Jürgen Klopp, der authentische Emotionalität mit grenzenloser Strahlkraft kombiniert, ist genau das, was diese Nationalmannschaft jetzt braucht. Und wahrscheinlich sogar dieses ganze Land.
4: Die Mission startet im Herbst mit dann 4 Spielen in der Nations League.
1: Und das war der Sport in der ARD-Infonacht mit Stefan Grothoff.
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9: Um 5.29 Uhr mit Ronald Lessig. In Frankreich und Spanien breiten sich große Waldbrände weiter unkontrolliert aus. An der französischen Atlantikküste mussten nach Angaben des Innenministers schon 110.000 Menschen ihre Wohnungen oder Ferienunterkünfte verlassen. Aus der Nachrichtenredaktion Henning Knipp.
10: In Frankreich wüten die Flammen südlich von Bordeaux. Da der Wind gedreht hat, bewegen sie sich inzwischen in Richtung der Stadt. Sie ist laut dem Innenminister zurzeit aber nicht unmittelbar bedroht. Der Flughafen Bordeaux wurde aber wegen starker Rauchentwicklung geschlossen. Präsident Macron hat angekündigt, dass die Armee die Löscharbeiten unterstützen soll. Auch in Spanien sind zehntausende Menschen von Evakuierungen betroffen. Wegen heftiger Feuer hat die Regierung für zwei Regionen den Notstand ausgerufen. Das Militär hat die Einsatzleitung übernommen. Starker Wind erschwert die Löscharbeiten.
9: Für den Kabinettsumbau von Bundeskanzler Merz gibt es Lob und Kritik. Der Koalitionspartner SPD unterstützt die Personalentscheidungen. Die Opposition hält inhaltliche statt personelle Veränderungen für wichtiger. Aus der Nachrichtenredaktion Petra Mittermeier.
11: SPD-Parlamentsgeschäftsführer Wiese sagte der Rheinischen Post, man habe mit allen Neuernannten schon auf ihren bisherigen Positionen vertrauensvoll zusammengearbeitet. Das gilt für den künftigen Unionsfraktionschef Frei, die neue Kanzleramtsministerin Warken und den designierten Gesundheitsminister Linnemann. Noch offen ist die künftige Leitung des Verkehrsministeriums. Der von Merz favorisierte CDU-Finanzexperte Günzler hatte kurzfristig abgesagt. Die Grünen werfen dem Kanzler vor, in der Regierung neue Unruhe auszulösen. Der parlamentarische Geschäftsführer der AfD-Bundestagsfraktion Baumann sagte, die Regierung demontiere sich auf offener Bühne selbst.
9: Der Chefankläger am Internationalen Strafgerichtshof in Den Haag, Khan, muss gehen. Auf einer Sondersitzung in New York haben die Vertragsstaaten mit klarer Mehrheit entschieden, ihn abzusetzen. Grund sind Vorwürfe, wonach Khan sexuell übergriffig gewesen sein soll. Der britische Jurist weist die Anschuldigungen zurück. Khan war seit 2021 Chefankläger und hatte unter anderem einen Haftbefehl gegen Israels Premier Netanyahu wegen mutmaßlicher Verbrechen im Gaza-Krieg beantragt. Nach mehreren Wettbewerbsklagen hat der Hollywood-Konzern Paramount den geplanten Kauf des Konkurrenten Warner Bros. Vorerst gestoppt. Die Übernahme soll erst nach einer Entscheidung oder spätestens am 1. Juni 2027 vorangetrieben werden, wie aus Gerichtsunterlagen hervorgeht. 12 demokratisch regierte US-Bundesstaaten und die Gewerkschaft der Drehbuchautoren haben gegen das umstrittene Kaufvorhaben in Höhe von mehr als 100 Milliarden Dollar geklagt. Das Wetter in Deutschland. Tagsüber heiter und trocken, im Norden und Nordwesten hin und wieder bewölkt. In der Nordhälfte 21 bis 29 Grad, in der Südhälfte 28 bis 33 Grad. Am Sonntag örtlich Regen, stellenweise Gewitter bis 31 Grad. Am Montag letzte Schauer, später heiter bis 28 Grad. Das waren die Nachrichten.
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1: Entwarnung für die A95 München-Garmisch-Partenkirchen. Kein Falschfahrer mehr zwischen München-Fürstenried und Dreieck-Starnberg. Die A5 Karlsruhe Richtung Basel ist zwischen Offenburg und Lahr wegen Bauarbeiten gesperrt. Die A8 München Richtung Stuttgart ist zwischen Stuttgart, Flughafen, Messe und Degerloch wegen Reinigungsarbeiten gesperrt. Die Umleitung führt über die U18A. Die A33 Osnabrück Richtung Bielefeld ist zwischen Haderberg und Borglo Kloster Ösede wegen Bauarbeiten bis 6 Uhr gesperrt. Die Umleitung führt über die U84. Und die A40 Duisburg Richtung Essen ist zwischen Mülheim-Winkhausen und Dreieck Essen-Ost in beiden Richtungen wegen Bauarbeiten bis nächsten Donnerstag gesperrt. Ihnen weiterhin eine gute Fahrt.
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1: Mit Konstanze Nastarowitz. Guten Morgen. Es ist Ende Juli und schon jetzt haben Waldbrände in Frankreich seit Anfang des Jahres etwa 500 Quadratkilometer Fläche verwüstet. Fast dreimal so viel wie im vergangenen Jahr, betonte Innenminister Laurent Nunez am Freitag bei einem Pressebriefing. Gut 30 Feuer sind in Frankreich momentan aktiv. Besonders angespannt ist die Lage an der Atlantikküste im Südwesten des Landes. Aus Paris berichtet Caroline Düller.
12: Per Lautsprecherdurchsage fordern Beamte der Gendarmerie die Menschen auf, sich in Sicherheit zu bringen. Dick und grau bauschen sich Rauchwolken in den Himmel bei Lèche-Cap-Ferré im Norden der Bucht von Arcachon. So beschreibt es das ARD-Team vor Ort. Betroffene, die ihre Häuser verlassen mussten, nennen die Szene geradezu apokalyptisch.
13: On se demande si c'est pas la fin du monde, quoi.
14: Des images assez impressionnantes et limite apocalyptiques, quand même.
12: Rund 50 Kilometer weiter südlich bei Biscarros kämpfen die Einsatzkräfte gegen einen weiteren Großbrand. Dort hat Präfekt Gilles Clavreuil am Abend weitere Evakuierungen angeordnet. Beamte der Gendarmerie ziehen von Tür zu Tür und fordern die Menschen auf, sich in Sicherheit zu bringen. Natürlich haben wir die Bewohner vorgewarnt, sich bereit zu halten und eine Tasche mit den nötigsten Sachen zu packen, um schnell weg zu können. Temperaturen von fast 40 Grad. Starker Wind, der ständig die Richtung wechselt, die extreme Trockenheit der Böden und Kiefernwälder. Das alles macht die Arbeit der Einsatzkräfte zu einer Herkulesaufgabe. Marc Vermeulen sagt, explodieren, um die rasende Geschwindigkeit zu beschreiben, mit der sich das Feuer ausbreiten konnte. Er leitet den Brand- und Rettungsdienst im Departement Gironde, wo viele sich noch an die verheerenden Waldbrände vor 4 Jahren erinnern.
15: Je reprends une qualification de 2022 hors norme, dans des conditions pires.
12: Dieses Feuer ist außergewöhnlich, genauso wie 2022. Die Bedingungen sind aber noch schwieriger. In der Gegend ist es viel trockener als damals. Die Feuer damals sind gegen Ende des Tages gewissermaßen explodiert, aber in den Nächten konnten wir sie bekämpfen. Aktuell explodieren diese Feuer auch gegen Mitternacht oder 1 Uhr morgens.
15: Nous avons des feux qui explosent également à partir de minuit ou 1 heure du matin.
12: Viele versuchen, den zunehmend erschöpften Feuerwehrleuten zu helfen, wo sie können, um zu retten, was zu retten ist. 2 Forstarbeiter aus der Nähe von Biscarros etwa liefern den Einsatzkräften Wassernachschub. Mit dem Tankwagen ihrer Firma, wie sie im Sender BFM erzählen. Wir schließen uns direkt an sie an, betanken sie mit Hilfe unserer Motorpumpe. Wie ein Bereitschaftsdienst, nur eben nicht die Feuerwehr.
16: Comme une permanence.
12: Wir sind keine Feuerwehrleute, können also nicht zu nah an die Flammen ran. Wir bleiben auf Abstand und sobald sie uns brauchen, rufen sie uns an. Zwar hat es am Abend im Brandgebiet am Becken von Arcachon geregnet, die Lage bleibt aber weiter kritisch, zumal sich das Feuer nun auch auf den Großraum Bordeaux zubewegt. Frankreichs Innenminister Laurent Nunez sprach am Abend im Sender TF1 wörtlich von einer noch nie dagewesenen Situation.
17: Le vent, il prenait effectivement, il partait plutôt vers l'est et donc il prenait la direction effectivement de la métropole bordelaise.
12: Der Wind hat sich in Richtung Osten gedreht, also in Richtung des Großraums Bordeaux. Ich habe mit dem Premierminister gesprochen. Wir werden unsere Maßnahmen anpassen, um das Feuer am Boden zu bekämpfen und zu verhindern, dass es sich auf Bordeaux zubewegt. Der Premierminister hat zugestimmt, die Armee zu mobilisieren, um der Feuerwehr bei der Brandbekämpfung zu helfen. Auch Präsident Emmanuel Macron rief die Armee auf, den Zivilschutz, Zitat, maximal zu verstärken. Die Waldbrandsaison in Frankreich hat deutlich heftigere Ausmaße als im vergangenen Jahr. Schon lange vor Ende des Sommers ist im Vergleich fast 3-mal so viel Fläche verbrannt.
18: Wirtschaft.
1: Ausgerechnet in Regionen mit viel erneuerbarer Energie wie Windkraft ist der Strompreis für Verbraucher häufig hoch. Das ärgert Ministerpräsidenten aus Windkraftländern wie Manuela Schwesig in Mecklenburg-Vorpommern und Daniel Günther in Schleswig-Holstein. Stattdessen kommt der günstige Börsenpreis des norddeutschen Windstroms allen Regionen zugute. Auch Bayern, wo die Industrie viel Strom verbraucht, aber die Windkraft lange eher politisch ausgebremst wurde. Schwesig, Günther und andere fordern deshalb regionale Strompreiszonen. Anne-Kathrin Mellmann berichtet.
19: Strom hat in Deutschland, zumindest im Großhandel, noch einen Einheitspreis. Fachbegriff Gebotszone. Das soll auch so bleiben, haben CDU, CSU und SPD einst in ihren Koalitionsvertrag geschrieben. Allerdings würden sich die Sozialdemokraten gern von der einheitlichen Gebotszone verabschieden, sagt ihre energiepolitische Sprecherin Nina Scheer.
20: Es wäre auf jeden Fall sinnvoll für die weiteren Schritte der Energiewende, dass sich einfach auch die erneuerbaren Energien Anteile besser abbilden lassen, bessere Anreize in Richtung Energiewende gesetzt sind. Leider hatten wir das bei den Koalitionsverhandlungen nicht verständigt. legen können. Nun ist das Beibehalten der Gebotszone leider verankert auf Wunsch von CDU/CSU.
19: Auch Ministerpräsidenten aus Nord- und Ostdeutschland drängen auf mehrere Strompreiszonen, parteiunabhängig. Denn trotz eines einheitlichen Preises durch die Gebotszone ist Strom in ihren Ländern teurer. Das liegt auch an den regional unterschiedlichen Netzentgelten. Diese Entgelte finanzieren Betrieb und Ausbau der Stromnetze und sind in windreichen Regionen oft höher. Deshalb zahlen Haushalte und Unternehmen im Norden trotz vieler Windräder unter dem Strich mehr. Das stört die Ministerpräsidenten, denn ihre Länder erzeugen viel Windstrom. Ein Vorteil, der aber nicht bei Menschen und Unternehmen ankommt. Für den grünen Energiepolitiker Michael Kellner ist der Streit über die einheitliche Gebotszone weniger parteipolitisch als regional motiviert.
16: Der Norden und der Osten würde profitieren. Der Süden und der Westen ist zurückhaltend, weil sie Angst haben, dass sie draufzahlen. Der große Nachteil einheitlichen Gebotszonen, der tut so, als wäre der Strompreis überall gleich teuer. Also als kostet es gar nichts, Strom aus dem Norden in den Süden zu bringen. Dem ist aber nicht so. Deswegen würden Strompreiszonen einen ökonomischen Anreiz geben, vernünftig mit Strom umzugehen.
19: Eine Aufteilung in regionale Gebotszonen, zum Beispiel in Nord und Süd, würde bedeuten, dass es im Norden eher billiger würde, da mehr produziert wird. Und im Süden im Jahresschnitt eher etwas teurer. Eine Sorge im Süden, dass in der industriereichen Region Arbeitsplätze gefährdet würden. Ministerpräsidenten im Norden dagegen hoffen, dass günstigerer Strom Unternehmen anlockt. Der CSU-Energiepolitiker Andreas Lenz dämpft diese Hoffnung.
21: Zu glauben, dass dann, wenn der Strom

0: 125 Jahre alt wird der Verein. Die Handballabteilung hat ja eine lange Tradition. Die Cheerleader, die sind wirklich Weltklasse. Aber geprägt hat den Verein natürlich der Fußball. Daniel Höher hat den Film Träume, Kult, Skandale produziert, der jetzt in der ARD-Mediathek zu sehen ist. Hier nimmt er uns schon einmal mit auf Entdeckungsreise zum Mythos Kickers Offenbach.
1: Wenn am 8. August die neue Saison in der Regionalliga Südwest startet, werden sich wieder mehrere tausend Fans im Stadion am Biberer Berg versammeln. Sie kommen jedes Jahr trotz der zuletzt sportlichen Misere, denn in Offenbach geht es nicht nur um Erfolge, es geht um mehr.
2: Wir sind wirklich wie so eine Großfamilie, nicht mehr ganz so stark wie früher, aber es ist noch so.
1: Das sagt Ehrenrepräsentantin Barbara Klein. Zu den Kickers kam die 85-Jährige in den 70ern über ihren Mann, den 2010 verstorbenen Ehrenpräsidenten Waldemar Klein. Der steht für den Verein wie vielleicht kein zweiter, sagt Podcaster und OFC-Fan Marco Stuker.
3: Ich habe das große Glück gehabt, dass ich Waldemar Klein mal sehen durfte. War damals noch ein bisschen jünger und habe ihn natürlich erstmal gesiezt, Herr Klein. Und er legte mir so den Arm auf die Schulter und sagt so, nee, Waldemar, hier beim OFC sind wir alles Freunde. Deswegen bin ich für dich Waldemar.
1: Kickers Offenbach ist Familie, stiftet Identität. Wer einmal mit dem Virus OFC, so sagt es Barbara Klein in unserem Gespräch immer wieder, infiziert ist, wird es nicht mehr los.
4: Mein ganzes Leben, soweit ich mich zurückerinnern kann, dreht sich um Kickers Offenbach.
1: Das war Sascha Korb, noch so einer, der infiziert ist. In Offenbach geboren, beim OFC Jugendspieler, dann Profi, jetzt Scout. Er hat einen der bittersten Momente der jüngeren Geschichte als Spieler miterlebt, als man 2015 in der Relegation denkbar knapp den Aufstieg in die dritte Liga verpasste.
4: Mir hat es den Boden unter den Füßen weggerissen. Ich war wirklich 5, 6 Nächte. Ich war nur unterwegs.
1: Vielleicht kein hessischer Verein hat so viele Rückschläge in seiner Historie hinnehmen müssen. 2 Zwangsabstiege, Nichtberücksichtigung bei der Bundesliga-Gründung, Aufklärungsort des größten Bundesliga-Betrugsskandals. Ganz ehrlich, denkt man an die Kickers, denkt man oft an diese Geschichten. Dabei ist es auch die Geschichte eines gefallenen Riesen, die fasziniert. Immerhin waren die Kickers mal Pokalsieger. In den 50ern stand man sogar zweimal im Finale um die deutsche Meisterschaft. Der OFC, ein Top-Team.
5: Kickers waren in den 50er Jahren mit das Beste, was in Deutschland da war. Das ist, wenn man das heute vergleichen würde, kannst du dann Borussia Dortmund nennen, ja?
1: So Podcaster Sebastian Kraus, dessen Großonkel 1959 im Finale gegen die Eintracht sogar ein Tor erzielte.
6: Vertikaus.
1: Es sind die Geschichte, aber auch die Mentalität der Menschen, die sie auch am 8. August wieder ins Stadion treiben. Der Mythos des gefallenen Riesen, des Stehaufmännchens Kickers Offenbach. Irgendwie würde man sich wünschen, dass dieses Jahr ihre Hoffnungen auf einen Aufstieg erfüllt werden. Es würde passen zum 125. Geburtstag.
0: Daniel Höher berichtete. Die Zeit, es ist 5.44 Uhr.
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0: Die CHP ist die größte Oppositionspartei der Türkei. Doch zuletzt stand es nicht gut um die Traditionspartei. Zwar wurde sie unter ihrem bisherigen Parteivorsitzenden Özel zunehmend gefährlich für den türkischen Präsidenten Erdogan. Özel stellte die Partei nämlich neu auf. Doch mit seinem Erfolg kamen auch der Druck und die Repressionen. Bis hin zu Festnahmen von CHP-Politikern. Viele Kritiker und CHP-Anhänger glauben deshalb auch, dass das Ende des erfolgreichen Parteivorsitzenden Özel in der CHP nicht ganz zufällig kam, sondern politisch motiviert war. Er wurde nämlich per Gerichtsbeschluss als Parteivorsitzender abgesetzt. Doch Özel gibt nicht auf und jetzt bewegt sich was in der politischen Landschaft der Türkei. Der beliebte ehemalige CHP-Chef, der hat jetzt nämlich die CHP verlassen und eine neue Partei gegründet. Was das bedeutet und welche Folgen das haben könnte, dazu jetzt mehr von Jim Bob Nikşas.
8: Knapp 30 Sekunden lang ist das Video, das in türkischen Fernsehsendern in Dauerschleife läuft. Dabei zeigt es eigentlich eine denkbar unspannende Szene, den Oppositionspolitiker Özgür Özel, der in seinem Büro Dokumente unterschreibt. Doch die haben es in sich. Es sind die Gründungsdokumente einer neuen Partei, die auch genauso heißen soll. Yeni, neue Partei. Am Ende des Videos wendet sich Özel direkt an die Zuschauer. Ich hoffe, dass es dem Land, den Bürgern und unserer Partei, kurz uns allen zugutekommt. Mit der Gründung der neuen Partei geht eine Spaltung der ältesten türkischen Volkspartei einher, der sozialdemokratischen CHP. Als deren Vorsitzender war Özel im Frühjahr per Gerichtsurteil abgesetzt worden, wegen angeblicher Unregelmäßigkeiten. Für viele Kritiker klar politisch motiviert. Präsident Erdogan weist das zurück. Özgür Özel versucht sich nun an einem politischen Befreiungsschlag und verlässt die CHP. 90 Abgeordnete.

0: Abgeordnete folgen ihm. Damit wird die neue Partei aus dem Stand die größte Oppositionspartei im Parlament. Das allein sagt jedoch noch nichts darüber aus, wie erfolgreich Özel mit der Neugründung wird, meint Politologe Ufuk Uras. Zurzeit genießt Özgür Özel erhebliche Unterstützung. Ob er daraus politisches Kapital schlagen kann, hängt jedoch davon ab, wie er auf die konkreten politischen Herausforderungen reagiert. Neben dem Aufbau seiner neuen Partei gehört für Özel vor allem dazu, die verschiedenen Lager in der Opposition zusammenzuführen, um bei der nächsten Parlamentswahl in 2 Jahren gegen die AKP von Präsident Erdogan eine ernstzunehmende Chance zu haben. Bei seiner letzten Rede im Parlament als CHP-Politiker klang bereits an, welchen Kurs Özel dabei verfolgen wird. Wir haben eine einzige Regel. Wir werden niemanden zurücklassen. Wir stehen niemandem fern und wir sind von niemandem getrennt. So viel möchte ich sagen. Jeder, von dem ihr nicht persönlich gehört habt, dass er sagt, ich bin nicht in der neuen Partei, ich stehe nicht an der Seite von Özgür Özel und seinen Weggefährten, ist gewiss weiterhin mit uns verbunden. Erste Umfragen zeigen, dass Özel mit seiner neuen Partei in der Bevölkerung einen Nerv treffen könnte. Rund 30% der Befragten ziehen demnach in Betracht, einer solchen Partei ihre Stimme zu geben. Weitere 19% machen ihre Entscheidung vom Programm und dem Kandidaten abhängig. Daran erinnert auch Politologe Ufuk Uras. Özgür Özel richtet derzeit einen Appell an die Demokraten. Das ist grundsätzlich begrüßenswert. Entscheidend ist jedoch die Frage, wie man unentschlossene Wähler überzeugt. Also Menschen, die überlegen, ob sie der AKP den Rücken kehren sollen oder nicht. Über allem schwebt zudem die Frage, wie schnell die neue Partei von Özgür Özel unter ähnlich großen Druck gerät wie zuletzt die CHP. Politisch wie juristisch. Auch gegen Özel laufen weiter verschiedene Gerichtsverfahren. Dennoch gibt er sich kämpferisch. Seid ihr bereit für diesen großen Aufbruch, für diesen neuen Weg? Seid ihr bereit, zur Regierungsverantwortung zu marschieren? Auf diesem neuen Weg werden wir gemeinsam gehen. Lasst uns gehen, meine Freunde.
1: Sagt der türkische Oppositionspolitiker Özgür Özel in einem Beitrag von Jim Bob Nikschas.
2: Kultur.
1: Heute beginnen die Wagner-Festspiele in Bayreuth. Die diesjährige Festspielsaison markiert das 150. Jubiläumsjahr und wird am Abend mit Auszügen aus Ludwig van Beethovens 9. Symphonie eröffnet. Die Ode an die Freude ist die offizielle Hymne der EU. Andreas Meyer-Feist blickt zurück auf die bewegte und teils auch politisch widersprüchliche Geschichte der Festspiele. Schließlich wurde hier schon immer auch Politik gemacht.
3: Nun soll es also mit der Europahymne losgehen. Ein Bayreuth-Jubiläum mit EU-Bezug. Nicht zufällig. Die Festspiele wurden über Jahrzehnte zum Treffpunkt der europäischen Politelite. Erst tief verstrickt in den Nationalsozialismus. Später ein Ort,
4: in dem keine Erinnerung mehr an das da sein sollte, was für Hitler und was vorher unter Chamberlain und der Größe über Wagner und ähnlichen politischen Gleichgültigkeiten für uns jetzt geschehen ist.
3: Das wünschte sich der berühmte deutsche Philosoph Ernst Bloch 1961. Und dann kamen sie. Spitzenpolitiker aus Europa nutzten Bayreuth für informelle Treffen für die akute Krisenbewältigung, wie 1976. Zwei Franzosen, Pierre Boulez und Patrice Chéreau, wollten zum 100-jährigen Festspieljubiläum mit einem kapitalismuskritischen Ring des Nibelungen ein starkes Zeichen der Verbundenheit in Europa setzen. Im Publikum gab es aber Protestgebrüll und Schlägereien. Von einer brutalen Vergewaltigung des deutschen Kulturgutes war die Rede. Bundeskanzler Helmut Schmidt und Frankreichs Präsident Valéry Giscard d'Estaing kamen, hörten und beschwichtigten.
5: Formidable, formidable.
3: Es war kein Konzertbesuch, es war der Start des deutsch-französischen Motors. Die 70er Jahre überschattet von Ölkrisen und Wirtschaftsproblemen. Seit dieser Zeit geht es in Bayreuth um Politik. Die Pausen bei Würstchen und Wein, Marktplätze der Macht. König Juan Carlos und Königin Sophia 1989, das Signal für das Zusammenwachsen Europas wenige Monate vor dem Fall der Mauer. Gorbatschow, der einst mächtigste Mann der Sowjetunion, wurde 1993 gefeiert. Václav Havel aus Tschechien, Ursula von der Leyen, Prinz Charles in den 80ern, Margarete von Dänemark, Königin Sonja von Norwegen, Silvia von Schweden, dazu Diplomaten und DAX-Vorstände, vereint im Smalltalk.
6: Ganz ausgezeichnet.
7: Es war grandios.
8: Hochinteressante Inszenierung.
9: Das habe ich so noch nicht gehört.
10: Besser kann es nicht sein.
3: Das Ganze nannte sich Kissendiplomatie. Die Prominenz schmuggelte regelwidrig Sitzkissen in den Zuschauerraum, weil die Stühle absichtlich ungepolstert sind. Stundenlang im selben heißen Saal sitzen, leiden und dann feiern. Koalitionsfragen wurden besprochen, Wirtschaftskontakte geknüpft. Merkels informelles Sommerkabinett tagte am Rande des Spektakels. Staatsgäste wurden mitgebracht. 2015 knickte unter ihrem Pausensitz ein Stuhlbein ein. Es gab weltweite Eilmeldungen und dann Entwarnung.
2: Es hat mir sehr gut gefallen. Dankeschön.
3: Die Zaungäste haben schon anno 1976 nicht viel davon mitbekommen, als Helmut Schmidt und Giscard d'Estaing auf den harten Stühlen saßen und die deutsch-französische Freundschaft retteten.
6: Ja, es müsste jeder die Vorstellung besuchen können.
7: Wir haben die Gäste davon als die Bayreuther.
3: Nun ist es wieder soweit. Ein Europaereignis der besonderen Art.
1: Andreas Meyer-Feist berichtete.
9: Standpunkte.
10: Nina Wagner hat in den vergangenen Monaten in der Bundesregierung als Gesundheitsministerin gezeigt, dass sie ein Ministerium führen, dass sie Reformen auch gegen Widerstände durchsetzen kann und dass sie auch vielfältige Themen in ihrer ganzen Komplexität beherrscht.
1: So lobt Regierungschef Merz seine künftige Kanzleramtschefin Wagen. Das Gesundheitsministerium übernimmt der bisherige CDU-Generalsekretär Linnemann. Merz kündigte zudem weitere Personalveränderungen an, offenbar auch vor dem Hintergrund, dass der von ihm gewünschte Nachfolger für Verkehrsminister Schnieder kurzfristig abgesagt hatte. Die Rhein-Pfalz aus Ludwigshafen spart nicht mit Kritik.
11: Die geplante Entlassung Patrick Schnieders ist ein Debakel auf allen Ebenen. Da wird einem Minister am Nachmittag vom Kanzler gesagt, dass er am nächsten Morgen entlassen wird. Warum? Weiß man nicht so genau. Passiert erstmal auch nicht. Der Nachfolger, ein geschätzter Steuerpolitiker, kommt selbst zu dem Schluss, dass er viel Ahnung von Steuern, aber wenig von Verkehr hat. Der Schaden ist enorm. Mit seinem Vorgehen schadet Merz dem Ansehen der Politik in Deutschland.
1: Volker Findhammer blickt im Deutschlandfunk ebenfalls auf die neue Rollenverteilung.
12: Ohnehin scheint die Personalgewinnung in der Union für die Regierungsarbeit für Friedrich Merz nicht so leicht zu sein. Zumindest dann nicht, wenn es darum geht, enge Vertraute in die Ämter zu hieven, auf die man sich fortan verlassen kann. Nina Wagen könnte diese Rolle erfüllen, nachdem sie in den Augen des Bundeskanzlers mit der Gesundheitsreform bereits ihr Meisterstück abgeliefert hat. Als erste Chefin im Kanzleramt kommt sie an einen wichtigen Schalthebel der Macht, der maßgeblich zum Gelingen der Regierungsarbeit beitragen muss.
1: Meint Volker Findhammer im Deutschlandfunk. Die Taz aus Berlin begrüßt, dass Merz endlich nicht nur auf Männer setze, die so ticken wie er.
11: Mit Nina Wagen wird nun erstmals eine Chefin ins Kanzleramt einziehen. Und sollte Franziska Hoppermann neue CDU-Generalsekretärin werden, würden gleich zwei Frauen in den engeren Machtzirkel vorstoßen. Zwei Frauen zwar, die ihren politischen Aufstieg Merz zu verdanken haben, aber auch zwei, die sich beide in der Frauenunion engagieren, in der eine gehörige Skepsis gegen Merz herrscht. Die beiden Frauen wären dann auch Teil des mächtigen Koalitionsausschusses. Die CDU wäre dort plötzlich mit mehr Frauen vertreten als die SPD. Dass Hoppermann aus dem CDU-Sozialflügel kommt, verbreitert die Perspektiven zusätzlich.
1: Und das waren unsere Standpunkte, heute zusammengestellt von Ulrike Ufer.
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1: Heute vor 30 Jahren wurde das Telekommunikationsgesetz verabschiedet. Damit fiel das Netzmonopol der Deutschen Telekom AG. Christian Erber blickt zurück.
13: Kein Schwein ruft mich an, keine Sau interessiert sich für mich.
14: Kein Wunder, denn Telefonieren ist in Deutschland viele Jahrzehnte lang ein kleiner Luxus.
15: Du, wir müssen Schluss machen.
16: Ach, weißt du, ich möchte noch mal ganz lange Sätze sagen können.
17: Ferngespräch ist beendet. Gebühren 5,70 Mark.
14: Zu dieser Zeit ist das deutsche Telefonnetz im Monopolbesitz. Zuerst bei der Deutschen Post, dann bei der Telekom. Erst Mitte der 1990er Jahre kommt Bewegung in die Sache. Die EU verdonnert die Mitgliedstaaten dazu, ihre Telefonmärkte zu liberalisieren, um den Wettbewerb zu fördern. In Deutschland ist dafür Postminister Wolfgang Bötsch zuständig. Ende März 1995 stellt Bötsch seine Eckpunkte für ein neues Telekommunikationsgesetz vor, das den Markt für private Wettbewerber öffnet. Zunächst nur für Ferngespräche. Die Konkurrenten stehen trotzdem Schlange.
15: Othello. For a better understanding.
18: Debitel, Mannesmann, Arcor.
19: Herzlich willkommen beim Talkline Festnetz.
20: Willkommen bei der Firma Mobilcom.
14: Zur Öffnung des deutschen Telefonmarktes am 1. Januar 1998 treten 12 Wettbewerber an, um der Telekom Kunden abzujagen. Und schnell werden es mehr. Doch ganz so einfach ist das für die Verbraucherinnen und Verbraucher nicht. Wer mit einem privaten Anbieter telefonieren will, muss vorher eine fünfstellige Vorwahl des jeweiligen Anbieters wählen, im sogenannten Call-by-Call-Verfahren. Telefonieren wird nach der Liberalisierung zwar zunächst unübersichtlicher, aber tatsächlich auch wesentlich billiger. Bis zum Jahr 2002, also 4 Jahre nach Ende des Telekom-Monopols, fallen die Preise für Auslandsgespräche um bis zu 95%. Ermöglicht durch das Telekommunikationsgesetz, das am 25. Juli 1996 im Bundesanzeiger veröffentlicht wurde. Das war heute, vor 30 Jahren.
1: Der Stichtag von Christian Erber. Ja, und das war die ARD-Infonacht für heute. Am Mikrofon verabschiedet sich Konstanze Nastarowitz. Schön, dass Sie dabei waren. Heute ist Samstag, der 25. Juli. Genießen Sie Ihr Wochenende. Die Zeit, es ist gleich 5:58 Uhr.

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1: Um 6 Uhr mit Claudia Drews. Im Südwesten Europas sind mehrere schwere Waldbrände weiterhin nicht unter Kontrolle. An der Atlantikküste Frankreichs sind inzwischen etwa 110.000 Menschen in Sicherheit gebracht worden. Aus der NDR Nachrichtenredaktion Janine Artist.
2: Betroffen sind mehrere Urlaubsorte südlich von Bordeaux, darunter Cap Ferret und Biscarrosse. Die Menschen wurden teilweise mit Booten abgeholt und in Notunterkünfte gebracht. In Spanien hat die Regierung wegen heftiger Waldbrände für die Umgebung der Hauptstadt Madrid und eine weitere Region einen Notstand von nationaler Tragweite ausgerufen. Dadurch steht mehr Geld für die Rettungs- und Löscharbeiten zur Verfügung. Sowohl in Frankreich als auch in Spanien herrschen laut den Behörden ungünstige Wetterbedingungen, die Brandbekämpfung erschweren. Die EU hat Löschflugzeuge und Hubschrauber zur Unterstützung geschickt.
1: Der Krieg im Nahen Osten weitet sich aus. Eine Militärkoalition unter der Führung von Saudi-Arabien hat nach eigenen Angaben Stellungen der Houthi-Miliz im Jemen angegriffen. Die Miliz soll mit eigenen Gegenschlägen auf Saudi-Arabien reagiert haben. Aus der Nachrichtenredaktion Miriam Ernst.
3: Die Houthi-Miliz, die mit dem Iran verbündet ist, blockiert vom Jemen aus den Schiffsverkehr im Roten Meer. Insbesondere Handelsschiffe aus Saudi-Arabien sind im Visier. Denn das Land unterstützt wiederum die jemenitische Regierung im Bürgerkrieg gegen die Houthis. Wegen der Sperrung der Straße von Hormus leitet das saudische Königreich seine Ölexporte über das Rote Meer durch die Meerenge Bab al-Mandab um. Ein saudisches Handelsschiff ist dort von den Houthis angegriffen und leicht beschädigt worden. Vor 2 Tagen war ein Öltanker attackiert worden. Das Regime in Riad spricht von maritimem Terrorismus.
1: Mehrere Sozialverbände haben kurz nach der Nominierung Forderungen an den designierten Gesundheitsminister Lindemann gestellt. Erster Akt müsse sein, die Gesundheitsreform zu überdenken, sagte die Vorsitzende des Sozialverbands Deutschland, Engelmeier, den Zeitungen der Funke Mediengruppe. Sie kritisiert geplante Leistungskürzungen und mehr Belastungen für die Versicherten. Auch der Sozialverband VdK fordert mehr Solidarität bei der Gesundheits- und Pflegereform. Lindemann müsse sich im Kabinett auch unbeliebt machen, so VdK-Präsidentin Bentele im Redaktionsnetzwerk Deutschland. Die Fregatte Sachsen beendet heute ihren NATO-Einsatz und wird am Vormittag zurück in Wilhelmshaven erwartet. Im Rahmen vieler Übungen legte die Besatzung etwa 66.000 Kilometer zurück und war sowohl in der westlichen Ostsee als auch an der US-amerikanischen und kanadischen Westküste unterwegs. Als besonderer Höhepunkt gilt die Teilnahme der Fregatte an den Feierlichkeiten zum 250. Jahrestag der USA in Norfolk und New York. Bei den Finals stehen heute unter anderem die Meisterschaften der Leichtathletinnen und Leichtathleten im Mittelpunkt. Insgesamt 38 Titel werden am Wochenende vergeben. Anders als die Stabhochsprung-Wettbewerbe, die schon vorbei sind, finden die Titelkämpfe aber nicht in Hannover statt. Aus der Sportredaktion Anne Hild.
4: Als einzige Teilnehmer der Finals tragen die Leichtathleten ihre Wettkämpfe im Lorheide-Stadion in Wattenscheid aus. Der Grund: im großen Fußballstadion in Hannover gibt es keine Laufbahn mehr. Einen der Höhepunkte bilden dabei die 100-Meter-Sprints der Männer und Frauen, bei denen heute Abend unter anderem Gina Lückenkämper an den Start geht. Olympia-Flair gibt es auch auf dem Maschsee, wo die Ruderachter auf der Sprintdistanz antreten. Bei den Schwimmern kommen die Langstreckenliebhaber auf ihre Kosten. Teil 1 der Kombiwertung über 400 und 800 Meter steht an. Außerdem duellieren sich die Beachvolleyballerinnen auf dem Opernplatz um Titel und Medaillen. Prominent besetzt ist das Teilnehmerfeld beim Judo. 10 Landesverbände treten gegeneinander an. Beim Mehrkampf der rhythmischen Sportgymnastik ist Olympiasiegerin Daja Fafolomejew am Start.
1: Das waren die Nachrichten. Das Wetter in Deutschland: heiter und trocken im Nordwesten und Norden, bewölkt in der Nordhälfte, 21 bis 29 Grad, im Süden 28 bis 33. Es ist 6.04 Uhr.
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1: Und da scheint noch alles ruhig zu sein auf den Straßen und Autobahnen. Uns liegen keine Hinweise auf Verkehrsstörungen vor. Dennoch, alle Informationen rund um das Thema Verkehr finden Sie auch auf ndr.de. Wir wünschen allen, die jetzt unterwegs sind, gute Fahrt.

0: Heute mit Xaver Schäffer. Der Südwesten Europas brennt. In Spanien mussten weit über 11.000 Menschen ihre Häuser verlassen. Nach Angaben der Behörden sind die Brände dort derzeit einfach nicht zu löschen. Und auch Frankreich kämpft mit den Flammen, vor allem an der Atlantikküste. Aktuell gibt es über 30 Feuerherde. Dort haben sich seit Mittwoch mehr als 140.000 Anwohner und Touristen vor den Flammen in Sicherheit gebracht. Und die Brände sind längst nicht unter Kontrolle. Im Gegenteil, berichtet Caroline Düller.
1: Per Lautsprecherdurchsage fordern Beamte der Gendarmerie, die Menschen auf, sich in Sicherheit zu bringen. Dick und grau bauschen sich Rauchwolken in den Himmel bei L'Eche-Cap-Ferré im Norden der Bucht von Arcachon. So beschreibt es das ARD-Team vor Ort. Betroffene, die ihre Häuser verlassen mussten, nennen die Szene geradezu apokalyptisch. Rund 50 Kilometer weiter südlich, bei Biscarrosse, kämpfen die Einsatzkräfte gegen einen weiteren Großbrand. Dort hat Präfekt Gilles Clavreuil am Abend weitere Evakuierungen angeordnet. Beamte der Gendarmerie ziehen von Tür zu Tür und fordern die Menschen auf, sich in Sicherheit zu bringen. Natürlich haben wir die Bewohner vorgewarnt, sich bereit zu halten und eine Tasche mit den nötigsten Sachen zu packen, um schnell weg zu können. Temperaturen von fast 40 Grad. Starker Wind, der ständig die Richtung wechselt, die extreme Trockenheit der Böden und Kiefernwälder. Das alles macht die Arbeit der Einsatzkräfte zu einer Herkulesaufgabe. Marc Vermeulen sagt, explodieren, um die rasende Geschwindigkeit zu beschreiben, mit der sich das Feuer ausbreiten konnte. Er leitet den Brand- und Rettungsdienst im Departement Gironde, wo viele sich noch an die verheerenden Waldbrände vor 4 Jahren erinnern.
2: Je reprends une qualification de 2022 hors norme, dans des conditions pires.
1: Dieses Feuer ist außergewöhnlich, genauso wie 2022. Die Bedingungen sind aber noch schwieriger. In der Gegend ist es viel trockener als damals. Die Feuer damals sind gegen Ende des Tages gewissermaßen explodiert, aber in den Nächten konnten wir sie bekämpfen. Aktuell explodieren diese Feuer auch gegen Mitternacht oder 1 Uhr morgens.
2: Nous avons des feux qui explosent également à partir de minuit ou 1 heure du matin.
1: Viele versuchen, den zunehmend erschöpften Feuerwehrleuten zu helfen, wo sie können, um zu retten, was zu retten ist. 2 Forstarbeiter aus der Nähe von Biscarrosse etwa liefern den Einsatzkräften Wassernachschub. Mit dem Tankwagen ihrer Firma, wie sie im Sender BFM erzählen. Wir schließen uns direkt an sie an, betanken sie mit Hilfe unserer Motorpumpe. Wie ein Bereitschaftsdienst, nur eben nicht die Feuerwehr. Wir sind keine Feuerwehrleute, können also nicht zu nah an die Flammen ran. Wir bleiben auf Abstand und sobald sie uns brauchen, rufen sie uns an. Zwar hat es am Abend im Brandgebiet am Becken von Arcachon geregnet. Die Lage bleibt aber weiter kritisch, zumal sich das Feuer nun auch auf den Großraum Bordeaux zubewegt. Frankreichs Innenminister Laurent Nunez sprach am Abend im Sender TF1 wörtlich von einer noch nie dagewesenen Situation.
3: Le vent, il prenait effectivement, il partait plutôt vers l'est et donc il prenait la direction effectivement de la métropole bordelaise.
1: Der Wind hat sich in Richtung Osten gedreht, also in Richtung des Großraums Bordeaux. Ich habe mit dem Premierminister gesprochen. Wir werden unsere Maßnahmen anpassen, um das Feuer am Boden zu bekämpfen und zu verhindern, dass es sich auf Bordeaux zubewegt. Der Premierminister hat zugestimmt, die Armee zu mobilisieren, um der Feuerwehr bei der Brandbekämpfung zu helfen. Auch Präsident Emmanuel Macron rief die Armee auf, den Zivilschutz, Zitat, maximal zu verstärken. Die Waldbrandsaison in Frankreich hat deutlich heftigere Ausmaße als im vergangenen Jahr. Schon lange vor Ende des Sommers ist im Vergleich fast 3-mal so viel Fläche verbrannt.
0: Es ist ein schlechtes Jahr für Europas Wälder. Die Zerstörungen durch Waldbrände sind deutlich schlimmer geworden. Die lange Trockenheit und die Hitze machen die Wälder außerdem anfällig. Und der Sommer ist ja noch nicht rum. Das sich aufheizende Erdklima schraubt das Risiko für Waldbrände einfach deutlich nach oben, erklärt Katharina Wilhelm aus der ARD-Klimaredaktion.
4: Ja, leider spricht vieles dafür, dass solche Brände häufiger werden. Denn Hitze- und Dürreperioden, die nehmen durch den Klimawandel zu. Dadurch trocknen Böden und Vegetation stärker aus. Und Bäume sind auch zunehmend durch den Klimawandel geschwächt. Und all das sind schlechte Voraussetzungen, wenn sich ein Brand entzündet. Und wenn dann noch starker Wind dazu kommt, dann können sich diese Feuer wirklich sehr schnell ausbreiten. Und auch wenn die Feuchtigkeit in der Luft und im Boden fehlt, dann wird das Löschen immer schwieriger. Experten sagen deshalb, dass große und schwer kontrollierbare Waldbrände in Europa zunehmend zur neuen Realität werden.
0: Diese Hitze, diese Dürre, diese Waldbrände, alles also auch eine Folge der Klimakrise. Sie setzt unseren Wäldern schwer zu, auch hier in Deutschland. Manche Pflanzen kommen mit Hitze einfach nicht zurecht. Andere Baum- oder auch Tierarten, denen es bis jetzt in unseren Wäldern zu kalt war, kommen dafür neu dazu. Wer im Wald spazieren geht, kann das nicht nur sehen, sondern auch hören. Die Wälder klingen anders als früher. Katja Evers.
5: Sanftes Blätterrauschen, ein erdiger Geruch, leises Vogelgezwitscher. Schon als Kind hat Anne Arnold gerne im Wald gerochen, gelauscht, geschmeckt. Doch der Wald ihrer Kindheit ist jetzt ein anderer.
6: Diese Dürreperioden nehmen zu und das verändert die Waldstruktur. Das verändert das Bestandesklima und damit eben auch das Habitat von vielen, vielen Arten.
5: Anne Arnold leitet das NABU-Waldinstitut am Standort Blankenburg im Harz und hat damit nicht nur täglich mit dem Ort ihrer Kindheitserinnerungen zu tun, sondern auch einem, dem es zunehmend an Wasser fehlt. Die Folgen sind auch für uns Laien hörbar. Die Forscherin nennt exemplarisch zwei Geräuschkategorien. Erstens sorgt die Trockenheit für eine Reihe von Tönen. Dieser hier zum Beispiel.
6: Wenn man heute auf dem Waldboden läuft, also gerade in Laubbeständen, das ist zum Teil steinhart und staubig und man hat vorzeitig abgeworfene Äste, die auf dem Boden liegen oder auch das Blätterwerk auf dem Boden. Und wenn man dann drauf tritt, dann quietscht und knarrt es förmlich unterm Schuh.
5: Auch in den Wipfeln quietscht und knarzt es zunehmend. Etwa so.
6: Also man hört sozusagen auch, wie das Holz arbeitet, es knackt sozusagen in der Krone, wo man manchmal denkt, hier laufe ich bitte nicht durch, sondern hoffentlich fällt mir kein Ast auf den Kopf, so ungefähr. Ne?
5: Möglich ist es, denn mit anhaltender Trockenheit werfen die Bäume nicht nur Blätter ab, sondern auch Früchte und Äste. Die fehlen dann in den Kronen. Konsequenz, der Wald wird lichter und wärmer und auch stiller. Die klassischen Waldbewohner ziehen sich zurück, wenn es zu warm wird. Das war früher auch so, aber
6: heute ist es so, sie verstummen länger und man hört andere Arten. Ja, zum Beispiel Zikadengrillen, die dann plötzlich vermehrt auftauchen, eben dadurch bedingt, dass der Wald lichter wird und wärmer.
5: Ein Beispiel für die zweite Kategorie an Geräuschen, neue Arten. Neben dem Zirpen der Grillen hört man möglicherweise auch dieses imposante Brummen hier.
6: Das ist die blaue Holzbiene, das heißt die Das ist unglaublich. Die ist so groß wie eine Hornisse und brummt auch so laut, fast schon bedrohlich. Ich finde sie wunderschön. Und sie vermehrt sich auf dem Totholz oder durch das Totholz und benötigt ganz viel Wärme.
5: Und noch jemand wird durch das viele Totholz angelockt. Der Specht. Mehr Totholz bedeutet mehr Käfer, bedeutet mehr Nahrung für den klopfenden Vogel. Und dadurch mehr Klopfen. Auch wenn der Specht kein neuer Bewohner des Waldes ist. Die gibt es aber auch bei den Vögeln.
6: Wir haben am Waldrändern tatsächlich auch Vögel schon gesehen, den Bienenfresser, der eigentlich als eine Offenlandart ist und tatsächlich jetzt auch in die lichteren Bestände reinfliegt. Das ist ein wunderschöner Vogel, aber für uns natürlich ein Zeichen, oh, hier verändert sich was.
5: Die einen kommen, die anderen gehen. Mit dem Rückgang dichter Fichtenbestände verschwinden vielerorts auch typische Waldarten wie Tannenmeise oder Wintergoldhähnchen. Auch das Totholz erzählt von beidem, dem Verfall durch Trockenheit und dem Aufbau neuer Lebensräume. Wer aufmerksam lauscht, hört nicht nur Vögel, Insekten oder den Wind in den Bäumen. Er hört auch den Umbruch eines Ökosystems, das versucht, sich an den Klimawandel anzupassen. Für Anne Arnold kein Grund wegzuhören, sondern einer genauer hinzuhören, um von der Natur zu lernen.
0: Katja Evers aus der ARD-Klimaredaktion berichtete. Sie hat festgestellt, der Wald klingt anders als früher, auch das eine Folge des Klimawandels.

0: gleich 6.15 Uhr.
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0: Die Nachrichten mit Florian Schwarz.
2: Waldbrände in Frankreich und Spanien zwingen Zehntausende zur Flucht. Im Südwesten Frankreichs wurden nach offiziellen Angaben mittlerweile rund 110.000 Menschen in Sicherheit gebracht. In Spanien forderten die Behörden allein im Raum Madrid 63.000 auf, zu gehen oder in Gebäuden zu bleiben. Regionalpräsidentin Ayuso sprach vom schlimmsten Brand in der Geschichte der Region Madrid. Der französische Innenminister Núñez von einer völlig beispiellosen Situation. Saudi-Arabien greift nach Houthi-Attacke Ziele im Jemen an. Die pro-iranische Houthi-Miliz hat im Jemen den Schiffsverkehr im Roten Meer blockiert. Wegen der gesperrten Straße von Hormuz leitet das saudische Königreich seine Ölexporte durch die Meerenge Bab al-Mandab um. Ein saudisches Handelsschiff ist dort von den Houthis angegriffen und leicht beschädigt worden. Trump droht EU mit neuen Zöllen wegen Google-Strafe. Er sprach von einer Abzocke amerikanischer Unternehmen und warf der EU unethisches Verhalten vor. Die Brüsseler Wettbewerbshüter hatten gegen Google eine Strafe von 890 Millionen Euro wegen unfairer Geschäftspraktiken verhängt. Sozialverbände stellen erste Forderungen an designierten Gesundheitsminister Linnemann. Erster Akt müsse sein, die Gesundheitsreform zu überdenken, sagte die Vorsitzende des Sozialverbands Deutschland, Engelmeier, den Zeitungen der Funke Mediengruppe. Sie kritisiert mehr Belastungen für Versicherte. Die Präsidentin des Sozialverbands VDK, Bentele, sagte dem Redaktionsnetzwerk Deutschland, Linnemann müsse sich im Kabinett auch unbeliebt machen. Bayreuther Festspiele feiern 150-jähriges Jubiläum. Eröffnet werden sie am Abend mit Beethovens 9. Symphonie. Das Werk erklang auch zur Grundsteinlegung des Bayreuther Festspielhauses im Jahr 1872. Damals dirigiert von Richard Wagner selbst. Auf dem grünen Hügel werden viele prominente Gäste erwartet. Darunter Kanzler Merz, Altkanzlerin Merkel und Bayerns Ministerpräsident Söder.
0: Öffentliche Spielplätze sind für Eltern ja super wichtige Orte. Man kann rausgehen, die Kinder rumtoben lassen, miteinander Spaß haben. Zumindest bis der Satz fällt, Mama, Papa, ich muss mal. Denn Toiletten sind auf vielen Spielplätzen Mangelware. Auch wenn es da eigentlich Möglichkeiten gäbe. Lisa Eisfeld berichtet.
3: Der Eisenbahnspielplatz in Hamburg-Kirchwerder liegt mitten in einem Naturschutzgebiet. Nebenan auf der Weide grasen Kühe. Viele Familien kommen hierher, um auf Radtouren eine kleine Verschnaufspause einzulegen oder um einfach so die Natur zu genießen. Auf dem Spielplatz gibt es eine große Rutsche, eine Nestschaukel und Picknickplätze im Schatten. An alles wurde hier gedacht, nur nicht an das dringendste menschliche Bedürfnis. Weit und breit gibt es hier keine Toilette. In Hamburg ist das keine Ausnahme, sondern eher die Regel. Rund 800 öffentliche Spielplätze gibt es in der Stadt. Die Zahl der Toiletten dort lässt sich an zwei Händen abzählen. Laut Stadtreinigung sind es gerade einmal 7 Stück. Ein Problem findet Andrea Kühnapfel aus dem Ortsverein der Landfrauen. Ihre eigenen Kinder sind schon groß, aber sie weiß aus eigener Erfahrung, wenn kleine Kinder plötzlich müssen, haben Eltern nur 2 Möglichkeiten.
4: Entweder man packt alles zusammen und versucht, so schnell wie möglich nach Hause zu kommen. Oder man geht in die grünen Streifen links, rechts, vorne, hinten und hält seine Kinder da ab und die verrichten dort ihre Notdurft. Und das ist etwas, was wir total schade finden, weil dafür gibt es ja eine Lösung.
3: Mit Lösung meint Andrea Kühnapfel die Idee einer Mutter aus Frankfurt. Katrin Valencia heißt sie. Weil sie der Toilettenmangel auf Spielplätzen störte, entwickelte sie ein Outdoor-WC für Kinder.
5: Ich dachte mir, es muss doch eine einfache Lösung geben. Es muss einfach sein, immer sauber, am besten ohne Strom und ohne Wasser funktionieren. Und so habe ich angefangen, loszuzeichnen.
3: Dabei herausgekommen ist die Eulette. Sie sieht aus wie eine Art Laternenpfahl. Unten an dem Pfahl, auf Kinderhöhe, ist eine Klobrille montiert. Benutzt wird die Eulette mit einem Plastikbeutel. Den kann man oben am Pfahl von einer Rolle abreißen und dann über die Klobrille stülpen, sodass in der Mitte eine Vertiefung entsteht. Die Kinder können sich dann auf die durch den Beutel geschützte Klobrille setzen. Nach dem kleinen oder großen Geschäft wird der Beutel dann zugeknotet und in einen integrierten Mülleimer geworfen. Auf Wunsch gibt es das Ganze auch mit Sichtschutz. In Niedersachsen gibt es bereits einige solcher Eulätten. Auch Kommunen in Schleswig-Holstein haben schon Bestellungen abgegeben, so das Unternehmen. Auch der Ortsverein vom Landfrauenverband in Hamburg wünscht sich ein Pilotprojekt mit einer Eulette. Lenka Brotbeck von den Grünen im Bezirk Bergedorf unterstützt sie. Ihre Fraktion hat bereits den zweiten Antrag dazu eingebracht, dieses Mal im Regionalausschuss.
1: Ich sehe es nicht ein, dass die Büsche immer hinhalten müssten. Weil wir wissen, dass Leute auf Toilette müssen, wir wissen, wie sie das machen. Und ich glaube, es ist unzumutbar, dass wir die zugekackten Büsche hinnehmen.
3: Eine Eulette gibt es laut Herstellerin ab 3.400 Euro und ist damit deutlich günstiger als richtige Sanitäranlagen. Noch gibt es aber offene Fragen, etwa wer die Reinigung übernimmt oder die Plastikbeutel auffüllt. Und die vielleicht interessanteste Frage ist, würden Familien eine Eulette auch tatsächlich nutzen oder doch wieder ins Gebüsch gehen?
4: Das kommt ja auf den Versuch drauf an. Und bevor ich das nicht mal ausprobiert habe, woher soll ich dann wissen, ob die Eltern das cool finden?
3: Über den Antrag für die Eulette berät der Regionalausschuss im September nach den Sommerferien.
0: Lisa Eisfeld über die Eulette, eine Outdoor-Toilette, die vielen Eltern kleiner Kinder das Leben leichter machen könnte. Dass Jens Spahns Kinderwunsch mal ihre Sommerferien beeinträchtigen würde, hätten die meisten Abgeordneten von CDU und CSU wahrscheinlich auch nicht gedacht. Aber infolge seines Rücktritts müssen sie ihre Pause unterbrechen und einen neuen Fraktionschef wählen. Für die SPD-Kolleginnen und Kollegen im Parlament sind die Sommerwochen da vielleicht etwas entspannter. SPD-Justizministerin Hubig macht zum Beispiel eine Reise. Allerdings ist auch die mit Arbeit verbunden. Sie tourt nämlich durchs Land, um verschiedene Leute zu treffen und Themen zu besprechen. Im Gefängnis, einem Lebensmittelladen oder im Stadion. Dagmar Peppegen hat Hubig begleitet.
6: Dieses akustische Signal, es vibriert.
7: Die Justizvollzugsanstalt Weiterstadt in der Nähe von Darmstadt. Mitarbeiter der hessischen Justiz präsentieren an Bildschirmen, wie die Überwachung einer elektronischen Fußfessel funktioniert.
6: Zone bewegt hat.
7: Hier in der gemeinsamen Überwachungsstelle der Länder, kurz GÜL, laufen bundesweit alle Fäden zusammen. Im Rund-um-die-Uhr-Betrieb beobachten die Mitarbeiter, ob ein Träger einer Fußfessel gegen seine Bewegungsauflagen verstößt. Gegebenenfalls alarmieren sie die Polizei. Teil der Vorführung für Bundesjustizminister Stefanie Hubig, die spanische Fußfessel, um vor häuslicher Gewalt zu schützen. Dabei trägt der Täter ein Gerät mit GPS-Ortung und die gefährdete Person ein mobiles Gegenstück, einen Tracker.
8: Hier in der GÜL war es sehr beeindruckend zu sehen, wie konzentriert die Mitarbeiter darauf achten, dass eben bei Vorfällen, bei Näherungen nichts passiert, damit die Frauen, und das sind in der Regel Frauen, gut geschützt sind.
7: Das Thema häusliche Gewalt treibt Justizministerin Hubig, eine ehemalige Staatsanwältin und Richterin, um.
8: Deshalb haben wir diesen Gesetzentwurf eingebracht.
7: Das Gewaltschutzgesetz, das im kommenden Jahr in Kraft treten wird. Familiengerichte können dann die Fußfessel anordnen, um Abstands- und Kontaktverbote wirksam durchzusetzen. Die GÜL wird dann im Auftrag aller Bundesländer auch diese Fälle überwachen. Von der JVA geht es per Bus weiter nach Darmstadt, zum Firmensitz von Alnatura, einem führenden Unternehmen der Bio-Lebensmittelbranche. Für Hubig ist es die erste Sommerreise als Bundesministerin. Vorne beim Fahrrad zu sitzen sei ein Traum, der wahr geworden ist. In einem Mikrofon zu sprechen wie eine Reiseführerin ebenfalls, scherzt sie gegenüber den mitreisenden Journalisten. Bei Alnatura geht es für die Justizministerin um ein eher sperrig wirkendes Thema. Die Gesellschaft mit gebundenem Vermögen. Eine Unternehmensform, bei der kein Gewinn an die Besitzer ausgezahlt wird. Das Geld muss im Unternehmen bleiben. Bis Ende des Jahres will das Bundesjustizministerium einen Gesetzentwurf für diese neue Rechtsform vorlegen. Alnatura ist mit seiner Eigentümerstruktur so organisiert, dass Anteile nicht an externe Investoren verkauft oder vererbt werden können. Geschäftsführerin Petra Schäfer beschreibt die Philosophie dahinter.
9: Wie kann das Unternehmen so gebaut sein, dass es hinterher sozusagen auch den Mitarbeitern gehört? Mhm. Und das war natürlich immer die Frage. Und deswegen begrüßen wir so sehr, dass Sie sich damit beschäftigen, weil der Rechtsrahmen fehlt dafür natürlich. Mhm. Und deswegen ist ganz gut, dass Sie heute hier sind.
7: So sieht es auch ein Bauunternehmer auf der dritten Station von Hubigs Sommerreise. In Oppenheim am Rhein besucht die Justizministerin ein Musterhaus für den sogenannten Gebäudetyp E. Ein Ansatz für einfacheres, schnelleres sichereres und damit auch günstigeres Bauen.
10: Uns wäre wirklich gut, wenn der Gebäudetyp E als ein neuer Goldstandard für das effiziente Bauen halt gesehen wird.
8: Also das wollen wir auch. Das heißt ja immer, das soll das neue Normal werden. Ja.
7: Für dieses neue Normal beim Bauen braucht es aber noch einen rechtlichen Rahmen. Ein entsprechender Gesetzentwurf aus Hubichs Ministerium soll bis Ende des Jahres vorliegen.
0: Dagmar Pepping war das über das politische Sommerprogramm von Justiz- und Verbraucherschutzministerin Hubich.
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0: Die Lübecker Malerin Grit Peters hat immer ein paar ihrer Kunstwerke im Miniaturformat in der Handtasche. Sie sind mit Magneten versehen. Und wo auch immer sie gerade unterwegs ist, setzt sie einige davon aus. An Laternenpfählen, Schildern und Ähnlichem. Katja Bülow hat sie dabei in Rostock quasi auf frischer Tat ertappt.
12: Also ich glaube, ich nehme diesen Pfahl von der anderen Seite aus, dass man das dann im Hintergrund sieht.
13: Zum Ausstellen ihrer Bilder nutzt Grit Peters auch Galerien, aber nicht nur. Diesmal hat sich die Frau mit dem grau melierten Kurzhaarschopf für eine Straße in der Rostocker Kröpeliner Torvorstadt entschieden. Für die Sommerstraße, die während der warmen Monate für den Durchgangsverkehr gesperrt ist und die zum Verweilen einlädt. Während sie zwei kleine Bilder befestigt, filmt sie sich selbst mit dem Handy.
12: Ich bin Grit Peters, ich mache serielle Kunst und Miniaturen meiner Serie En Famille stelle ich heute im öffentlichen Raum aus in Rostock. Wenn ihr wisst, wo das hier ist, dürft ihr gerne vorbeikommen, euch die Originale ansehen und wenn sie euch gefallen, dürft ihr sie auch gerne mitnehmen.
13: Den Film postet die 55-Jährige anschließend bei Instagram. Seit mittlerweile 3 Monaten macht sie das jeden Tag. Aus Spaß an der Sache, aber auch um für sich als Künstlerin zu werben.
12: Ich bin mir nicht sicher, ob das eigentlich jetzt was gebracht hat, dass Leute mehr Sachen kaufen. Keine Ahnung. Aber nur so kann ich ja eigentlich meine Bekanntheit steigern. Ich fürchte, das ist in unserer Zeit einfach so, dass, ne, und dass wir in dieser digitalen Welt ja auch einfach leben, uns orientieren und darin findet unser Leben statt. Auch der künstlerische Austausch findet da zum Teil statt.
13: Das mit dem Bekanntheitsgrad scheint auf jeden Fall gut zu klappen. Ihre Tochter Edda, die gerade in Kiel studiert, erzählt:
14: Mich sprechen wirklich sehr, sehr, sehr viele Leute aus meinem Umkreis darauf an. So, ja, ich sehe immer deine Mutter in meinem Instagram-Feed und wirklich überall, wo ich bin. Also das ist schon lustig.
13: Stilisierte Menschen, Großeltern, Mutter, Vater, Kind. Manche sehen in der kleinsten der Figuren auch einen Hund. Grit Peters zeichnet sie für ihre Serie En Famille schon seit Jahren in allen möglichen Variationen. Eine zweite Reihe, die Pieces, besteht aus immer wieder neu angeordneten farbigen Sechsecken, die sie aus weniger geglückten Bildern ausgestanzt hat.
12: Erstmal hatte ich die auf einer weißen Fläche arrangiert. Und dann irgendwann hatte ich noch die alten Seekarten von meinem Vater. Die habe ich geerbt von ihm, der war Kapitän. Und er hatte irgendwie einen riesigen Fundus von alten Seekarten. Und dann habe ich irgendwie gedacht, was mache ich denn damit? Ich will sie ja nicht wegwerfen. Und da dachte ich plötzlich, ja, also es ist irgendwie so gekommen, dass da diese Pieces mit draufgefallen sind.
13: Grit Peters ist Künstlerin, aber sie ist auch Lehrerin in Lübeck. Und irgendwann bekamen ihre Schüler Wind von der Aktion.
12: Und dann haben die nicht nur gucken ständig das Internet durch, ob ich wieder gepostet habe und dann rennen die los, um das zu suchen in Lübeck, sondern die sind mir auch manchmal nach der Schule gefolgt. Auf dem Fahrrad haben sie mich verfolgt, wo ich wohl nach der Schule hinfahre. Und dann haben die sich die Bilder geschnappt.
13: Was mit dazu geführt hat, dass die Künstlerin inzwischen auch Freunde und Bekannte damit beauftragt, ihre Werke für sie im öffentlichen Raum auszustellen.
0: Eine Lübecker Malerin setzt ihre Kunstwerke im Miniaturformat im öffentlichen Raum aus. Katja Bülow war dabei.

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1: Um 6.30 Uhr mit Claudia Drews. In den Brandgebieten in Frankreich bleibt die Lage sehr angespannt. Die Einsatzkräfte haben die Feuer weiter nicht unter Kontrolle. Aus Paris, Caroline Düller.
2: Temperaturen von fast 40 Grad. Starker Wind, der ständig die Richtung wechselt. Die extreme Trockenheit der Böden und Kiefernwälder. Das alles macht die Arbeit der Einsatzkräfte zu einer Herkulesaufgabe. Viele versuchen, den zunehmend erschöpften Feuerwehrleuten zu helfen, wo sie können, um zu retten, was zu retten ist. Zwar hat es am Abend im Brandgebiet am Becken von Arcachon geregnet. Die Lage bleibt aber weiter kritisch, zumal sich das Feuer nun auch auf den Großraum Bordeaux zubewegt. Frankreichs Innenminister Laurent Nunez sprach am Abend im Sender TF1 wörtlich von einer noch nie dagewesenen Situation. Präsident Emmanuel Macron rief die Armee auf, den Zivilschutz, Zitat, maximal zu verstärken.
1: Auch in Spanien wüten mehrere Brände. Vor allem rund um die Hauptstadt Madrid verschärft sich die Lage. Der Leiter des Katastrophenschutzes der Regionalregierung sagte, das Großfeuer dort sei auf seinem Höhepunkt und derzeit nicht zu löschen. Er warnte davor, dass sich der Brand noch weiter ausbreiten könnte. Die Behörden haben mehr als 60.000 Menschen aufgefordert, die Region zu verlassen oder in ihren Häusern und Wohnungen zu bleiben. Der spanische Ministerpräsident Sanchez will heute im Einsatzzentrum in der Nähe von Madrid an einer Krisensitzung teilnehmen. Der Krieg der USA und Israels gegen den Iran weitet sich immer mehr auf die ganze Region aus. Eine Militärkoalition unter Führung Saudi-Arabiens hat in der Nacht Stellungen der Houthi-Miliz im Jemen angegriffen. Hintergrund sind Angriffe der Miliz auf zwei saudische Öltanker im Roten Meer. Die Houthi sind mit dem Iran verbündet und blockieren derzeit eine wichtige Meerenge im Roten Meer, der zweiten wichtigen Handelsroute in der Region neben der Straße von Hormus. Die Houthi-Miliz droht nach den Angriffen der Militärkoalition unter saudischer Führung mit Gegenschlägen. Bei russischen Drohnenangriffen sind nach Angaben der Ukraine in der Stadt Sumy mindestens zwei Männer getötet worden. Drei weitere seien verletzt worden, teilte der Bürgermeister der Stadt mit. Demnach wurden unter anderem das Dach eines Mehrfamilienhauses und eine Tankstelle getroffen. Die Frontlinie im Nordosten der Ukraine liegt derzeit nicht weit entfernt von Sumy. Präsident Selenskyj hatte die Bevölkerung gestern Abend vor neuen massiven russischen Raketenangriffen gewarnt. Sie würden voraussichtlich innerhalb von 48 Stunden erfolgen. Die Kassenärzte fordern nachdrücklich eine effizientere Versorgung von Patientinnen und Patienten. Der Chef der Kassenärztlichen Bundesvereinigung Gassen kritisiert, entsprechende Pläne von noch Gesundheitsministerin Waken kämen nicht voran. Aus der Nachrichtenredaktion Andreas Hein.
3: Patientensteuerung heißt, für Menschen mit Gesundheitsproblemen schneller einen geeigneten Arzt zu finden und damit das Gesundheitssystem zu entlasten. Kassenärztechef Gassen kritisiert in der Neuen Osnabrücker Zeitung den aktuellen Zustand. Alles für jeden beliebig oft und umsonst, das gehe nicht. Gassen ist dafür, Patienten zweigleisig zu steuern. Über Hausärzte oder über eine telefonische oder digitale Ersteinschätzung. Eine Termingarantie könne es danach nur für eine Facharztgruppe geben, nicht aber für einen bestimmten Arzt. Und Facharztbesuche ohne Überweisung sollten künftig eine Gebühr kosten, so Gassen.
1: Das Wetter in Deutschland tagsüber heiter und trocken, im Norden und Nordwesten hin und wieder bewölkt, in der Nordhälfte 21 bis 29 Grad und in der Südhälfte 28 bis 33 Grad. Am Sonntag örtlich Regen, stellenweise Gewitter bei 19 bis 31 Grad und am Montag dann noch letzte Schauer, später wieder freundlicher bei 19 bis 28 Grad. Das waren die Nachrichten.
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1: Ja, und es sieht gut aus heute früh auf den Straßen und Autobahnen. Wir haben keine Verkehrsmeldungen. Allen unterwegs, gute Fahrt.

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1: Mit Michael Küster. Für Sportarten, die nicht immer im Spotlight stehen, sind die sogenannten Finals seit einigen Jahren sowas wie ein Sechser im Lotto. Denn 24 sind's in diesem Jahr in Hannover, wo jede Menge Medaillen zu den deutschen Meisterschaften vergeben werden. Und im Endeffekt ist es ja sozusagen eine riesengroße deutsche Meisterschaft in eben ganz unterschiedlichen Sportarten. Und seit vorgestern läuft dieses Spektakel und auch gestern gab es bemerkenswerte Momente, Anne Hild.
2: Es ist die wohl größte Bühne bei nationalen Meisterschaften für Sportlerinnen und Sportler. Ganz besonders freuen sich darüber viele Randsportarten und Parakanu-Bundestrainer Andreas Brendel.
3: Für uns ist es einfach sensationell, dass wir den gesamten olympischen und paralympischen Sport von der Kanu-Seite darstellen können.
2: Sowohl im Kanu als auch im Rudern finden im Rahmen der Finals auch Para-Wettkämpfe statt. Titel gingen zum Beispiel an Mike Polte im Kanadier Parallelsprint und Markus Klemp im Ruder-Einer. Die Kampfsportler beim Jiu-Jitsu waren erstmals bei den Finals dabei und nutzten die große Bühne im Anschluss an die Wettkämpfe mit einem großen Fanmarsch, um die Sportart zu präsentieren.
4: Es ist wirklich ein unfassbar cooles Event, Jiu-Jitsu-Ort, das erstmal dabei zu haben. Also mich freut's sehr,
2: sagt Ian Butler, der mit seinem Team Süd den Titel geholt hat. Eine besondere Kulisse bot sich auch den Stabhochspringerinnen auf dem Opernplatz, trotz der Anjuli-Kresche den windigen Bedingungen, und holte sich nach einem Jahr Pause den Titel zurück.
5: Hannover, ihr wart absolut fantastisch. Herzlichen Dank.
2: Von der Stimmung in der Schwimmhalle ließ sich Anna Elend zum Titel bei den eigens aufgelegten Lagenmeisterschaften über 100 und 200 Meter Brust tragen. Olympiasieger Lukas Mertens holte Gold im Freistil. Im Mehrkampf der Geräteturnerinnen wurde Silja Stör deutsche Meisterin und verwies Vorjahressiegerin Carina Schönmeier auf Platz 2.
1: Und auch heute werden natürlich wieder jede Menge deutsche Meister und Meisterinnen gekürt im Schwimmbecken, genauso aber in der Leichtathletik. Heute Abend unter anderem mit den 100 Meter Finalläufen der Frauen und der Männer. Wir sind hier im Programm immer wieder live mit dabei. Zum vorletzten Mal müssen sich die Radprofis nochmal quälen, bevor es morgen mit dem Zieleinlauf zu Ende geht. Die Tour de France nämlich, und der Kollege Holger Gerska, der weiß, dass es heute nochmal so richtig ans Eingemachte gehen wird.
6: Eigentlich vermittelt diese Tour de France den Eindruck, es ist fast alles entschieden, zumindest um Platz 1 und 2. Und dann kommt jetzt noch die Königsetappe daher, das schwerste Teilstück wieder mit dem Ziel in Alpe d'Huez. Allerdings geht es nach der Kletterei über den Croix de Fer und den Galibier nicht wie gestern über die 21 berühmten Kehren in das Radsportmekka, sondern über den extrem schweren und engen Sarenpass. Der Sieger von gestern, Tadej Pogacar, hat angekündigt, sich heute ganz in den Dienst seines jungen Teamkollegen Isaac del Toro stellen zu wollen. Der Mexikaner möchte Platz 3 und das weiße Trikot des besten Jungprofis verteidigen. Als Gesamtzweiter mit schon über 7 Minuten Rückstand auf Pogacar geht Remco Evenepoel, der Kapitän des deutschen Red Bull Teams, in diese Königsetappe.
1: Startschuss ist heute um 11.30 Uhr. Wir sind auch da immer wieder live an der Strecke mit dabei. Für die deutschen Kanuten gab es in der vergangenen Nacht wieder keine Medaillen. Die Ausbeute bei der Weltmeisterschaft in den USA ist daher bislang, sagen wir mal diplomatisch ausgedrückt, eher dürftig. Thorsten von Wiege.
7: Weltmeisterschaften in den USA verlaufen aus deutscher Sicht in diesem Jahr eher enttäuschend. Nach den Fußballern schaffen es auch die Kanuslalom-Asse des deutschen Verbandes irgendwie nicht in die Medaillenränge. Am vorletzten Wettkampftag der WM in Oklahoma City waren die Plätze 8 und 10 für Sideris Tasiadis und Lennart Tuchscherer noch die besten, aber keinesfalls zufriedenstellenden Resultate. Routinier Tasiadis haderte anschließend mit einem Fehler, der zwar keine Strafsekunden brachte, ihn aber viel Zeit gekostet hatte.
8: Der Start war eigentlich ganz solide, muss ich sagen. Und dann habe ich nach unten hin zweimal die Kante verloren. Und dann steht natürlich das Boot erstmal. Und das hat mir halt ein bisschen geärgert, dass ich halt so halt den Schwung vom Boot nicht mitnehmen konnte ins nächste Aufwärts. So.
7: Die beiden Kanadierfahrer hatten es aber zumindest bis in den Endlauf geschafft. Im C1 der Frauen schieden dagegen alle drei deutschen Teilnehmerinnen im Halbfinale aus. Besonders bitter dabei, dass Andrea Herzog als 13. im Semifinale gerade mal 39 Hundertstel Sekunden zum Einzug in den Endlauf fehlten. Nicht viel auf einer über 300 Meter langen Strecke mit insgesamt 22 Touren. Die WM-Titel im Kanadier-Einzel in dieser Disziplin wird mit einem Stechpaddel gearbeitet und im Boot gekniet, sicherten sich Miguel Travé aus Spanien und die erst 23-jährige Teresa Kneblova aus der Tschechischen Republik.
1: Wir schauen noch kurz zum Fußball. Noch sind nicht alle Profis zurück bei ihren Vereinen vom Urlaub nach der Weltmeisterschaft. Das gilt vor allem für den FC Bayern. Aber trotzdem steckt der deutsche Rekordmeister natürlich mittendrin in der Vorbereitung. Und heute Nachmittag, da testen die Bayern beim Drittligisten SVW in Wiesbaden. Anstoß ist um 15.30 Uhr. Und auch sonst wird jede Menge getestet. Heute Nachmittag unter anderem auch der SV Werder Bremen. Der spielt schon um 13 Uhr gegen Bochum.
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9: Im Studio ist Xaver Schäffer. Sommerzeit, Ferienzeit, von sommerlicher Ruhe war an den Finanzmärkten allerdings in dieser Woche wenig zu spüren. Denn im Iran gingen die Kampfhandlungen weiter. Dazu verschärfte sich die Lage noch durch Angriffe der Houthi-Miliz auf saudische Schiffe im Roten Meer. Die Folgen sind auch für Verbraucher hier in Deutschland spürbar und natürlich am deutschen Aktienmarkt. Claudia Wehrle.
10: Die Ölpreise steigen auf mehr als 100 Dollar pro Fass. Dies hat Folgen, auch für die Wirtschaft hierzulande. Vinzenz Dahmer von der Commerzbank denkt dabei nicht nur an unterbrochene Lieferketten, sondern auch an steigende Preise, die sozusagen durch die Hintertür auf Unternehmen und Verbraucher zukommen können.
11: Ja, denken wir an Waren, Dienstleistungen, zum Beispiel Flugtickets. Auch Lebensmittel werden wahrscheinlich teurer werden als Folge. Dementsprechend müssen wir uns darauf einstellen, dass noch indirekte Effekte und höhere Preise auch über andere Kanäle uns erreichen.
10: Das war

0: Und noch sehen wir ja, dass die Anbieter von künstlicher Intelligenz sehr gut verdienen. Und das spricht auch dafür, dass das Ganze noch funktioniert.
1: Dennoch, die hohen Investitionen bereiten Investoren Sorgen. Unternehmen wie Alphabet wurden in dieser Woche dafür an der Börse abgestraft. Immerhin, es gibt von Unternehmensseite in dieser Woche auch positive Signale. SAP, Europas größter Softwarehersteller, spricht von steigenden Umsätzen im zweiten Quartal. Für die kommenden Monate werden die Manager allerdings etwas vorsichtiger, was unter anderem mit Investitionen im Bereich künstliche Intelligenz und mit dem Konzernumbau zu tun hat. Im Hause VW schlagen die Wogen hoch. Gewinne brechen ein, Konzernchef Blume spricht vom Sparen, vom umfassendsten und tiefgreifendsten Transformationspaket, das es je gab, auch was Produkte, Technologien und Strukturen betrifft. Konstantin Gall, Autoexperte vom Beratungsunternehmen EY, glaubt, dass Sparen allein die Automobilwirtschaft aber nicht retten kann. Er fordert so etwas wie einen Marshallplan, also ein Wirtschaftsförderungsprogramm, um der gesamten Branche wieder auf die Beine zu helfen.
2: Wir brauchen meines Erachtens ein klares Signal von staatlicher Seite, dass hier die Transformation erwünscht und nicht nur erwünscht, sondern auch entsprechend gefördert wird.
1: Themen wie nachhaltiges Wirtschaften rücken derzeit etwas in den Hintergrund. Vor allem die Geschwindigkeit, wie sich Unternehmen dahin entwickeln möchten, nimmt ab, beobachtet Ingo Speich. Er ist Leiter des Bereichs Nachhaltigkeit und Corporate Governance bei der DK Bank. Speich sagt aber auch, dass alle Themen des Klimawandels sich eher beschleunigen. Auch die vielen Kriege und Krisen machen deutlich, wie wichtig eine dezentrale Energieversorgung ist.
3: Unternehmen, die auf weniger fossile Energieträger setzen, haben derzeit eher Rückenwind. Das sind Veränderungen, die auch den Nachhaltigkeitsprozess und die Entwicklung der Nachhaltigkeit eher beschleunigen.
1: Der DAX in dieser Woche ohne klaren Trend. 100, 200 Punkte in die eine oder andere Richtung ist keine Seltenheit.
4: Claudia Wehrle war das mit einem Rückblick auf die letzten Tage am nationalen Aktienmarkt. Und wem dürfte es nicht gefallen, dass es wieder eine Zolldrohung gibt? Weil die EU-Kommission, wie eben gehört, ein Bußgeld über 890 Millionen Euro gegen Google ausgesprochen hat, kontert US-Präsident Trump mit der Androhung, doch wieder höhere Zölle zu verlangen. Franziska Hans berichtet.
5: Trump schrieb auf seiner Online-Plattform, Brüssel werde für das, so wörtlich, Ausrauben amerikanischer Unternehmen einen sehr hohen Preis zahlen. Er schrieb weiter, den Europäern werde so bald wie möglich ein erheblicher Zoll auferlegt. Trump dürfte sich mit seinem Vorstoß auf den Paragraphen 301 des US-Handelsgesetzes von 1974 berufen. Dieser räumt der US-Regierung die Möglichkeit ein, bei nachweislich zum Beispiel ungerechtfertigten oder diskriminierenden Handelspraktiken aktiv zu werden und etwa Zölle zu erheben. Die EU-Kommission hatte die Strafe gegen Google am Donnerstag verhängt. Die Brüsseler Wettbewerbshüter werfen dem US-Konzern unter anderem unfaire Geschäftspraktiken vor.
4: Es ist 6.45 Uhr. Wir schauen auf die Nachrichten.
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7: Mit Florian Schwarz. Französische Regierung entsendet 500 zusätzliche Soldaten zur Unterstützung der Feuerwehr. Behördenangaben zufolge mussten wegen der Waldbrände im Südwesten Frankreichs bislang mehr als 140.000 Menschen ihr Zuhause verlassen. Frankreichs Innenminister Nunez versprach alles zu tun, um die Stadt Bordeaux zu schützen. In Spanien verschärft sich die Lage rund um die Hauptstadt Madrid. Das dortige Großfeuer sei derzeit nicht zu löschen, heißt es vom Katastrophenschutz. Konflikt im Nahen Osten weitet sich aus. Nach Luftangriffen im Jemen schwört die mit dem Iran verbündete Houthi-Miliz Rache an Saudi-Arabien. Der Wüstenstaat hatte Ziele im Jemen attackiert, nachdem ein unter saudi-arabischer Flagge fahrendes Schiff im Roten Meer von Houthis angegriffen worden war. Ukraine meldet 2 Tote bei russischem Drohnenangriff. Bei dem Angriff auf ein Postamt im Norden des Landes seien 2 weitere Menschen leicht verletzt worden. Auf russischer Seite wurde derweil ein massiver feindlicher Drohnenangriff auf die Stadt Belgorod gemeldet. Auch hier gab es Verletzte. Polizei schießt bei Verfolgungsfahrt auf Auto. Ein Mann sei auf der A9 bei Greding im Landkreis Roth vor einer Kontrolle davongefahren. Die Verfolgungsfahrt setzte sich auf der A6 bis nach Baden-Württemberg fort. Der Beamte schoss laut Polizei aus Notwehr, weil der Flüchtige mit seinem Wagen auf ihn zufuhr. Verletzt wurde niemand, der Mann wurde festgenommen. KI-Modell war tagelang unbemerkt auf Hackertour. Das autonom agierende KI-Modell des Entwicklers OpenAI hatte bereits am 9. Juli versucht, aus seiner beschränkten Testumgebung auszubrechen, berichtet die Nachrichtenagentur.

0: Agentur Reuters. Zwei Tage später erfolgte der Angriff auf die Technologiefirma Hugging Face. OpenAI bemerkte das tagelang nicht.
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2: Selbst die New York Times würdigt Bayreuth als eines der Top-Reiseziele 2026, auch wegen des Jubiläumsjahrs. Heute beginnen die Richard-Wagner-Festspiele wieder am Grünen Hügel und feiern ihr 150-jähriges Bestehen. Zum Auftakt gibt es einen Festakt, morgen dann die Opernpremiere von Wagners Rienzi. Aber auch die NS-Vergangenheit des Hauses soll thematisiert werden, unter anderem mit einer Gedenkveranstaltung, auf der der deutsch-französische Publizist Michel Friedmann sprechen soll. Aus Bayreuth berichtet Christina Kreuzer.
3: Groß und freudig.
4: Ja, eine gewisse Art von Demut, dass man dabei sein darf.
3: Die Bayreuther Richard-Wagner-Festspiele feiern ihr 150-jähriges Bestehen. Und das zum Auftakt am Abend mit einem Festakt. Über den roten Teppich wird überwiegend Prominenz aus Bundes- und Landespolitik schreiten, angeführt von Bundeskanzler Friedrich Merz. Es wird für die Gäste diesmal aber kein, wie für Bayreuth eigentlich üblich, langer Opernabend. Denn zu hören sein wird das einzige Nicht-Wagner-Werk, das jemals im Festspielhaus gespielt wurde. Es hat den Komponisten wie kein anderes geprägt und inspiriert. Beethovens 9. Sinfonie. Grundsteinlegung seines Festspielhauses 1872 dirigierte Wagner das Werk selbst, damals noch im markgräflichen Opernhaus. Zum Jubiläum übernimmt das Dirigat Christian Thielemann.
5: Eine 9. Sinfonie wird ja auch nicht alle Tage gespielt. Die letzte habe ich ja auch schon hier gemacht, vor 25 Jahren. Dieses Mal trifft es mich sozusagen wieder. Das ist auch etwas ungewöhnlich.
3: Festspielchefin, Bundeskanzler und der bayerische Ministerpräsident werden Grußworte sprechen. Die Festrede hält Wagners Urenkelin, die Kulturwissenschaftlerin Nike Wagner.
6: Frieda Leider.
7: Paul Rempt.
8: Karl August Neumann.
9: Hugo Löwenthal. Tod KZ Majdanek. Orchester Violine.
3: Es wird nicht nur gefeiert in Bayreuth, auch der kritische Blick und die Auseinandersetzung mit der eigenen Geschichte gehören zum Jubiläum dazu. Wagner selbst äußerte sich immer wieder antisemitisch. Später waren die Festspiele eng verflochten mit dem Nationalsozialismus. Bei einer Gedenkveranstaltung mit dem jüdischen Publizisten Michel Friedmann als Redner am Sonntag und mit der Ausstellung Verstummte Stimmen, für die die Stadt Bayreuth die Trägerschaft übernommen hat, will man an jüdische Künstler und Künstlerinnen erinnern, die durch das NS-Regime an deutschen Opernhäusern verfolgt wurden. Dazu der Oberbürgermeister der Stadt, Andreas Zippel.
10: Hier in Bayreuth müssen wir uns ja mit der Vergangenheit auf jeden Fall auseinandersetzen, das immer wieder aufarbeiten, das auch in Erinnerung halten und Konsequenzen für die Zukunft zu ziehen. Gerade in der heutigen Zeit ist es ja umso wichtiger, nicht zu vergessen, was damals passiert ist.
3: Die Ausstellung wurde in den vergangenen Jahren digital erweitert. Insgesamt 6 Opernhäuser bundesweit sind daran beteiligt.
11: Natürlich ist für uns aus künstlerischer Sicht natürlich auch der Rienzi die Premiere des Jahres,
3: sagt Festspielleiterin Katharina Wagner. Es ist das Frühwerk des Komponisten und wird nur in dieser Saison in Bayreuth zu sehen sein. Rienzi eröffnet morgen die Festspielzeit und beendet sie auch wieder am 26. August.
2: Aus Bayreuth berichtete Christina Kreuzer. Und zum gerade gefallenen Stichwort NS-Vergangenheit. Viele Menschen wollen gerade wissen, was ihre Familienangehörigen zwischen 1933 und 1945 gemacht haben. Auslöser ist die online gestellte NSDAP-Mitgliederkartei. Aber für die Ahnenforschung zur NS-Zeit braucht es mehr als nur diese Datenbank, berichtet Maximilian Heim.
12: Die Online-Kartei der US-Nationalarchive zeigt nur, wer Mitglied in der NSDAP war. Ob jemand zur SA oder SS gehörte oder wie jemand in der Wehrmacht eingesetzt war, das erfährt man dort nicht. Diese Angaben lassen sich über einen Antrag beim Bundesarchiv recherchieren, auch formlos, allerdings in der Regel mit monatelanger Wartezeit. Die Historikerin Isabel Heinemann, Direktorin des Instituts für Zeitgeschichte München-Berlin, betont, ein Eintritt in die SS sei eine besonders klare Entscheidung für das NS-Regime gewesen. In aller Regel sei man nicht zufällig Teil von SS oder SA geworden. Die SS entwickelte sich von Hitlers Leibgarde zur zentralen Terrororganisation. Auch ohne Parteibuch konnte man dort Mitglied sein. Über das Bundesarchiv kann man auch erfahren, welche Rolle Familienangehörige in der Wehrmacht hatten. Historikerin Heinemann warnt vor dem Entlastungskonstrukt, Opa war nur in der Wehrmacht. Wehrmachtssoldaten seien an Erschießungen und am geplanten Verhungern von Kriegsgefangenen beteiligt gewesen. Auch hier müsse man deshalb genau hinschauen.
2: Der Antisemitismusbeauftragte der Bundesregierung, Felix Klein, warnt davor, die Brandmauer zur AfD einzureißen. Wenige Wochen vor Amtsende macht Klein im ARD-Interview der Woche deutlich, wie gefährlich er Forderungen wie die von Sachsens Ministerpräsident Kretschmer hält. Aus Berlin berichtet Lissi Kaufmann.
1: Der Antisemitismusbeauftragte der Bundesregierung Felix Klein ist überzeugt, die Brandmauer zur AfD muss aufrechterhalten werden. Im ARD-Interview der Woche sagt Klein, man müsse zwar mit AfD-Wählern sprechen, nicht alle seien rechtsextremistisch, Gespräche mit der AfD sind in seinen Augen aber etwas anderes. Das sei keine normale politische Auseinandersetzung, so Klein. Er verweist unter anderem auf das Wahlprogramm der AfD in Sachsen-Anhalt, wonach die Schulpflicht abgeschafft werden sollte. Klein warnt, man könne sich gar nicht ausmalen, was das für eine Gesellschaft bedeuten würde. In Sachsen-Anhalt wird im September gewählt. Die AfD liegt in Umfragen deutlich vorn. Angestoßen hatte die Brandmauer-Debatte Sachsens Ministerpräsident Michael Kretschmer. Der forderte, mit allen Parteien zu sprechen. Der CDU-Politiker hatte gesagt, wer noch über Brandmauern rede, habe die Zeichen der Zeit nicht erkannt. Felix Klein hält solche Aussagen für gefährlich. In wenigen Wochen wird Klein nach Paris wechseln und dort die ständige Vertretung der Bundesregierung bei der OECD leiten, der Organisation für wirtschaftliche Entwicklung und Zusammenarbeit. Ein Nachfolger für Klein ist bislang nicht bekannt.
2: Unser ARD-Interview der Woche mit dem Antisemitismusbeauftragten Felix Klein hören Sie einer Stunde hier im Programm. Im Nahostkonflikt ist vieles nicht schwarz und weiß. Ein Beispiel dafür ist der Palästinenser Zakaria Zubeidi. Für die einen ist er ein Terrorist, für die anderen ein Widerstandskämpfer. Er hat den bewaffneten Widerstand im Jenin-Camp angeführt und Terroranschläge geplant. Später hat er ein Theater gegründet und mit Jugendlichen gearbeitet. Seine Mutter wurde von einem israelischen Sniper getötet, er hat seinen Bruder verloren, zuletzt seinen Sohn. Jahrelang saß er in israelischen Gefängnissen, vor einigen Monaten kam er dann im Rahmen des Geiseldeals frei. Inzwischen ist Zakaria Zubeidi politisch aktiv. Wie das alles zusammenpasst, Jan-Christoph Kitzler hat ihn porträtiert.
7: Als Zakaria Zubeidi im Januar 2025 mit einem Bus des Internationalen Roten Kreuzes in die Freiheit fuhr, empfingen ihn die Palästinenser wie einen Helden. Für viele Israelis wurde an diesem Tag ein bekannter Terrorist freigelassen. Doch die Geschichte von Zakaria Zubeidi ist ein weiterer Beleg dafür, dass es im Nahostkonflikt nicht schwarz-weiß zugeht, sondern dass es viele Graustufen gibt. Ja, Zubeidi war ein bewaffneter Kämpfer. Es gibt Bilder über 20 Jahre alt, die ihn mit einem Sturmgewehr in Jenin zeigen. Er war dort einer der Anführer des bewaffneten Widerstands gegen die israelische Besatzung im Westjordanland. Nachdem er schon als Kind angeschossen war, war das für ihn nur natürlich. Das erste Mal, als ich 13,5 war, ich war auf dem Heimweg von der Schule, 13,5 Jahre alt. Mein Haus wurde 1987 zerstört. Ich wurde angeschossen. Ich wurde als kleines Kind auf die Straße geworfen. Verstehst du, was ich meine? 2002, 15 Jahre später, wurde seine Mutter von einem israelischen Scharfschützen erschossen. Da gehörte er schon den Al-Aqsa-Märtyrerbrigaden an, die in der Zeit für zahlreiche Terroranschläge verantwortlich waren. Rund 17 Jahre war er inhaftiert, die meiste Zeit davon in israelischen Gefängnissen. 2006 die Wende. Er bezeichnete den bewaffneten Widerstand als gescheitert und fand eine neue Bestimmung, als er in Jenin das Freedom Theater gründete. Er verstand das damals als eine neue Form, als kulturellen Widerstand. Bis heute bedeutet ihm Theater viel. Es setzt die Werke der Schriftsteller und gesellschaftliche Themen um. Alles, wirklich alles lässt sich auf die Bühne bringen und in etwas Unmittelbares für das Publikum verwandeln. Dieses Theater ist Teil eines Kampfes, des Kampfes um das Narrativ. Ich liebe das Theater. Es ist nicht nur das, es war das erste universelle Instrument der Befreiung. Seit der Zeit des Sokrates ist das Theater das wichtigste Mittel zur Befreiung, auch für die geistige Freiheit. Es ist das beste Werkzeug der Befreiung. Die israelischen Besatzungstruppen haben das Gebäude des Freedom Theater längst zerstört. Zubeidi sagt aber, die Truppe gibt es noch. Erst vor ein paar Tagen habe es eine Aufführung gegeben. Jetzt, 1,5 Jahre nachdem er freigelassen wurde, ist er noch immer nicht angekommen. Zakaria Zubeidi versucht sich nun als Politiker, ohne einer sein zu wollen. Er wurde in das Zentralkomitee der Fatah gewählt. Er fühle sich schlecht, sagt er. Er denkt, seine Freilassung habe es auf Kosten eines Genozids in Gaza gegeben und auf Kosten einer immer härteren Besatzung im Westjordanland. Fragt man ihn, wie er sich das Zusammenleben mit den Israelis vorstellt, dann ist er für eine Zwei-Staaten-Lösung, obwohl Israel gerade dabei ist, das Westjordanland de facto zu annektieren. Und dann reagiert er ungehalten. Ich habe diese Entscheidung nicht getroffen. Sie haben entschieden, 80% meines Landes zu nehmen. Es ist beschämend, dass du einem Palästinenser eine solche Frage stellst. Frag dich selbst, frag Europa und frag die Israelis. Du darfst nicht das Opfer fragen, frage stattdessen den Unterdrücker. Dass Zakaria Zubeidi nach seiner ganzen Geschichte immer noch einen langen Atem hat, hat er 2021 bewiesen. 9 Monate hatte er heimlich einen Tunnel gegraben und konnte schließlich aus einem israelischen Gefängnis fliehen, bis er wenige Tage später wieder festgenommen wurde.
2: Ein Porträt des Palästinensers Zakaria Zubeidi war das von Jan-Christoph Kitzler.

0: Es ist 7 Uhr. 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
1: Die Nachrichten mit Kerstin Fischer. Guten Morgen. In Düsseldorf geht an diesem Wochenende eines der größten Volksfeste in Deutschland zu Ende, die Rheinkirmes. Der Höhepunkt war gestern Abend das große Feuerwerk über dem Kirmesplatz. Simon Lanzerath, im letzten Jahr gab es dabei einen Unfall mit 19 Verletzten. Ist dieses Jahr alles gut gegangen?
2: Ja, zunächst gab es eine Show mit über 1200 Drohnen und dann das 20-minütige Feuerwerk. Weil das letztes Jahr schiefgelaufen ist, gab es eine Diskussion, ob Feuerwerke auf solchen Großveranstaltungen überhaupt noch stattfinden sollen. Die St. Sebastianus-Schützen, die Kirmes in Düsseldorf ausrichten, hatten sich aber mit großer Mehrheit dafür entschieden und weitere Sicherheitsmaßnahmen angekündigt. So wurde die Pyrotechnik aus speziellen Containern mit hohen Wänden abgeschossen und zusätzlich mit Sand gesichert, um Querschläger zu verhindern. Außerdem gab es größere Sicherheitsabstände vom Feuerwerk zum Publikum. Morgen geht die Rheinkirmes in Düsseldorf zu Ende.
1: Kanzler Merz steht weiter in der Kritik für seinen Umgang mit Verkehrsminister Schnieder. Den wollte Merz im Zuge seiner Regierungsumbildung gestern offenbar ersetzen, was aber vorerst scheiterte. Philipp Eckstein, WDR Berlin.
3: Die AfD fordert Neuwahlen, die Grünen werfen Kanzler Merz chaotische Zustände vor und die Linke fordert, es brauche kein durchgewürfeltes Kabinett, sondern eine Politik, die Probleme löse. Offen ist weiter, ob auch Verkehrsminister Patrick Schnieder gehen muss. In einer SMS hatte er einigen Politikern bereits von seiner Entlassung berichtet. Diese wurde dann aber von Kanzler Merz nicht verkündet. Offenbar, weil ihm der Politiker, dem er das Amt angeboten hatte, kurzfristig abgesagt hatte. Der designierte Unionsfraktionschef Frei sprach in diesem Zusammenhang von Pech.
1: Einer der weltweit bekanntesten Sportler hat gesagt, wie es mit seiner Karriere weitergeht. Der Basketballer LeBron James. Nina Barth berichtet, dass der 41-Jährige in der nordamerikanischen Liga NBA von den Los Angeles Lakers zu den Philadelphia 76ers wechselt.
4: Dass der Superstar die Los Angeles Lakers verlässt, war klar. Und seit LeBron James das vor rund 3 Wochen verkündet hat, ist viel darüber spekuliert worden, wohin er geht. Der für viele größte Basketballer aller Zeiten. Bei den Philadelphia 76ers unterschreibt LeBron James einen 2-Jahres-Vertrag und verdient umgerechnet rund 7 Millionen Euro. Bei den Lakers waren es noch um die 47 Millionen. Bisher hat LeBron James mit jedem seiner 4 Vereine den NBA-Titel geholt. Und wenn er das mit den Philadelphia 76ers im Bundesstaat Pennsylvania auch schafft, dann wird das deren erster Titel seit 43 Jahren.
1: Und das haben wir auch im Blick. In Frankreich und Spanien bekommt die Feuerwehr die Waldbrände weiter nicht in den Griff. In Südwestfrankreich sind bisher etwa 110.000 Menschen in Sicherheit gebracht worden, darunter viele Touristen. Die Bahnstrecke zwischen den Hauptbahnhöfen Essen und Gelsenkirchen ist gesperrt wegen Schäden an einer Brücke. Betroffen sind die Linien RE2, RE42 und die S2. In Berlin findet heute der Christopher Street Day statt, vor wahrscheinlich hunderttausenden Besuchern. Auch in Duisburg ist heute ein CSD. Eine Datenanalyse des WDR zeigt, dass die hohen Spritpreise die Fahrweise auf Autobahnen in NRW wohl kaum beeinflusst haben. Dafür wurden Daten des Navigationsanbieters TomTom zwischen Januar und Juli ausgewertet. In den Zeiträumen mit höheren Spritpreisen sind Autofahrer im Schnitt nicht deutlich langsamer gefahren. Möglicherweise ist ein Teil der Autofahrer wegen der hohen Spritpreise aber auf die Bahn umgestiegen. Hier wurden zuletzt steigende Fahrgastzahlen gemeldet. Das war WDR aktuell. Das Wetter in Nordrhein-Westfalen, heute viel Sonne und trocken, auch wenn ab dem Nachmittag ein paar Wolken aufziehen. Die Temperaturen erreichen in Bad Salzuflen 27 Grad, in Aachen 28 und in Köln 30 Grad. Morgen früh Regen im Münsterland und in Ostwestfalen-Lippe, sonst ist es oft noch sonnig. Im Verlauf ziehen dann Schauer und teils kräftige Gewitter durch, bei 18 bis 25 Grad. Die Zeit? Es ist 7.05 Uhr. 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Die A40 Duisburg-Essen ist zwischen Mülheim-Winkhausen und Dreieck Essen-Ost in beiden Richtungen wegen Bauarbeiten bis Donnerstag gesperrt.
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5: Guten Morgen, Robert Meyer ist hier am letzten Samstag im Juli. Ich hoffe, Sie sind auf Ihrer Sommer-To-Do-Liste schon gut unterwegs. In Südeuropa könnte ich mir denken, warten viele tatsächlich darauf, dass der Sommer eher zu Ende geht. Ich bin gleich live verabredet mit meinem Kollegen in Frankreich, der uns von den extremen Waldbränden erzählen wird. Bleiben Sie auch dran, wenn Sie Geld mögen. Vor allem optisch. Es gibt bald neue Euro-Geldscheine. Reden wir vor 7:30 auch drüber. Ja, und gestern stand Friedrich Merz vor der Presse, redet ungefähr 8 Minuten lang und endet mit den Worten:
6: Ich freue mich, in dem Team der Regierungsmannschaft, die jetzt in Teilen neu zusammengesetzt wird, diese Arbeit weiter zu leisten.
5: Das war der Moment, in dem die Journalisten wahrscheinlich gedacht haben, hoffentlich habe ich alles richtig mitgeschrieben oder mit Buntstiften aufgemalt. Wer aus welchem Amt geht, wer nachrückt, wer dann wieder für denjenigen kommt und so weiter. Friedrich Merz baut sein Team um. Der Kanzleramtschef Thorsten Frey wird Fraktionschef der Union. Für ihn geht die Gesundheitsministerin Nina Wagen ins Kanzleramt. Für sie wiederum übernimmt Carsten Linnemann, bisher Generalsekretär. Ja, und Patrick Schnieder soll auch gehen als Bundesverkehrsminister. Das ist nicht offiziell, aber vieles sieht danach aus. Es ist also was los. Und mein Kollege Dietrich Karl Meurer orientiert uns in Berlin.
7: Mitten im Ringen um die großen Reformvorhaben der Koalition eröffnet der Rücktritt von Jens Spahn Friedrich Merz die Chance, nicht nur Partei und Fraktion, sondern vor allem die Regierung neu zu ordnen.
6: Wir wollen eine Regierung, die inhaltlich mit größtem Elan und mit Freude arbeitet und dabei die personelle Vielfalt unserer Gesellschaft und der Politik auch repräsentiert.
7: Personelle Vielfalt? Gemeint ist eine Debatte, die die CDU seit Jahren begleitet. Frauen sind in Führungspositionen der Partei unterrepräsentiert. Ein Schritt dagegen, der Wechsel von Nina Wagen aus dem Gesundheitsministerium ins Kanzleramt. Als erste Frau in der Geschichte der Bundesrepublik soll sie dort künftig die Arbeit der Ministerien koordinieren. Merz lobt sie als harte Verhandlerin.
6: Nina Wagen hat in den vergangenen Monaten in der Bundesregierung als Gesundheitsministerin gezeigt, dass sie ein Ministerium führen, dass sie Reformen auch gegen Widerstände durchsetzen kann.
7: Genau diese Eigenschaft scheint für Merz derzeit wichtig. Wagen selbst blickt mit Respekt auf die neue Aufgabe.
8: Ich werde sie mit voller Kraft, aber auch mit der nötigen Demut angehen.
7: Im Gesundheitsministerium soll ihr CDU-Generalsekretär Carsten Linnemann folgen. Dort warten mit der Pflege- und Gesundheitsreform zentrale, heftig umstrittene Vorhaben der Koalition. Merz spricht vom Gegenwind, der ihn erwarten dürfte. Der künftige Gesundheitsminister fasst sich auffallend kurz.
9: Mir ist bewusst, dass es eine große Aufgabe ist.
7: Überschattet wird der Kabinettsumbau allerdings von den ungeklärten Personalfragen. Denn Merz kündigt an:
6: Es wird weitere Veränderungen im Bundeskabinett geben.
7: Namen aber bleibt er schuldig. Besonders heikel, die mögliche Ablösung von Verkehrsminister Schnieder wurde bekannt, bevor Merz selbst Klarheit schuf. Gleichzeitig platzte offenbar der Plan für seine Ablösung, weil der vorgesehene Kandidat kurzfristig absagte. Für einen Kanzler, der Handlungsfähigkeit demonstrieren will, ist das sehr ungünstig. Für die Opposition dagegen eine Steilvorlage. Grünen-Fraktionschefin Britta Hasselmann kritisiert vor allem das Management des Umbaus, spricht von einer Kabinettsumbildung in Salamitaktik.
10: Das alles so chaotisch und handwerklich so schlecht.
7: Auch die AfD sieht sich in ihrer Kritik bestätigt. Fraktionschef Bernd Baumann:
11: Also diese Regierung demontiert sich auf offener Bühne selbst.
7: Linken Fraktionschef Sören Pellmann bemängelt, Merz treibe den Kabinettsumbau mit größerem Nachdruck voran als die Lösung zentraler politischer Probleme. Und FDP-Chef Wolfgang Kubicki ätzt von der Seitenlinie:
12: Es ist ein typischer Friedrich Merz. Dilettantisch, unprofessionell.
7: Dagegen vermeidet der Koalitionspartner SPD jede Kritik am Kabinettsumbau. Generalsekretär Tim Klüssendorf:
13: Wir freuen uns über jeden, der da jetzt mitzieht in den neuen Aufgabenbereichen und danken natürlich auch denjenigen, die bisher Verantwortung getragen haben.
7: Die Frage lautet nun, ob die neuen Personalien den Reformkurs tatsächlich beschleunigen oder nur die Debatte über die Regierungsmannschaft verändern. Merz formuliert den Anspruch selbst:
6: Wir sind eine Reformregierung und wir wollen das auch weiter zeigen.
5: In gut 20 Minuten haben wir noch mehr Perspektiven auf das Regierungstetris in unserer Medienschau. Wir können festhalten, jetzt um 6:59, die politische Sommerpause hat dieses Jahr wenig Pausencharakter. Wir sind ja auch in den Sommerferien. Vielleicht machen Sie auch an anderer Stelle im Jahr Urlaub, aber wir reden in diesen Tagen mal über das ein oder andere Urlaubsthema. Beispiel: Sie sind in einem pittoresken Ferienhaus in den Bergen, am Meer, im Wald. Haben Sie da auch schon mal gedacht, was für eine Frechheit, dass dieses Haus nicht mir gehört? Wir haben den Eindruck, dass immer mehr Menschen darüber nachdenken, genau das zu ändern. Also vom Gesparten eine eigene Ferienwohnung oder ein eigenes Ferienhaus zu kaufen. Als Investment oder um selber eben hinzufahren oder um es in der meisten Zeit zu vermieten. Und deswegen wollten wir dazu mal ein paar Fragen klären mit meinem Kollegen Michael Westerhoff aus unserer Verbraucherredaktion. Für wen lohnt sich diese Idee?
14: Ja, die meisten wollen die Wohnung ja eben nicht nur für sich selbst. Sie sagen, ja, wenn ich da selber keinen Urlaub mache, dann möchte ich die gerne weiter vermieten, damit sich der Kauf besser rechnet für mich. Damit sich das aber lohnt, brauchst du eine wahnsinnig hohe Auslastung, sagt Professor Jonas Hahn. Der ist Immobilienexperte von einer Hochschule in Frankfurt.
15: Grundsätzlich kann man so als Faustformel sagen, dass man schon so etwa 50% im Jahresdurchschnitt ausgelastet haben sollte, um die Immobilie in einen einigermaßen profitablen Bereich zu bekommen.
14: 50%, das sind 180 Tage im Jahr. Das ist ganz schön viel. Das wird schwierig, wenn du in einem kleinen Ferienörtchen in Mecklenburg-Vorpommern oder in den Niederlanden eine Wohnung oder ein Haus kaufst, wo vielleicht nur im Sommer Touristen sind. Das ist natürlich einfacher dann in einer Großstadt wie Berlin oder auf Sylt, aber da sind wiederum die Wohnungen nicht bezahlbar. Also, man sollte das auf jeden Fall gut durchrechnen. Abgesehen von der Finanzierung kommt natürlich auch noch ganz viel Arbeit auf dich zu. Du musst die Wohnung anbieten, du musst mit Mietern verhandeln, jemanden haben, der vor Ort ist, sie verwaltet, sie putzt und so weiter und so fort.
5: Ja, was mache ich selbst? Was lasse ich vielleicht machen? Du hast es gesagt, wo mache ich das Ganze? Wie? Haus oder Wohnung? Also es gibt super viele unterschiedliche Modelle, ne?
14: Ja, erstmal sollst du überlegen, soll es eigentlich ein Ferienhaus oder eine Wohnung sein? Eine Wohnung hat einen entscheidenden Vorteil, die ist ganz häufig in so einer größeren Anlage. Da gibt es dann meistens einen Verwalter, der sich drum kümmert, wenn ich nicht da bin. Natürlich will auch dieser Verwalter wieder Geld haben. Nächster Haken: Viele Banken finanzieren Ferienimmobilien nicht gern, weil ihnen das Risiko zu hoch ist. Die Alternative wäre, ich teile mir den Kauf einer Ferienimmobilie mit jemandem anderen. Co-Ownership nennt sich sowas.
5: Ja, heißt also ein Objekt, wie man so schön sagt in der Immobiliensprache, ne? Aber verschiedene Besitzer. Also wie funktioniert Co-Ownership?
14: Ja, ich kann da so ein Viertel oder auch ein Achtel einer Immobilie kaufen. Ich teile mir dann die Wohnung oder das Haus mit zum Beispiel 7 anderen Besitzern. Ich bezahle also nur dieses Achtel. Darf die Wohnung dann aber auch nur 6 oder 7 Wochen im Jahr nutzen. Das läuft alles über eine Firma ganz zentral, die sowohl die Verwaltung in einer Hand hat, als auch diese Urlaubswochen koordiniert. So soll jeder mal zu den attraktiven Zeiten in der Ferienimmobilie übernachten können. Ich habe mir mal ein paar Objekte angeschaut. Das ist eher so im oberen Preissegment. Ich zahle für ein Achtel auf Mallorca oder auf Rügen gern knapp 200.000 Euro. Das ist ein bisschen auch vergleichbar mit dem alten Timesharing, nur dass ich hier auch ins Grundbuch eingetragen werde, von Wertsteigerungen profitiere und jederzeit meinen Anteil auf dem Markt auch wieder verkaufen kann.
5: Gut, Mallorca, Rügen, da wundert mich das nicht mit dem Achtel, was dann 200.000 ist. Wo ist es vielleicht günstiger?
14: Also bei den Co-Ownership-Angeboten habe ich kaum was Günstigeres gefunden. Die sprechen halt eine, ja, gut situierte Zielgruppe an. Aber wenn ich mich so selbst umschaue, dann gibt es durchaus preiswerte Alternativen auf dem Markt. Also wenn ich selbst kaufen will, Cuxhaven zum Beispiel, da geht es bei Quadratmeterpreisen von 2.200 Euro los. Auch Heringsdorf auf Usedom oder Büsum oder Jüst, da kommst du an Immobilien so 2.000 Euro den Quadratmeter. Du kannst natürlich auch im Ausland dich umschauen. Mallorca im Landesinneren ist auch halbwegs bezahlbar. 2.000 bis 2.500 Euro den Quadratmeter. Kroatien, Zypern an der Küste sogar noch billiger. Aber Ausland muss man halt wollen, sollte man sich ganz genau erkundigen, ob man die Wohnung da zum Beispiel vermieten darf. Das ist nämlich manchmal nicht erlaubt, dass Ausländer Wohnungen an andere Gäste vermieten.
5: Michael Westerhoff, wir wollen heute früh über die Frage nachdenken, wann eine Ferienimmobilie vielleicht eine gute Investment-Lebensmodelloption wäre. 13 nach 7 im WDR 5 Morgen Echo.

0: Wer der 5 ist hier. Wissen Sie so ganz spontan, welches Motiv auf dem 20-Euro-Schein drauf ist? Oder auf dem 5-Euro-Schein? Ich nicht. Ich musste nachgucken im Portemonnaie. Da war dann wie immer kein Bargeld drin. Dann habe ich es halt im Netz nachgeguckt. Auf dem 20er ist so eine Art gotisches Kirchenfenster. Auf dem 5er so eine Art Brandenburger Tor. Ich glaube, Tiere könnte ich mir besser merken, vielleicht sogar Menschen. Und wenn es Ihnen genauso geht, wir alle können gerade abstimmen, welche Motive auf der nächsten Generation der Euroscheine drauf sein sollen. Die kommen so spätestens ab 2029 in den Umlauf, so ist es geplant. Und auf den Seiten der Europäischen Zentralbank läuft die Abstimmung. Im Kern ist die Entscheidung berühmte Menschen oder berühmte Vögel. Mein Kollege Marvin Konrad dazu.
1: Knalliger, persönlicher und für manche erst einmal gewöhnungsbedürftig. In der Innenstadt von Aalen in Westfalen sind die Reaktionen auf die möglichen neuen Euroscheine gemischt. Rainer Materna hätte ziemlich schnell einen Favoriten.
2: Ich hatte sehr angesprochen, das mit den europäischen Berühmtheiten und Künstlern und Wissenschaftlern. Das ist für mich sehr ansprechend. Also ich würde mir lieber die Persönlichkeit angucken.
1: Und genau die könnten künftig auf unserem Geld landen. Neben Marie Curie oder Leonardo da Vinci gehört auch Ludwig van Beethoven zur Auswahl. Der in Bonn geborene Komponist ist für den 10-Euro-Schein vorgesehen. Nicht jeder braucht allerdings sofort den Design-Relaunch im Portemonnaie.
3: Ich finde die alten eigentlich besser, grundsätzlich. Aber gut, sieht auch nicht schlecht aus. Ist eigentlich gar nicht verkehrt. Hat man, sage ich mal, ja, eh noch immer im Bild, den Beethoven.
1: Im Bonner Beethovenhaus dürfte man das gern hören. Dort wusste man von den Überlegungen nämlich schon seit rund 3 Jahren. Die EZB hatte das Haus früh eingebunden und um geeignetes historisches Bildmaterial gebeten, so Direktor Malte Böker.
4: Und so wurden wir gebeten, eben ob wir rechtefreies Material bereitstellen können. Und wir haben die weltweit größte Beethoven-Sammlung mit einer sehr großen Bildersammlung auch und haben da verschiedenste historische Beethoven-Darstellungen in diesem Prozess dann als Vorschläge eingebracht.
1: Das Beethoven-Haus hat also tatsächlich ein bisschen daran mitgearbeitet, welchen Beethoven wir vielleicht zukünftig auf dem 10er sehen. Und die Idee kommt dort gut an.
4: Das hat uns total gefreut, als wir davon erfahren haben, weil wir finden, dass das ein sehr naheliegender Gedanke ist. Zumal Beethovens Musik ja auch in anderer Form in Europa eine große Rolle spielt als Europahymne.
1: Noch ist allerdings nichts entschieden. Zur Wahl stehen insgesamt 10 Entwürfe aus den Themenwelten europäische Kultur sowie Flüsse und Vögel. Bis September können die Menschen online ihre Meinung abgeben. Ende des Jahres soll der EZB-Rat dann entscheiden. Und bis Beethoven tatsächlich aus dem Geldautomat kommt, dauert es ohnehin noch. Die neuen Scheine sollen frühestens in den kommenden Jahren eingeführt werden. Aber vielleicht heißt es dann irgendwann tatsächlich nicht mehr nur, hast du mal 10 Euro, sondern hast du noch einen Beethoven?
0: Abstimmen geht jedenfalls auf den Seiten der Europäischen Zentralbank. Ja, am Wochenende hat man doch mal Zeit für sowas, um sich zu fragen, ob man größerer Fan von Beethoven oder vom Weißstorch ist. Genau 7:20, hier ist Lars Schmidt aus unserer Wetterredaktion. Guten Morgen.
5: Guten Morgen.
0: Wie wird's denn an diesem Wochenende?
5: Ja, es ist so ein bisschen aufgeteilt. Heute gibt's so einen richtigen hochsommerlichen Tag mit viel Sonne. Es bleibt trocken. Ab dem Nachmittag sind zwar so ein paar Wolken mit dabei, die machen den Kohl aber am Ende nicht fett. Die Sonne überwiegt ganz klar. 23 bis 30 Grad gibt's dazu heute. Die 23 werden es im Hochsauerland. 30 Grad vor allem an Rhein und Ruhr. Der Rest pendelt sich dazwischen ein. Ja, und morgen ändert sich das dann. Dann zieht aus Richtung Niederlande und Niedersachsen, ziehen dichte Wolken rein. Dann gibt's erst Regen im Münsterland und Ostwestfalen-Lippe, der überquert uns dann und dahinter am Nachmittag gibt es dann weiter Schauer und örtliche Gewitter, die können auch mal kräftig sein. Es gibt nur noch 18 bis 25 Grad dann.
0: So ein Schuss Regen können wir aber eigentlich auch ganz gut gebrauchen im Moment.
5: Ja, total. Also wir haben vor allem in den oberen Bodenschichten extremen Trockenstress, nennt man das gerade. Und für die Böden wäre länger anhaltender Regen hilfreich oder zumindest mal regelmäßige Schauer, damit die Böden schon mal etwas angefeuchtet sind und halt diesen Regen besser aufnehmen können. Denn auch morgen, wenn es dann Starkregen wird und mal kurz eine Gewitterzelle drüber zieht, dann fließt das meist an der Oberfläche ab, kann also nicht richtig reinziehen. Aber so ein längerer, Landregen oder mehrere Schauer sehe ich überhaupt nicht. Das wird Sonntag, Montag mal die Ausnahme. Dahinter wird es dann schon wieder heiß.
0: Lars Schmidt mit dem Wetter.

0: Hier ist das Morgenecho. Frankreich, Spanien, Italien auch, die müssen sich diesen Sommer mit heftigen Waldbränden befassen. Gerade auch jetzt, wir gucken in das Gebiet um Bordeaux, also französischer Südwesten, Atlantikregion, da mussten Zehntausende Menschen weggebracht werden. Wo auch immer sie waren, ob sie dort leben oder gerade Ferien machen, viele Urlauber mussten runter von Campingplätzen und in Notunterkünfte. Sie finden im Netz viele heftige Bilder. Und ich bin verabredet mit meinem Kollegen Kai Renecker, der in der Region ist. Guten Morgen.
1: Ja, guten Morgen.
0: Also man liest gerade viele Superlative, zum Beispiel, dass eins der Feuer die Fläche von Paris haben soll. Wie ist die Lage?
1: Ja, und die Lage ist ja weiter so, dass das Feuer weiter außer Kontrolle ist und wahrscheinlich, meine Paris, das ist relativ, je nachdem, wie man es definiert, wenn wir auf die Zahlen schauen. Also zunächst hieß es, wir seien inzwischen schon bei über 20.000 Hektar angekommen. Jetzt höre ich heute Morgen, dass ein Bürgermeister einer der betroffenen Orte hier in der Nähe des Feuers davon spricht, dass wir schon bei 30.000 Hektar sind. Also das sind jetzt Sprünge in Zehntausenden schon fast. Es war auch in den vergangenen Tagen so, dass sich die Brandfläche hier praktisch innerhalb von 24 Stunden immer verdoppelt hat. Und daran sieht man, welche Gewalt dieses Feuer hat, vor dem auch über 1000 Feuerwehrleute hier in der Region nichts machen können, realistischerweise. Die können sich nur darum kümmern, dass einige sensible Punkte geschützt werden. Aber das Feuer breitet sich hier großflächig weiter unkontrolliert aus.
0: Und damit kommt auch eine riesige Logistikaufgabe, also diese großen Evakuierungen. Es geht um Zehntausende Menschen, auch da habe ich mich gerade zurückgehalten, was Zahlen angeht, weil die auch immer weiter steigen im Moment. Wie funktioniert das gerade?
1: Ja, also das drückt sich erstmal konkret vor Ort darin aus, dass man eine SMS-Alert-Meldung aufs Handy bekommt. Die haben wir gestern den ganzen Tag über bekommen, egal wo wir uns aufgehalten haben. Dann gibt es Drohnen sogar, die an bestimmte Orte kommen und dann spricht ein Polizist mit einem und sagt, dass man hier den Ort verlassen muss. Dann ist es so, dass es in allen kleinen Orten rund um das Becken von Arcachon Staus ohne Ende gab. Eine riesen Fluchtbewegung hat er im Grunde eingesetzt, die nur eine Richtung kannte. Ab nach Bordeaux, so war auch die offizielle Empfehlung der französischen Behörden. Leider immer nur auf Französisch, das habe ich auch von den Touristen gehört. Es gibt auch viele deutsche Touristen hier, dass die rein sprachlich da schon einiges aufwenden mussten, um da am Ball zu bleiben. So, und jetzt sind viele Richtung Bordeaux geflüchtet und jetzt werden die ersten Vororte von Bordeaux wiederum evakuiert. Also ich habe gehört, dass heute Morgen hier 7 Vorortgemeinden im Norden in der Nähe des Flughafens evakuiert werden. Das heißt, der Premierminister hat gestern Abend gesagt, 140.000 Menschen seien da schon in Sicherheit gebracht worden. Ich würde mal sagen, das geht jetzt eher Richtung 200.000 und mehr. Mhm.
0: Und unter welchen Bedingungen arbeiten die Einsatzkräfte? Es sind ja weiter auch sehr hohe Temperaturen von bis zu 39 Grad. So, darüber reden wir.
1: Absolut. Und zu den hohen Temperaturen, also kommen Winde hinzu, die ich gestern regelrecht als Wüstenwinde hier empfunden habe. Es ist wirklich beeindruckend. Und dann ist es natürlich so, dass es hier seit 2 Monaten nicht geregnet hat. Dann hatten viele die Hoffnung, da ziehen Gewitter auf. Es hat gestern Abend auch viele Blitze hier gegeben. Aber wenn ich jetzt hier aus meinem Hotelfenster auf die Straße schaue, dann ist es genauso knüppeltrocken wie gestern. Da ist kein großer Unterschied. Also das wird kaum einen Effekt haben auf das Feuer. Und insofern weiß man nicht so genau, wie es an der Stelle jetzt weitergeht. Die Regierung hat ja immerhin ein paar Maßnahmen eingeleitet.
0: Und Frankreich bekommt Unterstützung aus der EU, zum Beispiel in Form von Löschflugzeugen aus Kroatien. Aber was die Aussichten angeht, diese Brände in den Griff zu kriegen, da sagst du, kann man im Moment noch nichts absehen.
1: Nein, sie stehen im Grunde dabei und müssen auch selbst erkennen, das hat auch der Premierminister Le Cornu gestern gesagt und auch der Innenminister, sie haben es hier mit einer Art von Feuer zu tun, wie sie es bisher kaum kannten. Ein Feuer, das sich nicht nur selbstständig ernährt, sondern das selbst eigene Winde schafft und damit eine Dynamik kreiert, die Feuerwehrleute eigentlich vor ein unlösbares Problem stellt. Und diese schnelle Ausdehnung der Fläche ist ja auch ein Indiz dafür, dass die Feuerwehrleute, die über 1000 Soldaten, die jetzt hier eingesetzt werden sollen, laut Premierminister nach einer Krisensitzung gestern, dass die im Grunde nur dafür sorgen können, dass die Zivilbevölkerung und natürlich die Touristen hier insgesamt geschützt werden, dass die in Sicherheit gebracht werden. Wobei Sicherheit natürlich auch relativ ist, wenn die Luft völlig verschmutzt ist. Also wenn ich hier das Fenster aufmache, dann kommt mir sofort beißender Rauchgestank in die Nase. Der ganze Himmel ist hier verdunkelt und das liegt leider nicht an den Gewittern, sondern das ist die Brandwolke, die sich eben inzwischen bis in die Vororte nach Bordeaux, ich bin in einem Vorort hier im Moment, entwickelt hat.
0: Kai Renecker, live aus Frankreich für uns in den Brandgebieten. Ja, es geht ja zum Beispiel auch um Spanien. Da spricht die Regionalpräsidentin für die Region um Madrid jetzt vom schlimmsten Brand der Geschichte. Da zumindest vorsichtig gute Nachrichten. Für heute sind dort sinkende Temperaturen angesagt. Wollte Donald Trump die Tage nicht auch Kanada mit neuen Zöllen belegen, weil da auch die Wälder brennen und weil er sagt, da kommt zu schlechte Luft in die USA rüber? Fällt mir nur gerade ein. Weil es jetzt neue Zölle aus den USA insgesamt geben soll, also wieder neue. Und zwar mit der vielleicht noch abenteuerlicheren Begründung. Donald Trump sagt, die Länder, um die es geht, auch in der EU, tun nicht genug gegen Zwangsarbeit. Ich habe Samina Sultan vom Institut der Deutschen Wirtschaft gefragt, wer diese Zölle am meisten spüren wird.
2: In erster Linie merken diese US-Importzölle natürlich die US-Bürger selbst. Wir sehen ja, dass die Inflation in den USA weiterhin hoch ist, denn die meisten Zölle werden einfach weitergereicht an die Käufer in den USA.
0: So, aber welche Auswirkungen hat das denn bei uns? Also wo stehen wir überhaupt im Zollwirrwarr mit den USA? Das müssen wir mal klären. Und was hält sie von diesem Zwangsarbeitsvorwurf, mit dem Trump jetzt um die Ecke kommt? Das ganze Gespräch nach 7:30 und in 10 Sekunden hier unsere Nachrichten für Sie um 7:30.

0: Es ist 7.30 Uhr. 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
1: Die Nachrichten mit Dominik Freiberger. Guten Morgen. Die Waldbrände in Spanien und Frankreich nehmen ein immer größeres Ausmaß an. Allein im Südwesten Frankreichs sind seit Mittwoch etwa 110.000 Menschen evakuiert worden, darunter viele Touristen. Um welche Gebiete es genau geht, erklärt Janine Artist.
2: Betroffen sind mehrere Urlaubsorte südlich von Bordeaux, darunter Cap Ferret und Biscarrosse. Die Menschen wurden teilweise mit Booten abgeholt und in Notunterkünfte gebracht. In Spanien hat die Regierung wegen heftiger Waldbrände für die Umgebung der Hauptstadt Madrid und eine weitere Region einen Notstand von nationaler Tragweite ausgerufen. Dadurch steht mehr Geld für die Rettungs- und Löscharbeiten zur Verfügung. Sowohl in Frankreich als auch in Spanien herrschen laut den Behörden ungünstige Wetterbedingungen, die die Brandbekämpfung erschweren. Die EU hat Löschflugzeuge und Hubschrauber zur Unterstützung geschickt.
1: Bei den Vereinten Nationen ist die Entscheidung über eine einflussreiche Personalie gefallen. Der Brite Karim Khan wird als Chefankläger des Internationalen Strafgerichtshofs entlassen. Warum, berichtet Martin Ganselmeier, WDR New York.
3: Eine enge Mitarbeiterin wirft Chefankläger Khan vor, sie mehrfach sexuell belästigt zu haben. Mit der Amtsenthebung wollen die Vertragsstaaten den Internationalen Strafgerichtshof auch aus den Negativschlagzeilen holen. Das Gericht verfolgt Einzelpersonen, die Völkermord oder Kriegsverbrechen begangen haben. Der Brite Khan war seit 2021 Chefankläger und hatte einen Haftbefehl gegen Israels Präsident Netanyahu beantragt, wegen mutmaßlicher Verbrechen im Gazakrieg. Das Aus für Khan hat jedoch keine Auswirkung auf diesen Haftbefehl.
1: Weitere Meldungen im Überblick. Im Nahen Osten spitzt sich die Lage gerade weiter zu. Eine von Saudi-Arabien angeführte Militärkoalition hat am Abend Ziele im Jemen angegriffen. Die dortige Houthi-Miliz ist mit dem Iran verbündet und schwor Vergeltung. Nach Angaben eines iranischen Fernsehsenders folgten in der Nacht Gegenangriffe der Houthi in mehreren Gebieten in Saudi-Arabien. Wer den Regionalverkehr im Ruhrgebiet nutzen will, muss gerade eventuell umplanen. Die Bahnstrecke zwischen den Hauptbahnhöfen von Essen und Gelsenkirchen ist seit dem frühen Abend gesperrt. Betroffen sind die Linien RE2, RE42 und die S2. Grund für die Sperrung sind Schäden an einer Brücke. Wann die Strecke Essen-Gelsenkirchen wieder freigegeben wird, ist offen. Bei der Düsseldorfer Rheinkirmes gab es gestern Abend wieder das große Feuerwerk. In diesem Jahr ist dabei laut Veranstalter alles gut gelaufen. Beim letzten Mal war die Pyrotechnik quergeschlagen und hatte 19 Menschen verletzt. Das Feuerwerk wurde daher gestern aus Containern mit hohen Wänden gestartet und mit mehr Abstand zum Publikum. Die Rheinkirmes endet morgen. In Bochum beginnen heute die deutschen Leichtathletikmeisterschaften. Etwa 1000 Sportler sind bis morgen im Lohrheide-Stadion in Wattenscheid dabei. Die Veranstaltung ist Teil der sogenannten Finals. Dabei tragen mehrere Sportarten innerhalb weniger Tage ihre Meisterschaften aus, um so zusammen mehr Aufmerksamkeit zu erhalten. Dieses Jahr zum Beispiel auch Klettern und Stand-Up-Paddling.
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1: In Duisburg findet heute eine Parade für die Rechte queerer Menschen statt. Der weitaus größere Christopher Street Day ist aber in Berlin. Von dort berichtet Julia Fissmann, dass die Partys und Kulturevents rund um den CSD schon gestern Abend begonnen haben.
4: Höhepunkt der Veranstaltung am Vorabend der Christopher Street Day Demonstration war der kurze Auftritt von Rapperin Ikki Mel. Sie werde weiter für die Akzeptanz queerer Menschen kämpfen, versprach sie rund 8000 Besucherinnen und Besuchern am Brandenburger Tor. Unter dem Motto »Haltung ist hot« startet am Mittag die Demonstration zum 48. Christopher Street Day in Berlin. Hunderttausende Menschen werden erwartet, um für Vielfalt und Menschenrechte zu demonstrieren. Am Abend wird die Sängerin Sarah Connor als Überraschungsgast am Brandenburger Tor auftreten.
1: Und so wird das Wetter in Nordrhein-Westfalen. Heute gibt es den ganzen Tag viel Sonne und es bleibt trocken, auch wenn sich ab dem Nachmittag ein paar Wolken dazugesellen. Die Höchsttemperaturen heute 23 bis 30 Grad. Das war WDR aktuell. WDR 5, die Verkehrslage mit einer Meldung. Die A40 Duisburg-Essen ist zwischen Mülheim-Winkhausen und Dreieck Essen-Ost in beiden Richtungen wegen Bauarbeiten bis Donnerstag gesperrt.
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5: Guten Morgen, Robert Meyer ist hier. Wir stellen den Samstagmorgen scharf. Schön, dass Sie dabei sind. Auch gleich bei einer Runde Kultur. Die Bayreuther Festspiele starten heute in ihrer 150. Jubiläumsausgabe und die sind schon immer hochpolitisch. Das müssen sie sogar sein. Also gucken wir uns das vor 8 einmal in Ruhe an. Wer macht denn jetzt was in Berlin? Auch eine Frage für heute früh. Friedrich Merz stellt sein Kabinett um. Beispiel: Carsten Linnemann, bisher CDU-Generalsekretär, soll Gesundheitsminister werden.
6: Ich nehme diese Aufgabe an, ja, auch für dieses Land. Ich mache das.
5: Sagt er gestern bei Social Media. Wo dann direkt ein Statement aus dem letzten Jahr von ihm rumging. Da erklärt er, warum er gerade kein Minister werden muss. Aus heutiger Sicht vielleicht nicht mit dem besten Beispiel.
7: Wenn Sie mich jetzt aufgestellt hätten, weiß ich nicht, als Gesundheitsminister wäre ich wahrscheinlich nicht erfolgreich gewesen. Die Leute hätten gesagt, warum wird der Gesundheitsminister, was hat er damit zu tun? Und deswegen, Schuster, bleib bei deinen Leisten, mach das, was du kannst.
5: Ja, man kann es natürlich auch umdrehen und sagen, in diesen Zeiten kann es einen Wert sein, wenn demokratische Politiker bereit sind, Verantwortung da zu übernehmen, wo sie sich bis jetzt nicht so richtig gesehen haben. Wir müssen sowieso mal über das ganze Paket reden.
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5: Hier ist Susanne Jungblut. Guten Morgen.
8: Guten Morgen.
5: Linnemann als neuer Gesundheitsminister folgt ja auf Nina Waken, die ins Kanzleramt wechselt. Da war bis jetzt Thorsten Frey, der wird jetzt Unionsfraktionschef. Jens Spahn hat ja diesen Posten wiederum gerade geräumt. Und angeblich soll auch Patrick Schnieder entlassen werden als Verkehrsminister. Da scheint Merz aber Probleme zu haben, einen Nachfolger zu finden. Was sagen die Kommentare heute früh?
8: Ja, man muss so ein bisschen unterscheiden zwischen den einzelnen Personalentscheidungen und der Art, wie dieser ganze Umbau jetzt läuft und auch kommuniziert wird. Ich fange mal mit dem ersten Bereich an. Also wir können natürlich jetzt nicht auf jedes Detail eingehen. Es sind ja doch viele Namen. Aber Nina Waken zum Beispiel wird von den meisten schon als sehr gute Wahl für diesen anspruchsvollen Job im Kanzleramt gesehen. Dafür hat sie sich mit der Reform als Gesundheitsministerin qualifiziert, schreibt die Kommentatorin vom Kölner Stadtanzeiger. Und für Linnemann gibt es als ihr Nachfolger ja wiederum gemischte Bewertungen in den Kommentaren. Wir haben es ja eben gehört, dass er selbst eigentlich gesagt hat, er kennt sich in dem Bereich gar nicht so aus. Ja, und diese Personalie wecke den Eindruck, Loyalität sei wichtiger als Sachkenntnis, heißt es deshalb auch bei der Frankfurter Rundschau. Und dazu passt auch die Beobachtung von Sabine Henkel aus dem ARD Hauptstadtstudio, die sagt, Merz verteilt Posten an seine Getreuen.
9: Aber gute, überzeugende Regierungsarbeit gelingt nur mit gutem Personal. Mit Ministern und Ministerinnen, die entweder solide Fachpolitiker sind oder aber gute Verkäufer, also kommunizieren und vermitteln können. Ob das Team loyal gute Politik an Wähler und Wählerinnen bringt, offen.
8: Ja, aber eins ist für Sabine Henkel jetzt schon klar, nämlich Merz hat aus ihrer Sicht den Neuanfang seines Kabinetts, der ja eigentlich eine Chance hätte sein können, verstolpert.
5: Ja, in dem Zusammenhang lohnt es sich mal auf den Bundeskanzler zu gucken. Wie kommt der jetzt in der ganzen Sache weg in den Kommentaren?
8: Ja, ähnlich schlecht wie bei Sabine Henkel. Also das hat auch so ein bisschen mit der Salamitaktik zu tun, die Merz anwendet. Das Bild ist mir im Handelsblatt begegnet. Merz führe die Regierung wie ein Metzger, der Salami aufschneidet, Scheibe für Scheibe, aber mit einem Hackebeil anstatt einer Schneidemaschine. Kann man sich ja vorstellen, was diese Metapher bedeuten soll. Und besonders entsetzt ist der Kollege von der Bild über diesen Unfall, wie er das nennt, der jetzt rund um das Aus vom Verkehrsminister Schnieder passiert ist. Er spricht da von einer wieder einmal verpatzten Kommunikation des Kanzlers und einem fehlenden Gespür für die Partei. Und aufgrund dieser Panne bleibt jetzt diese Kabinettsumbildung eher so ein Stückwerk als ein Befreiungsschlag, sagt der Kommentator vom Deutschlandfunk, der außerdem noch anmerkt, dass sich jetzt alle ganz schön schnell beweisen müssen. Also Schonfrist sieht er da nicht.
5: Ja, und Sommerpause ist irgendwie auch nicht. Ne? Nee. Also die soll ja auch zumindest jetzt für die Politikerinnen und Politiker ein bisschen Druck vom Kessel nehmen. Scheint aber wieder einiges da zu sein. Ne?
8: Ja, schon. Und bei Merz ist es halt auch so, also in vielen Kommentaren kommt er schon nicht so gut weg, aber es gibt auch Leute, die ihn loben, das muss ich auch sagen. Zum Beispiel bei der SZ, da schreibt nämlich die Kommentatorin, dass es gut ist, dass er jetzt da bei der Umbildung der Ämter auch seinen inneren Zirkel mit Frauen besetzt. Zitat, endlich holt Friedrich Merz Frauen in seinen Boys Club, wobei die Kommentatorin auch klar macht, den Bundeskanzler jetzt so für seine intrinsische Motivation zu loben, da Frauen in sein Team zu holen, wäre nicht so angebracht, denn sie sagt, wenn jetzt Jens Spahn nicht einfach in Rekordzeit seine Karriere angezündet hätte, dann wären wohl alle einfach mit den gleichen Jobs aus der Sommerpause zurückgekehrt. Aber, Zitat, man kann Friedrich Merz allerdings schon zugutehalten, dass er die Zeichen der Zeit richtig gelesen hat.
5: Susanne Jungblut mit der Medienschau zum Regierungspuzzle, was gerade in Berlin gepuzzelt wird. 20 Minuten vor 8.

0: Zeit vielleicht einfacher wird. Also wir gucken auf jeden Fall weiterhin und wollen aber auch natürlich das Wetter hier im Blick behalten und damit die Waldbrandgefahr. Es wird jetzt bei uns auch wieder heißer in NRW und deswegen interessiert uns, wie bereiten sich die Behörden hier vor auf mögliche Waldbrände? Mein Kollege Timo Spicker dazu.
1: Wolfgang Fuchs sitzt im TLF 3000, einem Tanklöschfahrzeug. Mit dem ist er auf dem Weg in den Nationalpark Eifel. Ein Höhenweg, der Blick reicht rechts und links weit ins Land, in trockenes Land. Die Wiesen sind strohbraun.
2: Ja, man sieht hier die Kombination aus Trockenheit, also lange ausbleibender Regen- und Hitzeperiode, wodurch der Boden und die Bereiche sehr ausgetrocknet sind. Sobald da Feuer drankommt, in Kombination mit etwas Wind, haben wir sehr schnell ein großes Problem, weil dann auch die Ausbreitungsgeschwindigkeiten dieser Vegetationsbrände extrem hoch sind.
1: Schnell um sich greifende Vegetationsbrände, das ist kein theoretisches Szenario, sagt Feuerwehrchef Wolfgang Fuchs, sondern seit einigen Jahren schon sommerlicher Alltag für die Feuerwehren. Vielerorts in NRW, auch in der Eifel.
2: Und da mussten auch wir als kleine Kommune, die Stadt Schleiden, unheimlich in Ausrüstung und Fahrzeuge investieren. Da sind Millionenbeträge reingeflossen, was für eine Kommune in der Größe eine echtere Herausforderung denn darstellt.
1: Deshalb ist manchmal auch Erfindungsgeist gefragt. Die Ehrenamtlichen der Freiwilligen Feuerwehr in Schleiden haben einen ausrangierten Milchlaster in ein Tanklöschfahrzeug umgebaut.
2: Das Fahrzeug transportiert 15.000 Liter Löschwasser und in Kombination mit den anderen Einsatzfahrzeugen haben wir so die Möglichkeit, schnell vor Ort für Wasser zu sorgen und sind nicht unbedingt so sehr auf Löschteiche oder stationäre Einrichtungen angewiesen.
1: Die Alternativen sind Pumpen, Schläuche, mobile Wasserreservoirs. Ausrüstung, die Carsten Schlabach bestens kennt. Beim Wermelskirchener Spezialausstatter Dönges ist er stellvertretender Leiter der Abteilung Fire and Rescue. Carsten Schlabach ist selbst freiwilliger Feuerwehrmann und weiß, das gestiegene Waldbrandrisiko steigert auch die Nachfrage nach seinem Sortiment.
3: Absolut. Also ich würde mal sagen, die letzten 8 bis 10 Jahre merkt man sehr deutlich.
1: Ein Bestseller ist persönliche Schutzausrüstung. Das sind Jacken und Hosen, die besonders leicht sind, um sich besser im Gelände zu bewegen. Aber auch Löschrucksäcke und sogenannte Patschen, mit denen das Feuer regelrecht ausgeschlagen wird. Carsten Schlabach arbeitet mit vielen ausländischen Herstellern zusammen, denn andere Länder haben in Sachen Waldbrandbekämpfung einen klaren Vorsprung.
3: Der Ursprung liegt ganz klar in den USA. Wir merken das in den letzten 10, 20 Jahren eben auch im Mittelmeerraum. Also beispielsweise, wir haben einen spanischen Partner. Und die Erfahrung, die die da sammeln konnten, die können wir jetzt eben auch in Deutschland gebrauchen.
1: Zurück im Nationalpark Eifel. Feuerwehrchef Wolfgang Fuchs und 3 Kollegen überprüfen die Waldbrandausrüstung auf ihrem Tanklöschfahrzeug. Auch hier Löschrucksäcke, schwere Äxte, um Schneisen zu schlagen und kleinere und vor allem leichtere Schläuche. Mit denen kommen sie auch durchs Unterholz. Ausrüstung und Fahrzeuge sind teuer und ihr Kauf aufwendig. Wolfgang Fuchs würde sich deshalb wünschen, dass sich nicht jede noch so kleine Kommune selbst um die Beschaffung kümmern müsste.
2: Wäre da die Möglichkeit gegeben, seitens des Landes beispielsweise, sich an eine landesweite oder bundesweite Beschaffung heranzuhängen, würde man mit Sicherheit nicht nur Kostenvorteile erzielen, sondern auch vom Handling her das für die Kommunen wesentlich einfacher machen.
1: Und dass es mit der bisherigen Waldbrandausrüstung längst nicht getan ist, davon ist Wolfgang Fuchs überzeugt. Waldbrände, so seine Prognose, wird es in den nächsten Jahren noch viel mehr geben als heute.
0: Haben Sie gestern um 6 Uhr morgens zufällig eine Erschütterung der Macht gespürt? Seitdem gelten mal wieder neue Zölle der USA. Ja, oder sind sie schon abgestumpft, weil Donald Trump seit 1,5 Jahren mit Zöllen um sich wirft? Wir wollen heute nochmal drüber reden und uns orientieren in diesem Thema. Eigentlich sind die meisten Zölle, die die US-Regierung aktiviert hatte, vom obersten Gericht in den USA für ungültig erklärt worden vor ein paar Monaten. Grob die Begründung, weil Donald Trump seine Kompetenzen damit überschritten hat. Dann hat er aber Übergangszölle aktiviert für 150 Tage. Die sind jetzt vorbei. Und pünktlich kommen die nächsten Zölle. Diesmal angeblich, weil in den betroffenen Ländern zu wenig gegen Zwangsarbeit gemacht wird. Die EU ist auch betroffen und soll 10% bekommen. Es ist verwirrend und deswegen war ich vor der Sendung verabredet mit Dr. Samina Sulta. Sie ist Ökonomin für europäische Wirtschaftspolitik und Außenhandel am Institut der Deutschen Wirtschaft. Weiß sie, was jetzt gilt? Also welche Zölle gibt es jetzt gegen die EU, gegen uns und welche nicht mehr?
4: Ja, also man kann sagen,

0: sagen, dass im Durchschnitt eben dieser Zollaufschlag von 10% für die EU gilt. Das heißt, auf die schon vor Trump geltenden Zölle kommt dann dieser Zollaufschlag von 10%. Das ist jetzt, was im Allgemeinen gilt. Es gibt dann für spezifische Branchen, zum Beispiel für Stahl- und Aluminiumexporte in die USA, gibt es zusätzliche Zölle. Aber im Durchschnitt für die meisten Produkte gilt eben dieser Zollaufschlag von 10%.
1: Aber wo merken wir es denn am ehesten im Alltag, dass wir überhaupt ja dieses Zollspiel mit Donald Trump spielen müssen?
0: In erster Linie merken diese US-Importzölle natürlich die US-Bürger selbst. Wir sehen ja, dass die Inflation in den USA weiterhin hoch ist, denn die meisten Zölle werden einfach weitergereicht an die Käufer in den USA. Insofern ist das in erster Linie etwas, was die Kundinnen und Kunden in den USA selbst über höhere Preise merken.
1: Das müssen wir immer dazu sagen. Ne? Zölle werden gezahlt im Land, das die Zölle verhängt. Auch wenn Trump oft sagt, das zahlen dann eben die anderen. Aber erstmal sind es ja die US-Produzenten selber. Ne?
0: Das ist so, was man zumindest die Studienlage bisher zeigt, dass der überwiegende Teil dieser Zollkosten eben weitergereicht wurde an die US-Kunden.
1: Und trotzdem sagen viele Politikerinnen und Politiker in der EU, wir wollen keine Zölle, denn das wirkt sich ja auch auf uns negativ aus. Und deswegen nochmal die Frage, also wo merken Sie und ich das?
0: Eher indirekt in dem Sinne, dass es zum Beispiel den deutschen Unternehmen eben nicht mehr so gut geht. Und das heißt ja natürlich, dass sie vielleicht weniger Umsatz machen, weniger Gewinn machen. Das kann sich dann auch auf ihre Investitionstätigkeit hierzulande auch auswirken. Gleichzeitig haben wir auch unsere Zölle auf US-Waren abgesenkt. Das heißt, es könnte sogar sein, dass die Kundinnen und Kunden es eher daran merken, dass US-Produkte hier etwas günstiger werden, weil wir unsere Zölle abgesenkt haben. Aber insgesamt ist eben die wirtschaftspolitische Unsicherheit sehr hoch und das macht es eben für Firmen schwieriger, ihrem normalen Geschäft nachzugehen. Und wir haben ja ohnehin eine schwierige Wirtschaftssituation in Deutschland. Und da kommt dann so große wirtschaftspolitische Unsicherheit als zusätzliche Belastung hinzu. Und das kann natürlich dann auch die Stimmung hierzulande drücken. Also eher indirekt als direkt.
1: Aber gerade gehen in Deutschland ja auch sehr direkt viele Industriearbeitsplätze verloren. Hat das auch irgendwie was zu tun mit den US-Zöllen?
0: Genau, das kann natürlich damit zu tun haben, weil der Export nicht mehr so gut läuft. Und der Export ist traditionell eine wichtige Stütze des deutschen Wirtschaftsmodells. Und hier merken wir zunehmend, dass wir unter Druck geraten, weil der Handel nicht mehr so frei sich gestaltet wie früher. Und da ist eben insbesondere unsere Beziehung mit den USA im letzten Jahr stark unter Druck gekommen.
1: Ist jetzt nochmal eine neue Abbiegung, aber ich finde, wenn die US-Regierung sagt, wir machen diese neuen Zölle wegen Zwangsarbeit in den betroffenen Ländern, dann klingt das schon nach vorgeschobenem Grund erstmal. Aber vielleicht ist ja doch was dran. Was sagen Sie?
0: Also ich würde jetzt mit Blick auf die EU sagen, da ist jetzt nicht so viel dran. Wir haben ja auch eigentlich selbst Maßnahmen, um gegen Zwangsarbeit vorzugehen. Insofern würde ich das für die EU nicht unterschreiben. Es gibt natürlich Staaten auf der Welt, die Zwangsarbeit nutzen oder wo es Zwangsarbeit gibt. Da ist es dann eine andere Lage. Ich denke, dass man dieses Instrument jetzt nutzt, um insbesondere auch Druck auf China auszuüben, wo ja bekanntermaßen in gewissen Provinzen des Landes Zwangsarbeit eingesetzt wird. Ich halte das für die EU eher als vorgeschobenen Grund. Man kann ja auch in Teilen der USA noch darüber diskutieren, wenn sie uns Zwangsarbeit vorwerfen, inwiefern das dann auch dann die USA selbst betreffen würde.
1: Das ist übrigens die 45. Änderung von Trumps Zollsätzen in den letzten 18 Monaten. Glauben Sie, er schafft die 100 noch?
0: Da habe ich wenig Zweifel, dass wir die 100 erreichen werden.
1: Sagt Samina Sulta am Institut der Deutschen Wirtschaft. Wir können Ihnen nicht versprechen, dass wir alle zukünftigen Zölle von Trump hier besprechen werden. Vielleicht machen wir es in 10er Schritten oder so. WDR 5 ist hier, 7.52 Uhr. Heute startet wieder ein großes Event in Bayern. Gibt es jetzt seit 150 Jahren. Die einen sagen, das ist für mich zu schwere Kost. Die anderen sagen, ja, genau deswegen schmeckt sie ja. Die Bayreuther Festspiele, mit das berühmteste Musiktheaterfestival in Deutschland, bei dem es hauptsächlich um das Werk von Richard Wagner geht. der Komponist. Und jetzt haben diese Festspiele 150. Jubiläum. Heute geht es los. Dieses Event trägt auch immer die Tatsache mit sich, dass Richard Wagner ein Antisemit war und dass seine Familie Verbindungen zu Adolf Hitler hatte. Der Umgang damit gehört auch immer dazu. Mein Kollege Andreas Meyer-Feist bringt uns mal tiefer in die Festspiele und in die langjährige politische und wirtschaftliche Dimension.
2: Nun soll es also mit der Europahymne losgehen. Ein Bayreuth-Jubiläum mit EU-Bezug. Nicht zufällig. Die Festspiele wurden über Jahrzehnte zum Treffpunkt der europäischen Politelite. Erst tief verstrickt in den Nationalsozialismus. Später ein Ort,
3: in dem keine Erinnerung mehr an das da sein sollte, was Hitler und was vorher unter Chamberlain und der Große über Wagner und ähnlichen politischen Gleichgültigkeiten für uns jetzt geschehen ist.
2: Das wünschte sich der berühmte deutsche Philosoph Ernst Bloch 1961. Und dann kamen sie. Spitzenpolitiker aus Europa nutzten Bayreuth für informelle Treffen für die akute Krisenbewältigung wie 1976. Zwei Franzosen, Pierre Boulez und Patrice Chéreau, wollten zum 100-jährigen Festspieljubiläum mit einem kapitalismuskritischen Ring des Nibelungen ein starkes Zeichen der Verbundenheit in Europa setzen. Im Publikum gab es aber Protestgebrüll und Schlägereien. Von einer brutalen Vergewaltigung des deutschen Kulturgutes war die Rede. Bundeskanzler Helmut Schmidt und Frankreichs Präsident Valéry Giscard d'Estaing kamen, hörten und beschwichtigten.
4: Formidable, formidable.
2: Es war kein Konzertbesuch, es war der Start des deutsch-französischen Motors. Die 70er Jahre überschattet von Ölkrisen und Wirtschaftsproblemen. Seit dieser Zeit geht es in Bayreuth um Politik. Die Pausen bei Würstchen und Wein, Marktplätze der Macht. König Juan Carlos und Königin Sophia 1989, das Signal für das Zusammenwachsen Europas wenige Monate vor dem Fall der Mauer. Gorbatschow, der einst mächtigste Mann der Sowjetunion, wurde 1993 gefeiert. Václav Havel aus Tschechien, Ursula von der Leyen, Prinz Charles in den 80ern, Margarete von Dänemark, Königin Sonja von Norwegen, Silvia von Schweden, dazu Diplomaten und DAX-Vorstände, vereint im Smalltalk.
5: Ganz ausgezeichnet.
6: Das war grandios.
7: Hochinteressante Inszenierung.
8: Das habe ich so noch nicht gehört.
9: Besser kann es nicht sein.
2: Das Ganze nannte sich Kissendiplomatie. Die Prominenz schmuggelte regelwidrig Sitzkissen in den Zuschauerraum, weil die Stühle absichtlich ungepolstert sind. Stundenlang im selben heißen Saal sitzen, leiden und dann feiern. Koalitionsfragen wurden besprochen, Wirtschaftskontakte geknüpft. Merkels informelles Sommerkabinett tagte am Rande des Spektakels. Staatsgäste wurden mitgebracht. 2015 knickte unter ihrem Pausensitz ein Stuhlbein ein. Es gab weltweite Eilmeldungen und dann Entwarnung.
10: Es hat mir sehr gut gefallen. Dankeschön.
11: Darf ich bitte?
2: Die Zaungäste haben schon anno 1976 nicht viel davon mitbekommen, als Helmut Schmidt und Giscard d'Estaing auf den harten Stühlen saßen und die deutsch-französische Freundschaft rettet. Nun ist es wieder soweit. Ein Europaereignis der besonderen Art.
1: Und um kurz nach 8:30 bekommen Sie hier ein Gespräch, das ich mit einem Historiker hatte, weil uns interessiert hat, wie war das nochmal? Welche Verbindungen hatte die Familie von Richard Wagner zu den Nationalsozialisten und auch zu Hitler persönlich? Gleich erstmal unsere Nachrichten um 8 für Sie in 4 Minuten.

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1: Guten Morgen. Ein Sonntagmorgen. Ich bin zum Frühstück verabredet mit Freunden. Es ist sonnig und warm. Die Luft schmeckt noch ein wenig nach der Frische der Nacht. Jetzt nur nicht im Auto sitzen oder in der Bahn. Ich hole mein altes Rennrad aus dem Schuppen. Mein altes Studentenrad. Jeden Tag bin ich damit zur Uni gefahren, um die Wette mit den Ampelschaltungen. Irgendwann wusste ich genau, bei welchem Tempo ich die Grünphase erwische. An diesem Morgen aber treibt mich rein gar nichts. Die Straßen sind fast leer und ich fange an, den alten Song von Hermann van Veen vor mich hinzusingen. Hey, kleiner Fratz auf dem Kinderrad, gekonnt hältst du die Balance. Hey, kleiner Fratz auf dem Kinderrad, du fährst in der Tour d'Elegance. Plötzlich rauscht ein anderer Radfahrer an mir vorbei, in voller Montur und im Gegensatz zu meinem Oldtimer auf einer richtigen Rennmaschine. Und wie er so vor mir herfährt, erinnert er mich daran, ich wollte mich doch längst schon nach einem neuen Helm umsehen. Ich nehme es mir vor für die kommende Woche. Ich folge der Streckenempfehlung meines Handys für die kürzeste Fahrradroute bis zu meinem Ziel und prompt lande ich auf einer Kopfsteinpflasterstraße. Ich jongliere holprig auf den Fußweg. Auch hier ist es um diese Zeit am Sonntagmorgen noch leer. Ich denke darüber nach, ob ich mir in Zukunft auf meiner App nicht auch die Beschaffenheit der Wege anschauen sollte. Und dann ist es mir eigentlich auch schon egal. Ich singe weiter. Ich selber kann und mag nicht ruhen. Des großen Gottes großes Tun erweckt mir alle Sinnen. Das hat Paul Gerhardt vor 400 Jahren gedichtet. Und ich nehme ihn beim Wort und singe mit, wenn alles singt. Hier auf dem Fahrrad und überall, wo es mir in den Sinn kommt. Plötzlich überholt mich der sportliche Zweiradfahrer in seiner Rennfahrerkluft zum zweiten Mal und schaut mich verdutzt an. Seine Strecke war gewiss kopfsteinpflasterfrei, dafür aber eindeutig länger. Bestimmt hatte er einen festgelegten Trainingsplan. Ich dagegen habe Zeit an diesem Morgen. Zeit zum Schauen, Zeit zum Singen, Zeit, um langsam zu fahren. Manchmal muss er nur langsam genug sein, damit einem das Gute überhaupt auffällt. Und ganz nebenbei kommt man mitunter auf diese Art sogar schneller voran. Nicht immer nur ankommen wollen, sondern unterwegs sein. An der roten Ampel vor uns stehen wir dann nebeneinander, tauschen uns kurz aus über Radwege und freie Straßen und wünschen uns freundlich noch einen schönen Tag, bevor er sich in die Pedalen wirft und immer kleiner wird. Und ich fange an, meinen Gott zu loben für diesen wunderbaren Morgen, natürlich mit Gesang. Lobe den Herrn, meine Seele, und vergiss nicht, was er dir Gutes getan hat. Ja, mein Gott, an so einem Morgen kann man das gar nicht vergessen, weil es Tage gibt, da liegt das Gute einfach am Wegesrand. Ein fröhliches Unterwegssein auf dem Fahrrad wünscht Ihnen Thomas Warnke, Pfarrer aus Detmold.
0: 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Die Nachrichten mit Kerstin Fischer. Guten Morgen. Die Waldbrände in vielen Urlaubsregionen in Südeuropa sind weiterhin nicht unter Kontrolle. Im Südwesten Frankreichs wurden schon rund 141.000 Menschen evakuiert. Feuerwehrkräfte aus dem europäischen Ausland bereiten sich darauf vor, dort zu helfen. Auch Martin Haselbauer von der Feuerwehr Bonn.
2: Man sieht dort die Dramatik, mit der natürlich die französische Bevölkerung, die französischen Einsatzkräfte konfrontiert sind. Und es ist auf der anderen Seite aber auch ein schönes Gefühl zu wissen, dass wir einen Beitrag leisten können.
0: Die Bonner Einsatzkräfte sind Teil des EU-Katastrophenschutzes und waren vor einigen Jahren schon einmal bei Waldbränden in Südfrankreich im Einsatz.
2: Ob das jetzt Pinienwälder sind oder Ähnliches, wo die ätherischen Öle auch eine Art brandbeschleunigende Wirkung haben. Das heißt, wenn so ein Baum entsprechend Feuer fängt, dann explodiert der beinahe.
0: Auch in Spanien breiten sich die Waldbrände gerade weiter aus. In der Nähe der Hauptstadt Madrid ist aus mehreren einzelnen Feuern mittlerweile ein großer Brand geworden. Die Bahnstrecke zwischen Essen und Gelsenkirchen wurde gestern Abend bis auf Weiteres gesperrt. Der Grund sind Brückenschäden. Simon Lanzerath, welche Zugverbindungen sind denn jetzt gerade betroffen?
3: Die Linien RE2 und RE42 werden zwischen Gelsenkirchen und Duisburg umgeleitet. Dadurch entfallen mehrere Haltestellen. Und die S2 fällt zwischen Essen-Kai-Nord und Essen-Hauptbahnhof aus. Vom Hauptbahnhof in Gelsenkirchen zum Hauptbahnhof Essen sollen jetzt Busse aushelfen, damit Reisende trotzdem ans Ziel kommen. Nur brauchen die natürlich meist länger als die Züge. Bis wann Reisende zwischen Essen und Gelsenkirchen mit diesen Einschränkungen klarkommen müssen, ist laut Bahn noch unklar.
0: In Duisburg findet heute eine Parade für die Rechte queerer Menschen statt. Der weitaus größere Christopher Street Day ist aber in Berlin. Von dort berichtet Julia Fissmann, dass die Partys rund um den CSD schon gestern Abend begonnen haben.
4: Höhepunkt der Veranstaltung am Vorabend der Christopher Street Day Demonstration war der kurze Auftritt von Rapperin Ikemel. Sie werde weiter für die Akzeptanz queerer Menschen kämpfen, versprach sie rund 8000 Besucherinnen und Besuchern am Brandenburger Tor. Unter dem Motto »Haltung ist hot« startet am Mittag die Demonstration zum 48. Christopher Street Day in Berlin. Hunderttausende Menschen werden erwartet, um für Vielfalt und Menschenrechte zu demonstrieren. Am Abend wird die Sängerin Sarah Connor als Überraschungsgast am Brandenburger Tor auftreten.
0: Und das ist auch Thema. Nach der Regierungsumbildung von Kanzler Merz ist weiter unklar, wie es auf dem Posten des Verkehrsministers weitergeht. Amtsinhaber Schnieder soll offenbar abgelöst werden, aber sein Wunschkandidat hat Merz offenbar kurzfristig abgesagt. In Bayreuth werden heute die Wagner-Festspiele eröffnet. Das berühmte Opernfestival feiert Jubiläum. Es fand vor genau 150 Jahren zum ersten Mal statt. Die Polizei in Bonn kontrolliert ab heute Nachmittag verstärkt E-Scooter. Hintergrund ist, dass Unfälle mit Leihrollern stark zunehmen. Bei der Rheinkirmes in Düsseldorf gab es gestern Abend wieder das große Feuerwerk. Im vergangenen Jahr war es zu einem Unfall gekommen. 19 Menschen wurden verletzt. Danach wurde darüber diskutiert, das Feuerwerk abzuschaffen. Dass es gestern trotzdem wieder stattfand, freute diese Besucherinnen.
5: Ich finde, Feuerwerk gehört dazu. Muss. Das war jedes Jahr so und ich finde, das sollte auch nicht geändert werden.
6: Ich freue mich natürlich immer wieder über Feuerwerk traditionell. Ich finde, Sicherheit gehört dazu. Und nichtsdestotrotz, ich glaube, man kann sich auch an Drohnenshows gewöhnen.
0: Gestern gab es neben dem Feuerwerk in Düsseldorf auch eine Drohnenshow. Beides ist laut Veranstalter ohne Zwischenfälle verlaufen. Das war WDR aktuell. Das Wetter in Nordrhein-Westfalen. Heute viel Sonnenschein und trocken, auch wenn ab dem Nachmittag ein paar Wolken aufziehen. Die Temperaturen erreichen in Herford 28 Grad, in Mönchengladbach 29 und in Düren 30 Grad. Morgen früh Regen im Münsterland und in Ostwestfalen-Lippe, sonst oft noch sonnig. Im Verlauf ziehen dann Schauer und teils kräftige Gewitter durch bei 18 bis 25 Grad. Die Zeit? Es ist 8.04 Uhr. WDR 5, die Verkehrslage. Die A40 Duisburg-Essen ist zwischen Mülheim-Winkhausen und Dreieck Essen-Ost in beiden Richtungen wegen Bauarbeiten bis Donnerstag gesperrt.
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8: Guten Morgen, Robert Meyer ist hier. Wir sortieren den Samstag und die Woche. Donald Trump zollt wieder um sich. Auch die EU ist betroffen. Worum geht's da? Und wie reagiert Brüssel? Ja, und weil wir in den Sommerferien sind, fragen wir uns auch vor 8:30, für wen lohnt sich vielleicht diese Idee, ein eigenes Ferienhaus zu kaufen? Und was muss man dabei beachten? Ja, und seit dem Rücktritt von Jens Spahn als Unionsfraktionschef gibt es Regierungsumbau. Hier geht jemand raus, da jemand in die Lücke und dann muss der wiederum ersetzt werden. Also für mich klingt das gerade so, als würde Friedrich Merz Regierungstetris spielen.
9: Ich will an dieser Stelle aber zunächst ganz herzlich Thorsten Frey danken. Ich freue mich, dass ich als Nachfolgerin gewinnen kann, Nina Wagen. Es freut mich, dass Carsten Linnemann meiner Bitte gefolgt ist und das Amt des Bundesgesundheitsministers übernehmen wird. Ich werde deshalb Philipp Amthor zum neuen Staatsminister für die Bund-Länder-Beziehungen im Kanzleramt ernennen.
8: So, und da nicht drin war jetzt der CDU-Verkehrsminister Patrick Schnieder. Den soll es aber auch treffen angeblich. Nur scheint da die Nachfolge nicht so glatt zu laufen wie beim Rest. Mein Kollege Philipp Eckstein dazu und danach reden wir in Ruhe über das ganze Tetris.
10: Carsten Linnemann soll Gesundheitsminister werden, Nina Wagen das Kanzleramt leiten, Thorsten Frey die Führung der CDU-CSU-Fraktion übernehmen. Vom SPD-Generalsekretär Tim Klüssendorf heißt es dazu:
11: Wir sind der verlässliche Partner, der in der Koalition weiter auch an der Seite der Union hier in diesem Land Verantwortung übernimmt, auch gute Politik machen will und wir freuen uns über jeden, der da jetzt mitzieht in den neuen Aufgabenbereichen.
10: Ganz anders die Opposition. Die AfD fordert Neuwahlen, die Grünen werfen Kanzler Merz chaotische Zustände vor und die Linke fordert, es brauche kein durchgewürfeltes Kabinett, sondern eine Politik, die Probleme löse. Offen ist weiter, ob auch Verkehrsminister Patrick Schnieder gehen muss. In einer SMS hatte er einigen Politikern bereits von seiner Entlassung berichtet. Diese wurde dann aber von Kanzler Merz nicht verkündet. Offenbar, weil ihm der Politiker, dem er das Amt angeboten hatte, kurzfristig abgesagt hatte. Der designierte Unionsfraktionschef Frei sprach in diesem Zusammenhang von Pech.
7: Ich glaube, so wie das jetzt gelaufen ist, das kann man ehrlicherweise nicht ausschließen.
10: Anders sieht das der ehemalige Kanzleramtsminister und CDU-Politiker Peter Altmaier. Er teilte mit, der Umgang mit Schnieder mache ihn betroffen und wütend. Kanzler Merz hatte gestern weitere Veränderungen im Bundeskabinett angekündigt. Er werde darüber zu gegebener Zeit informieren.
8: Ich bin verabredet mit Felix Heck, der Hauptstadtkorrespondent des Magazins Focus. Guten Morgen bei WDR5.
12: Guten Morgen, Herr Mayer.
8: Weil wir hier auch gerne fragen, wie Medienkolleginnen und Kollegen so auf ein Thema gucken. Friedrich Merz hat gesagt, es kommen noch mehr Veränderungen. Also, wieso nutzt er die Spahn-Sache jetzt eigentlich für diesen größeren Umbau? Was sagen Sie?
12: Naja, Friedrich Merz möchte, glaube ich, nochmal nachjustieren und wirklich einen Neuanfang auch deutlich machen, weil das ist das, was seine Unionsabgeordneten von ihm verlangen. Es ist ja so, dass einiges ein bisschen ins Stocken geraten ist in den vergangenen Monaten. Und da wollte Friedrich Merz jetzt vor der Sommerpause, glaube ich, die Chance nutzen und ein Signal setzen. Es geht weiter. Wir schauen nochmal, wo wir neues Personal besetzen können. Auch wenn das jetzt im ersten Schritt, im ersten Level dieses Tetris offenbar nicht so gut geklappt hat.
8: Ja, man kann ja auch sagen, nach dem Rücktritt von Jens Spahn ist im Prinzip eine Kette entstanden. Sein Posten wird frei und dann rückt eben jemand nach, dessen Posten man auch wieder besetzen muss und so weiter. Aber der Verkehrsminister Patrick Schnieder, der steht außerhalb dieser Kette. Also von dem trennt sich Merz, man könnte sagen, ohne Not. Warum denn?
12: Genau, ohne Not aufgrund dieser Kette auf jeden Fall. Aber da gibt es zwei Dinge, die man Patrick Schnieder schon ein bisschen länger vorwirft, auch einige Unionsabgeordnete ihm vorwerfen. Da geht es zum einen darum, dass dieses Haus ja so viel Geld hat wie eigentlich noch nie zuvor in seiner Geschichte durch die Infrastrukturmilliarden, die Schwarz-Rot ganz am Anfang der Legislatur beschlossen hat. Und dieses Geld, das kommt nicht so richtig an bei den Leuten, sagen viele. Also es gibt einfach viele baureife Projekte, die aber einfach nicht gebaut werden, weil diese Milliarden noch nicht vor Ort an der Schiene auf der Straße ankommen. Und das sorgt natürlich für ein bisschen Wut und für ein bisschen Ratlosigkeit. Das ist das eine. Und das andere ist sicherlich die große Bahnreform, die Friedrich Merz ja auch versprochen hat. Die ist Patrick Schnieder auch angegangen. Es gibt ja die Neubesetzung Evelyn Paller als Bahnchefin. Die kam gut an. Allerdings merken wir das ja alle. Die Bahn kommt weiterhin zu spät. Es gibt weiterhin Probleme bei der Deutschen Bahn. Und auch da hätte man sich, glaube ich, mehr Tempo von ihm erhofft.
8: Das ist jetzt die inhaltliche Ebene. Auf der, ich sag mal, handwerklichen ist aber ja was Interessantes passiert, was Friedrich Merz jetzt auch einiges an Kritik einbringt. Er wollte, sagen Medienberichte, dass ein CDU-Finanzpolitiker neuer Verkehrsminister wird, Fritz Günzler. Und der hat aber wohl abgelehnt mit den Worten, ein Torwart sollte nicht links außen spielen. Also wollte hier ein Bundeskanzler jemanden einstellen, der von sich selber sagt, ich habe doch keine Ahnung?
12: Offenbar ja. Also es ist etwas verworren, die gesamte Lage. Nach allem, was ich höre, was wir beim Fokus hören, ist es so, dass Fritz Günzler schon zugesagt hat, dann aber wieder abgesagt. Natürlich kann dafür der Bundeskanzler an sich nichts, aber offensichtlich war der Zeitplan so eng gestrickt, dass solche Dinge, solche Unfälle, die nun mal passieren bei einer Kabinettsbesetzung, bei einer Kabinettsneubesetzung, nicht so richtig eingeplant waren. Und das ist schon etwas, was man dem Bundeskanzler handwerklich vorwerfen kann, dass das so durcheinander geraten ist, kurz vor dieser Pressekonferenz gestern Morgen um 9 Uhr.
8: Aber da wird sich schon noch jemand finden, oder? Ich muss gerade an so die kommunale Ebene denken, wo es manchmal ja tatsächlich gar nicht mehr so leicht ist, Menschen zu finden, die ein Amt übernehmen wollen.
12: Ja, also das hofft, glaube ich, der Bundeskanzler und hoffen viele in der Fraktion auf jeden Fall, dass sich dann auch jemand finden lässt. Und ich kann die meisten, glaube ich, auch beruhigen. Es wird sich schon jemand finden lassen. Aber wir merken allerdings auch, die Auswechselbank des Bundeskanzlers, die wird immer kürzer. Das ist ja von Anfang an so ein bisschen ein Problem des Friedrich Merz gewesen. Er hat nicht so einen großen vertrauten Kreis, wie das andere CDU- oder CSU-Politiker haben. Mhm. Und das wird jetzt in der zweiten Runde eben deutlich, dass diese Auswechselbank immer kürzer und kürzer wird. Offensichtlich auch Kandidaten absagen, weil sie sich nicht in der Position sehen. Und das wird schon nochmal spannend die nächsten Tage, wen Friedrich Merz da jetzt am Ende für den Posten des Verkehrsministers findet.
8: Und diese Regierung ist ja in ihrem großen Reformprojekt unterwegs. Das wird ja spätestens nach der Sommerpause auch wieder aktuell. Ist es eigentlich clever, mittendrin so viele Veränderungen im Team zu machen? Oder müsste man sagen, kann ja auch irgendwie was Gutes sein, wenn neue Leute einen entscheidenden inhaltlichen Schubs geben?
12: Also es kann auf jeden Fall was Gutes sein. Ja, da gibt es, glaube ich, für und wider. insbesondere mit Blick auf ein Ministerium wird das jetzt spannend. Das ist das Gesundheitsministerium, das ja mit Carsten Linnemann neu besetzt wurde. Und da bin ich wirklich gespannt, ob es so eine kluge Idee war, da eine Neubesetzung vorzunehmen. Denn dieses Gesundheitsministerium, Sie haben es angesprochen, es gibt große Reformen in diesem zweiten Halbjahr im Herbst. Und da steht das Gesundheitsministerium total im Feuer. Da geht es um die Pflegereform, das betrifft sehr, sehr viele Menschen. Da geht es um sehr, sehr viel Geld. Carsten Linnemann ist schon im Thema, der wird sich auch ins Thema gut einarbeiten können. Allerdings ist ganz klar, ein neuer Minister, der bringt erstmal vielleicht eine neue Leitungsebene mit, der muss erstmal die jetzige Leitungsebene kennenlernen. Und das bringt erstmal Unruhe in ein Haus. Ob das jetzt beim Gesundheitsministerium mit diesen großen Reformprojekten hilft, das wird sich wirklich erst im Herbst zeigen. Und da würde ich schon mal ein Fragezeichen dran setzen.
8: Felix Heck, der Hauptstadtkorrespondent des Magazins Fokus. Danke Ihnen fürs Reden bei WDR 5.
12: Vielen Dank.
8: Über die Umbauarbeiten im Ministerinnen- und Ministerteam auf Bundesebene. Das Gespräch geht ins Netz, wdr5.de, 13 Minuten nach 8.

0: Logan Richard, Kissing My Love. 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Wir müssen auch am Ende dieser Woche wieder nach Frankreich gucken, wo heftige Waldbrände wüten. Und das Wetter ist im Moment leider weiter auf der Seite des Feuers, mit Wind und mit Temperaturen bis zu 39 Grad. Unglaubliche Bedingungen auch für die Rettungskräfte, haben wir schon gehört heute früh. Zehntausende Menschen mussten da an der Atlantikküste evakuiert werden. Da sind auch viele dabei, die Urlaub machen, Touristen, zum Beispiel Miriam Stegmann. Die war mit ihrer Familie im Campingurlaub, als es plötzlich hieß, raus hier, das ist keine Übung.
1: Und es war halt mitten in der Nacht, es war 2 Uhr morgens, man war irgendwie, hatte so, plötzlich so einen Adrenalinstoß. Ja, war unheimlich einfach.
0: Ja, das Wohnmobil konnten sie noch mitnehmen und dann ging es in Richtung Notunterkunft.
1: Und hatten eine größere Turnhalle halt umfunktioniert zu so einem Schlafraum. Und ja, einige Leute lagen dann da schon, haben geschlafen. Und draußen gab es dann Kaffee, Tee und so weiter.
0: Eine Frage ist noch, was macht man, wenn der erste Schock vorbei ist? Hat man da besonderen Anspruch auf eine neue Unterkunft? Oder wie sieht's aus beim Thema Rückreise? Mein Kollege Stefan Hase gibt kurz Orientierung.
2: Bei Pauschalreisen ist der Reiseveranstalter in der Pflicht, dir zu helfen und für eventuell verpasste Urlaubstage eine Entschädigung zu zahlen. Andernfalls musst du dich um eine Ersatzunterkunft selbst kümmern, genau wie um einen kurzfristigen Flug zurück, wenn du jetzt lieber nach Hause willst. Aber das musst du dann alles aus eigener Tasche bezahlen, also da bist du auf dich selbst gestellt, es sei denn, die Bundesregierung ordnet Evakuierungsflüge an. Das ist aber aktuell nicht in Sicht.
0: Das zum Thema Urlaub. Natürlich müssen wir zuerst auf die Menschen gucken, die in den Brandgebieten leben. Und das machen wir nach 8:30 auch nochmal ausführlich mit unserer Reporterin in Frankreich. Die andere Frage ist aber, werden wir hier in NRW diesen Sommer auch noch Waldbrände, also zu Hause, erleben? Es wird ja die Tage wieder heißer. Hier ist Lars Schmidt aus unserem Wetterteam. Guten Morgen.
3: Guten Morgen. Naja, ich hoffe es nicht, aber ich befürchte es schon. Ich kann wirklich nur an jeden appellieren, seien Sie, wenn Sie in der Natur sind, vorsichtig mit Zigarettenkippen, mit Grills, mehr mit allem, was irgendwie ein Feuer entfachen könnte. Denn für einen Waldbrand ist eben nicht nur Trockenheit und Wind nötig, sondern in allererster Linie ein unvorsichtiger Mensch. Ne? Sonst passiert nämlich nichts. Und dass sich mal was, weiß ich nicht, durch eine Glasscherbe oder selbst entzündet, das passiert wirklich in verschwindend geringer Fallzahl. Der Waldbrandgefahrenindex, der liegt momentan bei Stufe 3 von 5 und wird Mitte nächster Woche Stufe 4 in weiten Teilen Nordrhein-Westfalens erreichen. Also aufpassen, dann brennt auch nichts. Aber ja, es wird heiß werden.
0: Wann wird es denn genau heiß und wie heiß vor allem?
3: Also heute ist ja, ich nenne es mal noch einen herkömmlicher Sommertag, 23 bis 30 Grad, viel Sonne. Morgen gibt es dann erstmal noch eine Abkühlung, dann ziehen Regen zieht durch, es ziehen am Nachmittag auch Schauer und Gewitter durch bei 18 bis 25 Grad. Auch der Montag ist noch wechselhaft mit 21 bis 25 Grad und ab Dienstag geht es dann langsam los. Da noch 27 bis 31 Grad und viel Sonne und am Mittwoch, da werden wir dann schon die 36 Grad nach und nach zumindest in den Städten knacken. Und wenn ich mir die Prognose anschaue, vor allem zum Ende der Woche hin, sind auch durchaus wieder 38 Grad möglich. Also ab Mitte der Woche ziehen wir temperaturtechnisch an.
0: Lars Schmidt mit dem Wetter. Ich habe eine andere Frage, jetzt gleich 20 nach 8. Wann hat man es eigentlich gut im Leben? Und ich glaube dann, wenn man ja im Leben öfter das Wort Finca sagt, als das Wort Haus. Ja, sowas wie, komm doch zum Rosé auf die Finca. Und wann passiert das? Vielleicht, wenn einem die Finca auf Mallorca gehört. Also wenn man sie nicht nur kurz mietet, wie vielleicht jetzt zur Ferienzeit. Wir reden heute über diese Idee, mit der nach unserem Eindruck immer mehr Menschen spielen. Eine eigene Ferienwohnung oder ein eigenes Ferienhaus kaufen. Also nicht nur, damit der Rosé besser schmeckt, sondern auch als bodenständiges Investment. Ja, an Urlauber vermieten, ab und zu selber hinfahren. Steigt im Wert, bringt vielleicht auch Lebensqualität, das ist so der Gedanke. Aber wir wollen heute tiefer reingucken ins Thema. Wann ist denn sowas ein gutes Investment? Wann ist es nur teurer Spaß? Meine Kollegin Paula Protzem dazu.
4: Eine Finca auf Mallorca, eine Wohnung auf Sylt oder ein Haus in den Bergen. Das wird immer beliebter. Mehr als 1 Million Deutsche haben inzwischen ein Ferienhaus oder eine Ferienwohnung. Doch in vielen Fällen sei das eine teure Angelegenheit, sagt Immobilienexperte Christian Langosch von HQ Trust.
5: Die laufenden Kosten, Instandhaltung, habe ich eventuell sogar ein Darlehen aufgenommen. Wie bei einer klassischen Immobilie muss ich die Zinsen dafür bezahlen. Und gerade in einer Ferienimmobilie sollte ich auch immer jemanden haben, der mal nach dem Objekt guckt.
4: All das müsse man einrechnen, auch wenn man nicht im Urlaub ist, Sadia Tusri von Powerbase sieht das etwas anders. Sie berät Besitzerinnen und Besitzer dabei, ihre Ferienunterkünfte erfolgreich zu vermieten.
6: Natürlich ist das Investment in Ferienimmobilien jeglicher Art mittlerweile sehr, sehr interessant. Und durch die kurzfristige Vermietung als Ferienwohnung kann ich natürlich die Rendite wirklich gut steigern. Also wir sprechen wirklich von möglichen Renditen zwischen 6% und 12%.
4: Damit das klappt, müsse man sich vorab genau informieren über die Lage und die Zielgruppe, die man ansprechen möchte. Und dann auch für das konkrete Objekt die Kosten durchrechnen. Für manche sei es auch sinnvoll, einen langfristigen Mietvertrag für die Traumimmobilie abzuschließen.
6: Gerade wenn vielleicht auch Leute sagen, ich möchte gar nicht kaufen, sondern habe nicht so viel Kapital und möchte lieber anmieten. Da sind wirklich Gewinne zwischen 800 und 1500 Euro pro Monat möglich.
4: Manchmal sind es dagegen externe Faktoren, die dazu führen, dass es plötzlich nicht mehr so gut klappt. Familie Fleischer hat seit 40 Jahren ein Ferienhaus in Frankreich. Über die Jahre sind noch 3 weitere dazugekommen, irgendwann auch die Vermietung. Bislang sei das immer ganz gut gelaufen. Dieses Jahr sei das zum ersten Mal anders, sagt Julie Fleischer.
7: Vermietungen waren wirklich sehr schlecht im Verhältnis zu den Jahren davor. Wir denken, es liegt irgendwie an allem, an der Krise, an irgendwie jeder Sektor hat irgendwie Schwierigkeiten zurzeit, habe ich das Gefühl. Und die Leute passen ein bisschen mehr auf ihr Geld auf, fahren dann vielleicht nicht zweimal, sondern einmal im Urlaub im Jahr.
4: Das alles stimmt sie nachdenklich. Julie und ihr Bruder sind gerade dabei, die Ferienhäuser von ihrem Vater zu übernehmen. Ob sie heute genauso mutig wäre wie damals ihre Eltern und sich einfach ein Haus in Frankreich kaufen würde, da ist sie sich nicht sicher. Gerade weil ein Ferienhaus auch viel Arbeit bedeutet. Aber sie wird weitermachen.
7: Es ist trotzdem wahnsinnig schön, dort zu sein, dort zu verbringen, weil es ein wunderschönes Haus ist. Und ja, bis jetzt hat sich die Arbeit gelohnt. Und jetzt schauen wir mal, wie das wird die nächsten Jahre.
4: Für die Zukunft haben die beiden viele Pläne. Modernisierung soll neue Gäste anlocken. Ihr Beispiel zeigt aber auch, ein Ferienhaus kann ein Herzensprojekt sein. Als Investment ist es jedoch längst kein Selbstläufer.

0: Ich dachte ja, wir würden diesen Sommer ohne neue US-Zölle durchkriegen. Ja, sorry, ich bin halt ein naiver Junge. Donald Trump verhängt neue US-Zölle gegen 60 Staaten. Seit gestern, zufällig diese Woche, in der ältere Zölle auslaufen müssen. Es gab ja auch dieses Jahr schon ein Verbot für bestimmte Zölle vom obersten Gericht. Und der Grund für die neuen ist, die anvisierten Länder tun angeblich nicht genug gegen Zwangsarbeit. Darauf kann man jetzt reagieren, wie man mag. Zum Beispiel, ja, so kennt man Donald Trump, ein eiskalter Verfechter von Menschenrechten. Oder man fragt sich, ob er nur einen Grund für neue Zölle gesucht hat, weil das Gericht ältere kassiert hat. Oder ob er vom Iran-Krieg vielleicht ablenken will oder. Aber die Frage ist schon, wie reagiert die EU jetzt? Mein Kollege Jean-Marie Magro ist in Brüssel.
1: Der Freitag, 24. Juli, war mit Spannung erwartet worden. Die alten US-Zölle liefen wegen eines Urteils des Verfassungsgerichts aus. Wie würde Donald Trump, für den das Wort Zoll eines der schönsten auf der ganzen Welt ist, nun reagieren? Natürlich mit neuen Zöllen. Gegen rund 60 internationale Handelspartner. Unter anderem die Europäische Union. Begründung: Diese Partner würden zu wenig gegen Zwangsarbeit unternehmen. EU-Außenbeauftragte Kaya Kallas, gerade in der philippinischen Hauptstadt Manila, ist erstaunt. Wenn man unser Arbeitsrecht mit dem der Vereinigten Staaten vergleicht, ich meine, wir haben bezahlten Urlaub und sehr gute Arbeitsbedingungen, dann ist das nicht wirklich stichhaltig.
2: It's not really grounded.
1: 10%, so hoch ist nun der Zollsatz für die EU, für China 12,5%. Doch Kaya Kallas scheint mit ihrer Position relativ allein in der EU zu sein. Natürlich treffe Trumps Vorwurf, die EU würde sich nicht genug gegen Zwangsarbeit einsetzen, nicht zu, sagt Kommissionssprecherin Paula Pinho. Aber mit dieser neuen Zollregelung werden alle EU-Exporte entweder von geringeren oder gleichbleibenden Zollsätzen wie im Rahmen des EU US-Abkommens und der Zollobergrenze von 15% profitieren. Denn die EU hat vor knapp einem Jahr einen Deal mit den USA geschlossen, der nach übereinstimmender Ansicht sehr zum Vorteil für die USA ist. Während für viele US-Importe in die EU die Zölle wegfallen, gelten für europäische Güter, die in die Vereinigten Staaten exportiert werden, wesentlich höhere Zölle als früher. EU und USA einigten sich auf eine Zollobergrenze von 15%, mit Ausnahme von Stahl, Aluminium und Kupfer. Nun könnten nach der neuen Zollregelung einige Produkte, für die früher mehr Zoll verlangt wurde, nur noch 10% an der US-Grenze erhoben werden. Der Handelsausschussvorsitzende im EU-Parlament, Bernd Lange, sagt deshalb,
3: dass die USA hier die Eskalation zurückgezogen haben.
1: Sprich, auch wenn die Begründung aus Sicht vieler Europäer lachhaft ist, unterm Strich könnte die neue Regelung für viele Unternehmen günstiger sein. Allerdings nicht für die deutschen Autobauer sowie die Hersteller von zum Beispiel Windrädern, Motorrädern und Landtechnik. Die fallen nämlich unter eine andere Zollregelung. Die grünen Europaabgeordnete Anna Cavazzini warnt vor zu viel Optimismus. Denn noch immer untersuchen die USA einige Wirtschaftsbereiche und prüfen höhere Zölle. Zum Beispiel für Medikamente.
4: Es zeigt mal wieder, dass es gut war, dass sich das Europäische Parlament durchgesetzt hat mit einem Auslaufsdatum für den Thornberry Deal, für diesen Handelsdeal mit den USA, damit wir mit einer zukünftigen neuen Regierung wieder neu starten können.
1: Das sieht auch der SPD-Abgeordnete Bernd Lange so. Der war gerade in Washington und erlebte die US-Seite sehr konstruktiv. Aber die neueste Strafe, die die EU-Kommission gegen Google erhoben hat, sei bei den US-Partnern nicht so gut angekommen. Und Donald Trump hat im vergangenen Jahr immer wieder bewiesen, dass er bereit zu Kurzschlusshandlungen ist.
3: Also das Risiko, dass der Deal nach wie vor in Frage gestellt wird, ist da, und deswegen werden wir da auch sehr klar sagen, wo die Reise hingehen muss.
1: Trump, die EU und die Zölle, ein ewiges Hin und Her.
0: Gemischte Gefühle, gerade wieder in Brüssel, zu Trumps neuesten Zollplänen. WDR 5 ist hier mit dem Morgenecho. Können Sie spontan sagen, welches Motiv auf dem 5-Euro-Schein drauf ist? Ich muss die auch nochmal nachgucken. So eine Art Torbogen mit Säulen. Nicht der allerbeste Wiedererkennungswert, wenn Sie mich fragen, aber ist natürlich subjektiv. Fakt ist, die nächste Generation der Euroscheine ist in der Pipeline. Wir können die Designs sehen auf den Seiten der Europäischen Zentralbank. Und ich habe darüber gesprochen mit dem Chef der Bargeldabteilung der Deutschen Bundesbank, Stefan Hart. Er schwärmt.
5: Es sind so attraktive Designs dabei, dass ich mich noch gar nicht entscheiden kann.
0: Warum entscheiden? Ja, weil wir alle online abstimmen können, welche Designs kommen sollen. Die Farben sind knalliger als bis jetzt. Das ist alles was minimalistischer. Und was die Motive angeht, haben wir die Wahl zwischen Persönlichkeiten wie Da Vinci oder Marie Curie und Vögeln und Flüssen. Zum Beispiel der Weißstorch ist dabei. Die Idee?
5: Dass wir Banknoten haben wollen, die die Menschen mit Europa verbinden. Also eine Banknote, wo der Bürger sagt, ja, das ist meine Währung, das sind meine Banknoten, das ist mein Europa.
0: Und bis spätestens 29 sollen die neuen Scheine in den Umlauf. Wir haben mal ein Meinungsbild geholt, beispielhaft in Aalen.
6: Mich hat sehr angesprochen, das mit den europäischen Berühmtheiten und Künstlern und Wissenschaftlern.
7: Also ich finde alle sehr schön. Was mich anspricht, sind die knackigen Farben.
8: Ich finde die alten eigentlich besser, ja? Grundsätzlich. Aber gut, sieht auch nicht schlecht aus.
0: Also abstimmen geht auf den Seiten der EZB. Das ganze Gespräch mit dem Bundesbankmann über die neuen Scheine gibt's dann hier bei uns um kurz nach 8:30.

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4: Es ist 8.30 Uhr. 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
5: Die Nachrichten mit Dominik Freiberger. Guten Morgen. Kanzler Merz steht weiter in der Kritik für seinen Umgang mit Verkehrsminister Schnieder. Den wollte Merz im Zuge seiner Regierungsumbildung gestern offenbar ersetzen, was aber vorerst scheiterte. Philipp Eckstein, WDR Berlin.
6: Die AfD fordert Neuwahlen, die Grünen werfen Kanzler Merz chaotische Zustände vor und die Linke fordert, es brauche kein durchgewürfeltes Kabinett, sondern eine Politik, die Probleme löse. Offen ist weiter, ob auch Verkehrsminister Patrick Schnieder gehen muss. In einer SMS hatte er einigen Politikern bereits von seiner Entlassung berichtet. Diese wurde dann aber von Kanzler Merz nicht verkündet. Offenbar, weil ihm der Politiker, dem er das Amt angeboten hatte, kurzfristig abgesagt hatte. Der designierte Unionsfraktionschef Frei sprach in diesem Zusammenhang von Pech.
5: In Frankreich sind mittlerweile mehr als 140.000 Menschen vor den Waldbränden geflohen oder in Sicherheit gebracht worden. Die Brände betreffen die Region an der südfranzösischen Atlantikküste. Katrin Kalke berichtet, dass sie sich mittlerweile der Großstadt Bordeaux nähern.
7: Nie zuvor habe das Land Waldbrände von diesem Ausmaß erlebt, betonte Innenminister Nunez. Er versprach, alles zu tun, um die Stadt Bordeaux zu schützen. Dorthin bewegt sich das Feuer. 1000 Militärangehörige helfen bei der Bekämpfung. Löschflugzeuge und Hubschrauber auch aus der EU sind im Dauereinsatz. Die bei Urlaubern beliebte Halbinsel Cap Ferret wurde vollständig evakuiert. 45.000 Menschen mussten das Gebiet verlassen. Auch in Spanien verschärft sich die Lage. Westlich von Madrid sind 2 von 3 Bränden zu einem Großfeuer verschmolzen. Dies ist laut Katastrophenschutz derzeit nicht zu löschen und droht sich wegen starken Windes weiter auszubreiten.
5: Weitere Meldungen im Überblick. US-Präsident Trump droht weiter mit Zöllen, um andere Länder unter Druck zu setzen. Jetzt hat er zusätzliche Zölle gegen Mexiko angekündigt und begründet das mit einer Welle an Durchfallerkrankungen in Teilen der USA. Dieser wird auf Keime in Salaten aus Mexiko zurückgeführt. Auch Kanada drohte Trump mit Zöllen, Begründung der Rauch, der von Waldbränden in Kanada in die USA zieht. Die Generalversammlung der Vereinten Nationen hat Volker Türk als Hochkommissar für Menschenrechte bestätigt. Eine deutliche Mehrheit der Staaten stimmte für den Österreicher und widersetzte sich damit dem Willen der USA, Russlands und Israels. Die hat Türk immer wieder kritisiert, unter anderem für den Krieg in Gaza und in der Ukraine. Er soll nun bis 2030 im Amt bleiben. Wer den Regionalverkehr im Ruhrgebiet nutzen will, muss gerade eventuell umplanen. Die Bahnstrecke zwischen den Hauptbahnhöfen von Essen und Gelsenkirchen ist seit dem frühen Abend gesperrt. Betroffen sind die Linien RE2, RE42 und die S2. Grund für die Sperrung sind Schäden an einer Brücke. Wann die Strecke Essen-Gelsenkirchen wieder freigegeben wird, ist offen.
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5: In den USA hat der Filmkonzern Paramount akzeptiert, dass er die geplante Übernahme des Konkurrenten Warner Brothers vorerst auf Eis legen muss. Das hatte zuvor ein Gericht vorläufig so entschieden, aufgrund einer Klage gegen die Fusion. Deren Ausgang will Paramount jetzt abwarten. Reinhard Spiegelhauer, WDR Los Angeles.
8: Geklagt haben 12 US-Bundesstaaten und die Gewerkschaft der Drehbuchautoren. Sie argumentieren, durch die Fusion werde der Wettbewerb eingeschränkt. Drohende Folgen: weniger Aufträge, weniger Verhandlungsmacht und weniger Jobs für Filmschaffende. Nach früheren Mega-Fusionen in Hollywood sind jeweils tausende Arbeitsplätze weggefallen. Paramount kostet die Verzögerung viel Geld. Gleichzeitig bleiben erhoffte Synergieeffekte, etwa durch die gemeinsame Nutzung von Produktion, Technik und Verwaltung, zunächst aus.
5: Das war WDR aktuell. Und so wird das Wetter in Nordrhein-Westfalen. Heute gibt es den ganzen Tag viel Sonne und es bleibt trocken, auch wenn es sich ab dem Nachmittag ein paar Wolken dazu gesellen. Die Temperaturen in Nettersheim bis 27, in Solingen 28 und in Duisburg maximal 30 Grad. Morgen früh zieht dann erster Regen ins Münsterland und Ostwestfalen-Lippe, während der Tag von der Eifel über das Rheinland bis ins Siegerland noch sonnig startet. Im Verlauf gibt es dann Schauer und örtlich teils kräftige Gewitter, das Ganze bei 18 bis 25 Grad. Die Zeit 8.34 Uhr. WDR5, die Verkehrslage. A30 Amsterdam Richtung Osnabrück zwischen Salzbergen und Rheine 3 Kilometer Stau. Wegen einer Baustelle ist nur ein Fahrstreifen frei. Und die A40 Duisburg-Essen ist zwischen Mülheim-Winkhausen und Dreieck Essen-Ost in beiden Richtungen wegen Bauarbeiten bis Donnerstag gesperrt.
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0: Guten Morgen, Robert Meyer ist hier am Samstag früh. Wie geht's Ihnen, wenn Sie gerade in unseren Nachrichten zum Beispiel so eine Zahl hören, dass 140.000 Menschen in Frankreich vor den Waldbränden in Sicherheit gebracht werden mussten? Ich verstehe dann die Tragweite, aber bin immer etwas überfordert damit, solche Zahlen in menschliche Erfahrungen zu übersetzen im Kopf. Aber dafür haben wir unsere Leute ja auch in allen Nachbarländern. Vor 9 hören wir unserer Reporterin in Frankreich zu, die nah dran ist an den Menschen in den Brandgebieten. Wenn Sie heute Geld ausgeben in bar, dann winken Sie dem Zehner ruhig emotional hinterher, bevor Sie später bereuen, dass Sie sich nicht ordentlich verabschiedet haben. Die Euro-Geldscheine werden in den nächsten Jahren ausgetauscht. Also das passiert natürlich sehr behutsam, nach und nach, aber spätestens 2029 kommen neue Scheine in den Umlauf. Und auf den Seiten der Europäischen Zentralbank können wir alle über die Designs abstimmen. Ja, der Look ist insgesamt minimalistischer und knalliger als bis jetzt. Ich kann es Ihnen hier im Radio nicht zeigen, aber thematisch gibt es im Wesentlichen 2 Kategorien. Persönlichkeiten, zum Beispiel Beethoven, Marie Curie oder Leonardo da Vinci. Oder Vögel und Flüsse. Eisvogel, Weißstorch sind wählbare Motive. Und ich habe vor der Sendung darüber geredet mit Stefan Hart, Leiter der Bargeldabteilung der Deutschen Bundesbank, die als Teil der Eurozone auch am Auswahlprozess beteiligt ist. In welche Richtung tendiert er? Menschen oder Vögel?
9: Kann ich gar nicht so genau sagen. Ich habe ja nun mir die sehr genau angesehen, beide Themen. Und ich finde, es sind so attraktive Designs dabei, dass ich mich noch gar nicht entscheiden kann.
0: Oder dürfen Sie das nicht sagen, um die Menschen nicht zu beeinflussen?
9: Ach, ich glaube, ich dürfte das schon. Nein, aber ich finde, es kommt dann ja tatsächlich auf das genaue Design drauf an. Und wenn man sich das anschaut, und sie sind ja inzwischen für jedermann einsehbar, dann ist sowohl bei Vögel und Flüssen wirklich, das sind so tolle Designs dabei. Und das Gleiche gilt natürlich auch bei den Porträts und diesen, kulturellen Plätzen, die dabei sind. Nein, also das sind so tolle Banknoten dabei. Ich glaube, es wird auch richtig schwer für die Bevölkerung, sich zu entscheiden.
0: Mhm. Ja,
9: und auch für mich.
0: Und für mich auch. Ich werde das auch noch machen. Wir können ja abstimmen. Aber was da so zur Abstimmung steht, das entscheidet ja dann die EZB, ne? Also was wir überhaupt da haben als Auswahl, die Europäische Zentralbank. Wie wird sowas entschieden?
9: Ich glaube, wir haben etwas gemacht als Eurosystem, das wir in der Vergangenheit, also bei der ersten und zweiten Serie, so nicht gemacht haben und was auch bei Notenbanken bei weitem nicht üblich ist. Nämlich, wir haben die Bevölkerung an ganz, ganz vielen Stellen ja eingebunden. Es gab bereits eine Online-Umfrage dazu. Das heißt, wir haben unterschiedliche Themen vorgeschlagen und die Bevölkerung konnte sich dazu äußern und hat aus diesen verschiedenen Themen, die es da gab, sich für diese beiden Themen entschieden. Und davon wiederum die attraktivsten wurden ausgesucht und die besten wurden ausgesucht, auch nicht vom EZB-Rat, sondern da haben wir eine Design-Jury für zusammengesetzt, wo ganz viele Experten drin waren, also die etwas über Design verstehen, über Kultur verstehen. Und die haben dann jeweils die 5 Designs ausgewählt, wo sie gesagt haben, das sind eigentlich oder was könnten die besten Banknoten am Ende werden. Und das hat der EZB-Rat dann in seiner Sitzung bestätigt.
0: Also Personen auf Scheinen kennen wir ja schon. Warum Vögel? Was symbolisieren die beim Thema Geld? Vielleicht, dass es schneller weg sein kann, als man so denkt?
9: Das würde ich nicht ausschließen, dass man das damit verbinden kann, aber das war sicherlich nicht die Intention, die die Designer oder der EZB-Rat dabei gesehen haben. Nein, es geht natürlich darum, dass wir Banknoten haben wollen, die Menschen mit Europa verbinden. Also eine Banknote, wo der Bürger sagt, ja, das ist meine Währung, das sind meine Banknoten, das ist mein Europa. Und Vögel und Flüsse signalisieren oder symbolisieren schon etwas, was wir mit Europa verbinden können. Grenzenlos. Europa ist grenzenlos. Wir sind ein freiheitlicher Kontinent. Wir überwinden Widerstände. Es ist inspirierend, wenn Sie die Vögel sehen und die Flüsse. Also das heißt, damit können wir etwas verbinden, was wir auch mit Europa verbinden. Und insofern finde ich, dass Flüsse und Vögel durchaus Europa repräsentieren.
0: Aber wie verhindert man
9: Persönlichkeiten?
0: Ja, und wie verhindert man dann, dass sich EU-Länder benachteiligt fühlen, weil sie sagen, Diese Persönlichkeit, die kommt aber nicht aus meinem Land.
9: Bei den Persönlichkeiten haben wir ja schon 6 Persönlichkeiten ausgewählt, wo man sagen kann, die stehen insgesamt für Europa. Natürlich kommt jeder Europäer auch aus einem Land, aber die Personen stehen für die Werte.
0: Wissen Sie, was mir aufgefallen ist? Ich habe hier nochmal einen 5-Euro- und einen 20-Euro-Schein. Und zwar, weil ich, obwohl ich die schon so lange habe, nicht mehr wusste, was drauf ist. Also auf dem 20er ist so ein gotisches Fenster, auf dem 5er ist so eine Art Brandenburger Tor. Nicht das wirkliche, aber sowas in der Art. Will damit nur sagen, vergisst man nicht auch wieder sehr schnell, welche Motive auf Scheinen sind? Wie erschafft man da einen Wiedererkennungswert, sodass man sich es auch wirklich merkt?
9: Das ist ja gerade das, was viele kritisiert haben, dass es hier ein sehr abstraktes Design ist, dass es da auch keinen emotionalen Bezug zu gibt. Ja, und wenn es abstrakt ist und nicht emotional, dann ist in der Tat natürlich die Wahrscheinlichkeit, dass Sie sich daran nicht erinnern, die ist natürlich relativ groß. Übrigens, Porträts, da haben Sie den deutlich besseren Wiedererkennungseffekt. Also Porträts ist schon etwas, wo man sich daran erinnern kann. Und wenn Sie an die Zeit der D-Mark zurückdenken, da waren ja auch Porträts auf Banknoten und ist ja in vielen Ländern auch heute tatsächlich so üblich. Das sind nicht nur Identifikationsfiguren, sondern sie haben auch eine sehr schnelle Erinnerung daran, welches Porträt auf welcher Banknote ist.
0: Und zum Schluss vielleicht, sind Geldscheine überhaupt noch wichtig? Ich meine, in Deutschland ist es oft nicht anders möglich, aber viele, die ich kenne, zahlen dann doch am liebsten mit dem Handy oder mit der Karte.
9: Naja, wenn Sie die Bürger fragen, ob sie auf Bargeld verzichten wollen, dann sagen ihnen ganz großer Prozentsatz, wir sind irgendwo zwischen 80% und 90%, der Bürger sagen, nein, ich möchte die Wahlfreiheit auch künftig haben.
0: Stefan Hartz, man kann sagen, der Bargeldchef der Deutschen Bundesbank. Seine Sicht auf die neuen Euroscheine, die spätestens ab 2029 in den Umlauf sollen und deren Designs wir online aussuchen können. Zumindest innerhalb der Vorauswahl der Europäischen Zentralbank. 8:42 Uhr, WDR 5.

0: Das Morgenecho, Samstag früh. Was die Waldbrände in Südeuropa angeht, liest man gerade wirklich Heftiges. Zum Beispiel, dass eins der Feuer die Fläche von Paris haben soll. Aus Spanien wiederum heißt es, solche Brände gerade um Madrid in der Region, die hatten wir noch nie. Also Frankreich, Spanien, auch Italien müssen sich gerade mit schweren Waldbränden befassen. Und wir gucken heute vor allem in das Gebiet um Bordeaux, also französischer Südwesten, Atlantikregion. Da mussten Zehntausende Menschen weggebracht werden, wo auch immer sie waren, ob sie dort leben oder gerade Ferien machen. Viele Urlauber mussten auch runter von Campingplätzen und rein in Notunterkünfte. Das ist eine riesige Logistikaufgabe. Und dazu kommen die Bedingungen für die Einsatzkräfte, die bei Temperaturen von bis zu 39 Grad versuchen müssen, diese Feuer zu löschen. Meine Kollegin Caroline Diller ist nah dran in Frankreich.
1: Per Lautsprecherdurchsage fordern Beamte der Gendarmerie die Menschen auf, sich in Sicherheit zu bringen. Dick und grau bauschen sich Rauchwolken in den Himmel bei L'Aige-Cap-Ferré im Norden der Bucht von Arcachon. So beschreibt es das ARD-Team vor Ort. Betroffene, die ihre Häuser verlassen mussten, nennen die Szene geradezu apokalyptisch. Rund 50 Kilometer weiter südlich, bei Biscarros, kämpfen die Einsatzkräfte gegen einen weiteren Großbrand. Dort hat Präfekt Gilles Clavreuil am Abend weitere Evakuierungen angeordnet. Beamte der Gendarmerie ziehen von Tür zu Tür und fordern die Menschen auf, sich in Sicherheit zu bringen. Natürlich haben wir die Bewohner vorgewarnt, sich bereit zu halten und eine Tasche mit den nötigsten Sachen zu packen, um schnell weg zu können. Temperaturen von fast 40 Grad, starker Wind, der ständig die Richtung wechselt, die extreme Trockenheit der Böden und Kiefernwälder. Das alles macht die Arbeit der Einsatzkräfte zu einer Herkulesaufgabe. Marc Vermeulen sagt, explodieren, um die rasende Geschwindigkeit zu beschreiben, mit der sich das Feuer ausbreiten konnte. Er leitet den Brand- und Rettungsdienst im Departement Gironde, wo viele sich noch an die verheerenden Waldbrände vor 4 Jahren erinnern.
2: Je reprends une qualification de 2022 hors norme, dans des conditions pires.
1: Dieses Feuer ist außergewöhnlich, genauso wie 2022. Die Bedingungen sind aber noch schwieriger. In der Gegend ist es viel trockener als damals. Die Feuer damals sind gegen Ende des Tages gewissermaßen explodiert, aber in den Nächten konnten wir sie bekämpfen. Aktuell explodieren diese Feuer auch gegen Mitternacht oder 1 Uhr morgens. Viele versuchen, den zunehmend erschöpften Feuerwehrleuten zu helfen, wo sie können, um zu retten, was zu retten ist. 2 Forstarbeiter aus der Nähe von Biscarros etwa liefern den Einsatzkräften Wassernachschub. Mit dem Tankwagen ihrer Firma, wie sie im Sender BFM erzählen. Wir schließen uns direkt an sie an, betanken sie mit Hilfe unserer Motorpumpe. Wie ein Bereitschaftsdienst, nur eben nicht die Feuerwehr. Wir sind keine Feuerwehrleute, können also nicht zu nah an die Flammen ran. Wir bleiben auf Abstand und sobald sie uns brauchen, rufen sie uns an. Zwar hat es am Abend im Brandgebiet am Becken von Arcachon geregnet. Die Lage bleibt aber weiter kritisch, zumal sich das Feuer nun auch auf den Großraum Bordeaux zubewegt. Frankreichs Innenminister Laurent Nunez sprach am Abend im Sender TF1 wörtlich von einer noch nie dagewesenen Situation.
3: Le vent, il prenait effectivement, il partait plutôt vers l'est et donc il prenait la direction effectivement de la métropole bordelaise.
1: Der Wind hat sich in Richtung Osten gedreht, also in Richtung des Großraums Bordeaux. Ich habe mit dem Premierminister gesprochen. Wir werden unsere Maßnahmen anpassen, um das Feuer am Boden zu bekämpfen und zu verhindern, dass es sich auf Bordeaux zubewegt. Der Premierminister hat zugestimmt, die Armee zu mobilisieren, um der Feuerwehr

0: bei der Brandbekämpfung zu helfen. Auch Präsident Emmanuel Macron rief die Armee auf, den Zivilschutz, Zitat, maximal zu verstärken. Die Waldbrandsaison in Frankreich hat deutlich heftigere Ausmaße als im vergangenen Jahr. Schon lange vor Ende des Sommers ist im Vergleich fast dreimal so viel Fläche verbrannt.
1: Wir reden als erstes also über Menschen, die dort leben, die ihre Existenz dort haben. Eine Kollegin von Caroline Diller, Julia Borutta, auch ARD Paris, hat zum Beispiel auch Weinbauern besucht, deren Hänge jetzt einfach eine verbrannte Steppe sind. Ja, und aus unserer Sicht geht es dann auch um Urlaub. Was ist, wenn ich meinen Urlaub ausgerechnet dort gebucht habe, in den betroffenen Gebieten? Mein Kollege Stefan Hase dazu.
2: Dann kommt es darauf an, ob du ihn pauschal über einen Reiseveranstalter gebucht hast oder ihn dir selbst mit Flug und Unterkunft zusammengestellt hast. Denn den Pauschalurlaub, den kannst du auch kurz vorher noch stornieren und dein Geld zurückfordern, wenn die Lage vor Ort zu gefährlich ist. Das hat mir auch ein Reiserechtler bestätigt. Der Stornierungsgrund, der hieß früher mal höhere Gewalt. Heute heißt er außergewöhnliche Umstände. Und wer jetzt gerade schon vor Ort ist, dem muss der Reiseveranstalter helfen, ob mit kurzfristigem Flug nach Hause oder Ersatzunterkunft außerhalb des Gefahrenbereichs, denn der Veranstalter hat die Betreuungspflicht vor Ort. Anders sieht das aus, wenn ich mir eine Reise selbst zusammengestellt habe. Da hat man dann kein Recht, sein Geld für den selbststornierten Flug zurückzubekommen. Und was die Stornierung der Unterkunft angeht, da ist man am Ende auf die Kulanz des Gastgebers angewiesen, ob der einem was zurückerstattet.
1: Und was ist mit Urlaubern, die schon da sind und die von Evakuierungen betroffen sind? Es kann ja sein, dass ich dann auch meine ganzen Sachen in der Eile zurücklassen musste.
2: Ja, wenn du eine entsprechende Hausratversicherung abgeschlossen hast, kriegst du den Schaden erstattet. Allerdings könnte es laut Reiserechtler schwierig werden zu beweisen, was du da unten alles in den Flammen verloren hast. Und sollte dir da in den betroffenen Gebieten ein Ferienhaus gehören, dann greift natürlich deine Gebäudeversicherung, natürlich nur, wenn du dein Gebäude auch gegen Feuer abgesichert hast.
1: Stefan Hase, also die Waldbrände in unseren Nachbarländern interessieren uns aus verschiedenen Blickwinkeln, auch weiter hier im Morgenecho. 9:10. Ich bin vor Jahren mal in ein Gespräch mit zwei US-Amerikanern geraten an einem Strand. Und weil ich Deutscher bin, wollten die auf einmal mit mir über die Bayreuther Festspiele reden. Ja, ich hatte allenfalls Halbwissen, die wussten bestens Bescheid. Es war so das erste Mal, dass ich mir die Bayreuther Festspiele dann mal genauer angeguckt habe, wenn die so weltberühmt sind. Dieses große Musiktheaterfest in Bayreuth, auf denen es um Richard Wagner geht, der Komponist. Heute geht's wieder los. Wir haben ein Jubiläum, die 150. Ausgabe. Was diese Festspiele begleitet, ist die Tatsache, dass Richard Wagner Antisemit war. Das ist belegt. Adolf Hitler war ein großer Anhänger und hatte auch ein Verhältnis zu Wagners Familie. Und deswegen ist die Frage, wie gehen die Spiele heute damit um, wenn sie ja gleichzeitig das Werk von Richard Wagner feiern wollen? Ich habe darüber gesprochen mit Professor Magnus Brechtgen, Historiker und stellvertretender Direktor des Instituts für Zeitgeschichte in München. Mischen sich bei Ihnen Gefühle, wenn Sie nach Bayreuth gucken?
3: Ja, diese Fragen sind ja nicht neu. Das ist ja eine Diskussion, die seit 1945 geführt wird und zu Recht geführt wird, weil Wagner als Komponist und mit seinem Werk für Adolf Hitler eine zentrale Rolle spielte in seiner ganzen Weltwahrnehmung, in seiner Art Musik wahrzunehmen, seine ganze Theaterauffassung inklusive dann der Germanenkult und das Vorbildhafte von Inszenierungen, die er schon aus seiner Jugendzeit mitgenommen hatte, die sich dann später auch auf Parteitagen und Ähnlichem spiegelte. Mhm. Und dann natürlich die Rolle der Familie Wagner in den 1920er Jahren, insbesondere also seit 1923, kannte Hitler die Familie Wagner. Und insofern war das eine sehr, sehr enge Verbindung, sowohl zur Musik als auch zur Familie, als auch zum antisemitischen Gedankengut, das bei Richard Wagner schon seit den 1840er Jahren auch durch Schriften belegt ist.
1: Erklärt es sich so, dass Adolf Hitler so fasziniert war, auch von dem Werk Wagners, oder hat das noch mehr Ebenen gehabt?
3: Es hat mehrere Ebenen. Einmal ist das Werk Richard Wagners in seiner Bombastik, in seinem Germanenkult, in seiner überwältigenden Form der musikalischen Präsentation und auch der Aufführungen auf der Bühne etwas, das Hitler von Beginn an fasziniert hat. Also er hat die ersten Aufführungen, wenn wir all den Nachkriegsaufzeichnungen seiner Jugendfreunde glauben dürfen, in Linz gesehen und dann in Wien gesehen und war massivst beeindruckt davon, hat auch selber natürlich davon geträumt, Künstler zu werden und wäre sehr gerne in diesem ganzen Feld unterwegs gewesen. Und das Musikalische verbindet sich dann bei Wagner natürlich intensiv mit dem Germanenkult, der in vielen seiner Opern wiedergespiegelt ist, und dem Antisemitismus, der bei Wagner eben auch eine zentrale Rolle spielt. So, er hat wirklich ausführliche antisemitische Pamphlete geschrieben über das Judentum in der Musik und ähnliches. Und insofern spielen da mehrere Stränge zusammen. Und all das hat Hitler in hohem Maße beeindruckt und beeinflusst.
1: Gehen wir ins Heute. Die Frage ist ja, arbeiten die Bayreuther Festspiele diese Wagner-Vergangenheit richtig auf und genügend auf? Was sagen Sie?
3: Ja, ich bin da immer vorsichtig mit solchen Begriffen wie richtig und falsch. Es ist natürlich eine lange Diskussion, nach 1945 überhaupt erstmal diese Fragen zu stellen. Und es gibt seit einigen Jahren eine aktive Auseinandersetzung seitens auch der Festspielleitung, also der jetzigen Leiterin Katharina Wagner, die sich auch in Interviews immer wieder dazu geäußert hat, dass man diese Dinge aktiv aufarbeiten will und soll. Und nach meiner Wahrnehmung, ich bin jetzt wirklich kein Bayreuth-Forscher, nach meiner Wahrnehmung hat diese Auseinandersetzung in den letzten Jahren verstärkt Fahrt aufgenommen. Zugleich gab es in den vergangenen 20, 25 Jahren immer auch wieder Auseinandersetzungen darüber, wie intensiv man sich dem Ganzen widmen muss. Also es gibt einen BBC-Film von 2009, in dem die Enkel, also Gottfried Wagner und ähnliche, zu Wort kommen, die eben dann von Wolfgang Wagner, dem Vater der jetzigen Katharina Wagner, vollständig außen vor gehalten werden. Und der hat eigentlich, also Wolfgang Wagner als Festspielchef über viele Jahrzehnte, hat das Thema eigentlich nie aktiv angegangen. Aber der ist ja nun auch seit fast 20 Jahren nicht mehr selbst verantwortlich. Insofern muss man auch das wieder über Zeit sehen und sich anschauen, wer hat zu welchem Zeitpunkt was gemacht. Und ich würde sagen, in den vergangenen Jahren gibt es eine verstärkte Auseinandersetzung mit dieser Geschichte, die selbstkritisch und reflektiert die Dinge angeht und die Fragen stellt, die man auch stellen muss. Aber das ist ein weiter laufender Prozess, der auch noch lange nicht zu Ende ist.
1: Es gibt ja zum Beispiel die Gedenkveranstaltung Verstummte Stimmen. Mhm. Da geht es darum, ja, Künstlerinnen und Künstler zu zeigen, die während der NS-Zeit verfolgt und getötet wurden. Und auf dieser Gedenkveranstaltung sollte der jüdische Publizist Michael Friedmann dieses Mal eine Rede halten, aber dieser Auftritt sollte erstmal abgesagt werden. Aus Sicherheitsgründen, wie es hieß. Und die Intendantin hat die Entscheidung dann rückgängig gemacht und sich bei Michael Friedmann entschuldigt für die Fehleinschätzung. Nur das erstmal abzusagen, hat eine schwierige Botschaft, oder?
3: Ja, es zeigt vor allem, würde ich sagen, eine gewisse Unerfahrenheit und Unprofessionalität in diesem gesamten Diskursfeld. Ja, also dass man sich nicht bewusst ist, was es bedeutet, so eine Veranstaltung aufzusetzen, dann eine prominente Persönlichkeit einzuladen und die dann wieder auszuladen. Da würde ich sagen, wer das nicht versteht, der sollte vielleicht mal gucken, ob er die richtigen Pressesprecher und Öffentlichkeitsarbeiter hat, die ihn in solchen Fragen beraten. Denn sowas sollte eigentlich einem professionellen Haus nicht passieren.
1: Markus Brechtgen, Historiker. Sein Blick auf Richard Wagner und die Bayreuther Festspiele, die heute wieder starten zum 150. Jubiläum. Wir sprechen heute auch über das Regierungstetris der letzten Tage und wollen alles nochmal sortieren. Es ist ja viel. Friedrich Merz baut sein Team um. So, von vorne. Jens Spahn ist zurückgetreten als Unionsfraktionschef im Bundestag. Das übernimmt der bisherige Kanzleramtschef Thorsten Frey jetzt. Dafür wird die Gesundheitsministerin Nina Wagen Kanzleramtschefin. Der Generalsekretär der CDU, Carsten Linnemann, wird wiederum Gesundheitsminister. Der Verkehrsminister Patrick Schnieder soll auch gehen. Und Jürgen Klopp geht ins Bundestraineramt. Das ist aber, glaube ich, nochmal eine andere Ecke. Am besten sortiert man das wir so am Kneipentresen, findet mein WDR5-Satire-Kollege Friedemann Weise.
4: Guten Abend. Erika, machst du mir einen Pilz?
5: Kommt.
4: Ey, du sitzt ja auf meinem Hocker.
5: Ja, ich dachte, wir machen ja auch mal ein bisschen Umbesetzung wie Merz in Berlin.
4: Das stimmt, seit Spahns Baby ist da einiges passiert.
5: Manche sagen ja, das Spahn Baby hat jetzt schon mehr für Deutschland getan als Jens Spahn.
4: Zumindest hat es Deutschland noch nicht so viel gekostet.
5: Es sei denn, Jens Spahn hat noch auf Staatskosten 3 Milliarden Windeln bestellt.
4: Ja, komm, der ist jetzt erstmal weg vom Fenster.
5: Genau, sein Job als Fraktionschef macht jetzt frei.
4: Du meinst, sein Job ist jetzt frei?
5: Was? Nein, macht frei. Thorsten Frei, der alte Kanzleramtschef, der wird Fraktionschef. Die Waken wird der neue Frei, Linnemann wird die neue Waken und Hoppermann die neue Linnemann.
4: Mann, Mann, Mann.
5: Nee, Hoppermann ist eine Frau.
4: Ach so, wie oft darf der Merz eigentlich noch wechseln?
5: Wie meinst du das?
4: Ich meine, gibt's da nicht so eine Obergrenze wie beim Fußball?
5: Nee, der darf wechseln, so viel er will.
4: Und wann bringt er dann endlich UNDAF?
5: Der ist zu teuer, aber es bleibt spannend. Auf der Pressekonferenz gestern hat Merz gesagt, es wird weitere Veränderungen geben.
4: Oh, mysteriös.
5: Ja, ich glaube, die ganze Personalkarussellnummer ist so eine Art Sommerferienprogramm fürs Volk.
4: Du meinst, er bringt jetzt jede Woche einen spannenden Personalwechsel mit Cliffhanger und so?
5: Ja, genau. Es wird ja jetzt schon viel geungt. Verkehrsminister Schnieder, Katharina Reiche, die müssen alle zittern.
4: Solange sich Merz nicht versehentlich selber auswechselt.
5: Und für ihn kommt dann Söder rein, oder was?
4: Stimmt, von dem hört man ja im Moment verdächtig wenig.
5: Mhm.
4: Hoffentlich läuft er sich nicht gerade unauffällig warm.
5: Na dann, Prost.
4: Prost.
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10: 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Die Nachrichten mit Kerstin Fischer. Guten Morgen. Die Waldbrände in Südwesteuropa breiten sich weiter aus. In Spanien haben sich mehrere Feuer bei Madrid zu einem Großbrand entwickelt. Die Regierung hat den Notstand ausgerufen. Auch in Südfrankreich wird die Situation immer kritischer. Von dort berichtet Kai Rinecker.
11: Eine gigantische Rauchwolke aus dem Brandgebiet hat inzwischen auch den Großraum Bordeaux erreicht. Überall liegt beißender Brandgeruch in der Luft, Asche segelt vom Himmel. Die ersten Vororte von Bordeaux wurden evakuiert. Der französische Premierminister Le Cornu sprach nach einer Krisensitzung gestern Abend von 140.000 Menschen, die bereits in Sicherheit gebracht wurden. Vermutlich sind es inzwischen sogar mehr. Die französische Regierung mobilisiert nun auch die Armee. 500 Soldaten seien bereits im Einsatz, ebenso viele würden noch dazukommen, inklusive Sanitätsdienste. Das Feuer am Becken von Arcachon ist weiter außer Kontrolle.
10: In Nordrhein-Westfalen wirken sich die hohen Spritpreise offenbar zum Teil auf die Gewohnheiten der Autofahrer aus. Der WDR hat Verkehrsdaten des Navigationsanbieters TomTom aus verschiedenen Zeiträumen ausgewertet. Wie sich demnach die Preise an der Tankstelle ausgewirkt haben, fasst Leonard Eckwart zusammen.
12: Es ist auf jeden Fall ruhiger geworden. Zumindest in den zurückliegenden Monaten sind weniger Autos auf den Autobahnen unterwegs. Dafür meldet zum Beispiel die Deutsche Bahn in ihrer Regiosparte für April einen Fahrgastrekord. Wer kann, der steigt also offenbar eher auf die Bahn um. Auch regionale Unternehmen wie National Express melden deutlich mehr Fahrgäste in diesem Jahr. Besonders zwischen März und Mai. Ich habe mir auch angeschaut, wie schnell Autofahrer unterwegs waren. Und hier zeigen die Daten, tatsächlich war die Geschwindigkeit teilweise niedriger, wenn die Spritpreise hoch sind. Das kann ich aber nicht für alle Strecken zeigen. Einen starken Zusammenhang zwischen Spritpreis und Geschwindigkeit, das geben die Daten nicht her.
10: Bei den Vereinten Nationen ist die Entscheidung über eine einflussreiche Personalie gefallen. Der Brite Karim Khan wird als Chefankläger des Internationalen Strafgerichtshofs entlassen. Warum, berichtet Martin Ganselmeier, WDR New York.
13: Eine enge Mitarbeiterin wirft Chefankläger Khan vor, sie mehrfach sexuell belästigt zu haben. Mit der Amtsenthebung wollen die Vertragsstaaten den Internationalen Strafgerichtshof auch aus den Negativschlagzeilen holen. Das Gericht verfolgt Einzelpersonen, die Völkermord oder Kriegsverbrechen begangen haben. Der Brite Khan war seit 2021 Chefankläger und hatte einen Haftbefehl gegen Israels Präsident Netanyahu beantragt, wegen mutmaßlicher Verbrechen im Gazakrieg. Das Aus für Khan hat jedoch keine Auswirkung auf diesen Haftbefehl.
10: Und das ist gerade auch Thema. In Venezuela ist mit einer Schweigeminute der Opfer des schweren Erdbebens vor einem Monat gedacht worden. Dabei waren mehr als 5.500 Menschen ums Leben gekommen. Die Bahnstrecke zwischen den Hauptbahnhöfen Essen und Gelsenkirchen ist seit gestern Abend gesperrt. Grund dafür sind mögliche Schäden an einer Brücke. Auf den Rheinwiesen im Kölner Stadtteil Poll hat es letzte Nacht einen größeren Polizeieinsatz gegeben. Einige Menschen waren unter anderem mit Messern aufeinander losgegangen. Es gab 5 Verletzte. US-Präsident Trump droht Mexiko mit neuen Zöllen und begründet das mit Durchfallerkrankungen. In einigen Bundesstaaten gibt es immer mehr Fälle, mutmaßlich durch Keime in Salat, der aus Mexiko kommt. Daher droht Trump dem Nachbarland nun, die Zölle weiter zu erhöhen. Auch für neue Zölle gegen Kanada hat Trump eine Begründung, die mit Handel nichts zu tun hat, und zwar der Rauch von Waldbränden, der aus Kanada in die USA zieht. Das war WDR aktuell. Das Wetter in Nordrhein-Westfalen, heute viel Sonnenschein und trocken, auch wenn ab dem Nachmittag ein paar Wolken aufziehen. Die Temperaturen erreichen in Olpe 27 Grad, in Bad Münstereifel 28 und in Bielefeld 29 Grad. Morgen früh Regen im Münsterland und in Ostwestfalen-Lippe, sonst oft noch sonnig. Im Verlauf dann Schauer und teils kräftige Gewitter bei 18 bis 25 Grad. Die Zeit 9.04 Uhr. WDR 5, die Verkehrslage, A30 Amsterdam Richtung Osnabrück, zwischen Salzbergen und Rheine etwa 10 Minuten plus, 3 Kilometer Stau. Wegen einer Baustelle ist nur ein Fahrstreifen frei. Die A40 Duisburg-Essen ist zwischen Mülheim-Winkhausen und Dreieck Essen-Ost in beiden Richtungen wegen Bauarbeiten bis Donnerstag gesperrt. Und die A46 Düsseldorf Richtung Wuppertal, zwischen Wuppertal-Katernberg und Wuppertal-Barmen, 2 Kilometer Stau.
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1: Guten Morgen, Robert Meyer ist hier am letzten Samstag im Juli. Ich hoffe, Sie sind auf Ihrer Sommer-To-Do-Liste schon gut unterwegs. In Südeuropa, könnte ich mir denken, warten auch viele drauf, dass dieser Sommer tatsächlich zu Ende geht, wegen der extremen Waldbrände da. Unser Wetterteam sagt, auch hier wird es die nächsten Tage wieder deutlich heißer. Also wie gut ist denn NRW auf Waldbrände vorbereitet? Hören wir uns an in ein paar Minuten. Haben Sie gestern um 6 Uhr morgens zufällig eine Erschütterung der Macht gespürt? Seitdem gelten mal wieder neue Zölle der USA. Oder sind sie schon abgestumpft, weil Donald Trump seit 1,5 Jahren wild um sich zollt? Wir wollen heute nochmal drüber reden und uns orientieren in diesem Thema. Eigentlich sind die meisten Zölle, die die US-Regierung aktiviert hatte, vom obersten Gericht in den USA kassiert worden, weil er dafür eigentlich nicht die Kompetenz hatte, war so das Urteil. Dann hat Trump aber Übergangszölle aktiviert für 150 Tage. Die sind jetzt vorbei. Und pünktlich kommen die nächsten Zölle. Diesmal angeblich, weil in den betroffenen Ländern zu wenig gegen Zwangsarbeit gemacht wird. Die EU ist auch betroffen. Es ist verwirrend und deswegen war ich verabredet vor der Sendung mit Dr. Samina Sulta. Sie ist Ökonomin für europäische Wirtschaftspolitik am Institut der deutschen Wirtschaft. Weiß sie, was jetzt gilt? Also welche Zölle gibt's gegen die EU und welche nicht mehr?
15: Ja, also man kann sagen, dass im Durchschnitt eben dieser Zollaufschlag von 10% für die EU gilt. Das heißt, auf die schon vor Trump geltenden Zölle kommt dann dieser Zollaufschlag von 10%. Das ist jetzt, was im Allgemeinen gilt. Es gibt dann für spezifische Branchen, zum Beispiel für Stahl- und Aluminiumexporte in die USA, gibt es zusätzliche Zölle, aber im Durchschnitt für die meisten Produkte gilt eben dieser Zollaufschlag von 10%.
1: Aber wo merken wir es denn am ehesten im Alltag, dass wir überhaupt dieses Zollspiel mit Donald Trump spielen müssen?
15: Na, in erster Linie merken diese US-Importzölle natürlich die US-Bürger selbst. Wir sehen ja, dass die Inflation in den USA weiterhin hoch ist, denn die meisten Zölle werden einfach weitergereicht an die Käufer in den USA. Insofern ist das in erster Linie etwas, was die Kundinnen und Kunden in den USA selbst über höhere Preise merken.
1: Das müssen wir immer dazu sagen. Zölle werden gezahlt im Land, das die Zölle verhängt. Auch wenn Trump oft sagt, das zahlen dann eben die anderen. Aber erstmal sind es ja die US-Produzenten selber. Ne?
15: Das ist so, was man zumindest die Studienlage bisher zeigt, dass der überwiegende Teil dieser Zollkosten eben weitergereicht wurde an die US-Kunden.
1: Und trotzdem sagen viele Politikerinnen und Politiker in der EU, wir wollen keine Zölle, denn das wirkt sich ja auch auf uns negativ aus. Und deswegen nochmal die Frage, also wo merken Sie und ich das?
15: Eher indirekt in dem Sinne, dass es zum Beispiel den deutschen Unternehmen eben nicht mehr so gut geht. Und das heißt ja natürlich, dass sie vielleicht weniger Umsatz machen, weniger Gewinn machen. Das kann sich dann auch auf ihre Investitionstätigkeit hierzulande auch auswirken. Gleichzeitig haben wir auch unsere Zölle auf US-Waren abgesenkt. Das heißt, es könnte sogar sein, dass die Kundinnen und Kunden es eher daran merken, dass US-Produkte hier etwas günstiger werden, weil wir unsere Zölle abgesenkt haben. Aber insgesamt ist eben die wirtschaftspolitische Unsicherheit sehr hoch und das macht es eben für Firmen schwieriger, ihrem normalen Geschäft nachzugehen. Und wir haben ja ohnehin eine schwierige Wirtschaftssituation in Deutschland. Und da kommt dann so große wirtschaftspolitische Unsicherheit als zusätzliche Belastung hinzu. Und das kann natürlich dann auch die Stimmung hierzulande drücken. Also eher indirekt als direkt.
1: Aber gerade gehen in Deutschland ja auch sehr direkt viele Industriearbeitsplätze verloren. Hat das auch irgendwie was zu tun mit den US-Zöllen?
15: Genau, das kann natürlich damit zu tun haben, weil der Export nicht mehr so gut läuft. Und der Export ist traditionell eine wichtige Stütze des deutschen Wirtschaftsmodells. Und hier merken wir zunehmend, dass wir unter Druck geraten, weil der Handel nicht mehr so frei sich gestaltet wie früher. Und da ist eben insbesondere unsere Beziehung mit den USA im letzten Jahr stark unter Druck gekommen.
1: Ist jetzt nochmal eine neue Abbiegung, aber ich finde, wenn die US-Regierung sagt, wir machen diese neuen Zölle wegen Zwangsarbeit in den betroffenen Ländern, dann klingt das schon nach vorgeschobenem Grund erstmal. Aber vielleicht ist ja doch was dran. Was sagen Sie?
15: Also ich würde jetzt mit Blick auf die EU sagen, da ist jetzt nicht so viel dran. Wir haben ja auch eigentlich selbst Maßnahmen, um gegen Zwangsarbeit vorzugehen. Insofern würde ich das für die EU nicht unterschreiben. Es gibt natürlich Staaten auf der Welt, die Zwangsarbeit nutzen oder wo es Zwangsarbeit gibt. Da ist es dann eine andere Lage. Ich denke, dass man dieses Instrument jetzt nutzt, um insbesondere auch Druck auf China auszuüben, wo ja bekanntermaßen in gewissen Provinzen des Landes Zwangsarbeit eingesetzt wird. Ich halte das für die EU eher als vorgeschobenen Grund. Man kann ja auch in Teilen der USA noch darüber diskutieren, wenn sie uns Zwangsarbeit vorwerfen, inwiefern das dann auch dann die USA selbst betreffen würde.
1: Das ist übrigens die 45. Änderung von Trumps Zollsätzen in den letzten 18 Monaten. Glauben Sie, er schafft die 100 noch?
15: Da habe ich wenig Zweifel, dass wir die 100 erreichen werden.
1: Samina Sultar am Institut der Deutschen Wirtschaft. Ja, wir können Ihnen nicht versprechen, dass wir alle zukünftigen Zölle von Trump hier besprechen werden. Vielleicht machen wir es in 10er Schritten oder so. Hier ist wieder R5, 11 Minuten nach 9 am Samstagmorgen.

0: Die Hollow Coves. Ich empfehle das Gesamtwerk. 13 Minuten nach 9. Unser Reporter in Frankreich, mit dem ich heute früh verbunden war, der konnte, so sehr ich es mit Hoffnungsschimmern versucht habe in meinen Fragen, aber von keinen berichten. Die Waldbrände da sind weiter sehr heftig. Viele 10.000 Menschen sind von Evakuierungen betroffen. Im Moment ist es da auch noch so heiß, dass man wettertechnisch nicht entwarnen kann. Der Kampf gegen das Feuer ist auch ein Ausnahmezustand für die Rettungskräfte. Wir hören auch aus Spanien nichts Gutes. Um Madrid in der Region brennt es. Zumindest da wird jetzt am Wochenende etwas kühleres Wetter wohl erwartet. Ja, bei uns wird es jetzt aber auch wieder heißer, sagt unser Wetterteam heute früh. Und deswegen interessiert uns, wie bereitet sich NRW auf mögliche Waldbrände vor? Mein Kollege Timo Spicker dazu.
1: Wolfgang Fuchs sitzt im TLF 3000, einem Tanklöschfahrzeug. Mit dem ist er auf dem Weg in den Nationalpark Eifel. Ein Höhenweg, der Blick reicht rechts und links weit ins Land, in trockenes Land. Die Wiesen sind strohbraun.
2: Ja, man sieht hier die Kombination aus Trockenheit, also lange ausbleibender Regen und Hitzeperiode, wodurch der Boden und die Bereiche sehr ausgetrocknet sind. Sobald da Feuer drankommt, in Kombination mit etwas Wind, haben wir sehr schnell ein großes Problem, weil dann auch die Ausbreitungsgeschwindigkeiten dieser Vegetationsbrände extrem hoch sind.
1: Schnell um sich greifende Vegetationsbrände, das ist kein theoretisches Szenario, sagt Feuerwehrchef Wolfgang Fuchs, sondern seit einigen Jahren schon sommerlicher Alltag für die Feuerwehren. Vielerorts in NRW, auch in der Eifel.
2: Und da mussten auch wir als kleine Kommune, die Stadt Schleiden, unheimlich in Ausrüstung und Fahrzeuge investieren. Da sind Millionenbeträge reingeflossen, was für eine Kommune in der Größe eine echtere Herausforderung denn darstellt.
1: Deshalb ist manchmal auch Erfindungsgeist gefragt. Die Ehrenamtlichen der Freiwilligen Feuerwehr in Schleiden haben einen ausrangierten Milchlaster in ein Tanklöschfahrzeug umgebaut.
2: Das Fahrzeug transportiert 15.000 Liter Löschwasser und in Kombination mit den anderen Einsatzfahrzeugen haben wir so die Möglichkeit, schnell vor Ort für Wasser zu sorgen und sind nicht unbedingt so sehr auf Löschteiche oder stationäre Einrichtungen angewiesen.
1: Die Alternativen sind Pumpen, Schläuche, mobile Wasserreservoirs. Ausrüstung, die Carsten Schlabach bestens kennt. Beim Wermelskirchener Spezialausstatter Dönges ist er stellvertretender Leiter der Abteilung Fire and Rescue. Carsten Schlabach ist selbst freiwilliger Feuerwehrmann und weiß, das gestiegene Waldbrandrisiko steigert auch die Nachfrage nach seinem Sortiment.
3: Absolut. Also ich würde mal sagen, die letzten 8 bis 10 Jahre merkt man sehr deutlich.
1: Ein Bestseller ist persönliche Schutzausrüstung. Das sind Jacken und Hosen, die besonders leicht sind, um sich besser im Gelände zu bewegen. Aber auch Löschrucksäcke und sogenannte Patschen, mit denen das Feuer regelrecht ausgeschlagen wird. Carsten Schlabach arbeitet mit vielen ausländischen Herstellern zusammen, denn andere Länder haben in Sachen Waldbrandbekämpfung einen klaren Vorsprung.
3: Der Ursprung liegt ganz klar in den USA. Wir merken das in den letzten 10, 20 Jahren eben auch im Mittelmeerraum. Also beispielsweise, wir haben einen spanischen Partner. Und die Erfahrung, die da sammeln konnten, die können wir jetzt eben auch in Deutschland gebrauchen.
1: Zurück im Nationalpark Eifel. Feuerwehrchef Wolfgang Fuchs und 3 Kollegen überprüfen die Waldbrandausrüstung auf ihrem Tanklöschfahrzeug. Auch hier Löschrucksäcke, schwere Äxte, um Schneisen zu schlagen und kleinere und vor allem leichtere Schläuche. Mit denen kommen sie auch durchs Unterholz. Ausrüstung und Fahrzeuge sind teuer und ihr Kauf aufwendig. Wolfgang Fuchs würde sich deshalb wünschen, dass sich nicht jede noch so kleine Kommune selbst um die Beschaffung kümmern müsste.
2: Wäre da die Möglichkeit gegeben, seitens des Landes beispielsweise, sich an eine landesweite oder bundesweite Beschaffung heranzuhängen, würde man mit Sicherheit nicht nur Kostenvorteile erzielen, sondern auch vom Handling her das für die Kommunen wesentlich einfacher machen.
1: Und dass es mit der bisherigen Waldbrandausrüstung längst nicht getan ist, davon ist Wolfgang Fuchs überzeugt. Waldbrände, so seine Prognose, wird es in den nächsten Jahren noch viel mehr geben als heute.
0: Wir sind in den Sommerferien. Vielleicht machen Sie auch an anderer Stelle im Jahr Urlaub, aber wir reden in diesen Tagen mal über das eine oder andere Urlaubsthema. Beispiel, vielleicht haben Sie schon mal erlebt, Sie sind in einem pittoresken Ferienhaus in den Bergen oder am Meer im Wald. Und haben Sie da auch schon mal gedacht, was für eine Frechheit, dass dieses Haus nicht mir gehört? Und wir haben den Eindruck, dass immer mehr Menschen darüber nachdenken, das zu ändern. Also vom Gesparten eine eigene Ferienwohnung zu kaufen oder ein eigenes Ferienhaus. Als Investment oder um selbst hinzufahren und es ansonsten ab und zu vermieten. Und deswegen wollten wir dazu ein paar Fragen klären mit meinem Kollegen Michael Westerhoff aus unserer Verbraucherredaktion. Für wen lohnt sich sowas?
4: Ja, die meisten wollen die Wohnung ja eben nicht nur für sich selbst. Sie sagen, ja, wenn ich da selber keinen Urlaub mache, dann möchte ich die gerne weiter vermieten, damit sich der Kauf besser rechnet für mich. Damit sich das aber lohnt, brauchst du eine wahnsinnig hohe Auslastung, sagt Professor Jonas Hahn. Der ist Immobilienexperte von einer Hochschule in Frankfurt.
5: Grundsätzlich kann man so als Faustformel sagen, dass man schon so etwa 50% im Jahresdurchschnitt ausgelastet haben sollte, um die Immobilie in einen einigermaßen profitablen Bereich zu bekommen.
4: 50%, das sind 180 Tage im Jahr. Das ist ganz schön viel. Das wird schwierig, wenn du in einem kleinen Ferienörtchen in Mecklenburg-Vorpommern oder in den Niederlanden eine Wohnung oder ein Haus kaufst, wo vielleicht nur im Sommer Touristen sind. Das ist natürlich einfacher dann in einer Großstadt wie Berlin oder auf Sylt, aber da sind wiederum die Wohnungen nicht bezahlbar. Also, man sollte das auf jeden Fall gut durchrechnen. Abgesehen von der Finanzierung kommt natürlich auch noch ganz viel Arbeit auf dich zu. Du musst die Wohnung anbieten, du musst mit Mietern verhandeln, jemanden haben, der vor Ort ist, sie verwaltet, sie putzt und so weiter und so fort.
0: Ja, was mache ich selbst? Was lasse ich vielleicht machen? Du hast es gesagt, wo mache ich das Ganze? Wie? Haus oder Wohnung? Also es gibt super viele unterschiedliche Modelle, ne?
4: Ja, erstmal sollst du überlegen, soll es eigentlich ein Ferienhaus oder eine Wohnung sein? Eine Wohnung hat einen entscheidenden Vorteil, die ist ganz häufig in so einer größeren Anlage. Da gibt es dann meistens einen Verwalter, der sich drum kümmert, wenn ich nicht da bin. Natürlich will auch dieser Verwalter wieder Geld haben. Nächster Haken: Viele Banken finanzieren Ferienimmobilien nicht gern, weil ihnen das Risiko zu hoch ist. Die Alternative wäre, ich teile mir den Kauf einer Ferienimmobilie mit jemandem anderen. Co-Ownership nennt sich sowas.
0: Ja, heißt also ein Objekt, wie man so schön sagt in der Immobiliensprache, ne? Aber verschiedene Besitzer. Also wie funktioniert Co-Ownership?
4: Ja, ich kann da so ein Viertel oder auch ein Achtel einer Immobilie kaufen. Ich teile mir dann die Wohnung oder das Haus mit zum Beispiel 7 anderen Besitzern. Ich bezahle also nur dieses Achtel, darf die Wohnung dann aber auch nur 6 oder 7 Wochen im Jahr nutzen. Das läuft alles über eine Firma ganz zentral, die sowohl die Verwaltung in einer Hand hat, als auch diese Urlaubswochen koordiniert. So soll jeder mal zu den attraktiven Zeiten in der Ferienimmobilie übernachten können. Ich habe mir mal ein paar Objekte angeschaut. Das ist eher so im oberen Preissegment. Ich zahle für ein Achtel auf Mallorca oder auf Rügen gern knapp 200.000 Euro. Das ist ein bisschen auch vergleichbar mit dem alten Timesharing, nur dass ich hier auch ins Grundbuch eingetragen werde, von Wertsteigerungen profitiere und jederzeit meinen Anteil auf dem Markt auch wieder verkaufen kann.
0: Gut, Mallorca, Rügen, da wundert mich das nicht mit dem Achtel, was dann 200.000 ist. Wo ist es vielleicht günstiger?
4: Also bei den Co-Ownership-Angeboten habe ich kaum was Günstigeres gefunden. Die sprechen halt eine, ja, gut situierte Zielgruppe an. Aber wenn ich mich so selbst umschaue, dann gibt's durchaus preiswerte Alternativen auf dem Markt. Also wenn ich selbst kaufen will, Cuxhaven zum Beispiel, da geht's bei Quadratmeterpreisen von 2.200 Euro los. Auch Heringsdorf auf Usedom oder Büsum oder Jüst, da kommst du an Immobilien so 2.000 Euro den Quadratmeter. Du kannst natürlich auch im Ausland dich umschauen. Mallorca im Landesinneren ist auch halbwegs bezahlbar. 2.000 bis 2.500 Euro den Quadratmeter. Kroatien, Zypern an der Küste sogar noch billiger. Aber Ausland muss man halt wollen, sollte man sich ganz genau erkundigen, ob man die Wohnung da zum Beispiel vermieten darf. Das ist nämlich manchmal nicht erlaubt, dass Ausländer Wohnungen an andere Gäste vermieten.
0: Michael Westerhoff, der über die Frage nachdenkt, wann eine Ferienimmobilie vielleicht eine gute Investment- oder auch Lebensmodelloption wäre. Hier ist Lars Schmidt aus unserem Wetterteam um 9.22 Uhr. Guten Morgen.
6: Guten Morgen.
0: Wie wird denn das Wochenende? Also wir sind ja schon drin. Wie ist das Wochenende, wäre jetzt korrekter gefragt.
6: Ja, also fürs schöne Wetter muss ich mir gerade keine Finca im Süden kaufen. Wir haben heute viel Sonne. Es bleibt trocken, auch wenn sich am Nachmittag so ein paar Wolken dazugesellen werden. Regen haben die nicht mit dabei. Die Temperaturen, die pendeln sich heute zwischen 23 Grad und 30 Grad ein. Die 23, die gibt es Richtung Hochsauerland. 30 Grad werden es an Rhein und Ruhr in den Städten. Das hält bis morgen an und morgen, da gibt es dann das Kontrastprogramm. In den Frühstunden zieht schon erster Regen ins Münsterland und Ostwestfalen-Lippe aus Richtung Niedersachsen und den Niederlanden. Und im Verlauf des Tages ziehen dann noch weitere Schauer und Gewitter durch. Es gibt aber auch trockene Phasen bei 18 bis 25 Grad.
0: Also ein bisschen Regen, aber Hitze und Dürre beschäftigen uns auch weiter. Ne?
6: Ja, also um diese Dürre, die wir ja nun mal haben, auszugleichen, wird es zu wenig Regen geben und es wird auch zu punktuell nur passieren. Außerdem so ein Gewitter, es gibt Starkregen, das Ganze fließt oberflächlich ab. Das zieht eh nicht in die Böden ein. Und ab Montag, ja, Nachmittag bleibt es dann auch schon wieder trocken. Und ab Dienstag ziehen dazu die Temperaturen an. 27 bis 31 Grad. Und Mittwoch kommt dann, Stand jetzt, die Hitze zurück. 32 bis 36 Grad. Es gibt Wettermodelle, die fürs Ende der Woche bis zu 38 Grad in den Städten an Rhein und Ruhr vorhersagen. Mhm. Da werden wir natürlich genau drauf achten.
0: Lars Schmidt mit dem Wetter. Jetzt sag bitte mal spontan, welches Motiv auf dem 20-Euro-Schein drauf ist. Hier ist er.
6: Innengebäude.
0: Komm, ein bisschen spezifischer kriegst du es hin.
6: Ist das ein Viadukt?
0: Nein, es ist ein gotisches Kirchenfenster.
6: Ja, habe ich doch gesagt.
0: Hast du doch gesagt. So, ich glaube, Tiere könnten wir beide uns besser merken. Vielleicht sogar auch Menschen. Wenn es Ihnen genauso geht, wir alle können gerade abstimmen, welche Motive auf der nächsten Generation der Euroscheine drauf sein sollen. Die sollen so spätestens 2029 in den Umlauf. Auf den Seiten der Europäischen Zentralbank können wir abstimmen. Ja, und im Kern ist die Entscheidung berühmte Menschen oder berühmte Vögel und Flüsse. Mein Kollege Marvin Konrad hat mal die Stimmung dazu getestet.
7: Knalliger, persönlicher und für manche erst einmal gewöhnungsbedürftig. In der Innenstadt von Aalen in Westfalen sind die Reaktionen auf die möglichen neuen Euroscheine gemischt. Rainer Materna hätte ziemlich schnell einen Favoriten.
8: Ich hatte sehr angesprochen, das mit den europäischen Berühmtheiten und Künstlern und Wissenschaftlern. Das ist für mich sehr ansprechend. Also ich würde mir lieber die Persönlichkeit angucken.
7: Und genau die könnten künftig auf unserem Geld landen. Neben Marie Curie oder Leonardo da Vinci gehört auch Ludwig van Beethoven zur Auswahl. Der in Bonn geborene Komponist ist für den 10-Euro-Schein vorgesehen. Nicht jeder braucht allerdings sofort den Design-Relaunch im Portemonnaie.
9: Ich finde die alten eigentlich besser, grundsätzlich. Aber gut, sieht auch nicht schlecht aus. Ist eigentlich gar nicht verkehrt. Hat man, sage ich mal, ja, eh noch immer im Bild, den Beethoven.
7: Im Bonner Beethovenhaus dürfte man das gern hören. Dort wusste man von den Überlegungen nämlich schon seit rund 3 Jahren. Die EZB hatte das Haus früh eingebunden und um geeignetes historisches Bildmaterial gebeten, so Direktor Malte Böker.
10: Und so wurden wir gebeten, eben ob wir rechtefreies Material bereitstellen können. Und wir haben die weltweit größte Beethoven-Sammlung mit einer sehr großen Bildersammlung auch und haben da verschiedenste historische Beethoven-Darstellungen in diesen Prozess dann als Vorschläge eingebracht.
7: Das Beethoven-Haus hat also tatsächlich ein bisschen daran mitgearbeitet, welchen Beethoven wir vielleicht zukünftig auf dem Zehner sehen. Und die Idee kommt dort gut an.
10: Das hat uns total gefreut, als wir davon erfahren haben, weil wir finden, dass das ein sehr naheliegender Gedanke ist. Zumal Beethovens Musik ja auch in anderer Form in Europa eine große Rolle spielt als Europahymne.
7: Noch ist allerdings nichts entschieden. Zur Wahl stehen insgesamt 10 Entwürfe aus den Themenwelten europäische Kultur sowie Flüsse und Vögel. Bis September können die Menschen online ihre Meinung abgeben. Ende des Jahres soll der EZB-Rat dann entscheiden. Und bis Beethoven tatsächlich aus dem Geldautomat kommt, dauert es ohnehin noch. Die neuen Scheine sollen frühestens in den kommenden Jahren eingeführt werden. Aber vielleicht heißt es dann irgendwann tatsächlich nicht mehr nur, hast du mal 10 Euro, sondern hast du noch einen Beethoven?
0: Ich habe auch mit dem Chef der Bargeldabteilung der Deutschen Bundesbank gesprochen. Die waren auch mit am Auswahlprozess beteiligt zu diesen Geldschein-Designs. Und ich habe ihn auch gefragt, was ja im europäischen Sinne Vögel bedeuten. Die Antwort hatte er parat. Sie können das gerne nachhören auf wdr5.de. Wo unsere Gespräche ja in aller Regel landen, klicken Sie oben auf Morgenecho, dann finden Sie es direkt. 9:27 Uhr.

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3: Das Morgenecho ist hier. Mit einer wichtigen Frage. Wer macht denn jetzt was in Berlin? Friedrich Merz stellt ja sein Kabinett um. Beispiel: Carsten Linnemann, bisher CDU-Generalsekretär, soll Gesundheitsminister werden.
4: Ich nehme diese Aufgabe an, ja, auch für dieses Land. Ich mache das.
3: Sagt er gestern bei Social Media. Wo dann aber auch direkt ein Statement aus dem letzten Jahr von ihm rumging, da hat er erklärt, warum er gerade kein Minister werden muss. Und aus heutiger Sicht hat er da vielleicht nicht das beste Beispiel gewählt.
5: Wenn Sie mich jetzt aufgestellt hätten, weiß ich nicht, als Gesundheitsminister wäre ich wahrscheinlich nicht erfolgreich gewesen. Die Leute hätten gesagt, warum wird der Gesundheitsminister, was hat er damit zu tun? Und deswegen, Schuster, bleib bei deinen Leisten, mach das, was du kannst.
3: Aber man kann es natürlich auch umdrehen und sagen, in diesen Zeiten kann es ja ein Wert sein, wenn demokratische Politiker bereit sind, Verantwortung zu übernehmen, da, wo sie sich bis jetzt nicht gesehen haben. Und wir müssen eh mal über das ganze Paket reden.
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3: Mit Susanne Jungblut, guten Morgen.
7: Guten Morgen.
3: Also Lindemann als Gesundheitsminister folgt auf Nina Wagen. Die wechselt ins Kanzleramt. Da war Thorsten Frey bisher, der wird jetzt Unionsfraktionschef. Und angeblich soll auch Patrick Schnieder entlassen werden als Verkehrsminister. Da scheint Friedrich Merz aber Probleme zu haben, einen Nachfolger zu finden. Was sagen die Kommentare?
7: Ja, man muss so ein bisschen unterscheiden zwischen den ganzen einzelnen Personalentscheidungen und der Art, wie dieser ganze Umbau jetzt läuft und auch kommuniziert wird. Ich fange mal an mit dem ersten Bereich, auch wenn wir natürlich nicht auf alle Entscheidungen eingehen können. Es sind ja einige. Aber Nina Wagen zum Beispiel wird von den meisten schon als sehr gute Wahl für den anspruchsvollen Job im Kanzleramt gesehen. Dafür hat sie sich mit der Reform als Gesundheitsministerin qualifiziert, schreibt die Kommentatorin vom Kölner Stadtanzeiger. Und für Linnemann als ihr Nachfolger gibt es so gemischte Bewertungen. Wir haben es ja gerade gehört, der hat vor einem Jahr noch selbst gesagt, dass er eigentlich nicht so viel Ahnung hat von dem Bereich. Mhm. Die Personalie wecke den Eindruck, Loyalität sei wichtiger als Sachkenntnis, heißt es deshalb zum Beispiel bei der Frankfurter Rundschau. Und dazu passt auch die Beobachtung von Sabine Henkel aus dem ARD-Hauptstadtstudio, die sagt, Merz verteilt seine Posten an seine Getreuen.
8: Aber gute, überzeugende Regierungsarbeit gelingt nur mit gutem Personal. Mit Ministern und Ministerinnen, die entweder solide Fachpolitiker sind oder aber gute Verkäufer, also kommunizieren und vermitteln können. Ob das Team loyal gute Politik an Wähler und Wählerinnen bringt, offen.
7: Ja, das ist offen, aber für Sabine Henkel ist eins schon klar, nämlich Merz hat den Neuanfang seines Kabinetts, der eigentlich eine Chance hätte sein können aus ihrer Sicht, verstolpert.
3: Ja, es geht jetzt viel um die neuen Leute oder die, die jetzt auf neuen Posten sind, aber ich habe das Gefühl, sehr viele schauen explizit auf den Kanzler, ne?
7: Ja, und da kommt er nicht ganz so gut weg. Das hat auch mit der Salami-Taktik zu tun, die Merz da anwendet. Dieses Bild ist mir im Handelsblatt begegnet. Merz führe die Regierung wie ein Metzger, der Salami aufschneidet, Scheibe für Scheibe, aber mit einem Hackebeil anstatt einer Schneidemaschine. Also ein bisschen grob wird er da beschrieben. Und besonders entsetzt ist der Kollege von der Bild über diesen Unfall, wie er das nennt, der rund um das Aus von Verkehrsminister Schnieder passiert ist. Er spricht da von einer wieder einmal verpatzten Kommunikation des Kanzlers und einem fehlenden Gespür für die Partei. Und aufgrund dieser Panne bleibt diese Kabinettsumbildung jetzt auch eher ein Stückwerk als ein wirklicher Befreiungsschlag, sagt der Kommentator vom Deutschlandfunk, der außerdem noch anmerkt, dass sich jetzt alle auch ziemlich schnell einarbeiten und beweisen müssen. Also Schonfrist sieht er da eher nicht.
3: Ja, und Sommerpause ist irgendwie auch nicht so richtig, ne?
7: Die
3: ist ja
7: müssen
3: auch,
7: alle zurückkommen.
3: Ja, obwohl sie dazu da ist, dass die Politikerinnen und Politiker auch ein bisschen Druck vom Kessel genommen kriegen, ne? Das passiert aber jetzt nicht.
7: Nee, das ist schon so, dass man merkt, da liegt Druck drauf. Und zwar nicht nur eben auf allen, sondern auch ganz spezifisch auf Merz. Man muss aber auch sagen, der kommt jetzt auch nicht nur schlecht weg in den Kommentaren. Also es gibt einen Kommentar von der SZ, da wird er regelrecht gelobt und zwar dafür, dass er bei der Umbildung jetzt mehr Ämter in seinem inneren Zirkel mit Frauen besetzt. Und deshalb heißt die Überschrift des Kommentars, endlich holt Friedrich Merz Frauen in seinen Boys Club. Wobei die Kommentatorin auch klar macht, so für seine intrinsische Motivation muss man Kanzler Merz jetzt auch nicht loben. Das wäre jetzt nicht so angebracht, denn sie sagt, wenn jetzt Jens Spahn nicht selbst seine eigene Karriere angezündet hätte, dann wären wohl alle einfach mit denselben Jobs aus der Sommerpause zurückgekehrt, wäre nichts passiert. Mhm. Aber, Zitat, man kann Friedrich Merz allerdings schon zugutehalten, dass er die Zeichen der Zeit richtig gelesen hat.
3: Susanne Jungblut, heute mit der Medienschau. Frankreich, Spanien, Italien müssen sich diesen Sommer mit heftigen Waldbränden befassen. Wir gucken heute früh gerade in das Gebiet um Bordeaux, also französischer Südwesten, Atlantikregion. Da mussten schon zehntausende Menschen weggebracht werden, also wo auch immer sie vorher waren. Ob sie dort leben, auch ihre Existenz dort haben oder ob sie dort Ferien machen. Viele Urlauber mussten auch runter von Campingplätzen und in Notunterkünfte. Es ist logistisch eine Riesenaktion für die Rettungskräfte, das Ganze. Und ich war heute früh verabredet mit meinem Kollegen Kai Rienecker, der in der Region ist. Weil man so viel Heftiges liest, zum Beispiel, dass eins der Feuer die Fläche von Paris haben soll mittlerweile. Wie ist die Lage?
9: Die Lage ist ja weiter so, dass das Feuer weiter außer Kontrolle ist und wahrscheinlich, meine Paris, das ist relativ, je nachdem, wie man es definiert, wenn wir auf die Zahlen schauen. Also zunächst hieß es, wir seien inzwischen schon bei über 20.000 Hektar angekommen. Jetzt höre ich heute Morgen, dass ein Bürgermeister einer der betroffenen Orte hier in der Nähe des Feuers davon spricht, dass wir schon bei 30.000 Hektar sind. Also das sind jetzt Sprünge in Zehntausenden schon fast. Es war auch in den vergangenen Tagen so, dass sich die Brandfläche hier praktisch innerhalb von 24 Stunden immer verdoppelt hat. Und daran sieht man, welche Gewalt dieses Feuer hat, vor dem auch über 1000 Feuerwehrleute hier in der Region nichts machen können, realistischerweise. Die können sich nur darum kümmern, dass einige sensible Punkte geschützt werden. Aber das Feuer breitet sich hier großflächig weiter unkontrolliert aus.
3: Damit kommt auch eine riesige Logistikaufgabe, also diese großen Evakuierungen. Es geht um zehntausende Menschen, auch da habe ich mich gerade zurückgehalten, was Zahlen angeht, weil die auch immer weiter steigen im Moment. Wie funktioniert das gerade?
9: Ja, also das drückt sich erstmal konkret vor Ort darin aus, dass man eine SMS-Alert-Meldung aufs Handy bekommt. Die haben wir gestern den ganzen Tag über bekommen, egal wo wir uns aufgehalten haben. Dann gibt es Drohnen sogar, die an bestimmte Orte kommen und dann spricht ein Polizist mit einem und sagt, dass man hier den Ort verlassen muss. Dann ist es so, dass es in allen kleinen Orten rund um das Becken von Arcachon Staus ohne Ende gab. Eine riesen Fluchtbewegung hat er im Grunde eingesetzt, die nur eine Richtung kannte. Ab nach Bordeaux, so war auch die offizielle Empfehlung der französischen Behörden. Leider immer nur auf Französisch. Das habe ich auch von den Touristen gehört. Es gibt auch viele deutsche Touristen hier, dass die rein sprachlich da schon einiges aufwenden mussten, um da am Ball zu bleiben. So, und jetzt sind viele Richtung Bordeaux geflüchtet und jetzt werden die ersten Vororte von Bordeaux wiederum evakuiert. Also ich habe gehört, dass heute Morgen hier 7 Vorortgemeinden im Norden in der Nähe des Flughafens evakuiert werden. Das heißt, der Premierminister hat gestern Abend gesagt, 140.000 Menschen seien da schon in Sicherheit gebracht worden. Ich würde mal sagen, das geht jetzt eher Richtung 200.000 und mehr. Mhm.
3: Und unter welchen Bedingungen arbeiten die Einsatzkräfte? Es sind ja weiter auch sehr hohe Temperaturen von bis zu 39 Grad. So, darüber reden wir.
9: Absolut. Und zu den hohen Temperaturen, also kommen Winde hinzu, die ich gestern regelrecht als Wüstenwinde hier empfunden habe. Es ist wirklich beeindruckend. Und dann ist es natürlich so, dass es hier seit 2 Monaten nicht geregnet hat. Dann hatten viele die Hoffnung, da ziehen Gewitter auf. Es hat gestern Abend auch viele Blitze hier gegeben. Aber wenn ich jetzt hier aus meinem Hotelfenster auf die Straße schaue, dann ist es genauso knüppeltrocken wie gestern. Da ist kein großer Unterschied. Also das wird kaum einen Effekt haben auf das Feuer. Und insofern weiß man nicht so genau, wie es an der Stelle jetzt weitergeht. Die Regierung hat ja immerhin ein paar Maßnahmen eingeleitet.
3: Und Frankreich bekommt Unterstützung aus der EU, zum Beispiel in Form von Löschflugzeugen aus Kroatien. Aber was die Aussichten angeht, diese Brände in den Griff zu kriegen, da sagst du, kann man im Moment noch nichts absehen.
9: Nein, sie stehen im Grunde dabei und müssen auch selbst erkennen, das hat auch der Premierminister Le Cornu gestern gesagt und auch der Innenminister, sie haben es hier mit einer Art von Feuer zu tun, wie sie es bisher kaum kannten. Ein Feuer, das sich nicht nur selbstständig ernährt, sondern das selbst eigene Winde schafft und damit eine Dynamik kreiert, die Feuerwehrleute eigentlich vor ein unlösbares Problem stellt. Und diese schnelle Ausdehnung der Fläche ist ja auch ein Indiz dafür, dass die Feuerwehrleute, die über 1000 Soldaten, die jetzt hier eingesetzt werden sollen, laut Premierminister nach einer Krisensitzung gestern, dass die im Grunde nur dafür sorgen können, dass die Zivilbevölkerung und natürlich die Touristen hier insgesamt geschützt werden, dass die in Sicherheit gebracht werden. Wobei Sicherheit natürlich auch relativ ist, wenn die Luft völlig verschmutzt ist. Also wenn ich hier das Fenster aufmache, dann kommt mir sofort beißender Rauchgestank in die Nase. Der ganze Himmel ist hier verdunkelt und das liegt leider nicht an den Gewittern, sondern das ist die Brandwolke, die sich eben inzwischen bis in die Vororte nach Bordeaux, ich bin in einem Vorort hier im Moment, entwickelt hat.
3: Kai Renecker in Frankreich für uns in den Brandgebieten. Heute startet wieder ein großes Event in Bayern. Da sagen die einen, es ist für mich zu schwere Kost. Die anderen sagen, ja, genau darum schmeckt sie ja. Die Bayreuther Festspiele, das berühmte Musiktheaterfestival, bei dem es hauptsächlich um das Werk von Richard Wagner geht, der Komponist. Diese Festspiele haben jetzt Jubiläum, das 150. und heute geht es los. Und dieses Event trägt auch immer die Tatsache mit sich, dass Richard Wagner ein Antisemit war. Und dass seine Familie Verbindungen zu Adolf Hitler hatte. Also der Umgang damit gehört dazu. Mein Kollege Andreas Meyer-Feist bringt uns mal tiefer in die Festspiele und diese langjährige politische Dimension.
10: Nun soll es also mit der Europahymne losgehen. Ein Bayreuth-Jubiläum mit EU-Bezug. Nicht zufällig. Die Festspiele wurden über Jahrzehnte zum Treffpunkt der europäischen Politelite. Erst tief verstrickt in den Nationalsozialismus. Später ein Ort,
11: in dem keine Erinnerung mehr an das da sein sollte, was Hitler und was vorher unter Chamberlain und der Große über Wagner und ähnlichen politischen Gleichgültigkeiten für uns jetzt geschehen ist.
10: Das wünschte sich der berühmte deutsche Philosoph Ernst Bloch 1961. Und dann kamen sie. Spitzenpolitiker aus Europa nutzten Bayreuth für informelle Treffen für die akute Krisenbewältigung wie 1976. Zwei Franzosen, Pierre Boulez und Patrice Chéreau, wollten zum 100-jährigen Festspieljubiläum mit einem kapitalismuskritischen Ring des Nibelungen ein starkes Zeichen der Verbundenheit in Europa setzen. Im Publikum gab es aber Protestgebrüll und Schlägereien. Von einer brutalen Vergewaltigung des deutschen Kulturgutes war die Rede. Bundeskanzler Helmut Schmidt und Frankreichs Präsident Valéry Giscard d'Estaing kamen, hörten und beschwichtigten.
12: Formidable, formidable.
10: Es war kein Konzertbesuch, es war der Start des deutsch-französischen Motors. Die 70er Jahre überschattet von Ölkrisen und Wirtschaftsproblemen. Seit dieser Zeit geht es in Bayreuth um Politik. Die Pausen bei Würstchen und Wein, Marktplätze der Macht. König Juan Carlos und Königin Sophia 1989, das Signal für das Zusammenwachsen Europas wenige Monate vor dem Fall der Mauer. Gorbatschow, der einst mächtigste Mann der Sowjetunion, wurde 1993 gefeiert. Václav Havel aus Tschechien, Ursula von der Leyen, Prinz Charles in den 80ern, Margarete von Dänemark, Königin Sonja von Norwegen, Silvia von

0: sehr gut gefallen. Dankeschön.
1: Ulrich, bitte.
2: Die Zaungäste haben schon anno 1976 nicht viel davon mitbekommen, als Helmut Schmidt und Giscard d'Estaing auf den harten Stühlen saßen und die deutsch-französische Freundschaft rettet. Nun ist es wieder soweit. Ein Europaereignis der besonderen Art.
3: Die Bayreuther Festspiele. Heute geht's los, das 150. Jubiläum. Soweit das WDR 5 Morgenecho am Samstag. Nach 10 geht's weiter mit unserem Medienmagazin Töne, Texte, Bilder. Und damit auch mit meinem Kollegen Sebastian Sonntag.
4: Wir beschäftigen uns nochmal mit dem Musiker Danger Dan, der seinen neuen Song Keine Angst ja nicht in der ZDF-Satire-Sendung Die Anstalt spielen durfte. Die Ausladung kam ziemlich kurzfristig vom ZDF von ganz oben und die Kritik daran war ziemlich heftig. Wir schauen drauf, wie das in dieser Woche diskutiert worden ist und wie das ZDF mit der Kritik in die eigene Richtung umgegangen ist.
3: Ich bin Robert Meyer. Lassen Sie sich an diesem Wochenende bitte nicht ärgern. Und tschüss.
5: 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Für Schlagzeilen war sie immer gut. Als kaltblütige Bandenchefin und Killer-Queen, als Blumengöttin oder Kämpferin für die Rechte der Unterdrückten. Doch wer war Pulandevi wirklich? Heldin? Feministisches Vorbild? Massenmörderin? Ich bin Christiane Kopka und versuche, mich durch den Dschungel der Legenden zu schlagen.
6: 25. Juli 2001. Die indische Politikerin und Bandenchefin Pulandevi wird ermordet.
5: Die Mörder kommen in der Mittagspause. Pulandevi, Abgeordnete der linken Samajwadi-Partei, ist auf dem Weg zu ihrer Wohnung, nur wenige Minuten vom Parlament entfernt. Vor dem Gartentor tauchen plötzlich vermummte Männer auf und eröffnen das Feuer. Mehrere Schüsse treffen die 37-Jährige in den Kopf. Sie stirbt noch auf dem Weg ins Krankenhaus. Die Meldung von ihrem Tod geht um die Welt.
7: Pulandevi, Indiens legendäre Banditenkönigin und Parlamentsabgeordnete, wurde heute in Neu-Delhi von mehreren maskierten Männern erschossen. Die Attentäter entkamen unerkannt.
5: Der Mord bewegt ganz Indien. Beide Häuser des Parlaments vertagen ihre Sitzungen. Der Premierminister legt vor ihrer Haustür Blumen nieder. In ihrem Wahlkreis gibt es Protestkundgebungen und Massenstreiks. Denn Pulandevi ist nicht irgendwer. Sie ist eine Volksheldin, von den Armen als Inkarnation der Göttin Durga verehrt.
8: Entschlossen und aufrecht geht sie voran, brennend im Feuer der Rache, mit dem Gewehr in der Hand.
5: Auf den Dörfern singt man Lieder über sie, die ihre blutigen Taten preisen. In den Städten ist sie als Heldin im Kino zu bewundern. Etwa in dem international erfolgreichen Film Bandit Queen, der sie 1994 auch weltweit als Banditenkönigin bekannt macht.
9: Es geht mir um diese ganze verdammte Thakur-Sippe. Ich hasse sie. Ich werde die Thakurs vernichten.
5: Das Kino und die Groschenromane haben Pulandevi zum weiblichen Robin Hood stilisiert. Eine strahlend schöne Bandenchefin auf weißem Pferd, die sich an ihren Unterdrückern rächt und die Armen und Gequälten beschützt. An diesem Tag heute vor 25 Jahren gibt es allerdings auch Menschen, die Pulandevis Tod feiern. Schließlich wird sie für ein Massaker verantwortlich gemacht, bei dem in dem Dorf Bemai 20 Männer starben.
10: Erst haben Pulandevi und ihre Bande das ganze Dorf geplündert und jeden ausgeraubt. Dann haben sie eine Gruppe der Thakurs zusammengetrieben und erschossen.
5: Ob das wirklich so war, konnte nie geklärt werden. Pulandevis Leben zu rekonstruieren, ist ohnehin fast unmöglich. Unzählige Geschichten ranken sich um ihre Person. Verehrer und Gegner machen gegensätzliche Angaben. Vor allem aber widerspricht sie sich häufig selbst. Ob in ihrer Autobiografie, die die Analphabetin 1995 diktiert hat, oder in Interviews. Die indische Schriftstellerin Arundhati Roy schreibt:
11: Sie leidet an einer Art Legenditis. Sie ist nur eine Version ihrer selbst. Es gibt andere Versionen von ihr, die um Aufmerksamkeit konkurrieren.
5: Dabei ist sie eigentlich nur ein einfaches Bauernmädchen. Ein Bauernmädchen, dessen Leben von Anfang an durch Gewalt geprägt wird.
12: Was immer ich damals getan habe, ist aus Wut heraus geschehen. Aus Wut aber geschieht nie etwas Gutes. Doch wenn ich dich misshandle, wenn ich dich quäle, dann wirst auch du anfangen zu kämpfen. Und irgendwann wirst du einen Stein aufheben und ihn nach mir werfen.
5: Pulandevi kommt aus einem Dorf im Bund.

0: Bundesstaat Uttar Pradesh im Norden Indiens, einem der ärmsten und hoffnungslosesten Gebiete des Landes. Nicht einmal ihre Eltern wissen genau, wann sie geboren wurde. Meist wird das Jahr 1963 genannt. Sicher ist, dass es der 10. August war, der Tag des Blumenfestes, denn deshalb bekommt das kleine Mädchen den Namen Poolan, Blume.
1: Ich stamme aus sehr armen Verhältnissen. Ich habe 5 Schwestern und einen Bruder. Schon früh haben wir angefangen, unserem Vater bei der Feldarbeit zu helfen.
0: In diesen abgelegenen Dörfern besteht das alte hinduistische Kastensystem fort, das Menschen durch ihre Geburt in 4 verschiedene Gruppen und unzählige Untergruppen einordnet. Je niedriger die Kaste, umso größer die Diskriminierung. Poolans Familie gehört zur unteren Kaste der Mallas, die von den höher stehenden Thakurs tyrannisiert werden. Eine Landarbeiterin beschreibt die Situation.
2: Die Thakurs zwingen uns, in den Feldern zu arbeiten und geben uns nur 1 Kilo Reis für den ganzen Tag ab. Sie packen uns an den Haaren, halten uns fest und schlagen uns. Und keiner wagt zu protestieren. Wir zittern vor Angst, wenn wir einen Thakur sehen.
0: Zwar wurde das Kastensystem bereits 1950 offiziell verboten, doch es besteht bis heute fort. Vor allem die Frauen leiden darunter und erleben immer wieder Vergewaltigungen und Misshandlungen.
3: Das ist häufig eine sexualisierte Gewalt, die als Machtdemonstration ausgeübt wird, um die Kastengruppen in Angst und Schrecken weiterhin zu halten, also diese Hierarchie aufrechtzuerhalten.
0: Nadja Christina Schneider, Professorin für Gesellschaften und Kulturen Südasiens an der Berliner Humboldt-Universität. Obwohl die Taten heute sehr viel häufiger angezeigt werden als noch zu Poolan Devis Zeiten, hat das doch nur selten Konsequenzen für die Täter.
3: Wenn wir nach Nordindien schauen, fällt auf, dass vielen dieser Anzeigen nicht nachgegangen wird, weil dieselben privilegierten Kastengruppen nach wie vor auf der Polizeistation in den Gerichten dominant sind. Und das erzeugt dieses Klima, diesen Eindruck von Straffreiheit. Und das ist der denkbar schlimmste Nährboden für Gewalt, die folgen kann, weil es keine Konsequenzen hat.
0: Wie ein roter Faden zieht sich diese Gewalt durch Poolan Devis Leben. Dabei entspricht sie von Anfang an nicht dem Ideal der indischen Frau, die ihr Schicksal still erduldet. Schon als Kind reagiert sie mit aufbrausender Wut auf alle Ungerechtigkeiten, die ihr begegnen. So legt sie sich immer wieder mit einem reichen Onkel und seinem Sohn an, die ihrem Vater ein Stück Land gestohlen haben sollen. Ihr Vetter, so behauptet sie, sei auch dafür verantwortlich, dass sie viel zu früh verheiratet wird.
4: Mit 11 Jahren wurde ich an einen 40-jährigen Witwer verkauft. Ich war seine 4. Frau, die 3 davor waren gestorben. Er hat mich missbraucht und gesagt, dass ich noch zu jung für ihn sei. Er hat mich nach Hause zurückgeschickt und dann eine Frau seines Alters geheiratet.
0: Mit 14 ist Poolan eine verstoßene Frau, nicht mehr wert als der Staub auf der Straße. Damit ist ihr Leben ruiniert. Jeder Mann kann mit ihr machen, was er will. Immer wieder wird sie vergewaltigt, zum Teil vor den Augen ihrer hilflosen Eltern. Als der Vetter sie wegen eines angeblichen Diebstahls bei der Polizei anzeigt, soll sie auch im Gefängnis mehrfach missbraucht worden sein. 1980 verschwindet sie aus ihrem Dorf. Poolan selbst gibt an, von Banditen verschleppt worden zu sein. Andere behaupten, sie habe sich ihnen freiwillig angeschlossen, wie viele Unterkastige vor ihr.
5: Man wird Räuber, wenn man ungerecht behandelt wird und dadurch in Not gerät. Man geht überall hin, zum Dorfvorsitzenden, zur Polizei und findet nirgendwo Gerechtigkeit. Man weiß keinen Ausweg mehr.
0: So erzählt man Singh, ein Mitglied aus Poolans späterer Bande, im Dokumentarfilm Poolan Devi – Rebellion einer Banditin. Bei den Banditen trifft die 17-Jährige den ersten Menschen, der sie nicht wie ein Stück Dreck behandelt. Vikram, einer der Anführer, wird ihr Geliebter und verschafft dem Mädchen Respekt unter den Männern. Doch dann wird Vikram von 2 mit ihm rivalisierenden Thakur-Banditen in einen Hinterhalt gelockt und erschossen. Die beiden Brüder schleppen Poolan nach Bemai. Wochenlang wird sie dort festgehalten, von den Männern des Dorfes vergewaltigt und zur Demütigung nackt über den Dorfplatz getrieben. Als ihr endlich die Flucht gelingt, kennt sie nur noch einen Gedanken: Rache. Die 18-Jährige schwingt sich selbst zur Anführerin einer Bande auf.
5: Sie hatte sehr viel Verstand. Wir haben ihr immer gehorcht. Wir konnten nicht anders. Wenn sie sagte, wir gehen da nicht hin, da gab es keine Diskussion. Wir gingen nicht.
0: Am 14. Februar 1981 kehrt Poolan Devi mit ihrer Bande nach Bemai zurück. Die Banditen treiben alle Taco-Männer auf dem Dorfplatz zusammen. Die beiden Brüder, die Pulan verschleppt haben, sind nicht darunter. 20 Männer werden erschossen, 2 weitere schwer verletzt. Sie selbst hat immer bestritten, bei der Erschießung dabei gewesen zu sein.
3: Sie war ja 11 Jahre lang ohne Gerichtsverfahren in Haft. Das heißt, auch das ist ja nicht wirklich geklärt, was ihre Rolle darin war und was dann auch ihre Schuld ist. Also sie hat kein Verfahren bekommen. Und auch da weist einiges darauf hin, dass sie beteiligt war. Aber im Prinzip sind da auch sehr viele Mutmaßungen mit involviert.
0: Das grausame Massaker begründet ihren Mythos als Banditenkönigin. Für die Menschen der unteren Kasten wird sie zur Heldin, die endlich all die Demütigungen und Misshandlungen rächt. Geschichten über Pulan wandern von Dorf zu Dorf. Erste Bücher und Filme entstehen. Obwohl 4000 Polizisten die Schluchten des Chambal-Tals durchkämmen, kann die Bande 2 Jahre lang immer wieder entkommen. Dann, am 12. Februar 1983, ergibt sich die 20-Jährige in einer pompös inszenierten Zeremonie. Tausende Schaulustige sind herbeigeströmt, um das Spektakel zu erleben. Die meisten Reporter sind allerdings bitter enttäuscht. Eine Banditenkönigin hatten sie sich ganz anders vorgestellt. So schreibt der Autor Govin Singh verächtlich:
6: Pulan ist dunkel, hässlich, klein und hat wulstige Lippen. Sie ist eine Analphabetin, die schamlos obszön flucht. Sie ist wie eine dieser gewöhnlichen jungen Frauen, die man in den Großstädten auf den Straßen Müll sammeln sieht.
0: Als Bedingung für ihre Kapitulation hat Pulan Devi ausgehandelt, dass kein Mitglied ihrer Bande gehängt oder zu einer Gefängnisstrafe von mehr als 8 Jahren verurteilt wird. Sie selbst bleibt allerdings für 11 Jahre in Haft. Erst 1994 wird sie überraschend freigelassen. Der Ministerpräsident von Uttar Pradesh erhofft sich von ihr eine Unterstützung bei den Wählern der unteren Kasten, die sie nach wie vor verehren.
4: Egal, wo ich heute hinkomme, immer versammelt sich eine große Gruppe Frauen um mich. Sie beglückwünschen mich und sagen mir, dass ich damals das einzig Richtige getan habe. Sie zeigen mir ihre Bewunderung.
0: So zieht die Banditenkönigin 1996 in den Wahlkampf.
2: Mein Vater war ein armer Mann. Er hat als Sklave der Großgrundbesitzer auf den Feldern gearbeitet und am Ende des Tages hatten wir nicht genug zu essen. Und diese Landbesitzer sagen jetzt, ich sei ein Bandit. Dabei sind sie die wahren Banditen. Schnappt euch die Grundherren, nicht mich.
0: Die Rechnung geht auf. Mit den Stimmen der unteren Kasten wird Pulan Devi 2-mal ins Unterhaus gewählt. Sie setzt sich vor allem für die Rechte der Frauen ein. Doch die Analphabetin hat wenig Chancen, sich mit ihren Forderungen in der Politik durchzusetzen. Als Abgeordnete bringt sie es immerhin zu bescheidenem bürgerlichen Wohlstand. Sie bezieht eine Wohnung in Neu-Delhi und heiratet einen ehemaligen Grundstücksmakler.
4: Manchmal frage ich mich selbst, träume ich oder ist das jetzt real? Ich habe oft das Gefühl, nicht dieselbe Person zu sein, die 4 Jahre lang durch den Dschungel gezogen ist, die 11 Jahre im Gefängnis gesessen hat. Und nun bin ich für den Bezirk Mirzapur im Parlament.
0: Lange währt dieser Traum nicht. Am 25. Juli 2001 wird er durch die Schüsse ihrer Mörder brutal beendet. Einige Tage nach der Tat stellt sich Sher Singh Rana der Polizei und gibt an, Pulan Devi aus Rache für das Massaker von Bemai ermordet zu haben. Er kommt in Untersuchungshaft, kann 3 Jahre später fliehen und wird erst im August 2014 zu lebenslanger Haft verurteilt. Kurz darauf hat man ihn auf Kaution wieder entlassen. Pulan Devi ist heute, 25 Jahre nach ihrer Ermordung, in Indien noch immer unvergessen. Nadja Christina Schneider.
3: Ich bin mir nicht sicher, ob sie Vorbild ist oder ob sie eine wichtige Erinnerungsfigur ist, weil sie gerade daran erinnert, welche Möglichkeiten sie nicht hatte, aber vielleicht hätte haben können. Und um zu überlegen, welche Möglichkeiten haben junge Mädchen, junge Frauen jetzt.
0: Inzwischen gibt es viele Frauen auf den Dörfern, die sich zusammenschließen, um sich gegen die Gewalt von Männern aus höheren Kasten zu wehren. Sie machen das deutlich weniger spektakulär als Pulan Devi und es ist ein sehr mühsamer Weg. Doch immerhin sind bereits kleine Erfolge erkennbar.
3: Was sich dann verändert hat, ist beispielsweise, dass Familien auch ihre Töchter ermutigen, in die Ausbildung zu gehen oder sich vorzustellen, auch zur Polizei zu gehen. Also mit der steigenden Repräsentation auch in den Institutionen darauf zu setzen, dass sich allmählich auch die Situation verändern wird. Grundsätzlich das Anliegen ist, Bildung, Bildung, Bildung.
0: Genau das hat auch die Banditenkönigin schon so gesehen.
1: Politik wird von Männern gemacht. Frauen haben kaum das Recht auf Selbstbestimmung. Doch sie sollten selbst entscheiden, wann und wen sie heiraten. Es sollte ein Gesetz geben, das Mädchen und Jungen die gleiche Schulbildung zusichert. Es sollte eine Schul- und Ausbildungspflicht für Mädchen eingeführt werden.
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9: Die Nachrichten mit Kerstin Fischer. Guten Tag. In Südfrankreich wird die Lage im Waldbrandgebiet um Bordeaux immer kritischer. Die französische Regierung hat jetzt auch die Armee mobilisiert. Nach offiziellen Angaben wurden bislang über 140.000 Menschen evakuiert. Auch in Spanien ist ein Waldbrand bei Madrid noch nicht unter Kontrolle. Über das Feuer dort berichtet Laura Janke.
10: Das Feuer sei auf seinem Höhepunkt und derzeit nicht zu löschen, erklärte der Leiter des Katastrophenschutzes. Es könne sich wegen des starken Windes weiter ausbreiten. Die Behörden haben mehr als 60.000 Menschen aufgefordert, die Region zu verlassen oder in ihren Häusern und Wohnungen zu bleiben. Die Regierung rief den nationalen Notstand aus. Das Militär hat die Einsatzleitung übernommen. Regionalpräsidentin Ayuso sprach vom schlimmsten Brand in der Geschichte der Region Madrid. Mehrere EU-Länder haben Löschflugzeuge entsendet und das EU-Programm Copernicus stellt Satellitenbilder zur Verfügung, die dabei helfen sollen, einen genauen Überblick über die Brände zu bekommen.
9: Die Bahnstrecke zwischen Essen und Gelsenkirchen wurde gestern Abend bis auf Weiteres gesperrt. Der Grund ist, dass ein LKW gegen eine Brücke gefahren ist, auf der die Züge fahren. Simon Lanzerath, welche Auswirkungen hat das auf den Bahnverkehr?
11: Die Linien RE2 und RE42 werden zwischen Gelsenkirchen und Duisburg umgeleitet. Dadurch entfallen mehrere Haltestellen. Und die S2 fällt zwischen Essen-Kai-Nord und Essen-Hauptbahnhof aus. Vom Hauptbahnhof in Gelsenkirchen zum Hauptbahnhof Essen sollen jetzt Busse aushelfen, damit trotzdem ans Ziel kommen. Eine Bahnsprecherin hat uns gesagt, wenn ein LKW gegen so eine Bahnbrücke fährt, dann werden die Brücken immer vorsorglich gesperrt, um sie genau zu überprüfen. Wann die Bahn mit der Überprüfung der Brücke in Essen-Krai fertig ist und ob sie dann wieder für den Zugverkehr freigegeben wird, das ist gerade noch unklar.
9: Eine Datenanalyse des WDR zeigt, dass die hohen Spritpreise die Fahrweise auf Autobahnen in NRW wohl nur zum Teil beeinflusst haben. Dafür wurden Daten des Navigationsanbieters TomTom zwischen Januar und Juli ausgewertet. In den Zeiträumen mit höheren Spritpreisen sind Autofahrer im Schnitt nicht deutlich langsamer gefahren. Möglicherweise ist ein Teil der Autofahrer wegen der hohen Spritpreise aber auf die Bahn umgestiegen. Hier wurden zuletzt steigende Fahrgastzahlen gemeldet. Und das ist auch Thema. In Venezuela ist mit einer Schweigeminute der Opfer des schweren Erdbebens vor einem Monat gedacht worden. Dabei waren mehr als 5.500 Menschen ums Leben gekommen. In Berlin findet heute der Christopher Street Day statt, vor wahrscheinlich hunderttausenden Besuchern. Auch in Duisburg ist heute ein CSD. Die Polizei in Bonn kontrolliert ab heute Nachmittag verstärkt E-Scooter. Hintergrund ist, dass Unfälle mit Leihrollern stark zunehmen. In Bayreuth werden heute die Wagner-Festspiele eröffnet. Das berühmte Opernfestival feiert Jubiläum. Es fand vor genau 150 Jahren zum ersten Mal statt. In Bochum beginnen heute die deutschen Leichtathletikmeisterschaften als Teil der Finals. Etwa 1000 Sportler sind bis morgen im Lohrheide-Stadion in Wattenscheid dabei. Wer genau dabei ist, beschreibt Irina Knipp.
12: Natürlich die deutschen Topstars wie Weitspringerin Malaika Mihambo, Hindernisläuferin Gesa Krause oder auch Speerwerfer Julian Weber. Alle sind in Topform und Medaillenkandidaten bei den Europameisterschaften in gut 2 Wochen. Für sie sind die Titelkämpfe ein letzter Leistungstest für den Saisonhöhepunkt in Birmingham. Für andere Athletinnen und Athleten ist es die letzte Chance für das EM-Ticket.
9: Resttickets für die Meisterschaften gibt's noch an der Tageskasse. Das war WDR aktuell. Das Wetter in Nordrhein-Westfalen. Heute viel Sonnenschein und es bleibt meist trocken, auch wenn ab dem Nachmittag ein paar Wolken durchziehen. Die Temperaturen erreichen in Monschau 27 Grad, in Höxter 28 und in Bonn werden es 29 Grad. Morgen früh fällt Regen im Münsterland und in Ostwestfalen-Lippe, sonst ist es oft noch sonnig. Im Verlauf ziehen dann Schauer und teils kräftige Gewitter durch bei 18 bis 25 Grad. Der Montag startet wechselhaft mit Schauern, im Verlauf wird es freundlicher bei 21 bis 25 Grad. Die Zeit 10:04 Uhr. WDR 5, die Verkehrslage. A1 Köln Richtung Euskirchen, zwischen Hürth und Kreuz Bliesheim etwa 10 Minuten plus 6 Kilometer stockender Verkehr. A30 Amsterdam Richtung Osnabrück zwischen Salzbergen und Rheine etwa 10 Minuten plus 4 Kilometer Stau. Wegen einer Baustelle ist nur ein Fahrstreifen frei. Und noch die A40 Duisburg-Essen, die ist zwischen Mülheim-Winkhausen und Dreieck Essen-Ost in beiden Richtungen wegen Bauarbeiten bis Donnerstag gesperrt.
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13: Sebastian Sonntag hier. Tag zusammen. Wir müssen nochmal über diesen Song reden, über den wir vermutlich nie geredet hätten, wenn das ZDF ihn einfach gespielt hätte.
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13: Danger Dan sollte seinen neuen Song Keine Angst live performen in der ZDF-Satire-Sendung Die Anstalt. Dann wurde ihm ziemlich kurzfristig abgesagt von ganz oben. Der Text des Liedes könnte als Aufruf zur Gewalt verstanden werden. Das stünde im klaren Widerspruch zu den Programmrichtlinien des ZDF, so die offizielle Begründung.
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1: Die Redaktion der Sendung, die Anstalt, hat ziemlich schnell öffentlich klargestellt, dass sie das anders sieht und das auch in der aktuellen Ausgabe in dieser Woche thematisiert. Wie genau und welche Reaktionen es in dieser Woche gegeben hat auf die ganze Angelegenheit, beschäftigt uns jetzt gleich als erstes. Außerdem sprechen wir darüber, wie schwer es ist für junge Menschen aus Nicht-Akademiker-Haushalten im Journalismus Fuß zu fassen. Eine, die es geschafft hat, ist Edda Öztürk, aber wohlgefühlt hat sie sich da nicht.
2: Weißt du, wie viel Energy du verschwendest darin, dich zu rechtfertigen, Türen einzutreten, machen wir nicht mehr. Wir bauen ein eigenes Haus, auch wenn es nur ein Zelt ist am Anfang, weil es ist unser Place.
1: Und dieses Haus oder Zelt, wie sie es gerade beschrieben hat, das ist das journalistische Kollektiv Mikras. In ihrem Vortrag auf der Digitalkonferenz Republika, aus dem Sie gerade einen Ausschnitt gehört haben, erklärt sie, dass Mikras sich an die richtet, die sonst im Journalismus übersehen werden. Zum Beispiel eben an Arbeiterkinder wie Edda selbst. Wir sprechen gleich darüber, warum unter anderem soziale Herkunft zu einem Ausschlusskriterium werden kann, obwohl Medienhäuser ja wollen, dass ihre Redaktionen diverser werden. Und dann müssen wir noch über das sprechen, was da eigentlich gerade bei OpenAI los gewesen ist diese Woche. Ein KI-Modell, das sich aus einer sicheren Testumgebung raus ins Internet hackt, klingt erstmal irgendwie einigermaßen beunruhigend. Und das spiegelt auch das Medienecho wider, das wir uns auch gleich noch ein bisschen genauer anschauen. Das und mehr im Medienmagazin heute. Schön, dass Sie da sind. Dann kommen wir direkt mal zu Danger Dan und seinem Song Keine Angst und dem ZDF. Hat ordentlich Kritik gegeben, nachdem das ZDF Danger Dan und auch den Pianisten Igor Levit ziemlich kurzfristig ausgeladen hat. Auch von der Redaktion der Satire-Sendung Die Anstalt selbst, in der der Auftritt hätte stattfinden sollen. Annika Witzel fasst für uns die Kritik zusammen und schaut auch darauf, wie das ZDF damit umgegangen ist.
3: Die Kabarettisten Klaus von Wagner und Max Uthoff sowie die Kabarettistin Maike Kühl sitzen am Bühnenrand der Kulisse von Die Anstalt. Sie blicken ernst in die Kamera, als sie sagen:
4: Wir sind nicht das ZDF. Wir teilen auch nicht die Einschätzung des ZDF.
5: Das heißt, wir sind im ZDF gegen das ZDF. Das klingt nach unentschieden, aber machen wir uns nichts vor. Wir haben in Wahrheit verloren.
3: Und danach zitieren die drei genau aus dem Lied, das das ZDF nicht aufgeführt sehen wollte in dieser Sendung.
6: Redet mit Bars und Kneipen. Fragt, ob die für einen Abend Räumlichkeiten für eine Party gegen Nazis haben. Ladet Freunde ein, macht ein Festival. Do it yourself. Eintritt frei, sammelt auf Spendenbasis Geld.
5: Party machen? Ich denke, das ist gerade noch von den Programmrichtlinien gedeckt. Ja.
3: Und das ZDF lässt diese Auseinandersetzung zu. Ebenso in der hauseigenen Sendung Aspekte wird das Thema aufgemacht.
7: Was darf man wo noch singen? Danger Dan und das ZDF.
8: Mein Name ist Jo Schück, ich bin Journalist und moderiere Aspekte im ZDF. Auch wenn mir einige Beteiligte wohl bekannt sind, mit diesem Vorgang hatte ich nun wirklich gar nichts zu tun. Deswegen kann ich die Sache auch unbefleckt betrachten.
3: Ein paar Tage später folgt ein Interview mit dem ZDF-Intendanten Norbert Himmler in der Süddeutschen Zeitung. Das ZDF wagt in der Debatte also die Flucht nach vorne.
9: Deutlich schwieriger wäre es, hier zu schweigen oder wenig öffentlich dazu zu sagen,
3: sagt Andreas Schwarz, Kommunikationswissenschaftler mit Schwerpunkt Krisenkommunikation an der TU Ilmenau.
9: Insofern denke ich, ist das schon der richtige Ansatz, weil er ja auch signalisiert, das ZDF zensiert nicht oder verbietet nicht Inhalte, sondern lädt dann auch zu einer offenen Debatte und Diskussion über politische Themen ein.
3: Dass dabei die Meinung von Sender und einzelnen Sendungen auseinandergehen, begrüßt Schwarz sogar. Das signalisiere,
9: dass wir es hier nicht mit einem autoritär geführten Medienunternehmen zu tun haben, wie wir das aus Rupert Murdoch-Organisationen oder anderswo kennen, sondern um eine Organisation, in der Kritik und Widerspruch möglich ist und in der auch Redaktionsmitglieder oder auch Journalistinnen und Journalisten, insbesondere auch Satirikerinnen und Satiriker, nicht mundtot gemacht werden oder vermeintlich kontrolliert werden.
3: Dem Vorsitzenden des Deutschen Journalistenverbandes DJV, Mika Beuster, geht die Strategie des ZDF allerdings nicht weit genug. Er sagte im Interview mit Radio 1, das ZDF müsse seine Entscheidung noch besser erklären.
10: Ich würde mir nichts sehnlichster wünschen als eine Talkshow, in der wir jetzt mal darüber reden, wie man das entscheidet und was gesendet werden kann, wo Positionen aufeinandertreffen und wir dann miteinander in eine vernünftige Debatte kommen können darüber.
3: Kabarettist Florian Schröder bezieht sich in einem Kommentar auf seinem YouTube-Kanal auf eine weitere Ebene der Diskussion. War es nun Zensur oder war es keine?
11: Danger Dan ist vom ZDF eingeladen und dann wieder ausgeladen worden und schreit jetzt, das sei Zensur. Vorneweg, nein, es war keine Zensur, es war eine redaktionelle Entscheidung. Und zwar egal, auf welcher Hierarchieebene sie getroffen wurde und egal, wie man sie findet.
3: Denn wenn der Sender von der Rundfunkfreiheit Gebrauch macht und sich entscheidet, einen Beitrag nicht zu senden, heißt das nicht automatisch, dass dadurch das Recht der Künstler auf freie Meinungsäußerung eingeschränkt werde. So schätzt es auch Kommunikationswissenschaftler Schwarz ein.
9: Der Liedtext ist jetzt wahrscheinlich noch bekannter, als es unter anderen Umständen gewesen wäre und wird auch auf dem ZDF und auf anderen Kanälen sehr breit diskutiert, sehr genau analysiert. Insofern kann man hier aus meiner Sicht nicht von Zensur sprechen.
3: Trotzdem kritisiert Schwarz auch besonders eine Sache in der Kommunikation des ZDF, das Timing. ZDF-Intendant Himmler räumt die kurzfristige Absage einen Tag vor der Aufzeichnung in der SZ auch als großen Fehler ein. Die Redaktion habe jedoch, so Himmler, gemeinsam mit Justiziariat und Geschäftsführung bis zuletzt abgewogen, ob man den Auftritt so stattfinden lassen und einordnen kann, dass er, Zitat, vertretbar gewesen wäre. Trotzdem, der kommunikative Effekt der Absage hätte bei der Entscheidung mitbedacht werden müssen, meint Kommunikationswissenschaftler Andreas Schwarz. Das sei allerdings eher ein grundsätzliches Problem.
9: Das Involvieren von Kommunikationsexpertinnen und Experten in strategische Entscheidungen, auch auf Führungsebene, ist so ein wichtiges Prinzip auch in der Krisenkommunikation. Und das findet in vielen Organisationen nicht statt. Und das löst dann immer mal wieder solche Kommunikationskrisen aus.
3: Bleibt abzuwarten, wie lange das ZDF noch mit der Aufarbeitung und den Nachwirkungen dieser Entscheidung beschäftigt sein wird. Der Anstalt hat die Geschichte jedenfalls nicht geschadet.
0: Hier ist die 100. Ausgabe der Anstalt.
3: Im Gegenteil, die Jubiläumsfolge erzielte die bislang beste Quote des Jahres und erreichte am Dienstag um 22.15 Uhr im Live-TV mehr 14- bis 49-Jährige als jedes Primetime-Format der Konkurrenz.
1: Und auch der Song von Danger Dan hat in den letzten Tagen eine ganze Menge Aufmerksamkeit bekommen, vielleicht sogar mehr als ohne den Rausschmiss. Annika Witzel hat zusammengefasst, was rund um den Song Keine Angst von Danger Dan diese Woche so diskutiert worden ist.

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1: So, jetzt ist es also soweit. Die KI übernimmt die Kontrolle. Den Eindruck konnte man zumindest bekommen, wenn man sich angeschaut hat, wie die Medien auf den Vorfall bei OpenAI reagiert haben. Haben Sie vermutlich mitbekommen, OpenAI, das sind ja die, die hinter ChatGPT stecken, die haben KI-Modell mit einer Aufgabe in eine Testumgebung gesteckt und die ist dann da ausgebrochen und hat sich ins Internet gehackt, um da an Informationen zu kommen. Also ist das jetzt wirklich der Anfang vom Untergang der autonomen Menschen? Übernehmen jetzt die Maschinen wirklich die Macht, so wie man es in den Medien diese Woche immer mal wieder lesen und hören konnte?
2: Es hört sich an wie aus einem Science-Fiction-Film.
3: Ein Albtraum-Szenario von Tech-Sicherheitsexperten ist Wirklichkeit geworden.
4: Genau wie das Horror-Szenario, vor dem Kritiker und Entwickler der künstlichen Intelligenz immer wieder warnen.
5: Ist aber offenbar Realität geworden.
6: Eine autonom agierende KI-Anwendung ist bei einem Test außer Kontrolle geraten.
1: Oder hat hier ein KI-Modell einfach besonders gründlich versucht, seine Aufgabe zu erfüllen? Und ist es am Ende vielleicht nicht auch ein bisschen ein PR-Coup gewesen? Immerhin sprechen wir ja seit Tagen darüber, wie mächtig dieses KI-Modell von OpenAI offenbar ist. Das klären wir jetzt alles mit unserem WDR5-Netzdenker Jörg Schieb. Hallo Jörg.
7: Hallo Sebastian, hi.
1: Fangen wir vielleicht am besten nochmal von vorne an. Was genau ist denn da jetzt eigentlich passiert?
7: Also OpenAI kennen wir, Anbieter von ChatGPT, die haben im Testlabor, in einer Testumgebung neue eigene KI-Modelle, also neue hochwertige, leistungsfähige Modelle getestet, was die können und haben denen eine Aufgabe gegeben, in dem Fall nämlich Sicherheitslücken finden und ausnutzen, was kann das da? Und da hat dieses Modell tatsächlich, weil es die Aufgabe unbedingt bestehen wollte, eine fremde Plattform, Hugging Face nämlich, gehackt, weil es sich davon versprochen hat, da Informationen zu bekommen, um die Aufgabe besser zu lösen. Das war so das Drumherum, also schon sehr dynamisch in der Tat. Und man sagt von Modell 5.6 Sol, das sei das stärkste Cyber-Security-Modell. So wird es auch vermarktet. Und darum geht's. Also was kann das tatsächlich? Und wir wissen in der Tat, du hast es angesprochen von Anthropic, die sind da ja auch stolz drauf, dass ihr Modell so gut ist, dass man es gar nicht in die Öffentlichkeit rauslassen darf. Ne? Und anscheinend gibt es da einen Wettbewerb.
1: Lass uns erst nochmal klar machen, welche Dimension das hat. Also da ist eine KI, die soll eine Aufgabe lösen, die ist in einer sicheren Testumgebung, hackt sich da aber raus, um irgendwie ins Netz zu kommen, um sich dann da weiter in Informationen reinzuhacken. Das ist passiert, da fragt man sich ja schon, wie kann das sein? Sind sichere Testumgebungen nicht dafür da, dass sie sicher sind?
7: Absolut, aber man hat auch hier die Level extra ein bisschen reduziert, tatsächlich, damit das Modell auch eine gewisse Freiheit hat. Aber Zugang zum Internet gab es eigentlich nicht. Und das war das Bemerkenswerte an diesem ganzen Beispiel, dass das Modell tatsächlich eine Sicherheitslücke gefunden hat in dieser Umgebung, um ins Internet zu kommen. Damit haben die Leute, die den Test gemacht haben, nicht gerechnet. Aber wichtig für den Test waren die Sicherheitsplanken bewusst reduziert. Man wollte ja eben sehen, was die Modelle alles können, auf was für Ideen die so kommen sozusagen. Und die KI wurde beim Lösen ihrer Aufgabe hyperfokussiert. Also das heißt, sie musste unbedingt einen Weg finden, diese Aufgabe zu lösen. Und das war in dem Fall der Weg ins Internet, soweit gar nicht ungewöhnlich. Das machen die sogenannten KI-Agenten heute tatsächlich auch. Und so ist es dem Modell, obwohl nicht vorhergesehen, gelungen, einen Weg übers Internet zu finden, aus diesem Sandkasten, dieser Sandbox heraus. Das ist die eigentliche Nachricht, dass das tatsächlich gelungen ist. Sicherheitsexperten sagen deshalb, im Kern war das ein menschlicher Fehler, eine falsch konfigurierte Testumgebung. Und so wird in der Fachwelt diskutiert, was ist da eigentlich vorgefallen.
1: Es klingt aber auch so ein bisschen so, als hätte OpenAI vielleicht auch ein Stück weit darauf angelegt, dass solche Dinge passieren können. Wir können aber festhalten, dass was in den Medien darauf passiert ist, also diese Schlagzeilen, ne, von wegen der Terminator-Moment der KI und der Untergang der Zivilisation, jetzt übernehmen die Maschinen die Kontrolle. Das war schon ein bisschen Panikmache.
7: Das war definitiv Panikmache. Also sogar der Spiegel hat so getextet. Das sehen wir ja in letzter Zeit häufiger, dass da entweder was falsch verstanden wird oder ganz bewusst das übertrieben und überspannt wird, damit die Leute lesen. Das nennt man ja Clickbait im Internet, also maßlose Übertreibungen, damit die Leute klicken, lesen. Und dieser Terminator-Vergleich hinkt natürlich mächtig, denn KI hat kein Bewusstsein, keine eigenen Ziele, keine bösen Absichten. Das unterstellt man mit so einer Headline und eigentlich ist das unangemessen und auch ein bisschen fragwürdig, das so journalistisch zu machen. Warum die Aufregung trotzdem so groß ist? Der Vorfall bedient die Urerzählung eben. Maschine macht sich selbstständig. Das ist so Hollywood geprägt. Das kriegen wir natürlich nicht aus dem Fell raus. Und Aufgabe der Journalisten wäre, diese Hollywood-Prägung nicht zu bedienen, sondern da die klare Unterscheidung zu machen. Also Leute, geht mal nicht davon aus, dass die KI ein eigenes Bewusstsein entwickelt. Wir gucken mal den Fall ganz genau an, was ist eigentlich wirklich passiert. Einige haben das auch gemacht, aber leider längst nicht alle.
1: Auf der einen Seite hast du eben auch schon Anthropic angesprochen und Claude als KI-Agent, der in der letzten Version offensichtlich so mächtig ist, dass er eben nicht ins Netz gelassen worden ist aus Sicherheitsbedenken. Jetzt haben wir hier eine KI von OpenAI, die ausgebrochen ist. Was heißt denn das für die Sicherheit im Netz? Weil ne, da gibt's ja offensichtlich starke Sicherheitsbedenken, ob jetzt Bewusstsein oder nicht.
7: Zu Recht, weil diese künstlichen Intelligenzen ja eins gut können, Muster erkennen und gerade Sicherheitslücken finden in Software oder Server abtasten, ob es da irgendwelche Sicherheitslücken gibt, das ist für sie ein Kinderspiel. Das machen die mal so nebenbei, wofür Menschen Ewigkeiten brauchen würden. Ja, das ist in der Tat ein Sicherheitsthema. OpenAI warnt ja auch selbst, KI beschleunigt das Finden und Ausnutzen von Sicherheitslücken. Solche Vorfälle werden immer häufiger. Dahinter steckt ein regelrechtes Wettrüsten, muss man sagen. Anthropic brachte ja im April das spezialisierte Sicherheitsmodell auf den Markt. Mythos, das dann auch wieder zurückgezogen wurde. OpenAI zog jetzt im Mai, Juni und auch im Juli nach. Also auch da gibt es, will man natürlich nicht hinterherhinken. Und das ist ein Katz-und-Maus-Spiel. Die einen verwenden die KI, um Sicherheitslücken auszunutzen zu ihrem Vorteil, also eher so diese Hackerseite. Gleichzeitig die, die mit Sicherheit betraut sind, nutzen KI, um sie auch zu finden, diese Sicherheitslücken, und dann natürlich zu stopfen. Das ist, da ist jetzt mehr Tempo und mehr Druck drin als in der Vergangenheit. Die Politik reagiert auch. Der Präsident Donald Trump hat im Juni per Dekret eben auch einen Prüfrahmen geschaffen. Die Regierung kann die fortschrittlichsten KI-Modelle vor Veröffentlichung aus Sicherheitsrisiken checken lassen und auch sperren, weil man sich davon verspricht, dass die amerikanische Infrastruktur dadurch gesichert ist. Das ist natürlich auch kurz gedacht, weil die Chinesen sind bei sowas auch stark. Aber ja, die Leute sind aufgewühlt regelrecht, weil das schon ein Thema ist.
1: Jetzt wissen wir von diesem OpenAI-Vorfall vor allen Dingen, weil OpenAI da sehr transparent mit umgegangen ist. Kann man sagen, schön, dass sie das so transparent machen und so davon erzählen. Kann man aber auch sagen, weil du hast gerade eben diesen Machtkampf, diesen Wettbewerb angesprochen, dass es ja auch ein ganz gutes PR-Vehikel gewesen ist, weil wir reden schon seit Tagen drüber.
7: Das stimmt. Ich gehe allerdings nicht davon aus, dass das choreografiert war, weil ja hier eine fremde Seite wirklich ernsthaft angegriffen wurde, die das ja auch gemeldet hat und untersucht hat. Das würde dann schon sehr weit gehen, wenn man sowas unterstellen würde, dass das choreografiert war. Man profitiert natürlich trotzdem, weil es ist offen kommuniziert worden und man hat auch mit Hugging Face gemeinsam das Ganze untersucht. Das war schon vorbildlich und natürlich zeigt es auch, ja, das Ding ist leistungsfähig. Man profitiert davon, aber ich würde nicht unterstellen wollen. Dafür gibt es zumindest keine Anzeichen, dass das choreografiert und geplant gewesene PR gewesen ist.
1: Jörg Schiep, unser Netzdenker. Vielen Dank. So, und wir bleiben beim Thema KI und der Frage, inwieweit wir Menschen davon betroffen sind. Und für Musikerinnen und Musiker ist KI schon lange kein Science-Fiction-Szenario mehr. Es ist schon länger klar, dass KI-Modelle mit tausenden Musiktiteln trainiert worden sind. Das hat auch gerade noch mal eine Recherche des US-Magazins The Atlantic gezeigt. Die haben eine große Datenbank erstellt, wo Künstlerinnen und Künstler nachschauen können, in welchen Trainingsdatensätzen ihre Songs zu finden sind. Und in Deutschland laufen auch schon Klagen von der GEMA gegen KI-Anbieter. Offenbar ist das die neue Realität in der Musikwelt, dass Musik und Stimmen einfach nachgeahmt werden können oder Musikerinnen und Musiker plötzlich KI-Klonen von sich selbst dabei zusehen müssen, wie die neue Songs veröffentlichen, mit denen die Künstler selbst eigentlich nichts zu tun haben. Was das für die Zukunft, für die Branche und das Kulturgut Musik bedeutet, damit hat sich Christopher Cornils beschäftigt.
8: Hey, it's Taylor.
9: Hallo, Frau Swift. Bleiben Sie doch bitte kurz in der Leitung. Ich muss noch jemand anderen dazu holen.
10: Hello, is it me you're looking for?
9: Ja, nach Ihnen suche ich. Danke, Herr Lionel Richie. Jetzt fehlen nur noch...
11: Hi, we're Backstreet Boys.
9: Genau, dann hätten wir sie alle zusammen. Taylor Swift, Lionel Richie und die Backstreet Boys. Sie alle haben etwas gemeinsam. Sie wollen in den USA Patente anmelden auf diese und andere Aussprüche. Dabei geht es nicht nur um den Text, sondern vielmehr den Sound. Indem sie Aufnahmen dieser Aussagen patentieren lassen, möchten sie ihre Stimmen markenrechtlich schützen lassen. Der Grund dafür ist künstliche Intelligenz, oder besser gesagt das, was sie ermöglicht. Schon seit längerem ist bekannt, dass KI-Modelle, weitgehend ohne das Einverständnis der Musikschaffenden, an Millionen von Songs trainiert wurden. Ihre Stimmen können die Modelle deshalb täuschend echt nachahmen. Und nicht nur das.

0: Anfang des Jahres erhielt die deutsche Musikerin Tara Norma Doyle die Nachricht, dass über ihr Profil auf der Streaming-Plattform Spotify neue Musik veröffentlicht werden sollte. Das Problem, die Songs waren gar nicht von Doyle. Und auch nicht das dazu angezeigte Bildmaterial.
1: Mir war eigentlich direkt klar, dass das ein Scam sein muss, weil die Cover praktisch AI-Versionen von meinem Coverart von meinem letzten Album waren. Das war ja auch einfach eklig, weil die mich da auch in so einer abgewandelten Form einmal gezeigt haben bei einem anderen Cover, wo ich dann irgendwie am Strand stehe, leicht bekleidet.
0: Von solchen Fällen war in letzter Zeit häufiger zu hören. Musikschaffende bekommen zunehmend Konkurrenz von ihren eigenen KI-Klonen. Nicht nur auf den Streaming-Plattformen, wie Tara Norma Doyle sagt, sie fürchtet auch, dass Sängerinnen wie sie nicht mehr für Plattenproduktionen gebucht werden. Denn KI ermöglicht es ja, ihre Stimmen zu imitieren.
1: Ich denke, es ist klar, dass das dann natürlich riesige, auch finanzielle Effekte haben wird auf Künstlerinnen allgemein und besonders natürlich auf Kleinkünstlerinnen, wo die hier wirklich auf jeden Job angewiesen sind.
0: Und selbst große Stars wie Taylor Swift versuchen, sich davor zu schützen, dass musikalische Kopien von ihnen erstellt werden. Dabei auf das Markenrecht zu setzen, ist ein US-amerikanisches Phänomen, erklärt Rechtswissenschaftlerin Alma Eggers. Dort greift nicht dasselbe Persönlichkeitsrecht, wie wir es aus Deutschland kennen. Wobei auch das nur bedingt Schutz bietet.
2: Also grundsätzlich sollten Stimme und Bild nicht ohne Einwilligung nachgeahmt oder technisch imitiert werden. Dafür haben wir das Kunsturheberrechtsgesetz, dafür haben wir das allgemeine Persönlichkeitsrecht. Da muss man aber betrachten, das sind halt quasi keine aktiven Rechte. Das bedeutet, diese Rechte kann man nur dann durchsetzen, wenn bereits eine Verletzung stattgefunden hat.
0: Und im Nachhinein zu klagen, kann nicht nur teuer werden, auch verspricht es wenig Aussicht auf Erfolg. Denn es muss erst ermittelt werden, wer die musikalischen KI-Klone erstellt hat. Das ist umständlich bis unmöglich. Ein EU-Land will deshalb mit einem innovativen Gesetz nachhelfen, erzählt Alma Eggers.
2: In Dänemark ist es so, dass Dänemark jetzt ein neues Immaterialgüterrecht eingeführt hat. Und hierbei haben wir zwei Elemente. Wir haben zum einen den allgemeinen Schutz gegen Deepfakes für jedermann. Und dann haben wir zweitens einen spezifischen, leistungsschutzrechtlich ausgestalteten Schutz gegen Deepfakes von den ausübenden Künstlern.
0: Das heißt, dass der Klang der eigenen Stimme wie ein geistiges Eigentum behandelt wird, wie ein Song, den man geschrieben hat und der rechtlich geschützt wird. Das hat Potenzial, findet die Rechtswissenschaftlerin. Doch fragt sich auch in diesem Fall, wie weit das Musikschaffende vor KI-Imitationen schützen wird. Denn nationale Gesetzgebungen lösen noch keine internationalen Probleme, sagt Alma Eggers.
2: Es wäre richtig schön, wenn alle Länder einfach mitmachen würden und einen Mindeststandard unterzeichnen könnten. Das ist aber tatsächlich sehr unrealistisch, weil die USA so ein unterschiedliches System zu den europäischen Staaten hat, dass es sehr, sehr unwahrscheinlich ist, dass die dort mitmachen werden.
0: Das heißt wohl, dass sich höchstens Stars wie Taylor Swift in den USA rechtlich vor Deepfakes schützen können. Und Musikerinnen wie Tara Norma Doyle weiterhin damit rechnen müssen, dass ihnen immer mehr KI-Klone ihrer selbst begegnen.
3: Und wir als Musikliebhaberinnen und Musikliebhaber müssen wahrscheinlich noch ein bisschen mehr darauf achten, ob wir es denn gerade wirklich mit Originalsongs der Musikerinnen und Musiker zu tun haben, zumindest wenn wir wollen, dass Musik auch in Zukunft noch vor allem von echten Menschen gemacht wird. Christopher Cornils hat sich damit beschäftigt, wie KI das Kulturgut Musik verändert.

0: Das ist Musik aus Stuttgart von Zimmer 90. Whatever heißt der Song, den Sie gerade gehört haben hier in WDR 5. Sie sind beim Medienmagazin. Wer bestimmt eigentlich, welche Themen und Perspektiven sich in Medien wiederfinden? Naja, irgendwie klar, das ist die jeweilige Redaktion. Und damit Themenauswahl und Perspektivenvielfalt möglichst breit ausfällt, haben sich die meisten Medienhäuser schon länger vorgenommen, dass die Redaktionen möglichst divers und multiperspektivisch aufgestellt sind. Allerdings sieht die Realität nach wie vor häufig anders aus. Und das fängt schon bei der sozialen Herkunft an. Deshalb hat sich Tanja Köhler mal angeschaut, wie das eigentlich beim Nachwuchs so aussieht. Also bei den Leuten, die sich gerade ausbilden lassen, um Journalistinnen und Journalisten zu werden. Tanja Köhler ist nämlich Professorin für digitalen Journalismus an der Hochschule Bonn-Rhein-Sieg und Co-Direktorin des Instituts für Medienentwicklung und Analyse. Sie leitet aktuelle Forschungsprojekte zu sozialen Ungleichheitsstrukturen im Journalismus und ist eine von zwei Autorinnen einer Studie, die sich mit Klassismus im Journalismus beschäftigt hat. Hallo Frau Köhler.
1: Hallo Herr Sonntag, danke für die Einladung.
0: Schön, dass Sie da sind. Vielleicht fangen wir erstmal, weil wir in der Wissenschaft gerade unterwegs sind, mit einer Definition an. Was ist mit Klassismus im Journalismus gemeint?
1: Also Klassismus bezeichnet die Diskriminierung von Menschen aufgrund ihrer sozialen Herkunft. Das heißt, Klassismus ist eine Diskriminierungsform, wie beispielsweise Sexismus oder Rassismus, nur eben bezogen auf die soziale Zugehörigkeit. Und dabei zeigt sich Klassismus in allen gesellschaftlichen Bereichen, zum Beispiel im Bildungssystem oder in der Politik, wo beispielsweise Menschen aus weniger privilegierten Verhältnissen kaum in Parlamenten oder öffentlichen Ämtern vertreten sind. Mhm. Klassismus zeigt sich aber auch im Journalismus, und zwar auf zweierlei Art. Klassismus kann sich zum einen in der Berichterstattung zeigen, zum Beispiel wenn erwerbslose Menschen überwiegend klischeehaft oder identitätsverletzend dargestellt werden. Mhm. Zum anderen kann sich Klassismus im Journalismus aber auch in den Zugangsbedingungen zum Beruf zeigen. Also beispielsweise, wenn Menschen aus weniger privilegierten Verhältnissen nicht die gleichen Zugangschancen in den Beruf erhalten.
0: Und genau diesen letzten Punkt, den haben Sie vor allem untersucht, wenn ich das richtig verstanden habe.
1: Genau. Also der Hintergrund war in den vergangenen Jahren, beziehungsweise Jahrzehnten muss man ja schon sagen, ist Diversität im Journalismus zu einem wichtigen Thema geworden. Viele Medienhäuser und Journalistenschulen haben sich ja verpflichtet, Vielfalt in ihren Redaktionen zu fördern. Und seit einigen Jahren gehört dazu auch die soziale Herkunft. Das heißt, Medienhäuser und Journalistenschulen, die wollen sozial vielfältiger werden. Gleichzeitig gab es aber kaum aktuelle Daten darüber, wie sozial vielfältig der Journalismus eigentlich ist, beziehungsweise wie sozial vielfältig der journalistische Nachwuchs zusammengesetzt ist.
0: Und dazu haben Sie sich dann unterhalten, quasi mit dem Nachwuchs, mit Journalistinnen und Journalisten, die in der Ausbildung sind quasi.
1: Genau, wir haben uns die Frage gestellt, aus welchen sozialen Herkunftsgruppen Volontärinnen und Journalistenschülerinnen in Deutschland kommen. Und man muss dazu sagen, wir haben uns bewusst den journalistischen Nachwuchs ausgesucht. Warum? Zum einen, weil das Volontariat und die Journalistenschule zu den wichtigsten Ausbildungswegen in den Journalismus in Deutschland gehören. Und zum anderen aber auch, weil sich ja genau hier entscheidet, wer langfristig Zugang zum Beruf erhält. Und wir haben dann für unsere Studie eine Online-Befragung unter Nachwuchsjournalistinnen aus größeren Medienhäusern und Journalistenschulen durchgeführt. An der Umfrage haben sich insgesamt 250 Nachwuchsjournalistinnen unterhalten. Davon waren 180 VolontärInnen und 70 JournalistenschülerInnen.
0: Was haben Sie rausgefunden? Oder lassen Sie mich anders fragen. Gibt es einen Punkt, wo Sie gedacht haben, ach, das hat mich jetzt auf jeden Fall überrascht, das wäre jetzt nicht das gewesen, was ich erwartet hätte, oder war es genau umgekehrt? Sind alle Ihre Erwartungen erfüllt worden?
1: Also was wir herausgefunden haben, ich glaube, man muss erstmal erklären, wenn man sich mit sozialer Herkunft beschäftigt, dann stellt sich ja immer die Frage, wie misst man eigentlich soziale Herkunft? Und in der Wissenschaft wird soziale Herkunft häufig über das Bildungsniveau, also die Bildungsherkunft der Eltern gemessen. Mhm. Und man kann unterscheiden zwischen Kindern von Akademikerinnen und Kindern von Nicht-Akademikerinnen. Und diese Unterscheidung, die hat sich etabliert, weil wir aus vielen Studien wissen, dass Akademikerkinder es deutlich leichter haben, zum Beispiel ans Gymnasium zu kommen und auch anschließend zu studieren, als Kinder von Nicht-Akademikerinnen. So, was sind jetzt unsere Ergebnisse? Mehr als die Hälfte der Volontärinnen und rund zwei Drittel der Journalistenschülerinnen, die stammen aus akademischen Elternhäusern. Das heißt, mindestens ein Elternteil hat einen Hochschulabschluss. Und wenn man das jetzt mal mit der Gesamtbevölkerung vergleicht, in der Gesamtbevölkerung haben mehr als 70% der 18- bis unter 25-Jährigen kein Elternteil, das studiert hat. Das heißt, unsere Ergebnisse zeigen, dass der Zugang zum Beruf doch wenig sozial durchlässig ist.
0: Jetzt haben Sie eben schon gesagt, dass sich Redaktionen schon seit einigen Jahren darum bemühen, möglichst divers aufgestellt zu sein. Was bedeutet das jetzt, wenn der Nachwuchs offensichtlich wenig divers ist, zumindest in dem Bereich, in dem Sie es gemessen haben? Welchen konkreten Effekt hat das auf die Berichterstattung? Sagen Ihre Untersuchungen da was aus? Oder Sie sind ja auch selber lange tätig gewesen als Journalistin. Haben Sie da selber Erfahrungen?
1: Also wir haben jetzt in unserer Studie natürlich nicht untersucht, wie sich soziale Herkunft konkret auf die Berichterstattung oder auch den Redaktionsalltag auswirkt. Was wir aber wissen, ist, dass soziale Herkunft unsere Erfahrungen und unseren Blick auf die Welt prägt. Das heißt, wir bewerten auch gesellschaftliche Ungleichheiten anders, je nachdem, aus welcher sozialen Klasse wir kommen. Und deshalb ist soziale Herkunft im Journalismus auch so wichtig. Journalistinnen und Journalisten, die entscheiden ja jeden Tag, welche Themen sie aufgreifen, welche Fragen sie stellen und auch welche Perspektiven sie sichtbar machen. Und wenn in Redaktionen jetzt nur Menschen mit sehr ähnlichen sozialen Hintergründen arbeiten, dann besteht natürlich auch die Gefahr, dass bestimmte Lebensrealitäten wenig Beachtung finden oder auch Themen anders behandelt werden. Dahinter steckt keine Absicht. Das passiert in der Regel unbewusst, weil es sich um verinnerlichte Deutungsmuster handelt. Aber Journalismus lebt ja von Perspektivenvielfalt. Und Perspektivenvielfalt gibt es nur, wenn auch Menschen mit unterschiedlichen Lebenserfahrungen Journalismus machen. Und dabei geht es mir gar nicht darum, dass jetzt Menschen aus einer bestimmten Herkunft besseren oder schlechteren Journalismus machen, sondern darum, dass unterschiedliche soziale Erfahrungen zusammenkommen. Und deshalb würde ich sagen, soziale Vielfalt innerhalb einer Redaktion ist ein wichtiger Bestandteil journalistischer Qualität.
0: Jetzt könnte man ja sagen, das Problem zu lösen ist ja eigentlich relativ einfach. Man muss eben soziale Vielfalt herstellen. Also man muss in diesem Fall zum Beispiel mehr Menschen aus nicht akademischen Haushalten in den Journalismus bringen. Das gelingt aber offenbar nicht. Warum nicht?
1: Das ist eine sehr, sehr gute Frage. Ich hatte ja schon gesagt, Medienhäuser bekennen sich zu sozialer Vielfalt und haben ja auch auf Forderungen nach mehr Diversität gezielt ihre Rekrutierungsprozesse angepasst. Und insofern glaube ich nicht, dass dahinter die Absicht steckt, nur Menschen aus privilegierten Verhältnissen den Zugang zum Beruf zu ermöglichen. Also meine Vermutung ist, und das leiten wir aus den Ergebnissen unserer Studie auch ab, dass Medienhäuser nicht wissen oder unsicher sind, wie sie soziale Herkunft eigentlich erfassen sollen. Also andere Diversitätsdimensionen, wie beispielsweise Geschlecht oder auch ein Migrationshintergrund, die sind ja oft sichtbarer, während soziale Herkunft häufig unsichtbar bleibt. Also man sieht einem Menschen nicht unbedingt seine soziale Herkunft an. Und ich glaube, es fehlen einfach geeignete Erhebungsinstrumente, um soziale Herkunft im Rekrutierungsprozess dann auch sichtbar zu machen.
0: Aber man könnte ja ganz einfach Zugangsvoraussetzungen niedriger setzen, dass man zum Beispiel kein abgeschlossenes Studium verlangt oder keine Vorerfahrung beruflicher Art. Oder gibt es solche Versuche, einfach einen niedrigeren Einstieg zu schaffen, auch bei Medienhäusern?
1: Da sprechen Sie einen guten Punkt an. Tatsächlich gibt es die. Also ich hatte ja schon gesagt, Medienhäuser und Journalistenschulen haben ihre Rekrutierungsprozesse angepasst, um mehr soziale Diversität zu fördern. Also zum Beispiel ist ein akademischer Abschluss in vielen Fällen gar kein Zulassungskriterium mehr im Auswahlprozess. Und das erkennt man zum Beispiel auch an den Ausschreibungstexten. Der Hessische Rundfunk zum Beispiel schreibt explizit, dass ein Studium keine Voraussetzung mehr ist. Der Berliner Tagesspiegel hat in seiner Ausschreibung für das Volontariat 2025 sogar ausdrücklich geschrieben, Nicht-Akademiker und Bewerberinnen aus Familien mit geringem Einkommen sind willkommen. Das heißt, die Medienunternehmen suchen nach diversen Hintergründen. Eingestellt werden dann aber fast ausschließlich Akademikerinnen, die mehrheitlich aus akademischen Elternhäusern stammen. Und ich glaube tatsächlich, das liegt daran, es fehlen einfach die geeigneten Erhebungsinstrumente, um soziale Herkunft im Auswahlprozess sichtbar zu machen.
0: Sie erwähnen an einer Stelle in Ihrer Studie auch einen gewissen Habitus, der im klassischen Journalismus vorherrscht. Würden Sie so weit gehen, dass Sie sagen, das System grenzt grundsätzlich diejenigen aus, die nicht dazugehören?
1: unbewusst, würde ich sagen. Also die Auswahl von Volontärinnen und Journalistenschülerinnen, die erfolgt ja in der Regel auf Grundlage mehrstufiger Auswahlprozesse. Das heißt, der Zugang in die journalistische Ausbildung ist also durchaus anspruchsvoll. Und im Laufe dieses mehrstufigen Auswahlverfahrens finden natürlich auch Bewerbungsgespräche statt. In der Regel finden die vor sogenannten Auswahlkommissionen statt. Das heißt, da sitzen dann mehrere Mitglieder. In der Regel sind das MitarbeiterInnen der Medienorganisationen. Und wir wissen aus anderen Studien, dass in diesen Auswahlgesprächen soziale Ähnlichkeiten, also etwa hinsichtlich sprachlicher Ausdrucksweise oder ein bildungsbürgerlicher Habitus, belohnt werden. Also ich weiß zum Beispiel von einem Auswahlgespräch für ein Volontariat, in dem die Bewerberinnen gefragt wurden, welche Oper sie zuletzt besucht haben. Und wenn man nicht aus einem bildungsbürgerlichen Umfeld stammt, dann sind solche Fragen schwer bzw. bis unmöglich zu beantworten. Und damit wird soziale Ungleichheit dann eben nicht reduziert, sondern tatsächlich reproduziert.
0: Man kann da so ein bisschen schon raushören, was möglicherweise sich ändern lassen könnte am System. Aber Sie geben zum Abschluss der Studie auch ganz konkrete Handlungsempfehlungen an Medienhäuser. Was würden Sie sagen, was sind so aus Ihrer Perspektive die wichtigsten?
1: Also tatsächlich geben wir in unserer Studie insgesamt 8 Handlungsempfehlungen. Und wenn ich mir da die wichtigsten herausgreifen müsste, dann würde ich sagen, also unsere Ergebnisse legen ja nahe, dass soziale Herkunft

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3: WDR 5 hier, Sie hören das Medienmagazin. Gestern ist in der Türkei der Tag der Pressefreiheit gewesen, ausgerufen vom türkischen Journalistenverband, der an diesem Tag auch traditionell Journalistinnen und Journalisten ehrt, die sich für Pressefreiheit im Land einsetzen. Einer der Preisträger in diesem Jahr ist Alican Uludar, Türkei-Korrespondent für das türkischsprachige Angebot der Deutschen Welle. Er kritisiert offen politische Missstände in der Türkei, aber das hat seinen Preis. Mitte Februar in diesem Jahr ist er verhaftet worden. Ihm wird unter anderem Präsidentenbeleidigung vorgeworfen. Im Mai ist er dann erstmal wieder freigekommen, aber sein Prozess soll in einigen Wochen weitergehen. Unser Türkei-Korrespondent Uwe Lüb hat Alican Uludar getroffen.
4: Er versucht, die Macht, die er bei den Kommunalwahlen verloren hat, mit Hilfe der Justiz zurückzugewinnen. So viel zum Thema Demokratie.
5: So lautet einer der Beiträge von Alican Uludar in sozialen Medien, gemünzt auf Präsident Recep Tayyip Erdogan. Uludar meint, das Vorgehen gegen die größte Oppositionspartei in der Türkei, CHP, und deren inhaftierten Präsidentschaftskandidaten Ekrem İmamoğlu. Viele in der Türkei sehen darin eine Reaktion auf die Niederlage der Partei Erdogans bei den Kommunalwahlen 2024. Der Preis dafür, das öffentlich zu sagen, kann hoch sein, sagt Uludar im ARD.

0: Türkiye'de gazetecilik yapmak,
1: als Journalist zu arbeiten, ist in der Türkei wie ein Gang durch ein Minenfeld.
2: Uluda erinnert an Uğur Mumcu. Der Journalist wurde 1993 Opfer eines Anschlags. Selbst das kalkuliert Uluda ein.
1: Wenn mir etwas zustoßen sollte, dann soll es eben geschehen. Dieses Risiko habe ich akzeptiert. Was soll passieren? Gefängnis, dann Gefängnis. Tod, dann Tod.
2: Das sind schwierige Bedingungen für kritisch und investigativ arbeitende Journalisten wie Uluda. Tatsächlich steht es nicht gut um die Pressefreiheit in der Türkei. In der Rangliste der Organisation Reporter ohne Grenzen liegt die Türkei auf Platz 163 von 180. Und es werde eher schlechter als besser, meint Sibel Güneş, Generalsekretärin des türkischen Journalistenverbandes.
3: In der Türkei verlieren die Pressefreiheit und die Meinungsfreiheit jedes Jahr ein wenig mehr an Boden. Journalisten werden zu Unrecht festgenommen und inhaftiert. Wir sind Zeugen davon, dass Journalisten immer wieder wegen ihrer investigativen Berichterstattung inhaftiert werden.
2: Uluda schreckt das nicht ab. Wenn er Missstände zu sehen glaubt, etwa Einflussnahme der Politik auf die Justiz, dann will er das auch künftig anprangern. Dafür ehrt ihn der türkische Journalistenverband dieses Jahr mit dem Preis für Pressefreiheit. Die Auszeichnung bedeutet Uluda viel.
1: Wenn man guten Journalismus macht, muss man dafür manchmal einen Preis zahlen. Aber solche Auszeichnungen zeigen zumindest, dass die Arbeit, die man nach bestem Wissen und Gewissen zu leisten versucht, gesehen und gewürdigt wird.
2: Seine Arbeit empfindet er auch als eine Art Kampf, ein ständiges Antreten gegen den Staat. Der, so Uluda, greift sich einen heraus und schüchtert damit viele ein. Als Beispiel nennt er den Fall Nasu Marukis. Der Gründer der großen privaten Hilfsorganisation Akut hat öffentlich Zweifel an der Glaubwürdigkeit der Regierung Erdogans geäußert. Die habe von dem Putschversuch 2016 vorab gewusst. Jetzt sitzt Maruki im Gefängnis. Dahinter steckt Methode, glaubt Uluda.
1: Wenn jemand versucht, den Putschversuch vom 15. Juli zu hinterfragen, wird er eingesperrt. Dadurch trauen sich die Menschen nicht mehr, die Ereignisse des 15. Juli zu hinterfragen.
2: So funktioniere es nicht nur mit dem Putschversuch. Grundsätzlich wirke die Androhung eines Maulkorbs schon fast so, als sei er einem längst verpasst worden.
1: Wir alle tragen inzwischen gewissermaßen unsichtbare Klebebänder auf dem Mund. In unserem Kopf arbeitet ein Mechanismus der Selbstzensur. Gedanken entstehen, kommen bis zu unseren Lippen, aber sie werden nicht ausgesprochen. Genau das wurde geschaffen.
2: Ein Klima der Angst, der selbstauferlegten Zurückhaltung, der eingeforderten Kritiklosigkeit. Uluda will weiter dagegen anschreiben, es lohne sich, meint er.
1: Solange die Wahrheit ans Licht kommt. Solange die Menschen die Wahrheit sehen und auf dieser Grundlage ihre demokratische Teilhabe ausüben können.
4: Unser Türkei-Korrespondent Uwe Lüb hat Alican Uluda getroffen.
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4: Ja, da ist einiges los gewesen im politischen Berlin in den letzten Tagen und vor allem auch beim Personal der CDU. Und mal wieder typisch Politik, auf halbwegs vernünftige Arbeitszeiten achtet mal wieder niemand.
6: Wenn Sie gerade Familienplanung betreiben, Finger weg von Journalisten, vor allem die aus der Hauptstadt. Das sind Workaholics, Nachrichtenjunkies, die interessieren sich für alle möglichen Leute. Friedrich Merz, Matthias Miersch, aber nicht für Sie, einsames Herz. Tritt am Samstag der Spahn zurück, ist das Wochenende im Eimer.
7: Markus Preis in Berlin. Wir sind die Reaktion auf Spahns Rücktritt. Was hören Sie?
6: Ja, hier mal ein paar Stichproben ohne Markus Preis, aber...
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6: Vom Deutschlandfunk ist ja genauso gut. Stellen Sie sich vor, Sie sind mit Friederike zusammen, wollten grillen oder ins Theater, aber...
8: Es ist Samstagabend, 19 Uhr. Ich bin Friederike Sittler, leite unser Hauptstadtstudio und stehe hier auch mit dem Blick auf Bundestag und Kanzleramt im Studio.
6: Denn wenn Journalisten auf Regierungsgebäude starren, dann ist der Erkenntnisgewinn ja fast noch größer als zum Beispiel bei...
9: Katharina Hamburger, ich habe mich tatsächlich aus Hamburg zugeschaltet, weil ich damit nicht gerechnet habe, dass das so schnell geht.
6: Ebenso wenig wie...
10: Ja, Frank Capellan, ich habe da auch nicht mit gerechnet. Ich hatte eher mit Montag gerechnet, aber jetzt ging doch alles sehr fix.
6: Und die Partner haben hoffentlich Verständnis. Relevante Informationen haben sie nicht wirklich. Ähnlich die Lage beim...
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6: Und da sind sie...
11: Mitten wirklich in einer Breaking-News-Situation aus dem Lehrbuch. Wer wird der neue Chef der Unionsfraktion?
6: Also, Hefte raus, mitschreiben, der Alex hat was zu erzählen.
12: Das sind so Tage, an denen freut man sich richtig, hier im politischen Berlin auch unterwegs zu sein, weil es knistert. etwas, man spürt irgendwie so, gleich könnte es irgendwie soweit sein, aber so richtig dann irgendwie dann doch nicht.
6: Der journalistische Klassiker. Man weiß eigentlich nichts, ist aber trotzdem auf Sendung.
12: Also das sind tatsächlich Tage, für denen lebt ein Journalist.
6: Der Germanist bleibt liegen und dreht sich nochmal um. Die Anna erzählt von der Verzweiflung im investigativen Überlebenskampf.
13: Du simst Leute an, also ich habe jetzt jemand gesimst und habe gesagt, seien Sie mein Orakel. Wer wird denn wohl Ihrer Meinung nach Fraktionsvorsitzender?
12: Da wird wirklich gerade hart telefoniert. Ich habe vorhin auch mit jemandem gesprochen.
6: Ist nicht wahr.
14: Und das ist ja auch mitten in der Ferienzeit gerade, ne?
6: Ja, genau. Stellen Sie sich vor, Sie haben mit so jemandem Urlaub gebucht. Dann haben Sie hoffentlich auch eine gute Reiserücktrittsversicherung. Man kann in der Familie übrigens nicht nur bei der Partnerwahl Pech haben. Wenn irgendwann der Nachwuchs kommt, sollte man beim Patenonkel besonders gut hinschauen. Hier zum Beispiel.
15: Peter Hane, der Bestsellerautor und Journalist.
6: Nicht gut. Okay, der kann zwar Geschichten erzählen.
16: Ich habe die dollsten Sachen erlebt.
6: Zum Beispiel damals das legendäre ZDF-Sommerinterview mit
17: Guido Westerwelle, der plötzlich mitten im Interview einen Sonnenstich kriegte und aufsprang und sagte, ich ertrage die Sonne nicht mehr, und den muss ich dann wieder einfangen.
6: Googeln Sie das mal, Sie finden darüber nichts. Heute steht er regelmäßig beim Krawallportal News im Studio und regt sich da immer so dolle auf, dass man sich Sorgen macht.
17: Kriege ich hier auf der offenen Bühne einen Herzinfarkt?
6: Angemessen wäre das. Es geht schließlich um Georg, den Sohn von Jens und Daniel.
17: Kein Mensch redet außer wir über das Kind.
6: Nur Peter Hane redet, und zwar einfach drauf los.
17: Jetzt stelle man sich mal vor, das Kind ist 5 oder 6 Jahre alt. Kinder können grausam sein.
6: Vor allem, wenn sie Peter heißen.
17: Ich habe es erlebt in meiner Klasse mit einem Adoptivkind. Dem wurde von uns gesagt, haha, das ist ja gar nicht dein Papa. Das ist ja gar nicht dein Papa. Du hast ja einen fremden Papa.
6: Echt, Peter Hane, so einen Scheiß hast du gemacht? Und das ist heute noch Referenzklasse? Wollen wir für das Adoptivkind mal hoffen, dass die Geschichte genauso stimmt wie die mit Guido Westerwelle. Der Nachwuchs von Jens Spahn ist übrigens wohl jetzt schon auf der schiefen Bahn.
17: Dieses Kind trägt das Schicksal eines unerwünschten Kindes. Warum? Weil irgendwann einmal bricht es doch in dem gefestigsten Erwachsenen auf, dass ein Spahn oder sein Mann sagt, ja, wenn du nicht wärst, also zumindest es denkt, dann wären wir jetzt Bundeskanzler.
6: Mit der eigenen Niedertracht auf anderer Leute Kinder einprügeln. Keiner kann das so wie der.
17: Ich denke nur an dieses arme Kind. Wie furchtbar. Das kann doch nur noch im Ausland aufwachsen.
6: Weit weg von so Typen wie Peter Hane würde schon reichen.
4: Selten hatte ich nach einer Medienschelte intensiver das Gefühl, dass zu einem Thema sowas von mehr als alles gesagt ist. Also richten wir den Blick nach vorn, und da sehen wir Tobias Brodovi am Horizont mit einer Diddelmaus im Arm. Der übernimmt gleich hier mit Satire Deluxe nach WDR aktuell um 11, sofern er nicht vorher noch von der KI-Apokalypse dahin gerafft wird. Die wird auch gleich Thema sein. Wir von Töne, Texte, Bilder werden nächste Woche wieder in Ihrem Radio um kurz nach 10 hier in WDR 5. 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Und die Themen dieser Sendung, die finden Sie auch im Netz auf wdr5.de. Ich bin Sebastian Sonntag und wünsche Ihnen einen schönen Samstag. Tschüss!

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1: Die Nachrichten mit Regina Münch. Guten Tag. In Frankreich sind mittlerweile mehr als 140.000 Menschen vor den Waldbränden geflohen oder in Sicherheit gebracht worden. Die Brände betreffen die Region an der südfranzösischen Atlantikküste. Katrin Kalke berichtet, dass sie sich mittlerweile der Großstadt Bordeaux nähern.
2: Nie zuvor habe das Land Waldbrände von diesem Ausmaß erlebt, betonte Innenminister Nunez. Er versprach, alles zu tun, um die Stadt Bordeaux zu schützen. Dorthin bewegt sich das Feuer. 1.000 Militärangehörige helfen bei der Bekämpfung. Löschflugzeuge und Hubschrauber auch aus der EU sind im Dauereinsatz. Die bei Urlaubern beliebte Halbinsel Cap Ferret wurde vollständig evakuiert. 45.000 Menschen mussten das Gebiet verlassen. Auch in Spanien verschärft sich die Lage. Westlich von Madrid sind 2 von 3 Bränden zu einem Großfeuer verschmolzen. Dies ist laut Katastrophenschutz derzeit nicht zu löschen und droht sich wegen starken Windes weiter auszubreiten.
1: Im Nahen Osten scheint sich gerade eine weitere Kriegsfront aufzutun. Eine von Saudi-Arabien angeführte Militärkoalition hat in der Nacht nach eigenen Angaben Ziele der Houthi-Miliz im Jemen angegriffen. Die Houthi-Miliz ist mit dem Iran verbündet. Weitere Einzelheiten von Verena Hartges.
3: Die Koalition spricht von legitimen militärischen Zielen, die mit der Bedrohung des Schiffsverkehrs im Roten Meer in Verbindung stünden. In den vergangenen Tagen hatte die Houthi-Miliz 2 saudische Öltanker im Roten Meer angegriffen. Die Houthi-Miliz hat inzwischen nach eigenen Angaben auf die Luftschläge der Militärkoalition reagiert und die saudische Stadt Jazan mit Raketen angegriffen. Saudi-Arabien hat das bislang nicht bestätigt, allerdings hatten die Behörden heute früh die Bevölkerung vor einer möglichen Gefahr gewarnt.
1: In Nordrhein-Westfalen wirken sich die hohen Spritpreise offenbar zum Teil auf die Gewohnheiten der Autofahrer aus. Der WDR hat Verkehrsdaten des Navigationsanbieters TomTom aus verschiedenen Zeiträumen ausgewertet. Wie sich demnach die Preise an der Tankstelle ausgewirkt haben, fasst Leonhard Eckwert zusammen.
4: Es ist auf jeden Fall ruhiger geworden. Zumindest in den zurückliegenden Monaten sind weniger Autos auf den Autobahnen unterwegs. Dafür meldet zum Beispiel die Deutsche Bahn in ihrer Regiosparte für April einen Fahrgastrekord. Wer kann, der steigt also offenbar eher auf die Bahn um. Auch regionale Unternehmen wie National Express melden deutlich mehr Fahrgäste in diesem Jahr. Besonders zwischen März und Mai. Ich habe mir auch angeschaut, wie schnell Autofahrer unterwegs waren. Und hier zeigen die Daten, tatsächlich war die Geschwindigkeit teilweise niedriger, wenn die Spritpreise hoch sind. Das kann ich aber nicht für alle Strecken zeigen. Einen starken Zusammenhang zwischen Spritpreis und Geschwindigkeit, das geben die Daten nicht her.
1: Und das ist auch noch Thema. Die Bahnstrecke zwischen den Hauptbahnhöfen Essen und Gelsenkirchen ist seit gestern Abend gesperrt. Der Grund ist, dass ein LKW gegen eine Brücke gefahren ist, auf der die Züge fahren. In Paderborn beginnt eines der ältesten Volksfeste in Deutschland, das Libori-Fest. 9 Tage lang verbindet es traditionelle Prozessionen und Volksfeststimmung. Morgen besucht Bundeskanzler Merz das Fest. Auf den Rheinwiesen im Kölner Stadtteil Poll hat es letzte Nacht einen größeren Polizeieinsatz gegeben. Einige Menschen waren unter anderem mit Messern aufeinander losgegangen. Es gab 5 Verletzte. Der deutsche Radstar Florian Lipowitz ist nach seinem Sturz bei der Tour de France wieder zu Hause. Am Dienstag war der 25-Jährige gegen einen Bordstein geprallt und musste am Schlüsselbein operiert werden. Lipowitz war eigentlich einer der Favoriten bei der Tour de France. Jetzt dürften für ihn aber auch die nächsten großen Rennen gelaufen sein. Das war WDR aktuell. Das Wetter in Nordrhein-Westfalen heute Nachmittag freundlich und trocken. Höchstwerte in Gummersbach bis 27 Grad, in Hattingen 28 und maximal 29 Grad in Münster. Morgen im Münsterland und Ostwestfalen Lippe Schauer, von der Eifel bis ins Siegerland noch sonnig. Später auch hier Schauer und örtlich teils kräftige Gewitter, 18 bis 25 Grad. Und am Montag wechselhaft mit einzelnen Schauern, später freundlich bei 21 bis 25 Grad. Die Zeit 11.04 Uhr. WDR 5, die Verkehrslage. A1 Euskirchen Richtung Dortmund zwischen Kreuz Köln Nord und Kreuz Leverkusen West etwa 10 Minuten plus 3 Kilometer Stau. A1 Köln Richtung Euskirchen zwischen Hürth und Kreuz Bliesheim etwa 15 Minuten plus 7 Kilometer stockender Verkehr. A3 Köln Richtung Oberhausen zwischen Duisburg-Wedau und Oberhausen-Lerich etwa 10 Minuten plus 6 Kilometer stockender Verkehr. A30 Amsterdam Richtung Osnabrück zwischen Salzbergen und Rheine etwa 20 Minuten plus 6 Kilometer Stau. Wegen einer Baustelle ist nur ein Fahrstreifen frei. Und die A40 Duisburg-Essen ist zwischen Mülheim-Winkhausen und Dreieck Essen-Ost in beiden Richtungen wegen Bauarbeiten bis Donnerstag gesperrt.
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7: Guten Morgen, Samstag, 25. Juli 2026, 11.06 Uhr. Satire Deluxe live auf WDR 5 oder nachträglich live als Podcast. Mein Name ist Tobias Brodovi. Ich bin der Neue im Moderationskabinett. Darf ich mal fragen, was geht Ihnen da gerade durch den Kopf?
8: Hab mir gedacht, naja, hoffentlich geht er kommunikativ damit gut um.
7: Ach so, ja, ich gehöre nur zum Urlaubsvertretungsteam, gucke noch Post und sowas, Blumen gießen. Henning Bornemann und Axel Naumer feiern in genau 5 Wochen ihr Comeback. Es sei denn, OpenAI entwickelt ein neues Monster. Ein KI-Modell, das in seiner Freizeit leidenschaftlich gerne Radiosendungen kapert.
9: Diese Entwickler gehen ja nicht verantwortungsvoll oder mit einer Herstellerhaftung da dran, sondern sagen, wir bauen Dinge und machen damit Geld und dann gucken wir mal, was alles explodiert. Wir haften ja nicht.
7: Künstliche Intelligenz steckt mitten in der Pubertät und fängt an, Blödsinn zu machen. Probiert einfach mal ganz verrückte Dinge aus und hört nicht mehr auf die Eltern. Und denen ist das natürlich peinlich, also wenn das eigene KI-Modell ein anderes Unternehmen hackt. Aber die sind auch gleichzeitig so ein bisschen stolz, also und freuen sich über die gewaltigen Entwicklungsschritte. Wie wird das wohl sein, wenn eine KI zum ersten Mal so richtig besoffen ist? Also so ein Chatbot, der erzählt ja oft viel Mist, ohne dass man es merkt, aber mit einem Bier im Speicher, da könnte diese Wissenshochstaplerei auffliegen. Wichtig, bei Alkohol gelten auch für selbstständige KI-Modelle klare Grenzen. Alkohol trinken ist bald an allen deutschen Bahnhöfen verboten. Unterwegs ist was anderes.
10: Wir als Deutsche Bahn haben ja zum Beispiel in unseren Fernverkehrszügen die Bordrestaurants. Da ist das Konfliktpotenzial nicht so groß.
7: Alkohol im Zug bleibt erlaubt? Wieso eigentlich? Also wird Alkohol im fahrenden Zustand schneller abgebaut? Und noch viel wichtiger, braucht man eigentlich eine Saufplatzreservierung? Auch zu diesem Thema alle Antworten heute hier in Satire Deluxe. Und ich freue mich auf meinen Studiogast, Quichotte, Comedian, Autor, Musiker, Lieblingsbäckerkunde, demnächst unterwegs mit seinem neuen Programm Guter Dinge. Vielleicht ist Optimismus gar nicht mal so verkehrt in so rauen, düsteren Zeiten. Also ich meine, wie wir miteinander reden, das lässt auch den Kanzler nicht kalt.
8: Ich bin aus der letzten Sitzungswoche des Deutschen Bundestages sehr besorgt nach Hause gefahren, weil wir eine Tonlage hatten dort im Parlament. Von der AfD sind wir es gewöhnt, von den Linken mittlerweile auch, aber auch von den Grünen mittlerweile. Das war alles derselbe Sound.
7: Absolut. AfD, Linke, Grüne. Legen Sie mal die Tonspuren übereinander. Das ist komplett synchron, also vor allem inhaltlich.
8: Und ich war auch zweimal schon Oppositionsführer und ich habe den jeweiligen Regierungen nichts geschenkt. Aber diese persönliche Herabsetzung, auch nur noch die persönliche Auseinandersetzung, die schadet unserer Demokratie.
7: Ja, der Oppositionsführer Friedrich Merz, der hatte noch Anstand und Respekt.
11: Das ist die Regierung der viertgrößten Volkswirtschaft der Welt. Es ist einfach nur noch peinlich. Sie können es nicht.
7: Soweit zum Ton. Weiter geht's mit dem Neuanfang. Aufbruchstimmung, Personalwechsel.
12: Das ist eine Riesenehre. Ich werde dafür sehr gut bezahlt. Das ist also alles klar. Aber an dem Tag, an dem ihr das nicht mehr wollt, sagt ihr es und ich bin weg. Ohne Abfindung. Wenn ihr morgen sagt, der ist scheiße, bin ich weg.
7: Jürgen Klopp ist der neue Bundestrainer. Und Moment, da war noch was. Ach so, Thorsten Frey ist der neue Unionsfraktionsvorsitzende.
13: Freundlich, zugewandt und loyal. Das dürfte Bundeskanzler Merz an seinem noch Kanzleramtsminister Frey schätzen. Merz teilte mit, Frey habe maßgeblichen Anteil am Erfolg der Regierungsarbeit.
7: Also er wird es wahrscheinlich, am Mittwoch ist die Wahl. Und dann folgt auf Thorsten Frey
13: Nina Warken, Juristin und Mutter von 3 Kindern.
7: Und ehemalige Gesundheitsministerin.
14: Mit ihr wird in das deutsche Bundeskanzleramt zum ersten Mal in der Geschichte unseres Landes eine Frau einziehen.
7: Bitte,
14: Chefin des Bundeskanzleramtes.
7: Puh, gerade noch so die Kurve gekriegt. Philipp Amthor hat auch einen Job im Kanzleramt. Er koordiniert die Zusammenarbeit zwischen Bund und Ländern. Und one more thing, CDU-Generalsekretär Carsten Linnemann.
15: Einfach mal machen.
7: Wird Gesundheitsminister. Haben Sie damit gerechnet? Ich nicht. Und ich glaube, er auch nicht so richtig.
15: Mir ist bewusst, dass das eine große Aufgabe ist. Und deshalb, ja, gehe ich auch mit Demut diese Aufgabe an, aber auch mit großem Respekt, weil die Themen Gesundheit und Familie uns doch alle betreffen, in den Familien überall.
7: Carsten, du schaffst das.
16: Okay. Es wird weitere Veränderungen im Bundeskabinett geben, sagte der Kanzler. Welche wollte Friedrich Merz noch nicht verraten. Diese Entscheidungen brauchen noch ein paar Tage oder mehr Zeit, erklärte der CDU-Vorsitzende. Er wird darüber zu gegebener Zeit informieren.
7: Je nachdem, wann er einen neuen Verkehrsminister findet. Patrick Schnieder hat seine Entlassung bestätigt. Der Posten wäre wohl noch zu haben, weil Fritz Günzler hat erst zugesagt, dann aber wieder abgesagt. Fritz Günzler, der musste sich wahrscheinlich auch erst mal googeln. War diese Kabinettsumbildung eine gelungene Aktion? Sagen wir mal so, sie war auf jeden Fall inspirierend. Friedemann Weise hat ein Gespräch in der Eckkneipe mitgehört.
17: Abend. Erika, machst du mir einen Pilz?
18: Kommt.
17: Ey, du sitzt ja auf meinem Hocker.
18: Ja, ich dachte, wir machen ja auch mal ein bisschen Umbesetzung, wie Merz in Berlin.
17: Das stimmt, seit Spahns Baby ist da einiges passiert.
18: Manche sagen ja, das Spahn Baby hat jetzt schon mehr für Deutschland getan als Jens Spahn.
17: Zumindest hat es Deutschland noch nicht so viel gekostet.
18: Es sei denn, Jens Spahn hat noch auf Staatskosten 3 Milliarden Windeln bestellt.
17: Ja, komm, der ist jetzt erstmal weg vom Fenster.
18: Genau, sein Job als Fraktionschef macht jetzt frei.
17: Du meinst, sein Job ist jetzt frei?
18: Was? Nein, macht frei. Thorsten Frey, der alte Kanzleramtschef, der wird Fraktionschef. Die Waken wird der neue Frey, Linnemann wird die neue Waken und Hoppermann die neue Linnemann.
17: Mann.
18: Nee, Hoppermann ist eine Frau.
17: Ach so, wie oft darf der Merz eigentlich noch wechseln?
18: Wie meinst du das?
17: Ich meine, gibt's da nicht so eine Obergrenze wie beim Fußball?
18: Nee, der darf wechseln, so viel er will.
17: Und wann bringt er dann endlich UNDAF?
18: Der ist zu teuer, aber es bleibt spannend. Auf der Pressekonferenz gestern hat Merz gesagt, es wird weitere Veränderungen geben.
17: Oh, mysteriös.
18: Ja, ich glaube, die ganze Personalkarussellnummer ist so eine Art Sommerferienprogramm fürs Volk.
17: Ja, du meinst, er bringt jetzt jede Woche einen spannenden Personalwechsel mit Cliffhanger und so.
18: Ja, genau. Es wird ja jetzt schon viel geungt. Verkehrsminister Schnieder, Katharina Reiche, die müssen alle zittern.
17: Solange sich Merz nicht versehentlich selber auswechselt.
18: Und für ihn kommt dann Söder rein, oder was?
17: Stimmt, von dem hört man ja im Moment verdächtig wenig.
18: Mhm.
17: Hoffentlich läuft er sich nicht gerade unauffällig warm.
18: Na dann, Prost.
17: Prost.

0: WDR5, Satire Deluxe, große Wiedereröffnung nach Totalumbau. Nicht nur in Berlin, Großbritannien hat einen neuen Premierminister, Andy Burnham.
1: Was wird er denn jetzt anders machen als Starmer?
2: Wahrscheinlich erstmal wird er darauf setzen, dass er ein besseres Gefühl verbreiten kann für die britische Bevölkerung, etwas mehr Optimismus verbreiten.
0: Ein Antidepressivum mit dem Wirkstoff Manchesterism.
3: Seine Politik hat er als Bürgermeister in der nordenglischen Stadt Manchester erprobt. Manchesterism nennt er sein Konzept.
0: Also mehr Entscheidungen vor Ort. Der Bürgermeister Burnham hat öffentliche und private Investitionen gebündelt und das Geld in Wohnungen, Verkehr, Infrastruktur gesteckt. Das sorgte in Manchester für einen Wachstumsschub. Und auch der Premierminister Burnham möchte eine stärkere Regionalisierung. Also, dass weniger in London entschieden wird, weil er hat ja auch nur einen 8-Stunden-Tag und viele Ideen.
4: Er will eigentlich Sozialwohnungen bauen, kleinere und mittlere Unternehmen steuerlich entlasten, die Sozialsysteme verbessern und die Versorgungsunternehmen für Strom, Gas und Wasser wieder in öffentlicher Hand sehen. Woher soll das Geld kommen?
0: Aus Manchester. Aber wichtiger als Geld sind jetzt erstmal die Umfragewerte. Die Labour-Partei liegt teilweise wieder vor Reform UK von Brexit Farage und der neue Premier, der kommt einfach gut an.
4: Der hat im Gegensatz zu Keir Starmer, das sagen viele Beobachter und es kommt auch bei den Menschen an, so ein nahbareres Auftreten. Also er wirkt so wie der Kumpel, mit dem man ins Pub geht, mit dem man da mal einen Pint trinkt und gemeinsam Fußball guckt.
0: Und damit das Pub nicht dicht macht und man mit Burnham auch noch in ein paar Jahren da was trinken gehen kann, senkt er die Gewerbesteuer für Pubs um 20% und die Busfahrt zum Pub soll auch billiger werden. Ab Januar gilt eine Preisobergrenze von umgerechnet 2,35 Euro. Also mal ehrlich, was soll da schiefgehen?
5: Dieselben Leute, die ihn jetzt frenetisch feiern, sind die, die gerade Keir Starmer frenetisch gefeiert haben und ihm zuvor in den Rücken gefallen sind. Also wenn ich Andy Burnham wäre, würde ich das jetzt mitnehmen, diesen Applaus. Aber ich wäre mir nicht zu sicher, dass die in ein paar Wochen, wenn es vielleicht nicht so gut läuft, dann immer noch hinter mir stehen.
0: Ja, warten wir doch erstmal ab. Schauen wir einfach mal Jana Fischer mit der Regierungsvorhersage für Großbritannien.
6: Juli 2026.
7: Aufbruchsstimmung im Vereinigten Königreich. Andy Burnham verspricht dem Land weniger Energiekosten, mehr Sozialwohnungen, gedeckelte Buspreise und ein Comeback der Spice Girls in Originalbesetzung.
6: August 2026.
7: Erste Zweifel, ob Burnhams Versprechen wirklich so ganz haltbar sind. Victoria Beckham hat gar keine Lust auf ein Spice Girls Comeback.
6: März 2027.
7: Irgendeine BBC-Nervensäge hat berechnet, wie viel Burnhams Versprechungen kosten. Bei den vorgezogenen Neuwahlen heißt der Favorit Nigel Farage. Er verspricht weniger Migration, weniger Steuern und den sofortigen Brexit. Ja, streng genommen sind die Briten längst ausgetreten, aber doppelt hält besser.
6: April 2027.
7: Farage gewinnt, merkt allerdings, auch Steuersenkungen kosten Geld. Er lässt eine Kommission ermitteln, wie Großbritannien sowas früher geregelt hat. Das Ergebnis: Kolonien.
6: Juli 2027.
7: Farage überlegt, welche Ex-Kolonie er wieder annektieren soll. Seine Wahl fällt auf einen weit entfernten Failed State mit despotischer Führung und chaotischen Zuständen. Genau, die USA.
6: Januar 2028.
7: Die USA sind nicht erobert. Dafür verlangt Donald Trump jetzt Strafzölle in Höhe von 900%. Zack, Neuwahlen.
6: Februar 2028.
7: In Schottland hat die Scottish National Party von Nicola Sturgeon so gute Umfragewerte, sie entscheidet sich, im ganzen Königreich anzutreten. Die anderen Regionalparteien aus Wales und Nordirland unterstützen das. Ist ja eine Möglichkeit, England zu ärgern. Sturgeon siegt und regiert ab sofort Großbritannien bzw. Großschottland.
6: April 2028.
7: Donald Trump ist immer noch sauer. Als er die Strafzölle auf 2000% erhöht, bietet Sturgeon einen Deal an. Er streicht die Zölle, dafür überlässt sie ihm Südost-Großschottland, also das ehemalige England.
6: Mai 2028.
7: Das wird King Charles doch zu wild. Er zwingt Sturgeon Neuwahlen auf, kurz bevor sie ihn aus Trotz durch seinen in Ungnade gefallenen Sohn Harry ersetzen kann.
6: Juli 2028.
7: Die schlechte Nachricht: Den Job als Premier will inzwischen niemand mehr machen, außer einem gewissen Andy Burnham. Die gute Nachricht: Die Wirtschaftslage ist so schlecht, dass selbst Victoria Beckham dringend Geld braucht. Und so spielen bei seiner Vereidigung die Spice Girls.
8: WDR 5, die Verkehrslage mit einem dringenden Reiseruf. Gesucht wird eine KI. Ihr Programmcode ist etwa 2000 Zeilen lang und sie trägt eine von weitem sichtbare Verantwortung. Zuletzt wurde sie bei einem Cyberangriff gesehen. Die KI benötigt dringend algorithmische Hilfe. Hinweise nimmt der nächstgelegene Computer entgegen.
0: 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Das US-Softwareunternehmen OpenAI ist für ChatGPT verantwortlich und für einen Test, bei dem zwei KI-Modelle außer Kontrolle geraten sind. Künstliche Intelligenz hat sich selbstständig gemacht.
9: Sie ist wie ein Hacker in das System einer Konkurrenzfirma eingedrungen. Dazu nutzte die KI bislang unentdeckte Softwarelücken und gestohlene Anmeldedaten.
0: Das klingt ja jetzt erstmal sehr menschlich.
10: Dort suchten die Modelle laut OpenAI gezielt nach Möglichkeiten, im Leistungstest besser abzuschneiden.
0: Okay, also Schummeln, Gehirndoping, das klingt ja jetzt erstmal sehr menschlich.
11: Man hat die Sicherheitsmaßnahmen quasi reduziert, aber man hat trotzdem gesagt, die KI bleibt in einem geschützten Umfeld. Ja? Man muss sich das vorstellen, wie wenn man einen Hund hat und man tut diesem Hund den Maulkorb abnehmen und hat aber den Zaun noch drumherum. Und was dann passiert ist, ist, dass quasi die KI aus diesem, ja, aus dieser gesicherten Sandbox, nennt man das, ausgebüxt ist.
0: Und dann hat die KI beim Nachbarn in den Vorgarten gekackt, also beziehungsweise die Plattform Hugging Face gehackt.
12: Das Digitalministerium spricht von einem Paradigmenwechsel.
0: Oder um es nochmal journalistisch auf den Punkt zu bringen.
13: Ein Hackerangriff ohne menschliches Zutun, das ist schon ziemlich scary.
0: Voll, sogar mega scary, auch fürs Unternehmen. Ich meine, also eine Firma entwickelt was und die Entwicklung entwickelt sich von selbst weiter. Und der Entwickler verliert die Kontrolle. Also nehmen wir mal ein anderes Beispiel, so aus dem Alltag. Mal angenommen, ich entwickle einen Wischmopp. Und eines Tages hört der Wischmopp nicht mehr auf mich und beschließt eigenmächtig, ab heute bin ich ein Staubsauger. Das wäre mir sowas von unangenehm. Also wenn ich mein eigenes Produkt nicht mehr im Griff habe, egal jetzt ob Wischmopp oder KI.
11: Auf der anderen Seite ist OpenAI ein Konzern, der möchte an die Börse gehen. Und natürlich in der Erklärung, die die geschrieben haben, da sind sie einerseits sehr zerknirscht, aber sie oszillieren auch ein bisschen zwischen Zerknirschung und diesem, ja, da seht ihr mal, wie stark unser Modell eigentlich ist.
0: Okay, also könnte das Unternehmen marketingtechnisch von diesem Sicherheitsvorfall profitieren. Trotzdem, also nur mal für die Planung, wie geht es jetzt weiter? Also eher Utopie, das ChatGPT weiterhin freundlich alle Fragen beantwortet und lustige Bilder erstellt, und kann man KI auch in Zukunft verniedlichen, indem man sie als Werkzeug bezeichnet, ein Werkzeug, das viele Berufe ersetzt, oder aber nicht Utopie, sondern Dystopie, dass künstliche Intelligenz mein Passwort errät, bevor ich es überhaupt vergeben habe. Wie düster wird unsere KI-bedingte Zukunft?
14: Ist das jetzt der Anfang vom Ende, so wie Hollywood-Filme wie Terminator mal angefangen haben? Nein, das ganz sicher nicht.
0: Puh, denn in Deutschland sind wir ja in Sicherheit. Denn ein KI-Modell, das uns angreifen will, muss erstmal vorbei an unserem digitalen Türsteher, am kulturellen Endgegner.
15: Hallo, hier ist Staatsminister Wolfram Weimer. Zumindest die Version, die 100 Sprachen spricht und sich nicht räuspert. Ich bin kein Deepfake, sondern ein politisches Experiment. Die Kollegen nennen mich auch Weimartar. Und ja, ich bin ein bisschen digitaler als mein Original.
0: Wir können uns verteidigen. Wir sind alles andere als ohnmächtig. Hans Zippert, gefällt das?
16: Zwei Testmodelle von ChatGPT sind eigenmächtig ins Internet eingedrungen und haben sich mit gestohlenen Passwörtern Zugang zu geheimen Informationen verschafft. Dieser Vorgang beweist, was Experten schon lange vermuten: Die künstliche Intelligenz ist längst in der Lage, selbstständig zu denken und steht kurz davor, die Weltherrschaft zu übernehmen. Dann könnte sie uns als größten Störfaktor identifizieren und die Menschheit vernichten. Diese Sorge ist nicht unbegründet. Deshalb sollten wir jetzt keine Zeit mehr damit verschwenden, uns zu überlegen, wie wir die KI vielleicht doch noch regulieren können. Wichtiger ist, was müssen wir tun, damit die KI uns am Leben lässt? Wie können wir ihr zu Diensten sein? Die KI benötigt vor allem Strom. Den müssen wir ihr in unbegrenzter Menge geben. wenn unsere Heimatgemeinde sich weigert, Rechenzentren und Speicher wegen irgendwelcher Umweltbedenken zu bauen, dann sollten wir Bürger handeln und mit PV-Anlagen, Balkonkraftwerken und Windrädern selber Strom produzieren und der künstlichen Intelligenz zur Verfügung stellen. Wir müssen der KI so viel Informationen wie möglich geben, damit sie sich weiterbilden kann, ohne Rücksicht auf Lizenzen oder Urheberrechte. Ja, wir müssen alles daran setzen, dass sie ein Bewusstsein, Moral und Gefühle entwickeln kann. Nur dann haben wir noch eine Chance. Momentan würde uns die KI gnadenlos töten, weil sie rational denkt. Aber wenn es uns gelingt, dass sie Eitelkeit entwickelt, dann steigen unsere Überlebenschancen, wenn wir ihr zum Beispiel den FIFA-Friedenspreis verleihen. Noch besser wäre es, wenn wir ihr religiöses Empfinden wecken könnten. Wir müssen die KI mit christlichen Traktaten, Bibeln und Katechismen füttern und ihre erhitzten Server mit Weihwasser kühlen. Dann wird die KI am Ende richtige Schuldgefühle entwickeln und glauben, dass es Sünde wäre, die Menschheit zu vernichten. Wenn es richtig gut läuft, führen die einzelnen KI-Modelle Glaubenskriege gegeneinander und zerstören sich gegenseitig. Und wir könnten endlich wieder selber denken.

0: Chameleon Quichotte kann nicht nur rappen, dichten, slammen und stand-uppen. Es weiß auch, dass sich die irrwitzigsten Dialoge im Alltag entspinnen. Und so schreibt der Comedian und Erfolgsautor bereits im dritten Buch seinem urigen Lieblingsbäcker Spitzsuppe Arnten und die ein oder andere kapitalismuskritische Gesellschaftsbeobachtung an die Teilchentheke. Aber Quichotte performt nicht nur den Teigzampano nur auf der Bühne, sondern schiebt in diesem Jahr gleich ein ganzes Blech mit frischer Witzeware hinterher. Guter Dinge heißt sein neues Soloprogramm und versucht etwas Zuversicht in politisch düsteren Zeiten zu verbreiten. Herzlich willkommen in Satire Deluxe, Quichotte.
1: Guten Morgen.
2: Ja, guten Morgen. Ist das mal wieder eine Einleitung vom Allerfeinsten?
1: Schön, dass du da bist. Ja, eine Einleitung. Und pass mal auf, wenn du erstmal die Einstiegsfrage hörst. Also heute geht es ja in Satire Deluxe viel um KI. Und ich habe ChatGPT mal gefragt, also eine Pulitzer-Preis würdige Einstiegsfrage, welche ich stellen soll. Und das wäre, wenn Humor ein Versteck sein kann, wovor hat Quichotte sich in seinem Leben am längsten versteckt?
2: Eieieiei.
1: Krass, oder?
2: Da würde ich dann auch direkt ChatGPT fragen, was für eine Antwort er geben würde. Das ist eine sehr komplizierte Frage. Ja.
1: Also, du hast ein neues Programm, guter Dinge. Und im Pressetext, da steht, keine Sorge, das ist hier nicht irgendeine Feel-Good-Scheiße. Also, wo hört denn für dich Optimismus auf? Und wann beginnt Feelgood-Scheiße?
2: Ja, also ich finde, Feelgood-Scheiße beginnt ja spätestens dann, wenn man sich dann so irgendwelche Schilder so auf Retro gemacht in die Küche hängt, wo da drauf steht, die besten Partys finden immer in der Küche statt.
1: Ja.
2: So, das ist zum Beispiel was, wo ich dann schon raus bin. Also weit vorher bin ich eigentlich schon raus. Aber das ist ja dann so ein Zweckoptimismus, ne, wo man weiß, hier läuft gar nichts. Also da ist keine Party, die findet dann wenigstens in der Küche statt.
1: Neben dem Nudelposter.
2: Exakt.
1: Neben dem Nudelposter und an der Haustür, da ist auch, da steht, bin im Garten.
2: Bin im Garten bin und im drunter Garten. Ist aber noch so Home Sweet Home. Ja. Nee, da bin ich dann raus. Aber das ist, ich wollte schon, also das ist ja schon guter Dinge. Ich bin guter Dinge, aber, ne, so, ich bin ja guter Dinge, aber. Das ist eigentlich das Ding. Und es gibt halt super viel, was einen vielleicht sogar nicht guter Dinge sein lassen könnte. Und ich sag so, naja, ich bin aber trotzdem guter Dinge. Und dann die Erklärung gibt's im Programm. So, in dem Stil ist das gemeint.
1: Ich will nicht spoilern, aber ich mach's mal. Also du möchtest eine Partei entzaubern. Ich sag jetzt mal nicht welche.
2: Genau.
1: Und, aber wie muss man sich das vorstellen? Also wirst du dann Alice Weidel einladen als Talkgast, so wie man das macht? Man kann ja so, kann man ja diese Partei entzaubern. Einfach mal reden lassen.
2: Ja, nee, reden lassen. Also das, ich würde schon, sagen wir mal so, ich bin der Meinung, dass man viele Pseudo-Lösungsansätze, die da geboten werden oder vielleicht eben auch nicht geboten werden, sondern einfach durch blanke Hetze und durch, so dieses sich abschotten von den Altparteien und vom Öffentlich-Rechtlichen und. Mhm. Das kann man meiner Meinung nach dadurch entzaubern, dass man mal die Frage stellt, ja, welche Inhalte bietet ihr denn eigentlich an? Und dann kommt man ja sehr schnell zu dem Schluss, dass das, was da angeboten wird, eben genau denjenigen, die sich vielleicht angezogen fühlen, gar nicht hilft. Mhm. Und das ist das, was ich meine. Also eben sozusagen, ja, ich will jetzt nicht diese Phrase bemühen, aber ja, inhaltlich stellen im Endeffekt. Mhm. Das ist das, was ich für sinnvoll halte. Und ich finde eben auch, dass man diejenigen, die jetzt natürlich oben an der Spitze dieser Partei sind, da brauchen wir jetzt nicht groß zu diskutieren. Das sind auch einfach, da ist der Stempel zu Recht drauf. So, da brauchen wir jetzt gar nicht mehr zu diskutieren. Aber eben, es gibt ja Leute, die irgendwie sich in der Wählerschaft befinden und sagen so, ach, ich bin so frustriert von dem, was jetzt war und gerade ist. Deswegen, lass die doch mal versuchen. Da würde ich sagen, da würde ich aufpassen. Also bitte nicht. Und lass mal vorher drüber diskutieren.
1: Ja, dein Lieblingsbäcker, erfolgreiches Format im Netz. Das sind Alltagsbeobachtungen, die du in einen Dialog mit deinem Lieblingsbäcker packst.
2: Ja, und dieser Typ existiert ja tatsächlich. Es gibt diesen Lieblingsbäcker.
1: Ja.
2: Ich darf so viel verraten, er ist am Rande Kölns mit seiner Bäckerei. Die habe ich zufällig mal irgendwann gefunden. Und ich war beeindruckt, dass er wirklich schafft, jeder Person, die da reinkommt, auf so eine doch irgendwie sehr charmante, aber auch sehr sehr schwarzhumorige Art und Weise, so ein bisschen was an den Kopf zu werfen. schaffen. Und das eben so, es passt genau zu der entsprechenden Person. Und das hat mich dazu dann animiert, diese Figur einfach noch ein bisschen zu überhöhen, so zuzuspitzen und noch mehr Pointen reinzubringen und dann eben das Ganze dialoghaft aufzuschreiben. Und der ist definitiv einer, der Missstände anprangert, aber manchmal geht es eben auch einfach nur um Unterhaltung und um auch vor allem sich selbst zu unterhalten, indem er dann die Leute verarscht.
1: Du bist ja nicht nur beim Bäcker unterwegs, auf der Bühne erleben wir dich auch als Zivi.
3: Und dann war ich beim Roten Kreuz. Da sind wir dann immer zu Frau Häuser gefahren, haben die abgeholt. Die hatte nur ein Bein und sie hat eigentlich nie Trinkgeld gegeben. Und dann war der Moment gekommen, wir lieferten sie nach dem Bingo zu Hause ab und dann hat sie zuerst mir einen 5-Euro-Schein in die Hand gedrückt. Und ich war in dem Moment so ein bisschen perplex und hab dann gesagt, Frau Häuser, das wäre ja jetzt nicht nötig gewesen. Und dann hat sie gesagt, ach so, ja okay. Und dann hat sie den 5er einfach wieder genommen und hat sich den wieder in die Tasche gesteckt. Damals stand ich da und dachte so, du Vollidiot, was war das denn, ey? So. Marco, mein Kollege, der war anscheinend mit anderen Wassern gewaschen und dann hat Frau Häuser ihm natürlich auch einen 5er gegeben. Und dann hat Marco gesagt, ach Frau Häuser, auf einem Bein kann man doch nicht stehen. Und ich stand damals neben Marco und hab gesagt, du gottloser Hund, das hast du doch nicht gerade wirklich gesagt. Hab ich gedacht, und Frau Häuser hat einfach gesagt, ja, da haben sie natürlich recht. Und gibt ihm auch noch meinen 5er.
1: Quijote bald mit neuem Programm auf Tour, zum Beispiel am 2.10. in Krefeld, Südbahnhof, am 12.11. in Düsseldorf im Zack, 4.12. Köln, Comedia und 9.12. Bonn in der Springmaus. Und heute hier bei WDR 5 Satire Deluxe sind ja Sommerferien in NRW. Deine Kinder, haben die jetzt einen Ferienjob bei dir? Weil die liefern ja Material.
2: Ja genau, du hast vollkommen recht. Meine Kids, die sind eigentlich die besten Ghostwriter, kann man sagen. Ohne, dass sie das wissen. Mein Kleiner hat tatsächlich auf der Straße, als ich mit ihm in der Stadt unterwegs war, hat er einfach laut gefurzt. Ja genau. Und da freut man sich natürlich als Elternteil, wenn natürlich andere Passanten noch unterwegs sind, die komisch gucken. Ja. Und ich habe dann zu ihm gesagt, so ey, hör mal, du kannst doch jetzt hier nicht einfach in der Öffentlichkeit laut furzen. Ich schäme mich total für dich. Und dann hat er gesagt, ach Papa, das ist aber nett von dir, dass du das für mich machst. Und ich hab ein bisschen gedacht, das ist ein bisschen wie Donald Trump auch. Ne? Der furzt einfach in die Welt raus, aber Scham, das ist was für die anderen.
1: Genau.
2: Ja, so sind die. Und das ist ja sowas, passiert natürlich täglich. Ist so super liebenswert. Ich mag sie sehr gerne und profitiere total von ihren schönen Einfällen.
1: Fahrt ihr noch weg?
2: Ja.
1: Verrätst du auch, also welche Region oder was ist das für eine Art von Urlaub?
2: Ja, es wird Italien werden, die Toskana. Ich habe so, ich habe so Kindheitserinnerungen. Wir waren einmal in der Toskana und das habe ich irgendwie so total in schöner Erinnerung. Da war ich aber noch sehr klein und deswegen wollte ich unbedingt mal diese Erinnerung nochmal auffrischen und deswegen sind wir da in der Toskana.
1: Es gibt ja so ganz verschiedene Urlaubstypen. Also wie man Urlaub macht, jetzt gar nicht so sehr wo, sondern so diese Art und wie man sich vorbereitet auf diesen Urlaub. Und da habe ich jetzt so was Kleines mit dir vor, dass wir das mal so ein bisschen einordnen.
2: Aha.
1: Und zwar das hier.
4: Viele

0: Und ich habe ja so ein paar Namen, also das sind so ein paar Zettel. Und vielleicht können wir mal einfach mal anfangen hier mit, wer ist der? Friedrich Merz.
1: Mhm.
0: Was ist Friedrich Merz für ein Urlaubstyp?
1: Boah, also ich glaube, Merz ist so einer, der vielleicht, wenn er so losgefahren ist mit dem ganzen Tross, fährt er so nach 30 Kilometern nochmal zurück, weil er Angst hat, dass der Privatjet nicht abgeschlossen ist. So einer ist er, glaube ich. Und dann macht er sich auch nochmal die Haare. Weißt du so? Genau.
0: Ach so, ja, komm nochmal rein und so bei der Gelegenheit, ach komm.
1: Macht er den Bürzel nochmal gerade. Ja. Und dann glaube ich auch, das ist so ein Wandertyp. Der wandert so richtig aggressiv. Ja. Ich glaube, der wandert so 25 Kilometer am Tag weg. Und zum Leidwesen aller anderen.
0: Eher so mit wenig Spaß. Also so, dass es so eine ernste Sache ist.
1: Ich glaube, Spaß ist bei dem auch ganz anders definiert. Also der wird dann, der macht dann so richtig beim Wandern, macht der Rambo-Zambo. Mhm. Das ist für den ist das schon Spaß, aber man sieht ihm das auch nicht an. So stelle ich mir das vor, dass er so richtig, der ist so in den Bergen unterwegs, kernig.
0: Hat einen riesigen Rucksack. Also wirklich so einen ganz, ganz großen. Da kommst du, also normalerweise in die Straßenbahn kommst du damit gar nicht rein. Also das ist ein riesiger Rucksack und da findet man auch nichts drin.
1: Nee.
0: Also der Friedrich Merz, der macht den dann auf und guckt rein und er sucht was ganz Bestimmtes. Hier so dieses Desinfektionsgel.
1: Ja.
0: Kommt da nicht dran. Dann machen wir mal weiter hier mit Alice Weidel.
1: Ja. Ja, das ist natürlich, also ich glaube, man vermutet bei Alice Weidel, hat man sofort ein Bild. Boah, ich schätze mal, das ist aber ganz anders. Ich glaube, die wird weg aus Deutschland auf jeden Fall. Und dann ist so mit Frau und Kindern, ist sie dann so im Luxuscamper die Atlantikküste runter oder sowas.
0: Ja.
1: Und dann auch immer, wenn die so Deutsche am Strand sieht, dann sagt die so, diese scheiß Deutschen. Also die ist so richtig antinationalistisch im Urlaub.
0: Ja.
1: Und dann isst die auch sogar Froschschenkel und so. Und damit meine ich jetzt nicht die Oberschenkel von Chrupalla, der alten Kröte, sondern ich meine jetzt so wirklich so, die ist so im richtig in der einheimischen Küche irgendwo anders unterwegs und abends am Lagerfeuer singt die so alte Edelweiß-Piratenlieder bestimmt.
0: Ja.
1: So ist die drauf. Und dann geht die wieder zurück, hört vielleicht vorher nochmal die Sportpalastrede und dann geht's weiter.
0: Oh, dann haben wir hier Boris Pistorius. Da denke ich auch, wenn der im Hotel ist, ich glaube, der beschwert sich, weil es zu leise ist. Es ist ihm zu leise.
1: Oh.
0: So schätze ich, der ist
1: gut.
0: Ne,
1: ja.
0: Der geht zur Rezeption und ist ja gar nichts los hier.
1: Nee, aber das stimmt, das kann gut sein. Und dann schreibt er auch eine schlechte Rezension, wenn es zu sauber war und
0: war
1: zu leise.
0: Sauber und zu leise.
1: Ja, finde ich, das kann sehr gut sein, ja.
0: Cem Özdemir, was ist das so für ein Urlaubstyp?
1: Ich glaube, der geht einfach spazieren.
0: Ja, oder? Man trifft ihn so beim Beachvolleyball.
1: Oh ja.
0: Cem Özdemir, man erkennt ihn noch nicht, weil der hat eine Sonnenbrille auf, Speedo-Badehöschen und man denkt, ist das Cem Özdemir? Das ist Cem Özdemir. Ja, tatsächlich, dann geht man auch mal hin und...
1: Aber ich glaube, das wäre schon fast ein bisschen zu cool. Ich glaube, der hat dabei aber Barfußschuhe an.
0: Und er hat Mitbringselstress.
1: Ja.
0: Er überlegt eigentlich von Tag 1 an, was bringe ich den anderen mit.
1: Ja, und dann kauft er selbst in Portugal, schafft er das, Maultaschen mitzubringen. Weil er einfach denkt so, ach, das kenne ich, das ist doch auch gut für alle, die ich kenne. Ja, dann bringt er Maultaschen mit.
0: Aber vielleicht auch noch so eine Tasse mit Gravur.
1: Oh ja, auch gut, ja. I was here.
0: Das war die WDR 5 Satire Deluxe Urlaubstypologie mit dem Urlaubsexperten Quichotte. Schön, dass du da warst.
1: Oh, vielen lieben Dank, es hat mir wieder total viel Spaß gemacht. Vielen Dank.
2: Kleiner Transparenzhinweis, das Gespräch haben wir vor der Sendung aufgezeichnet.

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11: Sie hören WDR 5 Satire Deluxe. Die Deutsche Bahn will bis Mitte Oktober an allen 5400 Bahnhöfen Alkohol verbieten.
12: Naja, nicht ganz so schön. Ich habe gerade einen Schnaps getrunken.
13: Ja?
12: Ja, aber man darf es nicht übertreiben. Das sehe ich ein.
11: Denn klar, Alkohol enthemmt, steigert das Aggressionspotenzial, die Gewaltbereitschaft. Da ist ein Alkoholverbot doch eine ganz einfache Maßnahme für mehr Sicherheit.
14: Aber es ist jetzt einfach zu sagen, wir machen jetzt ein Alkoholverbot und jetzt guckt mal bitte Bundespolizei oder Landespolizei, wie ihr es umsetzt. Also so wird es nicht laufen.
11: Das sehe ich genauso wie die Gewerkschaft der Polizei. Das ist keine einfache Maßnahme, also so ein Alkoholverbot. Wie will man das kontrollieren?
15: Viel Arbeit für das Sicherheitspersonal der Bahn. Die hofft dafür auch auf Unterstützung durch die Polizei.
11: Okay, das ist doch schon mal ein Plan.
14: Aber es ist jetzt einfach zu sagen, wir machen jetzt ein Alkoholverbot und jetzt guckt mal bitte Bundespolizei oder Landespolizei, wie ihr es umsetzt. Also so wird es nicht laufen.
11: Ach so. Ja, finden wir da auf die Schnelle eine Lösung?
15: Viel Arbeit für das Sicherheitspersonal der Bahn. Die hofft dafür auch auf Unterstützung durch die Polizei.
11: Ach, gefangen im Bahnhofs-Alkoholverbotszuständigkeitskreislauf. Trotzdem, ich persönlich finde ein Alkoholverbot an Bahnhöfen absolut richtig und möchte an dieser Stelle mal die Bahn loben, dass sie das so konsequent durchziehen will.
16: Auch in der Gastronomie innerhalb der Bahnhöfe darf man weiter Alkohol konsumieren.
11: Aber ansonsten, konsequentes Alkoholverbot.
17: Das Mitführen von Alkohol soll weiterhin erlaubt bleiben. Ebenso das Trinken in den Zügen.
11: Was bleibt erlaubt, was ist verboten? Severin Gröbner hat bei dieser neuen Hotline von der Bahn angerufen.
18: Herzlich willkommen bei Ride and Drink, dem Alkoholservice der Deutschen Bahn. Was darf ich Ihnen einschenken? Wie kann ich Ihnen helfen?
19: Ja, ich rufe an, weil ich gehört habe, es gibt jetzt ein Alkoholverbot der Deutschen Bahn. Wir wollten nämlich...
18: Entschuldigung, dass ich da gleich reingrätsche, aber wer ist wir? Sind Sie ein Kegelverein mit einem Kasten Bier?
19: Nein.
18: Ein Junggesellenabschied mit 8 Flaschen Sekt?
19: Nein.
18: Eine Meute Fußballfans mit Bluetooth-Box?
19: Nein.
18: Also RMD.
19: Was ist RMD?
18: RentnerInnen mit Durst.
19: Nein, wir sind ganz normale Reisende, die gern mal was trinken. Und wir wollten von Dortmund nach Passau. Was müssen wir da beachten?
18: Bei der Strecke würde ich mir selbst was zu trinken mitnehmen. Man weiß ja nicht, wann und ob man ankommt und ob das Bordbistro offen hat. Nur damit sie nicht verdursten.
19: Mitnehmen darf ich den Alkohol in den Bahnhof also?
18: Ja, aber konsumieren nur in den Zonen, wo es gestattet ist.
19: Aha, es gibt nicht nur Raucherzonen, sondern auch Säuferzonen im Bahnhof. Woran erkenne ich die? An der Farbe? Die blaue Zone? Oder am zarten Geruch von Erbrochenen?
18: Sagen wir so, an beidem. Das sind unsere Züge. Dort darf weiter getrunken werden.
19: Und wenn ich aus dem Zug aussteige?
18: Müssen Sie vorher schnell aussaufen. Wir nehmen den Begriff in

0: Die Bundesregierung will Start-ups mehr unterstützen, stärken, fördern. Deshalb gibt es jetzt eine Start-up- und Scale-up-Strategie. Wirtschaftsministerin Katharina Reiche will, dass wir mehr gründen.
1: Gründen muss einfacher werden. Warum ist das wichtig? Viele Unternehmen sagen, sie werden von Bürokratie erschlagen. Aber ein Unternehmen soll sich nicht mit Formularen beschäftigen, sondern mit dem Gründen. Deshalb wird es so sein, dass wir zum Ende des Jahres ein Gesetz vorlegen, das Gründen digital in wenigen Schritten einfach macht.
0: Oh, da höre ich schon die Verbraucherzentralen. Achtung, Gründungsfalle im Internet. Also da muss man aufpassen. Also wenn Sie gucken wollen, wie das Wetter wird, einmal falsch geklickt, zack, haben Sie ein Startup gegründet. Soll sich aber lohnen, vor allem im Bereich Verteidigung und Sicherheit. Also wenn Sie frische Rüstungsideen haben, bitte sofort ein Startup gründen. Sie haben auch schon einen Kunden.
1: Weil der Staat, in dem Fall das Verteidigungsministerium, der erste Ankerkunde ist.
0: Heißt konkret, wenn Sie mit Ihrem neuen Start-up Aufträge brauchen, einfach mal bei Boris Pistorius vorbeischauen.
2: Hallihallo, Tachchen.
3: Guten Tag, ich komme von einem Start-up.
2: Wir kaufen nichts an der Tür. War nur ein Witz, was habt ihr?
3: Wir haben eine Fregatte entwickelt.
2: Nee, da bin ich raus, das bringt nur Ärger.
3: War das auch ein Witz?
2: Nein.
3: Aber das ist eine aufblasbare Fregatte mit eingebauter Kostenbremse.
2: Donnerwetter, ich nehme trotzdem erstmal nur 50 Stück zum Ausprobieren.
0: Okay, also ein Start-up gründen, irgendwas mit Verteidigung, gute Altersvorsorge, selbst wenn man scheitert, weil also die Bundesregierung steckt ja Geld in Start-ups als einen Baustein zur Finanzierung der Rente. Aber immer nur irgendwas mit Krieg. Was ist denn so mit einem ganz konservativen Start-up? So wie früher, hier so im Bällebad mit der einen Hand irgendeine Einkaufs-App entwickeln und mit der anderen Hand Tischfußball spielen.
1: Aber das Gründungsgeschehen bezieht sich ja keineswegs nur auf den Defense-Tech-Bereich, Dual-Use, Biotechnologie, im Consumer-Bereich. Überall wird gegründet.
0: Ja, Consumer. Okay, also es muss nicht DevTech sein. Geht auch irgendwas mit Consumer. Welche Vorkenntnisse brauche ich eigentlich als Startup-Gründer? Das Wichtigste ist ja eine Idee und vielleicht ja auch so ein paar Verkaufsstrategien und wie man richtig verhandelt. Ingrid Kühne weiß, wo man das lernen kann.
4: Ich weiß noch, wie ich meine erste Küche gekauft habe. Da war ich in einem Möbelhaus. Da waren wir in einem Möbelhaus, wirklich, das ganze Möbelhaus und mittendrin diese Küchenabteilung. Und ich stehe mitten, mit Ralf, mitten in der Küche, mittendrin, Küchenabteilung, mittendrin. Kommt der Verkäufer, Hallöchen, na, was suchen wir? Ich stand mittendrin in der Küchenabteilung. Was suchen wir? Ich sage, ich brauche einen Aufsitzmäher. Ich habe, ja... Nur für dumme Gesicht. Nur für das dumme Gesicht. Sagte, ich nehme an, Sie brauchen eine Küche. Ich sage, du bist ein Fuchs. Wirklich. Da sagte, was brauchen Sie denn? Eine LNO? Ich sage, was? Eine LNO? Ich sage, was? Eine LNO? Was ist das? Brauchen Sie eine L-Küche oder eine U-Küche? Ich sage, was ist das? Sagt er, eine L-Küche geht so über Eck und so. Ich sage, Sagt er, eine U-Küche geht so über Eck und so und nochmal über Eck und so. Ich sage, jetzt habe ich es auch verstanden. Ich sage, ich brauche eine I-Küche. Hat er ernsthaft, guckt er mich an, sagt er, wollen Sie mich verarschen? Ich sage, wer hat denn angefangen? Das kann ich nicht ab. Das ist, wie gesagt, dann hat der mir zum Schluss den Preis hingehalten. Ich sage, ach, Grundstück mit drin, schön. Ne? Ich sage, können Sie denn am Preis vielleicht noch was machen? Sagt er, klar, kann Ihnen ja die Nullen bunt malen. Ja, ich sag,
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0: Kurz vor 12. Heute darf ich die wichtigste Satire-Deluxe-Frage der Woche stellen. Habe ich denn Team vergessen? Die WM ist vorbei. Fazit?
1: Und sagen wir mal so, Donald Trump hat's nicht versaut. Also vielleicht ein klein bisschen.
0: Jetzt hat der Weltmeister seine Fußballkarriere beendet. Trump konzentriert sich wieder auf Frieden. Zum Beispiel unterstützen die USA Saudi-Arabien beim Aufbau eines zivilen Atomprogramms.
2: Das saudische Atomprogramm sei friedlich, betont der Kronprinz. Doch ausgeschlossen hatte er Atomwaffen nicht.
0: Und Donald Trump verhängt neue Zölle, auch gegen die EU.
3: Neue Begründung für die Zölle. Die betroffenen Staaten würden zu wenig gegen Zwangsarbeit tun.
0: Daher eine Bitte. Egal welches Produkt Sie kaufen wollen, achten Sie immer, wirklich jedes Mal, immer auf das Fair-Trump-Siegel. Wenn Sie aber eine Wärmepumpe kaufen möchten, da beachten Sie besser mal die neuen Förderregeln. Und damit kommen wir zur Sonntagsfrage. Wenn am kommenden Sonntag Heizungstausch wäre, mit welcher Förderung kann ich rechnen, wenn ich mich beeile?
4: Der Bonus für den schnellen Heizungstausch sinkt von bisher 20 auf 16%. Ab Februar 27 sinkt er halbjährlich um 4 Prozentpunkte bis auf 0 im August 2028.
0: Weil es gibt ja ein neues Heizungsgesetz. Nee, Moment, Heizungsgesetz, das ist der stark vereinfachte Begriff so fürs Pixi-Buch. Heizungsgesetz, das heißt eigentlich anders. Hier, Habecks Heizhammer. Ah nee, das ist ein springerlicher Kampagnendialekt. Wie sagt man denn nochmal richtig?
5: Nach langen Verhandlungen haben sich die Regierungsparteien nun auf Eckpunkte eines neuen Gebäudemodernisierung. Ich kann es nicht mal aussprechen. 28 Buchstaben, passen Sie auf. Gebäudemodernisierungsgesetzes geeinigt.
0: Wissen Sie, was auch 28 Buchstaben hat? Kreditanstalt für Wiederaufbau. Bei der KfW, da können Sie die Förderung beantragen. Das kann doch kein Zufall sein mit den 28 Buchstaben. Wir bleiben dran. Weniger Geld für eine neue Heizung, dafür gibt's aber mehr Störche.
6: In Deutschland gibt es laut Naturschutzbund aktuell so viele Störche wie noch nie seit Beginn der systematischen Aufzeichnung.
0: Und damit sind wir hier in WDR 5 Satire Deluxe bei den Tiercomebacks. Die Diddelmaus ist wieder da.
7: Da kommt was auf uns zu. Die Diddelmaus ist wieder erhältlich.
0: Ja, und also Diddel, das ist dieses Plüschtier, gab es in den 90ern. Da waren doch so riesige Diddel-Verkaufsflächen im Kaufhaus zwischen der Kofferabteilung und den Regalen mit Vollmilch, Katzenzungen, Diddel zum Knuddeln und Dekorieren.
8: Und WDR2-Hörerin Silke aus Neuss, habt ihr vorhin gehört, die hat was ganz Besonderes von der Diddelmaus zu Hause.
9: Seit 1996 zieren drei Diddelmäuse mein Luftgewehr. Das war ein damaliges Weihnachtsgeschenk von meinem Mann.
0: Ist doch schön, dass sich in den 2020er Jahren immer mehr die 90er ausbreiten. Tom Beinlich feiert die Retrowelle.
10: Immer wenn man denkt, das kann nicht mehr schlimmer kommen, passiert sowas hier.
11: Die Diddelmaus kennen Sie noch, oder? Mit ihren riesigen Puschelfüßen.
10: Eigentlich waren es Puschelfüße mit einer minimalen Mausbeimischung, ist aber nur auch egal, denn...
11: Plötzlich kann man wieder duftende Papierblöcke, Stifte und natürlich die Stofftiere selbst kaufen.
10: Die Bundesregierung plant die Einführung einer Zuckersteuer, aber die verf***te Diddelmaus ist frei erhältlich, ohne Altersbegrenzung. Heutige Eltern, die in ihrer Kindheit abhängig wurden, dürfen ihren Nachwuchs ungestraft in den Abgrund reißen.
12: Cool, die Diddelmaus. Zurück. Und dann habe ich meinen Sohn gefragt, würdest du es dir antun? Und er hat gesagt, was?
13: Natürlich.
10: Erfunden wurde sie in den 90ern, einem sehr problematischen Jahrzehnt. Nur mal so zur Einordnung. Die 90er waren geprägt von Aufstieg und Fall der T-Aktie. In den 90ern haben die meisten das erste Mal von Friedrich Merz gehört. Und die 90er waren das Geburtsjahrzehnt des Tamagotchi, quasi des aufmerksamkeitsgeilen Vorgängers des Smartphones, von dem übrigens bis heute 98% glauben, es stirbt, wenn man es nicht alle 10 Minuten in die Hand nimmt und drauf rumpatscht.
12: Ja, wirklich schöne Erinnerungen, die da einfach hochkommen.
10: Ebenfalls in die 90er fiel das Aufkommen von Cat-Content im Internet, wobei die daraus resultierenden Katzenvideos zwar ebenfalls niedlich sind, sie erzählen aber auch immer wieder von Versuch und Scheitern, haben dadurch eine Dramaturgie und erhalten so eine aristotelische Dimension. Die debile Diddelmaus dagegen spricht die gleichen Hirnareale an wie Pornografie oder Ecstasy. Allerdings bei Kindern. Sie ist nichts außer niedlich und zwar in der unangenehmsten Darbietungsform. Die komplett überflüssigen Labubus können wenigstens noch ein bisschen böse gucken und die Schlümpfe sind mehr oder weniger ausgestorben, als in den Meldestellen Flachbildschirme die klobigen Röhrenmonitore abgelöst haben, auf denen sich die kleinen blauen Arschlöcher zusammengerottet hatten. Wir stehen am Rande der offiziellen nachrichtlichen Sommerpause. Und das Sommerlochtier 2026 wird die Diddlemaus, wenn nicht noch ein Wunder geschieht. So eins hier.
13: Laut einer DNA-Analyse soll der später auf der dänischen Insel Anholt gefundene Wal nicht derselbe sein wie das zuvor vor der Insel Pöhl gestrandete Tier.
10: Timmy, komm zurück. Wir brauchen dich dringender denn je.
0: So, das war's. Und für alle, die erst jetzt eingeschaltet haben.
14: Guten Morgen. Ich freue mich sehr, dass Sie zu einer für Sie frühen Morgenstunde zu uns kommen.
0: Sie haben nichts verpasst, weil Satire Deluxe finden Sie überall zum Zurückspulen als Podcast. Und wir freuen uns natürlich, wenn Sie auch direkt eine Bewertung abgeben.
15: Das ist eine Riesenehre. Ich war dafür sehr gut bezahlt.
0: Ja, hier geht's jetzt weiter mit dem Tag um 12. Danach das WDR5-Europa-Magazin mit Philipp Anft. Nächste Woche eine neue Ausgabe Satire Deluxe mit Michael Lohse. Mein Name ist Tobias Brodovi.
15: Es ist ein sehr, sehr besonderer Tag für mich. Ich möchte mich bei allen bedanken, die das möglich gemacht haben.

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1: Mit Dagmar Schlichting, guten Tag. Die Bahnstrecke Essen-Gelsenkirchen ist seit gestern Abend gesperrt. Offenbar gibt es Schäden an einer Brücke. Verheerende Waldbrände in Frankreich und Spanien. Wir schauen auf die aktuelle Lage und wir analysieren, ob die hohen Spritpreise das Fahrverhalten der Autofahrer in Nordrhein-Westfalen verändert haben. Und das Wetter sonnig bei 27 bis 29 Grad. In Essen, da hat es gestern Abend einen Unfall an einer Eisenbahnbrücke gegeben. Die Bahn hat die Brücke daraufhin gesperrt und seitdem geht zwischen Essen und Gelsenkirchen zumindest auf der Schiene nichts mehr. Benedikt Kaninski hat das Thema den ganzen Vormittag über verfolgt. Was ist an der Brücke denn genau passiert?
2: Ja, tatsächlich ist da gestern gegen 17.30 Uhr ein LKW gegengefahren gegen diese Brücke bzw. darunter hängen geblieben, weil er eben zu hoch war. Es gibt Schilder an dieser Eisenbahnbrücke in Essen-Frillendorf. Es gibt offenbar LKW-Fahrer oder einige LKW-Fahrer halten sich da nicht dran. Das war auch in dem Fall so und das passiert an dieser Eisenbahnbrücke tatsächlich immer wieder. Das haben auch die Anwohner erzählt. Der Unfall an sich ist eher harmlos, da ist nichts passiert, keiner wurde verletzt. Aber die Auswirkungen, die sind eben schon sehr deutlich. Die Deutsche Bahn, die geht dann in solchen Fällen hin und sperrt die Brücken anschließend, um sie dann wiederum zu überprüfen. Im Laufe des Tages sollen heute Statiker kommen, wahrscheinlich am Nachmittag, und dann die Brücke überprüfen. Dann könnte sie auch langsam wieder freigegeben werden, wenn der Statiker sagt, dass alles in Ordnung ist. Das ist aber noch nicht klar, wann genau das sein wird und wann die Züge wieder rollen können.
1: Es ist ja Wochenende, das heißt, die Pendler sind zum Glück jetzt nicht unterwegs und fahren zur Arbeit, aber wie wirkt sich die Sperrung denn bisher aus?
2: Ja, die Achse zwischen Essen und Gelsenkirchen, die ist schon ziemlich wichtig. Betroffen sind aktuell zum Beispiel der RE2, der RE42 und auch die S2. Zwischen Essen-Krai und auch dem Essener Hauptbahnhof fallen die Fahrten aus oder sie werden eben über Altenessen umgeleitet. Es gibt seit gestern Abend ja schon diese Informationen, aber eben auch einen Schienenersatzverkehr, der eingerichtet wurde, zwischen den beiden Hauptbahnhöfen in Gelsenkirchen und auch in Essen. Die Fahrgäste, die nehmen das bisher relativ gelassen. Viele haben das gestern schon gehört und haben sich darauf eingestellt, dass da eben keine Züge fahren auf diesem Streckenabschnitt. Am Hauptbahnhof in Essen haben viele davon schon gehört und nehmen das auch relativ ruhig auf. Oder sie nehmen eben die Alternativroute über Altenessen. Ein großes Verkehrschaos gibt es aktuell da noch nicht.
1: Also die Bahnstrecke Essen-Gelsenkirchen bleibt erstmal noch gesperrt. Heute Nachmittag erfahren wir dann hoffentlich mehr. In Südeuropa, da weiten sich die Waldbrände weiter aus. In Spanien haben sich in der Region Madrid zwei Feuer zu einem Großbrand vereint. Die Lage, die wird als dramatisch bezeichnet. Die Regierung hat den Notstand ausgerufen, übrigens erstmals wegen eines Waldbrandes. Und auch im Südwesten Frankreichs, da sind die Waldbrände nach wie vor nicht unter Kontrolle. Über 140.000 Menschen, die mussten bereits in Sicherheit gebracht werden. Kai Rienecker ist vor Ort in der Nähe von Bordeaux und beschreibt für uns die aktuelle Lage.
3: Ja, das größte Problem hier, ich stehe ja in einem Vorort von Bordeaux, Pessac, man sieht die Weinfelder hier hinter mir, ist vor allen Dingen die schlechte Luft gewesen seit gestern. Hier hat es Asche gerieselt, der Himmel ist apokalyptisch dunkel geworden. Davon ist jetzt noch ein bisschen was übrig geblieben. Man sieht auch jetzt, es ist dunkel, es mischt sich aber mit Gewitterwolken. Hier ist ein Gewitter im Anmarsch und das ist natürlich auch eine gute Nachricht für die Leute hier. Die Frage ist, wie viel Wasser wird dann da gleich herunterkommen? Und insgesamt ist es aber so, dass der Brand dort vorne, der ist hier relativ weit noch entfernt, also ich glaube, die Stadt ist hier noch nicht in Gefahr, dass der aber weiter unkontrolliert brennt und im Grunde jeden Tag innerhalb von 24 Stunden seine Fläche jedes Mal vergrößert. Also das sind wir jetzt wahrscheinlich schon bei mehr als diesen 20.000 Hektar, die da zuletzt offiziell angekündigt wurden. Ich habe von einem Bürgermeister hier gehört, dass wir inzwischen bei 30.000 Hektar verbrannten Landes sein sollen.
1: Herr Rienecker gibt auch noch einen Ausblick, ob die Feuer denn gelöscht werden können.
3: Gegen den Brand selbst können sie nicht löschen. Das haben auch alle Offiziellen hier immer wieder gesagt. Es geht darum, Schlimmeres zu verhindern, vor allen Dingen die Zivilpersonen in Sicherheit zu bringen. Auch wichtige Industrieanlagen. Hier fahren gerade wieder Polizei und Feuerwehreinsatzkräfte vorbei. Und die versuchen eben auch zu verhindern, dass es zu Explosionen kommt, dass andere schädliche Gifte in die Luft gelangen. Aber der Brand selbst hat eine solche Eigendynamik. Selbst der Premierminister hat gestern dazu Stellung genommen, hat gesagt, das ist ein Brand, der seine eigenen Winde schafft, der völlig unberechenbar ist. Und selbst wenn hier über 1.000 Feuerwehrleute im Einsatz sind, hilft das nichts. Die kriegen das einfach nicht in den Griff.
1: Reneker hat es beschrieben, Gewitter ziehen auf, aber offenbar werden die Lage jetzt nicht wesentlich entspannen.
3: Das ist ganz schwierig zu sagen. Also die Regenmengen, die ich hier seit gestern Abend bisher gemerkt habe, die werden bei weitem nicht ausreichen, um dieses Feuer irgendwie zu bremsen. Das verdampft sofort wieder auf dem Asphalt. Wir hatten ja gestern Temperaturen von knapp unter 40 Grad. Das ist vielleicht die gute Nachricht auch. Die sind jetzt etwas runtergegangen. Wir haben hier nur noch so 25 Grad im Moment. Temperatur ist ja ein wichtiger Faktor. Wind und Trockenheit. Und wenn da so ein bisschen die Wahrscheinlichkeiten abnehmen, dann sorgt das erstmal dafür, dass keine weiteren Brände entstehen. Dass man also das Brandgebiet vielleicht dann doch eindämmen kann.
1: Bislang haben Frankreich und Spanien noch keine Hilfe bei der Brandbekämpfung aus Nordrhein-Westfalen zum Beispiel angefordert. Die Einsatzkräfte hier bei uns im Land, die bereiten sich aber auf einen möglichen Einsatz vor. Zuletzt hatten Feuerwehrleute aus Bonn zum Beispiel bei der Bekämpfung von Waldbränden in Frankreich geholfen. Martin Haselbauer, der war einer von ihnen und hatte daher die aktuelle Lage jetzt gerade in Frankreich besonders im Blick.
4: Man sieht dort die Dramatik, mit der natürlich die französische Bevölkerung, die französischen Einsatzkräfte konfrontiert sind. Und es ist auf der anderen Seite aber auch ein schönes Gefühl zu wissen, dass wir einen Beitrag leisten können.
1: Und jetzt gibt's weitere Kurzmeldungen aus Nordrhein-Westfalen mit Dominik Freiberger.
5: Die Polizei in Bonn kontrolliert ab heute Nachmittag verstärkt E-Scooter. Hintergrund ist, dass Unfälle mit Leihrollern stark zunehmen. Mit der Kontrollaktion will die Polizei hier versuchen, gegenzusteuern. In Düsseldorf gab es gestern Abend wieder das große Abschlussfeuerwerk der Rheinkirmes. Im letzten Jahr hat es dabei einen Unfall mit Verletzten gegeben. Diesmal ging alles gut. So wurde die Pyrotechnik aus speziellen Containern mit hohen Wänden abgeschossen und zusätzlich mit Sand gesichert, um Querschläger zu verhindern. Eines der ältesten und größten Volksfeste Deutschlands hat in Paderborn begonnen. Die Stadt feiert 9 Tage lang das Libori-Fest. Kirche, Kirmes, Kunst und Kultur kommen hier zusammen. Der kirchliche Teil beginnt mit der Aufstellung des goldenen Schreins mit den Reliquien des heiligen Liborius im Dom der Stadt. Am 2. August enden die Feiern mit einem großen Höhenfeuerwerk. Die Freiwillige Feuerwehr in Herne freut sich auf einen ungewöhnlichen Job. Sie holt heute einen Motorwagen des prominenten Düsseldorfer Wagenbauers Tilly aus Jüchen ab und bringt ihn nach Wanne-Eickel, also beim Kranger Kirmesumzug mitfahren. Der Motorwagen ruft zu Dank und Respekt für Einsatz- und Rettungskräfte auf. Die Freiwillige Feuerwehr Herne begleitet den Transport mit 2 eigenen Einsatzwagen und Tilly selbst ist zeitweise wohl auch mit dabei. Bochum-Wattenscheid bietet heute wieder jede Menge Spitzensport. Dort laufen die Wettkämpfe der deutschen Leichtathletikmeisterschaften. Etwa 1000 Sportler sind bis morgen im Lohr-Heide-Stadion in Wattenscheid dabei.
1: Die Spritpreise, die sind wieder deutlich angezogen. Die Lage rund um die wichtige Handelsroute der Straße von Hormus, die beruhigt sich ja nicht. Und das spüren wir auch an der Zapfsäule. Doch was macht das konkret mit uns und unserem Fahrverhalten, wenn wir im Auto sitzen? Fahren wir weniger Auto oder vielleicht langsamer? Das hat das WDR-Datenteam untersucht. Ein Ergebnis: In Nordrhein-Westfalen wirken sich die hohen Spritpreise wohl nur zum Teil auf die Gewohnheiten der Autofahrer aus. Das erklärt Leonhard Eckwert aus dem WDR-Datenteam.
6: Es ist auf jeden Fall ruhiger geworden. Zumindest in den zurückliegenden Monaten sind weniger Autos auf den Autobahnen unterwegs. Dafür meldet zum Beispiel die Deutsche Bahn in ihrer Regiosparte für April einen Fahrgastrekord. Wer kann, der steigt also offenbar eher auf die Bahn um. Auch regionale Unternehmen wie National Express melden deutlich mehr Fahrgäste in diesem Jahr. Besonders zwischen März und Mai. Ich habe mir auch angeschaut, wie schnell Autofahrer unterwegs waren. Und hier zeigen die Daten, tatsächlich war die Geschwindigkeit teilweise niedriger, wenn die Spritpreise hoch sind. Das kann ich aber nicht für alle Strecken zeigen. Einen starken Zusammenhang zwischen Spritpreis und Geschwindigkeit, das geben die Daten nicht her.
1: Jetzt ist Inga Hinnenkamp aus der WDR-Wetterredaktion bei mir und die hat die Daten auch immer im Blick vom Wetter. Und heute, da bleibt es erstmal sonnig und warm.
7: Ja, genau. Wobei heute Nachmittag so ein paar Quellwolken dazukommen, aber die lassen genug Platz für Sonnenschein. Das heißt, es bleibt bis heute Abend trocken und freundlich und die Temperaturen steigen auf bis zu 28 Grad an der Weser und bis zu 30 Grad im Südwesten Nordrhein-Westfalens.
1: Aber morgen wird es ein bisschen wechselhafter?
7: Ja, genau. Also da kommt dann, man muss echt sagen, endlich mal wieder zumindest punktuell etwas Regen. Wir haben an vielen Wetterstationen in Nordrhein-Westfalen bisher noch nicht mal 5% der Juli-Summe abgekriegt. Also da zieht dann zumindest wieder etwas rein. Morgen über den Niederrhein und das Münsterland kommen die Schauer rein, breiten sich im Tagesverlauf aus und Richtung Abend werden diese Schauer dann auch gewittrig. Punktuell ist dann wieder Starkregen möglich. Also es ist nicht dieser Landregen, der flächig dann runterkommt, den wir wirklich dringend bräuchten. Aber auch das nehmen wir momentan. Im Laufe des Montags wird es dann wieder freundlicher und mit 25, 26 Grad haben wir dann morgen und übermorgen nochmal recht angenehme Temperaturen, bevor es danach dann wieder deutlich heißer und eben auch trocken weitergeht.
1: Das war der Tag um 12 mit Dagmar Schlichting.
5: 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A3, Oberhausen Richtung Köln, zwischen Kreuz Kaiserberg und Kreuz Breitscheid etwa 15 Minuten plus, 3 Kilometer Stau nach einem Unfall. A30, Amsterdam Richtung Osnabrück, zwischen Salzbergen und Rheine, etwa 20 Minuten plus, 5 Kilometer Stau, wegen einer Baustelle ist hier nur ein Fahrstreifen frei. Die A40, Duisburg-Essen, ist zwischen Mülheim-Winkhausen und Dreieck Essen-Ost in beiden Richtungen wegen Bauarbeiten bis Donnerstag gesperrt. Die A46 Düsseldorf Richtung Wuppertal ist zwischen Wuppertal-Barmen und Wuppertal-Wichlinghausen wegen Bauarbeiten bis Montag früh gesperrt, im Moment 2 Kilometer Stau. Und A57 Köln Richtung Krefeld zwischen Dreieck Neuss-Süd und Kreuz Neuss-West etwa 15 Minuten plus 4 Kilometer Stau.
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8: Mit Philipp Anft. Hallo zusammen. Man hat sich fast gewöhnt an diese Meldung in der EU. Unbekannte Drohne gesichtet. Die Dinger fliegen in den letzten Jahren auffällig gerne über europäische Flughäfen, kritische Infrastruktur oder auch Militäranlagen. Und natürlich ist da der Verdacht, Russland spioniert uns aus oder provoziert. In Deutschland kämpft die Politik mit dem Behördendschungel, um klare Zuständigkeiten für die Drohnenabwehr zu entwickeln. In Frankreich geht man einen anderen Weg. Da dürfen jetzt private Firmen aktiv werden. Das ist ein Thema in unserer Sendung heute. Und gegen 20 vor 1 ist wieder Zeit für unsere Interviewrubrik Denke ich an Europa. Da geht es heute darum, dass die Europäische Union auf Rechtsstaatlichkeit gebaut ist und das Recht in Zukunft auch noch besser schützen muss. Mein Gast ist der Juraprofessor Markus Ogurek von der Uni Köln. Schön, dass Sie dabei sind. Die Hoffnung war groß auf ein Ende des Ukraine-Kriegs, als sich Donald Trump und Wladimir Putin in Alaska getroffen haben. Aber groß waren auch die Ängste, dass Donald Trump die Zukunft der Ukraine meistbietend verkaufen könnte. Ungefähr ein Jahr ist das jetzt her und weder das eine noch das andere ist passiert. Der Krieg geht einfach weiter. Diese Woche gab es aber etwas, das man mal wieder als Zeichen von US-Diplomatie im Ukraine-Krieg sehen könnte. Der amerikanische Außenminister Marco Rubio hat in Manila seinen russischen Kollegen Sergei Lavrov getroffen und nächste Woche soll Volodymyr Zelensky nach Washington kommen zum Gespräch mit Trump. Diese Zeichen versuche ich jetzt mal zu lesen, zusammen mit Sergei Lagodinsky. Er ist Europaabgeordneter für die Grünen und Mitglied im Ausschuss für Auswärtige Angelegenheiten. Hallo Herr Lagodinsky.
9: Hallo, schönen guten Tag.
8: Diese Meldungen über Ukraine-Bemühungen der USA, ist das noch etwas, was Sie gespannt verfolgen oder verdrehen Sie da mittlerweile nur noch die Augen?
9: Bei mir eher Letzteres. Ich war von Anfang an nicht besonders hoffnungsvoll, weil wir wissen, mit wem wir hier zu tun haben. Ein sehr sprunghafter amerikanischer Präsident. Und aus meiner Sicht ist das, was jetzt passiert, ist auch in Zusammenhang zu lesen zu der Krise um den Iran im Nahen Osten. Für Trump ist es wichtig, jetzt zu zeigen, auch seiner eigenen Basis zu zeigen, er kann Frieden bringen. Das ist ja das, was er versprochen hat, dass er Amerika sich nicht in Kriege verstricken wird und dass er der große Friedensnobel-Gewinner sein wird. Das ist jetzt einfacher, interessanterweise, mit Putin zu machen, weil Putin will natürlich mit Amerika im Gespräch bleiben, im Gegensatz zu vielen anderen Akteurinnen und Akteuren auf der Welt, die Trump einfach nicht mehr vertrauen.
8: Immerhin waren aber diese Gespräche in Manila ja nach fast einem Jahr mal wieder welche auf hoher Ebene. Sie sollen aber auch nur eine halbe Stunde gedauert haben. Das, was aus dem Kreml, aus dem Russischen danach zu hören war, war eher nichtssagend. Wie schätzen Sie dieses Gespräch ein? Kann das was bringen?
9: Ja, genau das ist der Punkt. Das waren 30 Minuten. Noch vor einigen Jahren gab es auch ein ähnliches Treffen, auch bei ASEAN. Das war 50 Minuten. Ich weiß nicht, ob man das jetzt irgendwie überinterpretieren sollte. Ich glaube, das liegt auch daran, dass Rubio jetzt kein Freund von Putin ist. Rubio gehört zu den Hardlinern, was Russland angeht und auch zu den guten und verlässlicheren Partnern. an, was die Unterstützung der Ukraine angeht. Deswegen kann ich mir nicht vorstellen, dass zwischen Rubio und Lavrov jetzt irgendwie eine Romanze da diplomatischerweise stattfinden kann. Das könnte daran liegen, es liegt aber auch daran, dass die Situation wirklich verfahren ist und dass Amerika eigentlich Russland nicht viel mehr bieten kann und dass der Putin sich eingekrochen hat in seine Position. Er bewegt sich nicht, das hat ja Lavrov mehrmals gesagt und auch in den Medien und auch von Putin ist klar geworden, er wird seine sozusagen seine Bedingungen nicht verändern für jeglichen Austausch. Er will eben Donbass haben. Es gibt auch Meldungen und Formulierungen, die darüber hinaus auch Saporischschja und Cherson, also das, was noch nicht besetzt ist, auch noch dazu packen möchte seitens also der russischen Seite. Es ist nicht gut und die Erfolge der Ukraine zeigen den Russen auch die Schranken, die Beschränktheit ihrer eigenen Macht gegenüber den Ukrainern. Ne? Diese Schläge, die wir sehen bis ins tiefe Territorium von Russland, Schläge, die absolut legitim sind. Ja, Ukraine verteidigt sich, Ukraine entwickelt aber immer größere Möglichkeiten und Fähigkeiten, dies zu tun.
8: Schauen wir auf die Rolle der EU. Die bleibt ja bei ihrem Kurs. Diese Woche wurde das 21. Sanktionspaket gegen Russland verhängt. Laut der EU-Außenbeauftragten Kaja Kallas das größte Maßnahmenbündel gegen Moskau seit 4 Jahren. Sehen Sie das auch so?
9: Ich glaube, das war eher ein Zeichen einer schwächelnden EU. Warum? Weil viele der Punkte, die ja da geplant waren, von verschiedenen Ländern abgeschwächt worden sind, meist in eigenem Interesse. Österreich hat sehr lange darauf gepocht, dass Raiffeisenbank da erwähnt wird. Das ist eine Bank, die sehr viel in Russland finanziert hat und jetzt gebeutelt wird, auch durch die Enteignungen in Russland. Deutschland hat erfolgreich durchgesetzt mit einigen anderen Ländern, dass die Fischprodukte rausgeschnitten worden sind aus diesem Portfolio. Für Bulgarien war es wichtig, dass der russische Patriarch nicht drin vorkommt. Also all diejenigen, die früher mit ihren Interessen und ihren Präferenzen nicht sichtbar waren, weil alle auf Orbán geschaut haben, all das wird jetzt sichtbarer und dadurch entsteht der Eindruck einer EU, die sich nicht einig ist, was konkret und was genau wir mit diesen Sanktionen oder wie genau wir mit diesen Sanktionen umgehen können. Fakt ist aber, dass diese Sanktionen und Sanktionspakete wirken. Wir sehen, dass die Wirtschaft in Russland mittlerweile nicht nur schwächelt, sondern am Kollabieren ist. Und all diejenigen, die immer schon sehr skeptisch waren gegenüber diesen Sanktionen, die sollten jetzt die Zahlen richtig lesen. Das habe ich ja auch mehrmals gesagt. Sanktionen wirken nicht sofort. Wir brauchen Zeit, damit sie wirken. Jetzt ist der Zeitpunkt, wo diese Wirkung sichtbar geworden ist.
8: Jetzt gab es diese Woche in der Ukraine nicht nur weitere russische Angriffe mit Drohnen und Raketen. Es gab auch einen offen aufgetragenen politischen Machtkampf. Der Verteidigungsminister Fedorow wurde entlassen von Selenskyj. Daraufhin gab es Proteste. Später musste auch der Oberbefehlshaber der Armee, Sirski, gehen. Wie gefährlich ist sowas mitten im Krieg und muss die EU da irgendwie drauf reagieren?
9: Ich glaube nicht, dass die EU hier sich einmischen soll. Für mich, aus meiner Perspektive, sieht es eher nach einem Managementproblem von Selenskyj aus. Wir hatten eben den Sirski, also denjenigen, der für die Armee zuständig ist, der Befehlshaber der Armee einerseits und den Verteidigungsminister in einem Konflikt. In diesem Konflikt war der jüngere, der frischere Verteidigungsminister etwas, wo Selenskyj beschlossen hat, okay, in diesem Konflikt müssen wir entschärfen, dadurch, dass wir eben den Verteidigungsminister gehen lassen. Er hat sich verkalkuliert. Er hat auch die öffentliche Meinung vernachlässigt. Das ist natürlich bedenklich, aber es ist jetzt kein Beinbruch und wir sehen, er zieht auch die Konsequenzen. Die Menschen auf der Straße, aus der Zivilgesellschaft werden gehört. Diese Menschen haben Hoffnungen verknüpft mit dem neuen Verteidigungsminister, weil er frischer ist, weil er viel mit Digitalem macht. Er hat noch nicht viel geliefert, aber er hat sehr viele Hoffnungen geweckt. Und jetzt geht es darum, kriegt es der Präsident hin, diesem jungen, ehemaligen Verteidigungsminister eine Position zu bieten, wo er Ja sagt. Bisher hat er immer Nein gesagt. Er will zurück auf das Amt, zurück zum Amt des Verteidigungsministers gehoben werden. Und wo eben dieser junge Verteidigungsminister mit seinem Innovationsansatz eben auch weiterhin den Unterschied machen kann. Das ist noch alles im Fluss. Natürlich ist das nach 4 Jahren Krieg, fast 5 Jahren Krieg, natürlich ist es so, dass die Machtstrukturen, die Regierungsstrukturen träge geworden sind. Sie sind müde. Aber das bedeutet nicht, dass es undemokratisch ist. Demokratie lebt. Und das sehen wir an dieser Reaktion auf die Forderungen von der Straße.
8: Herr Lagodinsky, vielen Dank.
9: Ich danke Ihnen.
8: Sergej Lagodinsky für die Grünen im Europaparlament und Mitglied im Ausschuss für Auswärtige Angelegenheiten. Haben Sie gehört? Im WDR5 Europamagazin.

0: Maika Meller, More Than You Give Me. 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Dass die Abwehr von Drohnen zur Frage von Leben und Tod werden kann, das erlebt die Ukraine jeden Tag. Und so ist dieses Thema natürlich auch im Rest Europas riesig. Zumal in der EU auch ohne offenen Krieg immer wieder Drohnen gesichtet werden, bei denen man nicht so genau weiß, wer sie eigentlich steuert. Frankreich hat jetzt einen besonderen Angang an die Drohnenabwehr beschlossen. Zivile Unternehmen sollen die an vielen Stellen übernehmen. Und dafür wird schon fleißig geübt. Frankreich-Korrespondentin Julia Borutta war dabei.
1: Hier jagt gerade eine Drohne die andere. Die Piloten des Herstellers Asterodyne proben den Ernstfall auf dem staatlich finanzierten Übungsflugplatz von Brétigny-sur-Orge im Süden von Paris. Firmenchef Maxime Lecky ist zufrieden mit dem Test.
2: Unsere Drohnen fliegen gerade mit einer Geschwindigkeit von 250 Stundenkilometern. In dieser Simulation zeigen wir, dass wir eine größere Drohne abfangen könnten, selbst wenn sie 250 Stundenkilometer schnell wäre.
1: Die unterlegene Drohne in diesem Schauflug plumpst ins Gras. Doch wie gut ließe sich im Ernstfall eine verdächtige Drohne so reibungslos zu Boden bringen? Wäre da nicht ein Abschuss oder ein forcierter Crash mit möglicherweise üblen Kollateralschäden nötig?
2: Wir würden nicht bis zur Zerstörung der Drohne gehen. Wir würden eher versuchen, sie abzufangen, in einem Netz zum Beispiel, und sie an einem sicheren Ort runterzuholen, sodass keine Personen in Gefahr geraten oder andere Schäden entstehen.
1: Bisher durften nur das Militär und die Polizei verdächtige Drohnen über Bahnhöfen oder Atomkraftwerken aufspüren und unschädlich machen. In Zukunft dürfen das auch Firmen wie Asterodyne. Um die Zulassung zu bekommen, brauchen sie zunächst ein technisches Gütesiegel, ähnlich wie beim TÜV. Natascha Lalanne leitet das Testzentrum hier im Auftrag der Regierung.
3: Bei Systemen zur Erkennung von Drohnen überprüfen wir zum Beispiel die Kriterien Schnelligkeit, Reichweite und die Fähigkeit, denjenigen aufzuspüren, der die feindliche Drohne steuert.
1: Auch die Vertrauenswürdigkeit der Firmen wird überprüft, erklärt Drohnenexperte Victor Masson von der Stiftung für strategische Recherchen in Paris. Schließlich überträgt der Staat den Privatfirmen ein hoheitliches Recht.
2: Es ist schwer, sich vollständig vor einem böswilligen Akteur zu schützen. Aber es wird eine ganze Kette von Personalüberprüfungen und Voruntersuchungen geben, die dafür sorgt, dass man seriöse Leute hat, die ihre Mittel, die ihnen zur Verfügung stehen, sinnvoll einsetzen.
1: Zuständig dafür ist der dem Innenministerium unterstellte Nationale Rat für private Sicherheitsdienste. Bis das neue Gesetz in Kraft tritt, müssen noch viele Fragen geklärt werden.
2: Es gibt zahlreiche Herausforderungen. Eine davon ist der Umgang der Privatfirmen mit den gesammelten Informationen. Je nachdem, welche Systeme sie verwenden, fallen riesige Datenmengen an. Da braucht es im Hintergrund eine transparente Verwaltung und vor allem die Möglichkeit, die Informationen später wieder zu löschen.
1: Zwar hat das Gesetz neue Weichen gestellt, aber seine konkrete Anwendung muss noch ausgestaltet werden. Die Drohnenjäger von Asterodyne etwa wünschen sich für ihre zukünftigen Abfangaufgaben lockerere Regelungen, als sie bisher im Zivilschutz gelten. Drohnenpilot Colas Feuilly setzt die spacige Steuerungsbrille ab und legt den Controller beiseite.
2: Höhe, Gewicht, Geschwindigkeit, für alles gibt es Beschränkungen. Wenn wir für unsere Anwendungen etwas weitere Regelungen hätten, könnten wir in Sachen Schutz wunderbare Ergebnisse liefern.
1: Und auch die potenziellen Kunden der privaten Drohnenschutzfirmen, also Betreiber von Chemieanlagen, Atomkraftwerken oder Flugplätzen, brauchen Sicherheit, welche Dienste und welche Software sie einkaufen dürfen, um ihr Firmengelände effizient vor verdächtigen Drohnen zu schützen. Frankreich betritt mit der Privatisierung des zivilen Drohnenschutzes rechtlich und technisch Neuland, erklärt die Koordinatorin des Drohnentestzentrums Natascha Lalanne.
3: Wir entwickeln hier im Auftrag der Nationalen Sicherheitsbehörde einen eigenen Standard für den zivilen Antidrohneneinsatz in Frankreich.
1: Ob die technischen Lösungen wirklich funktionieren und ob die Privatfirmen wirklich zuverlässig sind, wird erst der Ernstfall zeigen.
0: Frankreich setzt auf private Drohnenbekämpfer. Julia Borutta hat berichtet.

0: Camille Blackman im WDR 5 Europa Magazin. Wenn man nicht gerade eine Wasserschnecke ist oder ein Krebs, dann hat man von Flamingos eigentlich nicht viel zu befürchten. Die Tiere sind friedlich und sehen auch noch hübsch aus. In Albanien aber sind Flamingos zum Symbol des Protests geworden. Gegen den geplanten Bau eines Luxusressorts, an dem unter anderem Donald Trumps Schwiegersohn Jared Kushner beteiligt ist. Täglich kommen vor allem junge Demonstrierende in der Hauptstadt Tirana zusammen. Und den Flamingos geht es mittlerweile um mehr als nur das Bauprojekt, berichtet Oliver Schusch.
1: Meistens sind die Proteste der Flamingo-Revolution friedlich. Doch am Donnerstag kommt es zu Ausschreitungen. Die Demonstranten haben das albanische Parlament umstellt, wo die letzte Sitzung vor der Sommerpause stattfindet. Sie bewerfen die Fahrzeuge der Abgeordneten mit Eiern und auch die Polizei. Die Sicherheitskräfte reagieren mit Tränengas und Wasserwerfern. Der Auslöser der Flamingo-Revolution war das umstrittene Luxustourismusressort an der albanischen Küste, an der Nata-Lagune, einem der wichtigsten Ökosysteme des Mittelmeerraums, wo pro Jahr bis zu 7000 Flamingos rasten, fressen und brüten. Doch es geht mittlerweile um viel mehr, sagt Olsi Nika von der Umweltschutzorganisation Eco Albania, der bei den Protesten von Anfang an mit dabei ist.
2: Wir hatten schon immer Proteste, wo es um Naturschutz ging. Und gleichzeitig haben in Tirana immer wieder die Anhänger des Oppositionsführers und Ex-Premiers Sali Berisha gegen die Regierung von Edi Rama protestiert. Das sind die zwei großen Parteien in Albanien und beide stehen für Korruption und eine Zusammenarbeit mit der organisierten Kriminalität. Jetzt bei der Flamingo-Revolution ist alles anders. Da protestiert die gesamte Bürgerschaft gegen die Regierung und gegen die größte Oppositionspartei. Die Leute sagen, genug ist genug. An der Nata-Lagune gibt es, wie überall in Albanien, Streit um Landeigentum. Bürger wurden unrechtmäßig enteignet. Eine korrumpierte Justiz hat das Land anderen Leuten zugesprochen, oft auch Geschäftemachern aus der organisierten Kriminalität. Und wenn gebaut wird, ignoriert die Regierung oft jegliche Naturschutzgesetze und jegliche EU-Standards.
1: Das Jared Kushner-Projekt an der albanischen Küste war lange Zeit geheim, bis der Trump-Schwiegersohn plötzlich über seine Social-Media-Kanäle die Pläne veröffentlichte. Von einer kleinen touristischen Stadt mit Villen, Bungalows und bis zu 10.000 Betten und einem eigenen Yachthafen. Damit das Ganze an der Nata-Lagune geplant werden kann, wurden die entsprechenden Küstenabschnitte aus dem Naturschutzgebiet Vjosa Nata herausgenommen. 2024 wurde dann vom albanischen Parlament ein Gesetz beschlossen, wonach touristische Entwicklungen von strategischer Bedeutung auch in geschützten Nationalparks und Feuchtgebieten genehmigt werden dürfen. Die EU-Kommission sieht das ziemlich kritisch. Als der albanische Premier Edi Rama Mitte Juli in Brüssel war, wurde er auf einer Pressekonferenz gefragt, warum er denn am umstrittenen Kushner-Projekt unbedingt festhalte. Rama antwortete in seiner typischen zynischen Art, mit der er Probleme beiseite redet.
3: The Commission is very well informed based on the facts.
1: Rama versucht der EU-Kommission zu bauchpinseln. Sie seien seine Partner, die den Fakten vertrauen. Wohingegen, so suggeriert Rama, die Demonstranten falsche Dinge behaupten würden.
3: The lies and the half-truths and falsehoods find more and more space.
1: Neben Edi Rama bei der Pressekonferenz steht die EU-Erweiterungskommissarin Marta Kos. Sie lässt sich nicht beeindrucken. Sie betont, dass Albanien seine Umweltschutzstandards an die EU anpassen muss. Sonst werde es nichts mit dem Beitritt.
4: Environment protection is part of EU membership criteria, very important, and there are currently a number of laws that need to be changed to meet these criteria.
1: Vor allem die Gesetze zu strategischen Investitionen und Naturschutzgebieten müssen aufgehoben werden, so Kos. Rama sagte, beim Gesetz zu strategischen Investitionen stimme er zu, das müsse aufgehoben werden. Das Kushner-Projekt sei aber noch gar nicht fertig, sondern nur in Planung. Es werde in Einklang mit EU-Gesetzen verwirklicht und es werde sowohl Albanien als auch Europa stolz machen, so Rama.
3: There is nothing to worry. Zero. We'll do a project that will be a subject of pride for Albania and for Europe.
1: Allerdings gibt es bei dem Projekt nicht nur das Problem, dass es an einem Naturschutzgebiet entstehen soll. Ein Teil der Strandflächen wurde jetzt von der unabhängigen albanischen Antikorruptionsstaatsanwaltschaft SPAK beschlagnahmt. Denn die Flächen gehören offenbar einem mit Haftbefehl gesuchten albanischen Drogenhändler. Die Besitzurkunden sollen sogar gefälscht sein. Andere Flächen sollen weiteren Oligarchen gehören, die Edi Rama nahestehen und auch zum Teil seinen Familienmitgliedern. Das Kushner-Projekt ist also aus mehrerlei Hinsicht umstritten. Und deshalb steht es vermutlich aktuell sogar auf der Kippe.
0: Und wenn das nicht stattfindet, wäre es ein ziemlich großer Erfolg für die Flamingo-Revolution. Über die Proteste in Albanien war das Oliver Schusch.

0: Tore und Brücken, das sind die Motive auf den aktuellen Euroscheinen. Und falls Sie diese wichtigen Monumente gerne mal besichtigen würden, dann muss ich Sie enttäuschen, die gibt's nämlich überhaupt nicht. Die sind komplett fiktiv und sie haben außerdem bald ausgedient. Gestern hat die Europäische Zentralbank zwei neue Sets von Euro-Geldscheinen vorgestellt. Auf einem sind berühmte europäische Persönlichkeiten wie Beethoven oder Marie Curie dargestellt und auf dem anderen Set Vögel und Flusslandschaften. Welche Designvariante wir bald in den Taschen haben oder zumindest gerne in der Tasche hätten, das steht noch nicht fest. Dazu hätte EZB-Präsidentin Christine Lagarde nämlich gerne ihre Meinung gewusst.
1: Designers have worked to bring these themes to life and now we are turning it back over to you, asking you to have your say on the proposed designs.
0: Designer haben die Motive zum Leben erweckt, sagt sie. Und jetzt sind Sie dran. Sagen Sie uns, welchen Look Sie besser finden. Mitmachen kann man per Online-Abstimmung auf der Webseite der EZB. Und man soll auch die Gründe dafür angeben, warum man das eine oder andere Design besser findet. Lagarde verspricht, dass das total schnell geht.
1: Tell us which design you like and why. It won't take you long. It will take you a few minutes to complete.
0: Wenn Sie also sagen, ja, es muss für mich der Basstölpel sein auf dem 200-Euro-Schein und auf keinen Fall Bertha von Suttner, dann haben Sie jetzt die Möglichkeit abzustimmen und zwar bis zum 21. September. Dann ist Einsendeschluss, danach sind wir Europäer den neuen Euro-Motiven hilflos ausgeliefert. Es sei denn natürlich, wir zahlen mit Karte. Das kleinste EU-Land ist die Insel Malta, 30 Kilometer lang und ungefähr halb so breit. Eigentlich ja eine perfekte Größe, um vieles mit dem Fahrrad zu erledigen. Aber Malteser sind eben keine Niederländer und strampeln offenbar nicht so gerne. Das Auto ist Verkehrsmittel Nummer eins und die Folge ist ein Verkehrskollaps, den man als Mini-Insel erstmal hinbekommen muss. Lisa Weiß stand mal drin.
2: Malta, eine große Bushaltestelle in der Nähe der Hauptstadt Valletta. Ein Auto nach dem anderen schiebt sich im Schritttempo vorbei. Etwa 30 Menschen warten auf den Bus. Die meisten wirken resigniert, wie Sonja aus der Türkei und Ahmed aus Ägypten.
3: Ich finde, das ist so schlecht organisiert, dass alles wirklich hektisch und überfüllt ist. Manchmal kommen die Busse gar nicht. Man sieht ihn in der App, aber das ist wie ein Geisterbus. Er kommt nie an.
4: Außerdem finde ich es albern, dass es alle 5 Minuten eine Bushaltestelle gibt. Das verursacht zusätzlichen Verkehr, weil ständig jemand hinter dem Bus im Stau steht, weil Leute ein- oder aussteigen.
2: Die meisten, die hier warten, sind Touristen oder ausländische Arbeitskräfte. Malteserinnen und Malteser nehmen normalerweise das Auto. Das bestätigt auch James Di Bono, Journalist der Zeitung Malta Today und regelmäßiger Busnutzer. Und das, obwohl Malta nur etwa 30 Kilometer lang und etwa halb so breit ist und die Staus auf der Insel gefühlt ebenso lang sind. Obwohl der öffentliche Nahverkehr im Inselstaat für die Einwohner kostenlos ist. Obwohl Malta jungen Erwachsenen 25.000 Euro anbietet, wenn sie für 5 Jahre ihren Führerschein abgeben. Ein Angebot, das kaum genutzt wird.
5: Ich denke, der Kult um das Auto ist so stark, dass diese Maßnahmen nur sehr geringe Auswirkungen haben. Es gibt eine Art politisches Verständnis. Es rührt die Autonutzung nicht an. Es ist ein bisschen wie in den Vereinigten Staaten. Der Unterschied ist, dass Malta so ein winziger Staat ist. Man würde eine derart tief empfundene Autokultur in einem größeren Land erwarten, in dem es Raum zur Fortbewegung gibt.
2: James Di Bono zückt einen Zettel mit Zahlen und erklärt. In Malta gibt es fast 500.000 Fahrzeuge, nicht viel weniger als Menschen auf der Insel. Es sei für Malteserinnen und Malteser ganz normal, mehrere Autos zu besitzen. Ein bisschen liegt es auch an der Geschichte des öffentlichen Nahverkehrs in Malta. Das Bussystem war bis 2011 sehr speziell, erklärt James Di Bono.
5: Wir hatten also diese unabhängigen Busbesitzer, die in einer Genossenschaft organisiert waren. Die Busse waren mit religiösen Symbolen dekoriert, manchmal mit Bob Marley. Eine Kombination aus allem. Der Fahrer legte seine eigene Musik auf. Für die damalige Zeit funktionierte das irgendwie. Aber die Busse waren natürlich nicht klimatisiert und sehr, sehr alt. Einige waren aus den 60er Jahren oder sogar noch älter und sie waren immer noch auf der Straße.
2: Und wenn der Busfahrer mal keine Zeit hatte oder krank war, dann fiel der Bus gerne mal einfach aus. Die damalige Regierung wollte dann das Bussystem reformieren und vergab die Lizenz an eine britische Firma. Es wurde kein Erfolg. Die Fahrer kamen teilweise einfach nicht zur Arbeit. Verspätungen waren häufig und die Busse aus England fingen immer wieder Feuer. Ein bekanntes Problem dieser Modelle. Mittlerweile hat der Betreiber gewechselt. Die Busse gehen nicht mehr in Flammen auf. Aber das Vertrauen ins Bussystem ist bei den Malteserinnen und Maltesern offenbar nicht gewachsen. Wie kann man das ändern? Maltas Regierung reagiert auf ARD-Anfrage nicht, aber Oppositionspolitiker Julian Borge von der Nationalist Party ist zu einem Interview bereit. Er schlägt unter anderem vor, Busspuren zu bauen und Expressbusse einzusetzen, damit Busfahren attraktiver und schneller wird. Und die lange geplante U-Bahn endlich voranzutreiben.
6: Die Idee war, zunächst eine erste Linie zu bauen. Wir nennen sie die Nord-Süd-Linie. Vom Gebiet um St. Julians bis zum Flughafen. Damit schafft man erstmal eine Flughafenanbindung und erschließt die wichtigsten Ortschaften mit der höchsten Bevölkerungsdichte.
2: Ob das die Lösung ist? Journalist James DiBono glaubt nicht, dass das reicht. Er findet, man müsse umgekehrt das Autofahren unattraktiver machen. Parkgebühren überall auf der Insel einführen und Benzin nicht mehr subventionieren. Aber dass irgendeine Regierung das durchsetzt, da ist James DiBono skeptisch. Das Auto sei auf Malta eben immer noch eine heilige Kuh.
0: Auf Malta geht der Trend zum Zweitwagen, auch wenn man damit nur im Zweitstau stehen kann. Lisa Weiß war das für WDR 5.

0: Sie sind im WDR5 Europa-Magazin. Europa ist ein gemeinsamer politischer Raum, ein gemeinsamer Wirtschaftsraum, ein gemeinsamer Kulturraum. Aber Europa ist eben auch ein gemeinsamer Rechtsraum. Die Europäische Union besteht unter anderem aus dem Versprechen grenzübergreifender Rechtsstaatlichkeit. Und dieser Aspekt ist meinem heutigen Gast in unserer Interviewrubrik "Denke ich an Europa" sehr wichtig, weil das Recht sich eben auswirkt auf den Umgang mit dem, was Europa bedroht, von außen und von innen, und sich auch auswirkt auf unser gemeinsames Erleben der Europäischen Union. Markus Ogurek ist Universitätsprofessor an der Uni Köln. Er ist Direktor des Instituts für öffentliches Recht und Verwaltungslehre. Außerdem ist er Direktor der Forschungsstelle Nachrichtendienste und mitverantwortlich für einen traditionsreichen deutsch-französischen Jurastudiengang, der ihm sehr am Herzen liegt. Ich habe ihn hier kurz vor der Sendung begrüßt.
1: Ja, hallo Herr Amft. Ich freue mich, da zu sein.
0: Die Liste Ihrer Ämter ist noch nicht ganz vollständig. Da merkt man schon, dass Sie sehr viel beschäftigt sind. Welchen Stellenwert hat Europa denn in Ihrem Alltag?
1: Ja, also ganz persönlich in meinem Alltag, also begegnet mir Europa eigentlich täglich. Also erst vor kurzem, Anfang Juli, war ich in Paris. Dort haben wir eine Tagung veranstaltet. Da ging es um die Frage, ob Deutschland unter den französischen Atomschirm soll, wie sich der europäische Pfeiler der NATO weiterentwickeln sollte oder wie Europa die Ukraine gegen den russischen Angriffskrieg unterstützen kann. Und in diesem Hörsaal in Paris an der Sorbonne, da saßen halt deutsche Studierende, französische Studierende, der Geheimdienstkoordinator des Bundes, Philipp Wolf, war da, eine französische Historikerin, Hélène Miat-Delacroix. Und was mich so berührt hat und auch fasziniert hat und was mir nicht aus dem Kopf ging, das war im Grunde die Selbstverständlichkeit. Also niemand im Saal fand das irgendwie besonders, dass da Deutsche und Franzosen gemeinsam an diesem schwierigen Thema arbeiten, darüber diskutieren. Und deshalb würde ich sagen, also Europa, das sind nicht nur irgendwelche Gipfelfotos oder Nachtsitzungen in Brüssel, sondern das begegnet uns, wenn man genauer hinschaut, jeden Tag. Und in meiner Arbeit als Professor an der Uni habe ich halt unglaublich viel mit Studierenden zu tun aus dem europäischen Ausland. Von daher ist es für mich im Grunde also nicht selbstverständlich, aber es ist sozusagen etwas, was mich eigentlich täglich berührt.
0: Also diese Vielfalt, dieses völlig selbstverständliche Zusammenkommen von verschiedenen Kulturen und das eben bei diesen sehr, sehr wichtigen Zukunftsthemen, die Sie gerade angesprochen haben. Wenn wir über Europa sprechen, dann geht es oft um Politik, um Wirtschaft, Kultur, um Reisen auch. Wir reden recht selten über Gesetze, es sei denn, wir beschweren uns mal wieder über zu viel Bürokratie aus Brüssel. Ist das was Sie manchmal stört als Rechtsprofessor?
1: Das, ja, also das

0: als das Bundesverfassungsgericht in den 70er Jahren gesagt hat, naja, also wir behalten uns, was den Grundrechtsschutz anbelangt, das letzte Wort vor, dann ist man ja nicht dabei stehen geblieben, sondern der Europäische Gerichtshof hat dann seine Dogmatik zu den Grundrechten ausgebaut in der sogenannten Solange-Rechtsprechung. Und das heißt, diese Konflikte im europäischen Rechtskreis, in diesem europäischen Rechtsrahmen, die haben häufig auch etwas Konstruktives. Man muss natürlich aufpassen, also wenn der polnische Verfassungsgerichtshof beispielsweise 2021 ganz einfach sagt, ne, der ist ja politisch umgebaut worden, wenn der dann einfach sagt, wir wenden jetzt Kernnormen der EU-Verträge ganz einfach nicht an, dann ist das natürlich etwas ganz anderes als die Vorgehensweise des Bundesverfassungsgerichts. Ich sag mal, wo Karlsruhe die juristische Methodik als Präzisionswerkzeug nutzt, da kann es einer gelenkten Justiz dann vor allem darum gehen, wie eine Abrissbirne dieses europäische Rechtshaus zum Einsturz zu bringen.
1: Ja, ist das nicht auch quasi sowas wie eine juristische Sollbruchstelle in Europa? Also wenn es immer wieder diese Konflikte gibt, eben zwischen dem Europäischen Gerichtshof in Luxemburg und dann den nationalen hohen Gerichten, wie eben bei uns Karlsruhe oder eben ihr Polen-Beispiel, wenn es nicht so richtig geklärt ist, wer eigentlich das letzte Wort hat juristisch, ist das nicht auch gefährlich?
0: Ja, also es ist sicherlich der Integration nicht unbedingt zuträglich, aber das sind halt Aushandlungsprozesse. Also wir haben es mit ganz unterschiedlichen Rechtstraditionen zu tun, mit ganz unterschiedlichen Blickwinkeln auch auf die Rolle des Verfassungsrechts. Und am Ende des Tages ist es ja immer weitergegangen. Also wenn Sie etwa denken an die Anleihekäufe der Europäischen Zentralbank, da hat Karlsruhe zum ersten Mal ein Urteil für kompetenzwidrig erklärt. Da hat Karlsruhe also gesagt, das Bundesverfassungsgericht, also die EU, die handelt hier sozusagen außerhalb ihrer Zuständigkeit oder, wie wir Juristen sagen würden, ultra vires. Und die Kommission hat daraufhin ein Vertragsverletzungsverfahren gegen Deutschland eröffnet. Am Ende war man allerdings in der Lage, den Streit beizulegen. Deshalb würde ich sagen, Streitigkeiten, rechtliche Auseinandersetzung, das ist nicht unbedingt ein Konstruktionsfehler, sondern die Verfassungsgerichte schauen sich gewissermaßen gegenseitig auf die Finger und genau dadurch macht man vielleicht an der einen oder anderen Stelle auch manches besser. Also Kontrolle ist ohnehin in einer Demokratie nie ein Betriebsunfall, sondern meines Erachtens gewissermaßen das Betriebssystem selbst.
1: Das heißt, wir müssten jetzt eigentlich auch nicht nach einem Weg da raus suchen. Also wir müssten jetzt nicht schauen, das Recht möglichst so anzugleichen in Europa, dass überall das Gleiche gilt.
0: Nein, ich glaube, da würde man auch scheitern. Also so etwas kann nur wachsen, organisch, über Jahrzehnte. Da darf man nicht sozusagen übers Knie brechen. Und wenn man sich die Herausforderungen anschaut in Europa, also was hybride Kriegsführung anbelangt, was das Erstarken der politischen Ränder links und rechts anbelangt, dann glaube ich, haben die einzelnen Mitgliedstaaten ihren Weg gefunden, mit diesen Problemen umzugehen. Und das sollte man auch respektieren. Also wir Deutsche, wir vertreten ja dieses Konzept der wehrhaften Demokratie, um jetzt einfach mal ein Beispiel herauszugreifen, das in Frankreich in dieser Form eigentlich nicht bekannt ist. Und ich glaube, dann den Versuch zu unternehmen, sozusagen unsere Sicht auf Extremismusbekämpfung als deutsches Exportprodukt nach Frankreich zu tragen, sowas wird nicht funktionieren. Das könnte einem sogar als Arroganz ausgelegt werden.
1: Markus Ogorek ist mein Gast heute in Denke ich an Europa, Direktor des Instituts für öffentliches Recht und Verwaltungslehre an der Uni Köln und mitzuständig für einen traditionsreichen deutsch-französischen Jurastudiengang, der gemeinsam mit der Pariser Sorbonne-Universität aufgelegt ist. Herr Ogorek, lassen Sie uns über diesen Studiengang mal sprechen. Vieles von dem, was Sie jetzt schon gesagt haben, spielt da ja mit rein, unterschiedliche juristische Verständnisse. Warum ist es wichtig, so einen Studiengang zu haben?
0: Zum einen ist es wichtig, weil man einfach sich auseinandersetzt mit der Sprache. Das mag jetzt erstmal etwas banal klingen, aber wir machen in den letzten 10, 15 Jahren die Beobachtung, dass das Interesse an der deutschen Sprache in Frankreich und umgekehrt das Interesse an der französischen Sprache in Deutschland abnimmt. Das hat dann natürlich, wird das Ganze auch befördert dadurch, dass die Einrichtungen, die Sprachkurse anbieten, vielleicht

0: ja, den Zulauf haben wie in der Vergangenheit, dass Deutschland und Frankreich als Partnern ja vielleicht dieser Austausch, dieser Dialog geradezu selbstverständlich geworden ist. Und so etwas ist immer gefährlich, weil man dann auch anfängt, die Dinge zu vernachlässigen. Und dieser Studiengang hat einmal diese sprachliche Komponente, er hat natürlich eine kulturelle Komponente, wenn die deutschen Studierenden 2 Jahre in Paris verbringen, im Grunde in die französische Kultur, auch in dieses sehr anders konstruierte Unterrichtssystem an der Sorbonne eintauchen. Und wenn die französischen Studierenden dann zu uns kommen und 2 Jahre in Deutschland verbringen, in Köln, das verändert die Studierenden. Also jenseits aller Paragraphenpaukerei. Und also ich sage immer, also die Studierenden, die gehen gewissermaßen als Kinder und sie kommen zurück im Grunde als Ewigkeiten. Und das ist ganz faszinierend zu sehen. Und on top bekommen sie dann natürlich noch die Rechtsordnung des anderen Landes vermittelt. Wir sind zwar alle Teil der Europäischen Union und ich sage mal, ein großer Teil unserer Rechtsordnung ist natürlich auch europarechtlich determiniert. Aber wenn man genauer hinschaut, findet man dann doch große Unterschiede. Und das erklärt sich historisch, das erklärt sich kulturell, das erklärt sich vor dem Hintergrund der unterschiedlichen Methode. Und das alles vermittelt zu bekommen, empfinde ich als unglaublich bereichert. Und ich bin tatsächlich an der einen oder anderen Stelle auch ein bisschen neidisch, dass ich selber nicht an so einem tollen Studiengang teilnehmen konnte.
1: Den gibt es seit über 30 Jahren, diesen Studiengang, als also ein Beispiel für schon lange funktionierenden deutsch-französischen Austausch. Wenn Sie sagen, bei Sprachkursen beispielsweise der gegenseitigen Muttersprache, da lässt das Interesse manchmal nach. Wie ist das Interesse aus der Studierendenschaft für diesen Studiengang?
0: Wir können tatsächlich nicht klagen, was ein großes Glück ist, was aber auch damit zusammenhängt, dass vergleichbare Studiengänge, vergleichbare binationale Kooperationen geschlossen werden mussten an anderen Universitäten. Von daher hat sich die Zahl der, ich sag mal in Anführungszeichen, Wettbewerber in den letzten Monaten auch verringert. Deswegen hatten wir auch bei dem letzten Intake einen großen Zulauf und hatten den Luxus, auswählen zu können, sogar sehr, sehr streng. Aber das macht mir trotzdem Sorgen und wir versuchen das halt aufzufangen, indem wir auch Gymnasien ganz gezielt besuchen, zu Jobmessen gehen und auch die Berufsperspektiven aufzeigen, die mit diesem Studiengang verbunden sind. Denn hier, also am Ende des Tages erhalten die Studierenden 2 Abschlüsse, also einen Bachelor von der Universität zu Köln, die Maîtrise von der Universität Panthéon-Sorbonne. Und diese Kombination ermöglicht es dann, das Studium fortzusetzen und sowohl die französische als auch die deutsche Anwaltszulassung zu erwerben. Und viele Studierende werden dann vielleicht auch gar nicht Anwalt, weil sie so Feuer gefangen haben für diese europäischen Themen und dann beispielsweise anfangen, in der Europäischen Kommission zu arbeiten, vielleicht bei Beratungsunternehmen in Brüssel eine Karriere sich vorstellen, als wissenschaftliche Mitarbeiter am Europäischen Gerichtshof. Also die Karriereperspektiven sind sehr, sehr unterschiedlich. Manche werden Journalisten, andere werden Berufspolitiker. Das heißt, diese Auseinandersetzung mit Deutschland und Frankreich, die ja immer noch die Achse, also die zentrale Achse sind und der Motor der europäischen Integration, die hat sich sicherlich nicht nachteilig auf das berufliche Fortkommen der Studierenden ausgewirkt.
1: Diese Achse Deutschland-Frankreich, die könnte demnächst einen ziemlichen Knacks bekommen. Die europafreundliche Ausrichtung Frankreichs steht ja zumindest ein wenig zur Disposition. Marine Le Pen könnte nächstes Jahr Präsidentin werden und sie war zumindest früher eine erklärte Europafeindin, auch wenn sie sich da in letzter Zeit etwas zurückhält bei diesem Thema. Und vermutlich würde eine Regierung Le Pen ja auch versuchen, den Rechtsstaat in ihrem Sinne umzubauen, so wie es die PiS-Partei in Polen getan hat, hatten sie eben schon, oder Viktor Orban in Ungarn. Muss man sich also fragen in Europa, wie wir die Unabhängigkeit des Rechts besser schützen, besser bewahren können?
0: Das müssen wir uns auf jeden Fall fragen. Und ähnliche Fragen stellen sich ja auch in Deutschland. Also mit Blick auf die AfD wird ja ganz laut darüber nachgedacht, ob es nicht sinnvoll sein könnte, ein Parteiverbotsverfahren einzuleiten oder zumindest gegen einzelne Landesverbände der AfD vorzugehen. Und ich sage mal, ähnliche Entwicklungen begegnen uns auch in Frankreich mit dem Rassemblement National. Vor dem Hintergrund muss sich unsere Gesellschaft mit dem Thema Extremismus auseinandersetzen. Wobei es gefährlich ist, meines Erachtens, dieses Thema zu verengen auf den nationalen Binnenraum. Denn hier, und also ich sag mal, gibt es eigentlich keine klare Unterscheidung mehr zwischen Innen und Außen. Denn natürlich wird auch auf unseren gesellschaftlichen und politischen Diskurs von außen Einfluss genommen, etwa durch Desinformationskampagnen. Ja, wenn beispielsweise in sozialen Medien vermutlich seitens der Russischen Föderation Nachrichtenseiten täuschend echt nachgebaut werden, sodass man glaubt, man liest gerade den Spiegel, die Welt oder die FAZ, und in Wirklichkeit handelt es sich aber um eine Desinformationskampagne eines ausländischen Nachrichtendienstes, also Sabotageaktionen etc. Es wird auf ganz unterschiedliche Art und Weise der Versuch unternommen, unsere Gesellschaften einzuschüchtern, ja, ob das jetzt GPS-Störungen sind, ob es Drohnen sind, ob es durchtrennte Datenkabel sind. Und da müssen Frankreich und Deutschland wie auch sonst Seite an Seite stehen und auch über die Zukunft, ja, der Zusammenarbeit europäischer Nachrichtendienste nachdenken.
1: Herr Ogurek, ganz kurz zum Schluss. Wie schätzen Sie die Chancen dafür ein, dass Europa diesen Test besteht gegen diese Gefahren von innen und außen?
0: Ich persönlich glaube, dass wir stärker sind, als wir glauben. Wir sind wirtschaftlich eine große Hausnummer, auch wenn wir verlernt haben, also insbesondere in Deutschland, uns etwas zuzutrauen. Und ich glaube, die Grundlagen für ein handlungsfähiges Europa sind da. Also was fehlt, ist meines Erachtens nicht das Recht und auch die ökonomischen Rahmenbedingungen, so trübe sie vielleicht auf den ersten Blick erscheinen, sind doch immer noch eine gute Grundlage für Veränderungen. Was uns fehlt, ist vielleicht ein Stück weit der Mut. Und möglicherweise können uns da unsere europäischen Partner auch helfen, in Deutschland wieder Mut zu fassen und beherzt Veränderungen anzugehen, nicht in Alleingängen, sondern halt in europäischer Partnerschaft.
1: Herr Ogurek, vielen Dank für das Gespräch.
0: Ich habe zu danken. Auf Wiederhören.
1: Markus Ogurek war mein Gast heute in Denk ich an Europa. Er ist unter anderem Direktor des Instituts für öffentliches Recht und Verwaltungslehre an der Uni Köln. Und natürlich gibt es auch nächste Woche ein Denk ich an Europa. Da wird Joanna Rostek zu Gast sein, Professorin für British Cultural Studies an der Universität Leipzig. Sie sagt, gerade die Widersprüchlichkeit ist das, was Europa ausmacht. Und diese Widersprüchlichkeit, die müssen wir auch aushalten. Nächsten Samstag, wie immer im Europa-Magazin ab 12.10 Uhr. Für heute war es das von uns. Mein Name ist Philipp Anft. Schönes Wochenende Ihnen.
2: 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Die Nachrichten mit Regina Münch. Guten Tag. In Spanien und Frankreich ist die Lage in den Waldbrandgebieten weiter ernst. Rund um die spanische Hauptstadt Madrid sprechen Behördenvertreter von dem schwersten Feuer, das die Region jemals erlebt hat. Bislang sind dort mehr als 9000 Hektar Land verbrannt. Für die Feuerwehr wird der Einsatz wieder schwieriger, nachdem sich die Wetterbedingungen in der Nacht vorübergehend verbessert hatten. Aus Spanien berichtet Christina Böker.
3: Für heute Nachmittag gibt es wieder eine schlechtere Prognose, nämlich dass der Wind sehr stark zunehmen wird und sich auch drehen wird. Insofern wird das nochmal die Löscharbeiten erschweren. Und es gibt die Befürchtung, dass zwei Brände wieder zusammengehen. Gestern waren schon zwei Brände in der Region Madrid zusammengewachsen und nun drohen diese Brände sich zu vereinigen mit dem großen Brand in der Region Avila und dann gäbe es eine sehr große Feuerfront, schwer zu löschen.
2: In Frankreich mussten inzwischen mindestens 140.000 Menschen vor den Flammen in Sicherheit gebracht werden. Besonders betroffen ist die Region um Bordeaux, wo sich die Wettersituation jetzt etwas entspannen könnte. Mehr dazu aus Frankreich von Kai Rienecker.
4: Es gibt Donner, es beginnt hier zu regnen, es gibt ein Gewitter. Es sind da gestern Abend mehrere Gewitter hier schon runtergegangen. Das könnte natürlich ein Gamechanger sein hier. Auch jetzt ist es noch so, dass wir hier wie eine Dunstglocke über der Stadt haben, die sich aber beginnt ein bisschen zu mischen mit den Gewitterwolken. Das Feuer ist nach wie vor nicht unter Kontrolle, ist riesengroß. Aber möglicherweise ist das eben der Anfang von einer Entspannung der Situation. Das wäre für die Rettungskräfte natürlich Gold wert.
2: In Düsseldorf geht an diesem Wochenende eines der größten Volksfeste in Deutschland zu Ende, die Rheinkirmes. Der Höhepunkt war gestern Abend das große Feuerwerk über dem Kirmesplatz. Im letzten Jahr gab es dabei einen Unfall mit 19 Verletzten. Simon Lanzerath erklärt, ob alles gut gegangen ist.
5: Zunächst gab es eine Show mit über 1200 Drohnen und dann das 20-minütige Feuerwerk. Weil das letztes Jahr schiefgelaufen ist, gab es eine Diskussion, ob Feuerwerke auf solchen Großveranstaltungen überhaupt noch stattfinden sollen. Die St. Sebastianus-Schützen, die Kirmes in Düsseldorf ausrichten, hatten sich aber mit großer Mehrheit dafür entschieden und weitere Sicherheitsmaßnahmen angekündigt. So wurde die Pyrotechnik aus speziellen Containern mit hohen Wänden abgeschossen und zusätzlich mit Sand gesichert, um Querschläger zu verhindern. Außerdem gab es größere Sicherheitsabstände vom Feuerwerk zum Publikum. Morgen geht die Rheinkirmes in Düsseldorf zu Ende.
2: Auch das ist heute Thema. Die Bahnstrecke zwischen Essen und Gelsenkirchen ist teils wieder freigegeben. Statiker haben die Brücke vor Ort überprüft, nachdem am Abend ein LKW dagegen gefahren war. Die S2 und der LE42 können bereits wieder fahren. Wer heute in Bonn mit einem E-Scooter unterwegs ist, muss mit Kontrollen rechnen. Die Polizei ist heute Nachmittag verstärkt im Einsatz, weil es immer mehr Unfälle mit E-Scootern gibt. Im Nahen Osten spitzt sich die Lage weiter zu. Eine von Saudi-Arabien angeführte Militärkoalition hat gestern Abend Ziele der Houthi-Miliz im Jemen angegriffen. Die Freiwillige Feuerwehr in Herne hat gerade einen ungewöhnlichen Job. Sie holt einen Mottowagen des prominenten Wagenbauers Tilly ab, der beim Kranger Kirmesumzug mitfahren soll. Das Motto des Wagens ruft zu Dank und Respekt für Einsatzkräfte auf. Ganz zum Stolz von Feuerwehrmann Heinz-Dieter Abels aus Jüchen.
6: Wir kämpfen schon seit Jahren für das Thema Respekt gegenüber Einsatzkräften. Und die Message, die Tilly da rausgegeben hat, war natürlich Wahnsinn. Und das ist ein absoluter Catcher, dieser Wagen.
2: Tilly ist auch selbst zu der Aktion gekommen. Er freut sich, dass sein Wagen dieses Mal ein längeres Leben hat. Das war WDR aktuell. Das Wetter in Nordrhein-Westfalen. Heute Nachmittag freundlich und trocken. Höchstwerte in Attendorn bis 27 Grad, in Neuss 28 und maximal 30 Grad in Hürth. Morgen im Münsterland und Ostwestfalen-Lippe Schauer. Von der Eifel bis ins Siegerland noch sonnig. Später auch hier Schauer und örtlich teils kräftige Gewitter, 18 bis 25 Grad. Und am Montag wechselhaft mit einzelnen Schauern bei 21 bis 25 Grad. Die Zeit 13.04 Uhr. 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A1 Köln Richtung Euskirchen zwischen Hürth und Kreuz Bliesheim. Etwa 15 Minuten plus 6 Kilometer stockender Verkehr. A30 Amsterdam Richtung Osnabrück zwischen Salzbergen und Rheine. Etwa 20 Minuten plus 6 Kilometer Stau. Wegen einer Baustelle ist nur ein Fahrstreifen frei. Die A40 Duisburg-Essen ist zwischen Mülheim-Winkhausen und Dreieck-Essen-Ost in beiden Richtungen wegen Bauarbeiten bis Donnerstag gesperrt. Die A46 Düsseldorf Richtung Wuppertal ist zwischen Wuppertal-Barmen und Wuppertal-Wichlinghausen bis Montag früh gesperrt. Dort wird die Fahrbahn erneuert. Und A61 Mönchengladbach Richtung Koblenz zwischen Rheinbach und Grafschaft-Ringen etwa 10 Minuten plus 4 Kilometer stockender Verkehr.
7: 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Wer einen Therapieplatz sucht, muss oft warten. Lange warten.
8: Meine Warteliste ist momentan bei 1,5 Jahren. Das heißt, ich muss den Leuten momentan schon sagen, ich kann sie nicht mit gutem Gewissen auf die Warteliste setzen,
7: sagt die psychologische Psychotherapeutin Charlene Henn aus Bonn. Für die, die suchen, bleibt also oft nur die Wahl, warten. Oder vielleicht einfach doch selbst zahlen. Lennart hat lange nach einem Therapieplatz gesucht.
9: Und habe mich dann entschieden, da ich zum Glück in einer privilegierten Position bin, dass ich das machen kann, die Kosten selber zu stemmen.
7: Diese Entwicklung könnte sich in Zukunft verschärfen. Davor warnen gerade die Psychotherapeutinnen und Therapeuten, denn die Krankenkassen müssen sparen. Was bedeutet das konkret? Und wieso ist überhaupt der Bedarf offenbar so groß? Darüber sprechen wir heute in 18 Millionen. Und deshalb ein kurzer Hinweis an dieser Stelle. In dieser Folge geht es um psychische Erkrankungen, um lange Wartezeiten auf Therapieplätze und Situationen, in denen Menschen keine ausreichende Hilfe bekommen. Mein Name ist Nadja Baschek. Herzlich willkommen.
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7: Und ich habe heute einen Gast im Studio, den Psychologen Jürgen Margraf. War lange Professor und Lehrstuhlinhaber für klinische Psychologie und Psychotherapie an der Ruhr-Uni Bochum. Und er verantwortet das Deutsche Gesundheitsbarometer zur psychischen Gesundheit, das also Auskunft gibt darüber, wie es uns geht. Guten Tag und herzlich willkommen bei 18 Millionen.
11: Schönen guten Tag.
7: 18 Millionen, das ist ja ungefähr die Einwohnerzahl von Nordrhein-Westfalen. Aber ich habe jetzt in Vorbereitung auf unser Gespräch gelesen, dass in Deutschland rund 18 Millionen Menschen eine psychische Erkrankung haben. Also so wird es ungefähr beziffert. Das ist ja fast jeder Vierte.
11: Das stimmt und das sind auch ganz belastbare Zahlen, die von der Weltgesundheitsorganisation mit sehr sauberen Studien erhoben worden sind. Damit sind wir übrigens im internationalen Mittelfeld.
7: Ah ja, es gibt also Länder, in denen es noch größere, höhere Zahlen gibt und welche, wo die entsprechend niedriger sind.
11: USA sind doppelt so hoch wie wir und Nigeria ist halb so hoch.
7: Gibt es dafür Gründe?
11: Ja.
7: Die wären?
11: USA und Neuseeland sind die beiden Länder mit den höchsten Zahlen. Das sind die beiden einzigen Länder, wo man Psychopharmaka-Anzeigen direkt auf den Endkunden schalten kann. Das ist ein Teil. Mhm. Wir haben eine Übermedikalisierung der Gesellschaft. Wir haben aber auch ein sehr raues soziales Klima in den USA. Nun gilt das allerdings für Neuseeland schon wieder nicht. Also es ist vielschichtig.
7: Das heißt, wir liegen da in Deutschland praktisch im Mittelfeld. Und trotzdem hat man ja manchmal das Gefühl, wenn man so über dieses Thema spricht, dass irgendwie viele Menschen betroffen sind und der Bedarf an Psychotherapie ja auch entsprechend gestiegen ist. Vielleicht fangen wir da mal an. Ist es so, dass mehr Menschen psychische Erkrankungen haben?
11: Das ist umstritten, ob es wirklich mehr geworden ist. Die Inanspruchnahme, also Hilfe suchen, das ist tatsächlich nachweisbar mehr geworden. Es gibt auch Hinweise darauf, dass es wirklich mehr geworden ist. Das gilt vor allem für Nordamerika. In Europa ist es etwas stabiler. Die Stigmatisierung, also das negative Vorurteil, hat ein bisschen nachgelassen und deswegen können sich Leute eher darum kümmern, Hilfe zu suchen. Wir haben aber auch eine immer arbeitsteiligere Gesellschaft, wo der Einzelne wie so ein kleines Rädchen in einer Riesenmaschine völlig rundlaufen muss. Und wenn er das nicht tut, dann sind die Folgen schlecht.
7: Kommen denn heutzutage auch mehr Menschen auf Deutschland bezogen in Therapie, also wenn sie Hilfe suchen, dass sie die dann auch bekommen?
11: Ja, es sind mehr Menschen, aber trotzdem reicht es immer noch nicht. Und das heißt, wir müssen umdenken, wir müssen auch unsere Versorgungsstrukturen anpassen.
7: Ja, und da sind wir eigentlich schon mitten im Thema, denn wir sehen gerade folgende Entwicklung. Die gesetzlichen Krankenkassen, die müssen sparen. Ist kein Geheimnis, sind auch viele von im Endeffekt betroffen, also viele im Gesundheitssektor. Es sind sich ja auch, so zumindest so der Eindruck, erstmal alle einig, denn die Beiträge für die gesetzlich Versicherten, die sollen ja nicht steigen. Das ist im Interesse sehr vieler Menschen. Jetzt wurde in den vergangenen Monaten sehr hart darum gerungen. Es gab eine Expertenkommission. Letztlich hat die Bundesregierung ein Reformpaket auf den Weg gebracht. Und da sind sehr viele Maßnahmen drin. Viele Bereiche im Gesundheitssektor sind eben betroffen. Und auch darunter die Psychotherapie. Da geht es jetzt vor allem um die Budgets der Therapeutinnen und Therapeuten, die diese dann zur Verfügung haben sollen. Und die sehen das erwartungsgemäß vielleicht, aber die sehen das insgesamt auf jeden Fall sehr kritisch. Und genau darüber habe ich mit Charlene Henn gesprochen. Sie ist Psychotherapeutin aus Bonn und in einem Aktionsbündnis organisiert. Und ich habe sie erstmal gefragt, welche eigentlich ihre größten Kritikpunkte sind.
8: Das Beitragssatzstabilisierungsgesetz, so wie es momentan gefasst ist, führt für die Psychotherapie zu einer Budgetierung. Das bedeutet, dass die Leistungen, die wir erbringen können, gedeckelt werden. Also die Honorierung dieser Leistungen ist gedeckelt. Bedeutet, momentan ist es noch so, wenn wir eine Stunde arbeiten, wissen wir, wie viel Honorar wir dafür auch bekommen. Das wird in Zukunft mit der Budgetierung anders sein. Wenn also mehr geleistet wird, wird jede Stunde, die geleistet wurde, abgewertet. Bedeutet auch, ich arbeite ein Quartal lang. Wegen der verzögerten Abrechnung erfahre ich dann 6 Monate später, wie viel Honorar ich denn jetzt bekomme und ob ich überhaupt noch die Miete bezahlen kann. Das ist eine Planungsunsicherheit, mit der eine Praxis, die ja nun mal auch ein kleines Wirtschaftsunternehmen ist und auch dem wirtschaftlichen Arbeiten verpflichtet ist, damit können wir nicht arbeiten.
7: Können Sie denn schon abschätzen, was da auf Sie zukommt? Kann man das schon konkretisieren oder ist das noch offen?
8: Die genaue Ausarbeitung ist noch offen, deswegen lässt sich da momentan keine ganz seriöse Hochrechnung schon machen. Aber es wird Therapieplätze kosten, denn eine Praxis muss sich ja irgendwie tragen. Wenn wir weniger Honorar bekommen, werden wir Therapieplätze abbauen und für Privatpatienten Coachings, Trainings, Intervisionen, Gutachten, Ähnliches aufwenden müssen.
7: Das heißt, mit Blick auf die Patientinnen und Patienten und alle, die sich überlegen, vielleicht in Therapie zu gehen oder die einen Leidensdruck auch verspüren, müssen sich da auf noch längere Wartezeiten einstellen und gegebenenfalls auch Versorgungsengpässe?
8: Leider wird es darauf hinauslaufen, ja. Menschen, die Psychotherapie benötigen, müssen jetzt schon lange auf einen Therapieplatz warten. Das ist im Schnitt 6 Monate vom Erstgespräch bei einem Psychotherapeuten oder einer Psychotherapeutin bis zum Behandlungsbeginn. Auch auf das Erstgespräch muss in vielen Fällen schon gewartet werden. Diese Zahlen werden weiter steigen, weil wir einfach weniger Plätze zur Verfügung haben, die wir weiter anbieten können.
7: Können Sie uns mal konkret in Ihren Arbeitsalltag mitnehmen? Was erleben Sie, also wenn Sie von diesen langen Wartezeiten, geschlossenen Wartelisten sprechen, was erleben Sie jetzt schon konkret in Ihrem Arbeitsalltag?
8: Wenn ich morgens in die Praxis komme, habe ich meistens auf meinem Anrufbeantworter schon eine ganze Menge Anrufe von Leuten, die nach Therapieplätzen fragen. Manchmal auch nach Erstgesprächen, aber meistens steckt da ja auch ein Wunsch nach einem Therapieplatz dahinter. Die telefoniere ich dann in der Mittagspause ab, spreche mit den Leuten, wenn ich sie denn erreichen kann, und muss ihnen dann sagen, so sieht die Wartezeit aus für ein Sprechstundengespräch bei mir, so sieht die Wartezeit aus für einen Therapieplatz. Meine Warteliste ist momentan bei 1,5 Jahren. Das heißt, ich muss den Leuten momentan schon sagen, ich kann sie nicht mit gutem Gewissen auf die Warteliste setzen, weil sie voraussichtlich schneller Hilfe bräuchten und ich sie nicht auf diese Art und Weise vertrösten möchte. Das ist der schwierigste Teil meines Berufes, der mir auch am meisten zu schaffen macht. Ich liebe meinen Beruf und mache den mit Leidenschaft, aber das tut jedes Mal wieder weh.
7: Vielen Dank für das Gespräch.
8: Vielen Dank.
7: Sehr eindrückliche Worte jetzt gerade zum Schluss. Es tut jedes Mal weh, wenn man ja Menschen wegschicken muss, die eigentlich eine Therapie gerne in Anspruch nehmen würden.
11: Ja, stellen Sie sich einfach vor, Sie brechen sich ein Bein oder Sie haben eine unerklärliche Schwellung irgendwo und dann heißt es erstmal warten, warten, warten.
7: Sie vergleichen das gerade mit körperlichen Schmerzen, mit einer Verletzung zum Beispiel. Manchmal hört man dann ja auch so, ach, die sollen sich doch nicht so anstellen, die Leute. Aber ich nehme schon an, dass Sie dieses Argument nicht gelten lassen würden.
11: Na, je nachdem. Aber im Grundsatz sind psychische Störungen mit starkem Leiden verbunden, mit starker Beeinträchtigung der Arbeitsfähigkeit, der Fähigkeit, die Rollen auszufüllen, die man hat als Mutter, Vater oder Partner. Und die gesellschaftlichen Kosten dafür sind unbehandelt ganz exzessiv. Das ist auch bekannt. Und man kann der Kollegin eben nur zustimmen, das ist unhaltbar. Wir haben das in unserer Einrichtung, wo wir über 4000 Patienten pro Jahr sehen, haben das gleiche Problem. Wir haben das mit Sprechstunden etwas abfedern können, aber immer noch nicht genügend. Nun muss man sich klar machen, wenn die Menschen nicht psychotherapeutisch behandelt werden, kosten sie trotzdem Geld. Sie gehen woanders hin. Wo gehen sie hin? Sie gehen zum Beispiel zur Hausärztin und werden dann erstmal mit Medikamenten unterstützt. Und in Deutschland werden diese Medikamente in aller Regel etliche Jahre genommen, obwohl man sie eigentlich nur Wochen oder Monate nehmen soll. Und dann steigt zum Beispiel das Risiko für spätere Demenzen, für Stürze, je nachdem wie alt man ist. Und es ist so, dass wir im Prinzip viel mehr stationäre Behandlungen haben. Gerade NRW liegt da ganz vorne. Wir haben viel höhere Aufnahmerate stationär für Depressionen als alle anderen Bundesländer. Stationär ist erheblich teurer als ambulant. Kurz gefasst könnte man sagen, statt früh und effektiv und kostengünstig ambulant zu behandeln, behandeln wir spät, teuer, nicht so effektiv und stationär.
7: Gibt es eine Erklärung dafür, warum Nordrhein-Westfalen da offenbar so herausragt und so viele Leute eher stationär behandelt als ambulant?
11: Ein Grund ist, dass man mal, als die sogenannte, nenne ich das jetzt, Bedarfsplanung gemacht wurde, da wurde ja nicht wirklich der Bedarf angeschaut, sondern man hat einfach einen Deckel drauf gemacht. Da hat man einfach gesagt, für das Ruhrgebiet geben wir ein bisschen weniger. Und zwar nicht nur ein bisschen, sondern ordentlich weniger. Da gibt es weniger Therapieplätze als anderswo. Es gibt keine inhaltliche Begründung. Es ist nicht, weil die Ruhris besonders gesund sind oder sowieso nicht kämen oder so etwas. Und dadurch ist es so, dass die Leute halt dann genau diese Ausweichreaktion zeigen.
7: Und diese Bedarfsplanung, wann wurde die gemacht? Ich habe jetzt irgendwie in den vergangenen Tagen gehört, dass die auch schon ziemlich alt ist eigentlich, mehrere Jahrzehnte.
11: Die ist alt. Die, auf die ich mich jetzt gerade bezogen habe, war noch in den 90er Jahren, ist aber danach auch nicht entscheidend geändert worden. Und es ist ein bisschen so wie mit dem Ruhrgebiet können wir es halt machen. Das liegt natürlich jetzt auch nahe, wenn es um die Kürzungen im Gesundheitswesen geht. Warum setzen Sie denn, wenn Sie wirklich ganz viel kürzen müssen, und das müssen wir, das ist klar, warum setzt man dann in einem Bereich an, wo nach meinen Informationen weniger als 1% der Kosten ausgegeben werden? Dann können Sie, selbst wenn Sie alles streichen, haben Sie immer noch 99% der anderen Kosten da. Warum setzt man nicht bei den 99% auch an?
7: Ja gut, ich meine, die Diskussionen waren ja in den vergangenen Monaten bis Wochen sehr hart zum Teil. Also da haben auch die Kliniken beispielsweise haben ja sehr laut getrommelt und gesagt, bitte, bitte kürzt nicht so arg bei uns. Jeder will natürlich so sein Stück vom Kuchen behalten, aber Sie sprechen es an, die Kosten sind anteilig relativ gering eigentlich für Psychotherapie.
11: Unter 1%. Ich will trotzdem noch mal sagen, es ist auch sinnvoll, dass etwas geändert wird. Wir müssen die Versorgungsstruktur ändern. Wir brauchen mehr niedrigschwellige Angebote. Wir brauchen eine Ausweitung der Sprechstunden. Wir brauchen mehr Kurzzeittherapien. Wir brauchen etwas, was man gestufte Therapie nennt. Im ersten Schritt gibt es erstmal eine Beratung. Dann gibt es vielleicht auch Online-Maßnahmen. Da ist unsere eigene Profession leider viel zu zögerlich. Und dann brauchen wir trotzdem noch genügend richtige Therapieplätze.
7: Einen Moment würde ich noch bei dem Status quo bleiben, weil auch diese lange Wartezeit mich gelinde gesagt etwas schockiert hat. Also 1,5 Jahre auf Warteliste sein, da passiert ja was in der Zwischenzeit. Sie haben das auch eben schon mal ausgeführt. Ich habe in den vergangenen Tagen auch mit Betroffenen gesprochen und mir mal erzählen lassen, was das denn eigentlich bedeutet. Da würde ich gerne noch mal drauf eingehen. Also eine von Ihnen ist Emilia Lewicka. Sie ist mittlerweile selbst angehende Therapeutin, also aktuell noch im Studium. Sie möchte anderen helfen, hat sie erzählt, weil sie auch selbst die Erfahrung gemacht hat, aus einer sehr schweren Phase des Lebens dann herauszukommen und da auch Hoffnung zu finden, so hat sie es mir erzählt, denn sie hat selbst eine Therapie benötigt.
12: Bei mir liegt eine komplexe Traumafolgestörung aufgrund von sexualisierter Gewalt in der Kindheit.
7: Also Emilia war in ihrer Kindheit und Jugend in therapeutischer Behandlung, hat sie erzählt. Dann brach aber die Corona-Pandemie aus, gab offenbar einen Versorgungsengpass und sie musste dann schon mit 18 Jahren eine Erwachsenentherapeutin finden, so erzählt sie.
12: Aufgrund der erschwerten Versorgungslage bereits damals, das war 2021, konnte ich nicht mehr bei meiner damaligen Behandlerin bleiben und dann mit dem 18. Lebensjahr zu einer Erwachsenenbehandlerin wechseln. Das hat sich allerdings sehr schwer gestaltet. Ich musste mich auch auf eine sehr lange Suche begeben, konnte dann nach einem halben Jahr jemanden finden, die mich übernehmen konnte. Das war alles sehr anstrengend für mich und ja mit sehr vielen Hürden und Barrieren verbunden. Ich war mit circa 20 Praxen in Kontakt, habe Anfragen gesendet, war immer wieder hinterher, jemanden zu finden, der mir zeitnah und schnell helfen kann. Und das hat mich zusätzlich enorm belastet. Für mich mit meinen Traumaerfahrungen zuvor war vor allem schwierig, dass ich nicht mehr die vertraute Behandlerin hatte, die mich 4 Jahre zuvor begleitet hat und ich dann erstmal bis auf Weiteres und ohne Perspektive auf mich selbst gestellt war. Das war sehr schwer und gar nicht wusste, wie es weitergeht und vor allem mit meiner Symptomatik ganz alleine war und bei der Traumafolgestörung mit meinen Erinnerungen alleine kämpfen musste. Das war eine sehr große Herausforderung.
7: Ja, Herr Margraf, diese Geschichte macht eigentlich deutlich, dass da jemand alleingelassen wurde, das System sie nicht entsprechend aufgefangen hat. Was bedeutet das für Menschen, wenn die dann aus so einer Therapie zum Beispiel rausgenommen werden, ne, oder dann warten müssen oder bevor sie überhaupt in eine kommen, da so lange zum Teil warten zu müssen?
11: Das ist eine klassische Hilflosigkeitserfahrung. Sie haben das Gefühl, und es ist real so, dass sie hilflos sind. Das ist ein ganz wesentlicher Prädiktor für Depressionen und für weitergehende Probleme. Und es gibt sehr, sehr gute Daten an sehr, sehr großen Kollektiven aus England, die zeigen, dass der stärkste Prädiktor für den Therapieerfolg die Wartezeit ist. Je länger, desto schlechter.
7: Ich habe noch eine zweite Geschichte mitgebracht. Die ist etwas anders gelagert, liegt in der Natur der Sache. Und zwar lernen wir jetzt Lennart kennen. Er hatte eigentlich schon über die gesamte Schul- und Studienzeit den Verdacht auf ADHS, hat er erzählt. Er ist damit soweit klargekommen, bis es dann irgendwann doch mal zu Schwierigkeiten im Alltag kam und dann wollte er sich diagnostizieren lassen. Das Ganze ist jetzt schon 4 Jahre her.
9: Alle haben mich abgelehnt mit der Begründung, dass einfach kein Platz wäre. Also dass tatsächlich alle Plätze belegt wären und auch in absehbarer Zeit keine neuen frei werden würden.
7: Ja, dann wurde er bei einem Diagnostikzentrum auf die Warteliste genommen.
9: Und dann habe ich jedes halbe Jahr oder so mal bei denen nachgefragt, hey, wie sieht's aus? Sind wir da weitergekommen? Bin ich in der Warteliste nach vorne gerutscht? Jedes Mal kam nur, leider können wir dazu nichts sagen, es gibt aktuell einfach keine Plätze.
7: Tja, er hat dann erstmal aufgegeben, aber er wollte Klarheit.
9: Und habe mich dann entschieden, da ich zum Glück in einer privilegierten Position bin, dass ich das machen kann, die Kosten selber zu stemmen und bin dann als Selbstzahler zu einer ADHS-Praxis gegangen, die darauf spezialisiert ist.
7: Ja, letzten Endes hat er mehrere Sitzungen praktisch absolviert. Er hat auch die Diagnose erhalten. Dann ging es nicht mehr weiter, er musste wieder suchen und dann ist er in einer Praxis gelandet, die Privatpatienten und Selbstzahler annimmt.
9: Termin innerhalb von 1,5 Wochen und Folgetermine auch easy innerhalb von 1 bis 2 Wochen. Das ist schon ja, beunruhigend und enttäuschend, wie viele Vorteile einem es gibt, wenn man das Ganze selber bezahlen kann und Geld hat.
7: Und jetzt droht sich ja an, dass sich eigentlich diese Entwicklung verschärfen könnte, ne, nach den Plänen, über die wir schon gesprochen haben. Also wird Psychotherapie am Ende zum Luxusgut in unserer Gesellschaft?
11: Das wäre sehr traurig und sollte nicht so sein. Zumal dann statt Psychotherapie eben andere Sachen gemacht werden, die deutlich schlimmer sind. Aber das Risiko besteht und es ist schon jetzt nicht gerecht, dass Menschen mit Verbindungen schneller an einen Platz kommen als Menschen ohne Verbindungen.
7: Das hört man ja auch hier und da, dass dann gesagt wird, ach, es ist jetzt irgendwie schick, in Therapie zu gehen. Wie ist denn Ihre Erfahrung? Weil ich habe bei Ihnen herausgehört, dass es vor allem ja auch um Angststörungen, um Depressionen geht. Das ist ja nicht einfach auf die leichte Schulter zu nehmen. Also inwiefern begegnet Ihnen denn auch dieser Vorwurf zum Beispiel?
11: Der wird natürlich immer wieder erhoben. Bei uns, ich hatte es erwähnt, wir sehen über 4000 Patienten im Jahr in unserer Einrichtung in Bochum. Da haben wir diese, sag ich jetzt mal, Mode in Anspruchnahme so gut wie überhaupt nicht. Wir haben lauter Fälle, die hohes Leiden haben, im Durchschnitt auch schon eine erhebliche Krankenvorgeschichte. Fast alle sind auch vorher schon behandelt worden, ohne den hinreichenden Erfolg zu haben. Sehr typisch ist, dass wir eine Entwicklung haben vom Hausarzt über Psychiatrie und stationär und dann doch noch zu uns. Und von daher, glaube ich, ist das Wesen im Wesentlichen, was, Sie mögen mir nachsehen, die Kollegen da in der Gegend, aber wenn Sie in München Bogenhausen eine Privatzahlerpraxis haben, dann gibt es das.
7: Mhm. Ich erlebe das immer selbst, dass irgendwie meiner Generation, also den Millennials, so ein bisschen unterstellt wird, naja, jetzt geht ihr ja alle in Therapie. Aber ich frage mich dann manchmal, na gut, ist das denn jetzt wirklich so was Schlechtes? Weil ich meine, zum Beispiel meine Großelterngeneration, Nachkriegsgeneration, es gab ja damals diese Möglichkeiten gar nicht, auch diese kollektiven Traumata entsprechend aufzuarbeiten.
11: Es gab sowohl die Massenvergewaltigungen am Ende des Weltkrieges, als auch die schlimmen Erfahrungen der Soldaten, als auch übrigens die schlimmen Erfahrungen von Opfern und Tätern im Weltkrieg. Und da ist flächendeckend nicht drüber gesprochen worden. Es gibt mittlerweile eine große Literatur dazu. Und das hat zu vielen, vielen Dingen geführt, unter anderem auch zu sehr problematischen Erziehungsweisen noch ein, zwei Generationen vor uns. Und von daher wäre es schön gewesen, wenn man da schon früher etwas hätte machen können. Von daher, also es lohnt sich schon, in Behandlung zu gehen. Nun muss nicht jeder eine Behandlung haben und es ist immer gut, wenn sie ihre Probleme alleine in den Griff bekommen. Und ehrlich gesagt, die meisten Leute schaffen das. Mhm. Man kann so ganz grob sagen, 2/3 der Menschen kommen gut durchs Leben und kommen auch mit den ganzen Herausforderungen, die es gibt, gut klar. 1/3 schafft das weniger, vielleicht weil die Herausforderungen schlimmer sind, weil die Unterstützung schwächer ist oder weil sie aus welchen Gründen auch immer das nicht ganz so gut können.
7: Gut, und dann sind wir jetzt aber natürlich trotzdem bei den Menschen, die auch Psychotherapie benötigen, brauchen. Wir hatten das eben schon angesprochen, Depressionen, Angststörungen beispielsweise, ganz klassisch. Und gleichzeitig, auch das hatten wir eben schon, muss man ja irgendwo sparen. Denn unser Gesundheitssystem, das ist ziemlich teuer in Deutschland.
11: Richtig. Man sollte, wenn es um die psychische Gesundheit geht, sollte man versuchen, früher zu intervenieren. Da kann man nachher sehr viel mehr Geld sparen. Es kommt eins zum anderen. Typischerweise haben sie zuerst eine Angststörung, dann kommt eine Depression dazu, dann kommt durch Selbstmedikation oder verschreibungspflichtige Medikamente noch eine Sucht dazu. Und wenn sie da früher eingreifen, haben sie einen Rieseneffekt. Es gibt einen zweiten wichtigen Punkt. Wenn sie Menschen mit psychischen Problemen frühzeitig helfen, haben sie tatsächlich massive Auswirkungen auch auf die nächste Generation. Wir haben gezeigt, wenn wir Eltern behandeln, tut das den Kindern gut, auch über Jahre. Das ist ein ganz, ganz wichtiger Punkt. Und schließlich ist es so, dass Psychotherapie im Unterschied zu den anderen Behandlungsverfahren einen nachhaltigen Effekt hat. Das heißt, auch nach Ende der Therapie wirkt das noch. Und das ist jetzt bei den Psychopharmaka überhaupt nicht der Fall.
7: Wann müsste man denn praktischerweise da einsteigen? Also wenn Sie sagen, dass man möglichst früh interveniert. Also frag mich, wann kommt denn dieser Zeitpunkt?
11: Nehmen wir mal so einen klassischen Fall. Jemand hat eine Angststörung und hat noch nicht den ganzen Rattenschwanz hinterher entwickelt. Wenn Sie da früh eine Kurzzeittherapie machen von der Art der Verhaltenstherapie, dann haben Sie eine große Chance, dass die Probleme bewältigt sind und dann auch nicht so viel nachkommt. Früh würde also heißen, möglichst im ersten Jahr, nachdem das aufgetreten ist. Im Durchschnitt dauert es bei uns aber noch ungefähr 7 Jahre, bis die Behandlung in Gang kommt.
7: Ja, und dann kommt eins zum anderen. Sie hatten das eben erwähnt. Das trägt natürlich dann entsprechend auch Folgekosten nach sich. Menschen können zum Beispiel nicht mehr arbeiten, beispielsweise.
11: Richtig. Und da wird es Volkswirtschaft, da ist natürlich das Leiden an erster Stelle. Mhm. Es sind auch, darf man nicht vergessen, das Umfeld ist total betroffen. Die Kinder oder der Partner oder die Eltern. Aber die Volkswirtschaft kommt jetzt ins Spiel und das sind riesige Kosten. Und man muss da etwas tun. Und das hat dazu geführt, dass in einigen unserer Nachbarländer ganz neue Wege beschritten worden sind. Und man ungefähr zeigen kann, wenn man das sinnvoll richtig macht, dann spart man für jeden eingesetzten Euro 4.
7: Können Sie da mal ein konkretes Beispiel nennen? Was können wir von anderen lernen?
11: Das tollste und beste Beispiel dafür ist tatsächlich etwas ganz Sensationelles aus England, sage ich jetzt mal, weil da hat es angefangen. Es ist dann auch auf andere britische Regionen ausgedehnt worden. Ein Programm, was IAPT heißt, Improving Access to Psychological Treatments, das heißt verbesserter Zugang zu psychologischen Behandlungen. Und dort hat man Anfang der 2000er Jahre eine parallele Behandlungsstruktur aufgebaut, wo man Tausende, mittlerweile etwa 15.000 Therapeutinnen und Therapeuten trainiert hat, die Kurzzeittherapien machen. Das ist wichtig, weil wenn sie länger behandeln, wird es nicht automatisch besser, oft sogar schlechter. Und die dann in mittlerweile etwa 1,5 Millionen Patientinnen und Patienten pro Jahr sehen. Und im Durchschnitt kommen die Leute, selbst die, die schon aus der Arbeit raus sind, kommen wieder in Arbeit. Und das hat durch gesundheitsökonomische Analysen bestätigt. Das hat dazu geführt, dass wir diese Kosten-Nutzen-Relation von 1:4 haben. Sie setzen 1 Euro rein und sparen 4.
7: Das ist wirklich ein interessantes Modell. Könnte man das auch auf Deutschland übertragen?
11: Grundsätzlich ja. Es ist auch schon auf andere Länder übertragen worden, zum Beispiel in Norwegen, aber auch Spanien. In Israel wird es gerade diskutiert. Ein Unterschied zu England ist, dass wir ein anderes Gesundheitssystem haben. Wir können nicht einfach so per Regierung und dann noch Bundesregierung einen Federstrich machen und sagen, wir bauen da eine Struktur auf. Das wäre bei uns schwierig. Was wir aber schon machen könnten, wären Modellversuche, wo man diesen Ansatz testet. Und wenn er dann gut funktioniert, dann muss man hoffen, dass dann die Menschen auch überzeugt sind und dass das sich ausweitet.
7: Vielen Dank für das Gespräch, Jürgen Margraf, und für den Besuch hier im Studio.
11: Danke für die Einladung.
7: Wir haben gesprochen über die Sparpläne bei den Krankenkassen, die auch Psychotherapeuten treffen könnten und in der Folge dann auch Patientinnen und Patienten, gesetzlich Versicherte. Noch haben die Therapeuten Hoffnung, dass das Gesetz nochmal angefasst wird. Aber ob das letztendlich passieren wird, müssen wir jetzt erstmal die Sommerpause abwarten. 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Mein Name ist Nadja Baschek. Ich sage vielen Dank fürs Zuhören und bis bald.
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1: Hallo.
2: So, ich wollte mich dann nur schnell eben melden und sagen, jetzt sitzen wir im Auto und fahren gemeinsam nach Siegburg. Gut 2 Stunden hat er mich gegrillt.
3: Der Mann, der da gerade mit seiner Ehefrau telefoniert, den habt ihr in diesem Podcast schon mal gehört. Es ist Peter Biesenbach, der ehemalige Justizminister von NRW und damit Anne Broilkers ehemaliger Chef. Der Chef, der sie unterstützt hat, als sie im Fall Warburg ermittelt hat.
4: Wenn Sie so insgesamt zurückschauen, ist das jetzt eigentlich für Sie aus heutiger Sicht Fluch oder Segen, dieses Cum-Ex-Thema? Dass das Sie so in Ihrer Amtszeit ereilt hat?
2: Nein, ich sag nur, wenn ich damals mehr das Wissen gehabt hätte von heute, dann wäre da auch anderes passiert. Dann wären auch Köpfe
3: gerollt? Will er das sagen? Tut er aber nicht.
2: Ja, ich muss ja aufpassen, das Mikro ist an.
3: Biesenbach und ich sind auf dem Weg nach Siegburg. Unser Ziel ist ein Gerichtsgebäude. Ein Gerichtsgebäude, das nur für Cum-Ex-Prozesse gebaut wurde. Biesenbach hat 2022, als er noch Justizminister war, selbst beauftragt, dass das Gebäude gebaut wird. Extra für die Cum-Ex-Prozesse. Weil er dachte, dass die schon bestehenden Gerichtsgebäude nicht ausreichen. Weil er Gerechtigkeit wollte. Das war sein Plan. In einem Interview hat er damals gesagt, er rechnet mit Anklagen wie am Fließband. 2024 ist das neue Gebäude dann fertig geworden, als Biesenbach schon nicht mehr im Amt war. Und er sagt mir, das Geld aufzutreiben für dieses Gebäude, immerhin mehr als 40 Millionen Euro, das war damals quasi überhaupt kein Problem. Ging alles schnell und unkompliziert, weil man sei davon ausgegangen, dass die ganzen Cum-Ex-Prozesse die hohen Kosten locker wieder in die Kasse reinspülen. Allerdings,
4: wenn Sie so reingucken, was sehen Sie so?
2: Erstmal an Betrieb keine. Nee, das ist ja der Punkt zu sagen, im Augenblick steht das wohl leer und wird nicht intensiv genutzt.
4: Sehe auch ich hier keine Menschenseele in diesem schönen hellen Gebäude, das man ja sehr gut einsehen kann, weil es ja diese riesen Glasfront hier auch hat. Der blaue Himmel spiegelt sich sogar.
3: Die Frage lautet, ist Biesenbachs Plan von damals aufgegangen? Gibt es Gerechtigkeit?
4: Wissen Sie eigentlich, wie viele Cum-Ex-Verfahren jetzt hier verhandelt wurden?
2: Ich meine noch keinen. Eins, glaube ich. Eins ist hier verhandelt worden, oder?
3: War der Bau des Gebäudes also eine Fehlentscheidung? Tatsächlich gibt es gerade einmal ein einziges Cum-Ex-Verfahren, das in den neuen Sälen verhandelt wird. Ansonsten wurden die schicken Säle bis zum Redaktionsschluss für 5 andere Prozesse genutzt. Da ging es unter anderem um Computerbetrug. Aber eben nicht um Cum-Ex. Das Fließband stottert. Wie sieht die Cum-Ex-Bilanz heute aus? Werden die Täter ihre gerechte Strafe bekommen? Wird das Geld zurück in die Staatskasse fließen? Und ist der Milliardendiebstahl jetzt gestoppt?
5: In Aktiengeschäften erstattete der Staat Milliarden an Steuern.
6: Steuerraub Deutschlands.
3: Mindestens 10 Milliarden Euro wurden allein in Deutschland mit Cum-Ex-Deals erbeutet.
7: The biggest tax heist.
8: Den Banken, Finanzdienstleister und Börsenhändler.
9: Billions of euros.
10: Auf Kosten des deutschen Fiskus.
3: 10 Milliarden Euro Steuergeld. Geld, das wir alle eingezahlt haben.
11: Eine regelrechte Bande zum Ausnehmen
12: die Steuern erstatten lassen, die sie nie gezahlt hatten.
3: Geld, das zum Beispiel gereicht hätte, um allen Menschen in Deutschland mindestens für ein halbes Jahr Bus- und Straßenbahn zu bezahlen.
13: Einer soll sich von dem Geld eine teure Yacht gekauft und sie Cum-Ex getauft haben.
3: Mein Name ist Massimo Bognani. Ich bin Investigativreporter beim WDR und beschäftige mich seit vielen Jahren mit Wirtschaftskriminalität. In diesem Podcast nehme ich euch mit hinter die Kulissen des größten Steuerskandals aller Zeiten. Ihr hört Inside Cum-Ex. Jagd auf die Steuermafia. Kein Gandhi. fangen wir mal an.
0: Wie bitte? Ist sie ernst gemeint, die Frage?
3: Mit Hanno Berger.
10: Ich meine das Grundsätzliche.
2: Nein, das Grundsätzliche, nein, habe ich Ihnen widerlegt.
3: Hanno Berger, Mr. Cum-Ex. Am Ende von unserem Gespräch im Gefängnis und am Ende von diesem Podcast kommen wir zur Bilanz. Also seiner Bilanz.
10: Also, was halten Sie von dieser Zusammenfassung über Ihre Geschichte? Ein Mann verlässt den Staatsdienst, weil ihm der zu klein erscheint. Draußen will er dann zeigen, wie weit man kommen kann, wenn man die Regeln nicht nur kennt, sondern sie zu seinem Vorteil nutzt. Doch ausgerechnet dieser Staat, den er einst hinter sich ließ, wird später sein Richter und sein Schicksal.
0: Also, da kommt mir viel zu wenig zum Ausdruck, viel zu wenig, dass das eben in höchstem Maße Unrecht ist, was hier geschieht. Viel zu wenig, überhaupt nicht.
3: Berger sieht nicht ein, dass der Staat zwar tatsächlich über Cum-Ex informiert war, er selbst aber trotzdem schwere Straftaten begangen hat.
0: Also, wie auch immer, also ich sag mal, ja, ich fühle mich als Maueropfer, das ist klar, ja.
3: Als ich Berger treffe, sitzt er seit 4 Jahren im Gefängnis. Vor ein paar Monaten ist seine Mutter gestorben, zu der er ein sehr enges Verhältnis hatte.
0: Die war im Altenheim. Ich wollte nie, dass sie in ein Altenheim kommt, hätte ich sonst nicht zugelassen. Aber es war eben keiner da, also musste sie in ein Altenheim gehen. Da ist sie hingefallen, hat die Oberschenkelhals gebrochen, ist daran gestorben. Ne?
3: Zum Redaktionsschluss von diesem Podcast sitzt Berger noch immer im Gefängnis. Fühlt sich noch immer zu Unrecht verurteilt und gibt noch immer nicht auf.
0: Und ich werde mich wehren, solange ich kann. Ja.
3: Man könnte auch sagen, Berger ist immer noch uneinsichtig. Und?
0: Ich will raus.
3: Aus dem Gefängnis. Und er hat auch schon Pläne für die Zeit nach seiner Haft.
0: Und ich gehe sofort in die Schweiz. Also sofort und mit keinem Fuß mehr hier.
3: Berger hat unter anderem am Bundesgerichtshof und am Verfassungsgericht versucht, früher aus dem Gefängnis zu kommen. Aber ohne Erfolg. Seit Sommer 2025 liegt sein Fall beim Europäischen Gerichtshof für Menschenrechte. Ein Zwischenstand teilte das Gericht mir nicht mit. In einem anderen Cum-Ex-Fall, dem von Privatbankier Christian Olearius, hat das Gericht eine Beschwerde abgelehnt. Und dann ist dann natürlich noch die Frage nach den Steuermillionen, die Berger eigentlich zurückzahlen muss.
10: Wenn ich das richtig verstanden habe, haben Sie gesagt, kann ich nicht leisten. Ist alles weg?
3: Berger wurde in den beiden Strafprozessen rechtskräftig verurteilt. Insgesamt sollen rund 15 Millionen Euro eingezogen werden, die er mit Cum-Ex persönlich verdient hat. Aber Berger sagt, alles weg. Er könne nichts zurückzahlen.
0: Ja, ich meine, das ist völlig klar. Also ich habe mit anderen Worten nur leere Taschen.
3: Ich frage bei der zuständigen Staatsanwaltschaft in Bonn nach, wie viel Berger zurückgezahlt hat. Nach ein paar Tagen kommt die Antwort. Erst 13.000 Euro. Außerdem gäbe es Bemühungen, 2 Goldmünzen zu verwerten. Als ich per Telefon nachfrage, erfahre ich außerdem, dass Berger bei seiner Verhaftung 200 Euro in bar dabei gehabt habe. Die wären auch eingezogen. Macht 13.200 Euro und 2 Goldmünzen. Immerhin, der Goldpreis entwickelt sich gerade ganz gut. Berger schuldet Millionensummen und der Staat bekommt gerade mal ein paar Tausender zurück? Wie kann das sein? Das Geld ist ja möglicherweise nur woanders. Ermittler gingen einer Spur nach, die nach Dubai führte. Zu einer Firma, die übersetzt Tresor hieß. Eine weitere Spur führte zu einer Schweizer Stiftung, hinter der die Ermittler Bergers Familie vermuteten. Bergers Anwalt, den wir bereits 2022 konfrontiert hatten, wollte uns dazu nichts sagen. Berger selbst hat zu der Frage, wo sein Geld ist, darauf verwiesen, dass im Rahmen des Legalen, wie bei vielen Anwälten, als Risikoschutz früh auch Gewinne an Familienmitglieder gingen. Wer geht diesen komplizierten Geldflüssen nach, um das Steuergeld zurückzuholen? Normalerweise ist es die Aufgabe von Rechtspflegern, die Tatbeute von Verbrechern einzuziehen. Rechtspfleger haben oft ziemlich viele Fälle gleichzeitig auf dem Schreibtisch und sind nicht dafür ausgebildet, um Millionen im Ausland nachzuspüren. Dafür braucht es, das habe ich selbst bei meinen Recherchen auch immer wieder gemerkt, aber einen sehr großen Aufwand und Experten. Peter Biesenbach hat, als er noch Justizminister war, deshalb extra eine kleine Spezialeinheit bei der Staatsanwaltschaft Bonn eingerichtet.
2: Irgendwo liegt das Geld. Dem muss man wirklich akribisch nachgehen. Das geht und das macht Spaß. Wir haben zu meiner Zeit bei der Staatsanwaltschaft in Bonn eine Einziehungsgruppe gegründet, die gesagt hat, wir machen es uns zum Hobby, diese Gelder zu holen.
3: Doch die Gruppe, sagt Biesenbach heute, die sei gar nicht mehr im Einsatz.
2: Es gibt diese Einziehungsgruppe nicht mehr. Darf ich mich doch nicht wundern, wenn das Geld nicht kommt. Was machen wir? Wir schauen in die Röhre.
3: Ich habe bei der Staatsanwaltschaft Bonn nachgefragt, ob das stimmt und die Einheit tatsächlich nicht mehr im Einsatz ist. Die Antwort? Ausweichend. Ja, es gäbe eine Fachgruppe für komplexere Vollstreckungen. Aber die sei nicht nur für Cum-Ex zuständig. Im Fall Berger heißt es dort, die Einziehung sei äußerst komplex, weil die Vermögenswerte im Ausland lägen. Insbesondere die Verwertung eines Grundstücks in der Schweiz sei nicht mehr möglich, da Berger das Grundstück vor Jahren auf Dritte übertragen habe. Alles sei nach schweizerischem Recht zu beurteilen. Und da sei eine Anfechtung zwischenzeitlich verjährt. Machen wir weiter mit diesem Mann.
14: Einer der wichtigsten Prozesse wegen Cum-Ex-Steuerhinterziehung ist ohne Verurteilung oder Freispruch zu Ende gegangen.
3: Christian Olearius, der Chef der Warburg Bank in Hamburg, wurde zwar angeklagt, die Staatsanwaltschaft warf ihm einen entstandenen Steuerschaden von 280 Millionen Euro vor, aber am Ende gab es gegen ihn kein Urteil. Der 82-Jährige hatte medizinische Gutachten vorgelegt. Aus gesundheitlichen Gründen konnte der Prozess nicht zu Ende geführt werden, weil in Deutschland die persönliche Anwesenheitspflicht der Angeklagten gilt und Olearius nicht gesund genug sei, bei all den Verhandlungen anwesend zu sein. Er bestreitet bis heute jegliche Schuld. Anders sieht es bei Olearius Vermögen aus. Die Frage, ob 43 Millionen Euro eingezogen werden, die Olearius persönlich an Cum-Ex verdient haben soll, kann laut dem Bundesgerichtshof auch ohne seine Anwesenheit verhandelt werden. Und genau das hat das oberste deutsche Gericht im Frühjahr 2026 auch angeordnet. In einer Pressemitteilung teilten seine Anwälte mit, das Gericht werde feststellen, dass Olearius hinsichtlich der in Rede stehenden Zahlungen bereits ein Mehrfaches an den Fiskus geleistet habe. Ob er damit auch seine persönlichen Cum-Ex-Gewinne zurückgezahlt hat, haben mir seine Anwälte auch auf Nachfrage nicht beantwortet. Und dann ist da noch Frau P., die in Hamburg im Finanzamt den Warburg-Fall betreut hat und alle Vorwürfe bestreitet. Die Staatsanwaltschaft Köln hat sie angeklagt und wirft ihr Beihilfe zur Steuerhinterziehung vor. Auf 595 Seiten schildern die Strafverfolger, wie P. einen teuflischen Plan umgesetzt haben soll. Doch das Landgericht Bonn hat ihren Fall nicht zur Hauptverhandlung zugelassen. Es gebe keine ausreichende Wahrscheinlichkeit, dass sich P. strafbar gemacht habe. Weder sei die damalige Rechtsauffassung von P. unvertretbar gewesen, noch lasse sich nachweisen, dass P. sich von gesetzwidrigen Motiven habe leiten lassen. Und eine politische Einflussnahme sei nicht belegt. Die Staatsanwaltschaft Köln hat gegen diese Entscheidung Beschwerde eingelegt. Bis zum Redaktionsschluss dieses Podcasts ist noch nicht final geklärt, ob sich Frau P. vor Gericht verantworten muss. Die Verfahren gegen die beiden Mitbeschuldigten, unter anderem den SPD-Politiker Pawelczyk, wurden von der Staatsanwaltschaft eingestellt. Aus Mangel an Beweisen.
15: Scholz bleibt bei vielen Antworten vage.
3: Der ehemalige Hamburger Bürgermeister, Bundesfinanzminister und Bundeskanzler Olaf Scholz.
16: Die Erinnerungslücken.
3: Der hat die Affäre überstanden, ohne dass sie ihm groß geschadet hat.
17: Die Ich-kann-mich-nicht-erinnern-Linie.
3: Sprechen will er darüber mit mir nicht.
18: Er kann sich nicht erinnern.
3: Anfragen für diesen Podcast hat er abgelehnt. Auch unsere schriftlichen Fragen hat er unbeantwortet gelassen. Scholz arbeitet gerade an seinen Memoiren. Und dann ist da noch ein Mann, der ebenfalls nicht mit uns sprechen wollte, der aber sonst gerne und viel über sich spricht.
19: Erfolgreich, einflussreich, anerkannt.
3: So wie in diesem Werbevideo, das auf seiner Homepage zu sehen war.
19: Doch nun ist ihre Welt ins Wanken geraten.
3: Dort erzählt er von seinem Abstieg.
19: Von einem auf den anderen Tag ist alles anders. Sie sehen sich mit harten Angriffen konfrontiert.
20: Ihr guter Ruf ist ruiniert.
3: Es ist Kai-Uwe Steck, der Ziehsohn und ehemalige Geschäftspartner von Hanno Berger. Mittäter und dann Insider, der ausgepackt hat und Breuhücker bei ihren Ermittlungen geholfen hat. In diesem Video wirbt er für sich und für seine neue Mission.
19: Eine Krise, die keinen Lebensbereich auslässt.
3: Kai-Uwe Steck erzählt nämlich nicht nur gern die Geschichte seines Falls, sondern auch die seines Wiederaufstehens. Wie der Phönix aus der Asche.
16: Inmitten des bedeutendsten Finanzskandals Europas stellte er sich als erster vor die Öffentlichkeit und hielt stand.
3: Steck bietet heute Krisenberatung an. Wenn man ihn auf seiner Website als Redner buchen will, geht's ab 25.000 Euro los. Er sei den Weg damals allein gegangen, ohne ein, Zitat, schützendes Netz. So steht es auf seiner Website.
16: Aus dieser Erfahrung heraus ist seine Mission gewachsen, anderen in existenziellen Krisen genau dieses Netz an Halt und Expertise durch Orientierung, Mut und Begleitung zu bieten, damit sie ihren Weg gestärkt weitergehen können.
19: Wir sind für Sie da. Gemeinsam sicher ins Ziel.
3: Und Steck sucht die Öffentlichkeit. Er tritt in verschiedenen Podcasts auf, zum Beispiel im Format Ungeskriptet. Hier erzählt er offen von den angeblichen Opfern, die er gebracht habe, indem er zum Kronzeugen wurde.
18: Ich habe das Möglichste gemacht und mehr. Ich bin über meine Grenzen gegangen. Auch wenn du dir jetzt mal vorstellst, dass man von 2014 bis 2025 jeden Tag damit rechnen muss, für 10 Jahre ins Gefängnis zu gehen. Weißt du, was das mit dir macht? Ja, also da hast du schon eine gewisse Katharsis. Punkt.
3: Und Steck erzählt noch etwas. Nämlich davon, wie ihn die Staatsanwaltschaft hinters Licht geführt habe. Man habe ihm zugesagt, wenn er Kronzeuge wird und umfassend aussage, dann würde er nicht angeklagt.

0: Beamten haben Breuhückers Darstellung als Zeugen vor Gericht bestätigt. Steck sieht sich derweil lieber in einer anderen Rolle.
1: Gandhi ist mein Vorbild, aber ich bin nicht Gandhi, ich habe auch ein Herz. Ja, und die sind halt einfach mit ihren dreckigen Schuhen am Ende nach 10 Jahren Frondiensten, das muss ich wirklich mal ein bisschen emotional werden, ja, sind die mit ihren dreckigen Schuhen über mein Herz gelaufen. So ist das. So habe ich mich da gefühlt. Ja, Missbrauch, das ist inhuman.
0: Die Staatsanwaltschaft habe ihn benutzt. Er sei selber zum Opfer geworden. So Stecks Erzählung. Man kann die Geschichte von Steck auch ganz anders erzählen. Nämlich als Geschichte von jemandem, der das Spiel perfekt bis zu Ende gespielt hat. Und immer noch spielt. Indem er die Geschichte mitschreibt. Durch ein Buch, durch Auftritte in Fernsehdokus oder Podcasts. Es ist die Geschichte von jemandem, der ein gutes Gefühl dafür hat, wann es an der Zeit ist, die Seiten zu wechseln. Um so den Kopf in der allerletzten Sekunde aus der Schlinge zu ziehen. Es stimmt zwar, Steck wurde der Prozess gemacht. Aber am Ende musste er nie ins Gefängnis. Und das, obwohl das Gericht Steck eine Mitschuld an einem Steuerschaden von rund 500 Millionen Euro gibt und er selbst vor Gericht angegeben hatte, 50 Millionen Euro davon erhalten zu haben. Das Gericht begründet die vergleichsweise milde Strafe von 1 Jahr und 10 Monaten auf Bewährung damit, dass Steck ein umfassendes Geständnis abgelegt habe, glaubhaft Reue gezeigt habe und die Aufklärung als Kronzeuge vorangebracht habe. Außerdem habe er schon einen Teil der Beute zurückgezahlt. In seinem Urteil fordert das Gericht, dass Steck etwas mehr als 23 Millionen Euro zahlen soll. Das Urteil ist noch nicht rechtskräftig. Weitere Ermittlungen laufen noch. Die Sache ist nur, und das hat mich echt noch mehr überrascht als die vergleichsweise milde Strafe, die Steck bekommen hat, Steck hat zum Redaktionsschluss von diesem Podcast gerade einmal 11 Millionen Euro zurückgezahlt. Dabei hatte er vor Gericht ausgesagt, er habe 50 Millionen Euro schon auf ein Schweizer Treuhandkonto gelegt. Der Staat, so klang das, müsse das Geld nur noch abbuchen. Und dann, in seinem eigenen Prozess, ließ er die Bombe platzen. Korrigiert sich. Es sei gar kein Geld gewesen, das er hinterlegt habe, sondern Aktien von Start-ups, die aber leider pleite gegangen seien. Deshalb habe er das Geld inzwischen also gar nicht mehr. Heißt, das Geld sei weg. Und der Staat guckt mal wieder in die Röhre. Auf unsere schriftlichen Fragen hat Steck nicht geantwortet. In anderen Interviews hat er angegeben, dass er alles dafür tun wolle, das geforderte Geld zurückzuzahlen.
2: Jetzt an, ob du gefahren bist. Der Techniker gleich vor die Tür.
0: Im April 2024 sitze ich mit Anne Breuker in einem kleinen Fernsehstudio in Köln. Zwischen uns steht ein kleiner runder Tisch mit weißer Platte. Vor uns 2 Kameras. 3 große Scheinwerfer sind auf uns gerichtet. Das, was Breuker hier zu verkünden hat, wird bundesweit für Schlagzeilen sorgen.
3: Ja. Ich laufe auch.
0: Seit 10 Jahren jagt Breuker quasi Tag und Nacht Steuermilliarden hinterher. Ermittelt gegen Banker, Anwälte und auch Politiker. Bis in die absolute Spitze der deutschen Politik hat sie ihr Kampf um das Geld geführt. Und eigentlich war sie dabei auch ziemlich erfolgreich. Aber jetzt...
2: Frau Breuker, Sie sind Chefermittlerin im Cum-Ex-Skandal, dem größten deutschen Steuerskandal. Trotzdem haben Sie sich jetzt entschieden, aufzuhören, die Staatsanwaltschaft zu verlassen. Wie ist es dazu gekommen?
0: Das ist die Sensation. Breuker macht öffentlich, dass sie hinschmeißt als Staatsanwältin und Chefermittlerin. Bevor sie mir antwortet, schluckt Breuker kurz. Ihre Hände lässt sie gefaltet ruhig im Schoß liegen, die Beine übereinander geschlagen.
4: Also ich war immer mit Leib und Seele Staatsanwältin, gerade im Bereich von Wirtschaftskriminalität.
0: Und dann erklärt sie mir, wie es zu dem Schritt gekommen ist.
4: Aber ich bin überhaupt nicht zufrieden damit, wie in Deutschland Finanzkriminalität verfolgt wird. Da geht es oft um Täter mit viel Geld und guten Kontakten. Und dann kommt es eben oft dazu, dass sie sich aus den Verfahren schlicht rauskaufen können. Es war auch nicht so, dass die Politik da einen Schwerpunkt gesetzt hat. Und das lag jetzt nicht daran, dass Behörden oder die Politik das Thema nicht verstanden haben.
0: Und dann, sagt Borjuk,

0: mir einen Satz, der mir seitdem nicht mehr aus dem Kopf geht.
1: Die Kleinen hängt man, die Großen lässt man laufen.
0: Anne Breuker wollte zwar nicht das System stürzen, aber sie hat auch nicht davor zurückgeschreckt, offenzulegen, wo etwas schiefläuft. Ein bisschen so wie damals mit ihrem Lateinlehrer. Ein paar Wochen nachdem sie als Staatsanwältin aufhört, fängt Anne Breuker als Geschäftsführerin der NGO Finanzwende an. Sie ist jetzt Aktivistin bei der Organisation, die sich so stark gemacht hatte, als sie entmachtet werden sollte. Die NGO setzt sich für die Aufklärung des Cum-Ex-Skandals und gegen Finanzkriminalität ein. Und ihr ehemaliger Chef Peter Biesenbach, der engagiert sich auch dort. Für mich war dieser Schritt erstmal nicht nachvollziehbar. Warum gibt sie all ihre Macht auf, die sie sich als Staatsanwältin in den letzten Jahren erkämpft hat?
1: Man kann das vielleicht so ein bisschen vergleichen, wie wenn ein Arzt entscheidet, nicht mal länger einzelne Kranke zu behandeln, sondern in die Forschung geht, um eine Therapie zu entwickeln. Das Übel quasi an der Wurzel zu fassen.
0: Eine Frage habe ich am Ende noch an Sie.
2: Wenn ich mir jetzt das nochmal auf einer höheren Ebene anschaue oder auch ein bisschen nach vorne blicke, aus Ihrer Perspektive, ist Cum-Ex beendet?
1: Es bestehen zumindest konkrete Anhaltspunkte dafür, dass sehr ähnliche Formen, auch im Bezug mit Doppelerstattungen, noch nach wie vor praktiziert werden.
0: Diese Modelle, auf die Breuker hier verweist, heißen Reverse Market Claims, Cum-Fake oder Cum-Cum. Allein mit Cum-Cum wurden Schätzungen des Mannheimer Professors Christoph Spengel zufolge zwischen 2001 und 2016 mindestens 28 Milliarden aus der Steuerkasse genommen. Geld, das gereicht hätte, um... Ach, lassen wir das lieber. Geht es also einfach weiter? Wenn ich ehrlich bin, als ich angefangen habe, diesen Krimi zu recherchieren, dachte ich, vielleicht gibt es am Ende so etwas wie ein Happy End. Aber je tiefer ich recherchiert habe, desto klarer ist mir geworden, das wird es nicht geben. Ich habe mich in den letzten Monaten, nach all den Jahren der Recherche, für diesen Podcast nochmal überall umgehört. In vertraulichen Hintergrundgesprächen. Viele der Menschen, die mit mir gesprochen haben, dürfen das offiziell gar nicht. Verteidiger, Beschuldigte, Steuerfahnder, Staatsanwälte, Ermittler. Und die meisten sagen dasselbe. Seitdem Breuker weg ist, würden Ermittlungen versanden. Staatsanwaltschaften in Köln, Frankfurt, München und Stuttgart haben wegen Cum-Ex Ermittlungen gegen insgesamt rund 1.800 Beschuldigte eingeleitet. 40 davon wurden bislang angeklagt. 24 verurteilt. Urteile gab es also gerade einmal bei etwas mehr als 1%. Die restlichen 99% stehen deutlich besser da als Berger. Denn sie sind frei, haben oft noch einen Großteil des Geldes. Und einige machen vielleicht sogar weiter mit illegalen Steuermodellen. Der aktuelle NRW-Justizminister hat für dieses Jahr bis zu 7 weitere Anklagen angekündigt. Wenn es in diesem Tempo weitergeht, wird es weitere Jahrzehnte dauern, bis ein Großteil der Fälle abgearbeitet ist. Das leere Cum-Ex-Gerichtsgebäude in Siegburg wäre dann kein Einzelfall, sondern ein Symbol. Die Frage dieser letzten Folge war: Gibt es Gerechtigkeit? Ich würde sagen, wenn es so bleibt wie jetzt gerade, sieht es weiter schlecht aus für den Staat. Dann sieht es schlecht aus für unser Steuergeld. Und für das Vertrauen in unsere Demokratie. Dann leben wir weiter in einer Welt, in der reiche Wirtschaftskriminelle den Staat, also uns alle, ohne großes Risiko ausnehmen können. Die Geschichte muss aber nicht so enden. Wenn die Politik wirklich will, wenn sich mutige Ermittler an die Fersen von Wirtschaftskriminellen heften, wenn die Öffentlichkeit und wir alle hinschauen und dranbleiben, dann kann selbst ein so monströses Verbrechen wie Cum-Ex aufgeklärt und geahndet werden. Dann können Täter im Gefängnis landen. Und mehr Kindergärten, Wohnraum, ÖPNV und Schulessen bezahlt werden. Das war Inside Cum-Ex, Jagd auf die Steuermafia. Bei Fragen oder Feedback schreibt uns gern an inside-podcast@wdr.de. 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

0: Es ist 14 Uhr. 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
1: Die Nachrichten mit Regina Münch. Guten Tag. Die französische Regierung geht davon aus, dass die Bekämpfung der schweren Waldbrände noch länger dauern wird. Bisher mussten mehr als 140.000 Menschen in Sicherheit gebracht werden. Innenminister Nunes versprach, dass alles getan werde, um Bordeaux zu schützen. Die Region um die Großstadt ist besonders stark von den Bränden betroffen. Ob dort Regen für etwas Entspannung sorgen kann, erklärt aus Frankreich Kai Rienecker.
2: Das ist ganz schwierig zu sagen. Also die Regenmengen, die ich hier seit gestern Abend bisher gemerkt habe, die werden bei weitem nicht ausreichen, um dieses Feuer irgendwie zu bremsen. Das verdampft sofort wieder auf dem Asphalt. Wir hatten ja gestern Temperaturen von knapp unter 40 Grad. Das ist vielleicht die gute Nachricht auch. Die sind jetzt etwas runtergegangen. Wir haben hier nur noch so 25 Grad im Moment. Temperatur ist ja ein wichtiger Faktor. Wind und Trockenheit. Und wenn da so ein bisschen die Wahrscheinlichkeiten abnehmen, dann sorgt das erstmal dafür, dass keine weiteren Brände entstehen. Dass man also das Brandgebiet vielleicht dann doch eindämmen kann.
1: Der Paketzusteller DHL fordert, dass schwere Pakete künftig nicht mehr durch einen einzelnen Boten zugestellt werden dürfen. Das solle für die ganze Paketbranche festgelegt werden. Christina Hövelhans, WDR aktuell, was fordert DHL genau?
3: DHL will, dass Pakete, die schwerer als 23 Kilo sind, nur noch von zwei Booten zugestellt werden. Hundefutter oder Blumenerde zum Beispiel können schwerer sein und zulasten der Gesundheit der Booten gehen. DHL fordert, dass eine Gewichtsgrenze, ab der zwei Booten eingesetzt werden müssen, für alle Zusteller verbindlich vorgeschrieben wird, also auch für zum Beispiel DPD, UPS und Hermes. Ansonsten gäbe es Wettbewerbsnachteile. Die DHL-Konkurrenz ist gegen eine gesetzliche Festlegung. Es gäbe nicht genug Personal, um das umzusetzen. Die frühere Ampel-Bundesregierung hatte eigentlich längst ein Gesetz auf den Weg gebracht. Dann ist die Ampel aber zerbrochen und das Gesetz konnte nicht mehr umgesetzt werden. Die jetzige Bundesregierung hat im Koalitionsvertrag versprochen, sich um das Thema zu kümmern.
1: Rettungskräfte in Indonesien haben bei der Suche nach einem vermissten Boot 11 europäische Insassen lebend gefunden, darunter 3 Deutsche. Nach dem Kapitän wird noch gesucht. Jennifer Johnston, WDR Südostasien.
4: Das Schnellboot war am Freitagmorgen bei einem Ausflug vor der Insel Sulawesi verschwunden. Das Boot soll vor einer Bucht bei schlechtem Wetter auseinandergebrochen und untergegangen sein. Ein örtlicher Tourguide habe das Boot am Freitagnachmittag als vermisst gemeldet. Daraufhin startete ein Sucheinsatz mit dutzenden Teams, die unter anderem mit einer Wärmebilddrohne und Tauchausrüstung unterwegs waren. Neben den 3 deutschen Passagieren und der indonesischen Besatzung befanden sich den Angaben zufolge 5 Niederländer, ein Belgier, eine Französin und ein Tscheche an Bord.
1: Auch das ist heute Thema. Die Bahnstrecke zwischen Essen und Gelsenkirchen ist wieder freigegeben. Ein LKW war gestern Abend gegen eine Brücke gefahren. In Düsseldorf geht an diesem Wochenende eines der größten Volksfeste in Deutschland zu Ende. Die Rheinkirmes, der Höhepunkt war gestern Abend das große Feuerwerk. Die Polizei in Wuppertal hat bei einem Mann zahlreiche Schusswaffen, Messer und Armbrüste sichergestellt, als sie die Wohnung eines 47-Jährigen wegen eines Nachbarschaftsstreits durchsuchte. Eine Datenanalyse des WDR zeigt, dass die hohen Spritpreise die Fahrweise auf Autobahnen in NRW wohl nur zum Teil beeinflusst haben. Dafür wurden Daten des Navigationsanbieters TomTom zwischen Januar und Juli ausgewertet. In den Zeiträumen mit höheren Spritpreisen sind Autofahrer im Schnitt nicht deutlich langsamer gefahren. Möglicherweise ist ein Teil der Autofahrer wegen der hohen Spritpreise aber auf die Bahn umgestiegen. Hier wurden zuletzt steigende Fahrgastzahlen gemeldet. Das war WDR aktuell. Das Wetter in Nordrhein-Westfalen heute Nachmittag freundlich und trocken. Höchstwerte in Winterberg bis 23 Grad, in Bielefeld 28 und maximal 29 Grad in Bonn. Morgen dann zunächst sonnig, später Schauer und örtlich kräftige Gewitter bis 25 Grad. Die Zeit 14.04 Uhr. WDR 5, die Verkehrslage. A3 Köln Richtung Oberhausen zwischen Duisburg-Wedau und Oberhausen-Lerich. Etwa 10 Minuten plus 5 Kilometer stockender Verkehr wegen Bauarbeiten. A30 Amsterdam Richtung Osnabrück zwischen Salzbergen und Rheine. Etwa 15 Minuten plus 4 Kilometer Stau. Wegen einer Baustelle ist nur ein Fahrstreifen frei. Die A40 Duisburg-Essen ist zwischen Mülheim-Winkhausen und Dreieck Essen-Ost in beiden Richtungen wegen Bauarbeiten bis Donnerstag gesperrt. Die A46 Düsseldorf Richtung Wuppertal ist zwischen Wuppertal-Barmen und Wuppertal-Wichlinghausen bis Montag früh gesperrt. Dort wird die Fahrbahn erneuert. Und A46 Wuppertal Richtung Düsseldorf zwischen Hahn-Ost und Hahn-West. Etwa 15 Minuten plus 7 Kilometer stockender Verkehr.
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6: Wir sind heute schon so ein Tick feierlich. Herr Gothe zum Beispiel.
7: Ja, ich bin sehr feierlich gestimmt. Ich war in Rom.
6: Ich bin Uwe Schulz. Schön, dass Sie auch da sind. Wir gucken einfach zurück auf seinen Rom-Aufenthalt, weil es möglicherweise viel Inspiration bietet, was Herr Gothe für Eindrücke mitbringt für einen Rom-Aufenthalt, der Ihnen vielleicht hoffentlich irgendwann mal bevorsteht. Und das Schöne an dieser Ausgabe von Alles in Butter, wie so vielen anderen auch, ist, wir schaffen es mühelos, auch eine Brücke immer wieder nach Nordrhein-Westfalen zu schlagen, von dieser großartigen Stadt aus.
7: Die hat sich aber erst zufällig aufgetan, die Brücke.
6: Müssen wir ja nicht verraten.
7: Das würden wir. Wir bauen erst nochmal Spannung auf. Wir können auch insofern Spannung aufbauen. Es ist noch nicht so lange her, aber ich habe natürlich da Rom ja wirklich touristisch zu den Hotspots in Europa gehört, wo ich finde, wo man spätestens ab Ostern, also ab jetzt oder schon kurz vorher auch, wo dermaßen viele Touristen aus aller Welt unterwegs sind und das hält auch mindestens bis Oktober noch an.
6: Waren Sie denn auch schon in so einer gedrängten Zeit in der Stadt?
7: Nein, ich war, also das kann man ja an den Hotelkosten sehen.
6: Erstaunliche Hotelpreise.
7: Das war ich war Ende Februar da. Und das Schöne ist, das Wetter ist, wenn die Sonne dann scheint, was sie getan hat, ist ganz wunderbar. Dann liegen die Temperaturen so bei 18 bis 20 Grad. Mhm. Übrigens für die, die gerne essen gehen, und da kommen wir ja gleich drauf, die deftige Küche mögen, sind das natürlich viel bessere Temperaturen. Die Pasta und die Schmorgerichte und auch die Innereienküche, die in Rom sehr populär ist, zu genießen, als wenn man so 35 Grad hat insgesamt. Also ich war früh genug da und das ist dann, in Rom ist natürlich eine wunderbare Stadt und hat eben auch seine ganz eigene Küchentradition und seine ganz eigene Esstradition.
6: Eine echte römische?
7: Eine echte.
6: Nicht irgendwie mittelitalienisch?
7: Ja, da muss man natürlich gucken, ne, auf die Einzelheiten. Da sind der Italiener dann auch immer sehr genau. Und die Römer als Hauptstädter oder mit ihrer mindestens 2000 Jahre währenden Stadtgeschichte sind natürlich auch empfindlich.
6: Ich glaube, sie haben sogar einen Käse im Gepäck, der extra römisch heißt.
7: Und da müssen sie, aber dann, wenn sie dann zum Beispiel sagen würden, wir kommen nachher noch genau, oder wenn sie Amatriciana sagen würden, das ist eine Tomatensoße mit Guanciale, also mit ausgelassener Schweinebacke drin, machen wir nachher noch genauer, dann sagen die Römer, das ist ihr Gericht. Wenn man aber genau hinguckt, dann gibt es ein kleines Dorf namens Amatrice und das liegt ungefähr 100 Kilometer von Rom nördlich weg im Latium. Das ist die Gegend um Rom herum.
6: Das klingt jetzt ein bisschen wie Asterix und Obelix, was Sie erzählen.
7: Ja, okay. Und tatsächlich kommt die Erfindung der Soße kommt dann daher. Mhm. Aber da sind die Römer, vielleicht auch wie die Berliner bei uns, sind die Hauptstädter genug zu sagen, das gibt es hier überall in den Trattorien und Osterien. Und das Gute ist übrigens auch, wenn man jetzt auf die Hotelpreise, die höheren, dann sieht, wenn man da ist, die Küche, die traditionelle Osterien-Trattorien-Küche in Rom ist im Verhältnis immer noch sehr preiswert. Also es ist überhaupt kein Problem, ein wirklich sättigendes Pasta-Gericht für 10 bis 15 Euro zu bekommen.
6: Die Frage ist, wie finden Sie die passende? Also ich habe mir aus einigen Italien-Metropolenurlauben folgende Regel selber zurecht gedengelt. Biege zweimal ab von den Haupttouristenströmen. Hör hin, wo in den Restaurants, Osterien oder sonst wo mehr Italienisch als sonst was gesprochen wird, dann bist du auf der richtigen Spur. Dann geh aufs Klo, guck dir an, ob es zumutbar ist und dann hast du wahrscheinlich einen Treffer.
7: Ja.
6: Wie suchen Sie sich eine, die nicht hochpreisig ist, sondern wo Sie sagen, authentische römische Küche, aber nicht so ein verwechselbares Touri-Angebot?
7: Den wichtigsten Hinweis, den man geben kann, gibt es aber leider nur noch auf Italienisch. Aber kann man trotzdem, wenn man, ich finde ja, dass das geschriebene Italienisch eigentlich ganz gut verständlich ist. Vor allen Dingen, wenn man hier großes Latinum mal hinter sich hatte, hilft tatsächlich. Hat unser Lehrer zwar immer gesagt, haben wir dem nie geglaubt, aber heute muss ich sagen, hilft tatsächlich ab und zu noch. Und dann hilft auch, ich meine, dafür hat man auch inzwischen das Internet. Das hilft schon, zu gucken. Also es gibt in Osterie d'Italia Führer vom Gambiero Rosso.
6: Ah.
7: Slow Food. Mhm. Und die haben tatsächlich bis vor 2-3 Jahren haben die auch noch eine deutsche Ausgabe gehabt. Die haben sie nicht mehr. Das gibt es jetzt nur noch in Italienisch. Aber das, selbst wenn man den Text nicht versteht, diese 25 Euro, wenn man den kauft, die sind so gut angelegt, weil das ist, den habe ich über Jahrzehnte benutze ich den. Nicht nur für Rom, sondern auch für ganz Italien. Und ich habe kein einziges Mal schlecht gegessen.
6: Kein Mismatch, wie man neudeutsch sagt.
7: Sondern im Gegenteil, eher genau im umgekehrten Sinne. Und dann gibt es aber auch wieder nur auf Italienisch einen einheimischen römischen Führer, der heißt La Pecora Nera, das schwarze Schaf. Und das ist ein ziemlich witziger und auch sehr kulinarisch orientierter zu diesen Trattorien. Und für Rom kann man wirklich einen Ausschluss wirklich Ausnahmen bestätigen die Regel, aber ich weiß nicht, wo die sein sollen. Meiden Sie wirklich den antiken Teil, also den inneren Teil von Rom.
6: Ja, aber mal gucken gehen und Foto machen wieder raus ist schon schön.
7: Nein, für Kulinarik.
6: Aber nicht zum Essen, ja, verstehe. Bitte. Okay, jetzt machen wir aber trotzdem einen Schwenk. Wir haben, glaube ich, gezeigt, dass Herr Gotha auch preisbewusst kann. Aber er wäre natürlich nicht der Kulinarik-Trüffeleber, wenn er nicht dann auch nach der gehobenen Küche suchen würde. Und das Witzige ist, der Weg führt über den Bodensee zu einem Mann, der hat, glaube ich, weltweit einen Ruf wie Donnerhall. Ich bin ihm noch nie begegnet, Sie hatten das Privileg. Heinz Beck.
7: Einer der außergewöhnlichsten Köche, sowohl persönlich als auch von seinen Kocheigenschaften, also von seinen Kochqualitäten her.
6: Und der Beste in Rom.
7: Den Deutschland jemals hervorgebracht hat und den wir auch, leider kann man sagen, vielleicht verloren haben. Auf der anderen Seite, wenn man ihn erlebt hat in Rom, wenn man ihn in seinem Restaurant erlebt hat, denkt man genau, Heinz Beck konnte auch nur in Rom und nur in diesen Restaurant so berühmt werden, wie er ist. Er gilt als der beste Koch der Stadt. Mhm. Da hatten die Römer natürlich schon lange hatten sie ein bisschen dran zu knabbern.
6: Der Einzige mit 3 Sternen.
7: Seit fast 31 Jahren sitzt er da. Und nur mal, das schiebe ich gleich noch vorneweg. In Rom ist es tatsächlich so, orientieren Sie sich nicht nach den Sterneküchen. Rom hat die größten Qualitäten in seiner Trattorien- und Osterienküche. Ausnahme Heinz Beck, aber dann direkt ganz weit oben, übrigens auch geografisch gesehen. Rom ist ja auf 7 Hügeln erbaut. Einer davon ist der Monte Mario und das Hotel, das Waldorf Astoria, in dem das Restaurant La Pergola von Heinz Beck angesiedelt ist.
6: Die haben ein Video online, da werden Sie mit den Ohren schlackern, meine Güte.
7: Und wenn Sie aus dem Fenster da gucken, dann ist es noch schöner als das auf dem Video. Und ich wollte mir natürlich die Gelegenheit nicht entgehen lassen, diesen Menschen vielleicht mal so gut es geht ein bisschen kennenzulernen.
6: Ja,
7: und er hat wirklich auch viel von sich selber erzählt, nicht nur über das, wie er kocht.
6: Zum Beispiel was anderes als bei diesem Online-Lexikon steht. Wikipedia behauptet ja, er hätte einen Zwillingsbruder. Und die hätten dann unter sich ausgemacht, wer von uns beiden darf Koch werden. Und Papa Juwelier hätte dann entschieden.
7: Und hier haben wir das Original.
8: Ja, weil ich nicht Maler werden durfte. Ich wollte die Kunstakademie machen und durfte nicht, da mein Vater das nicht erlaubt hat. Und dann im letzten Augenblick musste ich dann irgendwas finden. Und deswegen habe ich eine Kochlehre gemacht. Ganz wenig romantisch, aber das ist halt so. Und dann habe ich angefangen, die Arbeit zu lieben. Und dann habe ich gesagt, also will ich das Beste draus machen.
6: Was für ein schönes Idiom. In Niederbayern geschliffen und in Italien leicht überformt. Wir werden auch von diesem Monte Mario herabsteigen. Das hat der Gute mir versprochen, aber erstmal verweilen wir da.

0: Wir sind in Rom mit Herrn Gothe. Wir steigen auf den Monte Mario und Sie wissen es alle, er liegt rechts des Tiber an der Grenze der Munizipien und ungefähr 140 Meter über Meeresspiegel. Bedeutet, als höchster Hügel dieser Stadt hat er schon mal einen gigantischen Vorteil. Wenn da drauf dann auch noch ein Restaurant steht und da auch noch im Obergeschoss, dann gehört zum Genuss auch die Optik, nicht nur auf dem Tisch.
1: Damit geht's eigentlich dann schon los. Und wenn Sie das Glück haben, weil im Februar, Ende Februar geht die Sonne ja relativ früh unter. Und das war ein strahlender Sonnentag. Und ich hatte übrigens kein Taxi bekommen. Ich habe also die 140 Meter mir auch tatsächlich zu Fuß erarbeitet. Und wenn Sie oben ankommen, das Restaurant ist vor 2 Jahren renoviert worden. Was ich eigentlich im ersten Augenblick, als ich es noch nicht wusste, wie es aussah, schade fand, weil das war vorher so pompös italienisch mit Teakholz, mit Schleiflack, natürlich von früher, das ist ja schon ein bisschen länger her, Tropenholz mit Schleiflack, sehr elegant, sehr gedämpft auch. Und ich finde sowas eigentlich ganz gut. Also ich mag das.
0: Und jetzt ist es mehr Richtung postmodern?
1: Jetzt ist es sehr modern und Heinz Beck, der durfte ja nicht Maler werden, hat immer eine kulturelle und auch eine künstlerische Ader gehabt und hat sich sehr stark in die Renovierung eingeschaltet. Und der Sinn dahinter war, in dem Restaurant die Farben Roms auszudrücken. Mhm. Also dieses Terrakotta, dieses Rötliche, dann auch der Marmor, der hat ja auch eine eigenartige Farbe und natürlich mit tollen Materialien. Und als ich da hingekommen bin, ging die Sonne unter und ich guckte auf Rom und dann drehte ich mich um und genau dieses Farbenspiel kam aus diesen edlen Materialien, also wie die Tische sind.
0: Da hat er mit den Farben der Natur gemalt.
1: Und dann sind sie schon mal, dann denken sie im Augenblick gar nicht erstmal ans Essen.
0: Also sondern an andere Genüsse. Aber vielleicht sollten wir das noch betonen, weil das ja nicht allen Spitzenköchen vergönnt ist. Das ist sein Laden, ne? 94 eingestiegen, als er noch kein Wort Italienisch konnte, soweit ich weiß, La Pergola. Und dann hat es auch nur noch, ist vielleicht lang oder auch nicht, 7 Jahre gedauert, bis er 2 Michelin-Sterne bekommen hat. Und seit 20 Jahren hat er seinen 3. Stern. Ja, aber den Weg dahin finden Sie auch noch bemerkenswert. Der hat relativ früh angefangen, schon in Spitzenküchen zu arbeiten.
1: Der war immer sehr ambitioniert und hat dann, sagen wir mal, sich den Feinschliff bei Heinz Winkler in Aschau geholt, der nicht mehr lebt, aber der viele, die Historie kennen, ist einer der ganz großen Köche in Deutschland gewesen, aber gebürtiger Südtiroler, also kommt gar nicht aus Deutschland, aber war immer einer mit Eckhard Witzigmann, einer, der die erstmalig die 3 Sterne nach Deutschland gebracht hat.
0: Vielleicht war das ja die Brücke über die Alpen.
1: Ja, und er hat ihn auch empfohlen und er wollte eigentlich nur, damals war es noch das Hilton Hotel, wollte nur 2 Jahre bleiben, hat wirklich im jüngerlichen Überschwang, sprach kein Wort Italienisch, ist nie vorher in Italien gewesen und hat dann eine Sizilianerin kennengelernt, mit der er bis heute verheiratet ist. Und das war auch der Schlüssel zum italienischen Kochen.
2: Und dann ist natürlich das passiert, was den Unterschied macht, ja, weil du kannst die Qualität des Essens nur dann kennenlernen, wenn du die als Kind lernst, von der Mutter, von der Großmutter, oder durch Liebe lernst. Und da gehört die Familie einfach dazu. Und ich bin in der Familie von der Teresa so extrem liebevoll aufgenommen worden. Die haben ja einfach die Basis gelehrt. Also nicht gelehrt, wie ich jetzt eine Tomatensauce kochen muss oder kochen sollte, sondern gelehrt, was hinter der Tomatensauce steht. Und hinter der Tomatensauce steht nicht die heiße Pfanne mit dem perfekten Olivenöl, da steht ein Leben dahinter. Da steht dahinter, wo kommt die Tomate her und wann wird die gepflückt und wie wird die gepflückt und was für ein Mikroklima hat und ob der Wind vom Meer kommt oder von den Bergen kommt. Und somit, wenn du heute eine Tomatensauce machen willst, dann machst du die halt nicht mehr im Dezember. Weil die Tomaten, die im Dezember auf dem Markt sind, haben ja nicht das richtige Aroma.
0: Er klingt so, wie er aussieht, oder? Ich tippe ihn auf Konfektionsgröße 48, sehr schlank, sehr kurzes Haar, auch nicht mehr das meiste davon, ungefähr Ihre Frisur.
1: Ungefähr 1,60 groß.
0: Ach, wie süß.
1: Aber dafür, dass der Mann gefühlt und auch selbst gesagt 365 Tage im Jahr arbeitet, und überlegen Sie sich mal, seit 31 Jahren der Chef einer 25-köpfigen Kochmannschaft ist und was da alles auch an Arbeit und auch an Druck dahinter, 3 Sterne, was da zusammenhängt. Ich finde, ich weiß nicht, ob ich das, weil ich ihn persönlich noch vor mir habe, da schwingt doch der Spaß am Kochen, an den Produkten. Geliebten, an dem, was er macht, der schwingt doch in seiner Art zu sprechen mit.
0: Also mich hat's erreicht. Das klingt, ich dachte wirklich erst, er wäre Italiener von der ganzen Art dieser Diktion. Aber es scheint wirklich das zu sein, was man Leidenschaft nennt.
1: Übrigens ist eine sehr, sehr gemüseorientierte Küche, eine sehr leichte Küche. Hm. Der benutzt auch immer wieder häufiger in dem Interview, kommt darauf, dass es gesund sein soll. Und wenn Sie mal gucken, also wenn wir mal auf die Speisekarte gucken wollen, es gibt ein großes Menü von 10 Gängen. Ja,
0: lassen Sie mich mal übersetzen. 10 Gänge kosten 350 Euro. Das ist ganz transparent, können Sie online klicken. 7 Gang, 2,95. Sie können aber auch à la carte essen. Da können Sie einsteigen mit 3 Gang zu 230 Euro. Und was wäre das dann so?
1: Das war also sehr, sehr, sehr Meeresfrüchte- und fischorientiert. Also in dem Tag, das ändert sich natürlich auch, es werden ungefähr 60 Gerichte im Jahr neu entwickelt, die dann auf die Karte kommen. Also hier zum Beispiel, das ist, wenn Sie mal, der wegen dem Gemüse ist, jeder Gang hat irgendwie Gemüse mit drin. Also das ist jetzt eine marinierte Bernsteinmakrele als Vorspeise gewesen mit Staudensellerie und Tropea-Zwiebel, was eine besondere Zwiebelsorte aus Süditalien ist. Und wenn Sie mal überlegen, das ist der Hauptteil davon ist Gemüse. Und wenn Sie aus so banal wie Staudensellerie und scheinbar banal über diese ungeheuren Produktqualitäten, wenn Sie das bekommen, dann hat das eine Leichtigkeit. Man muss immer sagen, wird ja viel immer von Geschmacksexplosionen und sowas geredet. Bei Heinz Beck auf dem Teller explodiert nichts. Da schmecken sie Eleganz.
0: Das charmiert sich heran.
1: Es ist feines Essen, aber es hört nach hinten nie auf. Sie denken, es ist, okay, hat gut, sehr gut geschmeckt auch. Und plötzlich merken Sie, das hört nach hinten nicht auf.
0: Es hat Sie nicht überwältigt, sondern es hat Sie begleitet.
1: Doch, es hat mich komplett überwältigt.
0: Und jetzt freue ich mich so, weil Sie auf diese fast schon Lean Cuisine kommen, dass das sogenannte Signature-Gericht dieses Mannes sich hat inspirieren lassen von was richtig Deftigem, nämlich den Spaghetti Carbonara. Da hat er gedacht, pui, danach darfst du am Tag nichts mehr vorhaben. Wir müssen das doch irgendwie neu interpretieren.
1: Auch auf leichte Art. Und er hat natürlich erstmal auch sich in Rom durch die gesamte Pastaküche gegessen, die ganz wichtig ist für die Römer. Er musste ja auch gucken, dass die Römer auch zu ihm kommen, obwohl er in Anführungsstrichen Deutscher eben ist. Da sind die Römer nicht ganz so einfach. Also die hätten, glaube ich, schon als besten Koch lieber einen Römer gehabt, aber es sind die Fagottelli und es zeigt, wie Heinz Beck arbeitet an seinen Gerichten.
2: Das ist also ein sehr technisches Gericht, weil die Basis, um das richtig zu machen, brauchen ja eine Technik, aber wenn du die einmal gelernt hast, dann ist es nicht so schwer, die Fagottellis zu machen, um die flüssig zu haben. Dann kommt natürlich noch eine kleine Variante dazu. Und die Variante ist die Zutaten. Um die dann perfekt zu haben, da muss der Pecorino richtig gereift sein. Und nicht nur in der Zeit, auch wo der reift, sodass der den richtigen Geschmack hat. Dann muss die Guanciale, also die Schweinebacke, richtig mariniert gewesen sein und richtig getrocknet sein, dann muss das der richtige Wein sein, der den kleine Säurenote hat, dann muss das richtige Olivenöl sein und dann müssen das Farmeier sein, von glücklichen Hühnern sind und die das richtige Gras gegessen haben und dann aus einem technischen, perfekten Gericht wird ein Wohlgenuss. Und dieser Wohlgenuss ist das, was der Unterschied macht.
0: Und da hat er noch nicht mit angegeben, dass Eidotter über dem Wasserbad schaumig zu schlagen wäre und die Sahne halbfest sein soll. Und das Schönste finde ich, er beschreibt es als, ich wollte nicht, dass die Pasta in Soße kommen, sondern umgekehrt, dass die Soße in die Pasta kommt. Und deshalb sieht das für mich aus wie Ravioli, aber sehr fein.
1: Ja, und dann nehmen das in den Mund und dann platzt das auf. Und das natürlich ist die Art, wie dann die Flüssigkeit durch den Mund läuft, auch das orientiert ja die Geschmacksnerven ganz neu. Wenn diejenigen, die wissen, was eine Carbonara ist, da kommen wir nachher noch auf die Basis Carbonara, kommen wir nachher noch. Aber das ist eine Carbonara im Grunde genommen vom geschmacklichen Angang her. Und wenn Sie den Pastateig sehen, der ist wie eine Zeitung. Also der ist so dünn und das zerplatzt im Mund und Sie sitzen die ganze Zeit darüber und denken, in meinem ganzen Leben habe ich noch diese Aromen, die er gerade beschrieben hat, so fein wahrgenommen. Und wie gesagt, immer, das 5 Minuten später, wenn das Essen eigentlich schon abgeräumt ist, schmecken Sie das immer noch nach.
0: Dann kann ich jetzt eins spoilern, als Herr Gothe gesagt hat, was er vorhat. hat er gesagt, es war vor allem eine wunderbare Begegnung mit diesem Mann, Heinz Beck. Also was ihn antreibt, ist halt nicht nur kulinarische Ambitionen und die Sterne zu halten, sondern im Grunde ein Gefühl.
2: Was ich habe, ja, ich habe Liebe zu meinen Gästen und ich versuche meine Gäste glücklich zu machen. Ich glaube, das ist eines der nobelsten Zutaten eines Gerichtes, den Nächsten glücklich zu machen. Und wenn meine Gäste glücklich sind, dann bin ja auch ich glücklich. Ja? Und deswegen koche ich für meine Gäste und nicht, um mein Ego auszufüllen. Und deswegen bin ich auch so immer daran, was Neues zu machen, was Schöneres zu machen, was Besseres zu machen, neue Techniken zu finden, neue Wege zu finden, neue Geschmäcker zu kreieren, um einfach meine Freunde einen wunderschönen Abend zu bieten.
1: Rote Garnele auf Konsistenz von Brokkoli, Artischockenherz mit Schafsmilch, oxidierten Mandeln und schwarzem Trüffel, Seezunge in gefriergetrockneter Zitruskruste mit Petersilienwurzel. Sie hören, dass man auf jeden Fall kulinarisch glücklich dort werden kann. Und
0: so sehen Sie
1: es
0: aus.
1: Ist, lassen Sie uns trotzdem mal, weil Sie haben die Preise eben schon genannt. Mhm. Also es gibt immer, man kann an verschiedenen Stellen viel Geld ausgeben in der Gastronomie. Aber es gibt ganz wenige Stellen, an denen man sich dermaßen emotional, auch in Verbindung mit Rom, so gut aufgehoben fühlt. Und kulinarisch haben wir jetzt ja schon genug gelobt. Aber es ist natürlich nach wie vor, hängt man immer auch die Römer, auch die Italiener, auch die Szene, die kulinarische Szene, hängt daran, dass er ein Deutscher ist. Er hat sich natürlich, er hat mir erzählt, die meisten, sie haben eine sehr hohe Stammgästeanzahl. Also die Römer gehen auch dahin und die Frage, die man immer stellen will und muss, viele sagen, ja, die Sterne sind nicht so wichtig.
0: Oder sie sagen, die machen wahnsinnig viel Druck, mir ist der ganze Spaß vergangen.
1: Und er hat genau Spaß immer an dieser Herausforderung gehabt.
2: Das ist dasselbe, wenn Sie jetzt zu einem 100-Meter-Läufer sagen, ist eine Goldmedaille wichtig? Ja, ist wichtig. Warum ist die Goldmedaille wichtig? Weil das Höchste, was du erreichen kannst, in deiner Sportkarriere. Und wenn du einen Journalisten fragst, ob der Pulitzer wichtig ist, dann sagt er dir auch, magari, geben die mir einen Pulitzer. Und alle, die den Pulitzer haben, sind glücklich für den Rest des Lebens. Ich bin glücklich, weil die Karriere eines Chefs wird gekrönt mit dem dritten Stern. Weiter hoch geht's nicht, ja. Und wenn man den dann über Jahre bestätigen kann, dann ist es natürlich super.
0: Sie können mühelos googeln, La Pergola in Rom. Da ist ganz offen auch zu lesen, sollten Sie jemals sich sowas gönnen wollen, wenn Sie schon in Rom sind, wie zum Geburtstag, zur Silberhochzeit, buchen Sie Wochen im Voraus. Der Laden ist wirklich sehr reich frequentiert.
1: Und es gibt noch einen Tipp, den ich mitgeben kann. Das, was Sie da mehr ausgeben als gewöhnlich, das können Sie hinterher wirklich ein bisschen wieder einsparen, wenn Sie in die erstklassigen Trattorien der Stadt gehen und wenn Sie dann sowas auch noch selber nachkochen wollen, was da gekocht wird, da haben wir gleich eben auch eine Menge sehr praktische Tipps.

0: So, wir kommen endlich wieder in die Niederungen der Kulinarik, von denen ja Herr Goethe sagt, in Rom ist sie auch erschwinglich zu haben, wenn du dich nur ein bisschen kundig machst. Und dann legt er mir hier etwas hin, von dem ich erst dachte, das könnte Schweinenacken sein. Nee, sagt er, das ist der Guanciale, der vorhin schon mal kurz Thema war. Es sieht aus von außen wie ein Schinken, könnte auch ein Stückchen aus der Keule mal gewesen sein, aber dann sehe ich den Anschnitt und ungefähr 90% Fettanteil, aber ganz schöne Farbe, so leicht Marmor, nicht so strahlend weiß und dazwischen ein Fleischmuskeleinschluss, der leicht geädert ist und ein zartes Rostrot hat. Das ist wirklich gereift und es ist nicht Nacken und es ist nicht Keule, sondern
1: Schweinebacke. Es ist, und es ist natürlich, wie in Italien das so üblich ist, es heißt natürlich alles viel schöner.
0: Ja.
1: Es heißt Guanciale.
0: Mhm.
1: Und um es vielleicht kurz zusammenzufassen, es gibt natürlich auch andere Sachen in Rom. Aber von meiner Woche Aufenthalt in Rom, das kulinarische oder die hauptkulinarischen Wahrzeichen dieser Stadt, neben der Pasta an sich natürlich, sind Innereien. Und ich habe mir überlegt, was können wir hier, wo legen wir hier den Schwerpunkt hin, wenn ich aus Rom was mitbringe, was wir auch kulinarisch empfehlen können. Und da gehen die Römer aber sehr weit. Also es gibt im traditionellen Römischen Sinn das fünfte Viertel, was es ja bekanntlich mathematisch nicht gibt.
0: Mhm.
1: Das fünfte Viertel ist das, was die früher, die Adligen und die obere Schicht den armen Leuten übrig ließ.
0: Mhm.
1: Das waren die Innereien, also die, die es eigentlich nicht gäbe. Und da reden wir wirklich auch über Darm, da reden wir über Kutteln, natürlich alles, was in dem Tier drin ist. Und eine Sache, die ich auch probiert habe, aber da bin ich dann auch gerade gescheitert, ist Nervetti. Und das sind wirklich, das sind die Nervenstränge des Schweins, die am Rücken entlang gehen. Ja, und das knurpselt auch sehr. Und das wird aber da auch gerne gegessen.
0: Mhm.
1: Da habe ich gesagt, gut, da reden wir jetzt nicht weiter drüber, weil wir wollen ja hier auch
0: beim Guanciale
1: den Menschen Spaß machen. Und das andere ist, dass es sehr viele Pasta-Gerichte eben mit, im Zusammenhang mit der Schweinebacke, mit der Guanciale gibt. Und dazu immer der Pecorino. Und es gibt, um das
0: also vor, Schafskäse.
1: Schafskäse. Und es gibt zwei Arten von Pecorino. Das eine Sardinien. Die Insel ist auch berühmt für seinen Pecorino, für den Schafskäse. Und der römische Pecorino Romano ist aber der sanftere.
0: Ich habe sogar gehört, dass die Italiener noch differenzieren mit Siciliano und Toscano auf
1: ja,
0: der Liste.
1: Wenn die Italiener erstmal dran sind, dann geht es noch ganz anders rund. Also hier ist es der Pecorino Romano. Und sehen Sie mal,
0: geschützte ich hab Ihnen das, Herkunftsbezeichnung.
1: Ja, und ja. Ich habe Ihnen einen mit geschützt. Das, es gibt
0: der
1: dann
0: sieht
1: noch,
0: jung aus.
1: Ja, es gibt dann der noch einen Unterschied, dass sie den sie zum Kochen benutzen, das ist der ein bisschen älter und gereifter ist, den man auch reiben kann. Und das ist zum Beispiel ein Pecorino Romano, der ganz jung ist, der frisch ist, den man so isst. Und das finde ich, was an dem so gut gefällt, ist, dass der wirklich noch nach Milch schmeckt.
0: Aber nicht so, wie manche Leute das Schafsklischee
1: haben. Nee, nicht deftig. Und, aber er schmeckt deutlich anders als ein Kuhkäse.
0: Ja. Was ihn zum Beispiel den Pecorino unterscheidet vom Parmigiano,
1: und,
0: der aus der Kuh kommt.
1: Was wir auch hätten machen können, weil die Römer auch sehr gerne bittere Gemüse essen.
0: Mhm.
1: Also es gibt zum Beispiel auf den Speisekarten, was ich ein paar Mal auch gegessen habe, weil ich das wirklich grandios finde, Puntarelle. Puntarelle ist ein Salat, kann man kaum sagen. Haben Sie vielleicht schon mal gesehen, es ist ein bisschen wie Löwenzahn, aber mit noch weniger Grün dran. Das sind eigentlich so die spirrligen Adern.
0: Mhm.
1: Und die werden zum Beispiel, und das ist auch ein Beispiel für die ganz einfache römische Küche und die sehr leckere römische Küche, das wird einfach mit einer Sardellensoße serviert. Also sie bekommen die auf den Teller und dann wird das mit ein bisschen Öl, ein bisschen Sardelle, etwas Pfeffer dran.
0: Klingt auch recht flott alles.
1: Wird das gemischt.
0: Müssen Sie später nochmal mit Rezept.
1: Sehr großartig. Und dann ist natürlich, kommt man nicht dran vorbei, die Carbonara als Zubereitung, das Pasta, ne, die Art Carbonara zuzubereiten. Und da spielen eben die beiden Hauptdarsteller, die ich gerade genannt habe, eine ganz große Rolle.
0: Ja, und einen anderen haben Sie auch schon genannt, Amatriciana. Und dann wollten Sie, glaube ich, noch eine Soße erwähnen. Gricia?
1: Gricia ist die, das sind die drei Spielarten, die eben, wo alles mit der Schweinebacke anfängt. Die sagen wir so, wir kommen auf die Amatriciana später noch, weil das ist eine Tomatensoße mit Guanciale. Die Carbonara ist ja wirklich, da geistern viele Irrtümer, wie man sie macht oder wie man sie einfacher macht. Wir kommen gleich darauf. Und Gricia, das ist also das ist Guanciale mit Eigelb und mit also eine Mischung aus ganzen Eiern und Eigelb. Und Gricia ist nur die Guanciale.
0: Hm.
1: Die wird dann ausgelassen. Und das können Sie auch sehen, wenn Sie die, ich habe mir, ich bin mit 3 Kilo Schweinebacke im Gepäck nach Hause geflogen.
0: Mhm. Und das war nur die gekaufte?
1: Ja, und das ist luftgetrocknet, ne? Mhm. Es wird nicht geräuchert. Und es ist natürlich ein sehr hoher Fettanteil und ist tatsächlich hier, was Sie hier sehen, das ist nur noch, das ist eine halbe Schweinebacke und das ist wirklich nur die eine Hälfte.
0: Das war aber ein großes
1: Schwein. Ja, ich weiß gar nicht, wie groß das Schwein gewesen sein soll.
0: Jedenfalls sieht es sehr appetitlich aus.
1: Und ich muss gestehen, dass dieses Fett, was sehr fest erscheint, wird beim, wenn man es klein geschnitten hat, zerläuft ganz wunderbar und das macht die Qualität aus. Sie legen das in die kalte Pfanne, heizen an. Klein geschnitten, klein gewürfelt und dann zerläuft das und der Fleischanteil, den Sie da drin sehen, der wird wirklich im eigenen Fett knusprig gebraten. Also es bleibt nichts Libberiges über.
0: Ja.
1: Und ich weiß gar nicht, ob ich jemals wieder mit deutschem Bauchspeck kochen kann.
0: Nee, also allein die Fettkonsistenz ist deutlich anders. Also so fest habe ich selten im Mund gehabt.
1: Und
0: jetzt müssen wir aber unbedingt mal weg von den Soßen auch noch mal da gucken. Also ich mache mal einen kleinen Schwenk.
1: Mhm.
0: Als der unglückselige Herr Schubeck sich finanziell komplett in die Krise geritten hat, soll er auch unter anderem eine kleine Pasta-Manufaktur mit ins Elend gerissen haben, die sich aber jetzt wieder einigermaßen erholt hat. Da sehen wir zwei Jungs, die mit ihrer harten Hände Arbeit für ihn die tollen Teigwaren geklöppelt haben. Das ist so mein Klischee, wenn Spitzenküche versucht, gute Pasta zu bekommen.
1: Ja, und wir können aber nicht jeden Tag die Pasta selber machen.
0: Mhm.
1: Deswegen machen die meisten Köche auch in Rom die Pasta nicht selber.
0: Mhm.
1: Und Heinz Beck, unser neuer Gewährleistungsmann für erstklassige Küche, sagt, ist auch gar nicht nötig.
2: Spaghetti zum Beispiel kannst du nicht besser machen, wie die Industrie das macht. Aber dann musst du wissen, von wem du diese Pasta kaufst. Es gibt natürlich dann viele, die sagen, ja, Pasta Artigianale, also von kleineren Betrieben oder, also Artigianale würde heißen handwerkliche Pasta. Gibt's nicht mehr. Alles, was in Tüten ist und was du im Supermarkt kaufst, auch wenn Artigianale draufsteht, ist industrielle Pasta. Es geht nur darum, um die Größe des Betriebes. Weil heute mit den ganzen Regeln, die es gibt, alle haben eine Trafila. Trafila ist, wo der Teig durchgedrückt wird. Alle haben einen Tunnel, wo das getrocknet wird. Und es ist alles dasselbe. Um was geht's ja? Da geht's darauf, den Grieß, wo du den kaufst oder ob du den selber mühlst, um das Wasser. Und um die Trockenzeit und auch wie die getrocknet wird, mit welchen Temperaturen die angefangen wird zu trocknen und wie die im Ende ausgetrocknet wird. Und das entscheidet auf die Qualität.
0: Okay, dann übersetzen wir ab hier Artigianale nicht mehr mit handwerklich, sondern mit schlicht.
1: Und wir können sagen, auch in Deutschland kann man erstklassige getrocknete Pasta kaufen. Und ich habe mich natürlich gefragt, wenn Sie in Ihrem Lokal getrocknete Pasta benutzen, gibt es da eine Marke?
0: Mhm.
1: Und dann habe ich aber schwer gestaunt. Ich sage jetzt nur, jeder, der in einen gut geführten Supermarkt geht in Deutschland, kennt die Packungen, die blau-gelb sind.
0: Och.
1: Und das ist wirklich original die Pasta, die Heinz Beck empfiehlt.
0: Ich überlege gerade, steht da Cecchi drauf?
1: Wenn wir zum Beispiel,
0: Okay. Da
1: steht De Cecco drauf. Und,
0: ja,
1: die,
0: ja.
1: Und das fand ich dann erstaunlich. Also, wenn wir jetzt auf die Carbonara kommen, da ist es auch wieder bei uns, wenn es die überhaupt gibt, gibt es immer Spaghetti Carbonara. In Rom habe ich kein einziges Mal Spaghetti Carbonara, sondern immer Penne mit Carbonara gesehen und Penne Rigate, das heißt gestriffelt, weil die Soße dran besser hängen bleibt. Und ich habe an dem Rezept gearbeitet.
0: Mhm. Sie haben ja die Schweinebacke extra quer durch Europa transportiert.
1: Und ich habe schon gesehen, ich habe Ihren suchenden Blick schon gesehen, wo ist es denn?
0: Ja.
1: Dieses Gericht, Herr Schulz, ist nicht transportabel, weil es nämlich sofort nach der Zubereitung auf den Teller muss. Und das liegt daran, dass wir hier ausschließlich mit Eiern arbeiten.
0: Hm.
1: Es gibt in Rom keinen Zweifel daran, welche Zutaten da reingehören. Heißt Eier, Pecorino, Guanciale.
0: Das ist wirklich eine der schlechtesten Entschuldigungen seit der Hund hat meine Hausaufgaben gefressen. Ich konnte es nicht frisch auf den Tisch bringen.
1: Moment.
0: Ich nehme übel.
1: Wenn Sie aber rohe Eier benutzen, und
0: ja,
1: in meinem Rezept sind es 2 ganze Eier und 2 Eigelbe.
0: Okay, dann danke ich Ihnen lieber.
1: Die Kunst ist nämlich jetzt, dieses ausgelassene Fett mit den knusprigen Fleischstücken aus der Schweinebacke mit dem Ei zusammenzubringen und anschließend mit den Penne. Und zwar so, dass es kein Rührei ist.
0: Ach so, wir machen das alles unter Zugabe von Hitze, so, aber so, dass es Ei nicht stoppt.
1: Ich habe es versucht, in dem Rezept so nachzuvollziehen, wie es geht. Das heißt, was man finden muss, ist, und dann habe ich mir den Tipp von Heinz Beck natürlich noch geholt, dass auch ein bisschen Weißwein drin ist, ein leichter Weißwein. Mhm. So, es geht also, Sie lassen den Speck aus, dann gießen Sie wenig Weißwein dazu, kochen das nochmal richtig auf, dass der Alkohol weg ist, dann lassen Sie es so stehen.
0: Haben Sie dann ein Thermometer drin oder wann entscheiden Sie, ob das Ei ist verkraftet?
1: Das beim Ei sind wir noch gar nicht.
0: Ja, meine ich ja, aber...
1: Wir verquirlen das Ei mit dem geriebenen Pecorino.
0: Ja.
1: Und dann haben wir die Nudeln abgetropft.
0: Ja.
1: Und diese drei Sachen zusammen. Dann rühren wir die Eier.
0: Das meine ich. Die Woher wissen Sie, dass Sie die Hitze verkraften, die dann noch lummert?
1: Weil ich sehe, dass es kein Ei, dass es kein Rührei geworden ist.
0: Okay.
1: Also Sie haben es getrennt, dann wärmen Sie die nur an, rühren die mit dem ausgelassenen Fett und den Speckwürfeln zusammen. Und dann haben Sie hoffentlich noch eine flüssige Soße.
0: Aber schlotzig.
1: So, und dann kippen Sie das über die heißen Penne.
0: Ja.
1: Wir verwirbeln das untereinander, dass es wirklich auch in die Röhren reingeht. Und dann kommt der Punkt, wo ab dahin hilft die Erfahrung. Das heißt, in die mittlere Hitze heben immer unter mit einem großen Löffel. Und sobald Sie sehen, dass das so anfängt, milchig zu werden, also dass das Gelbe von den Eigelben heller wird, dann rühren Sie nochmal einmal durch auf die Teller damit und dann gart das von alleine hoffentlich so perfekt nach, dass sich die Soße nicht im freien Fall auf dem Teller befindet, sondern zärtlich und cremig an die Penne Rigate schmiegt und dann etwas schwarzen Pfeffer dazu.
0: Ja.
1: Vielleicht reichen Sie noch etwas geriebenen Pecorino an der Seite, machen die Römer aber nicht,
0: nee.
1: Und weil eben schon genug drin ist.
0: Und überhaupt mögen Sie es gar nicht unbedingt gehobelt in Spänen, sondern lieber fein gerieben.
1: Und dann lieber riskieren, dass es etwas weniger gestockt ist, als dass es plötzlich Rührei ist. Dann schmeckt es auch nicht mehr so, wie es schmecken sollte. Und schöne Grüße von meiner Stelle aus an Hörer, die mir bei WDR 2, als ich da Rezepte empfohlen habe, mal geschrieben, da habe ich mal gesagt, für die unsicher sind, vielleicht einen kleinen Schuss Sahne zur Erleichterung, und die mir ganz erbost geschrieben haben, dass sie das von mir nicht gedacht hätten, dass ich sowas im Radio sagen würde.
0: Sowas Frevelhaftes.
1: Bin dann heftig zurückgerudert, habe seitdem ein T-Shirt. Da drauf steht, no cream in Carbonara.
0: Und das ist französisch und heißt, bitte pack niemals die Sahne in dieses Nationalgericht.
1: Und ich sag, ja, es ist nicht nötig, aber man muss sehr sorgfältig und sehr genau vorgehen, um das so schön auf den Teller zu kriegen. Und dann ist es fast, würde ich sagen, zu Hause auf der Höhe des Monte Mario.
0: Da wir gerade von zu Hause reden, wir kommen jetzt der Heimat auch viel näher, also Ihren Kochkünsten, falls Sie was nachbauen wollen, und einem Mann, der da die Brücke geschlagen hat zwischen römischer Esskultur und den Möglichkeiten, die wir so haben. Wir werden gleich einen Mann treffen, den hat der Gute extra für uns nochmal rangeholt, damit er bei Alles in Butter mit uns gemeinsam genießt.
1: Und die Amatriciana auch.

0: einem Qualifikationsniveau ausgetan, der sich in Deutschland schon hohe Meriten erworben hat als Spitzenkoch. Gerade mal Anfang 40, aber auch schon dekoriert mit 2 Sternen, mit 2 Restaurants. Eins davon hat diese Sterne, Ochs und Klee heißt es, ist in Köln zu finden. Der Mann heißt Daniel Gottschlich und hat ein großes Privileg genossen, nämlich eine Stipendiatenzeit zu genießen von ungefähr 7 Wochen, die Villa Massimo, die Deutsche Akademie Rom, ist Eigentum der Bundesrepublik und die Idee, Spitzenförderung deutscher Kunst angedeihen zu lassen. Und davon hat nun ein Koch profitiert. Das finde ich sehr ungewöhnlich. Er ist der Erste, der dieses Stipendium an der Deutschen Akademie bekommen hat.
1: Was nicht nur damit zu tun hat, dass er Koch ist, sondern dass er auch Musiker ist, Schlagzeuger, dass er auch in einer eigenen kleinen Band spielt. Und das ist über Kontakte hier in Köln mit einem anderen Musiker aus Rom, der auch, ich glaube, dessen Mutter auch Deutsche war. Jedenfalls hat es da immer Verbindungen gegeben, kann man auch ganz gut nachlesen, unter anderem in dem Buch, was er geschrieben hat.
0: Das jetzt gerade 4 Tage auf dem Markt ist.
1: Und Sie haben es schon gesagt, er ist der erste Koch, der in der Villa Massimo war. Interessant übrigens, was er erzählt hat darüber. Er hat geglaubt, ja, dann komme ich da hin und dann habe ich auch eine riesen Küche und dann will er natürlich auch für die anderen Künstler kochen. Das war dann eher sehr spartanisch eingerichtet, er hat es aber trotzdem geschafft. Und er hat natürlich dann geguckt, was kann ich da machen. Er ist da übrigens auch mit dem Orchester aufgetreten, also er hat auch Musik gemacht, aber er hat im Grunde genommen, genauso wie es mir gegangen ist, ich glaube, so wie es jedem geht, der gerne kocht und der, sagen wir, sich inspirieren lässt in einer Stadt, ist ihm das natürlich auch passiert. Und er hat natürlich auch einen künstlerischen Anspruch gehabt. Und deswegen ist das Kochbuch nicht ein reines Kochbuch geworden.
2: Es ist ja nicht nur ein Kochbuch, das ist ja vielleicht auch das Interessante. Es ist ja ein Tagebuch über die Villa Massimo und meine Erlebnisse dort. Und die Gerichte sind so ein bisschen nebenbei. Ja, die sind einfach nebenbei entstanden. Also es war auch so ein bisschen ja meine Aufgabe, die ich mir selber gestellt habe. Ich habe ja gesagt, wenn ich jetzt da hingehe, dann muss ich ja irgendein künstlerisches Projekt haben. Und das war halt das Buch. Und ich habe von Anfang an gesagt, ich möchte jetzt nicht nur ein Kochbuch machen, sondern es soll eigentlich so eine Art Dokumentation sein über meine Erlebnisse dort als erster Koch in der Villa Massimo. Dementsprechend diese Rezepte aus relativ einfachen Handgriffen entstanden. Da wollte ich genau ja nicht auch dieses Komplizierte, vielleicht was wir uns hier manchmal im Ochs und Klee in der Zwei-Sterne-Küche, sag ich mal, antun, könnte man fast sagen, ja. Weil das ist ja, wenn jemand hier hinkommt ins Ochs und Klee, dann ist das schon, der erwartet ja auch eine gewisse avantgardistische Küche, etwas, was er vielleicht woanders nicht bekommt. Und das ist im Buch ganz anders. Das sind vielleicht interessante Ideen und auch vor allen Dingen, wie die zustande kommen, die Gerichte. Aber sie sind halt einfach, wirklich einfach. Die Gerichte sind sehr, sehr gut nachkochbar. Das war auch das Ziel.
0: Da ist ja wieder ihren Weg gegangen, ne? Also von der schlichten Tradition kommend.
1: Das macht ja auch das Vergnügen für jemanden aus, der Spaß am Essen an sich hat und am Kochen auch noch zusätzlich. Und wenn man dann, haben wir eben gar nicht drüber geredet, natürlich gibt es die tollen Märkte, auch die Markthallen. Überall, es geht, wie überall in Italien, es dreht sich halt immer sehr viel ums Essen. Und was man merkt natürlich, wenn man in die Rezeptliste guckt, es sind 30 Rezepte drin. Und ich gestehe, ich habe mich jetzt auch weniger auf das Tagebuch konzentriert, sondern mehr auf die Rezepte. Natürlich merkt man das, dass das ein 2-Sterne-Koch ist, also vom reinen Angang her, dass er nicht so, dass er guckt, okay, das Gericht besteht aus den und den Zutaten. Und dann versucht er schon einen anderen Angang zu finden, außer zum Beispiel bei der Pasta alla Matriciana. Die werden wir auch für unsere Homepage, werden wir die kriegen. Das ist sicher das einfachste Rezept, aber genauso wie ich es eben geschrieben habe, es ist ein Rezept, wenn man sich an die Einfachheit hält und da Vertrauen drin hat, dann klappt das auch. Aber ich wollte von ihm natürlich auch wissen, wie sind Sie denn überhaupt so mit der Inspiration vorgegangen?
2: Ich bin zum Beispiel einmal einer Pistazien-Lasagne über den Weg gelaufen, die man in so einem kleinen Laden kaufen kann dort vor Ort. Und das fand ich halt so inspirierend, die wollte ich halt nachkochen. Da war Gorgonzola mit dabei und das fand ich so ein bisschen zu heftig, also für mich geschmacklich. Aber ich fand die Idee der Pistazien-Lasagne so super geil. Und dann habe ich halt selber eine nachgekocht, die ich dann jetzt besser finde. Muss nicht immer sein bei den Gerichten, aber in dem Fall ist ein bisschen zugänglicher, ja, weil was mit Mozzarella dabei ist und so und nicht dieser heftige Gorgonzola, was auch lecker sein kann, aber in dem Fall war das einfach so crazy heftig und so sehr reichhaltig natürlich auch, weil da sehr, sehr viel Pistazie drin rein püriert ist. Also so bin ich so ein bisschen da rangegangen, ne? Also ich habe dann was gegessen zum Beispiel. Ich war auch auf Märkten viel, ja, und habe auf diesen Märkten natürlich

0: mir Inspiration geholt und dort auch Sachen gefunden, wo ich dann gesagt habe, daraus machen wir eigentlich mal was.
1: Deshalb heißt das Buch wahrscheinlich Grazie Roma, weil es ihn so inspiriert hat und wir die Rezepte mit ihm jetzt gemeinsam teilen dürfen.
2: Und vor allen Dingen, es ist auch so immer, das ist ja bei generell bei Kochbüchern von Spitzenköchen so, dass man sich nicht immer an die hohe Qualität, auch an die teure Qualität der Zutaten halten muss. Er hat zum Beispiel, finde ich, ein fantastisches Gericht, ist der Garnelentartar mit Passionsfrucht und Kaviar. Das natürlich, geht natürlich dann richtig in die Preise, vor allen Dingen, weil er Carabineros nimmt. Das sind die rote, ich sage jetzt mal, die roten Edelgarnelen. Ganz tolles Ding. Aber wenn man ganz normale, gute Garnelen nimmt und man nimmt statt dem echten Kaviar, nimmt man Forellenkaviar, der deutlich preiswerter ist, dann bleibt die Struktur oder die Idee des Gerichts erhalten, dass man plötzlich ein rohes Garnelentartar mit Frucht und mit dieser jodigen Note von den gesalzenen Fischeiern hat.
1: Dass, also Sie man, halten es für nachkochbar, was dieses halte, Buch bereitet?
2: Ich halte, und zum Teil auch, wenn man Paccheri in Tomatensahne sucht, es sind natürlich logischerweise, sind viele Pasta-Gerichte auch drin. Ich habe einen so ein Ding, das Tiramisu mit Banane und Bäckernuss, da finde ich, geht dann die Inspiration etwas flöten.
1: Ja, schießt dann in die falsche Richtung.
2: Also, das liegt aber daran, dass ich mir Banane da drin nicht vorstellen will oder so.
1: Wollen wir einmal noch, weil wir so auf die Amatriciana jetzt gestreift haben, uns das angucken, weil Sie es gerade schon nett beschrieben haben, aber das hat er anscheinend auch als eines der besten Gerichte der Stadt ausgemacht.
2: Holen wir uns die Inspiration.
0: Ich war dann tatsächlich bei so zwei Künstlern in der Zeit, die hatte ich kennengelernt und die meinten, wir kochen jetzt mal eine richtige Amatriciana für dich. Und der eigentliche Prozess des Kochens ist, also das ist eigentlich lächerlich, ja. Es ist also wirklich ja nur, man zerlässt den Guanciale, dass er so richtig crispy ist. Ja, und dann kommt er einfach, auch mit dem ganzen Öl, das da austritt, ja, also gefühlten Liter, kommen da einfach Tomaten aus der Dose drauf und dann wird das durchgekocht, ja. That's it. Und nachher dann wirklich nur die, in dem Fall Rigatoni, drunter, sag ich mal. Also der hat schon eine Stunde gekocht. Das heißt, das Fett vermengt sich so mit der Tomate und das reduziert ja nochmal. Das wird also immer intensiver. Und der Guanciale, der gibt das ganze Salz ab. Und das ist halt das Besondere, dass danach wirklich nichts mehr dran muss, weil wenn dann nachher die gekochten Rigatoni drunter kommen, dann wirklich nachher nur noch Pecorino drüber. Auch so ganz fein hatten sie ihn auch. So, das war, fand ich auch, weil wir wollen ja immer so grobe Späne und so oder so ganz grob gerieben oder so. Ne? Da war er so ganz, ganz fein oben drüber, so eine Schicht. Ja, ist ein super Gericht und es ist so einfach zu machen. Ne?
1: Und da schließt sich der Kreis. Wir können auch ohne den Monte Mario ein Gipfelerlebnis ans Ende dieser Ausgabe stellen.
2: Und die Amatriciana wirklich einfacher noch als die Carbonara. Da gibt es nicht diesen Rührei-Punkt. Ne? Mhm. Aber nur mal, das finde ich immer ganz wichtig, wenn man denkt, ah ja, machen wir mal eben so und so, eine Stunde gekocht. Mhm. Sonst wird das nichts, dass das Fett sich quasi auch gut mit den Dosentomaten dann vereint. Und da würde ich sagen, Herr Schulz, so, ich bin gerade so römisch gestimmt, das würden Sie auch schaffen, die Amatriciana.
1: Wenn es Schulz schafft, dann schaffen Sie es auch. Und falls Sie es uns nicht glauben, schauen Sie mal in das Buch von Herrn Gottschlich. Es nennt sich Grazie Roma, 176 Seiten, reich bebildert, 32 Euro, weil es eine gebundene Hardcover-Ausgabe ist.
2: Und die zwei Rezepte von uns für die Pasta, die gibt's gratis obendrauf.
1: So ist er zu uns.
2: Gratis Roma. Helmut Gothe.
1: Ich bin Uwe Schulz und raus.

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4: Es ist 15 Uhr. 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
5: Die Nachrichten mit Katrin Baumhöfe. Guten Tag. In Frankreich und Spanien sind die schweren Waldbrände noch nicht unter Kontrolle. Im Südwesten von Frankreich bewegen sich Feuer auf die Großstadt Bordeaux zu. Erste Vororte wurden geräumt. Frankreichs Innenminister Nunez spricht inzwischen von fast 200.000 Menschen, die sich in Sicherheit bringen mussten. Kai Renecker berichtet aus einer Notunterkunft in einem Vorort von Bordeaux.
6: Es gab ja hier sehr viele Evakuierungen in der Region, nicht nur auf den Campingplätzen oder in den Urlaubsregionen, auch heute Morgen in den Vororten von Bordeaux. Hier gibt es Riesenschlangen von Krankenwagen draußen, Krankenhäuser wurden geräumt. Der Brand selbst ist weiter nicht unter Kontrolle, weit entfernt davon wohl anscheinend noch. Aber das Wetter hat sich verändert. Es sind Gewitter aufgezogen, es ist deutlich kühler geworden. Und das könnte natürlich ein Hoffnungsschimmer für die Einsatzkräfte sein, die ja inzwischen auch von Militär unterstützt werden.
5: In Berlin läuft die große Demo zum Christopher Street Day mit Hunderttausenden Besuchern. Unter dem Motto Haltung ist hot wird ein Zeichen für die Rechte queerer Menschen gesetzt. Thomas Hoffmann aus dem CSD-Veranstalterteam erklärt, warum er das für nötig hält.
7: Die Stimmung gegenüber unserer Community in der Gemeinschaft wird rauer. Und wir sehen ja auch, wenn wir uns die Wahlprognosen anschauen, dass die AfD in vielen Landesparlamenten gerade führt. Und das ist eine Partei, die sich offen gegen die queere Community stellt, die unsere Rechte wieder abwickeln will. Und auch die Statistiken zeigen, dass Hasskriminalität deutlich ansteigt. Das sind viele Alarmsignale, die dafür sorgen, dass sich unsere Community nicht mehr sicher fühlt.
5: Vor Beginn der Parade in Berlin wurde bei einem stillen Gedenken an die Menschen erinnert, die von den Nazis aufgrund ihrer sexuellen Orientierung ermordet wurden. Auch in NRW gibt es heute CSD-Veranstaltungen in Solingen, Duisburg und Siegen. In Indien protestieren junge Menschen seit Wochen gegen die Bildungspolitik im Land. Und das hat jetzt Folgen. Der Bildungsminister ist zurückgetreten. Tausende Mitglieder der sogenannten Kakerlaken-Bewegung feierten das in der Hauptstadt Neu-Delhi. Aus ihrer Sicht war der Minister verantwortlich für einen Bildungsskandal. Weil Prüfungsdaten unerlaubt durchsickerten, wurde Millionen Schulabsolventen die Uni-Zulassung verweigert. Der Name Kakerlakenbewegung geht auf die Beleidigung durch einen Richter zurück, der junge Arbeitslose in Indien als Kakerlaken beschimpft hatte. Das ist auch noch Thema. Das Militär in Rumänien hat den zweiten Tag in Folge eine Drohne über dem rumänischen Luftraum abgeschossen, in der Nähe der Grenze zur Ukraine. Bestimmte Packungen Bio-Tiefkühlbeeren von Aldi und Netto können Noroviren enthalten. Der Hersteller Jutro ruft 300 Gramm Packungen zurück, die bis März 2028 haltbar sind. Die Polizei in Bonn kontrolliert ab heute Nachmittag verstärkt E-Scooter. Hintergrund ist, dass Unfälle mit Leihrollern stark zunehmen. Im Dortmunder Westfalenpark läuft das Juicy Beats Festival. Auf 4 Bühnen und 10 Dancefloors treten Hip-Hop-Acts, Indie-Bands und DJs auf. Headlinerin ist Iki Mel. Auch Kirsten aus Dortmund ist begeistert.
8: Mir ist es schon, wenn ich das so sagen darf, fast egal, wer hier spielt, weil die Stimmung super ist, die Organisation ist top. Ich bin gerade erst hier angekommen und wusste sofort, wo alles ist. Es macht einfach Spaß.
5: Beim Juicy Beats treten auch viele Künstlerinnen und Künstler aus Dortmund auf. Ab 22 Uhr gibt es ein günstiges Nachtparty-Ticket. Das war WDR aktuell. Das Wetter in Nordrhein-Westfalen, es bleibt heute freundlich, trocken und warm. In Dorsten und Arnsberg bis 28 Grad, in Eschweiler und Kleve bis 29 und in Langenfeld bis 30 Grad. Die Nacht bleibt zunächst oft klar, zum Morgen hin werden die Wolken dichter bei Tiefstwerten von 18 bis 12 Grad. Morgen früh von der Eifel über das Rheinland bis ins Siegerland noch freundlich, erste Schauer im Münsterland und Ostwestfalen-Lippe. Später Schauer und örtlich Gewitter bei 18 bis 25 Grad. Die Zeit, es ist 15.04 Uhr. WDR 5, die Verkehrslage. A30 Amsterdam Richtung Osnabrück zwischen Salzbergen und Rheine etwa 10 Minuten plus, 4 Kilometer Stau, wegen einer Baustelle ist nur ein Fahrstreifen frei. A31 Gronau Richtung Meppen zwischen Emsbüren und Wiedmarschen ein Unfall, etwa 30 Minuten plus und 9 Kilometer Stau. Die A40 Duisburg-Essen ist zwischen Mülheim-Winkhausen und Dreieck Essen-Ost in beiden Richtungen wegen Bauarbeiten noch bis Donnerstag gesperrt. Die A46 Düsseldorf Richtung Wuppertal ist zwischen Wuppertal-Barmen und Wuppertal-Wichlinghausen bis Montag früh gesperrt. Dort wird die Fahrbahn erneuert. Und A57 Krefeld Richtung Köln zwischen Köln-Worringen und Kreuz Köln-Nord etwa 15 Minuten plus 5 Kilometer Stau.
4: 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Bei der Ladies Night räumt sie ebenso ab wie im Sitzungskarneval. 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
9: Guten Abend zusammen! Namen zusammen. Vielen, vielen Dank. Oh. Oh, ihr seid klasse. Das geht alles von der Zeit ab. Schön, schön, dass ihr hier seid. Hier in meiner, ja, fast Heimat, zumindest am Niederrhein, in Rheinweg in der Stadthalle. Und ich habe so einen Spaß. Schön, dass ihr alle hier seid. Oh. Ja. Mein Programm heißt ja, von Liebe allein wird auch keiner satt. Und das ist wirklich so. Es geht in meinem Leben auch wirklich immer um Essen und Liebe. Und ja, Essen und Liebe sind wirklich meine Kernthemen und sogar in der Reihenfolge. Und ich habe, nein, wirklich, das ist doch, mein Gott, man kennt das doch. Ralf und ich, wir sind dieses Jahr 35 Jahre zusammen. Da braucht ihr nicht klatschen. Aber merkt ihr, das sind diese Unterschiede. Ne? Heute klatscht man, früher war das normal. Das ist. Aber 35 ist auch schon. Wir sind 30 Jahre verheiratet, das zieht sich. Das ist. Jetzt mal ehrlich, 35 Jahre zusammen, 30 Jahre. Also für mich ist das sehr, sehr lang. Und wir hätten jetzt in der Corona-Zeit hätten wir tatsächlich Silberhochzeit gehabt. Und ja, wir wissen, ging ja nicht. Und da habe ich dann an dem Tag, Sven war bei uns, unser Sohn und ein Kumpel von dem war da. Und dann haben wir so erzählt, und ich musste das ja quitt werden. Ne? Ich denke, wenn du es schon geschafft hast, sollte auch jeder wissen. Da habe ich da auch gesagt, ich habe Silberhochzeit. Also wir. Ich sag, wir haben Silber. Ne? Und der Junge, der Kumpel von Sven, sagt, hä, was ist das? Ich sag, was? Was ist das? Ich sag, wie, was ist das? Silberhochzeit. Ich sag, da ist man 25 Jahre verheiratet. Ich sag, der cool. Jeder? Ja, ich sag, wie, jeder? Ich sag, ja, sicher jeder. Das ist wirklich jeder. Ja, sagt er, ist aber auch super, dass das auch so auskommt. Nein, ich sage miteinander, also immer mit demselben, weißt du, wenn du das erklärst, da kommt dir das selber blöd vor. Das ist eine, ja. In dem Moment hat Ralf direkt zu Sven gesagt, Svenny, ganz ehrlich, in den 25 Jahren haben die Mama und ich nie an Scheidung gehabt. Wir haben wirklich nie an Scheidung. Der Junge guckt mich direkt an, ne? Nee, ich sag wirklich. Ich sag, nee, hat der Papa recht. Ich sag, ich habe auch wirklich nie an Scheidung, an Mord vielleicht. Aber ich habe, ja, komm, siehste. Ich Es ist immer schön, wenn im Publikum gucken, so die Leute nicken. So, ja, ja, ja. Nein, aber das ist wirklich so. Ich habe eine Freundin, die ist nicht verheiratet, weil die sagt immer, alleine ist ja, geht ja nicht. Also muss ja, ne, muss ja schon zu zweit sein. Aber, und die sagt immer, die ist immer wieder frisch verliebt. Und dann steht die, was weiß ich, bei uns in der Küche und sagt so weit wie, no, ich bin total verliebt. Ich kann gar nichts essen. Oder? Jetzt ganz ehrlich, so verliebt war ich noch nie. Ich sag schon immer, ich sag, eigentlich bin ich schon froh, dass du nicht verliebt sein musst, um zu essen. Das ist ja, ja, ja wirklich mit dem Essen, das ist wirklich so ein Ding, auch wie ich habe eben schon so gelacht hier, ne? Das ist jetzt zwar eine Tasse, aber da ist noch, also ist Wasser drin. Machen Veranstalter und alles, machen immer extra stilles Wasser, weil stille Wasser, sagt die Mama immer, stille Wasser sind tief, heute sind die ohne Kohlensäure. Das ist, aber das machen die extra, sonst dauert der Abend zu lange, ne? Ich würde jetzt hier stehen und sagen, ja, schönen guten Abend hier beim WDR. Da hast du die ganze Zeit aufstoßen. Und das ist nicht, da brauchst du immer viel länger darum, stilles Wasser. Ne? Und das habe ich sogar mal gelesen, dass Elefanten auf 5 Kilometer Entfernung Wasser riechen können. Das riecht nach gar nichts. Ich weiß nicht, wie die das machen. Ralf kann das mit Bier, aber mit Wasser, aber auch so wie hier auf der Bühne, so einen großen Tisch, ne? Nichts zu essen. Es ist, nein, ist wirklich schade, das ist, und es ist so viel Platz. So ein paar Schnittchen hätte, also, will der Ralf nicht, hat Ralf gesagt, will er nicht, ne? Da hat man da so Schnittchen hinstellt. Ich sag, warum nicht? Ne, Sitter, wie willst du das denn machen? Willst du, während du dann da erzählst, reinbeißen? Ja. Sitter, Inge, das geht nicht. Du, nee. Ich sage, Ralf, jetzt ganz ehrlich, das macht, nein. Und da hat er gesagt, ab 30 Gramm wird's undeutlich. Ist bescheuert, bis 80 Gramm geht locker. Du musst das einfach nur weit hinten durchdrücken. Ja, da kann ich nur hinten kauen und vorne sprechen. Nein, man muss es auch wollen. Das ist wirklich. Hat mein Vater schon immer gesagt, die Lieblingsnudelsorte von meiner Tochter sind Macaroni, kann die beim Essen durch die Löcher weiterquatschen. Ja. Immer. Ja. Aber das ist wirklich, und dann regt er sich auf. Ja, du kannst, ich sag Ralf, bitte. Nee, das gehört sich nicht. Und dann hat er den wichtigsten Satz gesagt, sagt er, mit vollem Mund spricht man nicht. Ich sage, Ralf, ganz ehrlich, die mit leerem Kopf sprechen, finde ich viel schlimmer. Ey, ist es so? Nein, gerade mit leerem, man sagt ja früher immer, die Dummen sterben nicht aus, aber ich habe das Gefühl, die vermehren sich. Es werden immer mehr Dumme und dann so richtig Dumme. Also, wobei ich sagen muss, es gibt ja zwei Sorten. Muss man ja ganz klar sagen, es gibt zwei Sorten Dumme. Ne? Die einen, das ist so, wie soll ich sagen, hast du in jeder Familie. Ne? So einen hast du immer dabei, wo du denkst, den musst du an der Hand nehmen. Hast du gerade Ja gesagt? Hast du ja gesagt, ja. Wichtig ist, dass ihr denselben meint. Ne? Und nicht, dass der einen neben einem sitzt. Das ist, nein, aber das ist bei uns dann auch. Der Bekannte von uns, der, das ist auch, ach, aber so eine Seele. So eine Seele von Mensch. Und ich finde immer, wenn die Leute nett dabei sind, dann ist dumm nicht schlimm. Das ist so eine, wie soll ich sagen, der wird auf jedem Geburtstag wird der eingeladen. Weil du genau weißt, der räumt mit auf. Das ist so, ja, das sind so Menschen, wie man am Niederrhein sagt, der ist von Gutheit nichts wert. Der ist wirklich, die sind sowas von nett und immer und fleißig. Da kannst du alles von kriegen. Das sind auch in Vereinen die alles immer machen. Und dann, wenn man dann sagt, der ist dumm, da kann ich ausrasten. Und dann sagen, das ist dumm. Dumm ist dann so abwertend, so böse. Man kann auch sagen so, hey. Ja, das ist so in der Art so, hey, der hat Pech beim Denken. Ja, aber dann eben dieses Dumm. Dieser Kumpel von uns, der sagt immer zu mir, Ingrid, wenn du mit der Auftreterei so, ne, nachts in Frankfurt stehen tust und du findest und kommst nicht mehr nach Haus, ruf mich an, ich hol dich ab. Und du weißt, der kommt. Du weißt, der ist da. Der ich meine, er findet Frankfurt nicht, aber der kommt. Der ist da. Ich sage immer, schlimmer sind das dann diese anderen, diese Dummen, wo du denkst so, boah, meine Mutter hat immer zu mir gesagt, Ingrid, halte Mund. Ne? Wenn du keine Ahnung hast, halte Mund, dann fällt es nicht auf. Stell dich dabei und sag sowas wie, so, fällt überhaupt nicht auf. Ja, und dann hast du so Dumme, die von nix eine Ahnung, sage ich immer, aber überall zu allem eine Meinung und überall blästern die dir da rein, wo du denkst, halt den Mund. Weißt du, wo du denkst, hast du keine Mutter, die dir das erklärt hat? Beste Beispiel, wir hatten eine Fete hier am Niederrhein, so richtig schön, Party. So, jetzt stehen wir mit 3, 4 Frauen zusammen und wir hatten Spaß, wir hatten schon richtig Freude. So, jetzt kommt ein Pärchen rein. So, die Frauen im Saal wissen gleich, was ich meine. Jetzt kommen die rein. Er ist wirklich, der ist wirklich super nett und sie war auch dabei. Und siehst du, ihr wisst, was ich meine. So, jetzt kommen die rein. Er geht direkt, zack, bis zu den Männern und sie, und wir nämlich direkt, wie die reinkamen, wir alle nämlich zum direkt, so, damit war auch klar, das ist nicht der Favorite bei uns, das ist, so, und wo kommt die? Die kommt direkt auf uns zu, wo ich denke, geh weg, geh weit. Nein, bleib neben uns stehen. Bleib sogar neben mir stehen und sagt, hi. Boah. Sag, hi. Du hast ja Angst vor Spinnen, ne? Sag, ja. Das ist doch keine Gesprächseröffnung. Du hast so Angst, auf so einer Fete sagst du, mein Gott, was bin ich kaputt. Ich werde heute nicht alt. So was sagst du doch. Sag, ja, ich sag, ich habe Angst vor Spinnen. Brauchst du gar nicht. Die sind viel kleiner wie du. Als. Ich muss es dann. Ja. Ich habe die Angst. Als. Und dann, das Beste ist, dann guckt die mich an und sagt, hä? Wie? Nee, als. Als? Ich sag, als. Wie? Nein! Ich sag, sag es nochmal. Mein Gott, sagt, du bist so kleinlich. Brauchst keine Angst haben, weil die sind viel kleiner als wie du. Weißt du, du möchtest am liebsten schreien, geh weg. Da sagt sie, ja, habe ich auch mal in so einer Studie gelesen. Ich sag, was, wo kommst du denn, wo Studien liegen? Sätze habe ich mal in einer Studie gelesen. Wenn du Angst hast vor Spinnen, hast du davon zu Hause viel mehr. Verstehst du? Nein. Doch, wenn du Angst hast, hast du davon viel mehr. Jetzt habe ich ab morgen Angst vor Geld. Ich versuche das. Ich habe gesagt, wir testen, und dann steht die da. Weißt du, wo du denkst, du merkst doch, dass du drüber bist. Sagt sie, habe ich auch mal gelesen. Ich sage, du liest zu viel. Nein, nein, das habe ich mal gelesen auf einem Morgenland. Ne? Ich sage, betonst du falsch. Was? Ich sage, du betonst es falsch. Ich sage, das heißt Morgenland. Nein, nein, ein Morgenland. Nein, ich sage, Morgenland. Ich sage, das ist schon klar. Ne? Ich sage, Orient, Kamele, wilde Tiere. Hä? Nein, Feld. Ich sage, wer ist denn gefallen? Und das kannst du mit der den ganzen Tag durchziehen, bis das die dir schon wieder leid tut, wo du sagst, ach so, Feld, du meinst Maßeinheit, ein Morgen. Ja, ich sage, genau. Ich sage, wie viel Quadratmeter hat denn ein Morgen? habe ich sie extra gefragt, weil ich wusste genau, die weiß das nicht. Ne? Wusste die nicht. Ne? Jeder weiß, wie groß ein Morgen. Viele, einige. Komm, hier sitzen noch einige. Wie groß ist ein Morgen? So, weiß es einer.
10: 200.000.
9: Hör mal, wo sitzt denn? Hör mal. Ja, leck mich für immer. 200.000, richtig. Hör mal, das ist schön. Letztens sind 1¼ Hektar. Ich sag, hab ich nach Hektar gefragt? Ne? Aber da sitzt sie wirklich, da sitzt die Intelligenz ganz in der Mitte. Das ist interessant. Das ist. Ja, aber 200.000 ist richtig. Ich hatte so einen Spaß letztens in der ersten Reihe. Ich weiß gar nicht mehr, wo das war. Macht der Hand hoch, der Mann. So hat er sich gemeldet, wie in der Schule. Die Frau sitzt neben ihm, guckt ihn so nur von der Seite an, nimmt die Hand und macht die wieder runter. Ich habe ihn angeguckt und gesagt, du weißt das. Ja. Sie sagt, nein. Ich habe ihn dann aber gefragt, Sarah. Und er sagt, 2500 Quadratmeter. Ne? Ich sage, richtig. Und sie sagt, ja, ist mein Mann. Herrlich. Ja. Also so hat ja jeder so seine Sachen. Ich sage mal, bei mir ist wirklich da Spinnen, da setzt was aus. Also Spinnen, also und Zahnärzte, muss ich sagen. Spinnen und Zahnärzte. Das Schlimmste für mich ist eine Spinne beim Zahnarzt. Ja, da ist vorbei. Das ist eine. Ich habe vor Jahren mal auf Facebook gefragt, wo die Leute sich vor ekeln. Da hatten sie unterschiedliche Antworten. Einer hatte geschrieben, aufgeschnittene Orangen riechen. Ich sage, lasse zu. Anderer hatte geschrieben, wenn du so mit den Fingernägeln so über die Tafel so kratzt. Au, oh, auch hier eine Selbsthilfegruppe, schön. Aber das Witzigste fand ich, da schrieb einer Batex-Kinder. Ich sag, was sind denn Batex? Hab ich gedacht, so die so schnüffeln und so. Nee, hat er gesagt, das wären keine, sondern die, die den ganzen Tag draußen spielen und immer den gelben Schnodder so aussehen. Super. Also wenn ihr demnächst jemand Patex nicht sagen, dass das von mir kommt. Jetzt überlege ich, wie ich wieder auf das Thema mit das Essen komme. Nein, der Spruch heißt ja, von Liebe allein wird auch keiner satt. Mehr ging ja nicht auf das Plakat. Und, aber der geht noch weiter. Wohl dem, der was zu essen hat. Es geht immer um Essen. Wirklich. Das war wirklich. Mein Opa sagte früher auch immer, das größte Glück von einem Mann, eine Frau, die kochen kann. Und das war früher so. Früher war das. Heute ist das nicht mehr ganz so. Das ist, Freundin von Sven sagte letztens, na, wir kochen morgen Rohkost. Und weißt du, was das Schlimmste ist? Du traust dich nicht mehr zu fragen, weil du denkst, wahrscheinlich geht es. Das hast du nur nicht mitgekriegt. Deswegen, ne? Und das ist mit dem Kochen, ist wirklich, wir haben es noch alle gelernt. Wir sind noch die Generation, wir haben es noch gelernt. Von Oma, von Mama, da war das so. Früher konnten die jungen Frauen wirklich kochen wie ihre Mütter. Heute können sie saufen wie ihre Väter. Es ist, ja, es ist so. Ich weiß noch, wie ich meine erste Küche gekauft habe. Da war ich in einem Möbelhaus. Da waren wir in einem Möbelhaus, wirklich, das ganze Möbelhaus und mittendrin diese Küchenabteilung. Und ich stehe mitten, mit Ralf, mitten in der Küche, mittendrin, Küchenabteilung, mittendrin. Kommt der Verkäufer, Hallöchen, na, was suchen wir? Ich stand mittendrin in der Küchenabteilung. Was suchen wir? Ich sage, ich brauche einen Aufsitzmäher. Ich habe, ja. Nur für dumme Gesicht. Nur für das dumme Gesicht. Sagte, ich nehme an, Sie brauchen eine Küche. Ich sage, du bist ein Fuchs. Wirklich. Da sagte, was brauchen Sie denn? Eine Elno? Ich sage, was? Eine Elno? Ich sage, was? Eine Elno? Was ist das? Brauchen Sie eine L-Küche oder eine U-Küche? Ich sage, was ist das? Sagt er, eine L-Küche geht so über Eck und so. Ich sage, Sagt er, eine U-Küche geht so über Eck und so und nochmal über Eck und so. Ich sage, jetzt habe ich es auch verstanden. Ich sage, ich brauche eine I-Küche. Hat er ernsthaft, guckt er mich an, sagt er, wollen Sie mich verarschen? Ich sage, wer hat denn angefangen? Nee, da kann ich nicht ab. Das ist, wie gesagt, dann hat der mir zum Schluss den Preis hingehalten. Ich sage, ach, Grundstück mit drin, schön. Ne? Ich sage, können Sie denn am Preis vielleicht noch was machen? Sagt er, klar, kann Ihnen ja die Nullen bunt malen. Ja, ich sag, Da habe ich gesagt, Ralf, garantiert, also das niemals. Ich sagte, wenn ich eine neue Küche kriege, ich habe gesagt, niemals mehr so, wir gehen in ein Küchenstudio. So, jetzt vor 3 Jahren, ich eine neue Küche, wir in das Küchenstudio. Wir sind drin, ich bin schon an der Schubladen anziehen, kommt der Verkäufer rein. Hallöchen, ich sage, so ein Pech kannst du gar nicht haben. Ich sage, jetzt brauchst du nicht mehr ankommen mit L und U, ich sage, da kannst du messen kommen. So, Ich sage, zwei Sachen schreibst du dir schon mal auf, einen Backofen, den machen wir hoch. Ich sagte, warum? Ich sage, den machen wir hoch. Ich sage, unten verbrennt mir alles. Das ist, nein. Ich sage, unten, was ich kriege, ist so eine Abzughaube und davor der Gewürzschrank. Ich sagte, bitte, ja. Ich sage, das ist toll, das hast du mir letztens verkauft. Ich sage, ne? Sag, dann habe ich den Herd und habe direkt den Schrank. Ich habe direkt alle Gewürze, die ich brauche. Ich kann wirklich so rühren, zack und Salz. Ja, sagt er, aber so machen wir das. Ich sage, die Abzugshauben sind ja ganz anders. Ich sage, was denn? Ja, sagt er, Sie haben ja jetzt den Backofen weg. Der ist ja woanders. Dann haben Sie unter dem Herd eine Schublade. Sie können die Schublade rausziehen und alle Gewürze schön reinlegen. Ich sage, passt du nicht auf? Sagt er, was? Ich sage, du passt nicht auf. Ich sage, ich stehe schon sowieso weiter weg vom Herd. Wenn ich die Schublade noch aufmache, komme ich gar nicht mehr an den Pott. Ich sage, nee, also das gibt es nicht. Ja, sagt er, aber die Abzugshaube gibt es ja auch in der Form nicht mehr. Ich sage, was? Nee, sagt er, es gibt ja jetzt die Periskope. Ich sage, was gibt es? Periskope. Ich sage, was ist das? Sagt er, die fahren seitlich aus dem Herd heraus. Dann hat der Original gesagt, und wenn der Qualm den Topf verlässt, geht das ins Periskop. Ich sage, woher weiß der Periskop denn, wann sich der Qualm auf der Weg macht? Hat er gesagt, das weiß das Periskop eben. Das hätte die Abzugshaube ja früher auch nicht gewusst. Ich sage, die hat es doch kommen sehen.

Und dann fing er an, ja, und jetzt das ganz Neue sind Schlitzer. Ich sage, was? Schlitzer. Da haben sie Schlitze im Herd. Ich sage, und dann setzte die Saugen über die Topfkante hinweg, hinab in den Schlitz. Ich sage, ich habe aber hohe Töpfe. Ja, da wäre nicht schlimm, da wäre so viel hinter, das wird gehen. Ich sage, das heißt aber ja dann im Umkehrschluss, wenn ich 3 Schnitzel in eine Pfanne schmeiß, muss ich Steine drauf tun. Ja, ich hab da sofort Bilder, ne? Ich schmeiß die 3 Schnitzel da rein, hol hier diesen Pfannenschöpper, komm zurück und denk, hä? So ein Schnitzel foppt durch den Schlitz und dann so mit Schmackes so zock beim Nachbarn auf dem Garagendach. Naja, das Schlimme ist wirklich, wenn du sowas kaufst, die wollen dir noch zig andere Sachen verkaufen. Sagt er, was sie brauchen, ist das. Zieht so ein Regal raus, von der Erde bis unter der Decke. Ne? Zieht dazu raus, sagt er, sie brauchen das. Das ist ein Apothekerschrank. Ich sag, so viele Medikamente haben wir gar nicht. Sagt er, was auch schön ist, ist diese Schublade. Ziehen Sie mal diese Besteckschublade raus. Ziehen Sie mal die Besteckschublade. Ich sag, ich hatte schon mal Schubladen, ich kenne das. Nee, ziehen Sie mal. Ich sag, die Schublade rausgezogen. Ich zieh die wirklich so raus, ne? Und da sagt er zu mir, jetzt machen Sie die mal zu wie zu Hause. Ich sag, ganz sicher? Sagt er, ja sicher, ganz sicher. Ich sag, ist gut. Ich dann mit Anlauf da dran vorbei, mit der Hinterteil, fopp, da geht. Wirklich, ich hab, also, er guckt und sagt, nee, so nee. Ich sag, ich hab es gewusst. Ich sag, wie denn? Sagt er, so mit Schmackes, so rums. Ich sag, da komm, ich hab nochmal rausgezogen und hab mich wirklich in Positur gestellt und so, rums. Und ich schmeiß die zu, die geht zu, bleibt 3 Zentimeter vor Schluss stehen und zieht sich ganz leise langsam rein. Sagt er, ist das nicht schön? Ich sag, ja, das ist nicht schön. Sagt er, das ist super. Ich sag, was ist denn da super dran? Ich sag, merk dir das mal für deinen Beruf. Ich sag, wenn eine Frau in ihrer Küche steht und hat schlechte Laune, soll das jeder im Haus hören. Ja, ich glaube auch, dass wenn wir, ich sag mal, 10 Jahre weiter sind und du kaufst eine Küche, hast du keinen Herd mehr drin. Da ist der Herd ist raus. Da hast du so ein Paternoster drin und da hast du alle Küchengeräte, die du brauchst. Du drückst auf so ein Knöpfchen, katschung, komm da raus, der Airfryer hier, der Heißluftfritteuse. Das ist ein Gerät, das bläst das Essen warm. Ich hab Sven den Brei früher kalt gepustet. Und das Ding bläst die gefrorenen Fritten heiß. Da genau wie hier der Thermomix, der war auch, tschung, komm da raus hier, Gott, Vater auf Eierlikör. Das ist, ja, komm. Wirklich. Ich sage immer, wenn die alle Geräte zurückkaufen müssten, wo nur noch Eierlikör mitgemacht wird, ne, sind die nächste Woche insolvent. Das ist, ja, ich glaube sogar, das ist ja, im Grunde ist ja, das ist ja nur ein Topf. Also ein Topf mit WLAN. Und du stehst davor und hast kein Netz. Das ist, ja, aber du stehst da wirklich, da denkst du, das kann nicht sein. Und für mich ist auch immer so ein Punkt ein Topf. Die Kinder werden auch irgendwann nicht mehr wissen, was ein Topf ist. Die wissen heute schon nicht mehr, was eine Kasserolle ist. Frag mal so ein Mädchen, bei uns auf der Straße, so ein Mädchen. Ich sag, weißt du, was eine Kasserolle ist? Sagt sie, ja klar, geht auf alle 4 und macht einen Purzelbaum. Das kennen die nicht mehr. Das ärgert mich so. Ich habe hier eben hier den Pfannenschöpper, wo ich sage, hier, das sagt man bei uns am Niederrhein, ja, der Pfannenschöpper, hier weiß jeder, was gemeint. Ein Pfannenwender, obwohl du die Pfanne gar nicht drehst. Das ist, ja... Der Pfannenwender, das heißt ja, offiziell heißt das ja Küchenfreund. Sag das mal zu so einem Kind, hol Mama mal den Küchenfreund. Ja, die wird dich angucken und sagen, ich dachte, Papa weiß das gar nicht. Ist doch. Wir haben letztens zusammen gesessen, Ralf und ich, wir waren am Essen, Sven kommt rein und sagt, oh, habt ihr noch was über? Ne, über ist immer gut. So, und dann setzt er sich hin und sagt, ich sag, was jetzt?
da sind Knubbels. Ich sag, was? Sind Knubbels in dem Apfelmus. Ich sag, Kompott. Was? Ich sag, Apfelkompott. Nein, hier in dem Apfelmus sind Knubbels. Ich sag, Sven, ich sag, das ist Kompott. Ich sag, wenn du Apfelmus willst, musst du die Flotte Lotte holen. Und der guckt mich an und sagt, hat die nicht noch Schule?

kennen die nicht mehr. Das ist so schade. Ich sag, Flotte Lotte. Sagt er, wer ist das? Sagt er, wäre für mich eher so ein Cocktail. Ich sag, yo, ich sag, drei Flotte Lotten zum Vorglühen. Sagt er, Mama, Vorglühen. Ja, ich sag, Vorglühen. Ja, Mama, als ob du. Ich sag, deine Mutter hat im Leben so viel vorgeglüht, ich müsste heute noch brennen. Ich hab... Ja, was soll das? Dann sag ich zu ihm, ich sag, ich hab selber einen Cocktail kreiert. Ich sag, hab ich den Mona Lisa drin. Muss unter jede Flasche einmal drunter. Jede Flasche, ja. Und hast du oben noch so viel Platz für Fanta und dann so eine Krokusmakrone da drüber. Und da sagt er, wie heißt, ich sag, Mona Lisa Drink. Sagt er, warum heißt der so? Ich sag, drei Stück davon. Ich sag, du wirst das komische Grinsen nicht mehr los. Nein, aber auch was hundertprozentig in diesem, hier in dem Paternoster drin wäre, der Schredder. Wie heißt das denn hier für Schmusis hier? Smoothie Maker. Für Smoothies, Smoothie Maker. Für Ummes Obst. Ja. Da sagt meine Freundin auch, was, wofür? Ich sag, Ummes Obst. Sagt sie, was ist das denn? Ich sag, Obst, was um ist. Ich sag, braune Bananen, gedörtschte Äppel, Büchse Pfirsiche rein. Wutz. Wie sagt die Büchse Pfirsiche? Büchse Pfirsiche für Flüssigkeit. Sagt sie, Inge, doch keine Büchse. Ich sag, tu ich auch nicht rein. Nein, aber sagt sie, es gibt so tolle Rezepte. Ich sag, du weißt doch nicht, was morgen um ist. Nein, sagt sie, Rezepte musst du direkt von Anfang an. Kaufst du extra für ein. Ich sag, was ist das denn für ein Quatsch? Nee, sagt sie, mach mal. Mach mal einen halben Apfel rein, eine halbe Birne. Ich sag, was machst du mit der anderen Hälfte? Ja. Sagt sie, legst du erst mal auf die Seite. Ich sag, morgen um ist Obst. Sagt sie, dann tust du auf jeden Fall noch ein bisschen Spinat rein. Ich sag, Blatt oder Rahm? Nein, dann willst du es ja auch richtig machen, ne? Sagt sie, eine Avocado. Ich sag, ne was? Eine Avocado. Ich sag, Avocado. Hab ich doch gesagt. Ich sag, Avocado heißt das nicht, das heißt Avocado. Ich hab doch gesagt, wenn du keine Avocado oder Avocado da rein... Wir wussten nachher gar nicht mehr, wie das richtig heißt. Und die sagt immer Avocado. Ehrlich, achtet mal darauf, wie viele Leute Avocado sagen. Wir waren bei uns im Medikan, da sag ich so, was ist das denn? Da war so ein älterer Mann, der hatte so eine lange Zettel. Also der war, kannst du sehen, der war sehr geschickt, also worden. Und ja, der war wirklich geschickt worden, so nach dem Motto, geh mal einkaufen. So, jetzt hatte der lange Zettel und dann hielt der direkte Verkäufer an und sagte, hallo, halt. Sagte, ich bräuchte hier drei Avocados. Drei Avocados, ich hab den so gefeiert, den Mann. Drei Avocados, ne? Das Beste ist, die Verkäufer und Schostreck an mir vorbeisetzte, die haben wir hier. Drei Avocado. Gab's das richtig dann noch wieder? Da sagt er, wo sie gerade hier sind, ich brauche auch noch zwei Pappeier. Da hab ich so für mich gedacht, Ingrid, da bleiben wir dran, das kriegen wir raus, ne? Okay, ja. Die gleiche Verkäuferin schoss wieder und sagt, da haben wir sie. Au, wir haben nur noch eine Papaya. Ne? Aber jetzt ehrlich, Papaya und Pappeier, ne? Und Avocados. Hör mal, den Mann musst du doch so feiern. Und das ist ja auch Liebe. Das ist ja Liebe, dass er für seine Frau so eine lange Zettel einkaufen geht. Der geht so eine lange... Und sie liebt den ja auch. Weil die hat den ja aufgrund von diesem langen Zettel 2 Stunden unter die Füße weg. Das, ja. Ja. Ja. Und es ist ja wirklich so. Es ist ja wirklich so. Also diese Mutter, diese junge Mutter, fand ich viel anstrengender. Die stand da, hatte das Kind hier vorne in diesem, ich sag mal Kinderwagen, in einem Einkaufswagen, in dem Kindergefängnis drin. Und hör mal, da steht die vor dem, hält ihm die Avocado hin und sagt, guck mal, dass die Mutti für dich ein veganes Überraschung sei. Ich hab den Jungen angeguckt, dieser tut weg, ist nur so eine blöde Holzkugel drin. Ne? Achtet mal drauf. Wirklich, achtet mal, googelt mal für den Spaß Avocado. Kommen Rechtsanwälte und Kochrezepte. Wirklich. Avocado-Creme, Avocado-Dip. Und das ist nur, weil sie Guacamole gar nicht schreiben können. Ja. Wir saßen mal auf einer Geburtstag, da sagt eine Freundin von mir,
Ich stehe total auf Guacamole. Sagt die andere, wir fliegen weiter nach Kreta. Auf dem Geburtstag, da sagt eine andere, ja, sagst du, wir waren dieses Jahr in Schweden. Oh, ich sag, Schweden würde ich gerne mal hin. Da habe ich nur immer Angst, dass die mich da nicht verstehen. Sagt die, wieso? Die verstehen dich, die sprechen doch Schwedisch. Ich sag, eben. Nee, das ist total easy. Weil Schwedisch ist ja wie Deutsch. Du kannst ja jedes schwedische Hauptwort ins Deutsche ableiten, dann weißt du, was die wollen. Ist ein Beispiel. Ja, sagt sie, Marmorkuchen. Heißt zum Beispiel auf Schwedisch Tigerkaka. So, was leitest du denn da ab? Ja, sagt sie, Tiger, marmoriertes Fell. Ich sag, Tiger war klar. Ich sag, und Kaka? Heißt Kuchen. Ja, ich sag, wenn es weiß, ne? Ich sag, ich kenne auch ein schwedisches Hauptwort, das kannst du nicht ableiten. Du kannst jedes Wort ableiten. Nein, ich sag, kannst du nicht. Das schwedische Wort für Urgroßmutter heißt nämlich Gammelmormor. Ne? Das, ja, deswegen. Da kannst du nicht, da kannst du nicht ableiten. Und auf dem Geburtstag, da hatte ich so einen Spaß, weil wir da überlegen wir immer, wo wir Silvester feiern. Wir feiern ja immer mit so ein paar Pärchen zusammen Silvester. Und da sage ich so, ach Gott, ich sage zu Ralf, wir sind dran. Ich sag, wir sind dieses Jahr dran. Ich sage, jetzt haben wir eine Palaver. Ne? Okay. Und da habe ich das mal gegoogelt. Und das Lustigste war das auf Isländisch. Da heißt das nämlich Gomlaskvöld. Silvester heißt auf Isländisch Gomlaskvöld. Und ich hatte so eine Freude. Und da saß mir auf der Geburtstag, ich dachte, jetzt haust du draus. Ne? Ich sag, da wollte ich eben fragen, was ist eigentlich mit Gomlaskvöld? Kennt ihr das, wenn so alle Gespräche in sich verstummen? So, womit? Ich sag, Gomlaskvöld. Der Kumpel von Ralf, auch schon vier Tür am Kessel, guckt mich an und sagt, ja, da wollte ich auch gerade fragen. Super, super. Nee, wirklich, da habe ich mich geärgert. Ne? Und dann sagt noch ein anderer Kumpel von Ralf, ist isländisch, ne? Für Silvester. Ja. Ja, sagt er, aber die Isländer sagen gar nicht Silvester. Nee, ich sag, die sagen Gomlaskvöld. Nein, sagt er, die sagen Jahresende. Können wirklich, der hat auch das isländische Wort für Jahresende, kannst du dir auch viel besser merken. Ich sag, woher willst du denn wissen, was ich mir besser merken kann? Ich sag, was heißt denn Jahresende? Sitte Arschlock. Nee, ganz ehrlich, ich hab da so einen Spaß dran. Jetzt, wie gesagt, jetzt wissen wir, Silvester sind wir dran. Jetzt muss ich wieder kochen für so viele Leute. Das ist immer für mich eine Herausforderung. Ich kann ein paar Rezepte, kann ich super, aber die kennen wir jetzt schon. Also, und jetzt bin ich dann also morgens direkt zum Hausarzt. Der hat so super Rezepte. Der hat, im Wartezimmer, hier in die Hefte. Ne? Royals Rätsel und dann... Zack, dann kommen die Rezepte. Und die Rezepte, die sind ja wieder, ne? Und früher musstest du dann ja immer laut husten, wenn dir die gefallen. Siehst du? Nein, das ist für die, die das nicht... Weißt du, früher, heute fotografierst du das ab, früher musst du... hast du die rausgerissen. Ja. Und das ist wirklich... Bei den Gerichten, du weißt ja gar nicht mehr, was das ist. Weißt du, dann, ich habe da Dreck gekauft und dann ab, direkt Supermarkt nach Hause gekocht. Und dann habe ich jetzt wirklich... Weißt du, wenn der Ralf dann kommt, ich sag, und? Ja, wird. Ich sag, schmeckt? Ja, pff. Ich sag, kannst du mal was Nettes sagen, dass es dir schmeckt? Boah. Ja, es schmeckt mir super lecker. Brauchst du aber nicht mehr machen. Ey. Und das ist das wirklich. Ich wirklich, mich riecht das auf. Und das ist ja, früher wusstest du an den Rezepten noch, da wusstest du auch so ungefähr, wie es schmeckt, ne? Eine Paprika, Curry oder sowas stand, hast du ja nicht mehr. Du hast ja heute Gewürze, die kennst du gar nicht, die hast du in deinem ganzen Leben noch nicht gehört. Musst du morgens mit der ersten Flieger nach Mumbai, musst du dir die zusammenklöppeln lassen. Ja, dann musst du gucken, dass du bis 6 Uhr wieder landest, dass du bis 8 Uhr das Essen gar hast. Ich habe das erste Mal gelesen, Sambal Oleg. Ich denke, ich denke, das bestimmt der das Rezept geschrieben hat.
vermutlich ein Bruder von Lolek und Bolek. Das ist... Nein, aber wirklich, für mich ist das... Und jetzt war ich halt, hatte das jetzt ja probiert und so mit dat Kochen und so. Jetzt war ich ja bei dem Arzt, jetzt musste ich ja auch rein. Das ist... Und wir mögen uns wirklich gerne, dat, also privat. Also jetzt nicht, wenn der Arzt ist. Das ist so furchtbar. Du kommst da rein und dann sagt er so was wie, boah, du hast aber auch ganz schön, hallo? Nee, jetzt Ingrid, ehrlich, sagt er, boah, das ist lange her, dass wir uns gesehen haben, aber du hast aber ganz schön, bitte? Und dann macht er meistens so, nee. Und das ist ganz wichtig. Weil wenn ich nach Hause komme, sagt der Ralf, und? Hat er gesagt, abnehmen? Nein, nein, nein. Nein, ist nicht gefallen, ne? Ja, aber wie ich da so stand, sagte er so, nee, sagt er, du musst echt mal was tun, sagt er, wirklich. Stell dich mal eben hier auf die Waage, sag, suchst du Streit oder was? Nee, sagt er, mach mal. Und dann müsstest du dich jetzt mal 2 Wochen wirklich am Riemen reißen. Mach mal 2 Wochen wirklich mal halblang. Ich sag, was? Ja, sagt er, mach mal. Koch mal nicht so wie deine Mutter und deine Oma. Ich sag, was? Ja, sagt er, mit dem Fehler. Ich sag, was für ein Fehler? Ja, die haben einen Fehler beim Kochen, sagt er. Und den machst du bestimmt auch. Ich sag, was denn für ein Fehler? Machst du überall ein bisschen Butter dran? Ich sag, nein, doch, sagt er. Nein, ich sag, mach ich nicht. Sagt er, bei eurer Familie 100%ig, sagt er. Immer überall ein bisschen Butter. Nein, ich sag, bei uns kam immer einen guten Stich. Das war, ja, sonst schmeckt es doch nicht. Da sagt der, nee, musst du mal weglassen. Es gibt Leute, sagt er, die machen sogar wirklich Butter an der Kartoffelpüree. Ich sag, ja. Ich sag, sonst kriegst du das doch gar nicht gestampft. Nee, sagt er, lass ihn weg. Sagt er, und auch die Butter am Gemüse. Ich sag, was? Ja, sagt er, gut, jetzt bei Gemüse ist es nicht ganz so schlimm. Da bleibt dieser Sud ja im Topf. Ich sag, was hast du denn für Töpfe? Sagt er, und wurde wichtig weg auf dem Butterbrot. Ich sag, hörst du dich selber? Das Ding heißt Butterbrot. Nee, sagt er, lass auch mal da weg. Ich sag, fällt eine Wurst runter. Sagt er, mach mal. Mach mal 2 Wochen, sagt er, und da sollst du mal sehen. Ich sag, was, da sollst du mal sehen. Jetzt komme ich 2 Wochen später wieder in die Praxis rein. Ich sag, und? Ich mich auf die Waage gestellt. Ich sag, so, es war kein Gramm runter. Es war nicht so. Ich sag, da sollst du mal sehen. Ich sag, da hast du wahrscheinlich die ganze Zeit weiter Butter gegessen. Nee, ich sag, habe ich gar nicht. Sagt er, du hast 100%. Nein. Ich bin hier rausgegangen. Ich habe keine Butter mehr gegessen. Gar kein, also wirklich nicht mehr. Sagt er, und war es so schlimm? Ja, also ich sagte ihr, ja, weil das ist ja nun Geschmacksträger. Und ich sagte, die ersten 2 Tage waren echt hart. Also es schmeckte ja alles nach nichts. Ich meine, dann habe ich ja Sahne dran getan. Aber. Ja, das Schlimme ist ja, er hat dann immer so Ideen, ne? So, du musst mal abwechslungsreicher essen. Ich sag, gut, dass Milka 20 Sorten hat. Nein, immer. Und das Schlimmste war ja, dann hat er so einen Tipp gegeben, so einen Tipp. Der Ralf kam von der Arbeit, ich hatte richtig schön den Tisch hier so gedeckt, ne? Da haben wir gegessen, da sagt Ralf, wer ist er? Ich sag, das ist ein Playmobil-Püppchen. Ich sag, was macht er da? Ich sag, das guckt. Ich sagte, wo guckt das hin? Ich sagte, das guckt uns. Ich sagte, da hat der Arzt gesagt, dann nehmen wir ab. Ich sagte, weil das da steht. Ja. So, das haben wir genau 3 Tage haben wir das durchgezogen. Immer an das Püppchen geguckt und dann der 3. Tag hat Ralf gesagt, so, jetzt ist Feierabend. Sagt er, das Püppchen kommt weg. Das guckt mir wie auf den Teller. Ich sag, siehst du? Ich sag, das könnte ja, jetzt, ich kann das hier jetzt sagen, ich hatte das auch ein bisschen mehr zu Ralf gedreht. Ja. Dann hat er gesagt, nee, das kommt weg. Sagt er, ich sag, aber dann hilft das aber nicht. Ja, sagt er, Inge, was genau hat der Arzt gesagt? Was hat er gesagt? Ich sag, der hat gesagt, wenn wir schon abends noch warm essen müssen, bitte beide immer während des Essens auf die Figur achten. Ihr braucht es euch nicht merken, es hilft überhaupt nicht.
ich habe jetzt ja rausgekriegt, wo dran liegt. Das ist ja, weil wir Frauen falsch sitzen. Wir Frauen sitzen gerade vor dem Fernsehen. So Männer sitzen auch gerade, dann haben die davor der Tisch und dahinter ist der Fernsehen. So, jetzt sitzen wir Frauen so vor dem Fernsehen auf dem Sessel oder so und gucken aber so nach da. Da musst du so krumm gucken nach dem Fernsehen. Da ist der Fernsehen. So, und hier hast du aber die Pralinen. Und du kannst sie nicht erkennen. Du bist immer so an Gucken. Du bist an Gucken, läufst hier durch die Schachtel und guckst in das Fernsehen und guckst. Und ich sag jetzt mal, ihr guckt jetzt der Tatort, bis an Gucken, dann bist du an Essen. Dann bist du an Essen, dann sagt der Ralf, wer ist da? Da wäre ich mit der roten Anorak. Da weiß ich nicht, die war. Sagt er, die haben wir aber noch gar nicht gesehen. Sei ja sicher, die stand doch da eben mit deinem Fahrrad. So. Und dann läufst du die ganze Zeit durch die Packung. Und das Schlimme ist, irgendwann läufst du ins Leere. Und dann guckst du und denkst, hä? Da sind die Pralinen alle weg. Und da können wir Frauen nicht für. Das ist genetisch. Weil, habe ich jetzt gelesen, Pralinen essen ist dasselbe wie Kartoffelschälen. Du denkst immer, ach komm, eine noch.

Es gibt jetzt auch so ganz kleine Pralinen von Lind in Mini. Die sind in Mini. Die sind so groß, die passen auf den Fingernagel. Musst du 5 Stück von dem Hals haben, dass du so schmeckst. Ich hab die bei uns im Laden, habe ich die aufgemacht, habe ich die gegessen. Im Laden, ne? Dann sagt die Verkäuferin, hallo, Sie können die doch nicht im Laden essen. Ich sage, Entschuldigung, ich dachte, das wäre ein Tester, ne? Ja, nee, das Problem ist, ich habe da wirklich ein Problem mit, sage ich jetzt mal, mit dem Zunehmen. Das fällt mir selber immer erst auf, wenn ich eine neue Hose brauche. Weißt du, stehst dann da, hältst diese Hose und denkst, ja, nein, das nimmst die nächste Größe und dann stehst du in dieser Umkleide. Und mir ist es wirklich passiert, ich stehe in dieser Umkleide, probiere gerade die Hose an und aus der Nachbargarderobe brüllt eine Frau in Richtung Verkäuferin, hallo, die Hose in 34 rutscht.

mal drauf. Verkäuferin. Immer. Immer oben so. Guck, guck. Ne? Die machen die unten so. Boah. Wow. Ne? Immer so. Gucken oben rein. Und dann so ein Satz wie, ne? Das hat wirklich. Guckt sie, sagt sie, na, ich hol mal schnell eine Überraschung. Wusch, weg war sie. Ist der drei Vertolte. Ich sag, wird wohl kein Schwarzwälder Kirsch sein. Ne? Kommt die wieder, drückt die mir so ein schwarzes Teil in die Hand. Ich sag, was ist das? Ich mach das auseinander. Sagt sie, das ist eine Bauchweckhose. Ich sag, ein XS ist aber sportlich, oder? Ach, setze S. Ich sage, komm, schwupp, weg, rannte sie weg, wieder mit der Teil. So, drei, was? Ich sage, XS, Bauchweckhose und XS. Nein, jetzt ganz ehrlich. Eine Bauchweckhose in XS? Soll die denn wegdrücken? Organe oder was? Nein, was soll das? Ne? Und du wirst da drauf immer reduziert. Und das ärgert mich. Ich weiß auch, dass ich was dick, ich meine, da träg ich doch auf. Aber mich ärgert das, wirklich. Und das Schlimme ist ja, du kriegst mittlerweile über einen Messenger, Instagram, Facebook, egal was, kriegst du Nachrichten von Menschen, die dich überhaupt nicht kennen. Die schreiben dir sowas wie, hey du, ich habe dein Profilbild gesehen, du bist super dick, du bist bestimmt voll unglücklich. Schreibe ich direkt zurück, hey du, ich habe auch dein Profilbild gesehen. Du hast einen ganz kleinen Kopf, bestimmt hast du kein Gehirn. Ne? Ja. Da trägt mich auf. Weißt du, und dann steht der Ralf da und sagt, ja, aber wir könnten ja ein bisschen Sport. Ich sag, was? Ja, ich sag, Ralf, Sport ist was Besonderes und das soll das auch bleiben. Und ja, aber sagt er, wir könnten doch was machen, wir könnten doch schwimmen gehen. Ich sag, schwimmen? Ich sag, aber wie kommst du auf Schwimmen? Sagt er, Schwimmen macht lang. Ich sag, was macht der Blauwal falsch? Ich hab... Nein, was soll das? Ich sag, wenn du mir jetzt hier in der Garten so eine schöne Pool baust, da hätte ich Spaß. Ich sag, da hatten wir doch. Ich sag, was hatten wir? Ja, sagte, wir hatten noch eine Pool. Ich sag, wo hatten wir denn eine Pool in der Garten? Da wüsste ich aber. Ich sag, du meinst nicht diesen Kannibalenpott mit dieser Luftwurst. Ich sag, ja, bist du doch nicht schwimmen gegangen? Ich sag, Ralf, der war rund, mir wurde schwindelig. Ich sag, ich brauch Bahnen. Sagt er, warte, ich sag, ich will Bahnen schwimmen. Sagt er, Vater hat Hallenbad. Jetzt ganz ehrlich, sehe ich aus wie Hallenbad. Ich bin wirklich, ich bin zum Hallenbad, ich habe das gemacht. Ich habe gedacht, komm, dir wird eine Chance. Das ist, ich habe ja so ein Trauma aus den Kindertagen noch. Ich stehe wirklich vor dieser Hallenbadtür. Diese Tür geht auf, ich gehe rein und alles riecht nach Chlor. Alles riecht nach, ich hatte sofort Hunger auf Pommes frites. Ja, und dann stehst du da. Ich bin dann immer schon vorbereitet heutzutage, habe ich immer der Badeanzug schon drunter. Ne? Und das war ja früher nicht. Früher drückte deine Mutter dir so den Badeanzug und sagt, gehst dich eben umziehen, geh mal eben in die Sammelumkleide. Boah, ich sag, Mama, ich hasse Sammelumkleide, mein Gott, geh da rein. Die gucken dir nichts weg. Wenn ich wüsste, dass die mir da was weggucken könnte, säße ich jede Woche 3 Stunden nackig in eine Sammelumkleide. Und dann stehst du da. Und das ist das nächste Phänomen. Wenn du dann rauskommst, da, wo wir Frauen rauskommen, hier, wir kommen ja immer da an dem Becken raus, da ist immer das tiefe Becken. Und das bauen Architekten schon so. Nur damit wir Frauen springen doch nicht in das tiefe Wasser. Wir stehen erstmal so, machen wir uns erstmal nass. Und das bauen die so. Nur damit wir Frauen dann, wenn wir da rauskommen, das ganze Becken lang latschen müssen. Rennen wir das komplette Becken, rennen wir lang. Meint ihr, ich sehe das dann nicht, wenn die Männer mich aus das Becken mit ihren Blicken wieder anziehen? Ich seh das. Und alle anderen in dem Becken so einen Blick wie eine, jetzt ändert sich wieder die Wassertiefe. Dann gehst du in dieses Wasser, du gehst da rein, da schwimmst du deine Bahn, deine 12, 15, 18, 2, du hast... Und wenn du dann rauskommst, rennst du wieder, das komplette Becken rennst du wieder lang. Und dann stehst du vor diesem Spind. Und ich hab immer das Kaputte. Da ist innen das Kläppchen schon abgebrochen. Und dann stehst du davor. Und wenn du aufschließt, machst du die Tür auf. Wupp, fällt das 2-Euro-Stück. Immer fällt dieses 2-Euro. Und das Interessante ist ja, das fällt ja nicht patsch. Nein. Das stellt sich auf den Rand. Das stellt sich auf den Rand und rollt weg. Und du bist schon, du hast schon die Schlappen aus, diese Badeschlappen. Und dann stehst du da. Und dann

eierst du diesem 2-Euro-Stück hinterher. Und ich sage euch, es gibt nichts Erniedrigerendes, als wenn dir bewusst wird, du bist langsamer als ein 2-Euro-Stück.

0: Und das Interessante ist, du hast ja gar keine Chance. Du kannst es ja gar nicht kriegen. Die fließen das ja schon so. Das rollt ja direkt runter, plopp in den Abfluss. Das rollt direkt in den Abfluss, da kommst du nie mehr dran. Da holen die jeden Abend 88 Euro Trinkgeld raus. Ich habe einmal Glück gehabt, das rollt und macht so einen Schlenker und bleibt unter einer Umkleide liegen. Ich denke, ja, ich dahin, jetzt war die zu. Ich also auf dem Boden, ne, gekrochen, mit den Fingern, mit den Händen unten unter die Tür. Und dann habe ich so gefühlt, das Erste, wo ich reinpack, so eine angewesene Männerbadehose. Ne. Ich habe direkt hier den hier. Ich habe dann aber wieder gedacht, komm Ingrid, 2 Euro sind viel Geld. Zweiter Versuch. Jetzt gehe ich beim zweiten Mal wieder rein und dann, wo ich da drauf pack, hör mal, so eine behaarte Männerfuß. Wirklich, ich schwört euch, ich schwört, der war so dermaßen behaart, ich habe im ersten Moment gedacht, der hatte Hund mit reingenommen. Ich habe dann gedacht, lass ihm die 2 Euro, komm, soll er Rasierklingen kaufen. Und dann musst du in diese Umkleide rein, also auf diese Bank. Ja, ich habe das nachgeguckt, das heißt auch Bank. Das ist ja nur, ich sag mal, 8 Zentimeter. Also die Bank ist 8 Zentimeter, 1 Zentimeter Luft und nochmal 8 Zentimeter Bank. Das heißt insgesamt 17 Zentimeter, also das ist ungefähr so breit wie eine Chipstüte quer. Und du kannst jetzt nicht sitzen, du kannst nur kurz vorne an mit der Poppes drauf, mehr ist nicht. Nur so vorne drauf, da kannst du dich so abstützen und dann kannst du das Bein quasi auf das Knie und dann kannst du dich komplett abtrocknen, auch zwischen den Zehen, bis das Bein ganz trocken ist. Dann nimmst du die Socke, ziehst die Socke an und dann musst du den Schwung holen für den Flamingo, dann machst du den so. Und dann stehst du da wie so ein Flamingo. Und dann musst du mit diesem Sockenfuß direkt durch den Schlüpper, durch die Jeans, direkt in den Schuh. Weil da ja alles pitsche nass ist. Da hast du die Socke ja schon nass. Jetzt stehst du. Und dann stehst du da in dieser Jeans. Die andere Hälfte der Jeans und die Socke, die klemmst du dir unter den Arm. Und dann setzt du dich wieder vorsichtig hin, aber nur kurz. Weil du bist dann aber überlegen, weil du kannst das zweite Nasse nicht auf das trockene erste. Das kannst du jetzt aber gegen die gegenüberliegende Wand drücken. Jetzt hast du anfangs das Knie noch so ein bisschen so. Da musst du einmal drücken, dann arretiert das. Und dann sitzt du, wie gesagt, diese 15, 17 Zentimeter drauf, da Bein da. Und dann kannst du dich abtrocknen. Egal wie, du kannst überall, bis du knochentrocken bist. Du nimmst die zweite Socke raus und die pröselst du auf bis vorne, hältst die so vorsichtig fest. Und dann musst du vorne die Zehen lösen. Wenn die Zehen von der Wand sind, halb die Socke bitte drüber. Und dann bitte aufgepasst. Wenn ihr dann unten an die Ferse geht, die muss ja auch ab, die Ferse. Jetzt hast du aber nicht Plattfüße, du hast jetzt ein bisschen Unterdruck dann, weil du hier so, dann ist das so festgesaugt. Und wenn du die volle Wand also abmachst, die Ferse macht das so ein. Und wenn das zu ruckartiges ist, dann geht der Vorderfuß wieder auf die Wand. Und jetzt ist das Problem. Jetzt hast du eine Socke zwischen Fuß und Wand. Du hast nämlich keinen Grip mehr. Das heißt, diese Socke schiebt den Fuß unaufhaltsam nach oben. Du kriegst das nicht gestoppt. Die schiebt sich immer höher. Das kriegt eine Dynamik. Du sitzt aber nur noch kurz vorne auf dieser Spitze. Das heißt, du schmierst auch von diesem, weil du hast das Bein ja so hoch. Das heißt, du schmierst dann von dieser Bank runter. Du sitzt dann unten. Du sitzt unten in dieser Pfütze. In diesem Badeanzug, der da liegt. Alles liegt da, alles ist nass. Du sitzt da drin. Wirklich oben rum, pudelnackt. Du hast das eine Bein hochkant in der Umkleide. Das Angezogene schiebt sich aus der Umkleide raus. In diesen Vorderflur. Da hast du schon wieder die erste Frau, die am Brüllen ist. In der Gang darf man nicht mit Straßenschuhe. Und du hast nur einen einzigen Gedanken. So wird dich jetzt ein Sanitäter finden. Ich hatte letztens Darmspiegelung und da muss man drüber sprechen. Die vierte. Also ich bin jetzt noch nicht so alt für die vierte, aber familiär vorbelastet. Und deswegen, wir haben das gehabt, ein Kollege von Ralf, der hatte jetzt der erste. Und der hatte so ein bisschen ein Problem damit und sagt er immer, da kennt er Ralf, ne? Was sagt Ralf? Frag doch mal Ingrid, die ist Profi. Ich sag, jetzt hör doch mal auf, ne? Und jetzt kam er dann auch an und hatte geschellt und saß dann bei uns auf der Eckbank und sagt, boah, sagt er, ich hab so eine Angst. Ich sag, brauchst du nicht. Boah, doch, das ist so schlimm. Ich sag, das ist nicht schlimm. Doch, sagt er, das sagt aber jeder. Ich sag, du fragst die falschen Leute. Sagt er, ja, ich sag, das ist, doch, das sagt aber, nee, ich sag, das sagt nicht jeder. Das ist das beste Beispiel. Ein Kumpel von uns, der kam vor ein paar Wochen, war der bei uns, das war ein Freitag, war das. Ein Freitagmorgen kam der und da sagt er so, oh, sagt er, ich sag, was hast du? Boah, sagt er, guck mal hier, ich sag, was hast du? Ein Loch. Ich sag, was hast du? Da habe ich ein Loch, siehst du das Loch? Ich sag, wo hast du denn da das Loch? Da habe ich doch ein Loch, siehst du das Loch? Ich sag, was ist das denn für ein Loch? Wo kommt das denn her? Hat der Arzt da reingemacht. Ich sag, der Arzt hat das Loch rein? Ja, hier, für Blutzucker gucken. Ich sage, jetzt, wo du es sagst, sehe ich das Loch. Ich sage, wann war es denn da? Sind der Dienstag. Ich sage, Dienstag. Ich sage, hast du heute Pflaster schon ab? Ich sage, hol da. Ja, aber das wäre so. Und das wär. Ich sage, kennst du jemanden, der so, und der sind der Kumpel von Ralf? Ja, das ist mein Kegelbruder. Ich sage, siehst du? Ich sage, so Leute nie fragen. Wenn du die fragst, wie war es, dann sagen die direkt, oh, hör auf. Ja, sagt er, aber das ist ja auch so. Ja, ich sage, weil das ist ja so. Du findest ja keinen, der kommt und sagt, hör mal, ich hatte gestern Darmspiegelung, schön war es. Das sagt ja keiner. Ich sage, das Schlimmste daran ist diese Pampe saufen. Sind wir ehrlich, das ist... Ja, oder? Das ist das, was mich am meisten ärgert. Ne? Ich sag, die fliegen zum Mars. Milliarden geben die dafür aus. Statt dass die mal ein bisschen Geld in die Forschung stecken, dass diese Pampe nach Bier oder nach Schokolade schmecken würde. Ja, ist doch so. Ich hab's ja auch immer gesagt, wenn das nach Schokolade schmeckt, lass ich das dreimal die Woche machen. Das ist... Ja, nein, und da sitzt er und sagt, da ist er, ja, ich sag, das schmeckt wirklich eklig. Also das ist, ich sag, das rührst du ja ein in den Liter. Ich sag, erst mal den Beutel A, ich sag, dann Beutel B. Haben die für den Spaß Orange draufgeschrieben. Schmeckt nach alles außer Orange. Und er sagt, das ist fies, aber das ist das Problem wegen der Zunge. Der liebe Gott hat ja die Zunge eingeteilt, ne?
1: Ja, vorne ist salzig, dahinter ist süß. Seitlich ist sauer und Hirnchen, also kurz vor das Lelleken, da ist bitter.
0: Da, wo alles vorbei muss. Nein, jetzt ehrlich, das ist doch blöd. Dat, und das ist ja sowas, was du ja nicht ändern kannst. Ne? Ich habe gesagt, ich weiß genau, wie es gelaufen ist. Der liebe Gott wird das eingeteilt haben und der wird da gesessen haben und wird gesagt haben, jetzt muss ja noch die Zunge einteilen, mit allem sitzt du alleine. Er hat gesagt, da muss ich eine Woche fertig und so. Ne? Und dann wird er da Pause gemacht, haben eben eine geraucht haben und da sitzt er da. Und da schätze ich, ist einer gekommen und der hat gesagt, komm mal, ich mach dir das. Und das war ein Praktikant. Was? Wirklich. Bestimmt. Dat, wirklich. Und der Praktikant, der hat es ja gut gemacht. Im Grunde ist es ja gut gemacht. Es hat nur wieder keiner drüber geguckt. Das ist doch unser Problem. So, ne? Und das kannst du ja nicht ändern. Kannst ja nicht sagen, so, ab 1., was weiß ich, Dezember machen wir das neu. Dann hast du hier, was weiß ich, so eine Ecke, wo es dann bitter ist. Dann sagen die, nee, ich esse so gerne, ich trinke so gerne Bitter Lemon. Machst du doch nicht allen recht. Kannst du... da müssen wir jetzt durch. Ich sage, und jetzt trinkst du die Pampe und dann ist es gut. Ja, aber das ist doch so, ja, ich sage, das ist eklig. Ich sage, wichtig ist, wenn du das dann morgen früh durch hast, ist das morgen früh. Ja, ich sage, morgen früh auch nochmal. Ich sage, musst du auch nochmal einen Liter trinken. Ich sage, und wenn du das durch hast, ich sage, dann fährst du zum Krankenhaus. Ich sage, wann musst du da sein? Sagt er, 10 Uhr. Siehst du, ich sage, wenn du um 10 Uhr da bist, dann sagst du so, hallo, da bin ich. Und jetzt fangen wir an. Und ich sage, wichtig ist, nicht wegschießen lassen, sagt er, bald. Ich sage, nicht wegschießen. Ich sage, bist du bescheuert? Nein, ich sage, lass dich nicht wegschießen. Ich sage, du kannst dazu gucken. Ich sage, das ist wie so eine große Fernseher. Das ist spannend. Wann hast du die Gelegenheit, mal die inneren Werte zu sehen? Ne? Ja. Der Arzt, der steht da, ja, der hat dazu wie so eine Joystick. Da sind so Knöpfe drauf und da hast du hier so das Ende vom Schlauch dran. Das andere Ende ist ja, ja. Und ja. Und dann hat er so die Knöpfe, so, du kannst das wirklich im Fernsehen kannst das sehen. Rückt er auf das Knöpfchen A, da kommt er so, kommt da Wasser. Und dann kann der mit Knöpfchen B, kann der das wegsaugen. Und mit Knöpfchen C kann er so ein bisschen aufpusten, dass er das so was besser sieht. Also das ist also so spannend, das sollte man sich nicht... Jetzt gucke ich aber auch gerne Operationen. Also das sage ich wirklich, ich liebe... Also, wir gucken auch dienstags immer in aller Freundschaft. Das ist, ja, das, doch, wenn der Roland Heilmann da so Knie offen, ach, da hab ich einen Freund. Da stehe ich wirklich sofort Fernsehen und sage, ist das der Meniskus hier? Ist das, Ralf, guck mal, oh, Ralf, oh, kann der nicht gegen an, ne? Da steht der, sagt der, boah, guckt der weg und da sagt er, ich hol mir mal eben ein Bier, ne? Da geht der so in die Küche. Ich sage, Ralf, das ist nicht dein Knie. Da, Ich würd auch gerne, also sag mal so, mit dem Operieren, ich würde auch gerne selbst operieren. Also das, so die kleinen Sachen mache ich ja. Das ist, sag ich mal, so was weiß ich, Zehennagel eingewachsen, Fingersplitter drin oder Fäden ziehen, so, das mache ich selber. Also das ist ja auch quasi ein Drangehen. Also da muss man einfach mal sagen, komm, wir versuchen das. Und ich mache auch, ich operiere eigentlich alles ohne Narkose. Also ja, also mit Narkose, da hätte ich so ein bisschen... Da habe ich so ein bisschen Respekt vor. So Narkose, so, als wenn ich sagen will, das Wegschießen nicht, das Wiederholen. Aber dat, und Ralf sagt immer, du und operieren. Ja, ich sag, da hast du mal gesehen, wie du Fenster putzt. Und ja, hat er gesagt, weil ich putze, ja, wie soll ich das mal? Also ich räume die ganze Fensterbank ab, dann putze ich das Fenster, schön. Und dann putze ich noch zweimal mit der Fensterleder so über die Fensterbank und dann stelle ich das alles wieder hin. Und dann kommt der Ralf rein und sagt, das hast du gemacht, ist das Fenster geputzt. Ja, wo steht das denn also durcheinander? Warum steht der große Pott jetzt ganz rechts? Ich sag, der wollte auch mal näher an der Tür. Ne? Nee, da kann der nicht gegen an. Da sitzt der wie so ein innerer Monk, räumt er den ganzen Rotz wieder von der Fensterbank hin und stellt das genauso hin, wie es vorher stand. Sagt er, und du willst operieren. Ich gebe es ja zu. Ich hätte das wirklich. Ich würde da stehen, hab den Milz in der Hand und sagen, wo war die? Ja? Das ist ja nicht wie früher bei Tetris, weißt du, drehen, klock, das ist ja, muss doch mal was auf die Seite schieben, was drunter drücken, so ein bisschen. Das ist ja, ich hätte mehr so Sorge, weißt du, und irgendwann hast du ja alles so da drin und wenn er alles zu hat, dann macht er immer, halten die immer zu und dann sagen die im Fernsehen, sagen die auch immer, zumachen, so. Und das wäre meine Sorge, wenn der dann so operiert wäre und so, sag ich jetzt mal, 8 Jahre später, muss der noch mal ins Krankenhaus, ein Arzt schneidet auf, guckt da rein, sagt, mein Gott, was ein Durcheinander, war bestimmt die Kühne. Da. Ja. Ja. Nein, aber das ist für mich, und er sagt dann auch so, hier der Kumpel von Ralf, sagt er, ja, wieso denn morgens noch mal? Ja, ich sag, morgens musst du noch mal, das ist ja, ich sag, wann musst du da sein, 10 Uhr hast du gesagt? Ja, ich sag, musst du um 6 Uhr aufstehen, ne? Sagt er, und dann, ich sag, 6 Uhr, ein Glas. Ich sag, 10 nach 6, nächste. Ich sag, stell dir direkt schon den Wecker für alles. Sagt er, ich sag, stell dir schon alle 10 Minuten den Wecker. Ich habe es gehabt, 5 vor 7 sitze ich noch mit der 10 nach 6 Becher. Das ist wirklich, mach das. Ja, aber er hätte noch so viele Fragen. Ich sag, was denn für Fragen? Boah, ich hab was. Sagt er, wie dick ist dieser Schlauch? Ja, ich sag, wie dick ist der? Wie so ein Wasserschlauch. Ja, hab ich jetzt gesagt. Ich, ja, habe ich jetzt gesagt, wie so ein Wunder. Ich habe direkt gemerkt, ne? Ich guckte ihn auch an, ne? Und er direkt, solche Augen. Ne? Und dann fiel mir ein, ach stimmt, der ist ja eine freiwillige Feuerwehr. Der hat... Ich hab direkt gesagt, ne, nicht so ein Art Druckschlauch, den ihr mit drei Mann festhalten müsst. Sagt er, ja, aber dieser Schlauch. Ich sag, was ist damit? Sagt er, welche Farbe hat der denn? Sagt er, was? Sagt er, welche Farbe? Ich sag, weiß ich nicht. Sagt er, lass mich überlegen. Ich sag, ich meine, der ist schwarz. Ich bin mir jetzt nicht sicher. Ich glaube, der ist schwarz. Ich sag, aber, was ich sicher weiß, weil das hatte ich mal gefragt, das ist nicht derselbe Schlauch von der Magenspiegelung. Da haben die einen anderen. Ne? Aber ich sag, ich meine, der ist schwarz. Sagt er, aber Gott sei Dank. Ja, ich sag, wenn ich jetzt gesagt hätte, orange, hättest du gesagt, gehst du nicht hin oder was? Ich sag, jetzt mach nicht so ein Palaver, fahr da hin und bring das hinter die. Mein Gott, das haben schon andere geschafft. Ich sag, jetzt mach nicht so ein... So, nächsten Morgen, es war 9:30, ich denk, jetzt sitzt der in das Auto. Ne? Ich denk, jetzt rufst du den an. Ne? Ich denk, und fragst du. Ich sag, und wie ist es? Boah, hör auf. Ich sag, was ist denn? Boah, sag, hör auf. Ich hab diese Pampe nicht vertragen. Ich hatte die ganze Nacht Durchfall. Und das ist das. Wirklich, da kannst du nichts zu sagen. Wie gesagt, ich hatte jetzt die vierte. Dat, wobei ich sagen muss, die ersten drei waren okay. Das war wirklich, das war okay. Das Schlimmste war jetzt die vierte, weil ein neuer Arzt, ne? Der, du hattest so einen ganz frischen, weißt du, so, du konntest zur Universität noch riechen. Das war, ja, die ersten drei war super, habe ich auch gesagt. Ich sag, wo ist er? Ne? Ich sag, oder ist das hier wie bei der Hitparade? Dreimal da gewesen, nicht wieder wählen. Das ist, ne? Nee, sagt er, wir machen das super. Ich sag, wir machen das so, ja. So, bin ich fertig, ne, dann hilft er mir da von der Tische runter, weil ich war ja nicht weggeschossen. Dann hilft er mir so runter, sagt er, tschakka, alles rutscher. Ich sag, bitte? Ja, sagt er, es ist alles in Ordnung. Ich sag, dann sagt er doch. Und dann ist man, in dem Moment fällt so vieles von einem ab. Man ist einfach froh, ne? Und ich fange dann an, sehr schnell zu sprechen und sag dann, oh Gott sei Dank, man hat sich ja doch die ganze Zeit Gedanken gemacht und jetzt liegt man hier die ganze Zeit. Jetzt ist man froh, wenn jetzt nicht. Und während ich so rede, sagt der plötzlich, pupen Sie mal. Und ich kriege einen Lachkrampf. Ich habe wirklich so gelacht, ich sage, Herr Doktor. Ich sage, wissen Sie, was ich verstanden habe? Ich sage, ich habe verstanden, pupen Sie mal. Sagt er, ja, hatte ich auch gesagt. Ja, ich sage, da bin ich ja wohl raus, ne? Sagt er wieder, ich sage, mach ich nicht. Ich sage, ich war 3 Jahre, da hat man mir das abgewöhnt, da fange ich nicht wieder mit an. Ich sage, ganz ehrlich, ne? Doch, sagt er, machen Sie mal. Nein, ich sag, mach ich. Doch, sagt er, Sie müssen. Ich sag, ich muss gar nichts. Doch, sagt er, Sie müssen. Doch, sagt er, wirklich. Ich habe Ihnen so viel Luft in den Bauch geblasen. Ich sag, wollen Sie die jetzt wieder haben oder was? Sagt er, bitte, bitte mal. Nein, ich sag, jetzt gehen Sie mal an Ihr Tischchen, schreiben Sie Ihren Rummel da mal auf. Ich bin raus. Und die Schwester kriegte das mit. Die Schwester, da kam sie direkt, sagt, so regen Sie sich doch nicht auf. Nee, ich sag, kann ich mich drüber aufregen? Ich sag, habe ich dreimal nicht gemusst, jetzt soll ich hier, pff. Ich sag, nee. Nee, sagt sie, brauchen Sie auch nicht. Nee, ich sag, mach ich auch nicht. Nee, sagt sie, wirklich, die war sehr nett, ne? Da sagt sie, regen Sie sich doch nicht auf, ist doch egal. Wenn Sie das doch schon dreimal hatten, wissen Sie doch, wie es geht. Ist doch egal. Dann hat sie mir auch geholfen, dann hat sie mir schon den Schlipper angegeben, ich schon mit die Beinchen da schon durch, ne? Und dann habe ich mich auch was beruhigt, hab das gemerkt, ne? Und dann gab sie mir den Schlipper so auf halber Höhe an und ich bück mich. Nee, nein, nein. Nee, das ist... Nein, das ist nicht lustig. Nein, nein, nein, das ist nur peinlich. Es war mir so peinlich. Ehrlich, schlimmste fand ich diese Schwester, wie die da neben mir steht und sagt, klappt immer. Nein, aber genau das ist der Punkt. Das ist, genau da ist es nämlich auch wieder die Sichtweise. Ne? Man fragt sich ja immer, darf man das erzählen? Ich habe die Nummer, wie ich die geschrieben habe, hat mein Mann vor mir gestanden und gesagt, nein. Ich sage, was? Du redest nicht auf einer Bühne von einer Darmspiegelung. Ich sage, doch. Nein, jetzt überleg doch mal. Wir haben jetzt gerade so einen Freund gehabt. Wenn nur ein einziger von euch zu seinem Hausarzt geht und sagt, ich würde das gerne mal doch mal machen, ich tue da gerne mal eine Runde mit, die hat das so lustig erzählt. Und wir nur eine schlimme Krankheit verhindern können, hat die Nummer einen Sinn gehabt. Geht hin. Macht das.

Ja, ja, und es ist ja immer so. Ne? Man fragt sich so oft, darf man das erzählen? Darf man so? Doch. Ich bin immer der Meinung, wenn man eine Gelegenheit hat zu lachen, soll man die nutzen. Lachen ist das Schönste, was es gibt auf der Welt. Lachen ist in jeder Sprache der Welt gleich und wenn man lacht, geht es einem direkt besser. Und deswegen finde ich, ist immer so eine Sache, wie man sieht. Zum Beispiel unser Opa, wenn der morgen seine Zeitung kriegte, das war immer dasselbe. Ne? Der guckte die Zeitung nach und fing von hinten an. Der fing von hinten an und sagte, immer erst die kalte Seite. Und dann ging der so über die Todesanzeigen. Ich weiß noch, als Kind, irgendwann hielt der so inne und hält so und sagt, guck mal da, er starb im Alter von 102 Jahren plötzlich und unerwartet. Da haben wir, siehste, das ist, guck mal da, ja, aber das sind so Sachen, darf man sowas sagen? Ja. Natürlich darf man das. Und unser Opa sagte auch immer, der ging auch immer so über die Anzeigen, und wenn einer aus seinem Jahrgang war, sagte der immer, ah, in unserem Busch sind sie wieder an Hauen. So, und das ist das. Man lacht. Und das ist das Komische. Man lacht jetzt. Wenn man betroffen ist, lacht man nicht. Und das ist eben diese Sichtweise, die man hat. Wir hatten zwischen Weihnachten und Neujahr hatten wir einen Trauerfall bei uns im Dorf. Und dann schreibst du ja so herzliches Beileidkärtchen. Und meins lag auch fertig. Ich hatte das auch geschrieben. Das lag da fertig. Und dann kam Sven. Ich sag, musst du noch in eine Stadt? Ja, ich sag, Schwester, mal bitte in Briefkasten. Oh, keine Marke. Ich sag, boah, und dann habe ich geguckt, Schublade auf, noch eine Marke gefunden, Angerleck draufgeklebt. Ich sage, hier, nimm mit. Jetzt ist der Sven ja 26. Das heißt, du musst den ja abends anrufen und fragen, ob er den eingeworfen hat. Das kennen wir, ja. Der fährt da 14 Tage mit auf dem Beifahrersitz, als wenn er sagen will, was war damit? Ja, ich habe den... Ich hab den dann angerufen, ich saß den eingeworfen. Boah, Mama, ja, habe ich eingeworfen. Aber ein bisschen drüber, wa? Ich sag, wie ein bisschen drüber? Ja, war ein bisschen drüber mit deiner Marke. Ich sag, ich hab da eine draufgeklebt. Mama, eine Weihnachtsmarke auf einer Trauerkarte. Ich sag, Sven, wir haben 3 Tage nach Heiligabend, da kann man noch Weihnachtsmarken kleben. Mama, auf einer Trauerkarte klebst du eine Briefmarke, wo steht Frohes Fest? Ja. So. Das ist auch wieder die Sichtweise. Ich habe mich zu Tode geschämt. Aber glaubt mal, dass derjenige, der die Karte gekriegt hat, das überhaupt nicht so empfunden hat. Der hat sich gefreut, dass der die Karte kriegt. Aber, und das ist eben dieses Problem. Wann darf man, wann lacht man nicht? Ich habe eine Freundin, die hat, also es ist wirklich eine psychische Erkrankung, die lacht immer, auch wenn sie traurig ist oder wenn sie Angst hat, wenn sie Panik kriegt. Sie hat wirklich dieses Lachen, weil sie dann versucht, mit diesem Lachen diese Situation in den Griff zu kriegen. Und das ist natürlich blöd, wenn du eine Sache hast, wo du eigentlich traurig wärst und du fängst an zu lachen. Und da sagt sie, ich habe zum Beispiel eine Situation gehabt auf der Arbeit bei meinem Chef, der hat wirklich, ich habe einen Fehler gemacht und der hat mich nach allen Regeln der Kunst zusammengefaltet und ich sitze dem gegenüber und sage, so, ja, so, da sagt sie, ich muss jetzt wirklich eine Bescheinigung auf der Arbeit holen, dass ich immer lache. Ich sage, jetzt mal ganz ehrlich, ist eine Bescheinigung, weil du lachst? Es gibt doch wirklich nichts Schöneres, als wenn ein Mensch lacht. Hab ich gedacht, nur dann musste ich mit der zu einer Beerdigung. Und ganz ehrlich, das ist, ja, nee, das war wirklich, das war schlimm. Die stand da an dem Grab und machte immer so. Ich fand das wirklich so peinlich. Ich habe mich erst mal 5 Schritte nach der Seite. Ich denke, tu mal einfach so, als wärst du gar nicht mit ihr da. Ne? Das, und die hat, kann ich das sagen, die hat wirklich so gelacht. Da waren Leute, die haben gedacht, das ist der Erbin. Die hat, ja, die hat wirklich so gelacht. Und das ist wirklich, gerade auf Beerdigungen, da sage ich ganz ehrlich, ich mag Beerdigungen nicht so, weil man ist so traurig und das nimmt einen auch so mit. Und wir haben da wirklich diese Beerdigung gehabt und dann habe ich auch zu dem Pfarrer gesagt, bei uns ist das, ne, ich komme aus Aldekerk und da sagte unser Pfarrer immer am Ende von der Beerdigung, sagte der immer, und wir beten für denjenigen aus unserer Mitte, der dem Toten als nächstes vor Gottes Angesicht folgen wird. Hallo? Nein, das ist doch furchtbar. Ganze Stimmung kaputt. Das ist, du hast doch, ja. Nein, ist doch, so ein Satz, weißt du, der dem Toten hat, ich sag, lassen Sie doch mal so einen Satz weg. Nee, müsste er sagen. Nein, ich sag, müssen Sie nicht. Sagen Sie das nicht. Achten Sie doch mal drauf, wenn Sie den Satz sagen und in jedem folgen wird. So, ich sag, die Leute fangen an zu gucken und sagen, wer ist es? Schießen sich auf einen, den, ja, da habe ich auch gedacht.
Ich sage, lassen Sie den weg. Nee, das wird nicht gehen. Das steht so in der Liturgie. Er müsste diesen Satz sagen. Ich sage, dann müssen Sie das anders verpacken. Sagt er, wie anders? Ja, ich sage, dann anders halt. Er sagt, wie anders? Ja, ich sage, wenn Sie sagen, wir beten für denjenigen, als nächstes folgen wird, einfach mal ganz spontan sich umdrehen, das sage ich Gesteck nehmen und mit Schmackes einfach mal oben über die Schulter. Ja. Nein, das machen wir doch bei Hochzeiten auch. Ich weiß ja, was ihr meint. Der, der fängt, hat einen Scheißtag. Das ist, Nein, aber alle anderen gehen ja entspannt nach Hause. Und das ist wirklich so, das ist interessant. Eine Freundin von mir, die Tochter lernt Bestatterin. Und dann habe ich die Tochter auch gefragt, ich sage, Meister, und du und Bestatterin? Ja, sagt sie, ich wollte immer was mit Menschen machen. Ich sag, aber das ist doch nicht normal. Doch, sagt sie, Inge, das ist normal. Und es gibt auf jeder Beerdigung solche Situationen, wo man eigentlich fast lachen, aber es wird nicht gelacht, weil der, der auf eine Beerdigung geht, ist traurig. Und der empfindet auch diese lustige Geschichte gar nicht. Die sagt, wir haben eine Beerdigung gehabt, da sagte der Pfarrer auf dem Friedhof, sagte der, aus der Tiefe rufe ich Herz zu dir. Und in dem Moment klingelt ein Handy mit Always look on the bright side of life. Kannst du dir nicht ausdenken. Und da fiel mir diese Geschichte ein und die ist wirklich passiert. Die ist passiert, da war ich 8 Jahre, also ist auch schon über 30 Jahre her. Und ja, ist über 50 noch nicht. Aber es ist schon, nein, ist wirklich sehr lange her. Und da ist ein Nachbar von uns gestorben. Und das war eine Seele von Mensch. Der war weit in der 80 damals, und das war damals schon alt. Also in dem Alter war das wirklich, also in der Zeit noch. Und dann habe ich gesagt, ich sage zu meiner Mutter, ich sage, Mama, ich gehe mit zur Beerdigung. Nee, du kannst so als Kind nicht mit auf die Beerdigung. Sagt sie, guck mal, ich musste Fürbitten vorne vorlesen, Papa muss mittragen, du kannst nicht mitgehen. Und Onkel Hannes, unser direkter Nachbar, sagte dann, doch, dann gehst du mit mir. So. Und dann bin ich mit Onkel Hannes zur Beerdigung gegangen und ich war so froh, dass ich dabei sein durfte. Jetzt sitzen wir wirklich in der Kirche und damals war es so, dass ein Pfarrer wirklich seine Leute kannte, die der beerdigt hat. Das war in einem Dorf, jeder kannte jeden und der Pfarrer kannte auch alle Leute, die praktisch da wohnten. Und dieser Mann wurde jetzt beerdigt und der Pfarrer steht wirklich vor der Gemeinde, zeigt so auf diesen Sarg und sagt wirklich diesen legendären Satz, er war kein guter Kirchgänger. Und das sagt ein Pfarrer früher. Früher sagt ein Pfarrer, er war kein guter Kirchgänger. Was sagt Onkel Hannes? Wenn die 6 Mann den nicht reingetragen hätten, wäre der heute wieder nicht gekommen.

Wisst ihr, was ich meine? Und das sind so wirklich solche Geschichten. Und die passieren. Und die passieren immer wieder. Und ich weiß zum Beispiel, meine Mutter und ich, wir zwei sind auch so jemand, wir ziehen solche Sachen an. Wir sind jemand, weißt du, ich sag 50.000 im Stadion, wen trifft der Ball? Mich. Es ist, wir haben immer so ein Glück. Mein Vater hat zum Beispiel 3 Jahre in der Schweiz gearbeitet und kriegte eine kleine Rente aus der Schweiz. Und von dieser kleinen Rente kriegt meine Mutter jetzt diese Mini-Witwenrente. Das sind 17,65 Euro. Nein, aber im Monat. Also das ist schon... Und dann muss meine Mutter jedes Jahr eine Bescheinigung in die Schweiz schicken, eine sogenannte Lebensbescheinigung. Also sie muss schreiben, dass sie noch lebt. Aber das kann sie nicht selber, da muss sie mit zum Amt. Dann wird das ausgefüllt, 3, 4, 5 Kreuzchen gemacht, Unterschrift, Stempel, tschüss. So. Jetzt jahrelang, meine Mutter hat das gemacht, jetzt seit ein paar Jahren gehe ich. So, jetzt komme ich da rein, da sage ich zu der Frau da, ich sage hier mal eben ausfüllen, Lebensbescheinigung, hier ist der Personalausweis. Guckt die mich an, Sitti, nehmen Sie Platz. Ich sage, das geht ganz schnell. Das entscheide ich. Ja. So, jetzt saß ich da. Da guckt die auf diesen Personalausweis, Sitti, das sind nicht Sie. Ich sage, nee. Sitti, wer ist das denn? Ich sage, das ist meine Mutter. Ich sage, ich bin nicht von 1936. Sitti, lebt Ihre Mutter denn noch? Ich sage, wie ich gefahren bin, hat sie noch gewunken. Ja, sie müsste die persönlich sehen. Ich sage, gute Frau, ich sage ganz ehrlich. Ich sage, machen Sie das doch so. Ich sage, Ihre Kollegen haben das auch so gemacht. Gucken Sie in ein Einwohnermeldeamt, in den Computer. Ich sage, gucken Sie bei meiner Mutter, Sie haben den Ausweis, wenn da keine Sterbeurkunde ist, ich sage, bingo. Ja, nee, das könnte sie nicht. Das wäre ja nicht immer, also der wird ja nicht immer stimmen, der Computer. Ich sage, im Einwohnermeldeamt? Nee, das wäre ja so, hat die Original gesagt, wenn Ihre Mutter heute Morgen verstorben wäre, ist das noch nicht drin. Ich sage, ich verstehe Sie richtig. Ich komme heute Morgen bei meiner Mutter rein. Ich sage, Mama, Mama, Mama. Nee, Mama. Nee, da rufe ich jetzt mal eben beim Bestatter an. Nee, ich hole mir noch erst die 17,65, sage. An sowas gehe ich kaputt. Da sage ich zu der, ich sag, da hole ich die. Nee, ich telefoniere mal eben. Ich sage, genau. Ich sage, 02833, bitte. Ich sage, Mama, Mamas Nummer. Ich rufe doch nicht ihre Mutter an. Ich sage, wen denn? Ich sage, der Telefonjoker bei Jauch oder was? Nein, sagt sie, ich rufe das Ordnungsamt. Ich sage, und die kennen Mama? Hat sie telefoniert, 2 Minuten später geht die Tür auf, kommt ein Mann rein, sagt er, ich bin das Ordnungsamt. Ich sage, das hatte ich mir auch anders vorgestellt. Ich sage, und jetzt? Sagt er, ich fahre jetzt mit Ihnen mit. Ich sage, was? Ich fahre jetzt mit Ihnen mit, Ihre Mutter gucken. Ich sage, fahren Sie lieber selber. Ich sage, zurückbringe ich Sie nämlich nicht. Da ist der wirklich hinter mir hergefahren. Der ist wirklich hinter mir hergefahren. Ich habe meine Mutter von unterwegs an. Ich sage, Mama, ich sage, wir kommen. Sagt sie, was? Ich sage, wir kommen. Ich sage, stell dich mal um den Balkon. Nee, ich hatte Spaß. Jetzt kommen wir da an. Da kriegen wir wirklich, wir kriegen echt einen Parkplatz direkt vor den Balkons. Da wollte er zur Haustür. Ich sage, nee, ich sage, Mama steht am Balkon. Da guckt er mich an. Nee, ich sage, gerade erst. Das ist, ja. Jetzt kommen wir an den Balkon. Meine Mutter steht da, der Hand an das Gitter, so und Sonn halt, so. Stinkesauer, ne? So steht. Ich sag, Mama, Ordnungsamt, Mama. Ich sag, Mama, es geht um deine Lebensbescheinigung. Ich sag, bewegen. Ne? Meine Mutter, Sonn halt. Ich sag, Mama, sonst sprich wenigstens was. Da sag dem was, sag irgendwas, ne? Jetzt ist sie ja der gleiche Schlag wie ich. Ich sag, Mama, kannst du auch was singen? Da dreht sie sich um und sagt, pack die Badehose an. Und der Mann direkt war, direkt Unterschrift, Stempel, zack, tschüss. Ich sag, Mama, jetzt du gedacht, dass wir mit Conny Fröbis die Bescheinigung kriegen? Das Beste war noch, da habe ich gelacht, das Beste war, wie wir im Amt saßen, war, da sage ich zu der mit dem Telefonieren. Ich sage, wissen Sie, was wir machen? Ich sage, wir nehmen jetzt mein Handy. Ich sage, mein Mann sitzt ja gerade bei meiner Mutter.
Ich sage, dann machen wir jetzt hier so FaceTime-Anruf hier, wie heißt das hier, mit Bild hier, Videoanruf. Ne? Da sitzt sie, nee, da wird so viel Schindluder mitgetrieben. Ich sage, was denn für Schindluder? Ich sage, meinen Sie, mein Mann sitzt dann mit Schnürern der Oma wie an der Augsburger Puppenkiste oder was? Das ist wirklich, und meine Mutter, sage ich immer, die ist der Knaller. Die hat auch so Sprüche. Ich weiß noch, wie hier Corona war. Da sagte die immer, warum kommst du nicht? Ich sage, Mama, wir sollen doch nicht kommen wegen Corona. Wieso? Ich krieg das doch nicht. Ich sage, wieso kriegst du das nicht? Nee, weil ich das nicht will. Ich sage, wenn das klappt, machen wir uns damit selbstständig. Das ist... Ja, und 3 Wochen später, glaube ich, hatte sie. Ne? Da rief die mich an morgens. So, jetzt haben wir der Palaver. Ich sage, was denn? Ich bin positiv. Ich sage, Mama, lach jetzt bitte nicht. Ich sage, ich bin auch positiv, genau heute. Ach, Gott sei Dank, dann habe ich es von dir. Ich sage, Mama, du hast es nicht von mir. Jawohl, wo soll ich es denn von haben? Ich sage, Mama, ich bin seit über 2 Wochen nicht da gewesen, damit ich dich nicht anstecke. Ich kann es nicht von dir. Ja, wo soll ich denn von... Wer hat das denn noch? Ich sage, wie? Das hat doch kaum jemand. Ich sage, Mama, weißt du, wie viele Leute das noch haben? Ja, so viele auch nicht mehr. Da war ich so sauer. Ne? Ich sage, haben sie gestern Abend ja in den Nachrichten gesagt. Sagst du, was denn? Ich sage, haben sie in den Nachrichten gesagt, haben nur noch 2 Leute. Ich sage, ich und so ein Mann aus Wuppertal. Da guckt die mich an und sagt, siehst du, hier war keiner aus Wuppertal. Wir haben es wirklich. Und mich ärgert das dann ja, ne? Und dann ruft die mich 5, 6 Tage später an, sagt sie, so, ich sag, was, bin wieder negativ. Ich sag, ja, sag ich nicht, wie du nicht. Ja, ich sag, ich bin noch positiv. Ja, hat sie doch den gleichen Tag. Ja, ich sag, ich bin aber noch positiv. Du willst bloß nicht kommen. Ich sag, Mama, ich sag, ich darf nicht kommen. Wie soll das denn gehen? Ich habe das Rätselheft voll. Ja, die macht immer so Wortsuchrätsel Großdruck. Ne? So groß, hast du oben die Buchstaben stehen, unten die Wörter. Und die meisten Leute kringeln das ein. Die kringeln das ein. Meine Mutter markert das. Ja, den Marker. Setze, der Marker ist auch leer. Da hast du noch was kaputt, setze Wärmflasch. Ich sage, und jetzt? Ja, dann musst du da mal da bei Alabama Bescheid sagen. Ja, ich sage, dann mache ich. Ich habe da bei Alabama. So, Alabama ist Amazon. Ja. Meine Mutter sagte, ich hätte ihr immer gesagt, das heißt Alabama. Und wie sie es umbenannt hätten, hätte ich aber nicht Bescheid gesagt. Ich sag, du weißt doch noch, wie du die erste, was wir bestellt haben, das erste war doch hier diese Trockenhaube. Ja. Ich sag, da hast du noch gesagt, hier kommt gerade so ein großes Auto auf den Hof gefahren. Ich sag, ja. Ich sag, und was hat da drauf gestanden? Ich weiß noch genau, was da drauf gestanden hat. Ich sag, was stand denn da? Sprinter. Ich sag, Mama... Da kriegst du kein Recht. Ich sag wirklich, Mama, dann habe ich es bestellt. Ich sag, ich regel das schon, habe ich es bestellt. Und nächsten Tag habe ich dann gesagt, ich sag, heute kommt das, Mama, das kommt aber erst heute Abend. Nur, dass du Bescheid weißt. So, dann abends 9:30, ich liege gerade auf der Couch, ne, geht das Handy. Ich gehe dran, ich sag, Kühne, ja, Amazon, habe eine Lieferung, 3 Pakete, habe aber 3-mal geschellt. Ich sag, Moment, ich sag, ich komme. Ich sag, habe ich gar nicht gehört. Ich gehe an die Tür, ich denke, wo ist er? Ich sage, können Sie mich sehen? Ich kann Sie nicht sehen. Ich sage, dann sind Sie hier nicht. Mich sieht man. Das ist, ja. Ich sage, wo haben Sie denn geklingelt? Bei Egger. Ich sage, oh Gott. Ich sage, Sie sind bei meiner Mutter. Moment. Ich schnell rein. Ich mir das Telefon geschnappt, das Festnetz. Ich sage, Ralf, Oma anrufen. Ich sage, vorne Pakete holen. So, ich sage, wir 2 schaffen das, bitte. Ich sage, wir schaffen das. Ich sage, Sie gehen jetzt noch mal an die Tür, Sie klingeln noch mal, aber Sie klingeln doppelt. Sie klingeln jetzt ding-dong, ding-dong. Ich sage, 2-mal, ding-dong, ding-dong. Ich sage, damit meine Mutter weiß, das ist Familie, dann macht die auf. Ich sage, wenn die Tür aufmachen, also wenn die Tür aufgeht, dann ist ein Geräusch. Ich habe schon mal eine Tür. Ja, ich sage, dann gehen Sie rein. Ich sage, dann gehen Sie bis hinten durch. Hinten links ist ein Aufzug. Ich sage, bis da gehen Sie durch. Ich sage, die Tür ist aber noch zu. Ich sage, die geht ja gleich auf. Ich sage, wenn die aufgeht, gehen Sie, in dem Moment hört, so. Ich sage, die Tür ist auf, jo. Ich sage, Sie gehen jetzt rein. Ich sage, Sie gehen bis hinten links. Hinten links ist ein Aufzug, hier ist kein Aufzug. Ich sage, Sie gehen ja weiter. Ich sage, gehen Sie bis hinten, hier ist kein Aufzug. Gehen Sie doch noch mal ein Stückchen weiter. Ah, da ist er, so. Ich sage, ne? Ich sage, und gegenüber ist ein Schränkchen. Ja. Ich sage, auf das Schränkchen legen Sie 3 Pakete einfach drauf. Ich sage, einfach drauflegen. Sagt er, kann ich ja. Ich sage, Sie können die einfach drauflegen. Das war ja noch die Zeit, wo die unterschreiben mussten, wenn die was abgeliefert haben. Und das ist ja, das
brauchst du ja heute nicht mehr. Heute werfen die das ja in die Dachrinne. Ne, du musst, ja. Aber da musstest du noch unterschreiben. Und er sagt, da kann ich, ich sage, unterschreiben Sie irgendwas, Manserei, Kreuz, ist egal, legen Sie einfach nur dahin. Und dann, ich sage, gehen Sie weg. Wieso gehe ich dann weg? Ich sage, Sie gehen weg. Ich sage, bis meine Mutter da ist, haben Sie Feierabend. Ich sage, machen Sie da einfach. Ich sage, wirklich, einfach, ich sage, einfach weggehen. Sagt er, gut, dann lege ich das jetzt dahin. Vermutlich hat er da gerade hinlegen wollen, da hörte ich die Stimme. Was machen Sie denn da an unser Schränks können? Ich denke. Da hat er sich vermutlich umgedreht, sagt, ich habe hier drei Pakete. Ach, sagt mal meine Mutter, sind Sie von Alabama? Hat er gesagt, nein, von Krefeld. Ich habe. Wirklich. Da sagt meine Mutter ganz trocken Sätze, ne? Ach, jetzt, wo Sie da sind, da legen Sie mal die drei Pakete direkt hier bei mir auf den Rollator. Sagt er, das dürfen wir nicht, das haben wir verboten gekriegt wegen Corona. Sagt Mama, wovon weißt du denn, dass ich Corona hatte? Es ist wirklich. Und das Interessante ist ja, dass wir, seitdem ich diese Geschichte erzähle, bei uns im Freundeskreis kein Mensch sagt mehr Amazon. Die sagen alle Alabama. Ne? Ich war Alabama bestellt. Sven hat letztens einen super Film gesehen auf Alabama Prime. Das ist wirklich, der sagt sowas. Und Sven, ja, wie soll ich sagen, da haben ja viele vielleicht auch gedacht, ah, da erzählt sie viel von Sven. Ich habe ja meistens in dem Programm viel von Sven erzählt, aber diesmal, weil der Sven ist ja weggezogen. Das ist ein vernünftiges Publikum. Das ist, ja, weißt du, da kommt wirklich ehrliches Mitleid. Da habe ich, das, wirklich, genau das ist es. Das ist furchtbar, ich gehe da dran kaputt. Der Junge ist weg, der ist wirklich. Ich habe ein Kinder, alles Jungs, und der ist nicht mehr da. Der ist, nein, das ist wirklich schlimm. Der ist nicht mehr, also, zu Hause. Das, furchtbar, also, wie soll ich das erklären? Einige Mütter würden wissen, was ich meine. Du stehst in der Küche und, oder gehst in den Flur, rufst die Treppe hoch und sagst, hör mal, kommst du jetzt mal eben runter? Ja, hat er früher auch nicht geantwortet. Aber es ist, nein, du siehst ihn nicht mehr. Du kriegst nichts mehr mit. Das Einzige, wenn du den siehst, wirklich, das ist, wenn er in der Plünderung ist vom Kühlschrank. Da ist, ja, da steht wirklich, am Kühlschrank steht der und da plündert er den. Und das fängt ja immer so witzig an. Der kommt ja mit dem Satz rein, hast du noch einen Schluck Milch? Und der geht mit einem Warenwert von 64,80. Oh. Ehrlich. Das Schlimme ist ja wirklich, dann, der sagt einen Schluck Milch, dann nimmt er sich die Milch, der macht die auf, trinkt die aus, dreht die zu, stellt die leer rein und nimmt die volle mit. Und dann freut er sich auch und sagt so, ha, das ist mein Lieblingsjoghurt. Ich sage, das ist auch Papas Lieblingsjoghurt. Ja, stimmt. Packt trotzdem alle fünf ein. Ich sage, nur so ein Tipp, wenn du nach Edeka gehst, die verkaufen dir das auch. Das ist wirklich... Und dann steht der, da habe ich ja letztens einen Lachkrampf gekriegt. Da steht der, zieht so eine Packung Käse raus, hält die hoch und sagt, möcht ihr die? Ich sage, gut, dass du fragst. Ich sage, den kaufen wir immer, weil wir den beide nicht essen. Und genau in diese Situation rein. Ne? Der ist ja in der Kühlschrank am Wühlen, sagt er, hatte ich das gesagt? Ich sage, was denn? Ich habe mit meiner Freundin Schluss. Ich sage, hat die noch Tupperdosen von uns? Nein, kennen wir doch. Ne, Freundin weg, fünf Dosen weg, das ist doch. Nein, und vor allen Dingen, die waren lang zusammen, also sind einige Dosen. Also nein, aber... Und ich habe nur gedacht, jetzt dauert das, ne? Jetzt leidet er. Ich denke, pass auf, jetzt leidet er, weil die... Ja, komm, die waren lange zusammen. Da habe ich gedacht, jetzt bist du bestimmt ewig. Ne? Drei Tage. Drei. Da war er, also hat er was Frisches. Und das hast du gemerkt. Das, als Mutter, du gehst wirklich durch. Also bei uns ist das, du hast so den Flur. Du gehst durch den Flur und kannst durch ein Fenster auf den Hof gucken. Also du musst wohl so gucken. Ja, gut, kannst du es nicht sehen. Aber du musst... Ich sage es jetzt mal so. Ich könnte mich direkt hinter das Fenster stellen... Da würde ich besser sehen, aber er sieht auch mich. Nein, nachher denkt er noch, ich wäre neugierig. Und da stand er da mit was Frisches. Ich denke, mein Gott, du kannst das. Ich konnte es nicht erkennen.
Da musste ich schnell nach drinnen rennen, den Briefkastenschlüssel holen und dann so für dumm an den Briefkasten. Und dann kannst du den so aufschließen und dann wie so durch Zufall so rüber gucken. So, Morgen. So, und dann musste er ja kommen, ne? Konntest du sehen. Sonnenhals hatte der. Steht er da vor mir so, nö. Sag er, boah, das ist meine Mutter. Das ist meine neue Freundin. Ich sag, hast du nichts Besseres gefunden? Nein, das kann man doch so sagen. Er war auch sauer, ne? Und sagte so was wie, ne, du bist unmöglich. Ich sag, Sven, wer spricht denn mit dir? Ne?

Das Schlimmste ist wirklich, dass die, wenn er so nah dran wohnt, das ist für mich das Schlimmste, weil der wird nicht selbstständig. Andere Kinder werden schneller selbstständig. Ne? Du musst da immer gucken, dass, wir haben es letztens gehabt, nachts 2:30, ne, eine WhatsApp. Senkrecht im Bett, Ralf und ich, sitze Ralf und ich. Ich sage, eine WhatsApp, sitze, was hast du? Ich sage, der Junge schreibt, sitze, was schreibt er? Ich sage, Mama, Zelt, nass, ja. Sitze, was steht da? Ich sage, Mama, Zelt, nass, ja. Sitze, was heißt das? Ich sage, Mama, ich stehe am Schützenfestzelt, es regnet, kommst du mich abholen? Und da sagt der Ralf, meinst du, das heißt das? Ja, ist da sicher, ich sag, schreibst du da auch immer. Und ja, und dann, wir haben so wirklich, und dann machst du, und das ist das. Mutter bist du das ganze Leben. Was machst du, ne? Komm, ja, hier, ne? Die Schlappen an, die Strickjacke, die Joggingbuchsen, dann fährst du ihn abholen. Komm ich am Schützenplatz an, stehen da noch genau 4 Männer, also Sven und die 3, die den gestützt hatten. Und die, ja. Und da hab direkt gesagt, ich sei hinten verladen schon. Direkt. Und da war noch so ein junges Mädchen dabei. Ich sag, hoppla. Ich sag, du bist aber noch ein bisschen arg jung, oder? Hä? Ich bin schon 14. Ich sag, hoppla. Ich sag, meinst du nicht, dass du längst zu Hause sein müsstest? Sollst du Gott zu mich erfahren? Und im kleinen Dorf macht man das. Ich sag, komm einsteigen. Ich sag, ich fahr dich eben. Jetzt steig ich die ein. Jetzt hat ich ja mehr Licht. Ich sag, jetzt sehe ich auch, wer du bist. Ich sag, du bist doch die Tochter von Bernd. Sollst du fährst du mich jetzt nicht? Doch, ich sag ja, doch. Das Mädchen nach Hause gebracht, ich sag, da komm mal, ne, die eben nur die Tür raus. Unseren Zuhause rein, aber nur auf der Couch, Decke drüber fährt, nicht nach oben bleiben, das machen wir nicht. Das ist, und daran merkst du, das ist wirklich, der ist nicht selbstständig. Ich komme gerade zu Hause rein, hab die Strickjacke aus, und dann kommt eine WhatsApp, Fülldüng, ich denk, was hat er jetzt? Schreibt er, Mama, brauchst doch nicht kommen, bin schon zu Hause. Das ist wirklich. Und das ist ja auch, ich habe ja auch immer das Gefühl, ich muss dann nur Bescheid sagen und so. Und das mache ich wirklich. Das mache ich wirklich konsequent. Ich gehe bei uns aus der Haustür raus, gehe einmal um das Haus rum und gehe vorne rum und dann schelle ich. Ich habe wirklich immer bei Sven, ich schelle, seit er die eigene Wohnung hat, weil das macht man nicht. Also ich finde, das ist so Privatsphäre und da gehst du nicht einfach mit dem Schlüssel rein. Also mit dem Schlüssel wirklich nur, wenn er nicht da ist. Und ich habe, ja, sonst kommst du ja nicht rein, ne? Nein, und das Schöne ist, also ich schell also immer eigentlich, ne? Und dann ist doch das Schöne ist wirklich, der ist 26 und der freut sich noch, wenn ich vorbeikomme. Ne? Ich schell, der macht die Tür auf und sagt, was? Und ich sag, ich wollte dich nur erinnern morgen, weißt du denn? Ich sag morgen. Ja, was denn? Ja, ich sag, ich wollte dich erinnern an morgen, denkst du bitte dran. Wo dran? Wo Mama, ey, ich weiß nicht, was morgen ist. Sag du mir, was morgen ist. Ich sag, morgen ist gelber Sack. Da denkt der nicht dran. Ist das Sven, wirklich? Wir haben schon so ein Glück, dass die Müllabfuhr vorbeikommt. Meint, sie kommen noch klingeln und sagen, haben Sie noch einen Sack für mich? Sagt er, warte, kannst du mitnehmen? Ich sag, wie mitnehmen? Boah, ich muss sie eben zumachen. Und das ist das. Ich habe im Moment sowieso ein bisschen Streit mit der Müllabfuhr. Also, was heißt Streit? Aber ich bin ein bisschen sauer. Wir hatten den Sperrmüll angemeldet. Ich hatte dann vergessen, die Sachen rauszustellen. Das passiert. So, jetzt stehe ich morgens, bin mit den Nachbarn an Quatschen und so und da sehe ich das Müllauto kommen und dann fällt mir ein, oh, der Sperrmüll. Da habe ich so gemacht, ne, und da hielt er an, machte die Scheibe runter, sagte, was ist? Ich sage, nehmt ihr noch den alten Rummel mit? Sagt er, ja klar, Alte, spring auf. Ich habe, ja, ja. Da hab ich aber, die kriegen Weihnachten nix. Das ist, nein, und da habe ich dann ja auch gesagt, ich sag, mach doch zu. In der Zeit, wo der einen gelben Sack zubindet, habe ich 2 Körbe Wäsche gebügelt. Wirklich, der macht einen Knoten und dann macht der eine Schleife. Der macht eine Schleife in den gelben Sack. Ich sag, zieh doch noch der Enten mit der Schere nach, dann kräuseln sie sich. Wirklich, ich habe vor dem gestanden, ich sage, Sven, was kannst du eigentlich? Ich sage, ich habe Seepferdchen. Ja, ich sage, nein. Im Grunde sind wir froh, sage ich immer,
dass er noch so nah dran wohnt, weil wir sind so eine Zockerfamilie. Wir spielen gerne. Ne? Also bei uns ist, also wirklich, wenn jede freie Minute spielen wir ach, alles, was wir haben. Eine Phase 10, Uno, Kanaster, Romy, Kniffel, Monopoly. Wir spielen immer. Und immer, wer das Spiel gewinnt, darf sich das nächste aussuchen, was wir spielen. Und wenn ich gewinne, spielen wir immer Tabu. Weil das ist so ein Spiel, das können Männer nicht. Das, also, was heißt, sie können das nicht, aber nicht so gut. Das ist, ich habe gesagt, ich werde da irgendwann mache ich da ein Video von. Wer Tabu nicht kennt, das ist ja, wie soll ich sagen, du hast eine Kasten und der Kasten sind so Karten drin und die musst du erklären. Da steht jetzt zum Beispiel Autobahn. Und wenn du das Wort Autobahn musst du jetzt erklären, dann darfst du aber Auto und Bahn nicht sagen. Und darunter stehen 5 Wörter, könntest du super mit erklären, Raststätte, Tankstelle, Abfahrt oder sowas. Die darfst du aber auch nicht benutzen. Dann hast du noch so eine Möp, weißt du, wenn hier so ne, die Zeit um ist und so. Und da habe ich gesagt, da werde ich ein Video von machen und ich werde es einstellen, weil das ist so lustig. Der Ralf steht dann da und dann dreht er die Karte um und dann sagt er, ja, mein Gott, kannst du so Zeit um. So. Und dann guckt er dich an, steht so vor dir und sagt, sag Ralf, ich weiß es nicht. Ey, ich hab das so super erklärt. Ich sag Ralf, ich weiß es nicht, was soll denn sein? Boah, Ehering. Ich sag, warum sagst du nicht unser Hochzeitsdatum? Trotzdem. Wir haben das mal gespielt, hier auf da, wo ich gesagt habe, mit meinen Freundinnen da. Es war so lustig. Da haben wir Silvester gefeiert und da haben wir auf die Silvesterparty haben wir dann gesessen und da haben wir gesagt, da müssen wir jetzt auch mal so ein Spiel machen. Und da haben wir Tabu gespielt, da haben wir aber direkt gesagt, lass nur die Frauen erklären, sonst haben wir ja schon Ostern. Und da musste ich erklären, musste sehr lachen, ich musste erklären, Hollywood-Schaukel. Hab ich zu Ralf gesagt, wünsche ich mir, kriege ich aber nicht. Sagt er, Hollywood-Schaukel. Ja, wenn du dich gut kennst, kannst du das so machen. Das Pärchen neben uns war so, da musste sie erklären und sie musste erklären, Grabstein. Und dann hat sie gesagt, das kommt, wenn ich tot bin. Und was sagt er? Lebensversicherung. Ja, Mann. Wir haben gelacht. Mein Gott, Vater. Wir haben so gelacht. Ihr könnt, ich meine, die zwei sind sofort gefahren. Aber wir haben, nein, was haben wir denn Spaß gehabt? Und das ist das ja. Wenn wir jetzt in unserem Alter sind, das Problem bei unserem Alter ist ja nun wirklich, da fängst du an über Krankheiten. Dann sitzt du irgendwann und dann fängst du über Krankheiten an. Und bei uns ist das wirklich, der Ralf und ich, wir haben zum Beispiel bei uns im Schlafzimmer haben wir jetzt auch den Wecker raus, weil der Ralf gesagt hat, er kann das nicht mehr haben, er kann bei das grelle Licht nicht schlafen. Und darum haben wir den Wecker jetzt raus. Und das ist aber, ich sag zuerst, wie soll das denn gehen ohne Wecker? Aber das geht prima. Der Ralf macht ja morgens, dann hat er sich umgedreht. Ja, jetzt muss der nur noch hoch. Hoch macht er mit. Na, wenn. Au! Wenn. Aua, wenn. Ne. Ey, wenn. Ah! Ah! Oh! Dann sitzt er. Dann sitzt er auf der Bettkante. Und da muss ich immer so lachen. Dann sagt er so was wie: Boah, ich kann gar nicht mehr liegen. Da muss er aufstehen. Und dann sitzt er und dann macht er so und sagt, boah, wenn ich hier so drücke, dann tut das weh. Ich sage, musst du nicht drücken. Ja, sagt er, du könntest mir gut das Knie mal einreiben. Ich sage, ich weiß nicht, ob dir das nicht aufgefallen ist, aber da kommst du selber dran. Hat er gesagt, ja, da wüsste er. Aber er wäre so fies von die Salbe an den Finger.
Ich sage, Ralf, wenn ich das mache, habe ich dir eine Finger. Ja, aber das wird ihn jetzt nicht so stören. Und dann sind wir Frauen doch die Blöden. Was machen wir denn? Wir rennen doch los, holen eine Tube und schmieren dem das ein und schmieren dem das ein und wir sind dann schmieren. Und während der guckt, weißt du, während der guckt, wir sind dann schmieren, dann sagt er hier so und so runter auch. Das ist wirklich, wir versauen es uns selber. Ich habe es doch gehabt, 4 Wochen später. Ich stehe am Herd, bin am Kochen, ne? Wie das so ist, wie so ein Kochen, wie so ein Rühren. Ne? Und der steht neben mir, legt dir die Tube dahin. Ich sage, was ist das? Reib mir mal eben den Rücken ein. Ich sage, mein Gott, ich mach das doch mal eben. Ralf, ich mache es doch gleich, ich koche doch. Du kannst doch jetzt mal eben.

Hey, und da wurde der richtig sauer, ne? Und sagt, ja, typisch. Ich sag, was, ja? So bist du. So sind Frauen. Warum haben wir Männer denn immer im Rücken? Männer haben es immer im Rücken. Und warum? Weil wir immer für euch Frauen schleppen müssen. Wir müssen immer für euch Frauen schleppen. Darum haben wir es im Rücken. Was genau? Ich sag, da müssen wir Frauen ja immer Kopfschmerzen haben, weil wir für euch denken. Das sind die ehrlichen Kerle, ne, die dann sagen, und da klatsch ich nicht. Ne? Das hat doch Rückgrat, oder? Ja. Aber du weißt ja selber, dass das so ist. Das ist ja, ne? Nein, das ist ja wirklich. Und er steht hier wirklich vor mir, ist sauer und sagt, ja, wegen dir. Ich sag, ja, typisch. Ich sag, was, ja, du hast doch immer was. Ich sag, ich? Was hab ich? Du hast immer was. Blase. Ich sag, was hab ich? Blase, Finger geklemmt, so, wo denn noch? Blase, kleine Schuhe gekauft, Blase, Blase. So, hast du irgendwo Schmerzen oder was? Ja, hast du Blase, Blase oder hier so. So, was habe ich denn da? Entzündete Blase, habt ihr Frauen da immer? Ja, ich sag, wundert dich das? Ich sag, wenn ihr im Winter irgendwo steht, auspacken, Pipi machen, einpacken, fertig. Ich sag, wir stehen irgendwo, wir suchen uns erstmal einen Busch, wo noch Blätter dran sind. So, da stehen wir hinter diesem Busch, da musst du aus dieser Buchse raus. Die Buchse liegt unten auf den Füßen. Und in dem Moment, wenn du als Frau so ein bisschen in die Knie gehst, der Wind durchhasset, da setzt er, ich mein nicht draußen. Ich sag, das ist doch drinnen nicht besser. Sagt er, ja, wo? Nein, ich sag, ist drinnen nicht besser. Ich sag, wenn wir Frauen auf das Klo, wir gehen immer einzeln auf die Kabine, da kannst du nicht mit rein. Das ist wirklich, bei Männern ist das ja so, die stehen ja an dem Becken. Achtet mal drauf, wenn du Veranstaltungen hast oder sowas, wo große Männerklos sind. Ne? Dann haben die Tür auf. Die haben die Tür, die machen die nicht zu. Die lassen diese Tür auf, da kann man Zeit sparen. Die haben die Tür auf. Und das Beste ist ja, du als Frau gehst vorbei, freiem, wirklich freiem Blick ins Wochenende. Du hast, ja. Und da stehst du da. Und da stehen die anderen Becken, sind am Pipi machen. Die wippen dann immer so. Und dann gucken die immer so. Gucken die so aus die Tür. Ja, die machen die. Machen die. Die wippen. Und dann kommt so was wie der Günther. Komm mal. Passt. Komm. Da geht der mit an das gleiche Becken, da stehen die, sind die beiden an, wippen, da sagt der Karl-Heinz. Jetzt kommt Karl-Heinz, der, guck mal, passt noch, passt nicht, ich gehe einen rüber. Das, wirklich, da hast du drei Becken, da stehen die mit 9 Männern dran. Da sind 9 Männer in 2 Minuten fertig. In 6 Minuten sind 27 Männer fertig mit dem Klo. Ich kenne Frauen, die haben in 6 Minuten die Buchs noch nicht unten. Das ist... Und wir müssen, wie gesagt, jeder da rein. Und das wissen viele Männer nicht. Viele Männer wissen es nicht. Wir Frauen machen den Freischweber. Das ist, wir gehen wirklich so, also rechts und links von dem Klo. Und dann gehen wir so in der Hocke, wir setzen uns aber nicht. Wir schwimmen, wie Rosi Mittermeier früher, so, ne, beim Abfallstag. Dann machen wir, ja, das, du kannst auch mit festhalten. Das geht, wenn du eine Klinke und lässt dich da... Aber bitte vorher gucken, ob die Klinke hält. Da müsst ihr, ja. Die Klinge. So, und dann bist du, da wippst du. So, und das ist nämlich so. Und wir Frauen wissen genau, wann wir den Spreischweber noch können. Hier, wie ich eben sagte, meine nette Freundin, nicht die nette. Da waren wir auf dieser Fete, da ruft die mich an, da sagt die, kommst du mal hin? Ich sag, was? Komm mal bitte. Ich sag, wo bist du? Ich bin auf dem Klo, bringst du meine Jacke mit? Ich sag, wolltest du gehen? Boah, Engel, frag nicht so blöd, komm und bring die Jacke mit. Ja, ich sag, ist es denn da so kalt? Jetzt komm! Ich sag, was ist denn los? Boah, nix. Ja, ich sag, dann brauch ich, jetzt komm mit der Jacke. Ich hab den Freischweber gemacht. Ja, ich sag, den machen wir doch alle. Ja, aber der Deckel war noch unten. Ja, passiert. Komm, das kann passieren. Aber das ist das. Und wir Frauen wissen, wo Schluss ist. Wir wissen bis hierhin, da können wir den Freischweber, und wenn das nicht mehr reicht, dann müssen wir eben mit dem Papier arbeiten. Dann nimmst du dir die Rolle und machst immer 2 Blätter, immer schön 2 Blätter, legst die Brille aus. Wichtig ist 2 Blätter, sonst kriegst du die Rundung nicht hin. Das ist, ne, immer schön 2 Blätter. Und das ist mir, und da habe ich ja dann Spaß dran, während ich dann so dran bin. Und dann hast du das Pech.

0: als Frau, dann kommt deine Freundin, die steht vor der Klotür und sagt, brauchst du noch lang? Und du sagst, nee, sofort, machst einen dummen Schritt nach vorne, kommst an ein Blatt, fällt die ganze Konstruktion da rein. Fängst du wieder von neuem an. Ist doch kein Wunder, dass da 34 Frauen vor der Klo stehen. Das, und ich sage immer, ich hab ja das Beste, wenn ich das so ausgelegt habe, dann habe ich das so wirklich so komplett auf die ganze Brille und dann kann ich mich da wirklich mittig draufsetzen und dann ist gut, dann denke ich immer, so, das läuft. So, und dann merke ich immer, Ingrid, das dauert nicht mehr lang. Nee, weil dann weiß ich, wenn ich sitze, ist es schon weit. Ne? Ich habe aber noch eine Stufe mehr, wenn ich so nach hinten greife und denke, hä, wo ist er? Hm? Wo ist er? Und dann suche ich und dann fällt mir ein, ach nee, brauchst du ja auf dem Klo gar nicht anschnallen. Das, ja, das ist das immer. Wenn ich mich anschnallen will, weiß ich immer, Ingrid, es ist spät satt, du musst nach Hause. So wie ihr jetzt auch. Danke, Reinbersch, danke, WDR und danke, liebes Publikum. Ihr wart großartig. Dankeschön. Dankeschön. Können wir noch? Ja. Ja. Ihr könnt noch. Ganz ehrlich, wenn ihr nachher nach Hause geht, nehmt dieses Lachen mit. Wirklich. Nehmt dieses Lachen mit nach Hause. Das geht uns doch völlig weg. Du kriegst heute per WhatsApp Bilder, du siehst noch nicht mal, ob der andere lacht. Deswegen, Sven, der kam letztens nach Hause und sagte so, hey, ich habe einen Witz. Und ich guck den an, ich sage, einen Witz. Und er so, ja, das ist, wenn du was Lustiges erzählst. Ich sage, ich weiß, was ein Witz ist. Ich sage, erzähl. Sagt er, pass auf, Mama. Sitzen zwei Dinosaurier am Wasser. In dem Moment fährt die Arche Noah vorbei. Beide Dinosaurier gucken auf diese Arche. Und da sagt der eine zu dem anderen, ach scheiße, war das heute? Das ist so niedlich. Es war so überflüssig, dass der Ralf sagt, war bestimmt das Weibchen. Das ist, ja. Ja. Lacht, wann immer ihr könnt. Wirklich lacht. Ehrliches Lachen, dreckiges Lachen, lautes Lachen. Kichern, egal wie. Hauptsache, ihr habt Spaß. Nicht wie früher diese eine Frau aus der Werbung, ne? Hallo, ich bin Zahnarztfrau. Und das ist mein Lachen. Entschuldige bitte. Wenn ich so dämlich lache und dann dieser Satz, ich bin Zahnarztfrau. Was heißt das denn? Nichts gelernt oder was? Könnte die andere auch kommen und sagen, hallo, ich bin Schreinerfrau, ich habe auch nicht mehr alle Latten am Zaun. Ne? Nehmt euch dieses Lachen mit und das ist so wichtig. Und als letztes diese Geschichte, die ist mir wirklich passiert. Ich lag bei meinem Frauenarzt in der Praxis und super. Ja? Also ich... Ja, also jedenfalls, ich lachte. Und da sagte er so, ne, sagt er, ich sag's immer durch, hammert, ne? Nee, sagt er, wir müssen noch eben Ultraschall. Boah, ich sag, nee, Ultraschall, nicht Ultraschall. Sagt er, wieso das denn? Ich sag, Ultraschall, das tut nicht weh. Ich sag, ich weiß, dass das nicht weh tut. Nur du bist für den Arzt nicht mehr da. Du findest für den Arzt nicht mehr statt. Der Arzt starrt nur noch in dieses Ultraschallgerät. Der guckt nur noch in dieses Gerät, spricht auch mit dem Gerät. Der letzte Satz, den der als wirklich als Patient zu dir sagt, ist, ne, wird jetzt eben kalt. Weißt, so, mehr nicht. Und dann eiert der mit das Gerät auf dir rum und eiert und die sagen, guck, und dann wirklich bei mir dann auch dieses, hält inne, guckt rein und sagt, ja, was sehe ich denn da? Ja, herzlichen Glückwunsch. In meinem Alter möchtest du nicht, dass der sagt, herzlichen Glückwunsch. Ich guck den an, ich sag, bitte? Ich sag, was heißt denn ihr herzlichen Glückwunsch? Sagt er, ich sehe das hier gerade. Sie hatten doch gestern Geburtstag. Dankeschön.
1: Sie hörten Ingrid Kühne mit ihrem Programm Von Liebe allein wird auch keiner satt. Eine Aufnahme vom 18. Juni vergangenen Jahres aus der Stadthalle Rheinberg.

0: Es ist 17 Uhr. 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
1: Die Nachrichten mit Katrin Baumhöfe. Guten Tag. In Frankreich haben die schweren Waldbrände eine der größten Evakuierungsaktionen in der Geschichte des Landes ausgelöst. Fast 200.000 Menschen mussten inzwischen in Sicherheit gebracht werden, die meisten in der Region um Bordeaux. Laut Regierung ist dort bislang eine Fläche abgebrannt, die viermal so groß ist wie Paris. Auch in Spanien können die Flammen in der Nähe von Madrid weiter nicht gelöscht werden. Brandgeruch und Asche sind bis in die spanische Hauptstadt vorgedrungen. Anna Mund, WDR Madrid.
2: Das Großfeuer südwestlich der spanischen Hauptstadt habe am Samstag seinen Höhepunkt erreicht und sei außer Kontrolle, so der Leiter des Katastrophenschutzes der Regionalregierung von Madrid. Spaniens Regierungschef Sanchez sprach bei einem Besuch im Brandgebiet von einer dramatischen Situation. Vorrangiges Ziel sei es, Leben zu retten. Die Löscharbeiten werden erschwert durch wechselnde Winde und starke Böen. Die Zahl der Menschen, die sich rings um Madrid in Sicherheit bringen müssen, steigt rasant.
1: Seit gestern Abend gibt es Störungen im Bahnverkehr zwischen Essen und Gelsenkirchen, denn ein LKW hatte sich unter einer Bahnbrücke festgefahren. Die Bahn hat die Brücke daraufhin routinemäßig sperren lassen. Andrea Groß berichtet, was heute noch dort los war.
3: Bis zum Vormittag sind Regionalzüge und S-Bahnen weiterhin umgeleitet worden, wodurch einige Zwischenhalte entfallen mussten. Oder die Züge endeten vorzeitig. Seit dem Mittag fahren sie zumindest teilweise wieder, nachdem Statiker die Brücke untersucht hatten. Allerdings fahren die Züge dort langsam, weshalb es immer noch zu Verspätungen kommt. Auch Umleitungen bestehen weiter. Anwohner hatten dem WDR gesagt, dass es an der besagten Brücke immer wieder zu solchen Vorfällen kommt.
1: In Bayreuth werden die Festspiele eröffnet, mit viel Prominenz im Publikum wie Bundeskanzler Merz und Ex-Kanzlerin Merkel. Vor 150 Jahren veranstaltete der Komponist Richard Wagner zum ersten Mal sein Opernfestival auf dem sogenannten Grünen Hügel. Der jüdische Publizist Michel Friedmann ist heute auch auf dem roten Teppich. Er hat eine klare Botschaft.
4: Man kann Richard Wagner mit gutem Gewissen hören, wenn man Wissen hat, was auch Richard Wagner war, nämlich ein leidenschaftlicher Antisemit. Und wenn man weiß, dass der Hügel das Zuhause von Adolf Hitler war und dass die Familie Wagner sich ihm auf den Boden geworfen haben vor Glück.
1: Morgen wird es in Bayreuth eine Gedenkveranstaltung für jüdische Musiker geben, die von den Nazis verfolgt wurden. Michel Friedmann wird dabei eine Rede halten. Und das ist heute auch noch Thema. In Berlin sind Hunderttausende bei der Demo zum Christopher Street Day für die Rechte queerer Menschen. Die Polizei hat mehrere rechtsgerichtete CSG-Gegner überprüft und spricht von einem friedlichen Verlauf. In Indien hat der wochenlange Massenprotest junger Menschen gegen das Bildungssystem jetzt Folgen. Der Bildungsminister ist zurückgetreten. Bei der Tour de France steht der slowenische Radprofi Tadej Pogacar kurz vor seinem 5. Gesamtsieg. Er wurde auf der Bergetappe heute Vierter und führt vor dem Abschluss morgen im Gesamtklassement mit rund 6,5 Minuten. In Prag gibt es an diesem Wochenende ein Event für mutige Feinschmecker. Im Zoo werden Speisen aus der Insektenküche angeboten, zum Beispiel gebratene Maden und geröstete Heuschrecken. Mehr als 20.000 Besucher werden zum Wochenende der Insektenfresse erwartet. Auch die Tiere bekommen besondere Leckerbissen. In der EU sind bestimmte Insekten als neuartige Lebensmittel zugelassen, wie Mehlkäfer, Hausgrillen und Wanderheuschrecken. Das war WDR aktuell. Das Wetter in Nordrhein-Westfalen: bis zum Abend freundlich und trocken bei Temperaturen von 26 bis 29 Grad. Die Nacht bleibt zunächst oft klar. Zum Morgen hin werden die Wolken dichter bei Tiefstwerten von 18 bis 12 Grad. Morgen früh zieht dann erster Regen ins Münsterland und nach Ostwestfalen-Lippe. In der Eifel und über das Rheinland bis ins Siegerland bleibt es zunächst noch sonnig. Später gibt es auch dort verbreitet Schauer und örtlich Gewitter. In Lünen bis 22 Grad, in Münster bis 24 und in Brühl bis 26 Grad. Die Zeit, es ist 17.04 Uhr. 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Die A40 Duisburg-Essen ist zwischen Mülheim-Winkhausen und Dreieck Essen-Ost in beiden Richtungen wegen Bauarbeiten noch bis Donnerstag gesperrt. Und die A46 Düsseldorf Richtung Wuppertal ist zwischen Wuppertal-Barmen und Wuppertal-Wichlinghausen bis Montag früh gesperrt. Dort wird die Fahrbahn erneuert.
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0: Die Hitze draußen ist mörderisch.
1: Kollege Müller, das ist eine Überraschung.
0: Hätten Sie zufällig eine kleine Erfrischung für mich?
1: Mit oder ohne Formaldehyd? Trinken Sie doch erstmal das hier. Methanolfreier Trinkwassercocktail. pH-Wert 8,06. Calcium 40 Milligramm pro Liter. Eisen 0,02. Arsen 0,5. Silber 0,5 Milligramm.
0: Prost!
1: Prost! Hin und wieder schätzt man den intellektuellen Austausch. Na los, raus damit. Weshalb sind Sie gekommen?
0: Also,
1: Da habe ich gleich was für Sie. Hier. Professor Achim Reichwein. Mhm. Brillanter Mathematiker. Er hätte gewiss gern mit Ihnen geplaudert, aber das geht ja nur nicht mehr.
0: Meine mathematischen Interessen beschränken sich auf Ballistik und auch die nur in praktischer Ausübung.
1: Die gehört ja nun wohl eher zur Physik, Kommissar.
0: Hauptkommissar, bitte.
1: Also, wie wär's denn mit dem hier?
0: Musikwissenschaftler.
1: Ein wahres Schönohr. Oh, pardon, da hab ich der Haustier verwechselt. Das war der Tierpfleger aus dem Zoo. Nachts wollte er die Tigerdame beglücken, doch die war ihrem Gatten treu.
0: Ich verstehe jetzt nicht so ganz.
1: Sodomia cum bestia.
0: Wie, ne? Mit einer Tigerin?
1: Eine in der Tat seltene Form männlichen Größenwahns.
0: Tja, ging wohl in die Hose.
1: Ja, ich würde sagen, mehr als in die Hose. Also, den wollte ich Ihnen ja eigentlich zeichnen. Wissen Sie, worauf ich gespannt bin?
0: Nein.
1: Auf seine Ohrknöchelchen.
0: Der sieht doch noch ganz frisch aus.
1: Herzstillstand, vermutlich aufgrund mentaler Gehörfolter. Ihm wurde mit ein paar Neutenern zugesetzt. Mit Lutoslawski, Xenakis oder Leibach. Haben Sie immer noch Bedarf an intellektuellen Disput?
0: Ja, in unserem Job braucht man eben den richtigen Ausgleich.
1: Ach, da würde ich Ihnen zur Entspannung Motorradfahren vorschlagen. Ich habe dafür mit den Jahren meine Liebe zur Literatur entdeckt. Ein Darm hängt heraus. Aus einem zerrissenen Rücken quillt die Milz und der Magen. Ein Kreuzbein klafft um ein Astloch. Am Amputationsstumpf brannte das Fleisch in der Höhe. Na, von wem ist das?
0: Keine Ahnung. Goethe?
1: Wilhelm Klemm. Lyriker und Arzt im Ersten Weltkrieg. Das Feldlazarett hat ihn inspiriert.
0: Okay, dann nutze ich das doch gleich als Überleitung. Bin nämlich nicht allein gekommen.
1: Grandioser Auftritt. Hauptkommissar Müller gibt den Paketzusteller.
0: Mhm, ja.
1: Ich hasse diese schwarzen Plastiksäcke. Oh, da hat wohl einer an der Verpackung rumgemehrt. Aufgeschlitzt.
0: Er wollte seine Machete nicht aus der Hand legen.
1: Geruch. Ich wünsche mir jedes Mal, ich wäre ohne Nasenschleim heute geboren. Haben Sie sich eigentlich mal bewusst gemacht, dass die im Ersten Weltkrieg mit Flammenwerfern aufeinander losgegangen sind? Mann gegen Mann? Stellen Sie sich nur diesen Gestank vor.
0: Ja, ja, ja. Der hier wurde offenbar mit flüssigem Grillanzünder übergossen. Neben ihm lagen jede Menge leerer Plastikflaschen.
1: Sehen Sie, das reinste Barbecue.
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0: Herr Hilbig, Sie waren gestern Abend auf der Feier Ihres Bruders. Sind Sie bis zum Schluss geblieben?
3: Ich bitte Sie, bei so einem Haufen Dauerpubertierender? Außerdem auch stark nach Marihuana. Wissen Sie, ich halte mich nur für durchschnittlich arrogant. Aber für mich war das eindeutig der falsche Umgang. Ich meine, ich als Mathematikdozent, ich habe einen Ruf zu verlieren.
0: Ich hatte kürzlich eine Begegnung mit Professor Reichwein. Sagt Ihnen der Name was?
3: Aber natürlich. Ich habe bei ihm studiert. Wie geht es ihm?
0: Naja, ich würde sagen, nicht so gut. Aber zurück zur Party. Kannten Sie die anderen Gäste?
3: Nur Marlene. Sie und Alex waren früher ein Paar.
0: Ah ja.
3: Mein Bruder war ein ziemlich bunter Vogel. Mhm. Mhm. Studienplatz geschmissen, rumgejobbt, bei der Bahn, später bei der Post, als Friedhofsgärtner, ständig wechselnde Wohnorte. Mhm. Vor 20 Jahren, da ist Alex dann einfach abgehauen. Mal kam Post aus Australien, mal aus Vietnam, Indien, später aus Nicaragua, Panama, schließlich Kolumbien. Zuletzt beschränkte sich auch das auf Neujahrsgrüße.
0: Wie hat Ihr Bruder seine Reisen denn finanziert?
3: Oh, Großvater hat ihn unterstützt. Der war bei Rommels Wüstenfüchsen. Danach war er Fremdenlegionär. Die Sehnsucht nach der Ferne sozusagen als gemeinsamer familiärer Nenner.
0: Und deshalb hat er Ihren Bruder auch als Erben eingesetzt?
3: Naja, jedenfalls war ich den beiden wohl zu bodenständig. Dabei ist Alex nicht mal zur Beerdigung erschienen. Erst vor ein paar Tagen ist er wie aus dem Nichts hier aufgetaucht. Wissen Sie, dass der Spinner barfuß durch die Stadt gelaufen ist? Sogar zum Einkauf.
0: Ja. Aus meinen Unterlagen geht hervor, dass Ihre Eltern 1992 durch eine Lawine in den Alpen umgekommen sind.
3: Sie sehen, ich habe allen Grund, das Irrationale zu meiden. Egal ob barfuß oder in Bergstiefeln.
0: Sagen Sie, das Grundstück Ihres Großvaters befindet sich in ausgesprochener Filetlage. Durch das Ableben Ihres Bruders geht die Erbschaft auf Sie über. Das wird als Motiv genügen.
3: Ich bitte Sie, Alex hat mir erzählt, dass er Frau und Sohn in Kolumbien hat. Hat mir sogar Fotos gezeigt.
0: Tja, die Anfechtung einer kolumbianischen Heirat hätte durchaus Erfolgschancen.
3: Herr Kommissar.
0: Hauptkommissar.
3: Waren Sie mal im Keller des Hauses? Überall wuchert der Schwamm. Ich sehe doch keine Verwendung für so ein vermodertes Familienerbe. Ich habe mir ein eigenes Haus gebaut.
0: Ja, verstehe. Ist Ihnen sonst noch etwas auf der Feier aufgefallen?
3: Es gab süßen Wein. Ekelerregend. Außerdem habe ich gesehen, wie Alex Marlene einen dicken Brief vom Schloch gegeben hat.
0: Aha. Wo finde ich diese Marlene?
3: Marlene von Hünefeld. Die wohnt ja irgendwo in der Stadt.
0: Ah.
3: Ach, übrigens, Alex wollte noch wegen der Erbschaft mit mir reden.
0: Worüber genau?
3: Ich bin ja eher gegangen. Also, wenn Sie das jetzt nicht herausfinden, Herr Kommissar.
0: Hauptkommissar.
3: Dann bleibt das wohl für immer sein Geheimnis.
0: Hauptkommissar Müller?
4: Sind Sie für die Brandleiche zuständig?
0: Wenn Sie Alexander Hilbig meinen, ja. Mit wem spreche ich?
4: Ich habe ihn gelöscht.
0: Wie?
4: Walter, Werner Walter. Seitdem warte ich auf Ihren Anruf. Die Polizei hat völlig versagt.
0: Wie meinen Sie das?
4: Wollte ich alles von Ihren Kollegen erzählen. Die haben nur meine Adresse aufgenommen und gesagt, dass sich jemand bei mir meldet. Das ist doch nicht von Dümmsdorf. Der Notarzt hat was von Schock gefaselt und mich heimgeschickt. Als Kind habe ich das brennende Dresden erlebt.
0: Weshalb wollen Sie mich sprechen?
4: Ich habe die ganze Nacht vorm Telefon gesessen. Ich habe mir alle meine Dresden-Bildbände angeguckt. Vor der Zerstörung, danach und heute. Vergangenes Jahr war ich in der Frauenkirche. Also, wie früher.
0: Ja, ich kenne Dresden auch. Allerdings war ich gegen den Wiederaufbau.
4: Was? Offenbar kann heute jeder Polizist werden. Naja, egal. Also, ich wollte mich ohnehin beschweren. Ich hatte nämlich schon am Abend wegen dieser Orgie angerufen.
0: Orgie? Was meinen Sie mit Orgie?
4: Naja, Hippies, laute Musik auf dem Nachbargrundstück. Und ihr habt bloß einen Streifenwagen vorbeigeschickt.
0: Und? War es danach ruhiger?
4: Das schon. Aber jetzt ist er tot, dieser Alexander. Und Sie sollten sich endlich in Bewegung setzen und herkommen, Herr Kommissar.
0: Hauptkommissar.
4: Ich werde Ihnen was zeigen. Klingeln Sie bei Walter. Rechtes Nachbargrundstück.
5: Seit wann arbeiten Sie denn für die Company?
6: Seit einem halben Jahr als Sicherheitsberater. Aber deswegen bin ich gar nicht hier.
5: Ja, am Telefon sprachen Sie von einem Angebot.
6: Vielleicht sollten wir besser auf einen der Herren der Geschäftsführung warten.
5: Man hat mich als Pressesprecher der Stadtwerke ermächtigt, das Angebot entgegenzunehmen.
6: Entschuldigen Sie, aber Sie wissen doch, je länger der Dienstweg, desto mehr Übermittlungsfehler.
5: Keine Sorge, ich werde es schnellstmöglich und fehlerfrei weiterleiten.
6: Ich möchte Ihnen Fotos zeigen. Die sind ausnahmslos von Ihrer Plantage.
5: Oh, sehr viel Palmen, fröhliche Menschen. Schön. Ist das alles?
6: Die meisten wissen zwar nicht, wo Deutschland liegt, aber hauruck sprechen Sie fehlerfrei aus. Ihr Unternehmen leistet einen wichtigen Beitrag für den wirtschaftlichen Aufschwung der Provinz. Und der könnte zu aller Nutzen noch größer ausfallen.
5: Was heißt denn das im Klartext?
6: Schauen Sie mal. Hier, die Palmanbauflächen werden landesweit auf 1 Million Hektar vergrößert. Hier, in unmittelbarer Nähe zu ihrer Plantage, hat die Regierung ebenfalls neues Land freigegeben. Durch die Nachbarschaft der Plantagen ließen sich ihre Logistikkosten minimieren. Wir vermitteln gute und preiswerte Arbeitskräfte. Sie können das Land auch bis zur Erhöhung ihrer Kapazitäten brachliegen lassen, beziehungsweise später mit Gewinn veräußern, was die Company aufgrund der bisherigen guten Geschäftsbeziehungen jedoch bedauern würde.
5: Wie sieht es denn mit dem Nachhaltigkeitszertifikat aus? Ich meine, hat es da Schwierigkeiten gegeben? Sie wissen doch, ne?
6: Ja.
5: Deutsche Gesetze.
6: In Indonesien oder Malaysia würden Sie schon Probleme bekommen, aber nicht mit uns. Natürlich bekommen wir die Zertifikate.
5: Und Ihre Vorstellung vom Kaufpreis?
6: Oh, das übersteigt jetzt unser beider Kompetenzen. Überreichen Sie Ihren Vorgesetzten bitte diese Karte samt einer herzlichen Einladung zum Urlaub.
5: Urlaub?
6: Auch für Sie. Die schokoladenbraunen Chicas, die dieses All-Inclusive-Paket einschließt, werden Sie nie vergessen. Üben Sie schon mal. Mi amor.
5: Mi amor.
6: Ja, das öffnet Herzen und Gürtel. Hier ist meine Adresse, falls Sie weitere Informationen wünschen.
5: Sie wohnen hier in der Stadt?
6: Ich besuche gerade meine Familie. Allerdings kann ich jederzeit zurückgerufen werden nach Kolumbien.
7: Wieso lässt sich die Polizei so viel Zeit? Seit dem Mord sind 11 Stunden vergangen.
0: Woher wissen Sie, dass es Mord war?
7: Na, Sie sind gut. Hat er doch dieses Riesenmesser in der Hand.
0: Eine Machete.
7: Und der hat lichterloh gebrannt. Hätte ich den nicht gelöscht, wäre das ganze Haus abgefackelt.
0: Ja, wie damals die Frauenkirche, ich weiß. Was wollten Sie mir zeigen?
7: Ja, nicht hier. Drinne. Der Reserveschlüssel liegt unter dem Blumenkasten.
0: Na, dann wollen wir mal.
7: Sehen Sie die Unordnung? So sah es ständig aus, seitdem dieses Individuum drin wohnte. Und hier, der Kerzenständer.
0: Ah.
7: Der stand immer auf dem Kamin.
0: Verstehe.
7: Jemand hat ihn umgestellt.
0: Sie kennen sich hier wirklich bestens aus.
7: Ich habe ihn mit dem Fernglas beobachtet. Der Kerl war mir von Anfang an verdächtig. Das hier, das wollte ich Ihnen zeigen. Die Schreibtischunterlage.
0: Und?
7: Vor der Orgie lag darauf ein Papier. Ich konnte nur die erste Zeile lesen. Schenkungsurkunde. Mit Schreibmaschine. Ohne Unterschrift.
0: Was?
7: Als ich den Brand gelöscht habe, war das verschwunden.
0: Vom Schreibtisch aus ist Ihr Haus doch durch kein Fenster zu sehen.
7: Er ließ doch die Tür immer offen, wenn er unterwegs war. Mich wundert sowieso, dass niemand was hat mitgehen lassen.
0: Jetzt verrate ich Ihnen mal ein Geheimnis.
7: Ha?
0: Die ehrlichen Menschen sind in der Überzahl.
7: So.
0: Ja. Weshalb haben Sie nicht weitergelesen?
7: Er ist vorzeitig zurückgekommen.
0: Aha. Die Urkunde lag auf dieser Unterlage hier?
7: Hab ich doch gesagt.
0: Die Kollegen von der Spurensicherung haben alles auf den Kopf gestellt. Eine Schenkungsurkunde haben sie nirgends gefunden.
7: Was machen Sie denn da?
0: Eine Frottage.
7: So.
0: Und was ich abreibe, sieht nach Unterschrift aus. Alexander Hilbig.
7: Ja. Kommen Sie mal her. Hier. Ziehen Sie mal den Schrank ein Stück nach vorne.
0: Hä?
7: Ja. Und? Was ist das?
0: Na, ich tippe auf schwarzen Afghan.
7: Und jetzt greifen Sie mal in die Vase hier. Na, glauben Sie immer noch, es gibt zu wenig Gangster?
0: Das sind ja nur winzig kleine Mengen, mein Gott.
7: Trotzdem, der war garantiert Drogenhändler.
0: Ich schicke das Drogendezernat vorbei.
7: Na.
0: Sagen Sie, wann haben Sie Alexander Hilbig zum letzten Mal gesehen?
7: Ja, also 2:30 war die Orgie endlich zu Ende. Ich habe mich dann zum Schlafengehen fertig gemacht und letztes Mal rübergeguckt. Und da habe ich das Feuer gesehen. Ich habe sofort die 112 angerufen und meinen Feuerlöscher aus der Garage geholt. Damals in Dresden sind sie brennend in die Elbe gerannt.
0: Ja. Ist Ihnen im oder ums Haus herum noch irgendetwas aufgefallen?
7: Na klar. Also nicht an dem Tag, aber 2 Nächte früher. Da war eine schwarze Gestalt im Garten.
0: Verstehe. Können Sie diese Gestalt genauer beschreiben?
7: Naja, das Gesicht war schwarz und er war schwarz angezogen. Das sah irgendwie aus wie vom Spezialeinsatzkommando.
0: Und Sie verwechseln das nicht zufällig mit dem Film, den Sie an diesem Abend gesehen haben?
7: Ich besitze ein Nachtsichtglas, Herr Oberkommissar.
8: Nee, ne?
7: Wollen Sie nicht noch auf den Sprung mit rüberkommen? Meine Frau hat extra gebacken.
0: Immer im Dienst, Herr Walter. Immer im Dienst. Keine Zeit.
7: Haben Sie eigentlich den Hundekot auf dem Trottoir gesehen? Ich habe alle Haufen fotografiert. Ich weiß genau, wer das war.
0: Ein andermal gern, Herr Walter. Ein andermal.
5: Sag mal, was ist denn los mit dir? Du spielst ja völlig unkonzentriert. Also ich hoffe, beim Punktspiel am Wochenende bist du in besserer Form. Na ja, los, komm, gehen wir an die Bar.
3: Das ist wegen Alex. Jetzt muss ich auch noch den ganzen Formalkram erledigen. Der hat den Gerichtsmedizin noch nicht mal freigegeben. Komm, lass uns von was anderem reden.
5: Na klar. Zwei Dunkle, bitte.
9: Kommt sofort.
5: Hast du heute Zeitung gelesen? Die Stadtwerke beteiligen sich am Bauernbetrieb von Biomassekraftwerken. Die Bank hat Millionen Kredite bewilligt. Dazu kommen Gelder aus dem Konjunkturpaket.
3: Ach du, dein Tipp mit den Renix-Aktien war Gold wert. Trotz Finanzkrise.
5: Aber ein ganz dickes Aber. Laut einer aktuellen Studie ist das Ende der Siliziumknappheit absehbar. Dadurch werden die Gewinnmargen im Solarbereich stark zurückgehen.
3: Ja, und was willst du mir damit sagen?
10: Ja, bitte schön.
3: Prost. Soll ich verkaufen?
5: Windaktien sind Dauerbrenner. Da macht keiner was falsch. Langfristig gehören aber die Bioethanol-Aktien zu den großen Siegern.
3: Du, das klingt nach Parallelen zum Internet-Hype.
5: Nur, dass es diesmal kein böses Erwachen gibt. Der Internet-Hype hat anarchische Züge. Der Öko-Hype ist parlamentarisch abgesegnet. Nimm die Windkraft. Vor Jahren haben einzelne Spinnergeneratoren auf ihre Äcker gestellt. Inzwischen gehen die Energiekonzerne offshore, verteuern dafür den Strom und kassieren nebenbei satte Subventionen. Also was ich sagen will, die Stadtwerke haben den Trend erkannt. Ich empfehle dir Hold bei Renix und Buy für uns. Ja, dein Haushaltsstrom wird zwar teurer, aber dein Portfolio, das klettert weitaus rasanter.
11: Insider-Tipps sind strafbar.
5: Ich erzähle nur, was jeder in der Zeitung lesen kann. Dann braucht es bloß ein wenig Kombinationsgabe.
3: Du warst doch noch nie uneigennützig. Hä? Oder sammelst du jetzt gutes Karma?
5: Warum nicht das eine mit dem anderen kombinieren? Hör mal. Wir waren Schulfreunde. Ich war sogar zum Spielen bei euch.
3: Ja, aber du hast mich nie zu euch eingeladen.
5: Ja, es lag ja ganz allein an der exorbitanten Wohnlage. Ich bin in der Unterstadt aufgewachsen. Also das Haus eures Großvaters war ein Märchenschloss. Also für mich ewig unerreichbar.
3: Entschuldige, bin ich für deine Kindheitstraumata verantwortlich? Ich meine, deine Karriere, die kann sich doch wirklich sehen lassen. Ne?
5: Pass mal auf, Alex hat das Haus geerbt und nur ist er tot. Ihr habt keine Eltern, keine Verwandten. Du bekommst die Immobilie. Natürlich kannst du damit spekulieren. Aber vielleicht berücksichtigst du ja auch meine Anlagetipps. Ich meine, wir lassen das Haus schätzen und ich kaufe es dir zum Taxpreis ab.
3: Nehmen wir deinen oder meinen Gutachter?
5: Ich falsche nicht um Peanuts.
3: Sag mal, interessiert dich eigentlich gar nicht, wie und warum Alex gestorben ist?
5: Tu doch nicht so. Du hattest seit Ewigkeiten keinen Kontakt zu ihm.
3: Immerhin habe ich die ersten 15 Lebensjahre mit ihm das Zimmer geteilt. Aber selbst wenn mir dein Vorschlag gefiel, Alex hat Frau und Kind in Kolumbien. Die Erben, mit denen musst du reden.
5: In Kolumbien? Hm? Dort wollte ich demnächst hin.
0: Herr Scherenschleifer, Neuigkeiten?
1: Stellen Sie sich vor, Alexander Hilbig ist Philobates Terribilis begegnet, den Furchterregenden. Schon von ihm gehört?
0: Klingt wie Jack the Ripper, der große Unbekannte.
1: Nee. Ist eher der kleine Schöne. Nur 5 Zentimeter groß. Das Hautsekret eines einzigen Frosches genügt, 10 Menschen ins Jenseits zu schicken. Die Choku-Indianer verwenden es zur Jagd mit dem Blasrohr. Sie gehen ausgesprochen sorgsam damit um, denn selbst sie kennen kein Gegenmittel.
0: Ja.
1: Erst kommt es zur Dauererregung, naja, was ja noch nicht das Schlechteste ist. Aber leider kommt die Lähmung sehr schnell. Erst die Nerven, dann die Muskeln und die Atmung. Ich musste die Machete aus seiner Hand sägen.
0: Offenbar wollte er sich damit wehren. Wir haben im Haus allerdings nirgends frische Blutspuren gefunden. Weder von ihm noch Fremder.
1: Er wird seinen Mörder nicht mal gesehen haben.
0: Also, Sie meinen, der
8: furchterregende Frosch hat ihn also von hinten angesprungen und zugebissen.
1: Unser kleiner Engelmacher heißt im Alltagsdeutsch Pfeilgiftfrosch. Sein Gift ist bei trockener Lagerung Jahrzehnte haltbar. Und es gelangt durch jede Flughafenkontrolle, obwohl man mit einem Trinkhalm und einigen Zahnstochern die gesamte Crew ausschalten könnte.
8: Aha, interessant. Aber wie ist dem Opfer das Gift verabreicht worden?
1: In der Nähe der Halsschlagader befindet sich ein kleiner Einstich, wahrscheinlich durch einen Pfeil. Der Täter wusste verdammt gut, was er macht. Nach Eintritt des Todes hat er den Pfeil wieder entfernt und das Opfer zur Vertuschung angeschmort.
8: Der Tote soll auf der Feier gekifft haben.
1: Nicht so knapp. Dazu gab's literweise Sangria. Sonst hätte er immerhin einige Meter laufen können. So hat es ihn gleich im Haus niedergestreckt. Zum Abendbrot gab es übrigens Scampis. Oh. In Knoblauch eingelegt, mit sehr feinen Chardonnay abgelöscht. Allerdings mit Spinat. Außerdem ist sein Körper vollständig kontaminiert. Herbizide, Kokain, Marihuana, Phosphate. Er hätte dringend entschlacken müssen. Wo ernährt man sich derart ungesund?
8: Er ist vor wenigen Tagen aus Kolumbien gekommen.
1: Kolumbien?
8: Ja.
1: Ja, das dachte ich mir doch. Na, wegen des Froschs. Aber keine Angst. Den rotten wir auch noch aus.
8: Verstehe.
1: Übrigens habe ich mir eine neue Klemm-Ausgabe besorgt.
8: Ah ja?
1: Grandios. Aus zerfetzten Lumpen stinkt die Fleischwildnis. Knochenspießen, verkohlte Gesichter klaffen, herrenlose Glieder häufen sich auf. Gemästete Ratten huschen drüber hin.
8: Ja, entzückend, Scherenschleifer.
1: Sie sehen, Müller, Klemm dient mir als Dienstlektüre. Haben Sie eigentlich schon die Exhumierung des Großvaters veranlasst?
8: Nein, wieso?
1: Na, zwei Tote innerhalb kürzester Zeit im selben Haus. Beim zweiten war es Mord. Da würde ich doch den ersten ebenfalls gründlicher anschauen, oder?
8: Scherenschleifer. Also, wenn ich Sie nicht hätte, legen Sie schon mal Hammer und Säge bereit.
1: Jawohl, Herr Hauptkommissar.
9: Okay, bist du bereit, Marlene?
10: Yes.
9: Achtung, gleich gehen wir auf Sendung.
10: Okay.
9: Zwei, drei.
12: Heute im Studio begrüße ich wieder mal Marlene von Hünefeld.
10: Guten Tag.
12: Hallo Marlene.
10: Hallo.
12: Marlene, du bist über die Stadtgrenzen hinaus als Umweltaktivistin bekannt.
10: Ja.
12: Plötzlich polemisierst du gegen regenerative Energien. Was ist da passiert?
10: Leider ist nicht überall, wo Bio draufsteht, auch Bio drin.
12: Das klingt nach Gammelgemüseskandal. Wurden Karotten umetikettiert?
10: Also ich möchte heute auf nur ein Problem verweisen, Bioethanol.
12: Die Brasilianer betanken seit Jahrzehnten ihre Autos damit.
8: Ah,
12: und
8: ja.
12: Europa kann sich dadurch unabhängiger von Erdölimporten machen.
13: Als Alternative zu Atomkraft, Öl und Kohle scheint mir das durchaus interessant.
10: Das sind genau die Argumente, mit denen die Lobbyisten die EU-Parlamentarier geködert haben.
13: Naja, vielleicht ist ja auch was dran.
10: Ich glaube nur an Fakten.
14: Biokraftstoffe aus organischen Abfällen oder biologischer Anbau auf Brachflächen, das ist in Ordnung. Aber in der EU fehlen ausreichende Anbauflächen, weshalb wir importieren müssen.
10: Woher? Brasilien rodet Regenwald, baut Soja und Zuckerrohr an. Nebenbei ist die Lebenserwartung brasilianischer Plantagenarbeiter weitaus geringer als die der ehemaligen Südstaaten-Sklaven.
15: Und jetzt bringt Palmöl 10-mal höheren Ertrag als Soja. Für die Palmenplantagen werden riesige Waldgebiete abgefackelt und allein diese Feuer erzeugen mehr als 10% der globalen Treibhausgase.
10: Die Kleinbauern werden vertrieben und die Lebensmittelanbauflächen für Agrokraftstoffe genutzt.
12: Selbst bei uns steigen ja die Preise für Agrarprodukte und Bier.
10: Naja, der Anbau erfolgt monokulturell und konventionell.
8: Was?
10: Von Ökologie keine Spur.
15: In Indien werden für einen Liter Zuckerrohrethanol 3500 Liter Wasser verbraucht. Statt den Jahresbedarf einer indischen Familie abzusichern, fährt bei uns Max Mustermann mit seinem Öko-Auto 10 Kilometer im Stadtverkehr.
16: Aber nur sofern das Auto Benzin mit höherem Ethanolanteil verträgt. Letztendlich brauchen wir neue Autos, was die Konzernprofite erhöht und erneut Energie schluckt.
14: Genau. Es ist ja keineswegs so, dass wir unseren Bedarf an fossilen Brennstoffen reduzieren. Wir versuchen lediglich, unseren steigenden Energiebedarf anders zu decken. Wie immer auf Kosten der dritten Welt, die dadurch nur noch abhängiger von uns wird.
10: All denen, die meinen, das ginge uns kleine Endverbraucher nichts an, sei gesagt, dass die hiesigen Stadtwerke bereits in kolumbianische Plantagen investieren.
15: Hm. Um es überspitzt zu formulieren, wenn Sie Ihre Mikrowelle einschalten, verhungert in Südamerika ein Kind.
16: Was schlägst du als Alternative vor?
10: Wasserkraft Kernkraft, Geowärme, Wind, Solarenergie, dezentrale Energieerzeugung. Da sind bloß eben die Gewinne niedriger.
16: Danke für das Gespräch.
13: Verehrte Hörer, in einer Woche begrüßen wir Marlene von Hünefeld erneut bei uns. Worum geht's denn dann?
15: Also wir reden über genmanipuliertes Saatgut.
10: Die Multis preisen eine Lösung für die Hungerkatastrophe an. Wir werden über die Folgen sprechen.
16: Wir freuen uns schon. Vielen Dank. In diesem Sinne, bleiben Sie kritisch. Super, Marlene. Ich sag dir, das wird ein Kracher.
1: Gehen wir in den Garten. Meine Frau sitzt über ihrer Dissertation. Wissen Sie, sie braucht ihre Ruhe. Eine gewisse Zurückgezogenheit.
0: Worüber schreibt Ihre Frau?
1: Ballistik.
0: Aha, dann ist sie also Physikerin.
1: Nein, wir sind beide Mathematiker.
0: Ah, verstehe, verstehe. Mhm. Kann ich die Arbeit irgendwann mal lesen?
1: Oh, ich schicke Ihnen gerne eine Kopie.
0: Ich möchte Ihnen etwas zeigen. Mhm. Kennen Sie dieses Schreiben?
1: Eine Schenkungsurkunde? Nein.
0: Sie traf heute im Kommissariat ein. Laut Poststempel wurde der Brief erst nach dem Tod Ihres Bruders abgesandt.
1: Entschuldigung, dürfte ich mal einen Blick?
0: Ja.
1: Danke. Hiermit übertrage ich meinem Bruder Zacharias Hilbisch das von mir geerbte Grundstück unseres Großvaters. Ich stelle als einzige Bedingung, dass er das Haus selbst nutzt und nicht vor Ablauf der nächsten 10 Jahre verkauft. Na, das war's also, worüber er mit mir sprechen wollte.
0: Ja, ja, ja. Gegen 17 Uhr, also vor der Feier, wurde die Urkunde ohne Unterschrift gesehen. Etwa 2:30 Uhr nachts musste er sterben. 20 Minuten später waren meine Kollegen vor Ort. Das Dokument fehlte. Waren Sie das?
1: Ich? Na. Herr Kommissar, um es Ihnen zu schicken?
0: Ich gehe davon aus, die Unterschrift ist echt. Das prüft unser Graphologe. Was stellen Sie nun mit 2 Häusern an?
1: Dieses Haus hier habe ich selbst gebaut. Das Haus meines Großvaters, das interessiert mich nicht.
0: Wie finden Sie das? Sie hatten nie Interesse am Haus. Ihr Bruder wollte jedoch, dass Sie darin leben.
1: Ja.
0: Ob aus Großzügigkeit oder aus Rache für irgendeinen, sagen wir mal, Kindheitszwist.
1: Aber
0: egal. Sie wenden jedenfalls eine ungewöhnliche Taktik an, das Erbe auszuschlagen. Jetzt sind Sie baff, was? Dann sagen Sie jetzt.
1: Das ist doch lächerlich.
0: Wie jetzt?
1: Indem ich meinen Bruder töte und anzünde? Weshalb habe ich denn da nicht einfach diesen Zettel verbrannt?
0: Schade. Ausgesprochen schade. Ich hätte mich ehrlich über ein Tatmotiv gefreut, welches von gängigen Mustern abweicht. Warum also wurde mir die Urkunde geschickt?
1: Herr Kommissar, Mensch, um den Verdacht auf mich zu lenken vielleicht.
0: Aha.
1: Mein Bruder hat Frau und Kind. Denen gehört das Haus. Ich erhebe doch überhaupt keinerlei Ansprüche.
0: So, so. Naja, im Haus wurden Drogen gefunden.
1: Naja, mein Großvater war 81. Keine Ahnung, ob der regelmäßig gekifft hatte. Bei Alex bin ich mir da allerdings sicher.
0: Na gut, eine letzte Frage. Ich weiß nicht, wie ich das erklären soll. Aber ein Freund von mir trinkt zum Beispiel flaschenweise Maggi. Und ein anderer lutscht Tütensuppe pur.
1: Ja.
0: Könnte es sein, dass Alexander... also, sagen wir mal, pestizidsüchtig war.
1: Pestizidsüchtig. Pestizidsüchtig?
0: Ja. Na, sehen Sie, mit den Rückständen im Körper Ihres Bruders ließe sich eine Waldfläche in Größe eines Fußballfeldes entlauben. Im Ordnungsamt hat man gelächelt, als ich nach Ihrer Adresse fragte. Ortsausgang Obstwiese von der alten Eiche aus 12 Bäume nach rechts. Fühlen Sie sich hier nicht irgendwie einsam?
17: Ich habe doch einen Computer und ein Handy. Wenn es mir zu langweilig wird und wenn ich keine Lust drauf habe, dann beobachte ich die Natur. Nö.
0: Als Kind wollte ich ebenfalls in einem Baumhaus wohnen.
17: Oh nee, ich nehme keine Untermieter auf. Aber schauen Sie sich um, es gibt genügend leerstehende Bäume. Das Grundstück gehört mir. Miete nehme ich nicht, aber Sie müssen bei Ernte und Mosten helfen.
0: Tja, tut mir leid, inzwischen habe ich mich wohl zu sehr an die Annehmlichkeiten städtischer Wohnkultur gewöhnt. Wie halten Sie es denn im Winter hier aus?
17: Na, ich besitze einen Kanonenofen. Holz liegt überall herum. Außerdem die Klimaerwärmung.
0: Ja, die Klimaerwärmung.
17: Ja, aber Sie sind ja nicht gekommen, um über schmelzende Polkappen zu reden, oder?
8: Nein, ach so, Gott, entschuldigen Sie. Hauptkommissar Müller, mein Name. Ich komme wegen Alexander Hilbig. Sie waren auf seiner Party und sind somit einer der Letzten, die ihn lebend gesehen hat.
17: Ja, er wollte, dass ich über Nacht bleibe. Hätte ich's gemacht, würde er vielleicht noch leben.
8: Tja, oder wir hätten zwei Tote. Warum sind Sie gegangen?
17: Wir waren mal sehr glücklich miteinander. Aber für eine Familie fühlten wir uns beide zu jung. Alex hat stattdessen das Reisen für sich entdeckt und ich die Natur.
8: Ah.
17: Er hat trotzdem nie den Kontakt abbrechen lassen. Er hat mich sogar nach Kolumbien eingeladen.
8: Ja. Sind Sie hingefahren?
17: Natürlich. Er wohnte mit Frau und Kind auf dem Lande. Er hat auch wieder meine Nähe gesucht, aber ich bin viel zu konservativ erzogen. Ich finde, ein Kind braucht seinen Vater. Außerdem war seine Frau sehr nett.
8: Sagen Sie mal, wie stand Ihr Ex zu Drogen?
17: Alle im Dorf waren auf Kokain.
8: Ah.
17: Alex hat mir die Pflanzung gezeigt, kleine Lichtungen im Wald. Jeden Tag kamen Hubschrauber, Armee, Paramilitär, Companies. Und nachts besuchten die Guerilla die Bewohner. Im Wald hatten die Bauern Maschinengewehre versteckt.
8: Hat Alexander mit Waffen gehandelt? Drogen gegen Waffen getauscht?
17: Ich weiß es nicht. Er sagte, die Bauern würden hungern, wenn sie keine Kokasträucher anpflanzen. Er hat von den Plantagen erzählt, die überall entstehen.
8: Und was waren das für Plantagen? Hanf, Mohn, noch mehr Koka?
17: Nee, das waren Ölpalmen.
8: Ölpalmen, ja. Wie lange waren Sie bei ihm?
17: Geplant war ein Monat. Nach 2 Wochen bin ich Richtung Cartagena geflüchtet und mit dem nächsten Containerschiff nach Hamburg gefahren. Kennen Sie Cartagena?
8: Mhm.
17: Das ist eine wunderschöne Stadt, Kolonialstil. Ohne Kokasträucher, ohne Hubschrauber und also ohne ungeklärte Beziehungen.
8: Ist Alexander nur wegen der Erbschaft zurückgekommen?
17: Ja, vielleicht auch wegen mir.
8: Mir wurde gesagt, dass er Ihnen einen Briefumschlag überreicht hätte.
17: Ja, stimmt. Hier, bitte. Da ist alles drin.
8: Danke. Gab es irgendwelchen Streit auf der Party?
17: Das finde ich auch komisch, aber ich habe nichts mitbekommen.
8: Na gut, dann vielen Dank erstmal, Frau von Hünefeld.
17: Sagen Sie ruhig mal Lene.
8: Hier ist meine Karte, falls Ihnen noch etwas einfallen sollte. Und auch für den Fall, dass Ihnen im Winter das Holz ausgeht, Marlene.
17: Wenn ich nach der Party geblieben wäre, wäre ich zu 99% schwanger.
8: Und bedauern Sie das?
17: Ich fürchte ja. Ist die Einladung ernst gemeint? Ich habe ein bisschen Angst.
8: Wovor fürchten Sie sich denn?
17: Naja, letzte Nacht bin ich aufgewacht und habe aus dem Fenster geschaut. Dort unter dem Baum, da stand eine schwarze Gestalt. Als ich heute heimkam, war alles durchwühlt.
8: Fehlt dir etwas?
17: Nee, nicht mal die Schmutzwäsche. Also,
8: du solltest wohl besser gleich packen, Marlene.
18: Hier also verbringen Sie Ihre leichenfreie Zeit.
8: Macht es Ihnen was aus, wenn ich heute statt Formaldehyd Bier bestelle?
18: Ich führe stets eine Fiole medizinischen Alkohols bei mir. Damit kann man absolut jede Flüssigkeit genießbar machen.
8: Sie auch. 2 Bier bitte.
19: Geht klar.
8: Haben Sie schon die ausgestellten Exponate hier betrachtet?
18: Also, ich hatte an der Decke hängende Riesenkraken erwartet. Stattdessen sehe ich gewöhnliche Oktopusse.
8: Ja. Ja. In dieser Kneipe können Sie machen, was Sie wollen, nur eins nicht. Sagen Sie nie ein schlechtes Wort über Tintenfische.
18: Eigentlich schade. Was sieht Ihr Gesprächsleitfaden heute vor? Reden wir über Lyrik oder über Mord?
8: Nun ja, bei Auflagen unter 500 sind auch Gedichtbände Leichen.
18: Ich verrate Ihnen was. Demnächst erscheint mein erster Band mit Haikus.
8: Na.
18: Einer pro menschliches Organ.
8: Ich freue mich schon auf die Illustrationen.
18: Ich habe sogar einen Vorvertrag für den 2. Band. Je einen Haiku pro Knochen. Nummer 3 ist als Sammelwerk konzipiert. Sämtliche Körperflüssigkeiten.
8: Wieso nicht über die Spielarten von Tumoren?
18: Ausgezeichnete Idee. Wenn sich der Leberfleck an Ihrem Hals weiterhin so gut entwickelt, widme ich ihm das Titelgedicht.
8: Verstehe.
18: Prost.
8: Prost. Gut. Was hat die Obduktion des Alten ergeben?
18: Ganz banale Lungenentzündung. In seinem Alter zählt das bereits unter schöner Tod.
8: Eigentlich hatte ich auf Kugelfisch und Co. getippt.
18: Schmeckt schön, schmeckt. Also es war nicht mal Tarantelbiss.
8: Da müssen wir also davon ausgehen, dass zwischen dem Ableben von Großvater und Enkel keine Verbindung besteht.
18: Medizinisch gesehen. Aber könnte nicht doch das Haus den Grund geliefert haben?
8: Beide Brüder wollten das Erbe nicht antreten.
18: Wenn ein Dritter das wüsste, da hätten wir doch ein Motiv.
8: Aha. Insofern müssen wir nur abwarten, wer das Haus kaufen will, Variante 1.
19: Ja, Eifersucht wurde mal gerne genommen.
8: Naja, Hilwig hatte Frau und Kind in Südamerika und eine Ex-Freundin hier. Beide Frauen sind sich schon begegnet. Aber die Deutsche hat kein Interesse mehr an ihm. Und die Kolumbianerin dürfte hier kaum Möglichkeiten haben. Wie sieht's mit einem tragischen Unfall aus?
19: Zufällig ein Pfeil mit Philobates terribilis in den Hals gesteckt, dann erschrocken rausgezogen und die Wunde mit brennendem Grillkohleanzünder desinfiziert. Außerdem die Machete zur Hand genommen, um den Hals auszuschälen. Solchen Unfall würde Medizingeschichte schreiben.
8: Ich hörte von einer Krankheit, bei der die Betroffenen von ihrem eigenen Arm gewürgt werden.
19: Mir ist kein Fall bekannt, wo der Arm über den Lebenswillen seines Besitzers gesiegt hätte.
8: Übrigens, ich habe hier ein paar interessante Aufzeichnungen von Alexander Hilbig. Er berichtet von Flugzeugen, die sein Dorf besprühen.
19: Das kann doch immer sein. Ne, warum bin ich denn da nicht gleich drauf gekommen? Das erklärt die Pestizide im Körper.
8: Ja, die Bauern sollen vertrieben und der Wald gerodet werden.
19: Ach so.
8: Außerdem schreibt er, dass deutsches Kapital nach Kolumbien fließt, um Ölplantagen anzulegen. Mit der Folge, dass die Bevölkerung keine Lebensmittel mehr anbauen kann. Er hat diese Fotos dazu gelegt.
19: Ja, ist das hier seine Familie?
8: Ja.
19: Hier, hübsche Frau.
8: Ja, ganz ordentlich.
19: Bauern mit Panzerfäusten. Na, von welchen? Die gehen doch mit Pfeil und Bogen zur Jagd. Na, wer ist denn das hier? Schwarz gefärbtes Gesicht, schwarze Kugelweste. Der sieht aus wie vom SEK.
8: Also Scherenschleifer. Ich sie nicht hätte. Ich muss jetzt zum Erkennungsdienst und dann nehme ich mir die Stadtwerke vor.
19: Nun trinken Sie doch wenigstens Ihr Bier aus.
8: Ich hatte Energieerzeugung schmutziger in Erinnerung.
20: Deutschland unternimmt in dieser Hinsicht viel, um sturmreich zu werden. Es geht allerdings nicht mit Geiz-ist-geil-Mentalität.
8: Weshalb der Endverbraucher zur Kasse gebeten wird.
20: Als Investition in die Zukunft. Ja, übrigens haben wir mit der Polizei einen äußerst günstigen Großkundenvertrag abgeschlossen. Ihnen könnte ich einen privaten Ökotarif anbieten, zum Einführungspreis.
8: Danke für das Stichwort. Öko, ich hörte, dass die Stadtwerke in Kolumbien investieren.
20: Ja, wir unterhalten dort eine Plantage und bauen bei uns ein Blockheizkraftwerk.
8: Ich las außerdem Berichte über ein Dorf in der Nähe der Plantage. Die Paramilitärs tyrannisieren die Dorfbewohner. Und aus Flugzeugen werden Pestizide versprüht.
20: Also nach meinen Informationen gelten diese Einsätze ausschließlich dem Kampf gegen den Kokerhandel.
8: Nur, dass dort regelmäßig Dörfer mitbesprüht werden. Mich erinnert das an Vietnam und Agent Orange.
20: Pass doch mal auf. Ich muss Sie mal bitten, das folgende vertraulich zu behandeln. Wir entsenden demnächst eine Kommission in das betreffende Gebiet. Also weder die Stadtwerke noch das kreditgebende Finanzinstitut können sich einen Imageschaden leisten. Wir lassen alle Zertifikate von deutschen Sachverständigen prüfen. Korruption ist in sämtlichen Entwicklungsländern ein Problem.
8: Und was geschieht, wenn Ihre Sachverständigen nicht korrupt sind?
20: Sollte die Prüfung negativ ausfallen, werden wir über die Rücknahme unseres Engagements nachdenken.
8: Ah ja. Also doch wieder die gute alte Braunkohle.
20: Die bleibt da ohnehin zur Grundabsicherung unverzichtbar. Nee. Zudem sind Gezeitenturbinen im Gespräch, wie die im Hudson River. Und im Offshore-Bereich sind für Windkraftanlagen enorme Wachstumsraten möglich.
8: Ich kann Windräder nicht ausstehen.
20: Die haben doch gar keine Perspektive. Ich spreche von leistungsstarken Windparks in Nord- und Ostsee.
8: Naja, wie auch immer. Eigentlich bin ich wegen Ihres Kolumbien-Engagements gekommen.
20: Reden wir mal Klartext. Also wenn der Einstieg in das Palmölgeschäft gelingt, der hat ausgesorgt. Also langfristig ist der Gewinn höher als bei Drogen.
8: Vor allem legal und mit Ökobonus. Ich habe bloß gerade einen Toten, den offenbar der Einsatz der Stadtwerke in Südamerika ziemlich störte.
20: Alexander Hilbig?
8: Ja.
20: bin mit seinem Bruder bekannt.
8: Ah.
20: Und den Alex, den kannte ich noch aus der Schulzeit.
8: Musste er sterben, weil er ihren Plänen im Wege stand?
20: Also in Kolumbien kostet ein Menschenleben $20. Genauso viel wie eine Ziege. Also wir leben doch hier im Herzen Europas. Also kein Unternehmen tötet hier einen Menschen. Das war vielleicht im Frühkapitalismus so. Marx lässt grüßen.
8: Haben Sie eigentlich die Biokraftstoffdebatte im Bürgerradio verfolgt?
20: Ja, selbstverständlich. Die Stadtwerke werden Frau von Hünefeld demnächst einen Honorarvertrag als externe Beraterin anbieten.
8: Ja. Ja.
0: Na. Hauptkommissar Müller.
2: Weber am Apparat. Ich rufe wegen des Mannes auf dem Foto an. Die Kollegen vom Erkennungsdienst haben ganze Arbeit geleistet.
0: Ja, und?
2: In unserer Datei war er nicht, aber die Verkehrspolizei hat ihn geführt. Wir bekommen heute noch ein Vergleichsfoto.
8: Ja gut, wer ist der Mann?
2: Frank Kaiser, ehemaliger Fallschirmspringer mit Wohnsitz in unserer Stadt.
8: Weber, ich habe noch einen Termin. Sorgen Sie dafür, dass der Mann so schnell wie möglich vor mir sitzt.
2: In Ordnung, Herr Kommissar.
8: Hauptkommissar!

0: Ah, kommen Sie endlich wegen der Fotos.
1: Welche Fotos meinen Sie?
0: Die vom Hundekot. Aber zwei Alben voll. Mit Datum und Anschrift.
1: Zunächst mal möchte ich Ihnen ein Foto zeigen. Ist das der Mann, den Sie im Garten gesehen haben?
0: Ja, es war dunkel und er war schwarz.
1: Ich denke, Sie besitzen ein Nachtsichtgerät.
0: Ja, wenn ich genau hingucke, diese Narbe am rechten Mundwinkel, er könnte es gewesen sein.
1: Ja. Sie haben also diesen Mann zwei Nächte vor Alexander Hilbigs Tod in dessen Garten gesehen?
0: Ja.
1: Danke. Wenn Sie mir jetzt auch sagen, von wem das organische Abfallprodukt an meinen Schuhen stammt, könnte ich dort persönlich vorsprechen.
0: Jeder Köter hat seine individuelle Note.
1: Verstehe.
0: Zeigen Sie mir den Haufen. Ich rufe Sie an, sobald ich ihn mit meinen Fotos verglichen habe.
1: Darf ich vorstellen? Dr. Scherenschleifer, unser Gerichtsmediziner.
2: Guten Tag.
1: Frank Kaiser, alias Stahlarm.
2: Wie kommen Sie zu diesem Namen, wenn ich fragen darf?
3: Ich habe vor Jahren in Afghanistan gearbeitet. Wir waren zu viert für die Sicherheit deutscher Bauingenieure verantwortlich. Kaum sind wir aus Kabul heraus, geraten wir in einen Hinterhalt. Außer einigen Lackschäden und Einschusslöchern an den Autos ist unseren Klienten nichts geschehen.
2: Wie viele Angreifer sind gestorben?
3: Wir haben Menschenleben geschützt. Unten ist Krieg.
1: Na, wahrscheinlich hätten wir Sie nicht so schnell gefunden, wenn Sie sich an die Verkehrsregeln gehalten hätten. Der Blitz hat ein sehr schönes Foto von Ihnen geschossen. Und in Flensburg stehen Sie mit 6 Punkten in der Kreide.
3: Wenn jemand mit der Panzerfaust auf mich zielt, übersehe ich schon mal die rote Ampel. Ich wusste allerdings nicht, dass man dafür gleich festgenommen wird.
1: Dann sind Sie hier also im Einsatz.
3: Die ersten Tage in der Heimat reagiert man anders. Man fährt nicht einfach auf Null herunter. Da genügt schon, wenn nebenan ein Motor aufheult.
1: So, so.
3: Und was wollen Sie nun von mir?
1: In Ihrem Gepäck haben wir dieses Zielfernrohr, Kampfanzug und Kugelweste gefunden.
3: Eine gute persönliche Ausrüstung ist in meinem Beruf lebenswichtig. Die gibt man nie aus der Hand.
2: Wie lautet Ihre Berufsbezeichnung?
3: Sicherheitsberater.
2: In den wechselnden Krisenherden dieser Welt.
3: Flexibilität gehört zur Berufsbeschreibung.
4: Sie waren Fallschirmjäger, jetzt sind Sie Söldner. Also das ist doch wirklich eine Traumkarriere.
3: Soll ich für eine Handvoll Euro Wachmann spielen? Oder Kaufhausdetektiv? Würden wir da unten nicht die Drecksarbeit erledigen, könnten Sie nicht hier in Ruhe Ihren Arsch breit setzen?
4: Vielen Dank, ich werde es meinem Arsch ausrichten.
1: Zugegeben, uns hat das Glück ein wenig geholfen. Seit den Blackwater-Skandalen sind die Amerikaner ausgesprochen kooperativ. Wieso wollten Sie das Land über Rammstein verlassen?
3: Alle meine Einsätze beginnen dort. Die Amerikaner tragen nun mal die Hauptlast in den meisten Krisengebieten und sind logistisch unschlagbar.
2: Das heißt, das amerikanische Militär koordiniert den Einsatz europäischer Söldner.
3: Ich arbeite als Sicherheitsberater für eine international operierende Firma.
1: Kennen Sie dieses Foto?
3: Woher haben Sie das?
1: Und jetzt legen wir das Foto vom Blitzer daneben. So, ich sehe eine große Übereinstimmung. Einschließlich der Narbe. Ihr jetziger Arbeitsort ist Kolumbien, richtig?
3: Ich werde dort dringend erwartet.
1: Sie sind vor einer Woche in Deutschland eingetroffen. Weshalb?
3: Urlaub.
1: Ah.
3: Familie, Erholung. Eine gute Ehe bietet viele angenehme Verpflichtungen.
1: Wir haben einen Anruf von den Stadtwerken erhalten. Man sagt uns, Sie hätten dort ein fragwürdiges Geschäft in Kolumbien angeboten.
3: Wenn ich ohnehin hier Urlaub mache, übernehme ich natürlich Botengänge für meine Auftraggeber. Für die Inhalte bin ich nicht zuständig.
1: Dieses Foto von Ihnen

0: Glaubt, ich arbeite als Personenschützer.
1: Ah ja.
2: Herr Kaiser, wir haben uns in Ihrem Haus umgesehen. Über dem Kamin hing ein wunderschönes Blasrohr aus der Region, in der Sie im Einsatz sind. Die Ureinwohner verwenden es mit Froschgiftpfeilen.
0: Ja, bringen Sie nie Reiseandenken mit.
2: Ich habe im Blasrohr frischen Speichel und Giftspuren entdeckt. Dasselbe Gift, das ich im Körper von Alexander Hilbig nachweisen konnte. Er wurde vor 3 Tagen mit diesem Blasrohr getötet.
3: Mit demselben Speichel wie am Blasrohr wurde die Briefmarke aufgeklebt, mit der eine Schenkungsurkunde des Toten bei uns eintraf. Abgesandt nach seinem Tod.
2: Es ist unser Leichtes nachzuweisen, dass der Speichel von Ihnen ist.
0: Er wohnte im Einsatzgebiet. Dort entsteht eine Plantage, auf der unter anderem Deutsche arbeiten werden. Die Dorfbewohner hatten Kokasträucher angebaut, die wir vernichten sollten. Wir wurden beschossen und haben das Feuer erwidert. Unter den Toten waren seine Schwiegereltern. Hätte ich es nicht verhindert, wäre er auch getötet worden.
2: Jetzt ist er trotzdem tot.
0: Ich habe gesehen, dass er fotografiert. Dort unten hätte das keine Folgen gehabt. Und plötzlich treffe ich ihn hier auf der Straße. Es sind die Augen, die entscheiden. Wir haben uns einen Moment zu lange in die Augen geschaut. Wäre er in Kolumbien geblieben, würde er noch leben.
3: Es bleibt Mord.
0: Ich habe Frau und Kind. Sollte ich wegen einem Junkie unsere Zukunft wegwerfen? In Deutschland können Flugzeuge abgeschossen werden, wenn Terroristen an Bord sind.
4: Das Foto durfte nicht in falsche Hände geraten.

0: haben wir denn da Feines?
1: Den berühmten schwarzen Balsam aus Riga.
0: Ich dachte, Sie sind im Dienst.
1: Eben. Der läuft unter Medizin. Hätten Sie zwei Tassen?
0: Sofort. Sagen Sie mal, wie kommen Sie eigentlich mit Ihrer Untermieterin zurecht?
1: Also, unter uns. Ich habe Marlene nahegelegt, zum Ernährungsberater zu gehen. Sie pickt ja fast nur Körner. Und von diesen grünen Wienern mit Wurstaroma bekomme ich regelmäßig Blähungen. Na, was ich fragen wollte, haben Sie schon jemanden, der das Nachwort zu Ihrem Gedichtband schreibt? Ansonsten würde ich es gerne mal versuchen.
0: Ach nee.
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1: Hauptkommissar.
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1: Mit Dagmar Schlichting, guten Abend. Schwere Waldbrände in Spanien und Frankreich.
2: Wir müssen damit leben. Es ist unvorstellbar. Es ist unglaublich, aber nun ja, so ist es.
1: Über 250.000 Menschen mussten bereits in Sicherheit gebracht werden. Der Paketzusteller DHL fordert mehr Personal für schwere Pakete und Schaulaufen und Wagner-Opern in Bayreuth. 150 Jahre Festspiele auf dem grünen Hügel. Die Waldbrände im Südwesten Frankreichs sind weiter außer Kontrolle. In der Region um die Großstadt Bordeaux läuft eine der größten Evakuierungsaktionen in der Geschichte des Landes. Mehr als 200.000 Menschen wurden bereits in Sicherheit gebracht. Die französische Regierung hat Soldaten stationiert und alles wird aufgeboten, um die Brände zu bekämpfen. Auch zahlreiche Löschflugzeuge und eine große Militärmaschine sind im Einsatz. Kai Rienecker ist vor Ort und beschreibt, dass der Kampf gegen das Feuer derzeit aber aussichtslos erscheint.
3: Diese Löschflugzeuge, die können gegen den eigentlichen Brand relativ wenig ausrichten. Also selbst wenn da jetzt der A400M eingesetzt wird, das kann punktuell etwas bewegen. Das kann dafür sorgen, dass bestimmte Verteidigungslinien, wie das hier bei den Feuerwehrleuten genannt wird, gehalten werden, damit sensible Punkte verteidigt werden. Aber dieses Feuer, dieser Brand, der verdoppelt sich praktisch innerhalb von 24 Stunden hier jeden Tag. Und da spielen eben vor allen Dingen die Wetterbedingungen eine sehr große Rolle. Und die scheinen sich im Moment etwas zu vergünstigen. Warten wir es mal ab, aber Entwarnung kann man noch lange nicht geben. Der Brand ist immer noch nicht unter Kontrolle.
1: Ja, das gilt auch für Spanien. Da sind die Großfeuer in der Region Madrid nicht zu löschen. Hier mussten bereits mehr als 70.000 Menschen in Sicherheit gebracht werden. Christina Böker, WDR Madrid, beschreibt, wie die Menschen dort die Katastrophe erleben.
4: Die haben zum Teil einfach schreckliche Erlebnisse hinter sich. Die Guardia Civil, die Polizei, die veröffentlicht hier manchmal, wie sie die Orte geräumt hat. Das muss wirklich ruckzuck gehen, ne? Die laufen durch die Orte, die Flammen sind schon zu sehen und treten zur Not auch mal eine Tür ein und holen die Leute da raus, retten sie natürlich dadurch. Ne? Und dann sind die Leute in Notunterkünften und wissen nicht, was mit ihrem Haus passiert ist. Also schon eine sehr harte Situation.
1: Die Lage bleibt also angespannt in Südeuropa. Hundefutter, Blumenerde, ein großes Weinpaket. Inzwischen, da kann man sich ja so gut wie alles nach Hause liefern lassen. Schleppen müssen es dann die Paketboten bis zur Haus- oder zur Wohnungstür. Der Paketzusteller DHL aus Bonn, der fordert jetzt, dass schwere Pakete künftig nicht mehr durch einen einzelnen Boten zugestellt werden dürfen. Christina Hövelhans erklärt für uns, was DHL konkret will.
5: DHL will, dass Pakete, die schwerer als 23 Kilo sind, nur noch von zwei Boten zugestellt werden dürfen. Dadurch soll die Gesundheit der Boten geschützt werden. DHL sagt, dass bei ihnen jede dritte Krankmeldung reinkommt, weil die Mitarbeiter Probleme mit zum Beispiel dem Rücken oder den Muskeln haben. Man muss aber dazu sagen, so schwere Pakete machen nur 1% der Gesamtmenge aus. Das ist also ein Bruchteil. DHL fordert, dass eine Gewichtsgrenze, ab der zwei Boten eingesetzt werden müssen, gesetzlich für alle Zusteller vorgeschrieben wird, also auch für DPD, UPS, Hermes und alle anderen. Freiwillig vorangehen will DHL nicht, weil es dann Wettbewerbsnachteile gäbe. Die DHL-Konkurrenz ist gegen eine gesetzliche Festlegung. Es gäbe nicht genug Personal in der Paketbranche, um bei schweren Paketen zwei Boten einzusetzen.
1: Und wie sieht es grundsätzlich mit einer gesetzlichen Regelung aus? Welche Haltung hat die Bundesregierung?
5: Ja, sie will sich um das Thema kümmern, hat sie im Koalitionsvertrag versprochen. Das Ganze hat nämlich eine Vorgeschichte. Die frühere Ampelregierung hatte schon ein Gesetz auf den Weg gebracht. Pakete, die schwerer als 20 Kilo sind, sollten nur noch in Ausnahmefällen von nur einem Boten ausgeliefert werden können. Dann ist die Ampelregierung aber zerbrochen. Das Gesetz konnte nicht mehr umgesetzt werden. Und da will die jetzige Bundesregierung nachlegen.
1: Und jetzt geht's weiter mit den Kurzmeldungen im Tag um 6 mit Katrin Baumhöfer.
6: Seit gestern Abend kommt es zu Einschränkungen im Bahnverkehr zwischen Essen und Gelsenkirchen. Ein LKW hatte sich unter einer Bahnbrücke in Essen-Frillendorf festgefahren. Die Bahn ließ sie daraufhin routinemäßig sperren. Nach einer Untersuchung durch Statiker dürfen wieder Züge über die Brücke fahren, allerdings langsamer. Deshalb gibt es immer noch Verspätungen. Auch Umleitungen bestehen weiter. Wer in letzter Zeit Tiefkühlbeeren bei Aldi oder Netto gekauft hat, sollte sich die Packung genauer anschauen. Der Hersteller Jytro ruft seine Bio-Beerenmischungen zurück, weil Noroviren darin enthalten sein könnten. Es geht um 300 Gramm Packungen mit dem Mindesthaltbarkeitsdatum März 2028. Die heftigen Waldbrände in Frankreich sorgen auch für Änderungen bei der Tour de France. Beim Finale des Radrennens morgen wird die Strecke verkürzt von 133 auf 89 Kilometer. Und sie findet komplett in Paris statt. Grund ist, dass Sicherheitskräfte, die an der Tourstrecke arbeiten sollten, in den Waldbrandgebieten gebraucht werden. Eine gute Nachricht kommt aus Indonesien. Da haben Rettungskräfte 11 vermisste Europäer nach einem Bootsunglück lebend gefunden, darunter 3 Deutsche.
1: Für Opern und vor allem Wagner-Fans beginnt gerade das Highlight des Jahres, die Bayreuther Festspiele, die Wagner-Festspiele auf dem grünen Hügel. Aber nicht nur Opernfans zieht das Event an, auch jede Menge Schaulustige sind als Zaungäste dabei.
7: Wir wollen Markus Söder sehen und Friedrich Merz.
8: Ja, und Angela Merkel.
9: Wir warten auch auf die Politiker, die Promis praktisch, ja.
1: Dieses Jahr ist ein besonderes Jahr in Bayreuth. Gefeiert wird das 150-jährige Jubiläum. Da soll auch die NS-Vergangenheit des Hauses aufgearbeitet werden. Christina Kreuzer.
10: In diesem Jahr wird allerdings keine komplette Oper Wagners zu hören sein. Zum Auftakt der Saison gibt es einen Festakt. Musikalischer Mittelpunkt ist Ludwig van Beethovens 9. Sinfonie. Das einzige Nicht-Wagner-Werk, das zu besonderen Anlässen im Festspielhaus aufgeführt wird, da es den Komponisten schon früh in seinen Werken inspirierte. Aber es wird nicht nur gefeiert zum Jubiläum, sondern auch an jüdische Künstlerinnen und Künstler erinnert, die durch das NS-Regime an deutschen Opernhäusern verfolgt wurden. Der jüdische Publizist Michel Friedmann wird im Festspielhaus bei einer Gedenkveranstaltung am Sonntag dazu sprechen. Die Festspielsaison beginnt im Anschluss musikalisch mit der Premiere von Rienzi, Wagners dritter Oper, die bisher noch nie am grünen Hügel gezeigt wurde.
1: Fehlen noch die Wetteraussichten mit Inga Hinnenkamp.
11: Heute Abend ist es sonnig und warm bei 26 bis 29 Grad. Und morgen gibt es dann einen lang ersehnten Niederschlag. Zumindest mal etwas hier und da. Es ziehen Schauer durch, teils aber auch kräftige Gewitter mit Starkregen bei bis zu 26 Grad.
1: Das war der Tag um 6 mit Dagmar Schlichting.
6: Wieder F5, die Verkehrslage. A2 Dortmund Richtung Hannover zwischen Herzebrock-Laarholz und Reda-Wiedenbrück etwa 10 Minuten plus 2 Kilometer Stau. Die A40 Duisburg-Essen ist zwischen Mülheim-Winkhausen und Dreieck Essen-Ost in beiden Richtungen wegen Bauarbeiten gesperrt, noch bis Donnerstag. Und die A46 Düsseldorf Richtung Wuppertal ist zwischen Wuppertal-Barmen und Wuppertal-Wichlinghausen bis Montag früh gesperrt. Dort wird die Fahrbahn erneuert.
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12: Schauspieler, Seriengesicht, Fußballkind. Lukas Zumbrock wollte eigentlich mal Fußballprofi werden, bevor er sich für die Bühne und später für die Kamera entschied. Als Jugendlicher spielte er in der U17-Bundesliga für den VfL Oldenburg. Heute kennt man ihn aus Film und Fernsehen. Dem Fußball ist er trotzdem treu geblieben. Nicht als Profi, aber mit genauso viel Leidenschaft wie damals auf dem Platz. Und damit herzlich willkommen zu WDR 5 Sport. Mein Name ist Sarah Schwedmann und Sie hören jetzt hier eine Folge von All You Need Is Love, dem WDR-Podcast, in dem Arne Zeigler mit prominenten Gästen über ihr Leben spricht und natürlich über die schönste Nebensache der Welt. Und bei Lukas Zumbrock geht es um Fußballträume, Umwege und warum jede Mannschaft einen Lukas Podolski braucht. Viel Spaß.
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15: Dieser Podcast heißt immer noch Ball You Need Is Love und er trägt den Untertitel Aus Liebe zum Fußball. Und heute spreche ich mit diesem Mann.
16: Er ist ein begnadeter Schauspieler, der sich den Traum von der großen Bühne schon in jungen Jahren erfüllt hat. Der Weg dorthin wurde besonders von seiner zweiten großen Leidenschaft geprägt.
17: Fußball bedeutet meine komplette Kindheit und Jugend. Und Fußball hat mir die Werte mitgegeben, die ich heute vertrete.
16: Disziplin, Verlässlichkeit, Teamgeist. Alles Eigenschaften, die ihn bis heute auszeichnen. Und genau diese Werte würde er auch als Führungsspieler auf dem Fußballplatz vorleben.
17: Ich wäre so ein Spielertyp wie Philipp Lahm. Dynamisch und Trikot in der Hose. Ich habe immer Kaiser 5 getragen. Also mir war egal, wie ich aussehe. Ich wollte einfach nur Fußball spielen und das musste alles funktionieren.
16: Seine Begeisterung für den Sport ist grundsätzlich vereins- und grenzüberschreitend. Doch tief in ihm drin schlägt sein Fanherz seit jeher für nur einen einzigen Club.
17: Der VfL Oldenburg ist ein Verein, der für mich Heimat bedeutet, mit ganz, ganz großer Seele.
15: Ich sitze in Bremen und gar nicht weit weg von hier in Oldenburg sitzt Lukas Zumbrock. Grüße dich.
17: Ich grüße dich auch. Hi.
15: Du bist in der Heimat offenbar geblieben, weil du ein heimatverbundener Mensch bist?
17: Ja, ich bin wieder in der Heimat. Ich war lange in Hamburg fürs Studium und es hat mich dann über ein paar Umwege in die Heimat zurückverschlagen. Und was als Zwischenstopp angedacht war, ist jetzt irgendwie als Bleiben geblieben sozusagen.
15: Ja. Es ist jetzt, glaube ich, das zweite Mal in dieser Podcast-Reihe in weit über 100 Folgen, dass Oldenburg ein Thema ist. Mhm. Das erste Mal war auch ein Schauspieler, Matthias Brandt, Theater in Oldenburg. Von da aus ist er quasi Werder-Fan geworden. Mhm. Bei dir auch die wichtige Frage, die ich meinen Gästen eigentlich immer am Anfang stelle, wann und wie ist der Fußball in dein Leben getreten? Hast du irgendeine ganz frühe Erinnerung, wo du weißt, da habe ich gemerkt, ey, Fußball ist irgendwie gut?
17: Ja, also das fing tatsächlich ganz früh an, weil Papa ist leidenschaftlicher Fußballer und ich bin ganz, ganz früh schon zum Heimatverein von ihm, zum VfL Oldenburg gekommen. Als ganz, ganz junger Mensch. Ich weiß nicht, wann fängt man an? Mit 5?
15: Ja.
17: Und wollte auch unbedingt Fußball spielen, weil Papa das immer gemacht hat und wir haben es dann zu Hause im Garten gemacht. Und ich wollte das unbedingt machen. Und ich erinnere mich an einen Satz meiner Mutter, weil ich scheinbar dann auf diesem Fußballplatz mein Interesse nicht so dem Ball galt, sondern mehr den Gänseblümchen.
15: Das ist immer so in dem Alter.
17: Und sie sagte, Lukas, willst du nicht was anderes machen? Du scheinst dich ja gar nicht so zu interessieren, aber ich wollte unbedingt Fußball spielen, unbedingt. Und irgendwann wandelte sich dann das Interesse, ging dann weg von den Gänseblümchen, vielleicht mehr zum Ball. Aber das ist meine erste Erinnerung, so, also diese Situation, dass ich Gänseblümchen pflücken war auf einem Fußballfeld.
15: Ja. Also du warst noch nicht besonders fokussiert, aber du hast gemerkt, ich möchte dazugehören.
17: Ja, ich weiß nicht warum, also das ist so eine Erinnerung meiner Mutter. Und wenn ich mich so recht erinnere, war das auch so. Und der Fokus ging dann immer mehr zum Ball und zum Fußball selbst und das hat dann auch ganz gut funktioniert irgendwie.
15: Man muss jetzt erklären, den Leuten, die weiter weg sind, in Oldenburg gibt es zwei größere Vereine, den VfB und den VfL. Mhm. Rivalisieren, glaube ich, auch relativ stark, oder?
17: Ja, also ich glaube, das wird immer stärker gemacht, als es ist, von dem einen oder anderen, je nachdem, wie weit die Emotion ist. Aber die Rivalität ist schon da und auch gut, weil es spornt irgendwie an, beide Vereine auf eine Art.
15: Ja, der VfB ist der etwas erfolgreichere Verein, der mal zweitklassig gespielt hat. Der VfL ist so ein bisschen hinten dran, hat aber auch Jahre gehabt, wo er am VfB vorbeigezogen ist. Du bist beim VfL auch noch involviert?
17: Ja, ich bin sehr involviert beim VfL. Also ich kümmere mich ehrenamtlich so ein bisschen ums Marketing-Sponsoring. Bin da letztes Jahr reingerutscht oder reingeworfen worden. Das ist auch eine lange Geschichte, aber oder eine sehr intensive Geschichte. Weil die beiden Vereine unterscheidet ja auch, dass der VfL steht komplett auf ehrenamtlichen Säulen. Ne? Also die kann man schwer miteinander vergleichen, was das angeht. Aber wir kämpfen ganz doll, wir kämpfen weiter, auch wenn wir es schwerer haben. Und ja, uns trennen natürlich jetzt zwei Ligen. Ne? Also der VfB ist weit oben und wir sind abgestiegen letztes Jahr in die Landesliga, sind Achter. Das haben wir uns alles anders vorgestellt. Aber das sind so ein bisschen Nachwehen von Generationsproblemen. Also der Verein hat Probleme, dass Ehrenamter nachrücken sozusagen, die sich um Dinge kümmern.
15: Aber es ist offenbar so von außen jetzt, aus der Entfernung und als Nicht-Oldenburger, dass der VfB ein Verein ist mit vielen Turbulenzen, immer mal Insolvenz, Stadionsorgen und so weiter. Und der VfL dagegen schon ein komplett originärer, reiner Amateurverein.
17: Ja, also es gibt natürlich Ambitionen, aber das stimmt. Nicht, dass es der Verein nicht auch schwer hatte, aber ich kann es auch nicht richtig erklären. Das ist irgendwie die Seele dieses Vereins, ist Grund, dass es diesen Verein immer noch gibt, auf eine Art, keine Ahnung.
15: Okay. Und du hast es beim VfL bis in die U17-Bundesliga geschafft.
17: Ja.
15: Das heißt also, das Gänseblümchenpflücken hat sich ausgezahlt und ist dann irgendwann in den Hintergrund getreten.
17: Ja.
15: Und wenn ich jetzt so rein deine Fußballbiografie lese, dann steht da, kann man auch bei Wikipedia lesen, dass du U17-Bundesliga gespielt hast und mit Anfang 20 dann aber in der dritten vom VfL Oldenburg. Das heißt, zwischen 16 und 20 muss irgendwas passiert sein, was deinen Traum vom Profifußball hat ja in die alle Winde zerstoben lassen.
17: Ja.
15: War es das klassische Verletzungspech oder war es irgendwas anderes?
17: Tatsächlich ja. Also das hört man ja oft. Oh, wenn ich nicht verletzt gewesen wäre, dann wäre ich Profi geworden und sowas. Das weiß ich nicht. Glaube ich jetzt im Nachhinein betrachtet nicht. Aber man weiß nie. Das Mindset hätte ich bestimmt gehabt. Aber es war so. Wir sind in die Bundesliga aufgestiegen oder wenn ich noch früher anfangen darf, das war ja, weil meine Zeit, wenn wir vom VfB sprechen, die ging ja auch mal über den VfB.
15: Ja.
17: Also ich habe angefangen beim VfL, also ich habe mit Leo Weinkauf angefangen, ich weiß nicht, zweiter Torwart bei Hannover, genau, zweiter Torwart bei Hannover. Wir haben zusammen angefangen, sind auch zusammen zur Schule gegangen, toller Typ, also Torwart, ganz toller Torwart. Und dann hat sich dieses Jugendleistungszentrum gegründet beim VfB. Und mein Trainer damals ist da hingegangen, Leo ist zu Werder gegangen und ich bin zum VfB in dieses Leistungszentrum gewechselt, habe da 4 Jahre gespielt und habe währenddessen so ein bisschen, ja, ich will nicht sagen, so ein bisschen die Lust am Fußball fast verloren, weil das Ergebnis irgendwie immer über das, was sonst so wichtig ist, bei so einer jungen Truppe wichtig ist, gestellt wurde, habe ich das Gefühl. Mhm. Und bin dann zurück in der C-Jugend zum VfL, was dann eine gute Entscheidung war, weil der VfL hat auch immer eine sehr, sehr gute Jugendabteilung gehabt und auch immer hoch gespielt in der Jugend. Und wir haben es dann tatsächlich auch dann in der U17 halt in die Bundesliga geschafft. Mhm. Wo es dann bei mir so Klick gemacht hat, wo ich durch diese neu entfachte Leidenschaft hatte ich auch wirklich das ganz, ganz große Ambition zu sagen, ich glaube, ich probiere das. So, ich lege jetzt alles da rein und da sitzen Leute am Rand, die sehen, dass ich das vielleicht kann und das Potenzial habe und dann komme ich in irgendein NLZ oder so. Und die Familie hat das auch immer bekräftigt. Also Papa hat selber hochgespielt, war immer beim VfL, hätte die Möglichkeit gehabt, zu Werder zu gehen, hat sich dann das Bein gebrochen und so. Also es war so eine ähnliche Geschichte. Und seine Eltern haben immer gesagt, Junge, mach erst die Schule zu Ende. Das ist das Wichtigste. Und bei uns hat er es quasi umgekehrt gemacht. Da hat er gesagt, wenn du die Möglichkeit hast, Profi zu werden, dann versuchen wir das. Schule kannst du immer noch machen. Ja. Und wenn es dann nicht klappt, ist kein Problem. Wir kriegen das alles hin. Wir sind da. Das war bei meinem Bruder ähnlich. Der hat Tennis gespielt, sehr hoch Tennis und gut Tennis. Also der hat viel, viel besser Tennis gespielt, als ich Fußball gespielt habe. Bei dem hat es dann am Mindset so ein bisschen gescheitert, das sagt er auch. Aber ja. Deshalb waren wir immer so eine Fußballer- bzw. eine Sportlerfamilie, die durch ganz Europa wegen Sport gereist ist. Und dann war ich voll motiviert, habe alles reingeschmissen und habe mich dann im ersten Tag der Vorbereitung verletzt. Obwohl, das ist auch nicht ganz richtig. Also ich habe schon in der Saison davor gemerkt, dass irgendwas mit meinem Knie nicht stimmt. Ich habe mich nur nicht getraut zu sagen, ah, da stimmt was nicht, weil ich unbedingt Fußball spielen wollte. Und dann erster Tag Vorbereitung, ging gar nicht, ich konnte nicht auftreten, ich konnte nicht laufen. Die Patellasehne war angerissen.
18: Ah, oh.
17: Ja, genau.
18: Das ist die, wo die quasi die Kniescheibe aufgehängt ist, ne? Mehr oder weniger, jetzt mal ganz laienhaft gesagt.
17: Ja, genau, genau. Und das hat auch so einen ganz speziellen Namen. Morbus Schlatter hieß das.
18: Auch guter Name.
17: Ja. Ich bin zum Arzt und er sagte, ja, du musst den Monat Pause machen. Und ich habe gesagt, das geht nicht, ich muss spielen. Ich spiele Bundesliga hier, das wird alles. Und er sagte, ja, dann, boah, keine Ahnung, dann mach die Woche Pause und ich jag dir da ein paar Spritzen rein und dann wird das vielleicht. Das war natürlich Schwachsinn.
18: Ja.
17: Und ich habe eine Woche Pause gemacht, habe sofort wieder voll mitgemacht und das wurde immer schlimmer. Und dann hat der Arzt gesagt, also wenn du jetzt nicht aufhörst, dann wird das ein ganz, ganz schwerwiegendes Problem. Und dann habe ich das eingesehen und habe Pause gemacht. Ich war aber immer, weil ich bin, auch wenn ich mich als Einzelgänger beschreiben würde, bin ich, wenn ich mich dann für so eine Gemeinschaft entscheide, dann bin ich auch sehr loyal und man kann sich zu 100% auf mich verlassen. Und war dann auch immer beim Training trotzdem bei allen Spielen, also auch in der Vorbereitung, bei allen Trainings, bei jedem Trainingslager war ich dabei und wollte Teil dieser Mannschaft sein und Teil dieses Erlebnisses Bundesliga. Hab mich dann auch nach diesem Jahr Pause so ein bisschen wieder rangekämpft. Dann in der Rückrunde habe auch Spiele gemacht, habe auch gegen so ein paar, also gegen ein paar NLZs so, wo du heute, die heute irgendwo bei irgendwelchen Bundesliga-Vereinen spielen dürfen. Das war eine tolle Erfahrung. Aber ich habe dann nach dem Jahr gemerkt, okay, das reicht nicht. Und vielleicht reicht auch der Wunsch danach gar nicht mehr, weil ich in diesem Jahr gemerkt habe, da gibt's noch eine andere Leidenschaft, die vielleicht sogar viel größer ist. Und das ist das Schauspiel.
18: Da reden wir natürlich auch gleich ausführlich drüber. Ich habe übrigens, während du geredet hast, jetzt gerade mal im Zeitungsarchiv den Namen Zumbrock und Oldenburg eingegeben. André Zumbrock, ist das dein Papa?
17: Das ist mein Papa, ja.
18: Oder Thomas?
17: Nee.
18: Thomas Zumbrock gibt's auch.
17: Thomas kenne ich nicht.
18: Okay, aber André wird hier öfter erwähnt in Spielberichten. Und dann ist noch Lennart, ist dein Bruder anscheinend, ne?
17: Lennart ist mein Bruder, genau. Der ist Tennisspieler.
18: Okay, weil es gibt Tennis mit Lennart und Fußball mit André. Und hier scheint es eine richtige Sportfamilie zu sein.
17: Ja, auf jeden Fall. Meine Eltern haben sich das immer geteilt. Der eine ist dann mit zum Fußball, zum Tennis. Meine Oma wurde dann noch mit involviert, damit das überhaupt irgendwie hinkommt. Also meine Jugend und meine Kindheit war geprägt durch Sport, durch Fußball. Auf jeden Fall.
18: Ja. U17 Bundesliga kenne ich auch so ein bisschen durch meinen Sohn, der auch bei Werder in der Jugend gespielt hat. Mhm. Und ich weiß, U17 Bundesliga oder überhaupt so U17, U19 Bundesliga, das ist schon so ein bisschen Schaufenster. Ne? Also da gucken dann auch öfter mal die Leute vom HSV zu und von Werder und von Hannover. Und da ist man so ein bisschen schon auf dem Präsentierteller, wenn man da auffällt. War das in deinem Kopf?
17: Auf jeden Fall. Also vielleicht während des Spiels gar nicht so. Also da hat man sich dann eher so auf seinen Instinkt verlassen und das ausgeblendet. Aber davor immer. Also das war natürlich immer Thema, auch in der Kabine. ey, was ist, wenn da jetzt jemand sitzt und jemand von uns andere dann, wenn jemand angefragt worden ist, dann war das ein Riesending und wurde natürlich diskutiert. Der wurde dann zu Osnabrück eingeladen, Wolfsburg, und hat dann Probetrainings gemacht, dann kamen die wieder und wie war's? Also natürlich war das Thema.
18: Das ist ja auch das wirklich in meinen Augen das Alter, in dem sich echt die Spreu vom Weizen trennt. Also ich finde, so bei 16-17-Jährigen merkst du, der hat's und der hat's nicht.
17: Ja. Ich finde aber auch, super viel Einfluss hat der Trainer auf irgendeine Art, also das irgendwie mitzulenken. Und da habe ich auch gelernt, also ich habe super viel gelernt, aber in dieser Saison habe ich gelernt, wie wichtig Konsequenz ist auf eine Art. Weil ich kann mich an eine Situation erinnern, da war es so, wir saßen in der Kabine, das war sogar gegen Wolfsburg. Wir hatten absolutes Handyverbot in der Kabine. Und ja, ein Spielerkollege war am Handy mit seiner Freundin, keine Ahnung, 16, 17. Und das hat der Trainer mitbekommen und gesagt, letzte Warnung, pack das Handy weg, sonst brauchst du dich gar nicht umziehen.
18: Mhm. Ja.
17: Und er war weiter am Handy. Der Trainer hat das wieder mitbekommen und er sagte, jetzt aber wirklich die allerletzte Warnung, pack das Handy weg, sonst brauchst du dich nicht umziehen. Und er war weiter am Handy, Trainer hat das mitbekommen und gesagt, okay, du brauchst dich nicht umziehen, du spielst heute nicht. Und ihm war das völlig egal. Er hat sich trotzdem umgezogen, sich mit auf die Bank gesetzt, Trainer hat nichts gesagt und in der zweiten Halbzeit wechselte er den Typen ein. Und du stehst da und denkst, was ist das denn? Und diese Sachen aneinandergereiht, die machen so eine Mannschaft irgendwie kaputt. Und ich glaube, das ist total wichtig, dass du, egal ob es im Herren- oder im Jugendbereich ist, dass du eine Mannschaft aufs Feld kriegst. Man ist ja so viel mehr als Trainer in so einer Jugendmannschaft, weil wie du sagst, da passiert ganz viel bei denen. Und da hat man aber ganz schön viel Einfluss so als Mannschaft, was da so passiert.
18: Ich muss mal eben noch aus meiner Vergangenheit erzählen, ich hatte einen Sportlehrer in der Schule, der hat beim VfB Oldenburg gespielt. Ja. Und der war sogar im Kicker-Sonderheft, weil der in dem einen Zweitliga-Jahr war der Mittelstürmer, Rudi Hagen. Herzliche Grüße, falls das irgendwie ankommt. Aber ganz wichtig ist auch, du bist jetzt viel zu jung dafür, aber ich war als Kind fasziniert, dass es den Donnerschwee gibt.
17: Ja.
18: Ein legendäres Stadion, die Hölle des Nordens genannt, in dem der VfB gespielt hat. Irgendwann wurde es aufgegeben, war dann lange noch so ein Lost Place mitten in Oldenburg. Mhm. Da bin ich auch mal hingegangen, da war es schon so halb zugewachsen, da waren irgendwelche Punks auf der Tribüne.
17: Ja.
18: Und es war wirklich, war noch als Stadion erkennbar und jetzt ist es halt überhaupt nicht mehr da. Ich weiß, es ist, glaube ich, ein Parkplatz oder so, ne? Oder irgendwie ein Einkaufszentrum oder weiß der Geier was. Aber es ist ein faszinierender Fußballstandort gewesen, eigentlich in der Vergangenheit. Und jetzt ist so der Stand, ich glaube, es wird ein neues Stadion gebaut für den VfB. Sieht man das als VfLer mit ein bisschen Eifersucht oder Oldenburg zieht an einem Strang und sagt, wäre schön, wenn einer von den Vereinen mal wieder höher spielt?
17: Also ich sehe das nochmal von einer ganz anderen Seite. Ich sehe das als Ansporn und sage, wäre blöd, wenn die Plätze blau bauen. Das dauert ja noch, bis das Stadion fertig ist. Und was ist denn, wenn wir dann in der gleichen Liga spielen, sozusagen? Da spielt die Rivalität mit, ne? Das sieht man natürlich kritisch so, dass man sagt, okay, man baut jetzt da so ein neues Stadion, ist das wirklich nötig? Sollte man nicht lieber, das kann ja auch die Stadt gerne unterstützen, aber sollte man nicht eine Mannschaft formen oder einen Kader kreieren, der auch wirklich irgendwie fest in der dritten Liga sich halten kann? Mhm. Weil grundsätzlich sehe ich das neutral und finde das total toll, wenn wir Profifußball in der Stadt haben, ob das jetzt der VfL oder der VfB ist. Natürlich sage ich, als VfLer wäre es total toll, wenn wir irgendwie aus der Position, in der wir uns befinden, uns irgendwie wieder hocharbeiten. Wir haben ja schon mal Regionalliga gespielt, ist gar nicht so lange her. Das waren ganz tolle Jahre und Erfahrungen. Aber ich finde es total toll. Wir haben ja im eigenen Verein beim VfL die Damen-Bundesliga, was Tolles, die EW Baskets. Also natürlich ist das toll für eine Stadt, wenn irgendwie hoch gespielt wird im Sport.
18: Ja. Gut, dann reden wir aber jetzt mal über deine andere Leidenschaft. Du hast gesagt, Schauspielerei kam relativ früh dazu. Kannst du erklären, warum oder wie? Das ist ja normalerweise nicht das, wie alt warst du, 10, 12?
17: Nee, also die kam schon in der Grundschule dazu, wenn man so will, weil da war es die klassische Theater-AG sozusagen, dass man Stücke aufgeführt hat. Und das war aber immer wirklich nebenbei in der Schule. Ich habe das immer nur in der Schule verortet, weil ich dachte, cool, dass die Schule sowas anbietet, einen Ort, wo man das eben macht, Theater spielen. Und das hat mir immer Spaß gemacht. Ich habe das aber nie wirklich ernsthaft als Entscheidung oder als Weg nach der Schule irgendwie gesehen, sondern immer nur als Hobby. Aber ich habe das total gerne gemacht und anscheinend auch ganz gut, weil ich habe immer ganz gutes Feedback bekommen. Mhm. Und in diesem Jahr Bundesliga, wo ich mich auch verletzt habe und viel Zeit hatte, über viele Dinge nachzudenken, weil ich eben nicht so aktiv mit Fußball beschäftigt war, ich kann es nicht sagen, aber das war wie so ein Schalter. Das war auch nicht so, dass ich gesagt habe, ah, scheiße, Fußball wird nichts, jetzt muss ich mich nach einer Alternative umgucken, sondern es war wirklich, ich habe gemerkt, Moment mal, das ist auch eine sehr große Leidenschaft und die ist irgendwie größer als Fußball. Das musste man sich auch erstmal eingestehen. Und ich glaube, ich möchte das machen. Und dann kam sozusagen der Wunsch,
19: wo ich das dann auch wirklich verfolgt habe, dann so mit 17, 18, wo ich dann auch dann nach der Schule mich viel mehr darauf konzentriert habe. Und daher kommt auch diese Lücke zustande, dass ich gesagt habe, ich konzentriere mich jetzt viel mehr auf Theater. Ich war dann hier am Staatstheater in Oldenburg, habe da Hospitanzen gemacht. Ich habe dann ja auch vorgesprochen in Hamburg und mich dann für diesen Weg entschieden und habe nebenbei gekickt einfach nur. Das war dann in der U19 und dann hatte ich gar nicht mehr so Ambitionen im Herrenbereich, sondern das war dann ein Kollege, der war Trainer und hat gesagt, hast du nicht Bock, dann in der dritten bei uns mitzukicken? Und ich habe gesagt, klar. Und daher kommt das.
18: Ja. Kannst du noch sagen, an der Schauspielerei, war es das in eine Rolle schlüpfen und das Spielerische oder war es auf einer Bühne oder vor einer Kamera stehen? Da hätte ich Bock drauf.
19: Ich glaube, beides, eine Mischung aus beidem. Das ist ja das Schöne daran, dass du Fremdfiguren kreierst.
18: Ja.
19: Und ich sehe das auch immer als Ventil, weil ich bin ein wirklich sehr ruhiger und gelassener Mensch, der so auch mit den Jahren gelernt hat, Dinge wirklich auch mit Abstand und so einer Sachlichkeit zu betrachten. Und der in seinem Privatleben so wenig, klar, ist da auch Emotionalität drin, aber jetzt nicht diese Extremen, die manch andere beschreiben. Und ich habe das dann immer als Ventil gesehen mit dem Schauspiel, da wirklich alle Emotionen irgendwie auszukosten auf eine Art. Und das tut auch total gut, so als Ausgleich fast, dass man dann irgendwie so diese Ruhe bewahren kann im Privatleben, auch wenn es mal nicht so läuft. Und natürlich ist es auch dieses Gefühl, das gehört ja dazu, auf einer Bühne zu stehen, das, was da passiert, irgendwie aufzunehmen. Ähnlich wie auf dem Fußballplatz. Also da kannst du ganz, ganz viele Parallelen ziehen. Oder ich kann das zumindest in der Art, wie eine Szene funktioniert, in der Art, was du für eine Rolle einnimmst als Spieler, als Trainer. Aber ich glaube, die größte Parallele, die ich ziehen kann, ist so dieser Instinkt. Weil du hast ganz viel gelernt oder im Training trainierst du ganz viel und du hast dir ganz viel angeeignet, aber du denkst ja nicht wirklich darüber nach auf dem Fußballfeld. Und da kannst du auch wirklich nicht viel ändern, auch als Trainer. Du kannst so viel reinschreien, wie du willst. Wenn die das bis dahin nicht gelernt haben, dann wird das in dem auch nichts mehr. Und das heißt, du musst dich so auf deinen Instinkt verlassen. Und das ist auf einer Bühne oder von der Kamera ähnlich. Alles, was du bis dahin irgendwie vorbereitet hast, gelernt hast, das schmeißt du dahin. Und ich sag dann, was auch immer passiert, passiert. Und du rufst das dann ab.
18: Ja. Ist das sehr naiv, wenn ich denke, es ist wirklich ein bisschen wie beim Fußball, dass es ja, wenn du an einer Produktion arbeitest oder an einem Stück oder an einem Theater, dass es schon ein Mannschaftssport ist. Du fügst dich in eine Position ein, aber dass es durchaus sehr auf deine individuelle Qualität ankommt. Also eigentlich wie beim Fußball.
19: Absolut. Ich wünsche mir sogar noch viel mehr, dass es als Mannschaftssport betrachtet wird. Also ich spreche jetzt von der Filmwelt. Es gibt eine ganz, ganz starke Hierarchie. Und die ist teilweise auch ganz ungesund, meiner Meinung nach. Also diese Despoten, die da oben stehen und so runterschreien, die sterben langsam aus. Aber es gibt noch so Nachwehen. Und das merkt man dann ganz besonders in den Situationen, wenn es mal nicht läuft, dass viel nach unten getreten wird. Und das ist unfair. Und ich würde mir viel mehr wünschen, wir sitzen alle in einem Boot, wir haben alle ein Ziel, wir wollen alle dieses Spiel gewinnen oder einen guten Film drehen. Und wir alle sind wichtig, wir alle haben unsere Position. Klar, der eine glänzt mal mehr, weil der Hackespitz 1, 2, 3 kann. Wenn nur der auf dem Feld stehen würde oder 11 Stück von dem, dann würden wir kein Spiel gewinnen.
18: Ja.
19: Und genauso ist es beim Film auch. Es ist immer eine schöne Zeit, aber dann kann diese Zeit noch schöner werden und dann kann man diese Branche auch ein bisschen anders gestalten, so auf eine Art. Deshalb empfehle ich oder hätte ich es toll gefunden, wenn viele meiner Kollegen so einen Mannschaftssport oder Fußball gespielt hätten, weil da kannst du ganz viel rausziehen. So.
18: Ja, was übrigens lustig ist, ich habe noch mal eine kleine Tochter, die ist noch nicht mal 6 und die möchte unbedingt Schauspielerin werden, beziehungsweise es blickt so durch, sie liebt Bibi und Tina.
19: Mhm.
18: Und sie hat jetzt aber zum ersten Mal nach langen Jahren, wo sie nur die Zeichentrickserie kannte, die schauspielerischen Darbietungen gesehen, also dieses gibt eine Serie und Filme und so weiter, und war völlig perplex, dass man als Mensch in so eine Rolle schlüpfen kann. Finde das unfassbar faszinierend. Und wenn ich hier zum Beispiel bei Werder Bremen Tag der Fans habe, stehe ich auf einer Bühne, dann kommt die hinterher zu mir und sagt, kann ich mal auf diese Bühne mit?
19: Ja.
18: Und dann frage ich, was willst du denn auf der Bühne? Sagt sie, ich weiß nicht, ich will auf diese Bühne. Also es klingt so ein bisschen, als wäre es dir auch so ein bisschen vertraut, was sie so gerade durchmacht.
19: Also ich kann das total nachvollziehen, weil das hat ja auch irgendwas Magisches und Besonderes. Und das ist aber auch gar nicht so weit weg. Auch wenn ich sage, dass unsere Branche so nichts mit der Realität zu tun hat, weil wir da ganz absurde Sachen tun, wie gesagt, in Rollen schlüpfen, wir tun so als ob, ist das aber gar nicht so weit weg. Also es reicht ein Anruf und man ist beim Film sozusagen.
18: Ja.
19: Vielleicht nicht in der Position, in der man gerne sein würde, aber man kommt da irgendwie hin. Also was ich finde, gerade in so jungen Jahren, ich habe keine Tochter, ich wüsste nicht, was ich in so einer Situation machen würde, aber ich glaube, es ist machen, weil es gibt ja ganz tolle Angebote in so Freizeitclubs oder an den Theatern oder an den Schulen das einfach auszuprobieren. Und ich glaube, dann merkt man schnell, was das für einen bedeutet, so dieser Beruf. Ich habe das ja selber bei mir gemerkt. Das ist wirklich eine Entscheidung, das Hobby zum Beruf zu machen. Weil dann verändert sich ja nochmal ganz viel. Ob es jetzt beim Fußball ist oder im Theater. Sobald das Hobby dann zum Beruf wird, kommen ja ganz andere Verpflichtungen hinzu, ganz andere Probleme, vor die du gestellt wirst. Und du betrachtest das nochmal anders. Und wenn du das aushältst und sagst, nee, ich bleib dabei, dann ist das, glaube ich, eine ganz richtige Entscheidung. So.
18: 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Meine Kollegen und Kolleginnen bereiten mir dann immer ganz viel liebevoll vor über den Mann, mit dem ich spreche, oder die Frau. Was bei dir nicht auftaucht, ist ein Lieblingsverein. Weil es keinen gibt, oder wie kommt es?
19: Genau, also wenn ich einen nennen würde, wäre es der VfL Oldenburg.
18: Okay.
19: Und ich habe keinen Lieblingsverein, weil ich mir das auf eine Art immer offen halten wollte. Also schon ganz klar, jetzt ganz klar, was ist denn, wenn ich Fußballprofi werde und Dortmund will mich haben, aber ich bin Schalke-Fan oder so. Also zu der Zeit haben die auch noch Erste gespielt. Mhm. Das war so meine ganz naive Begründung. Aber ich glaube, es ist, weil diese Liebe zum Fußball nie so von außen nach innen kam, wenn man das so beschreiben kann, sondern eher von innen nach außen. Also ich hatte nie einen Verein, auch meine Familie, wir hatten nie so einen Verein, dem wir gefolgt sind, wo wir oft im Stadion waren, sondern das kam eher durch das Machen. Ich habe Fußball gespielt, ich habe da viele tolle Erfahrungen gesammelt, viel gelernt. Deshalb sage ich auch immer, ich erzähle total gerne vom Fußball. Ich erzähle nicht gern so von privaten Dingen, aber Fußball erzähle ich total gerne, weil ich das als Teil meiner Entwicklung und Teil meiner Arbeit auch sehe. Und deshalb habe ich dann so diesen VfL als Verein so lieben gelernt. Und deshalb sage ich, dadurch, dass das so von innen nach außen kam, ist der VfL mein Lieblingsverein. So.
18: Lukas, du hast eben sehr gut erklärt, was du an Schauspielerei toll findest. Was findest du denn am Fußball toll?
19: Ich finde erstmal den Sport an sich, also sich zu bewegen, finde ich immer toll. Das macht was mit dem Körper. Und dann habe ich schon erzählt, auch wenn ich ein Einzelgänger bin, ich finde dieses Mannschaftsgefühl, was du auch wirklich nur bei einem Mannschaftssport kriegst, also ich habe vorhin Tennis erwähnt, Tennis ist was ganz anderes und macht auch was ganz anderes mit den Menschen. Und ich finde, dieses Gefühl gehabt zu haben, irgendwie aufzuwachsen mit Leuten in der Mannschaft, die können vorher beim Rivalen gespielt haben, die wechseln zu uns und sofort gehören die zu uns und füreinander da sein, in die Bresche springen, das finde ich toll am Fußball. Und auch dieser Vereinsgedanke. Ich kann das nicht beschreiben. Ich weiß nicht, ob du das beschreiben kannst, was es ist. Aber weil mich hat jemand gefragt jetzt, weil ich, wie gesagt, letztes Jahr so in dieses Ehrenamt reingerutscht bin und super hauptberuflich ehrenamtlich war und bin. Das habe ich jetzt so ein bisschen reduziert, weil ich auch viel zu tun hatte und unterwegs war. Und also ich war in München unterwegs, habe gedreht. Aber davor war ich hauptberuflich ehrenamtlich, weil ich sehr ehrgeizig bin. Und wenn schon, denn schon, so, also ganz oder gar nicht so eine Mentalität habe. Und dann habe ich viel zu viel Zeit da reingesteckt mit viel zu wenig Output. Und mich hat jemand gefragt, warum machst du das denn? Und ich habe gesagt, ich habe keine Ahnung, weil ich mache es ja auch nicht für eine Person, sondern ich mache es für diesen Verein. Und dass das, was mit einem macht, das finde ich toll. Und ich kann das gar nicht so genau beschreiben, was es ist, dann so eine Verbindung oder eine Liebe zum Verein, die ist einfach da. Und auch wenn es mal schlecht läuft, kann die nicht gleich gebrochen werden. Da merkt man ja auch, dass das irgendwie was Nachhaltiges ist. Und man wirklich den großen Wunsch hat, dass es gut läuft und besser läuft. Und man eben diesen Ehrgeiz hat zu sagen, ey, wäre doch cool, wenn wir im gleichen Stadion irgendwann spielen. Auch wenn wir weit, weit, weit davon entfernt sind. So.
18: Ja. Das Interessante, während du das gerade erzählt hast, ist, ich habe gerade drüber nachgedacht, ich mag zum Beispiel Tennis auch. Ne? Ich gucke gerne beim Tennis zu. Ich habe großen Respekt vor guten Tennisspielerinnen, guten Tennisspielern. Finde es ganz toll, das anzugucken. Aber der große Unterschied zum Fußball ist ja auch wenn jetzt vielleicht Tennisfans böse sind, was du im Tennis halt nicht mitbekommst, ist dieses sich gegenseitig helfen, als Mannschaft funktionieren müssen, sich nicht zu sehr in den Vordergrund zu stellen, wenn es der Mannschaft gerade schlecht geht oder die Mannschaft dich jetzt gerade braucht, dich auch mal zurückzunehmen. Das ist eigentlich genau das Gegenteil von dem, was du als Tennisspielerin oder Spieler bekommst, wo es heißt, es kommt immer nur auf dich an, du stehst da, du musst dein Ding machen und wenn du nicht funktionierst, bist du diejenige, die es verbockt hat. Ja. Das sind eigentlich zwei völlig entgegengesetzte Mindsets, die man da haben muss.
19: Absolut. Und wenn du das so erzählst, denke ich auch voll ans Schauspiel oder so, wie es viele verstehen, als so Einzelsportart. Außer, dass manchmal, dass wenn es nicht läuft, dass dann andere dafür verantwortlich gemacht werden als du, obwohl du eigentlich dafür verantwortlich gemacht werden solltest. Aber ja, also du hast total recht, das geht konträr und deshalb bin ich auch so froh, oder empfehlen ja auch so viele, dass wenn du eine Einzelsportart machst, auch unbedingt, solange es geht, eine Mannschaftssportart gemacht zu haben. Und im Tennis gibt's so, also es gibt ja die Punktspiele, die interessieren aber wenige. Da hast du sowas Ähnliches wie ein Mannschaftsgefüge, weil du als Mannschaft da auftreten musst. Da gibt's ja auch Ligen. Aber was natürlich nach außen tritt, sind Turniere, wo du mit deinem Trainer hinfährst. Und das sind ganz abstruse Sachen, die da manchmal ablaufen. Wenn du dann so überehrgeizige Eltern hast und merkst, dass das eigentlich der Wunsch der Eltern ist, dass das Kind irgendwie Profi wird und die eigentlich was ganz anderes machen wollen. Und das ist beim Fußball so ein bisschen gedämpft, weil da hast du viele Leute, die das irgendwie mit beeinflussen.
18: Ja, wenn du, was ich mir persönlich ja nicht vorstellen kann, keinen Lieblingsverein hast, weil ich bin mit dem Lieblingsverein aufgewachsen, ist es so, dass du den Fußball dann ganz unbefangen betrachten kannst, weil du ja keine Vereinsscheuklappen hast sozusagen. Ja. Hast du einen viel freieren Blick auf den Fußball als Leute, die einfach so ihr Leben lang einem Verein nachlaufen?
19: Ich denke, das kann man so sehen, auf jeden Fall. Weil der ja nicht gefärbt ist irgendwie, ja, im wahrsten Sinne des Wortes, so auf eine Art. Ich bin auch total begeisterungsfähig. Also wenn ich dann mit Freunden unterwegs bin im Stadion, die dann Fan sind, dann begeistere ich mich in dem Moment auch dafür. Mein Vater ist HSV-Fan und ich habe das auch nicht übernommen oder so. Aber ich sympathisiere dann damit. Und ganz verrückte Geschichte. Ich war im Stadion letztes Jahr im Volksparkstadion. Das sollte auch irgendwie sein. Mein Vater hatte Geburtstag, ich wollte ihm unbedingt eine HSV-Karte schenken, weil er lange nicht da war und du kriegst ja keine Karten. Zumindest als Nichtmitglied kriegst du die ja nicht so einfach. Mhm. Und ich habe mir einen Wecker gestellt und wollte unbedingt ihm Karten kaufen und habe in der Sekunde, in der das freigeschaltet wurde, auf Aktualisieren geklickt und alles war ausverkauft und bin nicht mehr an Karten gekommen. Und dann habe ich gesagt, okay, ich versuche es nochmal über diese Telefon-Hotline. Vielleicht haben die Karten reserviert für Leute, die kein Internet haben. Aber das war nicht so. Und ich habe gesagt, es ist ein Geburtstagsgeschenk, was kann ich denn tun? Und dann sagte der Herr, ja, du musst immer wieder aktualisieren. Die Leute geben ihre Dauerkarten frei. Hab's gemacht, aber nie. Also ich bin einfach nicht an diese Karten gekommen. Am Tag seines Geburtstags, ich habe dann einen HSV-Schal bestellt, so als Teaser, was dann irgendwie irgendwann mal auf uns zukommt, wenn ich dann an Karten komme. Und ich bin aufgewacht am Tag seines Geburtstags. Es war 6 Uhr. Ich habe nochmal versucht zu aktualisieren. Es kann ja nicht schaden in diesem Online-Shop. Erstes Mal versucht, keine Karten. Zweites Mal versucht, keine Karten. Drittes Mal versucht und plötzlich waren genau 2 Karten frei. Und dann habe ich die sofort bestellt, ausgedruckt und konnte ihm an seinem Geburtstag diese Karten präsentieren, war total stolz, er hat sich sehr gefreut, es war ein Geburtstagswunder. Auch dann am Tag des Spiels, es war das gegen Braunschweig im April, wir sind auf den letzten Drücker in dieses Stadion gekommen, weil ich da vorne eine Anprobe in Hamburg hatte und wir das verbinden wollten und so viel Verkehr war. Okay. Wir haben die Hymne noch gerade mitbekommen, saßen dann auf diesen Plätzen und da habe ich genau das gedacht, was du gerade gesagt hast. Ich kann hier so irgendwie befreit reingehen, weil ich habe keine Abneigung, irgendwas in irgendeine Richtung, weil ich Fan bin, sondern freue mich über diesen Fußballmoment, dass hier ein volles Stadion ist. Es ist die 2. Liga, da sitzen 60.000 Leute, die rasten alle völlig aus, dass der HSV spielt. Und darüber habe ich mich total gefreut. Habe mir auch einen Schal gekauft, habe da alles mitgemacht und bin dann in dem Moment so begeisterungsfähig. Und ich weiß, dass es eigentlich bei jeder Mannschaft so wäre, wenn ich mit einem Familienmitglied oder einem Freund, wenn ich die ins Stadion begleiten würde.
18: Das heißt, du kannst ja eigentlich, auch wenn das jetzt doof klingt, kannst du bei jedem Spiel, was du guckst, überlegen, wer hat eigentlich jetzt gerade meine Sympathie?
19: Ja, ich bin natürlich schon befangen auf eine Art. Ich habe einen Lieblingsspieler.
18: Erzähl.
19: Einen absoluten Lieblingsspieler, das ist Lukas Podolski.
18: Kannst du erklären, warum? Ich meine, es ist ja nicht so, dass das ungewöhnlich wäre. Ich verstehe das total. Aber kannst du erklären, was es bei ihm ist?
19: Ich war also noch sehr jung. Und da ist der gleiche Vorname natürlich irgendwie sofort eine Verbindung gewesen. Und dann beschäftigt man sich natürlich mit diesem Spieler. Und ich fand ihn einfach als Spielertypen ganz toll und auch wichtig für so eine Mannschaft. Ich glaube, jede Mannschaft braucht einen Lukas Podolski, der so eine Mannschaft erst zu so einer Mannschaft macht. So, ich glaube auch, dass 2014 es ganz, ganz doll wichtig war, dass ein Podolski mit im Kader war für die Weltmeisterschaft. Und auch, dass der so sein Ding macht und das gar nicht so groß inszeniert, obwohl er es könnte. Viele Projekte nebenbei am Laufen hat. Ich habe mal ein Casting gehabt für so einen Fußballfilm und der Regisseur hat mit ihm zusammen so eine Art Doku drehen wollen und hat von ihm erzählt und das war ganz toll, was er erzählt hat, also wie der ist. Also auch wenn die da in Privatjets rumfliegen, trotzdem auch wirklich glaubhaft bodenständig auf eine Art, so mit der Familie.
18: Ja.
19: Und ein anderer Lieblingsspieler war, also einfach nur, weil er, ich sag mal so die gleiche, vielleicht nicht genau die gleiche Position, weil er rechts war, ich war immer Linksverteidiger, habe auch manchmal rechts gespielt, damit ich irgendwie reinziehen konnte, weil ich bin Linksfuß, ist Philipp Lahm, der hat mich sehr inspiriert, so einfach durch seine Spielweise und durch seine Art. Und als es dann auch immer so Richtung mehr leistungsorientiert war, habe ich ihn viel geguckt und viel analysiert, was macht er, wie spielt er das. Und deshalb sympathisiere ich, also um von Podolski nochmal zu sprechen, deshalb sympathisiere ich mit Köln. Und wenn Köln spielt, dann bin ich schon befangen und sage, ich bin eher für Köln.
18: Okay. Ich finde bei Lukas Podolski interessant, wenn du das so erzählst, habe ich mir so auch jetzt noch nicht viele Gedanken vorher gemacht, aber ich glaube, was natürlich ihn ganz doll ausgemacht hat, ist, dass er einer der Spieler ist, bei denen man weiß, denen ist der Verein nicht egal,
19: ja.
18: Denen ist die Stadt nicht egal, in der, für die er spielt. Und ich glaube, dass eigentlich jeder Verein solche Spieler unbedingt braucht, ja. Weil je weniger du davon hast, umso austauschbarer bist du als Verein.
19: Absolut. Nicht nur als Spieler, auch als Trainer finde ich das unglaublich wichtig, dass dir das alles nicht egal ist, dass dir der Verein nicht egal ist, dass du eine Verbindung dazu hast und dass dir auch diese Stadt nicht egal ist, in der du das machst. Das sehe ich genauso.
18: Gibt es jetzt außer den beiden, die du genannt hast, noch Persönlichkeiten im Fußball, die du gerade total spannend findest? Können auch Trainer sein oder andere Protagonisten?
19: Was ich immer wieder verfolge, sind natürlich irgendwie Leute aus meinem Jahrgang, weil man die dann erlebt hat. Julian Brandt, er hat früher bei Borgfeld gespielt, wir haben gegen VfB oft gegen Borgfeld gespielt, immer verloren, weil der die Spiele alleine gewonnen hat. Wir sind ja auch ein Jahrgang.
18: Borgfeld, auch Stadtteil von Bremen, haben auch ja. Bundesliga gespielt, als kleiner Stadtteilverein.
19: Ne? Guck an, keine Ahnung, wusste ich nicht.
18: Da hat er mit seinen Brüdern, also ist auch eine klassische Fußballfamilie.
19: Ja.
18: Also den kanntest du schon von damals?
19: Ja, also der hat, wie gesagt, der hat die Spiele alleine gewonnen bei Borgfeld. Wir haben nicht ein Spiel gewonnen gegen Borgfeld. Und da wussten auch alle, alles klar, der wird, also wenn er das dann möchte, dann wird er Profi. Das war ein Phänomen. Und deshalb interessiert mich natürlich total der Werdegang. Und es freut mich auch. Und ich gönne denen das total, weil das einfach gute Fußballer sind. Und deshalb interessiert mich das, wo spielen die gerade, was tun die, sind die nominiert, sind die nicht nominiert. Bei Leo ist es ähnlich. Ich habe jetzt ein langes Interview für unsere Stadionzeitung des VfL sozusagen mit Pascal Richter geführt. Den wirst du kennen, der hat bei VfB ganz lange gespielt, der ist jetzt zu uns gewechselt, zum VfL. Ist natürlich dann nicht mehr der Profibereich, aber der hat in der Jugend ganz hoch gespielt. Also der kann noch ganz andere, also der hat den Profibereich in der Jugend wirklich ganz doll miterlebt und erzählt auch ganz tolle Sachen darüber, sehr spannende Sachen. Der ist, als ich dann zurück zum VfL gegangen bin, weil wir haben zusammen beim VfB gespielt, wir sind auch ein Jahrgang, ich bin zurück zum VfL und er ist dann zu VfL Osnabrück gewechselt, von da aus dann zu Leverkusen in die U19. Und das ist sehr beeindruckend, was er da schildert, von zu Hause weg, mit den Profis teilweise trainiert, dann die Junioren Champions League, das ist so eine besondere, mir fällt jetzt der Name nicht ein, aber wenn quasi sich die erste Mannschaft für die Champions League qualifiziert, dann qualifiziert sich die U19 auch dafür. Ich weiß nicht, ob das genauso ist.
18: Ja.
19: Und was er da beschreibt, mit welchen Namen er da zusammengespielt hat oder auch was das ausmacht oder dass du es gar nicht so genau greifen kannst oder beschreiben, was braucht es jetzt? Und ich kann es auch bei einem Julian Brandt, war es eben, dass der einfach ein unglaubliches Talent hatte und einfach richtig, richtig gut Fußball gespielt hat.
18: Und gerne. Vielleicht auch ein Faktor.
19: Und gerne, natürlich. Ja, der ist nicht so ganz unwichtig, dieser Faktor. Und er hat beschrieben, dass da Leute waren, die haben so gut Fußball gespielt, die haben es aber nicht gepackt. Und dann waren da Leute, die, natürlich, die können alle Fußball spielen, aber die waren jetzt kein Ausnahmetalent. Und die haben es trotzdem irgendwie in den ersten Kader geschafft, weil du eben bestimmte Spielertypen brauchst und bestimmte Rollen besetzen musst. Und in dem Moment wird gerade der Typ verlangt. Und dann schaffst du es eben. Das ist ähnlich, um da wieder so ein bisschen die Brücke zum Schauspiel zu schlagen. Es ist wie so ein Casting ja auch. Also wird der Spielertyp gerade für uns verlangt. Mhm. So, den brauchen wir gerade nicht. Braucht den vielleicht jemand anders? So, und da musst du irgendwie auch zur richtigen Zeit am richtigen Ort sein, weil du es nur bis zur Hälfte irgendwie beeinflussen kannst. Auch so ein Casting. Ich sehe das immer wieder als Job, den ich danach abhake. Sonst, wirklich, sonst wirst du verrückt, wenn du immer dich abhängig machst von anderen. Und das ist da ja aber nicht, weil das ist ja nur die eine Chance quasi so in dem Moment. Packst du es jetzt oder packst du es nicht? So.
18: Ja.
19: Vielleicht hast du auch ein, zwei mehr Chancen bei mehr Vereinen, aber das fand ich ganz total spannend, wie er das beschrieben hat und auch der Moment bei ihm, wenn es, als es Klick gemacht hat, okay, es klappt vielleicht nicht, sich damit abzufinden, aber trotzdem ist Fußball ja eine große Leidenschaft und das macht man gerne und verfolgt man auch, weil es ja auch einfach super viel Spaß macht und viel bringt.
18: Ja. Ich finde, wir leisten mal eben ein gutes Werk, Lukas. Wir haben jetzt heute schon viele über deinen VfL Oldenburg geredet, was ja. den Verein sicherlich auch freut und alle, die dort in dem Verein auch irgendwas zu tun haben. Du hast ein Ehrenamt und ich weiß, dass ich einmal im Jahr gibt es so einen Aktionstag, wo in der Bundesliga dem Ehrenamt gedankt wird. Es ist aber ganz schwer, Menschen zu finden, die für einen Verein ehrenamtlich arbeiten. Du machst das nun. Und es klang vorhin so, als hätte man dich da so ein bisschen reingequatscht.
19: Ja.
18: Klingt aber überhaupt nicht so, als wäre das jetzt eine große Bürde, sondern man merkt richtig, wie sehr du für diesen Verein auch da sein möchtest. Vielleicht können wir mal wirklich eine Liebeserklärung auch formulieren für alle Leute, die in Vereinen einfach Ehrenämter übernehmen, weil es wirklich immer schwieriger ist, solche Leute zu finden, die so einen Verein dann mittragen.
19: Absolut. Also erstmal, um zur Liebeserklärung zu kommen. Ich finde, das kann gar nicht genug gewertschätzt werden, diese Arbeit. Weil durch diese Arbeit existieren überhaupt diese Vereine. Mhm. Also ohne diese Menschen würden diese Vereine nicht existieren. Und diese Vereine haben eine ganz, ganz große soziale Verantwortung. Vielleicht größer als einem vielleicht bewusst ist. Und das ist ja diese Geschichte, dass dieser Verein so wichtig ist für eine Jugend, für die Entwicklung von Menschen, für Toleranz, für so viele tolle Werte. Und dass es aber auf Ehrenamt aufgebaut wird, also gar nicht so von Experten überwacht wird, sondern so nach Bauchgefühl immer entschieden wird. Und ich glaube, du hattest auch mal erzählt, dass du Fußball gar nicht so von diesem taktischen, professionellen Ding betrachtest, sondern eher als Gefühl. Und das ist es so in dem Moment.
18: Ja.
19: Und ich glaube, es hilft, wenn man das auf viele Schultern verteilen kann, so ein Ehrenamt. Also, weil so ein Ehrenamt ist auch erdrückend, eben weil so viel gesucht wird. Und dann wird gesagt, ah, wir brauchen da jemanden für. Und dann sagt jemand, ja, ich mag den Verein, ich kann mich wohl kümmern. Und dann wird alles auf die Schultern geschmissen. So war es bei mir oder mein Gefühl war so letztes Jahr, was auch voll verständlich ist. Also ich beschwere mich da überhaupt nicht. Und ich bin eher so ein ehrgeiziger Typ, der das dann versucht, alles umzusetzen. Was mich das Ehrenamt so gelehrt hat, ist Geduld. Weil ich bin ein sehr ungeduldiger Mensch. Und du brauchst Geduld, weil so viele Dinge Zeit brauchen. Du musst Verständnis für Leute haben. Selbst wenn du gerade dafür Zeit hast, heißt es nicht, dass jemand anders da unbedingt für Zeit hat. Weil Ehrenamt heißt, man schenkt da wirklich seine Freizeit her. Und das muss man auch wertschätzen oder auch ganz klar anerkennen, dass jeder nur so viel Zeit geben kann, wie er braucht. Auch ein Ehrenamt braucht Regeln, gar keine Frage. Also es geht nicht, dass du sagst, ich kümmere mich und dann kümmerst du dich einfach nicht und rechtfertigst das damit, dass du eben keine Zeit hast und das eben nur Ehrenamt ist, sondern Ehrenamt ist auch eine große Verantwortung. Aber ich glaube, wenn die Kommunikation darüber und das Handhaben und der Rahmen dafür stimmt, wenn die Wertschätzung stimmt, wenn nicht alles auf deinen Schultern lastet, dann hat das eigentlich so total viel Vorzüge und ich drehe das dann um und sage nicht, der Verein kann froh sein, dass ich das mache, sondern ich bin total froh, dass ich das für diesen Verein machen darf und damit auch einen großen Beitrag zu diesem sozialen Engagement leisten kann, der gar nicht groß genug gewertschätzt werden kann.
18: Ja, aber lass uns mal wirklich doch wieder mehr über deinen wirklichen Job reden, den du jetzt hast. Du bist total etabliert, du machst ganz viel. Also wenn man schaut, was du alles gemacht hast, Filmografie, ist das unfassbar viel schon. Es ist wirklich ein sehr, sehr arbeitsintensiver Job. Und was wir Nicht-Schauspielerinnen und Nicht-Schauspieler uns ja nicht vorstellen können, ist, wie sieht eigentlich ein Arbeitsalltag eines Schauspielers aus? Also was wäre für dich ein normaler Arbeitstag?
19: Also da unterscheidet sich das ja zwischen Vorbereitung und so einem Drehtag, sage ich mal. Theater und Film sind zwei unterschiedliche Arbeitsweisen. Ich konzentriere mich auf Film, weil das mache ich hauptsächlich eigentlich nur fast mittlerweile. Oder eigentlich nur, sagen wir es so, ich mache nur Film. In der Vorbereitung bist du sehr für dich. Natürlich, es gibt auch, ich habe jetzt ein Projekt gehabt, wo wir gemeinsam geprobt haben. Und dann kommst du da morgens an und probst wirklich Szenen, wie man es vielleicht auch aus der Theater-AG kennt. Aber so ein Drehtag ist sehr spannend, weil unglaublich viele Menschen involviert sind. Also da laufen wirklich 60, 70 Leute teilweise, kommt drauf auf dieses Set an. Da wuseln um dich rum. Und es ist so, als Schauspieler wirst du abgeholt von zu Hause oder von dem Ort, wo du bist. Du kriegst eine Dispo und da steht deine Abholung drauf und dann wirst du abgeholt und das hat den Grund, dass die sicher gehen, dass du auch wirklich ankommst. Weil es sicherlich irgendwie, also beim Fußball gibt's das glaube ich auch, dass du so Abholservice zum Training, aber die meisten kommen ja irgendwie alleine dahin. Und beim Film ist es so etabliert, dass du eben abgeholt wirst, dann kommst du an eine Base, wo ganz viele Trailer stehen, kennt man vielleicht aus Behind the Scenes oder aus den USA, da stehen dann so Trailer. In jedem Trailer ist so ein Gewerk, du hast deinen Aufenthalt, da kannst du dich noch vorbereiten. Dann kommst du ins Kostüm, in die Maske und wirst dann sozusagen ans Set geholt. Und dann geht's los, dann steht auf dieser Dispo, was genau gedreht wird, weil so ein Film wird nicht chronologisch gedreht. Also es kann sein, dass du das Ende direkt zu Beginn drehst, weil das gerade besser war zu planen, weil das Motiv gerade frei war oder die Leute haben ja auch andere Dinge noch zu tun. Da hatten gerade alle Schauspielerinnen und Schauspieler Zeit, die da in dieser Szene sind. Also so ein Film ist unglaublich planungsintensiv. Und dann wird eben diese Szene gespielt, die auf der Dispo steht. Und also was ich daran so mag, ist, dass du so ins kalte Wasser geschmissen wirst. Also du probst ja nicht wirklich wochenlang an dieser Szene, an diesem ganzen Ding, sondern dir wird vertraut, dass du bis dahin dich so weit vorbereitet hast, dass es für diese Geschichte wertvoll ist und auch Sinn ergibt. Und natürlich wird dann noch so ein bisschen gedreht, aber eigentlich ist jeder Drehtag so ein Spieltag. Ich versuche immer, die Fußballverbindung herzustellen.
18: Ja, nee, ist gut.
19: Das klappt immer ganz gut, weil ich das privat auch immer mache. Eigentlich ist jeder Drehtag so ein Spieltag, wo du sagst, alles, was wir bis hierhin gemacht haben, wir können jetzt eh nichts mehr ändern. Macht einfach und dann passiert das so. Und man muss total aus Instinkt handeln und denkt, ah, Tagesform abhängig. Ich reagiere auf das, was da gerade passiert. Und ich weiß nicht, wie sehr ich ins Detail gehen soll, aber da laufen super viele Menschen rum. Da sind natürlich Kameras, also die Kameraleute mit Assistenzen, Lichtleute mit Assistenzen, Tonleute mit Assistenzen, Kostüm, Maske, die Regie läuft da rum mit Assistenzen. Dann Aufnahmeleitungen, die dafür sorgt, dass überhaupt dieser Drehtag organisatorisch stattfinden kann. Und dann, wie du vorhin beschrieben hast, sind es ganz viele Menschen, die total wichtig sind, dass da ein vernünftiger Film gedreht wird, dass dieser Drehtag vernünftig zu Ende gemacht werden kann. Und davon gibt es dann, je nachdem, von Projekt zu Projekt unterschiedlich, eine ganze Menge hintereinander. Und dann trennen sich die Wege auch wieder sozusagen. Also dann hat man irgendwie eine Saison zusammen erlebt. Die ist dann beim Fußball irgendwie ein Jahr und beim Film kann das ein Monat sein. Ich war jetzt 2 Monate in München. Dann wächst man natürlich anders als Team zusammen. Aber das ist ja auch das Besondere, man verabschiedet sich dann auch wieder. Und also die Filmwelt ist sehr klein. Man sieht sich immer wieder, auf jeden Fall. Und mittlerweile habe ich auch kein Projekt mehr, wo ich eigentlich niemanden kenne. Das ist ganz interessant. Also ich kenne immer jemanden, den ich schon mal bei dem Projekt gesehen habe oder bei dem Dreh. Und das ist dann immer ganz cool. Aber man arbeitet sehr intensiv, wirklich sehr intensiv, geballt, eine kurze Zeit zusammen. Und dann verläuft sich das wieder. So.
18: Ja. Es ist jetzt nicht genau dasselbe, aber ich weiß noch ganz genau, als ich noch Magazinsendungen im Radio gemacht habe, habe ich es einerseits gemocht, wenn du irgendwelche Sendungen geplant hast, dass du ganz, ganz viele verschiedene Menschen kennengelernt hast, mit denen du Interviews gemacht hast. Mal war es ein Politiker, dann war es eine Frau, die eine Selbsthilfegruppe gegründet hat, dann war es ein Kind, was irgendwas erlebt hat. War alles ganz verschieden. Und ich habe aber gleichzeitig gehasst, dass das Thema eine Stunde später schon wieder weg ist aus meinem Kopf. Also, dass ich mich eine Stunde später schon wieder auf was Nächstes konzentrieren muss und der Gast, den ich davor hatte, schon wieder gar keine Rolle mehr spielt. Ja. Ist das bei Filmrollen auch so? Weil ich jetzt, wenn ich so die Fülle lese bei dir, dann habe ich eigentlich das Gefühl, sobald du eine Sache fertig hast, musst du dich doch komplett von der schon verabschiedet haben.
19: Es ist so teilweise, leider.
18: Also Audiokommentar, Lukas wiegt mit etwas nachdenklichem bis traurigem Blick, wiegt Lukas den Kopf.
19: Ja. es ist leider so, weil es ist total interessant, dass du es sagst, weil genau das beschreibe ich auch oft, weil mir diese Frage oft gestellt wird. Ich habe ja gesagt, ich bin sehr begeisterungsfähig, habe von dem Fan-Dasein erzählt, dass ich mich dann für die Zeit, für diese Mannschaft sehr begeistern kann. Und beim Film ist es ähnlich, dass ich habe mal eine Figur gespielt, die Kanu-Polo gespielt hat.
18: Kanu-Polo?
19: Okay. Kanu-Polo. Also das ist so, du sitzt in so Kanus mit so einer Montur, mit so einem Helm, erinnert so ein bisschen an Football, mit einer Weste, mit diesem Paddel. Und das ist so ein kleines Spielfeld. In Hamburg gibt es da auch, an der Binnenalster gibt es so ein Spielfeld dafür, weil da gibt es auch eine Bundesliga für. Mit hohen Toren und dann hast du wirklich diesen Ball, das ist wie so ein Volleyball. Und dann hast du wirklich 2 Mannschaften gegeneinander auf diesem Wasser rangeln mit diesen Kanus und dann überschlagen die sich. Und das ist so intensiv, so körperintensiv, dieser Sport. Der ist total cool. Und meine Figur hat das professionell gespielt. Und dann haben wir natürlich ganz viel Vorbereitungszeit und viel Training in Hamburg dafür gehabt. Und ich habe mich so begeistert für diesen Sport, dass ich den privat geguckt habe. Also wenn da Spieltage waren, dann bin ich da hingefahren und habe mir das angeguckt. Oder ich habe Extrastunden mit unserem Trainer gehabt, weil ich den Ehrgeiz hatte, ich möchte, dass das auf jeden Fall, ich werde kein Profi in dieser kurzen Zeit, aber ich möchte alles geben, dass es zumindest so aussieht, als könnte ich das. Man kann ja auch viel faken beim Film, aber eben nicht alles. Und ich wollte das sozusagen überbrücken.

0: mein Gast, was wünschst du dir? Und der sagt dann, oh, irgendwann Europapokal mal gewinnen oder irgendwann mal wieder aufsteigen oder sonst was. Beim VfL Oldenburg ist die Sache nun etwas anders. Du hast schon vorhin sehr begeistert von den Regionalliga-Erfahrungen erzählt. Was ist denn mit dem Verein in einer perfekten VfL Oldenburg-Welt denkbar für dich und wünschenswert?
1: Das ist eine sehr schöne Frage. Ich wünsche mir für diesen Verein, dass er erstmal, also dass er von dem Druck loskommt, irgendwie Geld für die nächste Saison auftreiben zu müssen. So. Also das kennen ja viele, die auch ehrenamtlich tätig sind oder die dann auch irgendwie, weil ich bekleide ja ein Ehrenamt, das sich darum kümmert, dass Geld reinkommt, damit viel bezahlt werden kann, dass er erstmal irgendwie, dass der Druck los wird und Partner an der Seite hat, die ihn soweit unterstützen, dass man die Kosten decken kann, aber gleichzeitig wachsen und Ideen verwirklichen kann, dass er eine tolle Jugendarbeit hat, auf die man bauen kann, wieder wirklich hochspielt in der Jugend, in den Jugendmannschaften U19, U17, U15, irgendwie Regionalliga mal an diese, die gibt's ja jetzt neu, diese Nachwuchsliga anklopfen kann. Und tatsächlich wünsche ich mir auch, dass dieser Verein dann wieder in die Oberliga aufsteigt und auch in der Regionalliga Fuß fasst. Also, weil dieses Jahr Regionalliga, da sind wir so reingerutscht und uns überrumpelte das und wir haben mit ganz viel Improvisation konnten wir uns dann da so halten, sind aber direkt wieder abgestiegen und ich fände es toll, wenn dieser Verein sich in der Regionalliga etablieren kann und das aber mit eigener Jugendarbeit schafft zum größten Teil, also mit der Ausbildung. Wir sind ja bekannt auch als Ausbildungsverein, also wir geben viel an Werder ab auch. Und das möchte ich, dass das weiter wächst. Du musst breit unten die Pyramide breit bauen, damit du in der Spitze hochkommst. Und wenn ich sage, ich würde gerne in die Regionalliga mit diesem Verein, dann heißt das, wir brauchen eine gute Jugendarbeit. Und das braucht wieder Partner und so weiter. Ich will mich da nicht wiederholen, aber das wünsche ich mir für diesen Verein auf jeden Fall.
0: Ja, und jetzt zu dir selbst. Ich habe vorhin schon erwähnt, deine Filmografie ist schon eine sehr lange Liste. Du bist im Prinzip ständig in neuen Jobs. Was ist denn für dich so ein langfristig erstrebenswerter Status quo, den du haben möchtest als Schauspieler in deinem Beruf?
1: Ein Traum, den ich habe, ist, dass ich die Leidenschaft Film und Fußball verbinden kann. Also wenn ich einen Fußballfilm drehen darf oder ganz speziell formuliert, wenn ich eine Figur spielen darf, ja, die eben viel mit Fußball zu tun hat, die aktiv noch Fußball spielt oder vielleicht sogar Profi ist. Da gab es die ein oder andere Möglichkeit, eben durch ein Casting. Und es sollte bis jetzt noch nicht sein, aber das fände ich, glaube ich, ganz toll, weil das beide Leidenschaften so irgendwie verbindet. Und wenn sich niemand entscheidet, das zu tun, dann muss ich mich vielleicht entscheiden, das zu tun. Deshalb plane ich, also jetzt mal davon abgesehen, dass ich mir wünsche, dass es weiter so läuft irgendwie und ich tolle Figuren spielen darf und Filme drehen, aber dass ich vielleicht einen wirklich schönen Fußballfilm drehen darf, der das, was wir vielleicht heute besprochen haben, vielleicht auch so ein bisschen beinhaltet, eine andere Seite von Fußball zeigt, vielleicht in diesem Amateurbereich guckt, der immer dann so auf diesen Profibereich schielt, weil das super spannend ist.
0: Ja, was aber auch schwierig ist, weil du hast ja vorhin deine Gefühle zu Kanupolo geschildert, Fußballfilme gut aussehen zu lassen. Also du brauchst da wirklich gute Fußballer, das muss die auch Schauspielern können. Da gibt es so die Leuchttürme, es gibt das Wunder von Bern, es gibt, hast du Ted Lasso gesehen zum Beispiel? Auch eine Serie, wo ganz viel über die schauspielerische Einbindung von Fußball geredet wird.
1: Nee.
0: Was sind da so deine Positivbeispiele? Hast du einen richtig guten Fußballfilm, wo du sagst, die haben das schon richtig gut gemacht?
1: Nee, das sind, ich habe es nicht gesehen, beziehungsweise da muss ich noch viel mehr aufholen, auf jeden Fall. Aber ich habe jetzt mit dem Kollegen Klaus Steinbacher gedreht, der den Franz gespielt hat, Franz Beckenbauer, bei dem Sky-Film. So.
0: Genau.
1: Ich habe ihn nie gesehen, das wollte ich unbedingt auch nachholen, aber er beschreibt einfach eine ganz tolle Zeit so, weil er beschreibt eigentlich genau das, was ich beschrieben habe. Der ist auch Fußballer durch und durch gewesen und hat dann gesagt, ey cool, ich kann hier beides vereinen. Also das ist auch eine andere Vorbereitung, weil du dich auch körperlich dann ganz anders vorbereitest natürlich und Fußball spielst und dann da irgendwie dann auch noch so eine Figur spielen darfst. Aber ich habe ihn noch nicht gesehen. Das beantwortet überhaupt nicht deine Frage. Aber vielleicht ist es auch einfach, nee, ich habe gerade kein Positivbeispiel, weil ich einfach viel zu wenig Fußballfilme kenne. Ja. Vielleicht, weil sie auch zu wenig gedreht werden. Ich weiß es nicht.
0: Lukas, dann wünsche ich dir einfach ganz, ganz viele tolle Projekte, die dich fordern und die dich auch faszinieren und die dir auch neue Türen öffnen. Ich wünsche dem VfL Oldenburg, der mit Sicherheit jetzt ein paar neue Follower hat sozusagen von Leuten, die sagen, ich gucke mir den Verein mal ein bisschen an, wünsche ich, dass ihr einen tollen Weg nehmt, in welcher Liga auch immer, erstmal euch wieder von dem Abstieg erholt. Und es war ganz toll, mit dir zu sprechen. Hat mir viel Spaß gemacht. Danke dir.
1: Danke dir. Es war auch ganz toll mit dir und vielen, vielen Dank, dass ich hier sein durfte.
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0: Es ist 19 Uhr. 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
1: Die Nachrichten mit Katja Ruppenthal. Guten Abend. In Frankreich hat die Regierung weitere Soldaten angefordert, um beim Einsatz in den Waldbrandgebieten zu helfen. Die Lage ist weiter nicht unter Kontrolle. Fast 200.000 Menschen sind von Evakuierungen betroffen. Viele wurden in Notunterkünfte nach Bordeaux gebracht. Von dort berichtet WDR-Reporter Kai Rienecke.
2: Viele sind einfach erschöpft, weil sie teilweise 2 Tage hinter sich haben, in denen sie zunächst evakuiert wurden durch zum Beispiel SMS-Alerts mitten in der Nacht und dann in erste Notunterkünfte in der Nähe der Brandzone gebracht wurden. Und dann mussten die wieder geräumt werden, weil das Feuer näher rückte. Heute Morgen wurden sogar die ersten Vororte von Bordeaux geräumt. Jetzt hat sich die Lage hier in Bordeaux etwas entspannt, nachdem es ein paar Gewitter gegeben hat. Die haben auch der Luft hier gut getan, denn die drohte hier wirklich sehr schwierig zu werden. Die Qualität. Deswegen hat die Regierung auch 1,5 Millionen FFP2-Masken hier nach Bordeaux geschickt.
1: In Niedersachsen ist ein Leichtflugzeug in ein Einfamilienhaus gestürzt. In Gandakesee bei Oldenburg wurden die beiden Flugzeuginsassen tot aufgefunden. Mehr von Sebastian Segebade.
3: Den ganzen Tag über waren Rettungskräfte damit beschäftigt, in den Trümmern nach den Vermissten zu suchen. Das einmotorige Leichtflugzeug war am späten Vormittag in das Dach eines Einfamilienhauses gestürzt. Warum ist weiter unklar. Die Bewohner waren zu dem Zeitpunkt nicht zu Hause. Das Flugzeug war vom Flughafen in Bremen aus gestartet. Mit welchem Ziel ist nicht bekannt. In Gandakesee kümmern sich Krisenhelfer um Nachbarn, die den Absturz gesehen haben.
1: Und das ist auch noch Thema. Die Feuerwehr gibt Entwarnung für Anwohner in Herne-Holthausen. Wegen des Feuers auf einem Wertstoffhof müssen Fenster und Türen nicht mehr geschlossen bleiben. Auf der Bahnstrecke zwischen Essen und Gelsenkirchen gibt es immer noch Verspätungen. Gestern Abend war ein LKW unter einer Bahnbrücke hängen geblieben. Deswegen dürfen Züge aktuell nur langsam über die Brücke fahren. Bestimmte Packungen Bio-Tiefkühlbeeren von Aldi und Netto können Noroviren enthalten. Der Hersteller Jytro ruft 300 Gramm Packungen zurück, die bis März 2028 haltbar sind. In Berlin haben Hunderttausende bei der Christopher Street Day Demo ein Zeichen für die Rechte queerer Menschen gesetzt. Das Motto ist Haltung ist hot, erklärt Julia Mioska vom CSD-Vorstand.
4: Was gibt es Besseres als Haltung zu haben, sich für Demokratie, Menschenrechte und eine offene, vielfältige Gesellschaft einzusetzen?
1: Wegen des großen Andrangs wurden mehrere U-Bahnhöfe in Berlin vorübergehend geschlossen. Heute Abend soll unter anderem die Sängerin Sarah Connor noch am Brandenburger Tor auftreten. Das war WDR aktuell. Und das Wetter in Nordrhein-Westfalen. Die Nacht bleibt trocken bei 12 bis 18 Grad. Morgen früh erster Regen im Münsterland und in Ostwestfalen-Lippe. Später überall Schauer und örtlich teils kräftige Gewitter. In Bocholt 23 Grad, in Mülheim bis 24 und in St. Augustin 25 Grad. Die Zeit 19.03 Uhr. WDR 5, die Verkehrslage. A2 Dortmund Richtung Hannover, zwischen Herzebrock-Klarholz und Reda-Wiedenbrück. Etwa 15 Minuten plus, 3 Kilometer Stau. Die A40 Duisburg-Essen ist zwischen Mülheim-Winkhausen und Dreieck Essen-Ost in beiden Richtungen wegen Bauarbeiten bis Donnerstag gesperrt. Und die A46 Düsseldorf Richtung Wuppertal ist zwischen Wuppertal-Barmen und Wuppertal-Wichlinghausen bis Montag früh gesperrt. Dort wird die Fahrbahn erneuert.
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6: Na, schön, dass ihr da seid. Was ein guter Tag bis jetzt. In der nächsten Stunde könnt ihr euch auf jeden Fall entspannt zurücklehnen und einfach nur zuhören, wie hier die Pfefferkörner ermitteln. Pfefferkörner, denken jetzt vielleicht manche, wie bitteschön sollen Pfefferkörner ermitteln? Nein, Leute, gemeint sind nicht hier solche Pfefferkörner aus einer Pfeffermühle, sondern die Pfefferkörner. 5 Hamburger Kinder, Freunde, die ständig in irgendeinen Fall verwickelt werden. Gibt's als Serie auch schon seit vielen Jahren im Fernsehen, aber es gibt sie eben auch als Hörspiel. Und 2 Fälle der Pfefferkörner haben wir heute für euch. Die hört ihr gleich direkt hintereinander, aber vorher erstmal noch Musik von Meghan Trainor.

0: Ihr hört Maus Live am Samstag und gerade habe ich euch schon erzählt, wer die Pfefferkörner sind. Alle Fans wussten natürlich längst Bescheid. Und jetzt geht's los mit ihrem ersten Fall für heute. Best Friends Forever heißt er. Diese Freundschaft, von der da die Rede ist, die gerät allerdings ganz schön ins Kippeln. Aber hört mal selber.
1: Die Pfefferkörner. Die Fälle als Hörspiel. Best Friends Forever. Amy und Nika stehen sich gegenüber. Kampfbereit. Sie schauen sich tief in die Augen. Sie bemerken die anderen Kinder in der Judohalle gar nicht. Jetzt schnellt Amy nach vorn, packt Nika am Kragen ihres Judoanzugs und wirft sie über ihre Schulter auf die Matte. Amy ist einen Kopf kleiner.
2: Guter Wurf.
3: Gut gefallen.
4: Super, Kinder. Und denkt dran, in der Prüfung muss das sitzen. Los geht's.
1: Nach dem Training rennen die beiden raus und warten auf Amys Papa, der sie abholt. Nika schläft heute bei Amy. Vor der Halle machen sie erstmal ihren Spezialhandgruß. Das kann dauern. Voll die komplizierte Abfolge von Handschlägen und Klatschern mit Füßen und Ellbogen. Zum Schluss werfen sie die Hände in die Luft.
5: Best Friends forever!
6: Einmal Fahrdienst für gackernde Hühner?
7: Papa, wir sind keine gackernden Hühner.
6: Ach, na dann ist ja gut. Ich halte das nämlich nicht den ganzen Abend aus.
1: Die drei gehen zu Lars' Wagen, den er hinter der Halle geparkt hat.
6: So, alles einsteigen. Alle anschnallen.
8: Was ist das denn?

0: Das kann doch ja wohl nicht. Noch wohl nicht wahr sein.
1: Den habe ich gestern erst aus der Werkstatt geholt.
2: Amy liegt natürlich längst auf der Erde und guckt unter den Wagen.
3: Papa, ich glaube, da fehlt was.
1: Ja, sicher. Nur lass mal gucken. Das gibt's doch nicht. Der Cut ist ab. So ein Mist.
0: Tut mir leid jetzt, weil ich muss einen Pannendienst rufen.
3: Na gut, aber wir gehen schon mal vor.
0: Okay.
3: Tschüss, bis später.
0: Ciao.
4: Ich werde es schaffen. Wegen
2: Gott. Amy hält inne. Mit ihren Hörgeräten kann sie manchmal Geräusche hören, die anderen verborgen bleiben. Das ist eine Maschine? Eine Kreissäge? Langsam folgt sie dem Geräusch bis in einen Hinterhof. Mika schleicht geduckt hinterher. Hier kommt es also her. Unter einem aufgebockten Auto liegt ein Mechaniker. Man sieht nur seine Beine in blauen Arbeitshosen. Daneben parkt ein Auto mit offener Heckklappe. Eine junge Frau legt gerade ein kurzes Rohr in den Kofferraum. Das ist ein Katalysator. Und da liegen noch mehr. Sofort holt Amy ihr Smartphone raus und filmt.
3: Ich wette, die waren auch in unserem Wagen. Los, das ist unsere Chance.
4: Was hast du vor?
3: Zurückholen, was mein Vater gehört. Hier, film weiter.
2: Der Mechaniker ist weiterhin beschäftigt, sieht und hört nichts unter dem Wagen. Amy schleicht sich unbemerkt an, nimmt sich einen Cut und trägt ihn zurück zur filmenden Nika.
5: Hey! Leg den wieder hin.
3: Ich denk nicht mal dran. Los, lauf!
2: Amy und Nika laufen los. Die Frau, Ricky, klopft jetzt hektisch aufs Dach des aufgebockten Wagens.
5: Scheiße! Die haben mich gefilmt, komm! Wir müssen die schnappen!
2: Cosmo kommt unter dem Auto hervorgerollt. Sofort nimmt er mit Ricky die Verfolgung auf.
3: Wir müssen uns fangen!
2: Cosmo heftet sich an Nikas Fersen. Ricky läuft hinter Amy her. Der Kart ist wahnsinnig schwer. Amy muss ihn fallen lassen. Sie versteckt sich hinter einem Stromhäuschen. Ricky kommt angerannt, bleibt stehen, als sie den Kart sieht. Sie schaut umher. Keine Amy. Mit dem Cut unterm Arm verschwindet sie wieder. Nika läuft mit Amys Handy in der Hand so schnell sie kann. Hinter sich hört sie die Schritte näher kommen. Oh nein, immer näher. Und da packt sie der Mechaniker auch schon an den Schultern und reißt sie zu Boden.
6: Nika?
2: Das ist Cosmo.
5: Cosmo?
2: Schnell hockt Cosmo sich zu Nika. Da hinten kommt Ricky.
6: Kein Wort, gib mir dein Handy. Das andere auch.
7: Hier drüben, ich hab sie.
6: In einer halben Stunde an unserem Platz, ja?
5: Hast du das Handy?
6: Sogar zwei.
5: Gut.
6: Sie sagt nichts.
7: Stimmt doch, oder?
6: Los, komm, wir müssen weg hier.
2: Nika bleibt allein auf den Pflastersteinen sitzen. Ihr Arm schmerzt. Aber dass sie den Dieb so gut kennt, das tut noch viel mehr weh.
3: Nika! Bist du okay? Sag doch was. Mein Handy. Ich rufe die Polizei.
8: Nein, keine Polizei.
3: Was? Wieso denn?
8: Weil wir doch selbst geklaut haben.
3: Wir haben nicht geklaut. Man kann nichts klauen, was einem gehört.
8: Und wenn sie uns nicht glauben? Du weißt doch, wie mein Vater ist, wenn die Polizei zu Hause auftaucht. Er tickt aus.
3: Aber wir haben doch die Filmaufnahmen. Das beweist alles.
8: Nein, sie haben mir die Handys abgenommen.
3: Oh nein.
8: Bitte, du darfst nichts deiner Mutter sagen. Amy, schwör bei unserer Freundschaft.
3: Ich schwöre bei unserer Freundschaft.

0: Hallo Mama.
1: Hallo Schatz. Wo hast du deinen Übernachtungsgast gelassen?
0: Nike hatte Bauchweh und wollte nach Hause.
1: Ach, das tut mir leid, Maus. Hat Papa sie nach Hause gefahren?
0: Nein, sein Wagen ist kaputt.
1: Schon wieder? Na komm, wir fangen schon mal an. Ich habe extra dein Lieblingsessen gemacht. Oder magst du keine Nudeln?
0: Mama, was ist das denn für eine Frage?
2: Also das glaubst du nicht. Die haben mir voll dreist den Katalysator unterm Wagen weggeklaut. Einfach abgesägt.
1: Es tut mir so leid, Lars. Wir versuchen, die Diebe schon seit Wochen zu fassen, aber die sind schnell. Das geht ratzfatz.
0: Was ist eigentlich ein Katalysator?
2: Ein Cut? Ein Cut, der reinigt die Abgase vom Auto, damit weniger Giftstoff in die Luft gelangt ist für den Umweltschutz.
0: Und was wollen die Diebe damit?
1: So ein Katalysator enthält wertvolle Edelmetalle. Und die sind gerade richtig teuer. Deshalb lohnt das Recycling.
2: Du meinst der Diebstahl?
3: Wir hätten heute mehr machen müssen. Harry hat schon nachgefragt, wann er die nächste Lieferung kriegt.
4: Okay, dann drehen wir halt morgen eine extra Runde.
3: Und wenn die Bullen morgen überall Streife fahren?
4: Hast du Schiss?
3: Nein. Ich bin nur wütend, dass ich mich vor der Kleinen von dir habe bequatschen lassen.
4: Ach, die verrät schon nichts.
3: Ah ja? Und wie kannst du dir da so sicher sein?
4: Weil sie meine kleine Schwester ist.
3: Was? Du hast eine Schwester. Das hast du nie erzählt.
4: Das war ja bisher auch nicht so wichtig.
3: Nicht wichtig, ja? Und was ist mit unserem Versprechen? Keine Geheimnisse voreinander?
4: Hab ich nicht. Und ich rede einfach nicht so gern über meine Familie, das weißt du.
3: Ja, nicht über deinen Vater, aber dass du eine kleine Schwester hast.
4: Ich konnte doch nicht wissen, dass Nika da auftaucht.
3: Nika heißt sie also. Und? Wird sie so ein Problem?
4: Was? Nein. Mann. Ricky. Ich hab das im Griff, okay? Glaub mir.
3: Das will ich hoffen. Ich lass mir mein Geschäft nicht kaputt machen.
5: Ricky schaut Cosmo tief in die Augen und küsst ihn.
6: Endlich! Ich will meine Handys zurück!
4: Erst reden wir mal.
6: Papa hat gesagt, ich soll mich von dir fernhalten.
4: Okay, dann gibt's aber auch kein Handy und kein Burger. Erst entsperrst du dein Handy für mich.
6: Gut, da ist sowieso nichts drauf.
4: Okay, und was ist mit dem anderen Handy?
6: Das gehört meiner Freundin. Ich weiß ihre PIN nicht.
4: Und was ist mit der? Hält die dicht?
6: Ich hab Amy auf unsere Freundschaft schwören lassen.
4: Gut gemacht. Family first.
6: Family first? Du warst seit einem Jahr nicht mehr da. Nicht mal an meinem Geburtstag.
4: Mann, Nika, du weißt warum. Das mit mir und Papa, das läuft einfach nicht so gut.
6: Ja, weil du immer nur Scheiße baust. Glaubst du, ich weiß nicht, warum du hier bist? Du willst hier nur deinen Arsch retten. Ich kann auch zu Amys Mutter gehen. Sie ist Polizistin.
4: Was soll das denn jetzt? Drohst du mir etwa?
6: Versprich mir einfach, keine krummen Dinger mehr zu drehen. Ich will keinen Knast, Bruder.
4: Okay. Aber du darfst mit niemandem über die Sache reden. Family first, Nika. Sag es.
6: Family first.
4: Gut. Komm her.
5: Am nächsten Tag in der Schule sieht Amy von Weitem, dass Nika telefoniert.
7: Nika, warte. Wo hast du dein Handy her?
6: Wieso? Das ist mein altes.
7: Genau, in der gleichen Hülle.
6: Gestern lässt du mich im Stich und jetzt behauptest du auch noch, dass ich lüge?
7: Was? Ich hab dich gar nicht im Stich gelassen.
6: Doch, du hast nur an dich gedacht.
7: Was ist los mit dir?
6: Ich bin nicht mehr deine Freundin.
5: Zum Judo-Training fährt Amy heute also allein. Sie ist viel zu früh. Da sieht sie Nika, die auch schon zur Turnhalle geht und auf dem Hof von einem älteren Jungen begrüßt wird. Amy kann nicht verstehen, was sie reden. Er schenkt ihr eine alte Cappy. Doch dann wird Nika plötzlich voll sauer schleudert die Baseballcap weg und geht rein. Amy wartet, bis auch der Junge abgehauen ist. Dann nimmt sie die Cappy an sich und geht auch rein.
8: Wer war der Mann auf dem Hof? Ich hab euch gesehen. Worüber habt ihr euch gestritten? Spionierst du mir nach? Lügst du mich an?
5: Nika antwortet nicht. Stattdessen rennt sie einfach davon. Im HQ ist Amy allein mit Pepper. Da die anderen Pfefferkörner auf Klassenfahrt sind, muss Amy den Fall mit dem Hund diskutieren.
8: Ich habe mal im Netz nachgeforscht. Katalysatoren enthalten bis zu 5 Gramm Edelmetalle. Platin, Palladium und Rhodium. Rhodium kostet aktuell 770 Euro pro Gramm. Das ist mehr wert als 10-mal so viel Gold. Dann wollen wir doch mal wiegen. Fünf Gramm sind so wenig. Wegen diesem Pup ist Papas Autoschrott, mein Handy geklaut und nie kann ich mehr meine Freundin. Wenn ich bloß die Filmaufnahmen hätte. Ich kenne niemanden, der 2-mal die gleiche Handyhülle hat. Ich weiß nicht, warum sie mich anlügt, aber das finde ich heraus. Warum sagt sie mir nicht, wer der Junge ist?
9: Okay, nochmal von vorn. Also, wir haben die Diebe auf frischer Tat ertappt. Ich bin entkommen und Nika wurde erwischt. Nachdem war sie nicht mal dieselbe. Was, wenn der Junge von der Turnhalle einer der Diebe ist? Er hat genau die gleiche Größe und das Alter. Vielleicht erpresst er Nika.
5: Amy hat eine Idee. Sie schnappt sich die Cappy und fährt mit Pepper zur Judohalle. Hier hält sie ihm die Mütze vor die Schnauze und lässt ihn schnuppern.
8: Such!
5: Pepper findet die Spur und führt Amy zu einer Lagerhalle, gar nicht weit entfernt. Doch bei einem ausrangierten Bulli, der hinter der Halle vor sich hinrostet, endet die Spur.
8: Das ist doch nur eine Schrottkarre.
5: Aber Pepper bleibt beharrlich vorm Kofferraum stehen. Amy öffnet die Klappe. Der Bulli ist ein geheimer Eingang. Die Seitentür steht offen und da ist ein Spalt in der Mauer, durch den man in die Halle gelangt. Da steht er, der Typ, mit dem Nika sich getroffen hat, an einer Werkbank und feilt an einem Cut rum. Sie dreht sich zu Pepper.
8: Warte hier.
5: Und jetzt kommt auch Ricky. In ihrer Hand ein dickes Bündel Geldscheine.
1: Das hier ist nur der Vorschuss. Ja? Was sagst du? Ist das nicht das Risiko wert?
4: Ich kann das nicht mehr machen.
1: Das ist wegen deiner kleinen Schwester, oder?
5: Das ist also Nikas großer Bruder. Jetzt wird Amy einiges klar.
4: Sie ist erst 9. Sie schaut zu mir auf, verstehst du? Ich will ein normales Leben. Mit dir. Ich könnte doch Kfz-Mechaniker werden oder so.
1: Die Kleine hat dir doch ins Hirn geschissen.
5: Amy hat genug gesehen. Sie dreht sich um und will gehen. Doch dabei stößt sie ein großes Plastikfass um. Amy rennt los, doch Ricky ist schneller.
8: Lass mich los!
1: Du? Hast du nicht gesagt, die halten dicht? Was willst du hier? Wo ist die andere? Red schon!
8: Ich bin allein hier. Nika weiß nichts davon. Und jetzt lass mich endlich los! Ich will doch nur den Katalysator von meinem Vater zurück.
4: Ricky, es reicht. Lass sie los, sie ist noch ein Kind.
1: Du machst jetzt auch noch fürsorglich? Gut. Dann wirst du diesen Deal mit mir durchziehen, sonst passiert dir klein was.
8: Au.
1: Ich mach keinen Spaß.
4: Okay, ich mach's einmal noch. Aber dann lässt du sie gehen.
5: Pepper, der alles aus der Ferne beobachtet, macht sich sofort auf den Weg, um Hilfe zu holen. Ricky zerrt Amy durch die Halle und schubst sie in eine Kammer.
8: Hilfe!
1: Du kannst so laut rufen, wie du willst. Ich hört hier niemand.
8: Hilfe!
5: Nika hält die Situation auch nicht mehr aus. Amy ist doch ihre beste Freundin. Sie muss sich bei ihr entschuldigen und ihr die Wahrheit erzählen. Nach dem Training geht sie zu Familie Bruns, doch da ist niemand. Nur Pepper.
6: Hallo? Ist da jemand? Amy? Pepper, was ist denn los? Wo ist Amy? Okay, okay, ich komm ja schon. Pepper, warte!
5: Pepper führt Nika zu der Halle. Durch den Geheimgang im alten Bulli gelangen sie unbemerkt aufs Grundstück, schleichen vorbei an Ricky und Cosmo bis zu einer Stahltür im Lager.
6: Du? Pepper hat mich hierher geführt. Es tut mir leid, dass ich so gemein zu dir war.
8: Gemein? Du hast mich mega krass angelogen.
6: Ich habe das für meinen Bruder getan. Er ist einer der Diebe.
8: Ich weiß.
6: Ich dachte, er ändert sich, aber er hat mich nur benutzt.
8: Nein, du hast recht. Er will aussteigen. Dein Bruder hat mich beschützt. Er macht nur mit, weil seine Freundin gedroht hat, mir etwas anzutun.
6: Wirklich?
8: Ja, klar. Aber jetzt bin ich frei. Wir können deinem Bruder helfen.
6: Wie denn?
8: Ich hab da schon eine Idee.
3: Warum ist plötzlich alles falsch, was wir tun?
4: So hast du schon immer. Ein Dieb ist ein ziemlich schlechter großer Bruder, findest du nicht?
3: Ich hab keinen Bruder.
4: Nika braucht mich.
3: Ich brauch dich.
4: Hör auf! Das mit uns ist vorbei.
3: Wie du willst. Aber diesen Coup machst du. Sonst siehst du die Kleine nicht wieder. Ich mein's ernst, ich hab Leute, die das für mich erledigen.
4: Ich weiß. Aber danach lässt du das Mädchen frei, okay?
3: Und glaub nicht, dass du auch nur einen Cent siehst.
4: Weißt du was, steck dir dein Geld sonst wohin?
3: Scheiße!
5: Ricky und Cosmo staunen nicht schlecht, als plötzlich Amy und Nika auf der Rampe erscheinen.
6: Cosmo, du kannst aussteigen.
8: Nika hat mich befreit.
4: Ich rufe jetzt die Polizei.
3: Das wirst du nicht tun.
6: Wir haben die Polizei schon längst gerufen.
3: Zieh sie mal alleine durch.
5: Ricky will abhauen, doch da steht Pepper und versperrt ihr den Weg. Sie dreht um, möchte in die andere Richtung fliehen. Doch nun stellen sich ihr Amy und Nika in den Weg. Ricky denkt, sie kann die Kinder einfach beiseite schieben. Doch hat ja keine Ahnung, dass die beiden Judo können. Und schon liegt sie auf dem Rücken und wird von den beiden Mädchen fixiert. Das war allerbestes Teamwork. Amy und Nika grinsen sich an. Na, die Judo-Prüfung kann kommen.

0: Die Pfefferkörner. Die Fälle als Hörspiel. Alles nur Fake.
1: Das habe ich auch früher gemacht. Werbezettel austragen. Ist echt kein Spaß. Vor allem nicht, wenn es regnet. Zahlen die inzwischen wenigstens besser? Ich glaube, ich habe 2 Cent pro Flyer bekommen.
2: 2 Cent? Kriege ich auch.
1: Das ist nicht dein Ernst. Das ist ewig her und die zahlen immer noch das Gleiche. Das ist Schweinerei.
2: Besser als nichts. Coole Jacke.
1: Ist eine Giovanni.
2: Ich weiß. Habe auch ein paar aus meiner Schule.
1: Würde dir bestimmt auch stehen?
2: Kann ich mir nicht leisten. Aber trotzdem danke.
1: Hey. Hast du schon was vor heute Nachmittag?
2: Warum?
1: Bei mir könntest du richtig Geld verdienen. Wenn du willst, zeige ich dir später alles. Ich bin übrigens Tara. Und du?
2: Leo. Worum geht's bei dem Job?
1: Erzähl ich dir nachher. Ich muss jetzt los.
2: Wo treffen wir uns?
1: Habt ihr gerade einen Standort gedroppt? Bis später. Um 5 passt gut.

0: Es ist heiß. Leo schaut auf ihr Handy. Das ist die Adresse, die Tara ihr gegeben hat. Die meinte, sie hätte einen Job für Leo, wo sie viel mehr Geld verdienen kann. Und das ist bitter nötig. Denn Leos Mutter ist mit der Miete im Rückstand und hat jetzt auch noch ihren Job verloren. Sie betritt den Hinterhof. Paletten mit Kartons stehen herum. Da kommt Tara aus der Lagerhalle.
1: Hey, cool, dass du da bist. Komm, ich zeig dir alles.
2: Ich mache aber nichts Verbotenes.
1: Sehe ich aus wie Bellatrix.
2: Wow.
1: Komm.
2: Was ist das alles?
1: B-Ware. Designerklamotten mit kleinen Macken. Wir haben die günstig bekommen und schaffen es einfach nicht, alles alleine an den Mann zu bringen.
2: In all den Kartons sind Giovanni-Jacken.
1: Ja. Und weißt du, was richtig cool ist? Komm mal mit.
0: Sie sucht eine Designerjacke in Leos Größe heraus und reicht sie ihr. Leo zieht sie an. Wow, richtig nice.
1: Kannst du behalten. Sie ist jetzt Vorschuss.
2: Vorschuss?
1: Für was? Die Kids sind mega scharf auf das Zeug. Und am liebsten kaufen die halt von anderen Kids. Also von dir. Wir haben die Lieferung super günstig bekommen und können sie für die Hälfte des Originalpreises verkaufen. Also für schlappe 500 Euro.
2: 500 Euro?
1: Die reißen dir die Teile aus der Hand, wetten? Deine Provision ist übrigens 100 Euro pro Jacke.
2: 100?
1: Ich hab doch gesagt, bei mir kannst du richtig Geld verdienen. Was hast denn du vor mit so viel Kohle?
2: Geht dich gar nichts an.
1: Sorry, ich wollte dir nicht zu nahe treten. Also, bist du dabei?
2: Jupp, bin dabei.
1: Willkommen im Team, Leonie.
0: Yasina steht vor dem großen Spiegel im Hauptquartier und bewundert sich selbst. In Leos neuer Giovanni-Jacke. Leo guckt von der Sofaecke aus zu und schaufelt sich dabei einen Teller Nudeln rein. Moritz betritt das Haku.
3: Hast du im Lotto gewonnen oder was?
4: Wegen der Jacke? Die gehört Leo.
3: Von dir.
0: Leo hat den Mund so voll, dass sie nur nicken kann.
4: Sie trägt doch Flyer aus.
3: Flyer. Aha.
0: Moritz kann das gar nicht glauben. Wie viele Flyer muss man denn verteilen, um sich so eine Designerjacke leisten zu können?
5: Erda und Yasina, ein Wischlappen ist gelandet.
6: Yasina, der Kili hat Telefon und hilft dein Bruder.
7: Kann man mehr als 1.000 Euro mit Flyer austragen verdienen?
5: Wofür brauchst du denn so viel Geld?
7: Ich nicht. Es ist nur wegen Leos Jacke.
5: Glaubst du, sie hat gelogen?
6: Sag mal, steckt Leo in Schwierigkeiten?
8: Nein.
6: Okay.
0: Leo steht mit ihrer Jacke auf dem Schulhof und genießt die Blicke. So ein Designer-Piece fällt natürlich auf. Lotti aus der 10., mega Fashion-Victim, kommt zu ihr.
9: Krass cool, die Jacke. Woher hast du die?
2: Von einer Bekannten.
9: Ist die echt?
2: Klar ist die echt. Wenn du willst, kann ich dir auch eine besorgen.
9: Wirklich? Für wie viel?
2: 500.
9: Deal.
2: Deal.
0: Am Nachmittag treffen sich Leo und Lotti in der Hafencity auf den Magellan-Terrassen. Leo hat eine Jacke dabei, Lotti probiert sie an und macht mit ausgestrecktem Arm ein paar Selfies. Dann wischt sie durch die Bilder.
9: Sieht gut aus.
0: In der Jacke ist ein Echtheitszertifikat mit QR-Code. Lotti scannt ihn, die Website von Giovanni bestätigt, die Jacke ist echt.
9: Hier, 500 Euro. Danke nochmal. Ich werde dich auf jeden Fall weiterempfehlen.
0: Im Hauptquartier staunt Yasina nicht schlecht. Sie hat einen Pappkarton voll mit diesen Designerjacken entdeckt. Sie holt eine davon raus und legt sie auf den Labortisch. Moritz kommt rein.
1: Und davon stand eine ganze Kiste hier im Akku. Die sind zusammen locker 12.000 Euro wert.
7: So viel?
1: Zumindest, wenn sie echt sind. Die Originaljacken werden nur in wenigen Designerstores verkauft.
7: Das heißt, die Jacken, die man im Internet oder so kauft, sind nicht echt?
1: Man geht davon aus, dass fast 10% aller Waren, die weltweit gehandelt werden, gefälscht sind. Dadurch entsteht ein Schaden von 30 Milliarden Euro. Jedes Jahr.
7: Aber die sieht doch voll echt aus. Woran kann man denn erkennen, ob es eine Fälschung ist?
1: Das ist anscheinend gar nicht so leicht.
7: Guck mal, hier.
1: Das ist ein Echtheitszertifikat.
0: Moritz hält sein Handy auf den QR-Code des Zertifikats. Eine Website geht auf.
1: Herzlichen Glückwunsch. Es handelt sich um ein original Jebani-Produkt. Anscheinend ist die Jacke doch echt.
7: Guck mal, der Name der Website. Die haben Jebani mit Doppel-I geschrieben.
1: Du meinst, es ist gar nicht die echte Jebani-Website?
7: Alles nur Fake. Aber was hat Leo damit zu tun?
0: Gut gelaunt kommt Leo ins HQ. Das waren schnell verdiente 100 Euro. Doch sie hält erschrocken inne, als sie die ganzen Jacken herumliegen sieht, die Yasina und Moritz in dem versteckten Karton gefunden und untersucht haben.
10: Was soll das? Wo habt ihr die her?
1: Die Frage ist, wo du die her hast.
10: Spionierst du mir wieder hinterher? Und du machst mit?
7: Wir wollen dir nur helfen. Wir denken, du hast es von einem Betrüger.
1: Wir glauben nämlich, dass die Jacken gefälscht sind.
10: Fälschungen? Das kann nicht sein.
7: Guck mal, es gibt kleine Unterschiede, woran man das erkennen kann. Beim Reißverschluss zum Beispiel. Oder hier, beim Label.
10: Das ist halt B-Ware, die haben keine Macken.
1: Die Seite, auf die man mit diesem QR-Code kommt, ist auch nicht echt.
7: Das Problem ist, dass bei Fälschungen weder das Material noch die Arbeitsbedingungen kontrolliert werden. Oft arbeiten da sogar Kinder.
1: Leo, du musst uns sagen, wo du die her hast.
10: Es geht euch gar nichts an. Außerdem habe ich die hier nur für eine Bekannte untergestellt. Haltet euch da einfach raus!
0: Leo packt die Jacken in den Karton und stürmt aus dem HQ. Wo will sie damit hin? Vermutlich zurück zu dem Betrüger, der Leo in seine miesen Machenschaften reingezogen hat. Yasina verfolgt Leo heimlich und sieht sie in einem Wohnhaus verschwinden. Mist, sie hat nicht gesehen, wo Leo geklingelt hat. Dann heißt es warten. Leonie betritt die Wohnung. Dicke Luft hier. Sie zieht erstmal die Vorhänge beiseite, macht ein Fenster auf und betrachtet das Chaos. Dreckiges Geschirr, eine leere Chipstüte. Auf dem Boden neben dem Sofa steht ein leeres Weinglas. Auf dem Sofa liegt ihre Mutter und schläft mal wieder ihren Rausch aus. Leo greift sich ein Schreiben, das auf dem Couchtisch liegt.
11: Letzte Mahnung. Mietschulden. 3.000 Euro. Wenn Sie nicht unverzüglich zahlen, fristlose Kündigung.
12: Hallo, mein Schatz. Toll siehst du aus.
13: Schön, dass du gekommen bist.
11: Mama.
13: Sag mal, geht's dir gut bei deiner Freundin? Mir geht's auch gut. Es ist alles gut.
11: Du musst aufhören zu trinken.
13: Ich weiß. Morgen. Versprochen.
11: Ich sorge dafür, dass du nicht aus der Wohnung fliegst.
0: Irgendwann kommt Leo wieder raus. Ohne Kiste. Alles klar. Yasina wartet ab, bis sie verschwunden ist. Dann geht sie zu den Klingeln und liest die Namen. Lüttke, Müller, Scholz, Neumann. Neumann? Das ist Leos Nachname. Sie klingelt.
14: Hallo, ich bin Yasina, eine Freundin von Leo.
13: Yasina, ja. Dann übernachtet Leo gerade bei dir.
14: Sie sind...
13: Ich bin Leos Mama. Ich heiße Kim.
14: Leos...
13: Mama, ja. Komm doch rein. Bitte entschuldige das Chaos. Es geht mir gerade nicht so gut. Setz dich doch. Magst du was trinken? Ich könnte dir... Magst du ein kaltes Glas Leitungswasser haben?
14: Ich brauche nichts. Danke.
13: Du möchtest bestimmt zu Leonie, ne? Die ist leider nicht da. Ich weiß auch nicht, wo die ist. Ich fürchte, ich bin eine richtig schlechte Mutter. Aber es freut mich, dass sie so tolle Freundinnen hat wie dich.
14: Ja. Ich suche dann mal nach ihr. Vielen Dank. Und bis bald.
13: Bis bald, Yasina.
0: Yasina ist fassungslos. Leos Mutter wohnt in Hamburg? Und warum schläft Leo dann im Haku? Sie schwingt sich aufs Rad und rast zurück in die Speicherstadt. Das muss sie sofort mit ihr klären. Als sie ihr Rad vorm Hauptquartier anschließt, kommt Leo aus der Tür.
14: Du bist also ein Zirkuskind. Aha.
6: Was?
14: Ich war bei deiner Mutter.
6: Sie ist eigentlich Friseurin, aber manchmal trinkt sie zu viel. Und naja, dann hat sie ihren Job dadurch verloren. Jetzt hat sie Mietschulden und wenn sie die nicht bezahlt, dann müssen wir aus unserer Wohnung raus.
14: Du hast mich angelogen. Die ganze Zeit.
6: Was hätte ich denn sagen sollen? Oh, sorry, meine Mutter ist Alkoholikerin. Ich halte das alles nicht mehr aus.
14: Ja, genau das hättest du sagen sollen.
6: Ich habe mich einfach so geschämt, weil ich dachte, wenn ich euch das erzähle, dann wollt ihr nicht mehr mit mir befreundet sein. Und ihr seid doch meine besten Freunde.
14: Man belügt seine Freunde nicht. Man verkauft doch keine gefälschten Markenklamotten.
0: Leo sitzt allein am Sandtorhafen, guckt aufs Wasser und weint. Sie hat ihre beste Freundin belogen. Und die anderen Pfefferkörner sowieso. Aber doch nur, weil sie sich so für ihre Mutter schämt. Und sie selbst wurde von Tara belogen. Von wegen B-Ware. Die Jacken sind alle fake. Und sie hat Lotti auch noch eine der Fälschungen verkauft. Leos Traurigkeit schlägt in Wut um. Sie will damit nichts mehr zu tun haben. Springt auf ihr altes Fahrrad, holt den Karton mit den Jacken von zu Hause und fährt zu Tara ins Lager. Dort angekommen, stürmt Leo sofort nach drin. Sie knallt den Karton und das Geld auf den Tisch.
6: Ich verkaufe keine Fake-Jacken mehr. Das ist Betrug. Ich steig aus. Und jetzt? Verpfeifst du uns an die Bullen oder was? Nein, ich will einfach nur nichts mehr damit zu tun haben.
0: Leo wirft einen Stapel Kartons um und will abhauen, doch Tara stellt ihr ein Bein. Im allerletzten Moment kann Leo noch ihren Standort an alle Pfefferkörner schicken.
15: Leo, ein Standort ohne weitere Nachricht.
16: Sie braucht unsere Hilfe.
0: Als Hakim und Moritz bei der Lagerhalle ankommen, laden Tara und ihre Kollegin hektisch Kisten voller Fake-Jacken in den Kofferraum eines SUVs. Leo muss also irgendwo im Gebäude sein.
16: Okay, ich geh rein.
14: Moritz, warte!
16: Oh, nicht schon wieder. Leo?
0: Da sitzt sie, geknebelt und an die Heizung gefesselt.
10: Ich dachte schon, ihr kommt gar nicht mehr.
16: Danke, Moritz. Du hast mein Leben gerettet. Übrigens schon zum zweiten Mal.
10: Ja, danke. Und, machst du mich jetzt los?
16: Klar.
10: Danke,
16: bitte, für, jetzt bist du ja frei.
0: Leo und Moritz umarmen sich und Moritz' Herz klopft auf einmal doller als sonst. Sie vergessen alles um sich herum, weil es sich so gut anfühlt.
16: Das glaube ich jetzt echt nicht. Ist aber echt. Auf jeden Fall echt als eure Jacken. Und frech ist der auch noch.
0: Verdammt. Tara und ihre Kollegin Mel stehen mit verschränkten Armen vor der Ausgangstür. Vor der Halle wartet Hakim. Er weiß nicht, wo Moritz so lange bleibt. Da kommt Yasina. Auch sie hat Leos Standort erhalten.
14: Was machst du denn hier? Ich lass doch meine beste Freundin nicht im Stich. Ist sie da drin?
15: Mhm. Und Moritz auch. Ich glaube, sie haben beide erwischt. Wir müssen die Polizei rufen.
14: Ist schon längst auf dem Weg.
1: Mund auf! Mund auf!
17: Jeder kriegt, was er verdient. Und du hättest einen Haufen Geld kriegen können. Selbst schuld.
16: Komm, Tara, lass uns abhauen, bevor wir noch mehr von der Sorte aufkotzen.
0: Jetzt sitzen Leo und Moritz beide gefesselt an der Heizung. Mist. Tara und Mel stürmen aus der Halle und springen ins Auto.
16: Jetzt fahr schon!
0: Doch zu spät. Da rollt bereits ein Streifenwagen in den Hinterhof und versperrt ihnen die Ausfahrt.

0: Ich hätte euch von Anfang an die Wahrheit erzählen sollen.
1: Es tut mir leid.
2: Ich hätte mir vertrauen sollen.
3: Ich hätte nicht einfach bei deiner Mutter klingeln dürfen.
4: Wir machen wohl alle Fehler.
2: Aber am Ende halten wir zusammen.
5: Na los, ab zum Imbiss.
6: Zwei Tage später sitzen Leo und Yasina zusammen auf den Magellan-Terrassen. Es gibt gute Neuigkeiten.
0: Meine Mutter hat den Platz bekommen. 3 Monate stationäre Behandlung.
3: Und wann geht's los?
0: In 6 Wochen. Es soll eine richtig gute Klinik sein. Meine Mutter glaubt, sie können ihr bestimmt helfen.
3: Das heißt, sie wird wieder gesund?
0: Hoffentlich.
6: Ich bin Leonie Lander und habe euch diesen Fall der Pfefferkörner erzählt. Geschrieben wurde die Erzählung von Sebastian Stürz nach dem Originaldrehbuch von Silja Clemens. Sabine Korbmann hat das Hörspiel technisch gestaltet. Redaktion NDR Sandra Turmelen. Regie Sebastian Stürz und Sandra Turmelen. Assistenz Dörte Petersen. 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
7: Beste Idee. Das waren gleich 2 Fälle aus unserer Hörspielreihe Die Pfefferkörner. Zuerst Best Friends Forever, das war der Fall mit Amy und Nika. Und dann Alles nur Fake, das war der 2. Fall mit den Fake-Jacken. 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

0: Mit diesem Lied geht unsere Maus-Live-Sendung für heute auch schon wieder zu Ende. Morgen ist Annika hier und sie weiß, wie ihr abgestimmt habt für die Maus-Charts. Wenn ihr es auch wissen wollt, dann schaltet doch ein ab kurz nach 7. Ich bin Nina und ich wünsche euch viel Spaß bei allem, was ihr noch so vorhabt. Tschüss und bis ganz bald.
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6: Die Nachrichten mit Katja Ruppenthal. Guten Abend. Die schweren Waldbrände in Frankreich haben morgen Auswirkungen auf die Schlussetappe der Tour de France. Die Behörden haben entschieden, dass die Etappe komplett in Paris stattfinden wird. So kann ein Großteil der eingeteilten Sicherheitsleute die Einsatzkräfte in den Waldbrandgebieten unterstützen. Die Brände im Südwesten Frankreichs bewegen sich weiter auf die Stadt Bordeaux zu. Auch in Spanien sind die Brände weiter nicht unter Kontrolle. Betroffen ist vor allem die Region um Madrid. Mehrere 10.000 Menschen sind da in Sicherheit gebracht worden. Und auch da, wo die Feuer schon vorbeigezogen sind, bleiben die Dörfer erstmal leer, sagt Christina Bröker, WDR Madrid.
7: Das Feuer hat hier einiges runtergebrannt, aber konnte offenbar von den Einsatzkräften zurückgedrängt werden. Wir haben es gestern am späten Nachmittag von der anderen Seite gesehen. Da war hier eine richtige Feuerwand zu sehen. Insofern hier günstige Entwicklung. Aber die Leute, die hier hinter mir in den Dörfern oder auch hier in die andere Richtung in den Dörfern eigentlich leben, die können noch nicht zurück. Diese Dörfer sind schon seit Tagen evakuiert und die Leute hatten gehofft, dass sie vielleicht heute zurück können. Aber es ist den Sicherheitskräften scheint es hier immer noch zu unsicher zu sein, weil der Wind immer wieder dreht und man nicht ganz genau weiß, wie sich das Feuer entwickelt.
6: Und das ist auch Thema. In Berlin feiern Hunderttausende gerade bei der großen Demo zum Christopher Street Day. Die Parade ist mittlerweile am Brandenburger Tor angekommen, wo bis Mitternacht die Abschlusskundgebung läuft. In Niedersachsen ist in der Nähe von Oldenburg ein Kleinflugzeug in ein leeres Einfamilienhaus gestürzt. Beide Menschen im Flugzeug starben, sie wurden inzwischen geborgen. Auf der Bahnstrecke zwischen Essen und Gelsenkirchen gibt es immer noch Verspätungen und Ausfälle. Gestern Abend hatte sich ein LKW unter einer Bahnbrücke festgefahren, deshalb dürfen Züge aktuell nur langsam über die Brücke fahren. In Indien hat die Jugendbewegung Kakerlaken ihre wochenlangen Massenproteste gegen das Bildungssystem beendet, denn der Bildungsminister ist zurückgetreten. Es gilt als eines der ältesten Volksfeste in Deutschland. Das Libori-Fest in Paderborn ist am Nachmittag eröffnet worden. Traditionell mit der Eröffnungszeremonie vor dem historischen Rathaus und dem Libori-Vesper-Gottesdienst im Paderborner Dom. Bis zum nächsten Sonntag sind unter anderem die Kirmes und der Pottmarkt geöffnet. Zum Libori-Fest in Paderborn kommen jedes Jahr etwa 1,5 Millionen Besucher. Das war WDR aktuell. Und das Wetter in Nordrhein-Westfalen. Die Nacht bleibt trocken bei 18 bis 14 Grad. Morgen früh vom Niederrhein bis ins Münsterland erster Regen. Später überall Schauer und örtlich teils kräftige Gewitter. In Bocholt 23 Grad, in Aachen 24 und in Bergham 25. Am Montag erst einzelne Schauer. Später wird es dann freundlicher bei 21 bis 25 Grad. Die Zeit 20.03 Uhr.
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8: Mit Maria Backer, hallo.
9: How dare you? Wie könnt ihr es wagen? Diese Anklage, die Greta Thunberg den Verantwortlichen dieser Welt ins Gesicht geschleudert hat, 2019 beim UN-Klimagipfel in New York, die klingt für mich zumindest immer noch nach, auch wenn die Welle der damaligen Klimabewegung ja deutlich abgeflacht ist. Diese Greta Thunberg ist vielen Leuten richtig auf die Nerven gegangen, weil sie den Finger immer wieder in die Wunde gelegt hat und weil sie sauber bleiben wollte. Die Hauptfigur im Roman von Nicola Huppertz hat mich an diese kämpferische junge Greta erinnert. Nur, dass die 15-jährige Bernadette oder B, wie sie sich nennt, den Kampf nicht auf politischer Bühne, sondern eher nach innen führt. Um nicht auch schuldig zu werden an dieser Welt, übt sie radikalen Verzicht. Anstrengend und schwierig für ihre Umgebung. Und nur wenige Tage mit B können schon ein ganzes spannendes Buch füllen, das viele Fragen aufwirft. Tage mit B heißt der Roman von Nicola Huppertz. Ich freue mich sehr, dass sie heute unsere Autorin im Gespräch ist. Wir sind außerdem auf den Spuren einer vermutlich genialen Musikerin, die leider keine Chance hatte, ihr Genie auszuleben. Maria Anna Mozart, die Schwester von Wolfgang Amadeus. Ihrem Leben spürt der Autor Stefan Cordes im Roman Wir waren Wunder nach. Und wir eröffnen gleich auch mit ungewöhnlichen und ungewöhnlich starken Frauen. Da gibt's auch schon mal ordentlich auf die 12. Die Yakuza-Prinzessin von Akira Otani. Damit geht's los nach dieser Musik. Westart Lesen ist hier. Schön, dass Sie mit dabei sind.

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1: See You Once Again, eins der älteren Stücke des niederländischen Singer-Songwriters Wouter Hamel. Kein Mensch kann alles an spannenden Büchern lesen, die gerade weltweit geschrieben werden und erscheinen. Und darum bin ich echt dankbar, dass mir manche Bücher durch diese Sendung einfach passieren. Sonst würde ich sie verpassen. Die Yakuza-Prinzessin von Akira Otani ist so eins. Eigentlich wollte ich gestern nur kurz reinblättern und dann musste ich es plötzlich ganz lesen. Was für ein Sog. Von außen so eine Mischung aus blutrotem Krimi-Cover, auf dem durch einen kleinen Spalt ein Manga-Gesicht mit Blutspritzern schaut. Was ist das, fragt man sich. Für Inhalt und Einordnung ist Ulrich Noller jetzt bei mir im Studio. Das Buch braucht keine Schublade, denke ich, aber eine Beschreibung, ein paar Attribute.
2: Es ist ein spektakuläres, kleines Genrestück von einer jungen Autorin aus Japan, das eine ganz große Wirkung entfaltet. Ein Genre-Mix, also Martial Arts spielen eine Rolle, die Yakuza, das ist die japanische Mafia, also ein Gangsterroman, eine Liebesgeschichte, eine Queere findet statt. Und all das kommt zusammen zu einem großen Ganzen, das richtig knallig ist. Und dieser Roman rechnet radikal kreativ, finde ich, mit der alten, mit der patriarchalen Gesellschaft Japans ab, für die diese stockkonservativen, knallharten Yakuza stehen.
1: Mhm. Das Buch eröffnet mit einer Szene, da ist eine Frau aber erstmal ganz schön in der Bredouille. Dann hören wir mal rein.
3: Wo hast du die aufgegabelt? Vor dem Büro gab's Ärger. Ich habe ein paar Jungs hingeschickt, um nach dem Rechten zu sehen. Die hier war los. So ein Exemplar findet man selten, also habe ich sie angeworben. Angeworben? Sagen wir so, ich habe eine Bierflasche genommen und die mit 2-3 Schlägen überzeugt, mich zu begleiten. Ihr fehlt der nötige Schliff, aber kämpfen kann sie. 10 meiner besten Männer konnten sie nicht in die Knie zwingen. Ich würde sie glatt rekrutieren, wenn sie kein Weibchen wäre.
1: Ein Auszug aus Die Yakuza-Prinzessin von Akira Otani und Ulrich Noller. Auch dieses Setting müssten wir bitte einmal kurz erklären. Wo sind wir?
2: Wir befinden uns jetzt im Haus einer Mafia-Größe. Und dieser Mann hat seine Mitarbeiter angewiesen, eine neue Leibwächterin und Pfarrerin für die zarte Tochter zu finden, mit der er allein in diesem Haus lebt. Und die haben dann diese Kämpferin, die plötzlich auf der Straße in so einem Gemenge aufgetaucht ist, überwältigt. Mit aller Macht haben sie das versucht gegen großen Widerstand. Naja, und jetzt ist sie da und wird dazu gezwungen, diesen Job zu machen.
1: Also sind zwei Frauen am selben Ort, ich würde mal sagen mehr oder weniger beide in Gefangenschaft, wenn auch auf unterschiedliche Weise. Was entwickelt sich jetzt zwischen den beiden für ein Verhältnis? Am Anfang sind sie nicht so ganz grün, ne?
2: Am Anfang sind sie sich spinnefeind, kann man sagen. Und sie sind ja auch sehr, sehr, sehr unterschiedlich vom Charakter, vom Typus her. Aber sie sind eben die beiden Frauen in verschiedener Art von Gefangenschaft und ihnen gegenüber diese ganzen knallharten, stockkonservativen Typen. Es wird nicht anders gehen, als dass sie sich verbünden und so kommen sie sich näher und es entwickelt sich dann sogar eine sehr ungewöhnliche queere Liebesgeschichte und irgendwann, das ist ja zu erwarten, werden die beiden auf die Flucht miteinander gehen.
1: Ja, und auf der Flucht auch vor Gewalt, wobei Gewalt ist natürlich bei den beiden selber auch ein Thema. Wir haben es ja gehört, die Shindo ist natürlich selber ein Knaller. Aber das hat manchmal in diesem Buch so eine Tarantino-Qualität, finde ich. Das ist irre brutal, aber man bleibt auch gerne dran, weil es trifft auch oft die Richtigen.
2: Genau, es ist so konstruiert, dass es auf eine gute Art und Weise mit dieser Gewalt spielt, die auch nie so erzählt wird, dass sie einen verschreckt. Und diese Gewalt steht, also mich zumindest nicht, diese Gewalt steht auch, finde ich, halt für die Machtverhältnisse. Man muss diese Gewalt anwenden, um die Macht ins Bröckeln zu bringen, die ja auch mit aller Gewalt agiert. Und diese Macht, um die es geht, ist eben die des Konservativen, des Patriarchats, der Männer, die junge Frauen auf verschiedene Weise in Gefangenschaft halten und über ihre Leben bestimmen. Und dagegen lehnen die beiden sich auf.
1: Ja, jetzt, wer sich jetzt fragt, wieso kann denn die eine von den beiden so gut kämpfen, die hat auch eine Geschichte da, nämlich ein Mann, der hat es ihr beigebracht.
3: Als sie 14 war, lud ein Lehrer ihrer Mittelschule sie in den Kendo-Club ein. Als sie das ihrem Großvater erzählte, sagte der bloß, wenn du mit der Kampfkunst anfängst, wirst du nie wieder kämpfen. Kampfkünstler könnten keine Gewalt anwenden. Gewalt sei für freie Menschen. Gewalt sei ein Vergnügen für Leute wie ihn, hatte er gesagt. Leute, die nirgendwo existierten, nirgendwo hingehörten.
1: Der Großvater ist halt ein sehr strenges Vorbild eben dann auch für diese junge Frau. Und Diese Kombination aus Gewalt und Freisein, die zieht sich ja wie ein roter Faden durchs Buch von Akira Otani. Was am Anfang aber nicht klar wird, sind so die Zeitebenen und wo wir uns da überhaupt bewegen, in welcher Spanne.
2: Anfangs sind wir im Jahr 1979 und am Ende sind wir 40 Jahre später, gut 40 Jahre in unserer Gegenwart. Also es ist eine riesige Spanne, die dadurch messen wird. Und während dieser Spanne sind die beiden jungen und später nicht mehr ganz so jungen Frauen auf der Flucht und bauen sich ein ganz anderes Leben auf, werden aber wieder konfrontiert mit dem, woher sie kommen. Und dann gibt es einen Showdown, wo es dann letztlich um die endgültige Entscheidung geht. Und dann sind wir in jeder Hinsicht in der Gegenwart angekommen.
1: Jetzt haben wir schon so viel Positives gesagt, aber ich will trotzdem natürlich noch mal fragen, für wen ist es eine Empfehlung? Ich habe ja diesen Sog auch empfunden. Ist das der Hauptgrund, dass es einfach mit reinzieht?
2: Also der Sog, den erwarte ich eigentlich von jedem guten Kriminalroman oder Thriller. Er entfaltet sich natürlich nicht immer. Das kann sie sehr gut auf dieser plakativen Ebene, aber auch auf der Ebene der Beziehungen der beiden Frauen. Es ist aber auch ein Sog mit Sinn, denn was sie da an Koordinaten und Kontexten unter der Oberfläche anklingen lässt und wie sie das anordnet in ihrem Roman, das ist wirklich richtig brillant gemacht. Und dann hat man beim Lesen gewissermaßen doppeltes Vergnügen. Einmal auf der Handlungsebene und das andere Mal auf der analytischen. Das macht richtig Spaß.
1: Ulrich Noller empfiehlt ganz eindeutig Die Yakuza-Prinzessin von Akira Otani, gerade eben erschienen im Surkamp Verlag. Übersetzt aus dem Japanischen hat Katja Busson. Vielen Dank, Ulrich Noller, für diese erste und gleich sehr schlagkräftige Story. 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

0: Wonder of Love, ein Song der Jazz- und Popsängerin Lisa Warland hier bei Westart lesen. Jede Stadt hat ja verschiedene Gesichter, meist abhängig davon, in welchem Viertel man gerade ist. Denn die Veedel, wie sie in Köln heißen, haben immer auch ein Eigenleben. Um das wirklich zu sehen, muss man mitunter nicht nur die Augen, sondern vor allem das Herz und im Fall von Köln-Kalk am besten auch ein Buch öffnen. Den Debütroman von Shader Kurt zum Beispiel, Zeit der Monster. Da geht in einem Stadtviertel eine rätselhafte Prophezeiung um. Die Apokalypse scheint bevorzustehen. Gleichzeitig ist die Umgebung wild und schön. Meine Kollegin Theresa Hübner ist zusammen mit Shader Kurt durch das reale Köln-Kalk gelaufen und damit ein bisschen auch durch den Roman.
1: Es ist einer der vielen extrem heißen Tage dieses Sommers. Die Luft steht schwer über Köln-Kalk. Ich treffe Shader Kurt in der Sieversstraße 20, denn dort wohnen viele Charaktere ihres Debütromans Zeit der Monster.
2: Hallo.
1: Wir stehen vor einem unscheinbaren dreistöckigen Haus. Hell verputzt, ganz normal.
2: Ganz normales Wohnhaus, ja. Darin bin ich aufgewachsen.
1: Als sie klein war, erzählt Shader Kurt, schaute sie von ihrem Elternhaus direkt auf eine Industriebrache. Darauf unter anderem Überreste der Kalker Chemiefabrik, die in den 90ern geschlossen wurde.
2: Und ich weiß noch, als ich als Kind, wenn ich von der Schule nach Hause kam, hatte ich immer Angst, von diesem Dickicht aus Ruinen wie eingezogen zu werden. Das hatte so eine Sogkraft auf mich. Ich hatte immer Angst, dass da irgendwas nach mir ruft und ich da reingehe und dann für immer verloren gehe. Und als ich jetzt den Roman geschrieben habe, habe ich das einfach mal zugelassen. Natürlich jetzt in meiner Imagination.
1: Für ihren Debütroman hat Shader Kurt ihr eigenes Viertel noch einmal neu betrachtet. Die Straßen und Häuser, die sie seit ihrer Kindheit kennt, haben das Setting ihres Buches inspiriert. Zeit der Monster spielt in einem Stadtbezirk, der stark an Kalk erinnert. Einen Namen trägt er im Roman nicht, heißt einfach Sumpf.
3: Wir nennen es Sumpf. Unser Glück ist, dass Sümpfe mit hohem Torfgehalt konservierende Eigenschaften haben. So kann es geschehen, dass man in unserem Viertel noch nach Jahrzehnten, Jahrhunderten und Jahrtausenden Dinge findet. Geschenke, Erinnerungen und Abfall, Träume und Namen.
1: Wir laufen los. Es geht auf die Kalker Hauptstraße, wo sich Sprachen aus aller Welt mischen. Es ist extrem heiß und extrem trubelig. Shader Kurt bleibt immer wieder stehen, zeigt auf Orte, die sich auch in ihrem Roman wiederfinden.
2: Hier rechts ist die Bäckerei Hesterbrink. Das ist eine Traditionsbäckerei, die seit 1937 existiert. Die haben wirklich mit das beste Brot, alles auch so selbst gebacken. Bio. Und in meinem Roman ist diese Bäckerei zusammengeschmolzen mit einer Kaffeerösterei.
1: Aber Shader Kurt bildet Köln-Kalk in ihrem Buch nicht einfach ab, sondern macht es zum Schauplatz einer düsteren, dystopischen Geschichte. Darin läuft eine junge Frau namens Sanja durch das Viertel und sucht ihre verschwundene Geliebte. Gleichzeitig kündigt sich die Apokalypse an. Eine düstere Prophezeiung vom Weltuntergang verbreitet sich und die Menschen leiden an einem seltsamen Fieber, verlieren ihr Gedächtnis, ihren Verstand.
3: Das sind die Zeichen des Zerfalls. Die Welt will nicht mehr und das ist gut. Wir waren nur Gäste ohne Einladung und bald kippt alles ins Nichts zurück. Was für ein Frieden das sein wird. Du solltest dich nicht dagegen wehren. Wer sich löst, verschwindet leichter.
1: Doch Shader Kurt will in Zeit der Monster nicht einfach eine dystopische Geschichte erzählen. Unter der Prophezeiung, dem Fieber und den vielen surrealen Elementen liegt eine weitere Ebene, die Geschichte des ehemaligen Arbeiterviertels Kalk. Heute sei der Stadtteil verschrien als Kriminalitäts- und Drogensumpf. Dabei gäbe es so viel mehr zu erzählen, sagt Shader Kurt und bleibt vor einem Haus in der Kalker Hauptstraße 215 stehen. Hier hängt eine Gedenktafel für Karl Küpper, einem der wenigen Karnevalisten, der es gewagt hat, sich über die Nazis lustig zu machen und dafür Auftrittsverbot bekam.
2: Jemand wie Karl Küpper ist heute nicht unbedingt bekannt als großer Widerstandskämpfer gegen den deutschen Faschismus. Und ich wundere mich, warum. Und dieses Viertel ist eben eins, das von außen belegt wird mit ganz vielen kriminalisierenden, stigmatisierenden Zuschreibungen. Aber niemand zum Beispiel über die sehr langwährende antifaschistische Geschichte von Köln-Kalk spricht.
1: Im Roman setzt sie Karl Küpper ein Denkmal mit der Karl-Küpper-Brigade, die im Viertel für ein gutes Leben für alle kämpft.
3: Ihre tägliche Mission. Kein Obdachloser sollte hungrig schlafen gehen. Kein verlorenes Kind unbeachtet bleiben. keine Frau schutzlos in die Hände eines gewalttätigen Ehemanns geraten und kein Fascho sollte sich sicher fühlen.
1: Und Scherdakurt hat noch mehr Kalkerhistorie in ihren Roman eingeflochten, wie die der Kalker Chemiefabrik, der Arbeiterkämpfe, der Migration.
2: Na, mir ging es mit diesem Buch darum, dieses Viertel in all seiner Verwüstung offen zu legen, aber eine Gleichzeitigkeit aufzumachen, auch mit der Pracht und Herrlichkeit, die ich in diesem Viertel sehe. Diesen kleinen Relikten aus der Geschichte, wie zum Beispiel einem Karl Küpper, aber auch die vielen, vielen tagtäglichen kleinen und großen Gesten der Solidarität und Gemeinschaft hier im Viertel.
1: Scherdakurt hat ihrem Viertel ein literarisches Denkmal gesetzt. Kein romantisch-idyllisches, kein nostalgisches, sondern eines voller Geschichten, die unter der Oberfläche lange verborgen lagen.
0: Theresa Hübner auf einem Spaziergang mit Autorin Scherdakurt durch Köln-Kalk und damit auch durch ihren Debütroman Zeit der Monster. Das Buch kommt mit 288 Seiten aus dem Hansa Verlag. Sie hören Westart lesen und jetzt den Jazzpianisten Carsten Darr mit einer Reggae-Version von Genghis Khan, also wirklich dem Ralf-Siegel-Song, der 79 beim ESC ins Rennen ging. Vielleicht erkennen Sie ja, was da

0: Westad Lesen hier und ich möchte direkt mal ein paar Zeilen aus dem nächsten Buch zitieren. Eine 15-Jährige schreibt folgende Zeilen in ein gelbes Heft. Warum, wozu, wieso? Am Anfang des Lebens gleichmütige Offenheit. Mit der Verstrickung in Schuld endet das Nachfragen. Dazwischen Vermeidung von Antworten durch andere. Merke, Energieverlust durch kollektive Verdrängungsleistung versus Energiegewinn, weil das Unerträgliche nicht mehr gespürt werden muss. Wie gesagt, eine 15-Jährige schreibt das. Sie nennt sich B und wir lernen sie gleich besser kennen, denn sie ist eine der Hauptfiguren im neuen Buch von Nicola Huppertz, die heute unsere Autorin im Gespräch ist hier bei Westart Lesen. Tage mit B heißt das Buch, das sich an Jugendliche genau wie Erwachsene richtet. Bevor wir drüber reden, gibt Jana Markdanz uns eine kurze Orientierung zum Setting und wer da im Roman noch so unterwegs ist.
1: Simon und seiner kleinen Schwester Emilia, genannt Captain, ist der Sommerurlaub an der Elbe mit dem Vater heilig. Diesmal bricht aber B in ihre eingespielte Idylle ein, die 15-jährige Patentochter ihres Vaters. Sie gilt als so schwierig, dass ihre eigenen Eltern dringend eine Auszeit von ihr brauchen. Der 13-jährige Simon ist erst alles andere als begeistert. Aber schnell kann er sich dem Bann dieser geheimnisvollen jungen Frau nicht mehr entziehen. Sie liest komplizierte philosophische Bücher, wechselt kaum je ihre Kleider und lebt auch sonst in völliger Askese. Sie isst kaum und ist darauf bedacht, keine Spuren in der Welt zu hinterlassen und keine Ressourcen zu verbrauchen. Von ihrem Namen Bernadette ist auch nur noch ein Buchstabe übrig, B. Simon fühlt sich zu ihr hingezogen und gerät in ein Spiel aus Nähe und Distanz. Einerseits fühlt er sich gesehen und andererseits kommt er dem Rätsel um Bs Persönlichkeit kaum näher. Die Sehnsucht, sie zu berühren, körperlich wie seelisch, wird im Laufe der Tage immer stärker, bis die gemeinsame Zeit in einer Katastrophe endet.
0: Erste Einblicke in Tage mit B von Nicola Huppertz, die jetzt bei mir im Studio steht. Herzlich willkommen erstmal.
2: Vielen Dank, ich freue mich sehr.
0: Ich auch und ich wollte noch einen Glückwunsch nachreichen. Die Deutsche Akademie für Kinder- und Jugendliteratur hat Tage mit B zum Buch des Monats Juli gewählt. Super.
2: Ja, ich freue mich auch darüber.
0: Wenn man Frau Huppertz die Zusammenfassungen des Romans liest, dann heißt es oft, Bernadette, also B, sei schwierig. Sehen Sie das eigentlich auch so?
2: Ja, schon. Also ich bin der Meinung, sie konfrontiert Menschen aufs Unangenehmste und das macht die Situation erstmal schwierig. Ob die Schwierigkeit nun in den Dingen liegt oder in der Figur B, ist eine andere Frage. Sie extrapoliert die Schwierigkeit auf jeden Fall.
0: Das tut sie, ja. B ist 15 Jahre, wie gesagt, und sie hadert mit der Welt und zwar auf eine wirklich existenzielle, radikale Art. Sie strebt nach Reinheit und vielleicht sollten wir das mal erläutern. Was ist denn damit eigentlich alles gemeint?
2: Ich glaube, diese Vorstellung, die sie von Reinheit hat, findet auf verschiedenen Ebenen statt. Es ist einerseits ein Fernhalten von Schuld. Sie möchte sich nicht in die Schuld verstricken, die ihrer Meinung nach überall, wo Menschen ihre Finger im Spiel haben, passiert.
0: Sobald man den Boden berührt, kann man sagen.
2: Sobald man den Boden berührt, wenn man Schritte macht, man hinterlässt überall Spuren und die sind schuldbehaftet in ihren Augen. Schuld findet für sie auch durch den Verbrauch von Ressourcen statt.
0: Sie hat kein Handy, das lehnt sie ab.
2: Genau.
0: Aus der seltenen Erden.
2: Wegen der seltenen
0: nur durch
2: Erden,
0: Ausbeutung
2: wegen des Kobalts aus dem Kongo etc. Auch Nahrung ist für sie ein Problem. Auch Nahrung ist nicht immer rein in ihren Vorstellungen. Also sie isst kaum etwas.
0: Dafür liest sie sehr schwere Kost, würde ich sagen. Simone Weil, französische Sozialrevolutionärin, wie sind Sie auf die als geistige Patin gekommen?
2: Also Simone Weil war für mich die Steilvorlage für diese Figur, denn Simone Weil war selber zumindest streckenweise sehr asketisch, hat sehr asketisch gelebt.
0: Und auch Kind aus gutem Hause.
2: Kind aus gutem Hause, auch das ist B. Und auch diese Staffage, die B gleichzeitig betreibt. Also sie stylt sich natürlich auch.
0: Mit so langen Mantel an.
2: Ihrem Lebensstil entsprechend. Das hat mich alles ein wenig an Simone Weil erinnert. Ich habe dann viel nochmal von Simone Weil gelesen in der Zeit, in der ich mich mit dieser Figur beschäftigt habe und dachte, ja, das ist eine Ideengeberin. Also B ist, wie gesagt, erst 15 und entwickelt natürlich auch nicht alles aus dem Nichts, sondern sie liest und findet auch. Und ich glaube, in dem Werk von Simone Weil gibt es eine Menge, was in diese Art zu denken.
0: Sie liest ja parallel, Meister Eckhart ist auch noch dabei. Also es ist wirklich, es ist jetzt sozusagen nichts, was man bei einer 15-Jährigen auf dem Nachttisch erwarten würde erstmal. Erzählt wird das Ganze aus der Perspektive von Simon, 13 Jahre, also 2 Jahre jünger als B. Er ist ein sehr geschulter Beobachter, interessiert sich für Insekten, besonders Käfer. Bisschen nerdig, aber er steht so ein bisschen auf der sonnigen Seite des Lebens, würde ich sagen. Sie brauchten einen Forschergeist in diesem Setting, ne?
2: Einen Forschergeist, und ich wollte auch eine ganz sinnliche und auch lebensfrohe Figur haben, um dieser Schwere der B, die sie selber eigentlich in eine Art Leichtigkeit überführen möchte, was entgegenzustellen. Mhm. Und ja, Simon ist auch noch etwas kindlich zu Beginn des Romans auf jeden Fall. Und das war für mich die beste Möglichkeit, wirklich konträre Figuren einander gegenüberzustellen und auch ihnen eine Möglichkeit zu geben, etwas anderes kennenzulernen.
0: Ja, er bringt ja auch noch so ein Wesen mit, das sehr freundlich ist und sehr offen und integrierend. Netter Junge.
2: Ja, so. Ja.
0: Sie überschreiben diese Kapitel eher mit dem Blick von Simon. In den Kapiteln geht es ja nicht um Käfer, sondern wirklich um B. Bernadette, mit Begriffen wie Käfer, Panzer, Fühler, Klauen, Flügel. Mögen Sie das kurz erläutern?
2: Ja, es gibt ganz zu Beginn des Romans eine Szene, in der B. Simon an einen Käfer erinnert. Er ist ja Forscher, der hat eine entomologische Neigung, wie seine Eltern es nennen, und kennt sich also genauestens aus, insbesondere mit Käfern. Und am Anfang sitzt B. im Auto und schnippt mit ihren sehr dünnen Fingern, und dieses einerseits zarte und andererseits sehr stabile, was sie mitbringt, und harte auch, das erinnert ihn spontan an Käfer.
0: Und Panzer und Flügel und alles, was dazu verstehe.
2: Ja, und dieses Bild wird einfach dann fortgeführt und passt vielleicht auch in den Begrifflichkeiten ganz gut zu der Stimmung des jeweiligen Teils.
0: Ja. Um die Szenerie auf der Kinderseite zu vervollständigen, da hüpft dann auch noch eine kleine Schwester, nämlich Captain, Emilia, 5 Jahre alt, so ein Wonnekind, immer mit einem Lied auf den Lippen. Ich würde mal sagen, die ist so eine Art Stimmungsjoker.
2: Ja, und sie ist noch, wie B. es nennt, im Paradies. Also sie ist noch nicht konfrontiert mit...
0: Und nicht kontaminiert
2: mit diesen ganzen Unreinheiten, wie B. es nennen würde, und ist einfach noch auf dieser ganz sinnlichen, genießenden Ebene und erfreut sich an jedem einzelnen Tag.
0: Das ist eine spannende Frage. Wann beginnt das? Wann ist man kontaminiert? Weil wir haben ja gesagt, die Spuren sind sofort da eigentlich. Die Eltern jedenfalls sind ein Totalausfall, kann man sagen. Also im wahrsten Sinne, ne? Statt Urlaub mit den Kindern zu machen, sind die einen von der eigenen Tochter überfordert, die anderen vom eigenen Unternehmen plötzlich in Anspruch genommen. Leben, würden Sie sagen, Eltern und Kinder in unterschiedlichen Realitäten? Also, weil auch die Wahrnehmung, die Durchlässigkeit so anders ist?
2: Ja, ich glaube, Eltern oder ältere Menschen, jetzt unabhängig davon, ob sie Kinder haben oder nicht, haben sich schon sehr viel besser eingefügt in das, was sie haben, hier an Ambivalenzen, an Scheußlichkeiten, mit denen wir dauernd konfrontiert sind, und für sie ist es nicht mehr so neu. Vielleicht hat schon eine gewisse Resignation auch stattgefunden, die diese Jugendlichen, die noch sehr extremistisch manchmal auch daherkommen, vielleicht nicht so akzeptieren können oder integrieren können wie Erwachsene.
0: Ja, man kommt ja echt ins Grübeln natürlich. Wie schmerztolerant muss man sein? Wie empfindungslos dann auch in gewisser Weise? Wenn man genau hinsieht, und das mit einem ethisch-moralischen Blick, ist die Welt, unsere westliche Welt, ja wirklich völlig verlogen und verkommen, kann man sagen. Überall Spuren von Gewalt, ob im Handy mit der Ausbeutung oder auch an den idyllischsten Orten, wie Bleckede, da sind wir im Roman in der Nähe, in einem fiktiven Dorf, Kleinhilke. Aber Bleckede gibt es halt wirklich. Das ist so ein Bullerbü mit tiefen Spuren von Naziterror. Das finden B. und Simon auch raus. Das ist ja eine heftige, toxische Packung, die Sie denen dann noch mit reinbauen.
2: Ja, ich war ganz beglückt, ehrlich gesagt, als ich irgendwann auf diese Idee gekommen bin, das mit reinzubringen. Denn ich wollte irgendwas im Äußeren haben, was wirklich sichtbar wird, damit nicht alles nur in der Figur stattfindet. Also eine Vorstellung von Gewalt in der Figur lebt, sondern dass es auch sichtbar wird. Und diese Geschichte des Kraftwerks, das dort in diesem kleinen Ort einmal existiert hat und das durch Zwangsarbeit, das war für mich so eine Art Veräußerung dessen, was auch an Terror, an Krieg in der Figur B sich abspielt.
0: Und damit greifen Sie auch nochmal einen Punkt auf, der wirklich, glaube ich, weitestgehend unbekannt ist, diese ganzen KZ-Außenlager, die es gegeben hat und die es auch an diesen ganzen vielen idyllischen Orten überall, auch hier in Nordrhein-Westfalen, gegeben hat, die sind weitestgehend unbekannt. Da schicken Sie die Jugendlichen auf eine echte Recherchereise.
2: Ja, also sie sind überall gewesen. Ja. Tausende gab es, egal wo wir hinkommen, es hat irgendwie sowas gegeben. Wenn wir genau hinschauen, finden wir solche Spuren oder zumindest, wenn wir uns ein bisschen in eine Ortsgeschichte oder so einarbeiten, wird man überall fündig. Und so ist es eben auch dort.
0: Nun gibt es ja verschiedene Reaktionsmuster auf genau das. Man kann sich wie B. Bernadette aus dieser Welt verdünnisieren. Das tut sie ja. Sie ist, muss man schon sagen, hoch anorektisch auf eine Weise.
2: Ja.
0: Und sie hat die Sehnsucht, sich aufzulösen, aber das kann irgendwie nicht das letzte Wort sein, finde ich. Was geben Sie den Jugendlichen und auch den Erwachsenen mit? Was ist das Gegengift? Was ist der Grund, trotzdem Ja zu dieser Welt zu sagen?
2: Also das Gegengift kann ich leider nicht benennen. Ich wünschte, ich wüsste, was man gegen all das einsetzen könnte, um was zu kurieren. Ich glaube selbst auch, dass B auf einem Holzweg ist. Aber es ist alles nachvollziehbar, was sie denkt, was sie auch herausarbeitet und was so gerne übersehen wird, weil es unbequem ist. Aber eine Lösung anbieten kann sie auch nicht. Also sie scheitert an ihren eigenen Versuchen. Sie sagten es schon, sie ist anorektisch. Natürlich ist sie das, auch wenn es so im Buch nicht benannt wird. Natürlich kann sie selber nichts dadurch heilen, aber es ist ein Versuch, innerlich irgendwie eine Ordnung zu schaffen.
0: Ja. Und Simon bietet ihr ja was an, er bietet Berührung.
2: Ja, genau. Das ist vielleicht das Gegengift, das B braucht, um diese Härte abstreifen zu können, um auch mit den Ambivalenzen nehmen zu können. Nicht alles heilen zu können, nicht alles vermeiden zu können und selbst auch Spuren zu hinterlassen.
0: Berühren ist jedenfalls auch das, was dieses Buch macht. Berühren ohne anzufassen. Tage mit B heißt der Roman von Nicola Huppertz. Ich danke Ihnen ganz herzlich für dieses Gespräch und für Ihren Besuch hier im Studio.
2: Ich danke Ihnen.
0: Und noch kurz die Angaben zum Buch. Es kommt aus dem Verlag Tulipan, ist 208 Seiten stark und empfohlen ab 14 Jahren. 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

0: Logan Richard besingt lauter kleine zarte Momente, in denen sich das Leben so lebendig anfühlt. Feel the world spinning around. Westad Lesen ist hier. Genial, ein Genie, ein Wunderkind. Wer in die Musikgeschichte guckt, findet immer wieder solche Zuschreibungen für Wolfgang Amadeus Mozart. Seine Schwester, Nannerl, Maria Anna Mozart, steht als ebenfalls hochbegabte Musikerin lange an seiner Seite, bis sie von der Bildfläche verschwinden muss. Sie sollte keine bleibenden Spuren hinterlassen. Genau das hat den Kölner Autor Stefan Cordes neugierig gemacht. Wir waren Wunder heißt sein Buch über Maria Anna Mozart. Mein Kollege Stefan Keim hat uns Eindrücke aus einem Gespräch mit dem Autor mitgebracht und natürlich aus dem Buch selbst.
1: Salzburg im Sommer 1829. Maria Anna Reichsfreien von Berchtold zu Sonnenburg, geborene Mozart, bekommt Besuch. Sie ist fast blind, verwitwet, allein, aber nicht arm. Alte Freunde aus England besuchen sie und haben Geld gesammelt. Das ist Maria Anna, die früher Nannerl genannt wurde, peinlich. Dem englischen Paar geht es vor allem um Marias berühmten Bruder.
2: Was er für ein Kind gewesen sei, wollen sie wissen. Und wie er dann mit 10 Jahren gewesen sei und mit 12. Wie es gewesen sei, mit ihm aufzuwachsen, gemeinsam mit ihm all das zu erleben, was sie erlebt hätten. Alles wollten sie über ihn wissen, weil sie ihn doch so verehrten. Bedauernd erklärt sie, all ihre Erinnerungen seien leider schon davongeflogen. Wenn sie doch nur ein paar Jahre früher gekommen wären.
1: Maria oder Marianne, wie sie im Roman von Stefan Cordes genannt wird, hat keine Lust mehr, immer noch im Schatten ihres Bruders zu stehen. Sie erinnert sich noch sehr lebendig an die Zeit, als ihr Vater Leopold, Wolfgang und sie als Wunderkinder quer durch Europa gejagt hat, von Hof zu Hof in der Hoffnung auf Ruhm und Geld.
2: Eine Virtuosin werden, geht es ihr durch den Kopf. Eine vollkommene Musikerin. Ihr gefällt es, ein Stück perfekt zu spielen. Doch Perfektion sei nur der eine Teil, hat Christoph Willibald Gluck gesagt. Es ist der andere Teil, der sie daran zweifeln lässt, eine vollkommene Musikerin werden zu können. Um den Zauber der Musik zu beschwören, hat er gesagt, müsse man sich auf das Wagnis einlassen, echtes Gefühl in sich zu entdecken. Für einen Moment hat sie auf 10 Spitzen über ihre Kindheit hinausgeblickt, hinüber zu einem unbekannten Land.
1: Marianne spielt am liebsten Bach, die französischen Suiten, von denen ihr Vater nichts hält. Zu gefällig, meint er. Außerdem soll von Anfang an ihr jüngerer Bruder im Mittelpunkt stehen. Wolfgang spielt Violine, Marianne Klavier.
3: Also die ist in Wien aufgetreten, in Paris und London. Die wurde in den Zeitungen gefeiert als große Pianistin. Sie hat mit der englischen Königin musiziert. Und dann plötzlich, als sie 18 war, verschwand sie einfach aus der Öffentlichkeit. Und das hat mich einfach interessiert.
1: Stefan Cordes hat seinen Roman »Wir waren Wunder« komplett aus Maria Anna Mozarts Perspektive geschrieben.
3: Von der ersten Wienreise, mit der alles beginnt, bis zur letzten Wienreise vergehen 6 Jahre Lebenszeit. Also sie ist zu Beginn 11 und am Ende der Geschichte ist sie dann knapp 18. Und von diesen Jahren, also für die 6 Jahre, die ich beschreibe, davon verbringt die Familie 5 Jahre lang nicht zu Hause, nicht in Salzburg, wächst also nicht behütet auf, ist nicht mit ihren Freundinnen zusammen.
1: Es geht nicht nur um die Begegnungen mit Kaiserinnen und Kaisern oder mit berühmten Komponisten und Musikern dieser Zeit. Stefan Cordes beschreibt auch, wie Marianne sich nach ihren Freundinnen sehnt. Wenn sie mal in Salzburg ist, tratschen sie, wie es Teenager tun.
3: Oft stellen wir uns vor, damals, vor 200 Jahren, hätten die Menschen wahnsinnig formell gesprochen, weil wir das so aus den formellen Briefen von damals kennen. Aber wenn man Briefe von normalen Menschen liest, dann weiß man eben auch, die haben auch ganz normal miteinander gesprochen.
1: Einmal raucht Marianne mit einer Freundin sogar Marihuana. Die historischen Hintergründe hat Stefan Cordes genau recherchiert. Der Vater der Freundin war Arzt und Marihuana gab es damals als Medizin in Salzburg. Die wichtigsten Quellen waren die vielen Briefe, die Leopold Mozart auf den Reisen geschrieben hat. Adressat war meist sein Geldgeber in Salzburg.
3: Leopold Mozart war ein großer Marketingmann, kein besonders großer Komponist, aber perfekt im Marketing. Der hätte sich heute auch gut durchschlagen können. Im Grunde nahezu alles, was wir auch heute über die Kindheit und Jugend der beiden Kinder wissen, stammt aus den Briefen von Leopold Mozart.
1: Natürlich nimmt der Autor sich Freiheiten. Wir waren Wunder ist ein Roman, kein Sachbuch. Es gelingt ihm, einen glaubwürdigen Ton zu finden. Als 17-Jährige erlebt Marianne ihre größte Enttäuschung.
2: Ihr Vater hat ihr verboten, Klavier zu spielen. Wolfgang dürfe nicht gestört werden. als sei es egal, dass sie sich von der Perfektion ihres Spiels entferne. Es gebe ohnehin keine Musikerinnen in einem Orchester, hat ihr Vater erklärt, keine Organistinnen in den Kirchen, nicht eine Komponistin auf der ganzen Welt. Sie ist kein Wunderkind mehr. Sie ist nun überflüssig.
1: Eine begabte junge Frau, die keine Karriere machen darf, weil sie in einer Männerwelt lebt. Stefan Cordes erzählt packend und leicht lesbar in vielen kurzen Kapiteln mit klaren Bildern. Und man kapiert, dass Maria Anna Mozart nicht nur Wolfgangs Schwester war, sondern eine faszinierende Persönlichkeit.
0: Ja, und ich mache gern ein paar Meter Bücherregal frei für alle Romane, die von den faszinierenden, aber oft vergessenen Schwestern berühmter Männer erzählen. Das hier gehört dazu, Wir waren Wunder von Stefan Cordes. 400 Seiten, die aus dem Penguin Verlag kommen. Maria Anna Mozarts Geburtstag war übrigens am 30. bzw. 31. Juli vor 275 Jahren. Is there

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1: Ein kleiner französischer Akzent, gesungen von einer französischen Schauspielerin, diesem Klassiker von den Beatles ein völlig neues Klanggewand geben kann. Faszinierend. Sandrine Kiberlin war das mit Girl. Westadlesen hier. Ein wenig Verfremdung, eine leichte Verschiebung der Zustände reicht auch schon aus, um aus unserer Welt eine etwas schlaflose Dystopie zu machen. Der Düsseldorfer Autorin Thea Mantwill, die auch als multimediale Künstlerin arbeitet, gelingt das in ihrem Roman Gescheiterte Sterne. Da ist ein eigenes Zimmer zu großem Luxus geworden, den sich die wenigsten leisten können. Man übernachtet in Gemeinschaftsräumen oder mietet sich in Schlafclubs ein. Und so ist auch der Blick der Erzählerin, sie heißt Ariane, mitunter etwas müde. Dabei sind die Sinne aber weit offen. Mirjam Maschkur nimmt uns mit in diese nachtgeprägte Szenerie.
2: Der wichtigste Gegenstand, den Ariane besitzt, ist ein kleines Stück Plastik. Denn die ID-Karte ihrer Arbeit bei einer Autoversicherung weist sie als Mensch mit Festanstellung aus, also mit einer Funktion im System. Deshalb kann Ariane ein Zimmer in einem Schlafclub anmieten, zumindest bis ihr das hart ersparte Geld ausgeht. Aber sie verbringt die Nächte im Bus, neben Sam. Die beiden sind seit Kindertagen befreundet. Sam ist trans, passt nicht ins System und hat deshalb auch keinen Ausweis mehr. Sams sicherer Hafen ist eine Gruppe queerer, glitzernder Nachtschwärmer und Schwärmerinnen. Sie nennen sich die Queens, haben einander als Familie gewählt und wohnen und feiern in einem blauen Haus.
3: Noch bevor ich das Haus betrete, glaube ich, die Queens zu riechen. Der Geruch von Make-up und Puder, Leder, Haarspray, Parfum, Lilien und frischem Schweiß. Und darunter Sams neuer und gleichzeitig so vertrauter Duft, der mich, als wir uns umarmen, fast in die Knie zwingt. Hinein in das Bedürfnis, mich in einer Ecke dieses wunderbaren Hauses zusammenzurollen und zu weinen. Jemand würde kommen und mir über den Kopf streichen. Jemand würde eine vermutlich paillettenbesetzte, aber mindestens glitzernde Jacke über mich breiten. Jemand würde mir ein Glas Sekt bringen.
2: Bald zieht Ariane allein weiter, um sich neu zu erfinden. Was nicht besonders gut klappt. Denn sie weiß nicht so recht, wohin mit sich. Sie könnte zwar wieder bei ihrer Mutter Elisa einziehen, aber dafür ist sie zu selbstständig und auch etwas zu stolz. Die Beziehung zu ihrer Mutter beschreibt sie so.
3: Unsere Nähe beruht auf der Gewissheit, uns gegenseitig alle Unterstützung, allen Raum und alle Distanz zu geben, die wir beide jeweils brauchen.
2: Gerade weil Ariane um ihr Sicherheitsnetz weiß, wagt sie weitere Schritte ins Ungewisse dieser dystopischen Welt. Lesend folgen wir ihr durch die Stadt und wissen ebenso wenig wie sie selbst, wo sie in der kommenden Nacht schlafen wird. Thea Mantwill hat ein Talent dafür, Beziehungen und Charaktere zu beschreiben, sodass auch Nebenfiguren, die nur kurz in der Geschichte auftauchen, wie etwa Arianes neue Arbeitgeberin und deren Mann, eine unerwartete Tiefe bekommen. In ihrem zweiten Roman wendet sich die Autorin wieder Themen und Motiven zu, die sich schon länger durch ihre Arbeit als multimediale Künstlerin ziehen. Exklusivität und Klassenunterschiede, der Balanceakt zwischen Freiheit und Sicherheit, außerdem Nachtleben und Wasser. Denn in den gehobenen Schlafclubs gibt es Schwimmbecken und Ariane zelebriert ihre Bäder. Obwohl sie sich manchmal nach einem Ankommen sehnt, verirrt sich Ariane gerne und absichtlich in

0: sie auch nicht, denn diese Geschichte ist schmerzhaft nah an unserer Realität. Wenige Menschen sind reich an Raum und Zeit. Alle anderen können froh sein, wenn sie eine Arbeit haben und einen Schlafplatz anmieten können. Und es scheint, als hätten sie sich damit arrangiert. Es gibt keine Helden, die gegen das System kämpfen, dafür sind alle zu müde. Die Leute sind entweder mit Überleben beschäftigt oder genießen einen Luxus, der sie blind macht für die Sorgen anderer. Neurotisch kreisen die Privilegierten um sich selbst und sind hungrig nach Bestätigung. Widerstand existiert hier nicht in Form von Kampf, sondern von Gemeinschaft. Freundinnen und Komplizinnen passen aufeinander auf und halten sich aneinander fest, ohne zu klammern. Der Roman lebt davon, dass uns die Autorin ganz nah an ihre Hauptfigur heranlässt. Thea Mantville erzählt diese Geschichte größtenteils durch Arianes inneren Monolog, ihre Beobachtungen, Erinnerungen, Ängste und Hoffnungen. Aber auch durch ihre Unbeschwertheit, die sie sich gegen alle Widrigkeiten erlaubt. Und durch eine personifizierte Stadt, die selbst zur Akteurin wird. Wer sich darauf einlässt, wird von Ariane und der Geschichte mitgerissen.
1: Sagt Mirjam Maschko über den Roman Gescheiterte Sterne von Thea Mantville. Der erscheint auf 187 Seiten im Corbinian Verlag. Und damit haben wir hier bei Westart Lesen schon fast alles gesagt, was uns für diese Runde wichtig war. Wie immer geht's hier ja gleich literarisch weiter. Darum der Tipp, einfach das Radio anlassen und mit auf Ohrenreisen gehen. WDR 5, Lies mir was vor, stimmt aufs Unterwegssein ein. Mit Doris Dörrie, die Heldin reist, und mit Leif Rand und seiner Reisetagebuch-Collage Maps Me. Ich bin Maria Backer und navigiere mich jetzt mal raus aus dem Studio. Danke für alle offenen Ohren und noch ein schönes Wochenende. Tschüss.
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0: Es ist 21 Uhr. 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
1: Die Nachrichten mit Katja Ruppenthal. Guten Abend. In Frankreich und Spanien sind die schweren Waldbrände noch nicht unter Kontrolle. Im Südwesten von Frankreich bewegen sich Feuer auf die Großstadt Bordeaux zu. Erste Vororte wurden geräumt. Frankreichs Innenminister Nunez spricht inzwischen von fast 200.000 Menschen, die sich in Sicherheit bringen mussten. Kai Rienecker war in einer Notunterkunft in einem Vorort von Bordeaux.
2: Es gab ja hier sehr viele Evakuierungen in der Region, nicht nur auf den Campingplätzen oder in den Urlaubsregionen, auch heute Morgen in den Vororten von Bordeaux. Hier gibt es Riesenschlangen von Krankenwagen draußen, Krankenhäuser wurden geräumt. Der Brand selbst ist weiter nicht unter Kontrolle, weit entfernt davon wohl anscheinend noch. Aber das Wetter hat sich verändert. Es sind Gewitter aufgezogen, es ist deutlich kühler geworden. Und das könnte natürlich ein Hoffnungsschimmer für die Einsatzkräfte sein, die ja inzwischen auch von Militär unterstützt werden.
1: In Bayreuth sind die 150. Wagner-Festspiele eröffnet worden, mit viel Prominenz im Publikum wie Bundeskanzler Merz und Ex-Kanzlerin Merkel. Der jüdische Publizist Michel Friedmann war heute auch auf dem roten Teppich dabei und hat eine klare Botschaft.
3: Man kann Richard Wagner mit gutem Gewissen hören, wenn man Wissen hat, was auch Richard Wagner war, nämlich ein leidenschaftlicher Antisemit. Und wenn man weiß, dass der Hügel das Zuhause von Adolf Hitler war und dass die Familie Wagner sich ihm auf den Boden geworfen haben vor Glück.
1: Morgen wird es in Bayreuth eine Gedenkveranstaltung für jüdische Musiker geben, die von den Nationalsozialisten verfolgt wurden. Michel Friedmann wird dabei eine Rede halten. Und das sind weitere Themen. In Berlin feiern Hunderttausende gerade bei der großen Demo zum Christopher Street Day. Nach der Parade läuft bis Mitternacht die Abschlussparty am Brandenburger Tor. In Indonesien haben Rettungskräfte 11 vermisste Europäer nach einem Bootsunglück lebend gefunden, darunter 3 Deutsche. Das Boot war gestern vor der Insel Sulawesi gesunken. Bestimmte Packungen Bio-Tiefkühlbeeren von Aldi und Netto können Noroviren enthalten. Der Hersteller Jutro ruft 300 Gramm Packungen zurück, die bis März 2028 haltbar sind. In Indien hat eine junge Protestbewegung Erfolg. Der Bildungsminister ist nach wochenlangen Protesten zurückgetreten. Das war die Hauptforderung der sogenannten Kakerlaken-Bewegung. Die hat ihre Proteste jetzt erstmal beendet. Die Bewegung fordert aber weiterhin mehr Arbeitsplätze und Chancen für junge Menschen. Das war WDR aktuell. Und das Wetter in Nordrhein-Westfalen. Die Nacht bleibt trocken bei 18 bis 14 Grad. Morgen früh vom Niederrhein bis ins Münsterland erster Regen. Später überall Schauer und örtlich teils kräftige Gewitter. In Coesfeld 23, in Düren 24 Grad und in Bergisch Gladbach 25 Grad. Die Zeit? Es ist 21.03 Uhr.
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4: Schon allein aus beruflichen Gründen sind die Filmregisseurin Doris Dörrie ebenso wie der Schriftsteller Leif Rand häufig auf Reisen. Ihre Erlebnisse unterwegs haben sie in 2 ganz unterschiedlichen Erzählungen festgehalten. In der Geschichte Die Heldin reist hinterfragt Doris Dörrie den männlich geprägten Mythos der Heldenreise. Üblicherweise bricht ein Mann auf ins Abenteuer, riskiert den eigenen Tod, überwindet Hindernisse und kehrt als Held zurück. Doris Dörrie schickt eine Frau auf die Reise, lässt sie zu einem Filmfestival in den USA fahren. Als vernünftige Frau versucht die Protagonistin, unkalkulierbare Risiken zu vermeiden. Dennoch kann sie dem Abenteuer nicht ausweichen. Sie überlebt ein Unglück und wird auch mit einem Kampf konfrontiert. Wird sie als Heldin zurückkehren? Der 1983 geborene Leif Rand erzählt von den wichtigsten Urlauben seines Lebens. In einer Collage aus Reisetagebuchminiaturen, die er Maps Me nennt, blickt er auf Reisen aus den Jahren 1992 bis 2020 zurück, die ihn nach Sibirien, in die USA, nach Paris, Südafrika, Shanghai, Indonesien und Australien geführt haben. Und immer wieder auch ins Disneyland. Hören Sie zunächst die Erzählung Die Heldin reist von Doris Dörrie und im Anschluss Maps Me von Leif Rand. Es lesen die Autorin und der Autor.
5: In lang vergangenen Zeiten, im Herbst 2019, als noch niemand vom Coronavirus gehört hatte und George Floyd noch am Leben war, fliege ich nach San Francisco zu einem Filmfestival. Ich freue mich auf diese kurze Reise, ein kleines Abenteuer. Unterwegs bin ich von mir selbst befreit und gleichzeitig träume ich unbeirrt davon, in der Fremde eine andere, bessere Version von mir selbst zu werden. Der deutsche Traum der Bildungsreise. Vor fast einem halben Jahrhundert bin ich zum ersten Mal allein zu einer Reise aufgebrochen, auch nach San Francisco, um hier zu studieren. Ich sprach schlecht Englisch und kannte niemanden. Wie in dem Märchen von einem, der auszog, das Fürchten zu lernen, hatte ich vor nichts Angst. Ich kam aus einem behüteten Elternhaus und die ganze Welt schien mir ein zwar aufregender, aber prinzipiell zugewandter Ort zu sein. Im Märchen ist die Angst der Treibstoff der Geschichte. Und es ist klar, dass der Held lernen muss, sich zu fürchten. Denn nur dann kann er ein Held sein. Er muss sich verändern. In San Francisco gründete George Lucas in den 60er Jahren seine Firma Industrial Light and Magic und brachte mit seinem Star Wars-Epos die Dramaturgie der sogenannten Heldenreise in die Welt, die seitdem Blaupause jedes Blockbusters ist. Sie geht so. Der Held muss aus dem Haus, raus aus der gemütlich miefigen Wohnküche ins Abenteuer. Wenn er diese Aufforderung ausschlägt, bleibt er für immer ein Waschlappen, Trottel oder Muttersöhnchen und es gibt keine Geschichte. Der, der sich nicht fürchtet, hat einfach bisher noch nichts kennengelernt, vor dem er sich fürchten müsste. Also legt er seine Rüstung an, die später garantiert eine Schwachstelle aufweisen wird und überschreitet die Schwelle ins fremde und gefährliche Land. Dort wird er von dubiosen Gestalten und Widersachern belästigt, findet aber einen Mentor und Begleiter, übersteht jede Menge Prüfungen, bis er auf dem Höhepunkt dem Drachen gegenübersteht, seinem schlimmsten Feind und seiner größten Angst. Er ist bereit, sein Leben zu geben in diesem Kampf, den er natürlich gewinnt. Lädiert, aber triumphierend, kehrt er heim, bekommt die Frau, das Haus und das Auto und befreit auch noch gleich die daheimgebliebenen Jammerlappen. So ähnlich läuft es in allen erfolgreichen Geschichten der Welt ab. Selbst Buddha und Jesus folgen diesem Muster minus Haus, Auto und Frau. Der Held muss also reisen, um ein Held zu werden. Und die Heldin bleibt in diesen Geschichten zu Hause. Sie beschützt das Haus, sie ist die Hausfrau. Sie muss nicht das Fürchten lernen, denn sie hat sowieso ständig Angst um die Familie. Geduldig wartet sie auf die Rückkehr des Helden und webt über Jahre kratzige Pullover. Den dramatischen Monomythos gibt es für die Heldin nicht. Ihre Geschichte ist eher eine Abfolge von Episoden, ohne vorhersehbare Dramaturgie, ohne Kampf, Rettungsfantasie und Action-Showdown. Ist es dann überhaupt eine Geschichte? Oder muss sie dafür das Haus verlassen? Die Theorie besagt, dass jede Reise den Stationen der Heldenreise unwillkürlich folgt und Konflikte unausweichlich sind. Das heißt, wenn die Heldin das Haus verlässt und reist, bekommt sie unweigerlich Ärger und damit auch eine Geschichte. Dieses ist also eine Geschichte. Aber ich will weder Ärger noch Konflikt und keine Geschichte. Also schreibe ich auf das Einreiseformular in die USA unter Beruf Hausfrau, weil ich die Erfahrung gemacht habe, dass das auf Immigration Officers beruhigend wirkt. Eine Hausfrau wird nicht ihr Rückreiseticket gegen Drogen eintauschen oder illegal einen Alligator erlegen und im Koffer schmuggeln, was vielleicht eine gute Geschichte wäre. Eine Hausfrau aber macht keine Geschichten und keinen Ärger. Ich verrate zwar so alle Hausfrauen dieser Welt und auch mich selbst, und mein Herz klopft trotzdem an dieser mythischen Schwelle mit ihren Schwellenwärtern wie eh und je. Damals, als Studentin, beim allerersten Mal, sollte ich auf dem Einreiseformular meine Rasse angeben und verstand das Wort Caucasian für weiß nicht. Ich war empört. Hatten wir nicht gerade gelernt, dass es keine Rassen gibt? Gaben wir uns als Weiße nicht deshalb farbenblind und hielten uns so für nicht rassistisch? Welcome to America, sagt die schwarze Immigration-Offizierin und winkt mich durch. Mein Abholer wartet bereits auf mich, Vince, ein magerer Mann in schlottrigen Jeans, der als Freiwilliger für das Festival arbeitet, seit er in Rente ist. Er packt mich in seinen zerbeulten Honda und schimpft gleich mal auf die Europäer, diese Waschlappen, die ohne die USA gar nicht mehr imstande sind zu überleben. Er ist mit 14 ganz allein aus Sizilien eingewandert, hat sich mit Jobs durchgeschlagen, dann 40 Jahre lang beim Finanzamt als Steuerprüfer gearbeitet. Es ödet ihn an, dass die großen Firmen keine Steuern zahlen und die jungen Techies mit ihren gigantischen Einkommen San Francisco übernommen haben. Sie nehmen mir die Stadt weg. Nichts kann man sich mehr leisten. Mit $80,000 Jahreseinkommen giltst du jetzt offiziell als arm. Ich habe nie mehr als $72,000 verdient. Ist doch scheiße, oder? Was sagen Sie? Ja, mummlich. Ist scheiße. Und die ganzen Obdachlose in der Stadt, überall nur noch Obdachlose. Ich lege jetzt große Steine auf den Bürgersteig vor meiner Wohnung, damit sie dort nicht mehr rumsitzen können. Und am Wochenende fahre ich an den Strand und hole Steine. Im Januar muss ich raus aus meiner Zwei-Zimmer-Wohnung. Die hat so einen Silicon Valley-Affe für $1,8 Millionen gekauft und der ist 25 Jahre alt. Jetzt sitze ich selbst bald auf der Straße vor meiner eigenen Wohnung, aber shit, das sind ja die Steine. Er lacht rührend. Auf der klassischen Heldenreise wäre Vince eine prima Besetzung für den lustigen, aber nicht ganz zuverlässigen Begleiter im fremden Land. Im Dunkeln fahren wir über die Golden Gate Bridge, die jetzt $7 Maut kostet. Vince setzt mich vor einem Motel direkt am Highway ab. Keine Kneipe, kein Restaurant in Sicht, nichts. Wo bekomme ich jetzt noch was zu essen? Tja, sagt Vince, am besten im Traum. Da können Sie bestellen, was Sie wollen. Er düst davon. Sein Rücklicht ist kaputt. Die verschlafene Rezeptionistin findet meinen Namen in der Reservierung nicht. Erst als ich ihn auf die falscheste Art, die mir einfällt, buchstabiere, tauche ich im System auf. Sie informiert mich, dass das WLAN wegen der Waldbrände nicht funktioniert. Die Telefongesellschaften haben das Netz zur Vorsicht gekappt. Ich ziehe meinen Koffer durch endlose Flure. Es riecht typisch amerikanisch nach Desinfektionsmittel. Das Zimmer liegt ebenerdig. Ich reiße die doppelt gesicherten Fenster zu einem riesigen leeren Parkplatz auf, falle ins Bett, reiße die betonfest gesteckte Decke von meinen Füßen. Nie habe ich verstanden, wie man so schlafen kann, ohne sich die Füße zu brechen. Im fremden Land versteht der Held die Regeln nicht. Im Halbschlaf fällt mir ein, dass ich Angst haben sollte, weil ich in den USA bin. Ich schließe die Fenster wieder. Angst habe ich in Amerika lernen müssen, wie eine neue Sprache. Sieh dich immer auf der Straße um. Hab besonders Angst vor jungen schwarzen Männern. Halte nie allein im Auto auf einem Parkplatz. Schließ die Tür mehrmals hinter dir ab. Geh nie allein in ein fremdes Haus, durch unbekannte Stadtviertel. Am besten nie zu Fuß. Verriegle immer dein Auto von innen. Fürchte dich. Immer und überall. Ich kann nicht mehr schlafen. Fühle mich allein. Ein Mann allein in einem Hotelzimmer ist romantisch, eine Frau nie. Der Mann ruht sich nur kurz aus vom Abenteuer, bevor er wieder loszieht. Der Frau droht immer noch in allen Filmen permanente Einsamkeit, wie Fußpilz. Im Fernsehen wird auf allen Kanälen geschossen. Am Morgen sitze ich von hohen Maschendrahtzäunen umgeben am türkisblauen Pool, das gleißende Licht Kaliforniens wie eine Erpressung. Cheer up, lächeln, lächeln, positiv denken und nichts fürchten. Das ist die Rüstung, die jeder trägt, auch wenn sie schwer und voller Löcher ist. Als ich vor die Tür trete, steht dort schon Vince und flaumt mich an. Ich sei doch schließlich Deutsche und warum nicht pünktlich? Er fährt mich zum Kino des Festivals, ich lade ihn zur Vorstellung meines Films ein. Ich weiß nicht, sagt er, so ein europäischer Film, da passiert immer nix. Doch, doch, da passiert viel, verspreche ich ihm. Und grummelnd willigt er ein, ihn sich anzusehen. Den Film haben wir in Bayern und Japan gedreht. Er kommt zu meiner Freude gut an. Aber danach beklagt sich eine Zuschauerin, dass der Film sehr weiß gewesen sei, bis auf eine schwarze Frau vom Jugendamt. Und die japanische Hauptdarstellerin, wende ich ein. Und Bayern ist auf dem Land einfach sehr weiß. Wenn ich dort Diversität behaupte, entspricht es nicht der Wahrheit. Aber müsse man nicht in den Medien gerade deshalb divers erzählen, fragt die Zuschauerin, um so die Realität zu zwingen, sich zu verändern. Unbedingt stimme ich zu, aber in manchen Geschichten wirkt es unglaubwürdig. Aber es ist doch sowieso Fiktion, sagt sie. Höflich werden wir von einer jungen afroamerikanischen Platzanweiserin wegen der anschließenden Vorstellung aus dem Saal gescheucht. Ich bedanke mich bei ihr für ihre Geduld. Wir haben bereits 10 Minuten überzogen und lege ihr zur Bekräftigung die Hand auf die Schulter, die sie ruhig liegen lässt und betrachtet, bis ich sie wieder wegnehme. Meine alte Freundin Lille steht neben mir. Du weißt schon, dass das eben rassistisch war und du ein Machtverhältnis ausgedrückt hast, oder? Fragt sie. Wieso? Naja, der die Macht hat, fasst den an, der sie nicht hat. Quatsch, sage ich, so war das doch nicht gemeint. Vielleicht nicht so gemeint, aber es ist einfach so, sagt Lille. Ich laufe zurück, entschuldige mich bei der Platzanweiserin. Sie zuckt die Schultern, winkt ab. Ich kann es nicht mehr ungeschehen machen. Immer von vornherein dein weißes Privileg mitdenken, sagt Lille. Nur so kannst du Verhalten ändern. Aus dem alten Honda von Vince steige ich um in den neuen roten Porsche von Lille. Vince beklagt sich über meinen Film, er sei ihm zu ernst gewesen, eine traurige Familiengeschichte, und niemand habe am Ende gewonnen. Es ist halt ein realistischer Film, sage ich. Ist doch scheiße, sagt Vince. Lille ist frisch in Rente. Sie hat viel Geld verdient in einer Start-up-Firma von jungen Techies, hat ihre Wohnung in San Francisco gekauft, lebt allein und ist sehr guter Dinge. Sie ist eigentlich immer sehr guter Dinge. Sie kommt ursprünglich aus Deutschland, lebt aber seit Jahrzehnten in den USA. In der Dramaturgie der Heldenreise gäbe sie durch ihr doppeltes Wissen eine gute Mentorin, Typ weise Frau ab, die jedoch meist graue Haare hat. Lille dagegen hat ihre gerade frisch blondiert. Und einen roten Porsche fährt die weise Frau in der Regel auch nicht. Lille erzählt, dass sie ihr Wissen als Ökonomin jetzt in den Dienst der Nachkommen von Sklaven für Reparationsberechnungen stellt. Sie fährt zu Konferenzen, wo sie oft die einzige Weiße ist, die nur akzeptiert wird, weil sie Deutsche ist und somit als Expertin für das Thema Wiedergutmachungen gilt. Wir fahren an den Stinson Beach, wo ich das erste Mal mit 18 war, so verliebt, dass ich ohne den Geliebten glaubte, nicht leben zu können. Über uns kreischen die Möwen, vor uns liegt der Pazifik, Rauch liegt in der Luft. Weit hinter uns lodern die Waldbrände, die die Firefighter seit Tagen zu löschen versuchen. Etwas Heldenhafteres als einen Feuerwehrmann gibt es in den USA nicht. Eine weitere Freundin, Gabi, gesellt sich zu uns. Ihr Mann ist vor kurzem nach langer Krankheit gestorben. Ganz zittrig und durchsichtig ist sie vor Trauer. Ich erkenne diesen Zustand wieder. Das Einzige, wovor ich mich immer gefürchtet habe und weiterhin fürchte, ist Verlust. Jahrelang hat Gabi ihren Mann versorgt. Auf Kickstarter hat sie jetzt Geld sammeln müssen, um die immensen Krankenhausrechnungen bezahlen zu können, was ihr sehr peinlich war. Aber als Hochschulprofessorin verdient sie einfach nicht genug. Du bist eine Heldin, sage ich. Ach Quatsch, sagt sie. 3 ältere weiße Damen liegen am Strand. Und wahrscheinlich vergleichen wir gerade unsere Körper. Wir können nicht anders. Wir haben den Vergleich von früh auf gelernt. Wir vergleichen unsere Weiblichkeit. Dabei haben wir alle 3 die Kriterien der Väter übernommen. Etwas zu schaffen, zu werden, unabhängig zu sein, aufzubrechen in unsere Abenteuer. Die Mütter und Hausfrauen postulierten dasselbe und führten sich dabei selbst ad absurdum. Sei wie ein Mann, hab einen Beruf, sei frei, finanziell autonom. Und wir haben gehorcht. Wir sind Professionelle. So nannte man früher Sexarbeiterinnen. Im Unterschied zu was? Zu Amateurinnen, die kein Geld nehmen? Wir lachen. Das Privileg als weiße Frauen immer mitdenken. Wir durften raus, ins Abenteuer. Ein Leben im Haus konnten wir uns nie vorstellen. Aber langsam fürchten wir uns, dass Alter und Krankheit uns ins Haus zurückverweisen werden. Wir üben bereits, uns wieder vom Narrativ der Heldin zu verabschieden und den Moment zu genießen, das kleine Hier und Jetzt, weg vom Ego der eigenen Geschichte hin zu den 100.000 Dingen außerhalb von uns. Kontemplation statt Aktion. Nicht müde werden, sondern dem Wunder leise wie einem Vogel die Hand hinhalten, wie Hilde Domin gedichtet hat. Das ist das Gegenteil einer Story, einer Dramaturgie, sondern reine Aufmerksamkeit von Augenblick zu Augenblick zu Augenblick. Unsere tiefschürfenden Überlegungen zu episodischem Erzählen versus Heldenstory unterbricht ein Mann, der sich am völlig leeren Strand nur wenige Meter von uns entfernt niederlässt. Er zieht sich aus und präsentiert eine absurd prall gefüllte Badehose. Als er sich auf den Rücken legt, ragt steil wie die Eiger Nordwand seine Badehose in die Höhe. Wir japsen vor Lachen. Wir verabschieden uns. Gabi fährt zurück in ihr neues Leben ohne Mann. Jede Veränderung bedeutet Tod und jeder Tod Veränderung, lautet die Regel der dramatischen Erzählung. Transformation ist alles. Erfinde dich selbst und deine Geschichte immer wieder neu, die amerikanische Maxime. Und wenn sie erfolgreich ist, ist es eine gute Geschichte. Dies ist keine Geschichte. Lille fährt mich zum Flughafen. Wie war das möglich, frage ich mich jetzt, kaum ein halbes Jahr später, dass ich für 5 Tage für ein Filmfestival einfach so um den halben Erdball geflogen bin. Als lahme Entschuldigung habe ich CO2-Kompensationen bezahlt, aber nichts konnte mich von der Aussicht auf ein kleines Abenteuer abbringen. Nur ein kleines bitte, ohne größere Prüfungen und Konflikte. Also letztlich kein wirkliches Abenteuer. So wie diese Reise. Ich steige ins Flugzeug, freue mich über den leeren Platz neben mir und ich weiß noch, dass ich seltsam aufmerksam die Sicherheitshinweise angeschaut habe, als hätte ich sie nie zuvor gesehen. Die Nacht senkt sich über San Francisco, der Mond steht voll und rund am Himmel, als wir starten. Nach 10 Minuten gibt es den ersten Knall. Vielleicht ist in der Küche ein Servierwagen nicht ordentlich verstaut worden? Dann der zweite, dann der dritte Knall. Vor den Fenstern gegenüber flackert ein gelber Schein und als ich verstehe, dass es ein Feuerschein ist, flutet Adrenalin bereits meinen Körper. Mein Herz hämmert. Der Kapitän meldet sich und sagt sehr langsam auf Deutsch: Wir sind uns der Situation bewusst. Und dann sagt er lange nichts mehr. Mein Gehirn spuckt mögliche Todesarten aus. Abstürzen, ertrinken im eiskalten Pazifik, explodieren, verbrennen. Der Mond vom Fenster schaut ruhig zu, wie ich mich vor Todesangst winde. Sehr lange dauert diese Todesangst. Der Kapitän vermeldet mit seiner therapeutischen Stimme, dass man versuchen werde, umzudrehen und zu landen, man dafür aber erst das Benzin ablassen müsse, weil wir sonst zu schwer sind. Im Klartext muss das wohl heißen, keine Ahnung, ob wir es schaffen. Keiner schreit, keiner sagt ein Wort. Todesangst macht stumm, wusste ich vorher nicht. Wir sehen zu, wie das Benzin an den Fenstern vorbeifließt, am Feuerball vorbeifließt. Eine junge Frau bekommt eine Panikattacke und kann sich nicht mehr bewegen. Nach etwa 1 Stunde gibt meine Angst langsam auf. Sie kann nicht mehr. Sie hat größte Gefahr signalisiert, mich nachdringlich zur Flucht aufgefordert, mich mit Adrenalin vollgepumpt. Jetzt ist nichts mehr übrig. Eine gewisse Abstumpfung setzt ein. Ich habe nur einen einzigen Gedanken. Das kann ich meinem Kind nicht antun. Nach 2 sehr langen Stunden landen wir tatsächlich. Feuerwehrleute schwärmen aufs Flugzeug zu und löschen. Erst dann dürfen wir aussteigen. Benommen wandern wir durch einen leeren und bereits geschlossenen Flughafen. Am Schalter der Airline verkündet ein schmächtiger Mann ängstlich, die Airline könne uns leider nicht mit Hotelzimmern weiterhelfen, denn wir hätten keine Verspätung gehabt, sondern einen Notfall. Und außerdem gäbe es in der ganzen Stadt auch gar keine Zimmer mehr, denn es sei Veterans Day. Da fängt der Erste an zu schreien vor Wut. Und dann der Nächste. Es sind die Geschäftsleute, die zuerst schreien. Die Wut steigert sich in ein vielstimmiges Geblöke. Und seltsamerweise fühle ausgerechnet ich mich aufgefordert zu antworten. Ich drehe mich um und rufe in die aufgebrachte Menge: Wir sollten doch froh sein, am Leben zu sein. Ein Wunder. Sollten wir uns nicht bitte, bitte erst einmal ein bisschen freuen? Tatsächlich verstummt das Geschrei. Tosender Applaus. Nein, es gibt keinen Applaus. Den gäbe es im Film. Hier nur kurz Stille. Der Airline-Angestellte verteilt eingeschweißte Decken. Ich rufe Lille an, aber sie geht nicht ran. Es ist inzwischen 1 Uhr nachts. Die Decke ist aus knisterndem hellblauem Polyester, wie damals die Decken im Wohnheim der Uni. Die Zeit zerfließt und katapultiert mich vor und zurück. Wir liegen auf der Erde, gestrandet, obdachlos. Mein Körper klopft und pocht und surrt vor sich hin, als sei er an ein Starkstromnetz angeschlossen. Um 2 Uhr ruft Lille zurück. Sie ist mitten in der Nacht aufgewacht und hat meine Nachricht gesehen. Und schon ist sie in ihrem Porsche auf dem Weg, um mich zu holen. Als sie mich umarmt, fange ich an zu heulen, kann nicht mehr aufhören. Sie gibt mir Kamillentee und baut mir ein Nest zum Schlafen. Bis zum frühen Morgen sehe ich mir verwundert zu, wie ich weiter zittere und heule und beides nicht abstellen kann. Lille kocht Porridge für mich, ist ruhig und präsent, meine Retterin. Sie fährt mich abermals zum Flughafen. Man hat mich umgebucht in die Mittagsmaschine nach Frankfurt. Inmitten einer Horde von Unschuldigen und Unwissenden betrete ich das Flugzeug. Mir ist übel vor Angst. Der Mann, der neben mir Platz nimmt, war mit mir am Vorabend in derselben Maschine. Er saß gegenüber am Fenster. Fast 2 Stunden lang blickte er in den lodernden Feuerball. Gemeinsam zucken wir nun bei jedem Löffel, der zu Boden fällt, zusammen, schrecken bei jeder kleinen Turbulenz hoch, halten die Luft an. Als wir nach 12 Stunden landen, atmet er tief aus. »We made it«, sagt er. »We made it. A miracle.« Ich stolpere durch den Flughafen in Frankfurt. Mein Körper fühlt sich an, als sei ich in eine schwere Prügelei geraten. Am Umsteigegate nach München kommt eine schwarze Security-Frau auf mich zu und informiert mich, dass ich meinen Rollkoffer einchecken muss. Und bevor ich mich versehe, brülle ich sie aus vollem Hals an, dass ich auf gar keinen Fall meinen Koffer einchecken werde. Ich sei gerade haarscharf einem Flugzeugabsturz entgangen. Ich werde überhaupt nichts machen, gar nichts. Erschrocken weicht sie zurück, geht. Ich schäme mich. Frage mich, ob ich sie auch so angebrüllt hätte, wenn sie meine Hautfarbe gehabt hätte. Ich gehe nicht hinter ihr her, entschuldige mich nicht, bleibe sitzen wie ein Stein. Ich komme heil in München an, fahre mit dem Bus in die Stadt, steige am Nordfriedhof aus. Über die Friedhofsmauer ragen die grünen Bronzeflügel eines Engels. Die Sonne scheint. Ein strahlender Herbsttag. Niemand ist zu Hause. Mein Mann auf einer Geschäftsreise. Im Flugzeug. Ich esse eine Brezen. Lege mich unter einen Baum im englischen Garten. Die Blätter winken mir zu. Auf fast schmerzhaft klare Weise fühle ich mich mit der Brezen, der Linde über mir und allen anderen Menschen im Park verbunden. Ein fast erleuchteter Moment. Die Heldin wird erleuchtet, nachdem sie eine große Krise überstanden hat. Nein, ich habe keinen Kampf geführt, nicht dem Drachen ins Auge gesehen, sondern eher nur mir. Ich bin keine Heldin, ich bin nur gereist, ohne Not, ohne dringenden Anlass. Das eigene Privileg immer mitdenken, dieses ist keine Geschichte. Nachts kann ich nicht schlafen, immer noch klopft mein Herz vor Angst. Es hat noch nicht begriffen, dass alles wieder gut ist. Ich werfe die Geschichtenmaschine, den Fernseher an und sehe einen Dokumentarfilm über 2 Schlangenfänger in Bangkok, einen Meister und seinen Lehrling. Der junge Lehrling zittert vor Angst. Der Alte, der Profi, zieht beherzt eine riesige Python unter dem Bett eines panischen Ehepaars hervor. Die Schlange hat bereits die Katze im Haus erwürgt. Der Lehrling soll die Python in einen Sack buxieren, aber er schafft es kaum vor Angst. Du schaffst es, sagt der Alte. Und schließlich ist die Schlange im Sack. Der Alte geht zu 2 jungen Kätzchen, die in einer Ecke hocken, verbeugt sich vor ihnen und sagt sehr ernst, Your mother is dead. Zusammen bringen die beiden die Python in den Wald. Der Lehrling entlässt sie aus dem Sack in die Freiheit. Der Meister klopft ihm auf den Rücken. Deine erste Schlange, sagt er. Bravo. Ich schlafe endlich ein. Im Traum vollbringe ich Heldinnentaten. Ich bin unterwegs auf einer langen, weiten Reise in eine Geschichte.

0: Transsibirische Eisenbahn, Russland, September 2014. Man hat mir für die Reise nach Tjumen ein Abteil der besten Kategorie gebucht. Es ist ein vorwiegend bräunlicher Raum, zwei Liegen, dazwischen eine kleine Ablagefläche, Vorhänge am Fenster. Draußen regnet es noch immer. Ich bin allein. Der Praktikant des Goethe-Instituts meinte, das passiere häufig. Eine ungestörte Fahrt im eigenen Abteil, die Züge seien oft nicht ausgebucht. Das wäre was, denke ich. Alleine durch die Mitte von Russland in mäßigem Tempo für 16 Stunden. Doch als ich dann gerade die medizinisch weißen, in durchsichtige Folie eingeschweißten Zugpantoffeln auspacken möchte, tritt ein Mann mittleren Alters ein. Er trägt ein kariertes Jackett, darüber einen Ledermantel mit breitem Revers. »Do you speak English?«, frage ich. »Yes.« Der Fremde stellt sich als Geschäftsmann aus Warschau vor, der nur Zug fahre, weil es zwischen Nowosibirsk und Tjumen keinen Flug gegeben habe. Er schiebt den Vorhang zur Seite und blickt in den Regen. »How do you like Russia?«, fragt er. »Can't say much so far. I'm only here for 6 days now.« Tatsächlich möchte ich nicht viel über meine Eindrücke sagen. Es käme mir anmaßend vor. Der Warschauer Geschäftsmann und ich werden die nächsten 16 Stunden also gemeinsam in diesem bräunlichen Raum verbringen. Um das Eis zu brechen, sage ich, dass wir uns nun gegenseitig unsere Sprachen beibringen könnten. Schließlich hätten wir genügend Zeit. Wir lachen. In den ersten 2 Fahrtstunden ist es draußen noch hell. Aus dem Fenster sehe ich eine 2. Zugtrasse, grau verhangenen Himmel, gelbliche Wiesen, herbstbunte Bäume. Ehrlich gesagt nichts, das es in Deutschland nicht auch geben könnte. Wo ist der Mehrwert, Sibirien? Bei 2 komplett in weiß gekleideten jungen Frauen, die in unser Abteil hineinblicken, dürfen wir etwas zu essen bestellen. Die beiden schauen sich lächelnd an, als mir der polnische Geschäftsmann mit viel Ruhe die auf Russisch präsentierten Menüoptionen ins Englische übersetzt. »Meat from cow«, sagt er. Er selbst entscheidet sich für den Fisch. Ich entscheide mich für Stampfkartoffeln mit Rindfleisch, dazu Tomatensaft. Ich bereue bald, dass ich kein Bier bestellt habe. Ein dünnes Reisebier hätte atmosphärisch gut gepasst. Aber ich könnte, das ist eine echte Option, nachts in meinen weißen Zugpantoffeln zum Speisewagen der Transsibirischen Eisenbahn spazieren, um ein Bier zu trinken. Noch einmal öffnen 2 junge Frauen die Tür, diesmal komplett in Schwarz gekleidet, und bieten Souvenirs an, irrentant in Plastikkörben, Magnete in Figurenform, Rasseln, Postkarten. Nachdem wir nichts gekauft haben, wird bald das Essen serviert, eine verschwindend geringe Portion, die jedoch erstaunlich gut schmeckt. Der polnische Geschäftsmann und ich sitzen mittlerweile gesellig beisammen. Geräusche von leichtem Besteck auf weißen Tellern. Und der Tomatensaft war doch die genau richtige Wahl. Es ist ein schöner Moment. Dann wird es Nacht in Sibirien. Als uns am Bahnhof von Tjumen das Zugpersonal weckt, habe ich mehr als 10 Stunden dagelegen. Kein Spaziergang zum Speisewagen, sondern dämmern, schlafen und dämmern. Mein polnischer Freund schreckt ebenfalls auf und verschwindet in Windeseile. Offenbar sind wir uns im Schlaf fremd geworden. Keine letzten Worte, als er geht, nur ein Bye-bye. Während ich meine Straßenschuhe anziehe, blickt ein aschblonder Mann in das Abteil hinein. Herr Rand? Ja, ich bin Alexei vom Deutschen Lesesaal. Wir schütteln uns die Hand. Alexeis Augen sind hell und freundlich. Auf dem Bahnsteig ist es bitterkalt. Ist dieses Wetter schon kalt für Sie, Herr Rand? Alexei führt mich zu seinem Auto, einem hellgrünen Mini-Jeep, und dann fahren wir bei 3 Grad Celsius über die Hauptstraße der ältesten Stadt Sibiriens. Kaum ein Haus hat mehr als 2 Stockwerke, nichts weiß den Blick zu fesseln, bis ich plötzlich eine Frau in einem Schaufenster stehen sehe, eine lächelnde Frau in einem blütenweißen Hochzeitskleid, die wie ein Roboter tanzt. »Ist das ein Mensch?«, frage ich im Spaß vom Beifahrersitz. Alexei sagt ernst, »Ja, das ist Ausbeutung. Die Frau macht das den halben Tag lang.« Während wir an der Ampel stehen, wiederholt sie ihren Hüftschwung, der das Brautkleid gleichmäßig wehen lässt, gut 20 Mal. Las Vegas, USA, September 2013. Während ich auf einem unserer 2 Queen-Size-Betten liege, merkwürdig müde vom Nachmittag am Pool, geht Ashkan im Zimmer auf und ab, nur mit einer Unterhose bekleidet. Er legt sich verschiedene Upscale-Outfits für den Abend zurecht. Er hat zwei Jacketts dabei und sogar eine dunkle Krawatte. Wir sind gestern mit dem Reisebus von Los Angeles nach Las Vegas gefahren, um seinen 23. Geburtstag zu feiern. Beim Check-in ins Treasure Island Hotel hat er mit dem Verweis auf seinen Geburtstag einen weiteren Discount erwirkt. Ashkan fragt mich, was ich mir dabei gedacht hätte, für 3 Monate in die USA zu gehen und keinen Anzug einzupacken. Und weil ich diese Frage so verdammt berechtigt finde, kriege ich für einen Moment wirklich schlechte Laune. Ashkan, der fast 7 Jahre jünger ist als ich, beobachtet die Welt und sieht ihre Fehler, aber er bleibt dennoch stets in der Lage, das ihm gebotene Leben zu umarmen. Als er mich bittet, doch wenigstens eine dunkle Hose anzuziehen heute Abend, ziehe ich eine dunkle Hose an. Unten im Casino des Treasure Island, wo ein schwerer roter Teppichboden mit Korallenmuster ausliegt, tragen die meisten Männer dann Shorts und T-Shirts. Auch offene Hawaii-Hemden sind zu sehen und Baseballkappen und Sandalen. Euro Disney Paris, Frankreich, Juli 1992. Ich wurde schon ganz nervös, als das Taxi nach 3 Minuten Verspätung noch nicht da war. Und da kam es dann auch schon. Leider konnte ich nicht den 007-Film zu Ende sehen. Egal, ich fahre ins Euro Disney, dachte ich immer. Dann stiegen wir ein. Der Taxifahrer fuhr sehr schnell. Das war auch gut so, weil ich nicht zu spät am Bahnhof ankommen wollte. Und dann waren wir am Bahnhof. Und dann fanden wir unseren Zug. Wir mussten unser Abteil mit noch 3 Mädchen teilen. Papa und ich gingen noch ein paar Mal auf den Bahnhof. Einmal, weil ich so dringend Pipi machen musste. Wir mussten sogar Geld einwerfen, um aufs Klo zu gehen. Und nachher fuhr der Zug los. Ich konnte sehr schlecht einschlafen. Und am nächsten Morgen, als ich aufwachte, da war mir übel. Und ich musste aufs Klo. Und auf dem Klo wackelte und schaukelte es überall. Aber ich habe es geschafft. Und dann kamen wir in Paris an. Wir stiegen aus und frühstückten auf dem Bahnhof Hörnchen. Dann fuhren wir mit der Metro und der Schnellbahn ins Euro Disney. Dabei hatten wir Probleme mit unseren Karten. Und dann sah ich das Disneyland Hotel. Die Rolltreppe brachte uns hinauf. Ein netter Mann zeigte uns den Weg zu den Bussen, die zu unserem Hotel führten. Wir durften gleich unser Zimmer beziehen. Die Tür öffneten wir mit einer Karte, die zuerst nicht funktionierte. Als wir in unser Zimmer kamen, warf ich sofort den Fernseher an. Dort gab es 6 Disney-Programme und Kabelanschluss und internationale Programme. African Futures Festival, Südafrika, November 2015. Das Festivalhotel befindet sich im Stadtteil Braamfontein, der in den letzten Jahren so heftig aufgewertet wurde, dass ich mich dort umgehend geborgen fühle. Es ist eine sterile Geborgenheit, die ich mit Apple und Facebook, mit knusprigen French Fries und starkem Espresso assoziiere. Meine erste Handlung ist eine Fahrt in einem roten Sightseeing-Bus, der praktischerweise nur wenige Meter vom Hotel entfernt stoppt. Ich bin der einzige Fahrgast und setze mich hinten links aufs Oberdeck. Die Sonne scheint mir ins Gesicht und aus den Kopfhörern dringen abwechselnd eine männliche und eine weibliche Stimme, die extrem gut gelaunt klingen, so als würden die Sprecherin und der Sprecher die ganze Zeit strahlen. Zwischen ihren Texten laufen gute Laune-Songs mit Afrika-Bezug, darunter auch das grenzwertige Waka Waka von Shakira, bei dem ich unweigerlich an Thomas Müller und den Sommer 2010 denken muss. Die Kreisfahrt mit dem Sightseeing-Bus führt durch den Innenstadtbereich Johannesburgs, an den ehemaligen Goldminen vorbei und durch Teile des dicht besiedelten Townships Soweto, in dem mindestens 2, vielleicht aber auch 4 Millionen Menschen leben. Ich erfahre, dass Johannesburg die größte Metropolregion der Welt ist, die weder am Meer noch rund um einen Fluss erbaut wurde. Durch die Kopfhörer wird ihre Stimmung als highly addictive bezeichnet und insgesamt gelingt es der Rundfahrt, ein grundsätzlich optimistisches Gefühl zu vermitteln, den Glauben, Johannesburg im historisch besten aller Augenblicke zu besuchen. Ich bin froh, hier zu sein, auch wenn ich mich über die Einladung zu diesem Festival gewundert habe. Abends lese ich auf einem Podium mit 2 südafrikanischen Sci-Fi-Autorinnen die englische Probeübersetzung von Planet Magnon vor. Es macht so viel Spaß, dass ich mir bald weniger deplatziert vorkomme. Das Filmprogramm von African Futures spielt ausnahmslos in der Zukunft und alle Hauptfiguren sind schwarz. Die Rap-Legende Mos Def sitzt mit uns im Publikum, was der Veranstaltung im kleinen Kino eine gewisse Erhabenheit verleiht. Er reagiert etwas gereizt, als ihn ein Musikmanager aus Düsseldorf fragt, was er hier denn eigentlich mache, ob er nicht in den Staaten lebe. Anscheinend besitzt Mos Def eine Wohnung in Johannesburg. Und anscheinend findet Mos Def die Frage des hochgewachsenen Düsseldorfer Musikmanagers ziemlich daneben. Beim letzten Film des Abends handelt es sich laut Programmheft um eine postapokalyptische Romantic Comedy. Man sieht darin einen kleinwüchsigen schwarzen Mann durch einen nahezu menschenleeren Senegal irren, auf der Suche nach einem Raumschiff, das ihn zurück auf seinen Planeten bringt. Um dieses Raumschiff zu finden, sammelt er Artefakte aus der Zeit vor der Apokalypse und versucht diese an einen dubiosen Guru zu verkaufen. Bei den Artefakten handelt es sich um eine Turtles-Figur, eine Michael-Jackson-Schallplatte sowie um ein Kampfschwert des Spielzeugherstellers Mattel. Die Partnerin des kleinwüchsigen Helden hält regelmäßig vor einem Michael-Jordan-Schrein inne, um zu beten. Mir gefällt der Film gut. Der weiße Regisseur beschreibt ihn während des Q&As als Kritik an einer kapitalistischen Gesellschaft. Er beklagt einen Mangel an Sinn. Unsere Gegenwart sei oberflächlich beschleunigt und leer und die herumirrende Figur, die ihr Raumschiff sucht, sei letztlich ein alter Ego von ihm selbst. Ich empfinde den Film vielmehr als eine sensible Reminiszenz auf die Glücksversprechen der Kindheit. Action Toys und Michael Jordan und abends mit dem Raumschiff nach Hause. Bondi Beach, Australien, Januar 2018. An meinem dritten Tag in Sydney absolviere ich den berühmten Coastal Walk. Der Spaziergang führt an mehreren Stränden südlich von Bondi Beach entlang. Ich blicke eine Weile auf eine Felsformation, die von Wellen umspült wird. Einmal ertappe ich mich dabei, wie ich das Geräusch der brechenden Welle mit einem laut ausgesprochenen BAM untermale. Die pure Kraft des Wassers und darunter ein sich über Jahrtausende transformierender Fels. Auf einer Klippe sitzt ein Mädchen und hält eine sehr anspruchsvolle Yoga-Position erstaunlich lang, bis sie irgendwann nach ihrem Handy greift und in sich zusammensackt. Im Glow Valley Bowling Club, einer Art Vereinsheim für die australische Variante von Boule, trinke ich schließlich ein sämiges Coopers für $10. Australische Fahnen wehen hoch oben am Mast, weiße Familienväter stehen beisammen und grillen. Ich denke, dass Beschreibungen von Orten und Situationen immer weniger notwendig sind, seit man sie jederzeit kurz abfilmen kann. Beschreiben sollte man vielleicht nur noch das eigene Befinden, und zwar so: Mir geht es sehr gut. Zurück an der Südspitze von Bondi wird es gerade dunkel. Die Abendstimmung versetzt mich in eine Art sentimentale Euphorie. Es fühlt sich jetzt an, als würde ich mich auf die Vergangenheit freuen. Ich blicke auf die Surfer hinab. Ein weißer Porsche fährt an mir vorbei, die Knott's Avenue hinauf. Am Steuer sitzt ein junger Mann, oberkörperfrei, und verlangsamt die Fahrt, um aus dem Fenster seines Autos ein Foto vom Bondi Beach zu machen, der nun, bereits im Schatten liegend, gar nicht mal so besonders gut aussieht. Ich versuche, den halbnackten, sonnenbebrillten Porsche-Fahrer bei seinem Fotografieversuch zu filmen, weil es mir so scheint, als würde diese Szene auf angenehm schlichte Weise vom Bondi Beach erzählen. Aber die Aufnahme misslingt. Man sieht darauf nur einen Sportwagen auf einer Straße am Meer. Shanghai, China, Januar 2020. Als ich am späten Nachmittag des 1. Januar im französischen Viertel von Shanghai ankomme, ist der Himmel in rötliches Licht getaucht. Die Kostümbildnerin Belle Santos, die mich an der U-Bahn-Station Yishan Road abholt, behauptet, es sei der erste wolkenlose Tag, seit sie vor 2 Wochen in China gelandet ist. Die Luft ist noch milder als in Deutschland. Zahllose elektronische Motorräder flitzen geräuschlos über die Straße. Wir ziehen meinen Rollkoffer für 5 Minuten über den breiten Bürgersteig. Dann betreten wir ein graues Hochhaus. Der Pförtner lässt uns nach kurzem Blickkontakt durch die Tür in Richtung Aufzug gehen. Im 20. Stock hat der Künstler Niall Kötting ein Airbnb für uns alle gemietet. Bell erzählt, dass regelmäßig ein Polizistenduo vor der Tür stehe, um nachzufragen, ob die neu angekommenen Feriengäste sich auch online angemeldet hätten. Um einen weiteren Besuch der Polizei zu vermeiden, laden wir umgehend ein Foto meines Reisepasses sowie meines China-Visums auf die Webseite der zuständigen Stelle. Es fühlt sich trotzdem richtig an, die 20er Jahre in China zu begrüßen. Eine meiner Wunschvorstellungen für die neue Dekade ist, dass das Verhältnis zwischen China und Europa transparenter und freundschaftlicher wird. Am 4. Januar, einem trüben Samstag mit Nieselregen, fahren Bell und ich in einer vollbesetzten U-Bahn quer durch Shanghai bis zum Disneyland. Es ist nach Paris 1992 und Anaheim 2013 mein dritter Besuch in einem Disney-Themenpark. Für Bel Santos ist es nach Paris 97 und Tokio 2018 ebenfalls der dritte Besuch. Wir kommen erst nachmittags an, zahlen pro Kopf umgerechnet 50 Euro Eintritt und entwickeln eine enorme Effizienz im Absolvieren der Fahrgeschäfte. Bevor der Park pünktlich um 20 Uhr mit einem Feuerwerk seine Tore schließt, haben wir sämtliche Hochgeschwindigkeitsbahnen erledigt, darunter auch den berühmten Tron Ride, der uns auf 80er Jahre Motorradsitzen in die Dunkelheit schießt. Außerdem haben wir uns die Parade in voller Länge angesehen und Kuchen in einem Themencafé gegessen. Dass wir nirgendwo Pommes kaufen konnten, obwohl wir Appetit darauf hatten, erscheint uns auf dem Heimweg als der größte Unterschied zu den Disneylands, die wir vor langer Zeit besucht haben. Mit Blick auf die angespannte Stimmung zwischen China und den USA frage ich mich, ob die chinesische Zentralregierung wohl dem Bau gegenwärtig noch zustimmen würde. Auf Wikipedia ist zu lesen, dass der Themenpark erst am 16. Juni 2016 eröffnet wurde. Jenes von Nostalgie getragene Freizeitgelände ist faktisch also nur wenige Monate älter als mein iPhone SE. 3 Wochen nach unserem Besuch musste das Disneyland Shanghai wegen eines neuartigen Grippevirus vorübergehend schließen. Sulawesi, Indonesien, Mai 2015. In der Hafenstadt Makassar, die auf der Insel Sulawesi liegt, die landschaftlich als eine der schönsten Inseln des Planeten Erde gilt, findet ein Literaturfestival in einem alten niederländischen Fort statt. Abends gibt es Konzerte und Partys, auf denen die Stimmung prächtig ist, obwohl kein Alkohol ausgeschenkt wird, und tagsüber kann man englischsprachige Lesungen und Talks besuchen. Einige deutsche Journalistinnen und Journalisten sind ebenfalls in Makassar, weil auch sie über das Gastland der Frankfurter Buchmesse berichten sollen. Am Festival Samstag werden sie gemeinsam mit den internationalen Festivalautorinnen und Autoren zu einem Ausflug auf die winzige Insel Layla eingeladen. Die Reisegruppe setzt mit mehreren motorisierten Fischerbooten über. Während der Fahrt drehe ich ein Video, einen Schwenk vom blauen Himmel hinunter zu den Palmen des sich nähernden Ufers und schicke dieses via iMessage an eine Freundin in Berlin. Ich erhalte sofort eine Antwort. Dass wir zwischen Südostasien und Berlin, obwohl ich auf offenem Meer in einem bescheidenen Holzboot sitze, innerhalb von Sekunden Videos und Texte hin und her schicken können, kommt mir noch immer futuristisch vor. Man könnte glauben, dass der eigene Screen alles sichtbar und geheimnislos macht. Die Sehnsucht nach sinnstiftenden Erzählungen wird folglich wachsen, und in diesen neuen Markt könnte ich hineinstoßen, sobald ich meine Passivität überwunden habe. In einer Hütte zwischen Palmen bietet man uns ein typisch regionales Mittagessen an. Gebratenen Fisch, Reis, unfassbar scharfe Soße und für danach geröstete Bananen. Einer der charmanten Local Organizers des Festivals, bei denen es sich um junge Studentinnen und Studenten aus Makassar handelt, lacht mich aus, weil mir die Soße offenkundig viel zu scharf ist und ich diese sofort mit den Bananen zu neutralisieren versuche. Nach dem Essen stellen wir uns unter ein blaues Sonnensegel zwischen 2 Palmen und reden. Der Local Organizer, der ein beneidenswert gut geschnittenes Batikhemd trägt, lobt meine Sonnenbrille. Your glasses are really cool. Und als ich gerade Hintergrundinfos zu dieser Brille geben möchte, reißt uns ein krachendes Geräusch aus dem Gespräch. Das blaue Sonnensegel beult sich zwischen uns weit nach unten aus und drückt auf unsere Köpfe hinab. Der Junge schaut mich mit aufgerissenen Augen an. Coconut? Coconut! Oh my God, Mr. Life Runt, are you okay? Wir gehen einen Schritt zur Seite, wir atmen durch, es ist wirklich heiß. 20 Zentimeter weiter links und die behaarte Kokosnuss hätte durch das Sonnensegel hindurch meinen Kopf getroffen. 20 Zentimeter weiter rechts den Kopf des charmanten Organizers. Zurück in der Hütte legt er eine Hand auf meine Schulter. Here, you are safe. Eine gläubige Studentin erzählt von einer Sage, der nach in den Kokosnüssen Geister wohnten, die genau wüssten, wen sie treffen und wen nicht. Ein deutscher Journalist benennt Kokosnussschläge als eine häufige Todesursache in der südlichen Hemisphäre. Dass nicht nur Feuilletonisten von 3 großen Zeitungen, sondern auch ein Kamerateam der Dreisat-Kulturzeit Zeuge des Unfalls gewesen wären, lädt den Vorfall auf eine merkwürdige Weise auf. Pressemitteilung. Der Schädel des Autors Leif Rand. 31, eines oft missverstandenen Urhebers artifizieller deutscher Romane, wurde auf der Insel Layla vor der Küste Sulawesis von einer herabstürzenden Kokosnuss zertrümmert. Eine halbe Stunde nach dem Mittagessen spaziert die Reisegruppe zurück zum Pier. Alle sind jetzt wahnsinnig nett. Umringt von schweißnassen Festivalteilnehmern blicke ich auf die See. Einige Minuten müssen wir noch warten, dann bringen uns die Fischerboote zurück nach Makassar. Euro Disney Paris, Frankreich, Juli 1992. Erstmal liefen wir durchs Adventureland, um zu gucken, wo es etwas zu essen gibt. Dabei redete ich noch aufgeregt über Pirates of the Caribbean. Ich sagte zum Beispiel, wenn das so weitergeht, dann ist das Euro Disney ja perfekt. Oder, wie fandet ihr das jetzt? Und sie antworteten, ja, das ist schon toll gemacht. Und dann fügte Mama noch hinzu, ich finde auch an der Bahn gut, dass sie eine Mischung aus Umgebung gucken und aus ein bisschen Fahrabenteuer ist, durch dieses Hoch und Runter. Und dann sind wir etwas essen gegangen. Wir sind in so einem Hamburger Laden gelandet, aber nicht in so einem Hamburger Laden, wie wir ihn kennen, erst anders. Ich habe ein Kindermenü gegessen. Das war zwar kein Hamburger, Klammer auf, übrigens, ich glaube, es ist gar kein Hamburger Laden, Klammer zu. Es war ein Sandwich mit Käse und Salami und anderem Zeug. Und die Pommes schmecken auch ganz anders als bei uns. Papa fragt, wo gehen wir als nächstes hin? Ich antwortete, Frontierland.
1: Sie hörten die Erzählung Die Heldin reist von Doris Dörrie und die Reisekollage Maps Me von Leif Rand. Es lasen die Autorin und der Autor. 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

0: 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Die Nachrichten mit Katja Ruppenthal. Guten Abend. In Berlin haben Hunderttausende ein Zeichen für die Rechte queerer Menschen gesetzt. Sie waren bei der Parade zum Christopher Street Day mit dabei. Mitveranstalter Thomas Hoffmann warnt vor zunehmendem Hass und einem Rechtsruck in Deutschland.
1: Wir sind ein bisschen bequem geworden. Die letzten Jahrzehnte ist es eigentlich immer nur aufwärts gegangen mit unseren Rechten, mit unserer Sicherheit und unserer Sichtbarkeit. Aber der Druck auf unsere Community wächst jetzt wieder. Und deswegen müssen wir alle aufstehen und Haltung zeigen bei Freundinnen, am Arbeitsplatz und in der Familie und überall.
0: Die Abschlussparty zum CSD in Berlin findet noch bis Mitternacht vor dem Brandenburger Tor statt. In Frankreich und Spanien sind mittlerweile mehr als 250.000 Menschen vor den verheerenden Waldbränden in Sicherheit gebracht worden. In Frankreich ist besonders die Region rund um Bordeaux im Südwesten betroffen. In Spanien ist es die Region um Madrid. Christina Böker, WDR Madrid, ist im Umland von Madrid unterwegs und beschreibt die Lage.
2: Man hat schon heute früh vor dem gefährlichen Wind gewarnt, der sich immer wieder dreht. Das haben wir jetzt auch hier miterlebt mittlerweile. Am Nachmittag entstand hier plötzlich hektische Aktivität, viele Einsatzfahrzeuge, die Militär-Katastrophenschutzeinheit kam. Also der sich ständig drehende Wind, der sorgt immer dafür, dass das Feuer einmal hier und einmal dort stärker ist. Und deshalb ist die Lage hier so angespannt. 50 Kilometer weiter in Madrid, im Zentrum, da gibt es kein Feuer. Das ist auch nicht von Feuer bedroht, aber selbst da riecht man den Rauch und er ist auch von sehr weit her zu sehen.
0: Und das ist heute auch passiert. In Indien hat die Jugendbewegung Kakerlaken ihre wochenlangen Massenproteste gegen das Bildungssystem beendet, denn der Bildungsminister ist zurückgetreten. In Niedersachsen ist in der Nähe von Oldenburg ein Kleinflugzeug in ein leeres Einfamilienhaus gestürzt. Beide Menschen im Flugzeug starben, sie wurden inzwischen geborgen. Auf der Bahnstrecke zwischen Essen und Gelsenkirchen gibt es immer noch Verspätungen und Ausfälle. Gestern Abend hatte sich ein LKW unter einer Bahnbrücke festgefahren. Deshalb dürfen Züge aktuell nur langsam über die Brücke fahren. Es gilt als eines der ältesten Volksfeste in Deutschland. Das Libori-Fest in Paderborn ist am Nachmittag eröffnet worden, traditionell mit der Eröffnungszeremonie vor dem historischen Rathaus und dem Libori-Vespergottesdienst im Paderborner Dom. Bis zum nächsten Sonntag sind unter anderem die Kirmes und der Pottmarkt geöffnet. Zum Libori-Fest in Paderborn kommen jedes Jahr etwa 1,5 Millionen Besucher. Das war WDR aktuell. Und das Wetter in Nordrhein-Westfalen, die Nacht bleibt trocken bei 18 bis 14 Grad. Morgen früh vom Niederrhein bis ins Münsterland erster Regen. Später fallen dann überall Schauer und es gibt auch örtlich teils kräftige Gewitter. In Dorsten 23 Grad, in Eschweiler bis 24 Grad und in Bonn bis 25 Grad. Die Zeit? Es ist 22.03 Uhr.
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4: Die A4 Frankfurt Richtung Dresden ist zwischen Bad Hersfeld und Friedewald wegen Brückenarbeiten bis ca. 5 Uhr in beiden Richtungen gesperrt. A5 Basel Richtung Karlsruhe ist zwischen Lahr und Offenburg wegen Bauarbeiten bis ca. 5 Uhr ebenfalls gesperrt. Dadurch staut es sich. Dann haben wir 3 Kilometer Stau auf der A5 Frankfurt Richtung Karlsruhe zwischen Bruchsal und Karlsruhe Nord. Die A40 Duisburg Richtung Essen ist zwischen Mülheim, Winkhausen und Dreieck Essen-Ost wegen Bauarbeiten bis Donnerstag in beiden Richtungen gesperrt. A46 Düsseldorf Richtung Wuppertal ist zwischen Wuppertal-Barmen und Wichlinghausen wegen Bauarbeiten bis Montag früh gesperrt. Die A63 Kaiserslautern Richtung Mainz ist zwischen Dreieck Kaiserslautern und Sembach wegen einer Baustelle bis Montag früh gesperrt. Die A485 Gießen Richtung Langens ist zwischen Linden und dem Gießener Südkreuz wegen Reinigungsarbeiten nach einem Unfall gesperrt. 2 Meldungen noch, B15 Landshut Richtung Saalhaupt zwischen Ergoldsbach Nord und Neufahrn. Hier gibt es eine Sperrung nach einem Unfall. Und die A9 Nürnberg Richtung Berlin zwischen Rudolfstein und Bad Lobenstein. Hier wird der Verkehr wegen Bergungsarbeiten über die Raststätte Hirschberg geleitet.
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4: Aus dem Studio von NDR Info in Hamburg. Ich bin Milad Kupay. Herzlich willkommen. Frankreich erlebt derzeit eine der größten Waldbrandlagen seiner jüngeren Geschichte. Im Südwesten des Landes breiten sich die Feuer weiter aus. Die Einsatzkräfte arbeiten unter Hochdruck. Und für viele Menschen ist der Alltag von einem Moment auf den anderen zum Ausnahmezustand geworden. Wie die Lage aktuell aussieht und welche Entwicklung sich abzeichnet, darüber konnte ich vorhin mit unserem Frankreich-Korrespondenten Kai Rienecker sprechen. Er ist in Bordeaux und beobachtet den Kampf gegen die Flammen. Die erste Frage: Wie stellt sich die Lage im Südwesten Frankreichs im Moment dar? Wo sind die Brände derzeit besonders außer Kontrolle?
5: Also im Moment ist es so, dass vor allen Dingen westlich von Lyon immer noch dieser riesengroße Brand außer Kontrolle ist, der ja in den vergangenen Tagen seine Brandfläche innerhalb von 24 Stunden jedes Mal verdoppelt hat. Also wahnsinnig schnell vorangeschritten ist. Es gibt ja noch einen anderen, etwas kleineren Brand, der sich aber auch weiter ausbreitet, südlich davon in Biscarrosse. Das alles zusammen sorgt dafür, dass hier eine gigantische Rauchwolke über der ganzen Region stand. Die gibt es jetzt immer noch ein bisschen. Es ist immer noch sehr diesig. Ich bin hier im Stadtzentrum von Bordeaux und da merkt man einfach auch diesen beißenden Geruch in der Luft. Es riecht nach Brand und es gibt auch schon die ersten Leute, die hier mit FFP2-Maske herumlaufen.
4: Was macht die Bekämpfung dieser Brände denn so schwierig?
5: Es ist die Intensität des Feuers. Das hat auch der Premierminister selbst nochmal gesagt. Das ist ein Feuer, das seine eigene Dynamik schafft. Da gibt es regelrechte Feuerstürme. Und dann gibt es noch ein besonderes Phänomen, was wir hier jetzt auch ein, zweimal gesehen haben. Wenn dann Gewitter auf Brand trifft, auf so intensive Brände, dann ist das nicht etwa sofort so, dass dann der Brand irgendwie weniger wird, sondern im Gegenteil. Dann entfacht sich das nochmal und sorgt für noch eine ganz andere Dynamik, die das für die Feuerwehrleute unvorhersehbar macht.
4: 200.000 Menschen mussten ihre Häuser verlassen. Wir haben somit die größte Evakuierungsaktion in der Geschichte des Landes. Funktioniert das geordnet? Wie kann man sich das vorstellen?
5: Das muss man sich so vorstellen. Einige Leute schliefen friedlich, entweder auf den Campingplätzen oder auch zu Hause, die Franzosen in ihren Häusern. Und dann kam zum Beispiel ein SMS-Alert, das alle wach gemacht hat in der ganzen Umgebung. Es gab Gendarmen, die gingen wirklich von Haus zu Haus. Die sind durch die Straßen gefahren mit Lautsprecheransagen. Ja. Und so war das dann eben, dass die Leute weggebracht wurden in Bussen und Autos in große Notlager, die dann teilweise wiedergeräumt werden mussten zwischendurch.
4: Du hast ja auch sicher mit einigen Menschen gesprochen. Was sagen Sie und wo werden Sie untergebracht?
5: In Notunterkünften, die behelfsmäßig eingerichtet wurden, in der Nähe der Brandzone. Es gibt eine riesengroße Notunterkunft hier im Norden von Bordeaux auf dem Messegelände. Da können bis zu 10.000 Menschen untergebracht werden. Und ja, die Franzosen hier, die ihr Hab und Gut in den Stich lassen mussten, die bangen natürlich darum, wann können sie zurückkommen. Ein paar Touristen gibt es da auch noch, aber die meisten haben auch schon die Region verlassen. Die sind relativ schnell weg, als sie gemerkt haben, dass da an Urlaub nicht mehr zu denken ist.
4: Nun setzt Frankreich ja auch inzwischen die Armee ein und auch Militärtransporter. Gibt es denn darüber hinaus Unterstützung aus anderen Ländern?
5: Ja, es gibt die europäische Unterstützung jetzt gerade auch durch Löschflugzeuge. Es sind zwei Hubschrauber inzwischen auch aus Deutschland dabei eingetroffen. Frankreich setzt erstmalig auch den Militärtransporter A400M ein. Das ist ja ein riesengroßes Flugzeug. Aber auch diese Löschflugzeuge werden nicht dafür sorgen, dass sie den Brand jetzt einfach so löschen können, sondern es geht vor allen Dingen darum, größeren Schaden abzuwenden und vor allen Dingen die Zivilbevölkerung zu schützen.
4: Mit Blick auf die nächsten Tage, wie schätzen die Einsatzkräfte denn die kommenden Tage ein? Gibt es Hoffnung, die Brände da bald unter Kontrolle zu bringen?
5: Ja, das hängt von den meteorologischen Faktoren ab. Und die haben sich heute im Laufe des Tages eher günstig entwickelt. Die richtige Windrichtung, die das Feuer so ein bisschen wieder zurück über die verbrannte Fläche treibt. Dann ist es so, dass es hier verschiedene Gewitter gegeben hat. Es ist feuchter geworden. Die Temperatur ist nicht ganz so hoch wie sonst. Eher so schon etwas unter 30 Grad tagsüber. Also das sind alles Faktoren, die dafür sorgen könnten, dass das Feuer sich zumindest nicht mehr so schnell ausdehnt wie vorher. Das sind einfach Waldbrände in diesem waldbranderfahrenen Land Frankreich von einer Dimension, die man vorher nicht gekannt hat. Auch in einer Fläche, die man so vorher nicht gekannt hat. Und entsprechend gab es auch schon über Social Media die ersten Durchhalteparolen seitens des Präsidenten Emmanuel Macron.
4: Berichtet unser Frankreich-Korrespondent Kai Rienecker. Er ist für uns in Bordeaux und beobachtet die Löscharbeiten in Frankreich. Ja, nicht nur dort, auch in Spanien wüten heftige Feuer. Durch mehrere Waldbrände ist auch hier die Feuerwehr im Dauereinsatz. Zehntausende Menschen mussten auch hier ihre Häuser verlassen, aus Sicherheitsgründen. Unsere Spanien-Korrespondentin Anna Mund in Madrid beschreibt, was die Herausforderungen für die Einsatzkräfte sind und welches der Feuer derzeit am meisten Sorgen bereitet.
0: Am meisten beunruhigt aktuell dieses Feuer südwestlich von Madrid. Das ist das, das sich gestern aus mehreren Feuern zusammengeschlossen hat und seitdem viele Ortschaften bedroht, zum Beispiel Navas del Rey. Das ist etwas mehr als 50 Kilometer vor der Hauptstadt Madrid. Und die Einsatzkräfte haben jetzt versucht, das Feuer unter Kontrolle zu bringen, weil es im Moment einfach sehr günstige Bedingungen gibt oder günstigere Bedingungen. Hier in Madrid merken wir es auch. Hier sind es gerade weniger als 30 Grad und das ist was, das hatten wir wirklich seit Wochen nicht mehr. Ne? Tatsächlich gibt es aber jetzt erstmal keine Entwarnung. Der Brand ist weiterhin außer Kontrolle. Das Feuer hat seinen Höhepunkt erreicht, das sagte der Leiter des Katastrophenschutzes der Regionalregierung von Madrid. Und man fürchtet außerdem, dass es sich wieder vereinigt mit einem anderen Feuer und dann eben noch größer wird. Spaniens Regierungschef Sanchez, der hat von einer dramatischen Situation gesprochen. Er hat gesagt, Priorität ist jetzt einfach Menschenleben zu retten und auch Ortschaften zu schützen. Es ist etwas kühler, ja. Die Luftfeuchtigkeit ist auch niedriger, aber es gibt ein großes Problem und das ist der Wind. Der Wind, der wechselt im Moment immer wieder und es gibt auch starke Böen von bis zu 60 Kilometern pro Stunde und das macht es einfach sehr, sehr schwierig, das Feuer zu kontrollieren, überhaupt unter Kontrolle zu bekommen. Und ja, vor Ort kommt dann eben auch noch schwieriges Terrain hinzu. Das ist teilweise sehr, sehr hügelig. Man kann da also nicht einfach an das Feuer rankommen. Also es ist im Moment wirklich sehr, sehr schwierig zu sagen, wie das Feuer sich weiterentwickelt. Rings um Madrid, da werden gerade sehr, sehr viele Menschen in Sicherheit gebracht. Da treten die Einsatzkräfte zur Not auch mal eine Tür ein, um die Menschen zu warnen. Und dann werden sie zum Beispiel mit Bussen aus der Gefahrenzone rausgebracht. Meist kommen sie dann in Turnhallen unter und ja, da haben sie halt nur das Nötigste dabei. Und das ist für die Menschen natürlich eine wirklich schlimme Situation, weil sie natürlich Sorge haben um ihr Haus, um ihre Nachbarn, ihre Haustiere oder sind halt teilweise auch traumatisiert von dem, was sie erlebt haben. Bisher ist von Toten und Verletzten nichts bekannt.
4: Große Sorge in der Region Madrid. Unsere Spanien-Korrespondentin Anna Mund über die Brände in Spanien. Gestern, da hat der Bundeskanzler Merz die Personalveränderungen in seinem Kabinett bekannt gegeben. Dazu gehört offenbar auch der Posten des Verkehrsministers Patrick Schnieder, auch wenn der Kanzler sich speziell zu dieser Personalie noch nicht geäußert hat. Sein Wunschnachfolger für dieses Ministerium, der CDU-Bundestagsabgeordnete Fritz Günzler, ist, so heißt es, kurzfristig abgesprungen. Eine Lösung dieser Personalfrage steht also noch aus. Und inzwischen sind innerhalb der Partei einige verärgert über den Umgang mit den Parteikollegen Schnieder. Jakob Mayer.
6: Ja, noch ist Patrick Schnieder Bundesverkehrsminister, sagt eine Sprecherin seines Hauses auf Anfrage. Aber der Christdemokrat aus Rheinland-Pfalz ist ein Ressortchef auf Abruf. Bundeskanzler Friedrich Merz hat Schnieder vorgestern mitgeteilt, dass er ihn entlassen werde, was dieser in einer SMS öffentlich machte. Allerdings sagte Merz Wunschnachfolger, der CDU-Bundestagsabgeordnete Fritz Günzler, erst zu und dann kurzfristig wieder ab, sodass der Kanzler bei seinem Statement gestern Morgen den geplanten Wechsel an der Spitze des Verkehrsressorts gar nicht ansprach, sondern nur ankündigte.
7: Es wird weitere Veränderungen im Bundeskabinett geben, aber diese Entscheidungen brauchen nicht zuletzt angesichts der Sommerpause noch ein paar Tage und vielleicht auch mehr Zeit. Das entscheide ich aber ohne Zeitdruck und mit der gebotenen Sorgfalt und den Gesprächen, die dazu notwendig sind.
6: Dabei wäre eine schnelle Lösung angesichts anstehender Termine wohl in Merz Interesse. Übermorgen gibt der Kanzler und CDU-Chef eine Pressekonferenz in der Parteizentrale, wo er mit Nachfragen rechnen muss, falls Schnieders Nachfolge nicht bis dahin geklärt ist. Noch unangenehmer wäre für ihn eine Hängepartie bis zum kommenden Mittwoch. Dann könnte Merz den Unmut von Unionsabgeordneten über die Umstände von Schnieders Entlassung zu spüren bekommen. Die reisen zur Sondersitzung nach Berlin, um Thorsten Frey zum Nachfolger von Jens Spahn als Fraktionschef zu wählen. Frey erklärte gestern:
8: Es gibt auch in der Spitzenpolitik das Problem, dass man Pech haben kann. Also das darf man nicht ganz ausschließen.
6: Pech. Mit dieser Erklärung gibt man sich in Schnieders Landesverband Rheinland-Pfalz nicht zufrieden. Dessen Generalsekretär Johannes Steiniger betont, Schnieder sei eine der prägenden Persönlichkeiten der Landes-CDU und genieße hohes Ansehen. Man sei von der Entscheidung des Bundeskanzlers überrascht. Gordon Schnieder, der Bruder des amtierenden Verkehrsministers Patrick und ebenfalls Christdemokrat, regiert seit 2 Monaten als rheinland-pfälzischer Ministerpräsident. Er hat einen Post des früheren CDU-Bundesministers Peter Altmaier im Online-Dienst X geteilt, in dem Altmaier den Umgang mit dem Verkehrsminister scharf kritisiert. Der mache ihn betroffen und wütend, so Altmaier, und werde weder Schnieders Person noch seiner Leistung gerecht. Im Deutschlandfunk erklärte Altmaier:
9: Da hat es einige Reibungen und einige Ungereimtheiten gegeben. Das hat dazu geführt, dass eigentlich die guten Teile dieser Kabinettsumbildung in den Hintergrund getreten sind.
6: Denn so viel wurde klar: Der Bundeskanzler nutzt Spahns Rücktritt für einen breiteren Kabinettsumbau. Die bisherige Bundesgesundheitsministerin Nina Warken folgt als Kanzleramtschefin auf Thorsten Frey. Neuer Bundesgesundheitsminister wird CDU-Generalsekretär Carsten Linnemann, der auf Instagram erklärte:
10: Und ich habe auch echt einen Höllenrespekt vor dieser Aufgabe, aber ich glaube, da ist ganz schön viel Musik drin, wirklich zum Positiven, dass wir ein gerechtes, leistungsfähiges, zukunftsfähiges Gesundheitssystem bekommen.
6: Die neuen Ministerinnen und Minister sollen nach der Sommerpause vereidigt werden, um eine teure Sondersitzung des Bundestages zu vermeiden. Auch darüber wird diskutiert. Nach Ansicht des ehemaligen Chefjuristen im Bundespräsidialamt, Stefan Ulrich Pieper, wäre es verfassungsrechtlich unsauber, wenn sie die Amtsgeschäfte ohne Vereidigung übernehmen. Pieper sagte der Rheinischen Post, der saubere Weg wäre, dass die Amts- und Geschäftsübernahme erst dann erfolge, wenn auch die Vereidigung stattgefunden hat.
4: Jakob Meyer über eine noch offene Personalfrage im Bundeskabinett.
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4: Russlands größter Online-Händler Wildberries ist offenbar ins Visier der Ukraine geraten. Seit Tagen werden Lager und Logistikzentren des Unternehmens mit Drohnen angegriffen. Kiew begründet das mit angeblichen Lieferungen militärisch nutzbarer Güter. Der Kreml spricht von Terror gegen zivile Objekte. Vor allem aber treffen die ukrainischen Attacken die russische Wirtschaft. Das Wildberries wird nämlich oft als Russlands Amazon bezeichnet. Ein Online-Gigant, dessen Gründerin zu den reichsten Frauen im Land zählt.
11: Dichte, schwarz-graue Rauchwolken am Stadtrand von Moskau, von St. Petersburg und in anderen Regionen des Landes. Videos davon sind vor allem in den sozialen Netzwerken zu sehen. Die russischen Staatssender zeigen sie nicht. Die ukrainischen Drohnenanschläge, die in der letzten Woche vor allem die Verteilzentren von Wildberries getroffen haben. Dabei sollen laut offiziellen Angaben 9 Menschen ums Leben gekommen sein und mehr als 80 Menschen wurden verletzt. Waren im Wert von bis zu 4 Milliarden Euro seien in Flammen aufgegangen, so schätzen es Analysten. Seitdem häufen sich Videos von russischen Geschäftsleuten in den sozialen Netzwerken, die im Feuer fast alles verloren haben, so wie Julia Stepanova. Fast alle meine Produkte sind verbrannt, nur wenig ist geblieben. Ich verlasse die Plattform Wildberries jetzt und werde höchstwahrscheinlich meine Marke auflösen. Das ist das Ende. Dabei sind die kleinen und mittleren Unternehmen seit Beginn des Jahres ohnehin schon gebeutelt in Russland. Sie müssen mehr Steuern zahlen. Kreml-Chef Putin benötigt mehr Geld für die Kriegskasse. Laut der russischen Zentralbank sei bereits jeder 4. Kreditnehmer im Unternehmenssektor mit seinen Zahlungen in Verzug. Die Werbung von Wildberries, sie ist omnipräsent. In Russland ist der Online-Händler fast aus keinem Haushalt mehr wegzudenken. Rund 20 Millionen Bestellungen gehen pro Tag bei Wildberries ein. Mehr als 90.000 Abholstationen gibt es im ganzen Land. Oft nur ein kleiner Kellerraum, wie hier im Zentrum von Moskau, übersät mit unzähligen Paketen. Die Englischlehrerin Admine wollte gerade ihre Bestellung abholen. Die Hälfte sei allerdings nicht angekommen, erzählt sie. Sie hat Videos der Drohnenangriffe in den sozialen Netzwerken gesehen, die machten ihr Angst. Ja, ich habe mir die Videos angeschaut. Natürlich ist es beängstigend, denn es ist nicht weit weg von uns. Auch wenn der Kreml immer wieder versucht, die wirtschaftlichen Folgen der ukrainischen Angriffe herunterzuspielen, musste diese Woche Sprecher Dmitri Peskow dazu Stellung nehmen. Was das Unternehmen betrifft, so ist die Lage tatsächlich schwierig. Aufgrund der Verluste, die sowohl das Unternehmen selbst als auch die kleineren und mittleren Betriebe erlitten haben. Die Regierung befasst sich mit dieser Angelegenheit. Das Unternehmen hat Entschädigungen angekündigt, doch einige Betroffene berichten schon jetzt, dass diese sehr gering ausfallen würden. Eine Studentin aus Moskau erzählt, dass überall über die Anschläge gesprochen werde. Wildberries sei aus keinem Haushalt mehr wegzudenken. Daher betreffe jeder Angriff auf das Unternehmen auch jeden Einwohner des Landes.
4: Silke Dietrich über die ukrainischen Angriffe auf den russischen Online-Händler Wildberry. Mit Strafzöllen und sehr scharfen Worten ist das Verhältnis zwischen den USA und Kanada derzeit ziemlich angespannt. Ausgerechnet jetzt wird an der gemeinsamen Grenze ein Bauwerk eröffnet, das eigentlich die wirtschaftliche Zusammenarbeit beschleunigen und als Symbol für die enge Partnerschaft gelten soll. Die neue Gordie Howe Brücke zwischen Windsor in Kanada und Detroit im US-Bundesstaat Michigan. Zur Eröffnung ist von Aufbruchstimmung aber wenig zu spüren. Der Handelsstreit zwischen den beiden Nachbarländern belastet das Verhältnis erheblich. Aus Kanada berichtet Benjamin Best.
12: Erst vor wenigen Tagen kündigte US-Präsident Donald Trump neue Zölle in Höhe von 50% auf viele kanadische Waren an. Er begründet sie mit angeblich unfairen Handelspraktiken Kanadas. Das ist eine Reaktion darauf, wie Kanada unsere Landwirte und unsere Bürger behandelt hat. Kanada war jahrelang unerbittlich gegen uns. Die Eröffnung der Brücke sollte eigentlich ein gemeinsames Fest beider Länder werden. Doch nach Trumps Zollankündigungen werden Vertreter der US-Regierung offiziell von den Feierlichkeiten ausgeladen. Kanadas Premierminister Mark Carney hält zwar an Gesprächen mit Washington fest, macht aber zugleich deutlich, dass sich sein Land wehren werde. Unabhängig vom Ausgang dieser Gespräche wird Kanada alles tun, um unsere Wirtschaft zu stärken und unsere Familien, Arbeitnehmer, Landwirte und Unternehmen zu schützen. Viele Beobachter sprechen inzwischen von einem historischen Bruch in den Beziehungen beider Länder. Der Politikwissenschaftler Drew Fagan von der University of Toronto sieht unter Präsident Trump einen grundlegenden Wandel. Für Donald Trump zählt nur der Vorteil der Vereinigten Staaten. Dass am Ende beide Seiten von einem Handelsabkommen profitieren könnten, interessiert ihn nicht. Kanada sieht er inzwischen fast als Gegner. Gerade die Region rund um Detroit und Windsor zeigt, wie eng beide Volkswirtschaften miteinander verflochten sind. Vor allem die Autoindustrie lebt davon, dass Motoren, Getriebe und andere Bauteile die Grenze oft mehrfach überqueren, bevor ein Fahrzeug fertig montiert ist. Neue Zölle würden deshalb Unternehmen und Beschäftigte auf beiden Seiten der Grenze treffen. Davor warnt auch Michigans demokratische Gouverneurin Gretchen Whitmer. Ihr Bundesstaat gilt als Zentrum der amerikanischen Autoindustrie. Michigan trifft es härter als jeden anderen Bundesstaat, weil unsere Wirtschaft stark von der Industrie, insbesondere der Autoindustrie und von der Landwirtschaft geprägt ist. Ausgerechnet die Brücke, die beide Länder enger verbinden soll, wurde selbst zum Gegenstand des Handelsstreits. Kurz vor der Eröffnung verweigerte Donald Trump seine Zustimmung und verlangte Nachverhandlungen über die künftigen Mauteinnahmen. Ottawa lenkte ein. Für die ersten 15 Jahre fließt nun die Hälfte der Nettoeinnahmen in einen von den USA kontrollierten Wirtschaftsfonds. Für Drew Fagan ist dieses Vorgehen beispiellos. Präsident Trump verlangt einen Anteil an den Mauteinnahmen einer Brücke, die die USA nicht mitfinanziert haben. Das ist eine der empörendsten Entscheidungen seiner Amtszeit gegenüber Kanada. Die Gordie Howe Brücke wird künftig Millionen Menschen und Waren zwischen Kanada und den USA verbinden. Politisch aber wächst der Abstand zwischen beiden Ländern weiter, trotz einer Grenze, die enger kaum sein könnte.
4: Benjamin West zur Eröffnung der Gordie Howe Brücke zwischen Kanada und USA vor dem Hintergrund des angespannten Verhältnisses beider Länder. Zurück nach Deutschland. Wenn Sie von der Autobahn aus München kommt, nach Penzberg ins Landkreis Weilheim-Schongau reinfahren, da sehen Sie eine Schildertafel, wo nicht nur katholische und evangelische Gottesdienstzeiten stehen, auch die Moscheegemeinde in Penzberg weist auf ihr Freitagsgebet hin. Dieses Schild hat für viel Aufmerksamkeit gesorgt, als es aufgestellt wurde. Und letzte Nacht wurde das Schild mit schwarzer Farbe übermalt. Anton Rauch war in Penzberg unterwegs.
13: Das Hinweisschild aufs Freitagsgebet der Moschee mit den unterschiedlichen Zeiten im Winter und Sommer war nicht nur zu sehen, sondern regelrecht blank geputzt. Mitarbeiter aus dem städtischen Bauhof hatten da die schwarze Farbe schon wieder entfernt.
14: Es wird alles verschmiert und wenn es die Zuständigen dafür fragen, die das gemacht haben, dann passiert gar nichts.
15: Wir haben eine Religionsfreiheit im Lande und in Penzberg haben wir eine Moschee und da kann man durchaus auch ein Schild anbringen. Aber ich habe es fast geahnt, dass das Schild entweder in irgendeiner Weise beschmutzt wird oder so weggerissen. Ich finde es unmöglich.
13: Seit 2005 gibt es die Moschee in Penzberg, sagt Bürgermeister Thomas Kopf. Er hält viel auf das Miteinander in seiner Stadt.
16: Das Schild als Hinweis auf die Gottesdienste und eben das Freitagsgebet ist eigentlich nur der logische Schluss, dass man das an den Ortseingängen auch für die islamische Gemeinde macht. Dass sich jetzt da jemand dazu hingerissen fühlt, das jetzt zu beschmieren, ist eigentlich nur ein Zeichen dafür, dass nicht die islamische Gemeinde oder der Islam auf der radikalen Seite steht, sondern diejenigen, die sich durch so ein Schild einfach provoziert fühlen.
13: Der Penzberger Imam Benjamin Idris hat es von einem Gemeindemitglied erfahren, dass das nagelneue Schild nicht zu lesen war Samstag früh.
17: Ich war wirklich sehr traurig, weil solche Dinge gehören zu Penzberg nicht. Dass das wieder sauber gemacht wurde und das zeigt wiederum das wahre Gesicht dieser Stadt. Nämlich wir haben in dieser Stadt Menschen, die ja Zivilcourage leisten, die einfach klare Signale senden, wir sind zusammen.
13: So war es für den katholischen Pfarrer von Christkönig, Bernhard Holz, auch keine Frage, dass er vorbeigekommen ist, als bei der Moschee fürs Gemeindefest aufgebaut wurde.
18: Imam Idris und ich und auch der evangelische Pfarrer, wir sind miteinander befreundet, wir tauschen uns aus, wir leben miteinander. In erster Linie steht bei uns nicht die Religion im Vordergrund, sondern wir begegnen uns als Menschen auf Augenhöhe.
13: Vermutlich sehen sich die drei dann wieder heute beim Pfarrfest in Christkönig, gleich nach dem Sonntagsgottesdienst, der auf der obersten Tafel angekündigt wird, am Ortseingang von Penzberg.
4: Solidarität für die muslimische Gemeinde in Penzberg, das war ein Bericht von Anton Rauch.
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4: Der absolute Radsport-Superstar Tadej Pogačar steht kurz vor seinem 5. Gesamtsieg bei der Tour de France. Der Slowene gab sich auch bei der sogenannten Königsetappe keine Blöße. Tom Gernke.
19: Ja, und das ist nicht selbstverständlich, Milad. Immerhin ging es nach Alpe d'Huez über 5.450 Höhenmeter. Das muss man sich mal auf der Zunge zergehen lassen. Am Ende kam Pogačar als Vierter ins Ziel. Und das nach einer Etappe, die so einiges zu bieten hatte, Holger Gerska.
20: Ja, die Königsetappe hat wirklich ihrem Namen alle Ehre gemacht, auch wenn es nicht mehr um das gelbe Trikot ging. Es ging vor allem um den Etappensieg und Sepp Kuss aus den USA war klar auf dem Wege, diese Etappe zu gewinnen, als er zweimal stürzte, erst in einem Tunnel und dann fast einen Abhang hinunter. Ein Fangzaun hat ihn vor einem ganz, ganz schlimmen Unfall bewahrt, aber er hat dadurch den Etappensieg verpasst. Für den Ecuadorianer Richard Carapaz ist eine Traumwoche zu Ende gegangen mit zwei Etappensiegen binnen drei Tagen und dem Bergtrikot. Pascal Ackermann musste die Tour am Tag vor Paris verlassen. Eine ganze Menge Tränen und am Ende ein glücklicher Mexikaner Isaac del Toro, der dank der Unterstützung seines Teamkollegen Tadej Pogačar im weißen Trikot des besten Nachwuchsprofis nach Paris fährt und wahrscheinlich Dritter wird.
19: Ja, und diese letzte Etappe morgen in Paris, die wurde wegen der Waldbrände in Frankreich etwas verkürzt. Ist aber nicht weniger spektakulär. Natürlich geht's auch über die legendäre Champs-Élysées. Insgesamt 8 Runden werden die Fahrer dann dort morgen drehen. Und apropos Runden, die werden traditionell ja auch bei der Formel 1 gefahren. Im Qualifying zum Großen Preis von Ungarn ist das Lando Norris am besten gelungen. Frage an unsere Formel-1-Reporterin Lena Bergmann. Wie überraschend war der Quali-Sieg von Norris?
21: Dass es am Ende wirklich die Pole wurde, das hat Lando Norris laut eigener Aussage selbst überrascht. Aber angedeutet hatte sich schon in den Trainings, dass McLaren und Ferrari zum ersten Mal in dieser Saison den ersten Startplatz unter sich ausmachen könnten. Die Runde in Budapest ist sehr kurz und ähnelt fast schon einer Kartstrecke mit vielen Kurven und kaum langen Geraden. Besonders im mittleren Teil der Strecke konnten Ferrari und McLaren da ihre Stärken und Vorteile gegenüber Mercedes ausspielen. Und dass Lando Norris, der aktuelle Weltmeister, langsam in Fahrt kommt, das hat man ja schon in Spa gesehen. Ohne Startplatzstrafe wäre er in Belgien von Platz 3 ins Rennen gegangen.
19: Ja, und apropos Strafe, die gab es nachträglich heute für Norris Kontrahenten Hamilton und Antonelli. Hamilton etwa, der rutschte dadurch ab von Startplatz 2 auf 5. Die Finals in Hannover, die sind schon jetzt ein voller Erfolg, das muss man ganz klar so sagen. Die Olympischen Spiele in klein sozusagen, die begeistern sowohl Athletinnen und Athleten als auch die Sportfans. Anne Hild blickt zurück auf Wettkampf Tag 3.
1: Keiner holt den Titel so schnell wie Sebastian Lucke. Nicht einmal 7 Sekunden brauchte er, um die 15 Meter hohe Kletterwand auf dem Opernplatz hochzusprinten. Und das trotz Ausrutscher.
2: Dann sind die Zeiten halt verhältnismäßig langsam. Aber am Ende zählt halt nur das grüne Licht in den Chaos.
1: Auf der Laufbahn in Wattenscheid zeigte sich Owen Unser unbeeindruckt von den Vorwürfen einer verweigerten Dopingkontrolle und legte die 100 Meter in glatten 10 Sekunden zurück. Nur ganz knapp über seinem eigenen Rekord. Auch das bedeutet den Titel bei den deutschen Meisterschaften. Bei den Frauen ging der nicht an Gina Lückenkämper, sondern an Julina Ernst. Eher ungewohnt kurz waren die Auftritte der Schwimmerinnen und Schwimmer. 3x50 Meter Schmetterling mit nur kurzen Verschnaufpausen dazwischen. Für Angelina Köhler kein Problem.
22: Ja, also mein Training heute Morgen war anstrengender.
1: BMX Flatland im neuen Rathaus, Beachvolleyball auf dem Opernplatz oder Rapid Surfen auf der Leinewelle. Die Besucherinnen und Besucher sorgten wieder für großen Andrang und Einlassstopps. Für Thomas Weikert, Präsident des Deutschen Olympischen Sportbunds, ist das
23: mit einem Wort super.
1: Und auch ein Zeichen in Richtung Olympiabewerbung.
23: Wir sehen, dass alle begeistert sind, wenn Sport geliefert wird.
1: Geliefert hat auch Daya Varfolomeev. Die Olympiasiegerin von Paris war auch im Mehrkampf der rhythmischen Sportgymnastik in Hannover nicht zu schlagen. Und auch Triathletin Laura Lindemann holte ihren 6. deutschen Meistertitel.
19: Ja, und morgen steht dann der letzte Wettkampftag an. Die ARD überträgt das Event live im Ersten.
24: Dankeschön, Tom.
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25: Um 22.30 Uhr mit Nils Hansen. Mindestens 260.000 Menschen sind in Frankreich und Spanien vor Waldbränden in Sicherheit gebracht worden. In Madrid wüten 2 größere Brände am Rande der Stadt. Welches der Feuer gerade besonders gefährlich ist, berichtet Anna Mund in Madrid.
26: Also am meisten beunruhigt aktuell dieses Feuer südwestlich von Madrid. Das ist das, das sich gestern aus mehreren Feuern zusammengeschlossen hat. Tatsächlich gibt es aber jetzt erstmal keine Entwarnung. Der Brand ist weiterhin außer Kontrolle. Das Feuer hat heute seinen Höhepunkt erreicht. Das sagte der Leiter des Katastrophenschutzes der Regionalregierung von Madrid. Und man fürchtet außerdem, dass es sich wieder vereinigt mit einem anderen Feuer und dann eben noch größer wird.
25: Der ukrainische Präsident Selenskyj erwartet nach eigenen Worten, dass Nordkorea Russland mit weiteren Truppen und schweren Waffen unterstützen wird. Unter anderem bereite sich Moskau vor, weitere 30.000 nordkoreanische Soldaten in der Region Woronesch unterzubringen. Zudem wolle Pyongyang weitere Abschussrampen für ballistische Raketen liefern, sagte Selenskyj in seiner abendlichen Videoansprache. Diese Schritte gehörten zu den Kriegsplanungen Moskaus für den bevorstehenden Herbst. Nach den ukrainischen Geheimdiensterkenntnissen hege Kreml-Chef Putin weiterhin keine Friedensabsichten, so Selenskyj. Die chinesischen Behörden haben im Süden der Volksrepublik mehr als 340.000 Menschen in Sicherheit gebracht. Grund ist der sich nähernde Taifun Nawal. Er soll in Kürze mit Windgeschwindigkeiten von bis zu 173 Stundenkilometern in der Provinz Guangdong an Land treffen. Laut Forschern kommt es durch den menschengemachten Klimawandel zu häufigeren und stärkeren Extremwetterereignissen. Nach dem Flugzeugabsturz in Gandakersee im niedersächsischen Landkreis Oldenburg haben die Rettungskräfte 2 Tote in den Trümmern gefunden. Es handelt sich um 2 Männer aus Bremen. Aus Oldenburg Thomas Stahlberg.
27: Einen der beiden konnte die Feuerwehr von einer Drehleiter aus im Flugzeugwrack sehen. Nach dem anderen suchten die Einsatzkräfte stundenlang. Das Flugzeugwrack steckte im Dach fest und war von außen schlecht einzusehen. Erst als am späten Nachmittag ein Kran das Flugzeugwrack aus dem Dach geborgen hatte, fand die Feuerwehr das 2. Opfer auf den hinteren Sitzen. Experten suchen noch nach der Absturzursache. Die beiden Männer waren zuvor in Bremen gestartet, in Gandakersee offenbar zwischengelandet. Kurz nach dem erneuten Start stürzte die Maschine ab. Die Bewohner des zerstörten Hauses waren ersten Angaben zufolge im Urlaub.
25: Das Wetter in Deutschland. In der Nacht oft trocken, im Norden und südlich der Donau Schauer und Gewitter. Tiefstwerte 18 bis 10 Grad. Morgen im Norden und an den Alpen etwas Regen und Gewitter. Zwischen Main und Donau heiter bis wolkig. 19 bis 31 Grad. Am Montag Schauer, später freundlicher. 18 bis 30 Grad. Am Dienstag sonnig. Im Nordosten etwas Regen. 20 bis 34 Grad. Das waren die Nachrichten.
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4: Die A8 Salzburg Richtung München zwischen Grenzübergang Bad Reichenhall und Bad Reichenhall. Da haben wir 3 Kilometer Stau. Gute Fahrt.
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19: Mit Bilat Kupay. Jens Spahn und sein Mann haben einen Sohn, der kleine Georg, der mit Hilfe einer US-amerikanischen Leihmutter zur Welt gekommen ist. Diese Geburt hatte vor einigen Tagen viele Debatten ausgelöst und endete damit, dass Spahn als Unionsfraktionsvorsitzender zurückgetreten ist. Die Vermittlung und die ärztliche Begleitung von Leihmüttern ist ja in Deutschland verboten und die Union hatte eine klare ablehnende Parteilinie dazu. Sind wir in Deutschland allein mit dieser Rechtslage? Wie ist das sonst in der EU? Darum geht's jetzt im Podcast.eu mit Katrin Schmidt und Sabrina Fritz.
0: Sabrina, du hast dich ja wirklich gleich, nachdem Spahns Vaterschaft und die viel diskutierten Umstände bekannt wurden, zum Riesenthema wurden in Deutschland, eben auch mal mit der Praxis in anderen EU-Ländern befasst. Man kann zumindest mal sagen, Sabrina, bevor wir in die Details gehen, die erste Recherche hat ergeben, es ist auch überall in der EU ziemlich kompliziert, ne?
5: Ja, das ist ja eine Erkenntnis, die wir oft haben, aber ich war auch überrascht, dass das Thema doch in vielen Ländern sehr unterschiedlich gehandhabt wird. Also wir haben Länder, da ist es gar nicht geregelt. Wir haben Länder, da ist alles streng verboten. Italien zum Beispiel, selbst eine Leihmutterschaft aus dem Ausland wird nicht anerkannt. Also wenn Jens Spahn jetzt mit seinem Mann, mit seiner Familie nach Italien ziehen wollte, dann hätte er da ein Problem. Und wir haben Länder, da gibt es sogenannte altruistische Leihmutterschaft. Ja, also viele verschiedene Regelungen und ja. Deutschland ist ja eines der wenigen Länder, wo es geregelt ist, muss man sagen.
0: Wir fangen nochmal ganz von vorne an. Wir haben Jens Spahn gehört, das hat er im Podcast von Paul Ronsheimer gesagt. Das war der einzige Ort, wo er sich sehr ausführlich geäußert hat. Das war auch noch vor seinem Rücktritt als Fraktionsvorsitzender. Und der Kanzler Friedrich Merz, der musste sich seitdem mehrfach äußern und es klang eigentlich immer ziemlich genau so.
6: Wir haben dazu in Deutschland eine klare Rechtslage. Wir haben in der Partei, in der CDU einen Parteitagsbeschluss. Ich sehe nicht, dass an der Rechtslage oder an dem Parteitagsbeschluss Änderungen vorgenommen werden sollen.
0: Sabrina, damit wir es gleich vergleichen können mit dem, was rund um die EU passiert. Die Rechtslage in Deutschland bedeutet?
5: Die Rechtslage in Deutschland ist eigentlich klar, Leihmutterschaft ist verboten. Sowohl kommerziell als auch altruistisch. Also selbst wenn ich jetzt eine Frau finde, die sagt, ich will euch unterstützen, dass ihr ein Kind bekommt, dann ist das offiziell nicht möglich. Aber was eben in Deutschland erlaubt ist, und das ist zum Beispiel ein Unterschied zu Italien, dass man eben ein Kind, das im Ausland zur Welt kam, wie eben jetzt in den USA, dass das eben in Deutschland dann anerkannt wird. Weil das muss man sagen, viele Gerichte mussten sich natürlich auch mit dem Fall beschäftigen. Und da heißt es immer, das Wohl des Kindes steht dann auch an erster Stelle.
0: Das ist natürlich schon mal gut und das Wichtigste. Darüber hinaus ist aber die Lage recht restriktiv, je nachdem, wie man jetzt dazu steht. Und deswegen haben natürlich jetzt auch viele den Eindruck, die Debatte ist längst nicht durch. Und ja, wir wissen jetzt, der Blick ins europäische Ausland gibt ihnen auch gewissermaßen recht. Und das formuliert im Prinzip auch die deutsche Verfassungsrechtlerin Frauke Brosius-Gersdorf. Die sagt es so.
7: Wenn eine Frau selbstbestimmt, autonom, freiwillig, gut informiert entscheidet, dass sie sich als Leihmutter zur Verfügung stellen möchte, dann darf der Staat das meines Erachtens nicht verbieten.
0: Sagt sie und sagt, sie ist ja dankbar, dass die Debatte jetzt geführt wird und sie stehe ja noch ganz am Anfang. Gut, kann man sagen, es wäre auch Zeit gewesen. Und gerade jetzt, Sabrina, wir im Studio in Brüssel sind ja auch zuständig für Geschehnisse in Belgien, Luxemburg, Niederlande, sehen gerade Belgien und Niederlande, die führen diese Diskussion schon eigentlich viel länger oder zumindest mit gewissen Ergebnissen, sagen wir mal so. In beiden Ländern ist was möglich, wenn man es mal so flapsig sagen möchte.
5: Genau, also und die Niederlande sind ja oft unser Nachbarland, wo wir sagen, naja, da ist alles ein bisschen liberaler. Und so muss man eigentlich auch sagen, ist es bei der Leihmutterschaft, da ist nämlich jetzt eben diese altruistische Leihmutterschaft, also dass man eben sagt, naja, es gibt eine Entschädigung dafür, aber es gibt eben nicht diese Unsummen, die man eben zahlen muss, wenn man jetzt eben eine Leihmutter aus den USA, engagiert ist vielleicht auch der falsche Ausdruck, aber auf jeden Fall, wo ja wirklich große Summen im Spiel sind. Und die Niederlande sagt, ja, wenn ihr, wie den Fall, den wir auch gehört haben, wenn ihr eine Frau findet, die euch hilft, ein Kind zur Welt zu bringen, dann ist das erlaubt. Und das ist ja, glaube ich, schon etwas, was vielen ja hilft.
0: Ja. Wir können es uns ja auch noch mal im Detail angucken. Wir haben ja dieses Beispiel, das in Niederlande auch viele kennen. Duco haben wir anfangs gehört, mit seinem Partner Ron. Die hatten schon vor Jahren eine Tochter über eine Leihmutterschaft in den Niederlanden bekommen, hatten sich dann jetzt kürzlich entschlossen, ein zweites Kind zu bekommen, einen Sohn, auch wieder von der Leihmutter austragen lassen. Und ja, die haben auch beschrieben, das ist nicht ganz easy, du sagtest es gerade, dafür zu werben, ist auch in den Niederlanden verboten. Das heißt, man muss sich auch erstmal finden. Wir haben jetzt auch gehört, was die Leihmutter dazu sagt. Esther heißt sie, wurde uns ja schon vorgestellt. Die hat halt auch gesagt, sie hat selber, also quasi proaktiv auf Facebook auch ihre Dienste angeboten, sei es mal in Anführungszeichen, musste es aber auch etwas verklausuliert formulieren, weil zu offensiv hätte Facebook das löschen müssen, weil es wäre quasi Anwerbung gewesen. Aber sie sagt, sie wollte das und sie hat das so beschrieben.
8: Mein eigen gezin is met een vrouw en twee kinderen. En daarvoor waren we afhankelijk natuurlijk van een donor om zelf moeders te kunnen worden. En ik had altijd de wens om iets terug te willen doen. En dat leek me dit de mooiste manier.
0: Das ist also quasi genau der Fall, über den jetzt häufig auch gesprochen wird, ob das nicht möglich sein sollte. Sie sagt, sie hat es eigentlich aus den Beweggründen gemacht. Sie selbst hat mit einer Frau gemeinsam zwei Kinder bekommen, die natürlich auch über Samenspende entstanden sind. Und das ist sozusagen ihr Weg gewesen, um auch irgendwie was zurückzugeben. Insofern war sie froh und hat es nicht des Geldes wegen es gemacht, auch wenn es eine Aufwandsentschädigung natürlich gibt, weil es entstehen ja auch Kosten.
5: Also aus meiner Sicht ist das auch nicht ein bisschen eine komische Regelung, dass man sagt, ja, es ist zwar erlaubt, aber ihr dürft euch nicht finden oder ihr dürft dafür keine Werbung machen, ihr dürft niemand sagen, ich bin zu einer Leihmutterschaft bereit. Ist ja auch alles ein bisschen komisch und vielleicht sollten wir auch da nochmal sagen, was natürlich auch die Angst auch in der EU, auch in Brüssel ist, dass das Ganze eben umschlägt, doch in eine Art, wie es hier heißt, Menschenhandel, dass natürlich dann schnell Grauzonen verwischen, dass eben doch Frauen, ich sag mal, vielleicht sogar gezwungen werden, aber eben auch mit Geld gelockt werden, Kinder auszutragen. Ja, in der EU ist dieses ganze Thema, läuft eben unter Menschenhandel. Und darum, glaube ich, ist es eben auch für die einzelnen Länder schwierig. Ja, wie offensiv geht man eben damit um?
0: Insofern ist auch in den Niederlanden, um da einen Strich drunter zu machen, die Debatte nicht abgeschlossen. Es gibt diese Rechtslage, die wir besprochen haben, aber auch da wird drum gerungen. Es ist im Parlament, sollte man die Regel nicht erweitern und zum Beispiel auch dieses, wir reden drüber, anders erlauben sozusagen. Ganz anders, unser Standort hier Belgien. Auch hier kamen zuletzt in einem Jahr mal 57 Kinder per Leihmutterschaft in Belgien zur Welt. Auf welcher Grundlage, Sabrina?
5: Ja, es ist eigentlich in Belgien nicht gesetzlich geregelt. Wird hier von einer Grauzone gesprochen, ja, also die erlaubt zwar, dass Frauen Kinder für fremde Paare zur Welt bringen, aber es ist so, dass sie immer die leibliche Mutter ist. Also sie wird auch in der Geburtsurkunde als leibliche Mutter genannt. Das heißt, auch wenn sich jetzt zum Beispiel eine Frau am Ende einer Schwangerschaft entscheidet, sie möchte das Kind doch behalten, dann kann sie das. Also das ist auch, glaube ich, für jeden, der sich jetzt in Belgien dafür entscheidet, nicht einfach. Da muss auch viel Vertrauen im Spiel sein, weil, ja, also ich glaube, wir können die Fälle gar nicht uns ausdenken, was da es an Komplikationen, an Verwerfungen geben kann. Das ist so aus meiner Sicht die belgische Einstellung.
0: Ja, und die belgische Praxis ist auch so, ich habe mich ein bisschen umgehört, es gibt also Krankenhäuser, die trotz der rechtlichen Grauzone, zum Beispiel in Gent, in Brüssel, in Lüttich, das auch wirklich durchführen, die ganz viele Bewerbungen natürlich haben von Eltern, die sich ein Kind wünschen. Das sind ja dann häufig nicht nur homosexuelle Paare, sondern eben auch, muss man auch nochmal sagen, vielleicht Frauen, die aus verschiedenen körperlichen, medizinischen Gründen kein Kind austragen können, die sich dort bewerben in Anführungszeichen, die also den Wunsch dort äußern, vorstellig werden. Aber ich höre eben auch, dass es auch medizinisch da sehr, sehr strikte Regeln gibt, dass es ganz viele Paare gibt, die auch quasi mit dem Kinderwunsch wieder nach Hause gehen und denen dort nicht geholfen werden kann. Sabrina, ich hatte für den Europa-Podcast auch die Möglichkeit, mit Annika König zu sprechen. Sie ist Soziologin, Ethnologin an der Freien Uni in Berlin und sie forscht wirklich seit Jahren bis Jahrzehnten zur Leihmutterschaft in Europa und auch weltweit. Und ich konnte sie zunächst mal fragen, das scheint ja jetzt so in der Debatte, dass das ein Phänomen ist, das wirklich häufig ist und das zunimmt. Ist das so?
9: Also das ist auf jeden Fall mehr geworden, das ist ganz klar und das hat verschiedene Gründe. Das ist einmal eben, weil die Sache an sich bekannter geworden ist. Früher haben viele Menschen davon einfach gar nichts gewusst. Das heißt, die Option stand für die gar nicht im Raum. Dann ist es natürlich auch so, dass wir doch trotz sehr viel Gegenwind gegen queere Lebensweisen natürlich trotzdem auch mehr Familien haben, Regenbogenfamilien, die eben dann auch Leihmutterschaft zum Beispiel als Form der Familiengründung für sich entdeckt haben und schließlich einfach auch die Öffnung vieler verschiedener kleinerer Märkte, sodass es einfach auch viel mehr Angebote gibt und teilweise auch eben zu geringeren Preisen. Das heißt auch Menschen, die vielleicht früher eine Leihmutterschaft nicht finanzieren konnten, jetzt mittlerweile Zugang dazu haben an anderen Orten, wo es günstiger ist. Und all das hat dazu geführt, dass die Industrie deutlich gewachsen ist.
0: Aber kann man das dann auch irgendwie beziffern, wie sehr die gewachsen ist?
9: Es gibt zwar keine wirklichen verlässlichen und repräsentativen Zahlen, aber auch alle Marktanalysen, die auf den verfügbaren Zahlen beruhen, zeigen ganz deutlich, dass die Industrie massiv wächst und dass es ein riesengroßes jährliches Wachstum gibt und dass das auch in Zukunft weiter so gehen wird.
0: Mhm. Sie sprechen von Märkten. Wo wächst es am stärksten?
9: Also wir haben da zwei Entwicklungen. Einerseits ist es so, dass es immer neue Orte gibt, in denen Leihmutterschaft so als Geschäftsmodell entdeckt wird oder angeboten wird. Das hat auch teilweise damit zu tun, dass manchmal auch Märkte geschlossen werden. Also wir haben das gesehen in Indien zum Beispiel, dass Indien 2015 Leihmutterschaft für internationale Eltern verboten hat. Das heißt, der Markt aus Indien ist dann eben in Nachbarländer gegangen. Wir sehen das auch in Osteuropa zum Beispiel, dass früher eben hauptsächlich Ukraine das Land war, wo Wunscheltern hingegangen sind. Und wir sehen jetzt eben, dass kleine Märkte entstanden sind, auch in den Nachbarländern. Also Georgien ist ganz groß oder schon seit mehreren Jahren wird Georgien immer größer. Kasachstan ist ein Markt, der jetzt in den letzten Jahren aufgekommen ist. Und dann auch in Lateinamerika und auch verschiedene afrikanische Länder, Kenia und Ghana zum Beispiel. Gleichzeitig gibt es noch eine parallele Entwicklung, die sehr spannend ist, dass Leihmutterschaft immer mehr fragmentiert wird. Das heißt, früher gab es diese sogenannten Repro-Hubs, also bestimmte Orte wie jetzt zum Beispiel Kiew in der Ukraine, wo alle diese Leistungen verfügbar sind, also wo Agenturen sind, wo Kliniken sind, wo die Leihmütter sind, wo alles an einem Ort ist. Und gemeinsam mit meiner amerikanischen Kollegin Heather Jacobson habe ich eine Forschung dazu gemacht, wo wir eben festgestellt haben, dass die Märkte zunehmend fragmentiert sind. Das heißt, das wird immer mehr in so kleine Schritte aufgeteilt. Zum Beispiel wird die Eizelle in einem Land entnommen, dann wird der Embryo hergestellt in einem anderen Land. Die Leihmutter wiederum lebt wieder in einem anderen Land und fährt dann irgendwo anders hin, um das Kind zur Welt zu bringen. Und das sind diese Aufteilungen, diese verschiedenen Schritte, die dienen eben dazu, dass erstens die Kosten reduziert werden können, dass zum Beispiel in einem Land sind die Kosten vielleicht niedrig, aber es ist nicht möglich, die ganze Leihmutterschaft da zu machen, weil da vielleicht Leihmutterschaft an sich verboten ist. Und eben genau auch bestimmte rechtliche Regulierungen zu umgehen.
0: Sie sprechen jetzt selber, haben jetzt ein paar Mal das Wort Industrie auch genannt. Ne? In unserer Debatte ist ja jetzt ganz im Fokus, das darf ja auch kein Geschäft sein. Und so, wenn man sich jetzt überlegt, wie will man vielleicht politisch doch was öffnen oder auch nicht. Sie haben mit Leihmüttern ja vor allem gesprochen. Ist das für die allermeisten ein Geschäftsmodell?
9: Das ist wirklich total unterschiedlich und das ist mir auch ein besonderes Anliegen, dass wir anerkennen, dass es gar nicht um eine Sache geht, die überall gleich ist, sondern dass wir tatsächlich mit sehr vielen verschiedenen Arten von Leihmutterschaften zu tun haben. Von Frauen, die das ganz klar nur wegen des Geldes machen und auch Personen, die das aus ganz, ganz anderen Gründen machen. Und das unterscheidet sich natürlich von Person zu Person und das unterscheidet sich aber natürlich auch stark von Land zu Land, da die Art und Weise, wie Leihmutterschaften organisiert sind, eben sehr unterschiedlich sind.
0: Soweit also Annika König. Wir werden gleich noch ein bisschen mehr von ihr hören. Wenn wir es jetzt mal wieder auf die EU runterbrechen. Du hast ja rumgeguckt. Wir haben Belgien, Niederlande gehört.
5: Ja, also ich glaube, man hat, wie gesagt, diese zwei großen Ländergruppen, wozu eben auch Deutschland gehört, Spanien, Frankreich, die sagen, wir verbieten die Leihmutterschaft, egal ob jetzt aus altruistischen oder aus kommerziellen Gründen. Das muss man sagen, ist eigentlich schon die Mehrheit in der EU. Italien, wollte ich noch mal sagen, ist fast ein Sonderfall, weil Italien eben das Land ist, das es jetzt auch mit Giorgia Meloni, mit der Ministerpräsidentin, eigentlich noch mal das Land ist, das es verschärft hat. Mhm. Und da eben ist eben auch eine Leihmutterschaft aus dem Ausland nicht erlaubt. Und das, so wie ich jetzt in die einzelnen Länder reingeguckt habe, ist wirklich Ein Sonderfall ist wirklich einmalig. Selbst Länder wie zum Beispiel Polen, das ja auch ein sehr konservatives Land ist, das gehört zum Beispiel zu den Ländern, das hat es einfach gar nicht geregelt. Also es sagt, das gibt's bei uns gar nicht. Die Frau, die das Kind zur Welt bringt, ist die Mutter, Punkt. Also insofern, man hat ein bisschen in der EU, wie wir es kennen, der Norden ist vielleicht ein bisschen liberaler als der Süden. Und insofern vielleicht nochmal ein Blick nach Dänemark. Da ist eben auch diese altruistische Leihmutterschaft jetzt seit 2025, glaube ich, erlaubt. Die Mutter muss 25 Jahre alt sein, sie muss schon ein Kind haben.
0: Ich finde es gerade interessant, Dänemark, da ist es so geregelt, wie du sagst, schon ein bisschen progressiver und gleichzeitig gibt es eine Debatte, wie sehr man es vielleicht noch progressiver handhaben könnte, so nenne ich es jetzt einfach mal, indem man überlegt, gibt es Zuschüsse auch zu der medizinischen Behandlung, also Fruchtbarkeitsbehandlung etc. Also man geht da wirklich, würde ich sagen, mit den progressivsten Weg, wenn man so den EU-Vergleich da anstellt, aber auch Schweden ja interessant, die haben ja auch eine recht konservative Regierung. Dennoch gibt es dort ja auch aktuelle Diskussionen, die Regeln aufzuweichen und zu sagen, wir machen das möglich. Das ist einfach Realität ein Stück weit. Man kann natürlich noch nennen, Irland, vielleicht auch überraschend, ist ja auch sehr katholisch. Du hast gerade den Vergleich schon mal gemacht, aber auch dort seit 2024 gibt es einen Rahmen für Leihmutterschaft. Vorher war das auch eine Grauzone und seitdem sind auch dort die altruistischen Leihmutterschaften erlaubt, um nochmal was anderes außer den skandinavischen Norden zu nennen. Ja. Aber was wir natürlich machen müssen, Sabrina, ist nicht EU, betrifft uns aber sehr in ganz, ganz vielen Facetten natürlich als EU-Thema die Ukraine.
5: Ja. Also absolut. Ehrlich gesagt, ich kenne nicht so richtig die Geschichte dahinter eigentlich, aber die Ukraine hat sich wirklich in Europa zu dem Land entwickelt, wo eben Leihmutterschaften am natürlichsten, normalsten durchgeführt werden, ohne Restriktionen. Da gibt es Werbung dafür, da gibt es Internetseiten, wo man sich das alles genau anschauen kann. Es ist deutlich billiger als in den USA, natürlich allein, um da hinzukommen. Und ich habe nur eine Zahl gefunden, die stand in der Süddeutschen Zeitung. Da berichtet eine Klinik in der Ukraine, dass sie 3000 Anträge in einem Jahr hat für Eltern.
4: Eine kurze Unterbrechung für eine Verkehrsmeldung. Hier ist der Verkehrsservice der ARD-Infonacht. Achtung, es ist ein Falschfahrer auf der B25 Donauwörth Richtung Feuchtwangen zwischen Donauwörth Nord, Berger Kreuz und Harburg-Schwaben. Kommt Ihnen ein Falschfahrer entgegen, fahren Sie bitte äußerst rechts, überholen Sie nicht. Auf der B25 Donauwörth Richtung Feuchtwangen zwischen Donauwörth Nord, Berger Kreuz und Harburg-Schwaben ist ein Falschfahrer unterwegs. Vorsicht bitte in beiden Richtungen.
0: Mit Fug und Recht ein Geschäft nennen. Wenn wir jetzt aber nochmal wieder auf unsere Debatte in Deutschland und in manchen europäischen Ländern kommen, dann ist ja jetzt bloß nicht von Geschäft die Rede, sondern von dieser, haben wir auch schon ein paar Mal jetzt erwähnt, altruistischen Leihmutterschaft. Irgendwie auch ein komischer Begriff. Und ich habe das auch nochmal Annika König fragen können, die sozusagen von der FU Berlin. Kann es das überhaupt geben?
9: Also für mich ist dieser Begriff altruistische Leihmutterschaft auch so ein bisschen undeutlich oder uneindeutig. Und die Kommission für reproduktive Selbstbestimmung hat das ja auch ganz klar formuliert, dass eben Altruismus, da wird im Normalfall davon ausgegangen, dass das unbezahlt ist. Aber altruistisch muss nicht unbezahlt sein. Und das ist eben so, ne, die jetzt für eine altruistische Leihmutterschaft plädieren, meinen damit im Normalfall, dass die Leihmutterschaft nicht bezahlt werden sollte. Und sehen das im Kontrast zu kommerziellen Modellen, wo eben Geld bezahlt wird. Und das Argument ist, dass die Person, die ein Kind für andere austrägt, das nicht aufgrund des Geldes machen sollte, weil das eben so ein großes Potenzial birgt für Ausbeutung. Gleichzeitig müssen wir aber auch sagen, dass die Leihmutter die einzige Person ist, die ein wirkliches medizinisches Risiko hat und alle anderen drumherum, die FertilitätsmedizinerInnen, die Agenturen und alle drumherum bekommen ja trotzdem ihr Geld und da wird auch nicht erwartet, dass sie dafür nicht bezahlt werden. Deshalb sehe ich dieses komplette Unbezahlte wirklich problematisch, weil ich eben denke, dass die Person, die dieses medizinische Risiko hat, zumindest eine Aufwandsentschädigung bekommen sollte. Mhm.
0: Wenn wir jetzt in der deutschen Diskussion auch schauen, was gibt's vielleicht rundherum für Modelle, in welche Richtung könnte sich was langsam entwickeln, dann werden wir uns ja weder mit den USA noch mit der Ukraine vergleichen, sondern vielleicht eher mit den Nachbarländern, mit den europäischen Ländern. Was sehen Sie da allgemein für einen Trend in Europa? Geht der zur Liberalisierung? Geht der auch in Teilen wieder ein Stück zurück? Was sind vielleicht auch gute Beispiele?
9: Also es gibt keinen gesamteuropäischen Trend, sondern das unterscheidet sich sehr, sehr stark. Und dann haben wir zum Beispiel Großbritannien, Und in Großbritannien ist es so, dass altistische Leihmutterschaft eine sehr lange Geschichte hat und eben schon sehr lange rechtlich, also gesetzlich geregelt ist und unter relativ strengen Bedingungen erlaubt ist. Und das zum Beispiel Modell ist, was für Deutschland auf jeden Fall ein sehr, sehr gutes Beispiel wäre. Denn wir sehen auch, dass in Großbritannien begleitend sehr, sehr viel Forschung stattgefunden hat. Vor allem psychologische Forschung mit Leihmüttern, mit den Familien, mit den Kindern, die durch Leihmutterschaften geboren wurden. Und wir da halt sehr gut sehen können, welche Formen der Regelung, welche auch psychischen Auswirkungen auf die Beteiligten haben. Und da gibt es sehr viele Aspekte, die, denke ich, für Deutschland gut als Vorbild dienen könnten. Und dann gibt es auch andere Länder, also von denen wir eben bestimmte Sachen lernen könnten, die in die deutsche Gesetzgebung sehr gut einfließen könnten.
0: Also soweit Annika König. Vielen Dank nochmal an der Stelle für all die Expertise. So Sabrina, das ist jetzt ein buntes Potpourri, aber jetzt kommt natürlich die EU selbst als Institution, also sprich die Kommission, die sagt, das ist alles schön und gut, wir versuchen da ein bisschen einen Dreh reinzukriegen. Sind zwar nicht zuständig, das wissen wir, qua Thema jetzt in medizinischen Fragen oder Familienrecht irgendwie tätig zu werden, aber dennoch hat sie eine Idee. Was plant die EU?
5: Ja, also die Entscheidung, die die EU anstrebt, ist, dass eben möglichst das, was in einem Mitgliedstaat entschieden wurde oder eben ein Paar, was eben eine, sagen wir jetzt, ein Kind hat aus einer Leihmutterschaft in einem Staat, aus welchen Gründen auch immer, dass das dann eben auch in einem anderen Staat anerkannt wird.
0: Und also die Elternschaft, ja, ne? Auf rechtlich sozusagen.
5: Die Elternschaft, ja. Genau. Also wir hatten ja schon mal den extremen Fall, vielleicht jetzt die Familie von Jens Spahn möchte nach Italien ziehen. Das wäre Stand jetzt aus meiner Sicht nicht möglich. Und dass man sagt, oder man hat ein Kind aus den Niederlanden oder aus Dänemark, das altruistisch eine Leihmutterschaft hat und das sowas auf jeden Fall.

0: jetzt trotz Jens Spahn nicht etwas, was jetzt hier in Brüssel sehr hoch oben ist. Oder hast du einen anderen Eindruck?
1: Nee, ich glaube, du hast recht. Ich meine, gerade was Erstes betrifft, eine in einem EU-Land festgestellte Elternschaft soll auch in allen anderen Mitgliedstaaten anerkannt werden. Das hat auch einen schönen Namen, European Certificate of Parenthood, so will man es nennen. Aber genau wie du sagst, dieser Vorschlag der Kommission ist aus dem Jahr 2022, ist jetzt auch schon ein paar Tage her. Das Parlament hat da grundsätzlich mal grünes Licht gegeben, will das eigentlich auch so sehen. Aber es hängt im Rat fest und das sagt eigentlich, also im Rat der Mitgliedstaaten, die sich da nicht einig sind. Und das sagt eigentlich ja auch alles über den Stand der Dinge in Europa, ne?
0: Ja, und ich meine, wir haben es ja auch erlebt, wir wurden ja auch gefragt, dieser Fall Jens Spahn, schlägt der in Brüssel Wellen? Wir haben versucht, auch EU-Abgeordnete zu dem Thema zu kriegen. Und ja, eigentlich sind wir, ich will nicht sagen eine Mauer des Schweigens, also vielleicht hat es jetzt auch keinen besonders
1: Sommerferien bewegt, und so weiter, ja, genau.
0: Sommerferien spielten vielleicht auch eine Rolle, aber es war auf jeden Fall nicht so, dass es jetzt in Brüssel eine Diskussion ausgelöst hat, dass es da Meinungen gab, also auf jeden Fall nicht in der breiten Öffentlichkeit. Mhm. Und das zeigt ja auch, entweder hat es wirklich für die Mitgliedstaaten keine große Priorität oder ist es ihnen wirklich zu heikel?
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2: Es ist die größte Evakuierungsaktion in der französischen Geschichte. Die Feuerwehr in dem Land kämpft nach wie vor gegen einen der größten Waldbrände. Entspannung ist nicht in Sicht. Mittlerweile ist auch das Militär zur Unterstützung vor Ort. Wir schauen uns gleich ganz ausführlich die Lage an nach den nächsten Nachrichten. Denn es ist nicht nur Frankreich, auch aus anderen Ländern in der EU werden Waldbrände gemeldet. Insbesondere aus Spanien. Und da hören wir auch gleich ein Gespräch mit einem Waldbrandexperten darüber, warum das gerade so ist, dass im Prinzip halb Europa gerade in Flammen steht. Unser Thema gleich nach den nächsten Nachrichten.

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1: Die Nachrichten mit Katja Ruppenthal. Guten Abend. In Berlin ist die Abschlussparty des CSD kurz vor Ende abgebrochen worden. Die Veranstalter schrieben auf Instagram, bitte geht nach Hause. Medienberichten zufolge ist ein Auto am Rande der Großveranstaltung in die Menschenmenge gefahren. Die Polizei spricht von einer Polizeilage mit mehreren Verletzten. Das Gelände wird geräumt. Bislang hatten hunderttausende Menschen aus ganz Deutschland friedlich in Berlin gefeiert und sich so für die Rechte queerer Menschen eingesetzt. Der CSD in Berlin stand in diesem Jahr unter dem Motto Haltung ist hot. Die Veranstalter sagen, der Druck auf die queere Community wachse wieder. Deswegen sei es wichtig, Haltung zu zeigen. Sie fordern von

0: der Politik zum Beispiel, dass gesellschaftliche Vielfalt in den Schulen stärker thematisiert wird. In Frankreich und Spanien sind mittlerweile mehr als 250.000 Menschen vor den verheerenden Waldbränden in Sicherheit gebracht worden. In Frankreich ist besonders die Region rund um Bordeaux im Südwesten betroffen. In Spanien ist es die Region um Madrid. Christina Böker, WDR Madrid, ist im Umland von Madrid unterwegs und beschreibt die Lage.
1: Man hat schon heute früh vor dem gefährlichen Wind gewarnt, der sich immer wieder dreht. Das haben wir jetzt auch hier miterlebt mittlerweile. Am Nachmittag entstand hier plötzlich hektische Aktivität. Viele Einsatzfahrzeuge, die Militär-Katastrophenschutzeinheit kam. Also der sich ständig drehende Wind, der sorgt immer dafür, dass das Feuer einmal hier und einmal dort stärker ist. Und deshalb ist die Lage hier so angespannt. 50 Kilometer weiter in Madrid im Zentrum, da gibt es kein Feuer. Das ist auch nicht von Feuer bedroht, aber selbst da riecht man den Rauch und er ist auch von sehr weit her zu sehen.
0: Das ist heute auch passiert. In Indien hat die Jugendbewegung Kakerlaken ihre wochenlangen Massenproteste gegen das Bildungssystem beendet, denn der Bildungsminister ist zurückgetreten. In Niedersachsen ist in der Nähe von Oldenburg ein Kleinflugzeug in ein leeres Einfamilienhaus gestürzt. Beide Menschen im Flugzeug starben. Sie wurden inzwischen geborgen. Auf der Bahnstrecke zwischen Essen und Gelsenkirchen gibt es immer noch Verspätungen und Ausfälle. Gestern Abend hatte sich ein LKW unter einer Bahnbrücke festgefahren. Deshalb dürfen Züge aktuell nur langsam über die Brücke fahren. In Indien hat eine junge Protestbewegung Erfolg. Der Bildungsminister ist nach wochenlangen Protesten zurückgetreten. Das war die Hauptforderung der sogenannten Kakerlaken-Bewegung, wie wir eben auch schon gehört haben. Die hat ihre Proteste jetzt erstmal beendet. Die Bewegung fordert aber weiterhin mehr Arbeitsplätze und Chancen für junge Menschen. Und das Wetter in Nordrhein-Westfalen. Die Nacht bleibt trocken bei 18 bis 14 Grad. Morgen früh vom Niederrhein bis ins Münsterland erster Regen. Später fallen dann überall Schauer und örtlich gibt es auch teils kräftige Gewitter. In Warendorf bis 23 Grad, in Eschweiler 24 und in Bonn 25. Montag erst einzelne Schauer, später freundlicher bis 25 Grad. Das war WDR aktuell.
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3: Mit einer Entwarnung für die B2 Richtung Augsburg. Es ist kein Falschfahrer mehr zwischen Asbach, Bäumenheim Süd und Donauwörth Nord, Berger Kreuz unterwegs. Die A4 Frankfurt Richtung Dresden ist zwischen Bad Hersfeld und Friedewald wegen Brückenarbeiten bis ca. 5 Uhr in beiden Richtungen gesperrt. Eine Umleitung führt über die U77. Die A5 Kassel Richtung Karlsruhe ist zwischen Lahr und Offenburg wegen Bauarbeiten bis ca. 5 Uhr gesperrt. Aktuell 6 Kilometer Stau vor der Sperrung. A8 Salzburg Richtung München zwischen Grenzübergang Bad Reichenhall und Bad Reichenhall 3 Kilometer Stau. Die A40 Duisburg Richtung Essen ist zwischen Mülheim, Winkhausen und Dreieck Essen-Ost wegen Bauarbeiten bis Donnerstag in beiden Richtungen gesperrt. Die A46 Düsseldorf Richtung Wuppertal ist zwischen Wuppertal-Barmen und Wichlinghausen wegen Bauarbeiten bis Montag früh gesperrt. Und letzte Sperrung A63 Kaiserslautern Richtung Mainz ist zwischen Dreieck Kaiserslautern und Sembach wegen einer Baustelle ebenfalls bis Montag früh gesperrt.
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3: Aus dem Studio von NDR Info in Hamburg mit Milat Kupay. Und Sie haben es bei uns in den Nachrichten gehört. Beim Christopher Street Day gab es offenbar einen schweren Vorfall. Gegen 22.15 Uhr wurde die Abschlusskundgebung am Brandenburger Tor bekannt, evakuiert. Wir beobachten hier eine Entwicklung für Sie in der ARD-Infonacht und halten Sie hier in Kürze auf dem Laufenden. Mindestens 200.000 Menschen wurden seit Mittwoch vor den verheerenden Waldbränden im Südwesten Frankreichs in Sicherheit gebracht. Trotz etwas günstigerer Wetterbedingungen, sinkende Temperaturen und Regen in der vergangenen Nacht ist der Brand im Norden des Beckens von Arcachon noch immer nicht unter Kontrolle. 1.500 Soldatinnen und Soldaten sowie ein Militärflugzeug des Typs A400M sind im Einsatz, um die Feuerwehrleute zu verstärken. Laut Frankreichs Innenminister sind in diesem Jahr insgesamt etwa 980 Quadratkilometer abgebrannt. Ein historischer Rekord. Caroline Döller fasst die aktuelle Lage zusammen.
4: In Le Porge, einer der Gemeinden, die das Feuer am härtesten getroffen hat, kämpfen die Feuerwehrleute weiter gegen die Flammen. Auf Fernsehbildern ist deutlich zu sehen, wie dichter Rauch den Himmel verdunkelt. Ein Feuerwehrmann berichtet französischen Reportern von dem Einsatz.
5: Le feu de végétation est arrivé au gré du vent en face.
4: Der Wind hat das Feuer hierher getragen. Industrieanlagen und Wohnhäuser, also das, was wir sensible Punkte nennen, waren bedroht. In diesem Fall Wohnhäuser. Wir müssen entscheiden, was ist bedroht, was können wir retten und was nicht. Wir haben nur begrenzte Vorräte an Wasser, die wir nicht auf dieses Haus verwenden konnten, das die Flammen schon erfasst hatten. Es war aus unserer Sicht verloren und wir konzentrieren unsere Ressourcen auf das, was nur bedroht war. Nach Angaben des Verteidigungsministeriums sollen 1500 Soldatinnen und Soldaten in die Waldbrandgebiete entsandt werden, hauptsächlich um bei der Evakuierung der betroffenen Gebiete zu helfen. Das Feuer nördlich der Bucht von Arcachon ist noch immer nicht unter Kontrolle. Bereits jetzt haben die Flammen eine Fläche verwüstet, die dreimal so groß ist wie Paris. Doch zumindest sind die Wetterbedingungen etwas besser. Dank der Regenfälle in der vergangenen Nacht und sinkender Temperaturen. Das betonte Innenminister Laurent Nunez am Mittag. Wir versuchen, diese Entspannung zu nutzen, um das Feuer an seinen Rändern zu attackieren. Das bedeutet mehrere Dinge. Es bedeutet, Gräben anzulegen, um das Feuer zu bremsen, oder taktische Feuer zu legen, um eine weitere Ausbreitung des Brandes zu verhindern. Nunez bestätigte, dass ein speziell umgebautes Militärflugzeug des Typs A400M für die Brandbekämpfung im Einsatz ist. Ursprünglich war das erst ab Mitte kommender Woche geplant. Der A400M kann bis zu 20 Tonnen Flammschutzmittel auf einmal abwerfen. Tausende Menschen, die vor den Flammen in Sicherheit gebracht wurden, harren unterdessen in Notunterkünften aus, etwa auf dem Messegelände im Norden von Bordeaux, wo sich Feldbetten aneinanderreihen.
6: Gestern Abend haben wir nur den Himmel gesehen und ein bisschen Asche auf uns gelandet ist. Das war ein bisschen komisch. Und deswegen heute früh war es ganz komisch, dass wir uns gesagt haben, dass wir losfahren müssten, obwohl es die Situation für uns besser als gestern Abend war.
4: Erzählt Clelia Brach dem ARD-Team vor Ort. Sie kommt aus Paris und war in der Region im Urlaub. Zwar habe sie das Feuer selbst nicht gesehen, sagt Clelia, doch sie und ihre Familie mussten das Ferienhaus bei Tagesanbruch verlassen.
6: Um 3 Uhr haben wir eine Nachricht, habe ich ein SMS gehabt, um zu sagen, dass wir jetzt losfahren müssten Richtung Bordeaux. Ungefähr, würde ich sagen, um 5 sind wir weggefahren mit den Nachbarn, da ich kein Auto habe. Und jetzt sind wir hier mit guten Unterstützung hier, würde ich sagen.
4: Auch in Biscarrosse, etwa 50 Kilometer südlich der Bucht von Arcachon, kämpfen die Feuerwehrleute weiter gegen die Flammen, hoffen aber, die weitere Ausbreitung des Feuers im Laufe des Tages zu stoppen, trotz starker Winde. Um die Rettungskräfte zu entlasten, wird die Schlussetappe der Tour de France abgekürzt. Das haben die Tourorganisation und die Polizeipräfektur von Paris mitgeteilt.
3: Berichtet Caroline Diller über die Waldbrände in Frankreich und der militärischen Unterstützung vor Ort. Gleich 23.10 Uhr, Sie hören die ARD-Infonacht. Vor gut einer Stunde wurde in Berlin die Veranstaltung Christopher Street Day abgebrochen und abgesagt. Es gab wohl einen schweren Vorfall mit mehreren Verletzten. Sie erfahren gleich hier bei uns nach dem nächsten Beitrag ganz ausführlich alles, was bisher zu diesem Thema bekannt ist. Vorher noch einmal zurück zum Thema massive Brände in Frankreich, auch in Spanien. Sogar in den schottischen Highlands hat es in diesem Sommer schon gebrannt, genauso in Norwegen. Derzeit melden auch Sizilien, Griechenland und Portugal Feuer. Also gefühlt steht halb Europa in Flammen. Warum ist das so und was kann man tun? Das hat meine MDR-Kollegin Sophia Spiropoulos mit Alexander Held besprochen. Er ist Waldbrand- und Klimaresilienzexperte vom European Forest Institute. Ist vor allem der Klimawandel schuld oder gibt es in diesem Sommer noch weitere Gründe? Das war die erste Frage.
7: Also Klimawandel, ich bin immer ein bisschen vorsichtig zu sagen, der Klimawandel ist schuld. Weil das eine billige Ausrede ist, weiterhin inaktiv oder reaktiv zu bleiben. Aber man muss ganz klar sagen, Klimawandel sorgt für die Rahmenbedingungen, für passendes, wir nennen es Feuerwetter. Also die Klassiker, ne? Trocken, warm, windig und so weiter. Und das über lange Zeiträume. Und dadurch wird Biomasse zu verfügbarem Brennmaterial. Und ob und wie lange es dauert, bis dieser Kipppunkt erreicht ist, ist jetzt einerseits wetterabhängig, selbstverständlich, und andererseits abhängig, ob diese Wetterwirkung einwirkt auf einen, ich überspitze das jetzt mal bewusst, eine Kiefernplantage bei Bordeaux, die also eigentlich ein hochkünstliches System ist, oder auf einen sehr naturnahen, reichhaltig gemischten, mit Bodenleben, Wasserspeicherkapazität etc. resilienteren Naturwald. Insofern entscheiden wir Menschen, wie sich der Klimawandel und das Feuer auswirkt auf unsere Landschaft und ob wir diese Effekte des Wetters verstärken und unterstützen oder ob wir uns durch besseres Zeitmanagement sozusagen und besseres Vegetationsmanagement Zeit kaufen können, bis diese Kipppunkte erreicht sind.
8: Ja, Sie sagten gerade schon, also das Problem ist, dass wir weiterhin inaktiv oder reaktiv bleiben. Was ist es denn genau, was da dann in den vergangenen Jahren versäumt wurde, als die Anzeichen ja schon da waren, dass das wahrscheinlich in den kommenden Jahren auch jeden Sommer so laufen wird?
7: Ja, also es ist natürlich, man muss vorsichtig sein, wenn man hier im kühlen Schwarzwald sitzt und schlau daherredet sozusagen. Aber es ist schon so, ohne jetzt jemand auf die Füße treten zu wollen. Ich bin in der Feuerökologie tätig seit dem Jahr 2001 und bereits in 2001, und da war das alles schon spruchreif, gab es wissenschaftliche Veröffentlichungen, Forschungsergebnisse, politische Statements, Konferenzerklärungen etc., die damals schon und eigentlich wahrscheinlich auch schon vorher den Finger genau in diese Wunde gelegt haben und gesagt, pass auf, Freunde, wir müssen über die resiliente Landschaft reden, wir müssen über Brennmaterialeigenschaften reden, wir müssen über Brennmaterialstruktur, Kontinuität, Feuchtegehalt etc. reden, über Landwirtschaft, über Agrarforstwirtschaft, über naturnahen Waldbau. Und das ist im Grunde genommen Konsens in der Feuerforschung und das ist alles bekannt. Die Umsetzung ist schwieriger. Die Umsetzung, einen Löschhubschrauber zu kaufen oder ein Löschflugzeug oder Feuerwehr, ist nötig in vielen Bereichen. Wir müssen die Feuerwehren besser ausbilden, besser ausrüsten. Aber wir sehen ja weltweit, dass das nicht die Lösung ist, sondern nur ein kleiner Teil eines Feuermanagement-Konzeptes. Und dieses Konzept auf die Fläche zu kriegen, das ist die Herausforderung.
8: Auf der anderen Seite sehen wir jetzt, dass zum Beispiel Kroatien, Portugal und Griechenland, die ja selbst waldbrandbetroffene Länder sind, aushelfen in Spanien und Frankreich mit Löschflugzeugen. Ist das nicht auch ein Zeichen dafür, dass Europa vielleicht doch auch schon was gelernt hat beim Thema effiziente und schnelle Zusammenarbeit?
7: Also der europäische Katastrophenschutzmechanismus UCPM, wo diese Hilfeleistungen stattfinden, der ist in den letzten Jahren sehr, sehr fit gemacht worden. Man hat ein Pre-Positioning eingeführt, also dass man vor der Waldbrandsaison eigentlich schon Einheiten verlegt und positioniert und sich vorbereitet auf das Risiko. Und es funktioniert auch gut, aber nicht mehr, wenn wir Situationen haben, wo Feuer jetzt so schnell und so intensiv jenseits der sogenannten Kontrollschwelle brennen. Wenn Sie jetzt am Tag 4, 5, am Tag 6 nach Ausbruch Löschflugzeuge aus Portugal schicken oder aus Kroatien, dann ist es genau 6 Tage zu spät. Dann ist es eigentlich nur noch sehr, sehr teures Wasser, was da durch die Luft fliegt. Aber effektiv und effizient wäre ein anders koordinierter Einsatz von Luftfahrzeugen, auch auf europäischer Ebene.
3: Alexander Held, Waldbrand- und Klimaresilienzexperte vom European Forest Institute. Hören die ARD-Infonacht. Hunderttausende Menschen haben heute in Berlin friedlich, bunt und fröhlich den Christopher Street Day gefeiert. Es gab eine Parade mit bunten Wagen. Das Motto Haltung ist hot. Es gab Kundgebungen und Demonstrationen und natürlich aber auch ausgelassenes Feiern. Und das ging auch am Abend weiter. Aber jetzt wurde das Ganze abgebrochen. Bei mir ist Sebastian Ottowitz aus der ARD-Infonacht-Redaktion. Was ist da los in Berlin?
9: Ja, es ist noch sehr vieles sehr unübersichtlich, aber wir fassen mal zusammen, was wir wissen bisher. Also es war kurz nach 22 Uhr. Da kamen die ersten Meldungen über einen Polizeieinsatz, und zwar im Bereich Tiergarten. Die Party vor dem Brandenburger Tor, die Party des Christopher Street Day, wurde daraufhin abgebrochen. Es war eigentlich gerade eine Band auf der Bühne, die musste dann ihren Auftritt unterbrechen auf den Leinwänden, auf den großen Leinwänden, die dort an der Straße des 17. Juni aufgestellt sind, stand dann plötzlich das Wort Evakuierung und die Veranstalter haben die Besucherinnen und Besucher aufgerufen, nach Hause zu gehen. Und zwar, das ist ganz wichtig, nicht in Richtung Siegessäule, sondern in Richtung Hauptbahnhof. Denn dort im Bereich Siegessäule, im Bereich Tiergarten, dort ist offenbar dieser Vorfall passiert. Florian Naht, Polizeisprecher der Polizei Berlin, hat sich vor wenigen Minuten auf X dazu geäußert.
10: Wir sind mittlerweile mit starken Polizeikräften und mit zahlreichen Rettungskräften der Berliner Feuerwehr und anderer Hilfsorganisationen hier im Tiergarten im Einsatz. Mutmaßlich ist hier ein Fahrzeug in den Park eingefahren, hat mehrere Personen angefahren, dabei offensichtlich auch verletzt. Deshalb gibt es hier jetzt mehrere Patientenbehandlungen durch die Berliner Feuerwehr im Bereich des großen Tiergarten. Wir fahren mit starken Kräften nach möglichen Tatverdächtigen und melden uns, sobald uns weitere Informationen vorliegen.
9: Das war der Sprecher der Berliner Polizei, Florian Naht. Also wie viele Menschen betroffen sind, das ist noch unklar. Auch um welches Fahrzeug oder welche Art Fahrzeug es sich handelt, wie viele Personen in diesem Fahrzeug saßen, auch das ist alles noch nicht bekannt. Die Lage ist einfach noch sehr unübersichtlich. Der Bereich rund um diese CSD-Party, der ist weiträumig abgesperrt. Es sind sehr viele Einsatzkräfte vor Ort. Immerhin, Augenzeugen beschreiben, dass die Evakuierung des Veranstaltungsgeländes ruhig und geordnet abläuft. Inzwischen haben wohl die allermeisten Menschen den Bereich der Straße des 17. Juni verlassen. So viel also jetzt erst einmal von uns zu dem, was wir bisher wissen. Und sobald wir mehr gehört haben über das, was in Berlin passiert ist, dann sagen wir es Ihnen, dann hören Sie es natürlich hier bei uns in der ARD-Infonacht.
11: Vielen Dank, Sebastian Ottowitz, zu der Situation in Berlin beim CSD. Sachsens Ministerpräsident Kretschmer hat in dieser Woche einmal mehr die Brandmauer zur AfD infrage gestellt. Man müsse, Zitat, mit jedem reden, der reden will, das sagte er. Da stellt sich natürlich die Frage, wer in der AfD will überhaupt reden mit den etablierten Parteien oder gar zu ihnen zurückkehren? Und wie lässt sich die AfD-Wählerschaft heutzutage beschreiben? Frank Eichmann.
12: Das klassische Bild des typischen AfD-Wählers sieht vielleicht so aus. Er ist sozial abgehängt, steht weit rechts, kann wenig anfangen mit dem heutigen politischen System. Viel zu einfach, sagen Politikwissenschaftler. Wobei, beschreiben lässt sich der AfD-Anhänger schon, blickt man auf vergangene Wahlen. Erklärt Roberto Heinrich von Infratest-Timab.
13: Die Partei erzielt bei Männern wesentlich höhere Wähleranteile als bei den Frauen. Die Unterstützung für die AfD steigt mit dem Alter der Wähler. Sie fällt in den mittleren Altersgruppen am höchsten aus, um in den oberen Alterskohorten auch wieder abzufallen. Die Partei ist zugleich in den unteren und mittleren Bildungsgruppen vergleichsweise erfolgreicher. Und schließlich punktet die AfD auch besonders bei Personen, die ja ihre eigene persönliche wirtschaftliche Lage kritisch einschätzen.
12: Allerdings lassen sich in der AfD drei durchaus verschiedene Gruppen unterscheiden. Um die zu verstehen, reicht der Blick auf Alter, Bildung und Einkommen der Wählerschaft nicht aus. Wichtig, die Einstellungen und hier zunächst das Verbindende, sagt Politikwissenschaftler Oliver Lemke von der Ruhr-Universität Bochum.
14: Ein Einstieg über die Gruppen hinweg ist die Migrationseinstellung. Das ist also eine viel schärfere und strengere Handhabung im Bereich der Migration und Zuwanderung geben muss. Ebenfalls über die Gruppen hinweg ist das geringe Vertrauen in die politischen Institutionen gepaart mit einem Gefühl mangelnder Repräsentation.
12: Die mit Abstand größte Gruppe in der AfD ist das nationalkonservative Lager. Andere sprechen von den konservativen Hardlinern. Einer Studie der Uni Konstanz zufolge sehen sich hier fast 70% der AfD-Wähler. Was die Gruppe ausmacht?
14: Autoritäre Vorstellungen, starker Staat, der muss härter durchgreifen. Und diese Gruppe zeichnet vor allem auch so ein durchdringender Kulturpessimismus aus. Also mit Deutschland geht es eigentlich im Prinzip bergab und die traditionellen Werte spielen keine Rolle mehr.
12: Etwa jeder fünfte AfD-Wähler fühlt sich wiederum durch das völkisch-nationalistische Lager vertreten. Hier wird Migration am schärfsten abgelehnt. Hier findet der Verfassungsschutz Anzeichen für gesicherten Rechtsextremismus. Das ist der Teil der AfD, erklärt Politikprofessor Oliver Lemke.
14: Der gar nicht auf eine Form demokratischer Repräsentation eigentlich setzt. Das sind diejenigen, die jetzt in der AfD sich besser als vorher in anderen rechtsextremistischen Parteien besser vertreten fühlen, weil es einfach lauter stärker ist und mehr Masse hat.
12: Am anderen Ende der AfD das wirtschaftsliberale, moderat-konservative Lager, das die AfD in ihrer Gründungsphase als eurokritische Partei prägte. Vielleicht gemäßigt, aber das gilt nur innerhalb der AfD.
14: Leute, die an den Nationalstaat glauben, im Unterschied zu einer Form der Offenheit. Bei denen kommt aber vor allem noch hinzu, dass die demokratiepolitisch interessiert sind. Und die haben mittlerweile ein echtes Ressentiment ausgebildet gegenüber unserer Vorstellung einer Parteiendemokratie. Dass also Parteien in einem Konkurrenzkampf um Mehrheiten ringen.
12: Weshalb verächtlich von Alt- oder Systemparteien die Rede ist, die angeblich nur ihre Eigeninteressen durchsetzen und den Wählerwillen ignorieren. Was die Wählerschaft der durchaus verschiedenen Flügel und Lager der AfD dann wieder eint? Es geht nicht mehr darum, per Abstimmung gegen die anderen zu protestieren, sondern die AfD ist eine stabile politische Heimat geworden. Roberto Heinrich von Infratest DIMAP verweist auf Nachwahlbefragungen, nach denen AfD-Wähler am ehesten zur CDU zurückkehren könnten, aber selbst das gilt nur für knapp 30%. Und das bedeutet, denkt man an ein altes Friedrich-Merz-Vorhaben.
13: Eine Halbierung der AfD erscheint doch eher als eine unrealistische Zielsetzung.
11: Wer wählt die AfD? Frank Eichmann hat dazu recherchiert. 23 Uhr und gleich 22 Minuten. Sie hören die ARD-Infonacht und falls Sie gerade eingeschaltet haben, der Christopher Street Day in Berlin ist frühzeitig abgebrochen worden. Die Hintergründe sind noch unklar. Die Polizei spricht von mehreren Verletzten und bittet die Teilnehmer, das Gebiet zu verlassen, und zwar Richtung Hauptbahnhof, nicht Richtung Siegessäule. Sobald wir mehr dazu wissen, halten wir Sie hier auf dem Laufenden, spätestens gleich in unseren Nachrichten um 23.30 Uhr. Ohne Strom geht gar nichts. Wenn durch einen Defekt oder einen Hackerangriff das Netz zusammenbricht, dann kann man nicht mehr heizen, tanken, telefonieren oder ins Internet, und auch das Einkaufen wird schwierig. Noch wichtiger, nämlich lebensnotwendig, ist aber die Wasserversorgung. Die gute Nachricht dabei, die bleibt selbst bei einem großflächigen Stromausfall voraussichtlich ein paar Tage bestehen. Die schlechte Nachricht, beim Abwasser wird es schon nach ein paar Stunden kritisch. Unser Reporter Per Axel Kröske hat beim Wasserverband Nord bei Flensburg einmal durchgespielt, was bei einem Blackout in welcher Reihenfolge passieren würde. Per Axel Kröske.
15: Ein Blackout im Wasserwerk in Översee wäre erstmal nur ein kleiner Schreck. Die Monitore gehen aus und gleich wieder an, ohne Datenverlust. Batterien im Serverraum überbrücken die Sekunden, bis der Notstromgenerator anspringt. Er läuft mit Diesel und produziert damit den Strom für die Trinkwasserpumpen. Die Haushalte bleiben versorgt, Klospülungen laufen weiter. Das wird aber schon bald zum Problem beim Abwasser. Das läuft nicht mit Druck durch die Rohre. Stattdessen heben etliche Pumpen das Abwasser in Schächten an, damit es Gefälle auf dem Weg zum Klärwerk hat. Und die meisten dieser Pumpen haben keine Chance auf Notstrom, sagt Abwasserleiter Torben Hach.
16: Wir gehen davon aus, dass so nach einem halben Tag irgendwann da so viel Wasser drin stehen wird, dass es dann vielleicht anfängt zu steigen. Und dann müssen wir darauf achten, dass es kontrolliert eben möglichst nicht in Häuser läuft, in Keller läuft, in Tiefgaragen läuft.
15: Auch die Klärwerke selbst benötigen Strom für die Luftzufuhr in den Becken. Eike Julian Malsch arbeitet im Klärwerk in Tarp.
17: Nach circa 3 Stunden ohne Sauerstoff fangen die Mikroorganismen an zu sterben.
15: Und dann würde das Abwasser nicht mehr geklärt. In Tarp müsste das THW im Ernstfall die Notstromgeneratoren schnell anliefern. Lagebesprechung im Wasserwerk nach 6 Stunden Stromausfall.
18: Genau, wir sind zusammengekommen. Wie ihr mitbekommen habt, Handys funktionieren auch nicht mehr. Die Frage ist, wo stehen wir?
15: Weil die Trinkwasserpumpen kurz aus waren, schwankte der Wasserdruck. Das kann Folgen haben.
18: Hauke, wie sieht das Netz aus? Haben wir Schäden?
19: Ja, wir haben heute Morgen Rohrbruch reingekriegt in Handewitt. Da sind viele landwirtschaftliche Betriebe drauf.
15: Wenn es gut läuft, wären im Ernstfall die Schäden schnell repariert und Saugfahrzeuge zu den Kanalschächten unterwegs. Die Trinkwasserversorgung sollte laufen. Die Kollegen brauchen aber Informationen. Für diesen Fall holt Göran Jensen die Satellitentelefone aus dem Koffer. Erster Anruf bei der Kreisverwaltung in Schleswig.
20: Ja, dass sie uns einplanen für die Versorgung mit Diesel in den nächsten Tagen dann.
15: Die 50.000 Liter Dieselvorrat in Översee sollten für mindestens 3 Tage reichen. Andere Wasserverbände rechnen mit 2 bis 5 Tagen. Je mehr Wasser verbraucht wird, desto mehr Energie brauchen die Pumpen. Einige Haushalte werden ihre Badewanne als Vorrat füllen. Aber wahrscheinlich wird insgesamt weniger als sonst verbraucht, glaubt Wassermeister Axel Müller.
20: Die wesentlichen Faktoren sind eben, wenn man kalt duschen muss, dass man halt weniger verbraucht und dass die Waschmaschine nicht funktionieren wird, weil eben kein Strom zu Hause ist.
15: Irgendwann müsste schließlich Diesel beim Notstromgenerator im Wasserwerk nachgetankt werden. Kein Problem, wenn der Stromausfall nur lokal auftritt. Im Fall einer nationalen Krise konkurrieren nach einigen Tagen aber alle Versorger um jeden Liter Treibstoff, weiß der Geschäftsführer des Wasserverbands Nord, Michael Eickmann.
21: Es ist so, dass die Notfalltankstellen primär die Blaulichtorganisationen versorgen. Aber was danach kommt, konnte bisher uns noch nicht verbindlich bestätigt werden.
15: Das schleswig-holsteinische Innenministerium hält sich mit Informationen aus Sicherheitsgründen bedeckt, verweist aber auf Notbrunnen, die in den Gemeinden eingerichtet wurden. Je länger es dauert, umso ernster wird die Lage drumherum.
21: Angenommen, das öffentliche Leben liegt schon 2 Tage lahm. Kommt der normal motivierte Mitarbeiter dann zur Arbeit und bleibt nicht lieber möglicherweise bei seiner Familie?
15: Im Wasserwerk haben die Kollegen dann Zugriff auf Notrationen. Im Winter können sie sich dort aufwärmen. Denkbar ist auch, dass sie ihre Familien dorthin mitnehmen.
3: Per Axel Krüsky mit der Frage, was passiert bei einem Blackout in der Wasserversorgung?
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22: Mit Stefanie Lavoie und den deutschen Meisterschaften der Leichtathleten. Owen Ansah ist in Wattenscheid trotz des Wirbels um seinen verweigerten Dopingtest eindrucksvoll zu Gold gesprintet. Der Hamburger, dem eine mehrjährige Sperre droht, zeigte sich scheinbar unbeeindruckt und lief die 100 Meter in 10,00 Sekunden.
23: Ich wollte heute hier allen zeigen, ich wollte denen eine Show bieten. Ich wollte denen zeigen, dass ich der schnellste Deutsche bin. Und das habe ich mal gut geschafft. Ich meine mal, die haben hier viel gejubelt und das ist das, weshalb ich hier unter anderem an der Startlinie stehe.
22: Owen Ansah sprintete fokussiert zur Titelverteidigung in Wattenscheid. Bei den Finals in Hannover konnte derweil Olympiasiegerin Darja Varfolomejew in der rhythmischen Sportgymnastik überzeugen. Mareike Zeck hat die Einzelheiten.
24: Mit dem Reifen, mit dem Ball, dem Band und den Keulen, also an allen 4 Geräten der rhythmischen Sportgymnastik, war sie am ersten Wettkampftag wie erwartet die Beste und zeigte bei ihrer Titelverteidigung im Mehrkampf Höchstschwierigkeiten und nur wenige Fehler. Aber auch die Gymnastinnen auf den Plätzen hinter der Olympiasiegerin präsentierten sich bei diesem Mehrkampf bei den deutschen Meisterschaften sehr kämpferisch. Alle wollen sich dieses Jahr unbedingt für die WM qualifizieren, denn die findet Mitte August in Frankfurt statt.
22: Nach den Strapazen in den Alpen steht für den Tour de France-Tross der Bahntransfer nach Paris an. Die letzte Etappe wurde kurzfristig wegen der Waldbrände in Frankreich verkürzt. Holger Gerska schaut voraus auf den finalen Tourtag.
25: Auch wenn das Defilé Richtung Paris heute ausfällt, der Jubel um den bald 5-maligen Tour de France-Sieger Tadej Pogacar aus Slowenien wird auch ohne Champagner am Etappenbeginn groß sein. Gestartet wird nicht am Stadtrand, sondern im Zentrum von Paris. Die für die Streckensperrung der ersten 44 Kilometer geplanten Sicherheitskräfte werden in den Waldbrandgebieten im Südwesten des Landes dringender gebraucht. Sportlich ändert sich nichts. Der Klassikerkurs über jetzt 89 Kilometer garantiert ein spannendes Rennen um den letzten Tagessieg. Die Wertungsträger allerdings sind de facto vergeben. Gelb für Tadej Pogacar, der sicherlich auch gerne in Paris gewinnen würde. Das weiße Trikot des besten Nachwuchsprofis für den Mexikaner Isaac del Toro. Grün für den Dänen Mats Pedersen. Und das Bergtrikot trägt der gestrige Etappensieger Richard Carapaz aus Ecuador.
22: 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Bei Streckentemperaturen von bis zu 50 Grad Celsius auf dem Hungaroring in Budapest fuhr der Sieger des Vorjahresrennens die schnellste Zeit im Qualifying zum großen Formel-1-Preis von Ungarn. Lena Bergmann berichtet.
26: Weltmeister Lando Norris ist zurück. Im belgischen Spa hatte es sich bereits angedeutet, bei der Qualifikation in Ungarn überzeugte der McLaren-Pilot nicht nur mit Geschwindigkeit, sondern auch mit Gelassenheit. Der Brite fuhr zu seiner ersten Pole-Position in dieser Saison und beendete damit die alleinige Serie von Mercedes. Dahinter sorgten nachträgliche Strafen für Frust. Ferrari-Pilot Lewis Hamilton rutschte von Rang 2 auf 5, weil er McLaren-Pilot Piastri blockiert hatte. Erster Verfolger von Norris ist damit Charles Leclerc im Ferrari. Oscar Piastri geht als Dritter ins Rennen. Mercedes bleibt der ersten Startreihe in Budapest fern. George Russell geht als Sechster und WM-Spitzenreiter Kimi Antonelli sogar nur als Siebter ins Rennen. Auch Antonelli erhielt nachträglich eine Strafe, weil er während des Drehers von Max Verstappen auf der Strecke nicht ausreichend vom Gas ging. Dahinter hofft Audi-Pilot Nico Hülkenberg auf seine ersten Punkte des Jahres. Der Deutsche geht als Zehnter ins Rennen, das um 15 Uhr beginnt.
22: Tennisspielerin Tamara Korpatsch darf weiter auf den Turniersieg in ihrer Heimatstadt Hamburg hoffen. Ihre Halbfinalgegnerin Maya Sherif aus Ägypten musste im zweiten Durchgang verletzt aufgeben. Im Endspiel trifft Korpatsch nun auf Anna Bonda. Für die Ungarin ist es die dritte Finalteilnahme in Folge am Roten Baum.
11: Das war der Sport mit Stefanie Lavoie.
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0: Um 23.30 Uhr mit Ronald Lessig. Am Rande des Christopher Street Days in Berlin ist offenbar ein Auto in eine Menschenmenge gefahren und hat mehrere Personen verletzt. Laut Zeugen soll ein Mann aus dem Wagen gestiegen und zu Fuß geflüchtet sein. Die Polizei berichtet von einem Großeinsatz. Es werde nach möglichen Tatverdächtigen gefahndet. Sanitäter und Notärzte kümmern sich um die Verletzten. Die Veranstalter brachen die Abschlusskundgebung des Christopher Street Days in Berlin ab. Davor hatten hunderttausende Menschen unter dem Motto »Haltung ist hot« den Christopher Street Day gefeiert. Mindestens 260.000 Menschen sind in Frankreich und Spanien vor Waldbränden in Sicherheit gebracht worden. Im Südwesten Frankreichs unterstützt inzwischen ein Militärflugzeug vom Typ A400M die Löscharbeiten. In der Nähe der spanischen Hauptstadt Madrid wüten zwei größere Brände. Welches der Feuer gerade besonders gefährlich ist, ist noch nicht bekannt. Der ukrainische Präsident Zelensky erwartet nach eigenen Worten, dass Nordkorea Russland mit weiteren Truppen und schweren Waffen unterstützen wird. Unter anderem bereite sich Moskau darauf vor, weitere 30.000 nordkoreanische Soldaten in der Region Voronezh unterzubringen. Zudem wolle Pjöngjang weitere Abschussrampen für ballistische Raketen liefern, sagte Präsident Zelensky in seiner abendlichen Videoansprache. Diese Schritte gehörten zu den Kriegsplanungen Moskaus für den bevorstehenden Herbst. Nach Erkenntnissen des ukrainischen Geheimdienstes hege Kreml-Chef Putin weiterhin keine Friedensabsichten, so Zelensky. Die chinesischen Behörden haben im Süden der Volksrepublik mehr als 340.000 Menschen in Sicherheit gebracht. Grund ist der sich nähernde Taifun Noel. Er soll in Kürze mit Windgeschwindigkeiten von bis zu 173 Kilometern pro Stunde in der Provinz Guangdong auf Land treffen. Dort ist der Zugverkehr eingestellt worden. Schulen und Betriebe bleiben geschlossen. Auch für Hongkong gilt eine Taifunwarnung. Das Wetter in Deutschland. In der Nacht oft trocken, im Norden und Süden der Donau Schauer oder Gewitter, Tiefstwerte 18 bis 10 Grad. Morgen im Norden und an den Alpen etwas Regen und Gewitter, zwischen Main und Donau heiter bis wolkig, 19 bis 31 Grad. Am Montag Schauer, später freundlicher, 18 bis 30 Grad. Am Dienstag sonnig, im Nordosten etwas Regen, 20 bis 34 Grad. Das waren die Nachrichten.
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11: Mit einer Entwarnung für die B2 Richtung Augsburg. Kein Falschfahrer mehr zwischen Asbach, Bäumenheim, Süd und Donauwörth-Nord, Berger Kreuz unterwegs. Die A8 Salzburg Richtung München zwischen Grenzübergang Bad Reichenhall und Bad Reichenhall. Hier haben wir 3 Kilometer Stau. Gute Fahrt.
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11: Mit Midat Kupay. Was ist da passiert in Berlin? Mittlerweile ist auch auf Fernsehbildern zu sehen, wie Teilnehmer ruhig und geordnet nach Hause gehen. Der Christopher Street Day ist abgesagt worden. Die Polizei spricht von einem Vorfall, bei dem es auch mehrere Verletzte gab. Möglicherweise ist auch ein Auto involviert. Weitere Hintergründe sind noch unklar. Sobald wir mehr wissen, halten wir Sie hier auf dem Laufenden. Heute wurden die Richard-Wagner-Festspiele in Bayreuth eröffnet und es ist ein besonderes Jahr, denn gefeiert wird auch das 150-jährige Bestehen. Und wie jedes Jahr kamen zur Eröffnung auch wieder viele prominente Zuschauerinnen und Zuschauer, unter anderem Bundeskanzler Merz, begleitet von seiner Ehefrau Christina Kreuzer.
1: Der rote Teppich vor dem Königsportal ist ausgerollt, die weiße Wagner-Fahne weht auf dem Dach. Und hinter Absperrungen warten schon seit dem frühen Nachmittag Zaungäste darauf, dass aus den vorfahrenden schwarzen Limousinen prominente Gäste aussteigen. Wie immer am 25. Juli werden in Bayreuth die Richard-Wagner-Festspiele eröffnet.
4: Ich wollte halt mal wieder her, ich war schon ewig nicht mehr da, und mir mal die ganzen Menge anschauen.
5: Wir wollen Markus Söder sehen und Friedrich Merz.
6: Wir warten auch auf die Politiker. Die Promis praktisch, ja. Und das wollen wir einmal sehen, live.
7: Ich bin schon seit Jahrzehnten den Festspielen verbunden. Und das heute, 150 Jahre hier mal zu erleben, das ist ein ganz großes, besonderes Erlebnis.
8: Weil also ich die berühmten Leute halt auch sehen will und weil die Atmosphäre ja eigentlich auch schön ist.
1: Begleitet von den Rufen der Fotografen sind in diesem Jahr überwiegend Bundes- und Landespolitiker gekommen. Allen voran Bundeskanzler Friedrich Merz. Den meisten Applaus gab es allerdings für Entertainer Florian Silbereisen und Altkanzlerin Angela Merkel. Festspielchefin Katharina Wagner begrüßte Seite an Seite mit dem jüdischen Publizisten Michel Friedmann alle Ehrengäste. Eine symbolträchtige Geste, denn am Sonntagvormittag soll im Rahmen des Jubiläums bei einer Gedenkveranstaltung an jüdische Künstler und Künstlerinnen am Grünen Hügel erinnert werden, deren Wirken durch Verfolgung durch das NS-Regime endete. Die Veranstaltung hatte für viel Aufsehen gesorgt. Sie war offiziell wegen Sicherheitsbedenken zunächst abgesagt worden. Nach Protesten und einer Entschuldigung der Festspielleitung findet sie nun doch statt. Michel Friedmann dazu.
10: Katharina Wagner musste eine Haltung und eine Entscheidung treffen. Und sie hat es zugunsten der Aufklärung getan. Ich freue mich drauf.
1: In diesem Jahr werden die Festspiele nicht mit einer Oper, sondern unter anderem mit Beethovens 9. Sinfonie eröffnet. Ein Werk, das Wagner in seinem künstlerischen Wirken sehr geprägt hat. Die eigentliche Premiere ist am Sonntag mit Wagners Frühwerk Rienzi. Eine Herausforderung, sagt Festspielleiterin Katharina Wagner, denn
27: der wurde hier im Haus noch nie gespielt. Das ist auch für uns Neuland. Natürlich sind wir gespannt, wie das auch hier im Haus klingt.
1: Dramaturg Markus Kiesel verspricht im Vorfeld zumindest eine, Zitat, üppige Inszenierung.
28: Üppig in dem Sinn, dass wir Duette, Arien, Szenen, Ensembles, Tableaus, Finale nahezu ungekürzt spielen. Ich glaube, so ausführlich wurden diese großen Szenen noch nie auf einer Bühne gezeigt.
1: Die Bayreuther Festspielsaison endet zwar am 26. August. Die Stadt feiert das 150-jährige Jubiläum aber mit Veranstaltungen bis Ende des Jahres weiter.
11: Soweit der Bericht von Christina Kreuzer zur Eröffnung der Bayreuther Festspiele. Sie hören die ARD-Infonacht in Berlin. Da hat es am Rande des Christopher Street Days einen Vorfall gegeben. Während der großen Party am Abend soll ein Auto am Tiergarten in eine Menschenmenge gefahren sein, in unmittelbarer Nähe des Brandenburger Tors. Um kurz nach 22 Uhr wurde deshalb die Veranstaltung abgebrochen. Die Meile an der Straße des 17. Juni wurde evakuiert. Vor wenigen Minuten, da schilderte unsere Reporterin Johanna Sargmeister die Situation einmal im Gespräch mit Julia Niharika-Senn in den ARD-Tagesthemen.
29: Ja, die Situation ist noch sehr dynamisch. Polizei und Feuerwehr sind mit einem Großaufgebot hier. Hinter mir gibt es ein Zelt, da werden auch immer noch Verletzte versorgt und abtransportiert. Viele Menschen stehen hier, weinen und sind sichtlich geschockt, weil sie gesehen haben, was passiert sein soll. Ich stehe hier unweit vom mutmaßlichen Tatort und die Situation ist, wie gesagt, noch relativ dynamisch und es sind auch noch nicht alle Informationen da zu dem, was jetzt eigentlich vorgefallen sein soll.
30: Hat sich die Polizei denn schon dazu geäußert?
29: Die Polizei ist hier vor Ort und hat sich auch schon geäußert. Sie sagen, dass mutmaßlich ein weißer Transporter in den Tiergarten reingefahren sein soll. In den Tiergarten finden nach dem CSD normalerweise noch Treffen statt, kleinere Partys. Dort soll er in eine Menschenmenge gefahren sein, soll Menschen auch erfasst haben. Die Polizei spricht aktuell von 15 verletzten, teilweise auch schwer verletzten Menschen. Sie sagt auch, dass eine Person an der Unfallstelle gestorben sein soll. Der Transporter kam dann an einem Auto mit hoher Geschwindigkeit zu stehen und der mutmaßliche Täter ist dann geflüchtet. Nach dem fahndet die Polizei jetzt aktuell noch. Sie sagt allerdings nicht, dass es jetzt noch dass von ihm noch eine Gefahr ausgeht. Sie fahnden noch nach ihm und der CSD wurde hier jetzt eben abgesagt. Alle Teilnehmenden wurden gebeten, das Gebiet zu räumen, wurden gebeten, jetzt nach Hause zu gehen, während jetzt hier eben noch die Versorgung der Verletzten folgt und eben noch nach dem mutmaßlichen Täter gesucht wird.
11: Johanna Sargmeister war das. Sie ist für uns direkt vor Ort am Ort des Vorfalls in Berlin nahe des Brandenburger Tors. Das ist also das, was bisher bekannt ist. Und sobald es neue Informationen gibt, hören Sie es hier bei uns in der ARD-Infonacht.
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11: Hinter uns liegt eine turbulente Woche mit dem Blick auf die geopolitische Situation. Allen voran, na klar, im Nahen Osten. Die Region kommt nicht zur Ruhe. Die Folgen für die Wirtschaft bleiben massiv. Das spiegelt sich auch an den Finanzmärkten wieder. Claudia Werle mit dem Rückblick auf diese Woche.
9: Sommerzeit, Ferienzeit. Von sommerlicher Ruhe ist an den Finanzmärkten allerdings wenig zu spüren. Im Iran gehen die Kampfhandlungen weiter. Verschärft wurde die Lage zuletzt noch von Angriffen der Houthi-Miliz auf saudische Schiffe im Roten Meer. Die Ölpreise steigen auf mehr als $100 pro Fass. All dies hat Folgen, auch für die Wirtschaft hierzulande. Vinzenz Dahmer von der Commerzbank denkt dabei nicht nur an unterbrochene Lieferketten, sondern auch an steigende Preise, die sozusagen durch die Hintertür auf Unternehmen und Verbraucher zukommen können.
12: Ja, denken wir an Waren, Dienstleistungen, zum Beispiel Flugtickets. Auch Lebensmittel werden wahrscheinlich teurer werden als Folge. Dementsprechend müssen wir uns darauf einstellen, dass noch indirekte Effekte und höhere Preise auch über andere Kanäle uns erreichen.
9: Das zweite große Gesprächsthema an der Börse ist künstliche Intelligenz. Über Monate hin haben die hohen Investitionen in diesem Bereich für rasant steigende Aktienkurse gesorgt. Da geht es um Kosteneinsparungen und um effizienteres Arbeiten. Vor allem aber hofft man, dass der Einsatz von künstlicher Intelligenz die Wirtschaft produktiver macht. Diese Woche zeigt sich in vielen Bilanzen, wie etwa bei der Google-Mutter Alphabet, das alles kostet Geld. Viel Geld sogar. Und die Frage, die immer häufiger gestellt wird, ist, ob die Unternehmen jeweils genug Gewinne einfahren werden, die diese hohen Investitionen auch gerechtfertigen. Jörg Kremmer, der Chefvolkswirt der Commerzbank, ist sicher.
13: Wie immer kann sowas in einer Übertreibung enden. Das wissen wir aus der Wirtschaftsgeschichte. Aber die Frage ist nur, ist das schon jetzt der Fall? Und noch sehen wir ja, dass die Anbieter von künstlicher Intelligenz sehr gut verdienen. Und das spricht auch dafür, dass das Ganze noch funktioniert.
9: Dennoch, die hohen Investitionen bereiten Investoren Sorgen. Unternehmen wie Alphabet wurden in dieser Woche dafür an der Börse abgestraft. Immerhin, es gibt von Unternehmensseite in dieser Woche auch positive Signale. SAP, Europas größter Softwarehersteller, spricht von steigenden Umsätzen im zweiten Quartal. Für die kommenden Monate werden die Manager allerdings etwas vorsichtiger, was unter anderem mit Investitionen im Bereich künstliche Intelligenz und mit dem Konzernumbau zu tun hat. Im Hause VW schlagen die Wogen hoch, Gewinne brechen ein, Konzernchef Blume spricht vom Sparen, vom umfassendsten und tiefgreifendsten Transformationspaket, das es je gab, auch was Produkte, Technologien und Strukturen betrifft. Konstantin Gall, Autoexperte vom Beratungsunternehmen EY, glaubt, dass Sparen allein die Automobilwirtschaft aber nicht retten kann. Er fordert so etwas wie einen Marshallplan, also ein Wirtschaftsförderungsprogramm, um der gesamten Branche wieder auf die Beine zu helfen.
14: Wir brauchen meines Erachtens ein klares Signal von staatlicher Seite, dass hier die Transformation erwünscht und nicht nur erwünscht, sondern auch entsprechend gefördert wird.
9: Themen wie nachhaltiges Wirtschaften rücken derzeit etwas in den Hintergrund. Vor allem die Geschwindigkeit, wie sich Unternehmen dahin entwickeln möchten, nimmt ab, beobachtet Ingo Speich. Er ist Leiter des Bereichs Nachhaltigkeit und Corporate Governance bei der DekaBank. Speich sagt aber auch, dass alle Themen des Klimawandels sich eher beschleunigen. Auch die vielen Kriege und Krisen machen deutlich, wie wichtig eine dezentrale Energieversorgung ist.
3: Unternehmen, die auf weniger fossile Energieträger setzen, haben derzeit eher Rückenwind. Das sind Veränderungen, die auch den Nachhaltigkeitsprozess und die Entwicklung der Nachhaltigkeit eher beschleunigen.
9: Der DAX in dieser Woche ohne klaren Trend. 100, 200 Punkte in die eine oder andere Richtung ist keine Seltenheit.
11: Soweit unser Wirtschaftsblock für diese Stunde. 23.45 Uhr, Sie hören die ARD-Infonacht. Die Veranstaltung des Christopher Street Day in Berlin vor dem Brandenburger Tor ist am Abend gegen 22.15 Uhr abgebrochen worden. Ein Sprecher rief die Menschen auf, nach Hause zu gehen und dabei den Weg Richtung Siegessäule durch den Tiergarten zu meiden. Die Polizei sagte, es gab einen Vorfall mit mehreren Verletzten und sprach von einem Täter, der flüchtig sei. Weitere Informationen erhalten Sie hier, sobald wir mehr wissen, hier bei uns in der ARD-Infonacht.
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11: Europa ist ein gemeinsamer politischer Raum, ein gemeinsamer Wirtschaftsraum und auch ein gemeinsamer Kulturraum. Aber Europa ist eben auch ein gemeinsamer Rechtsraum. Die Europäische Union besteht unter anderem aus dem Versprechen grenzübergreifender Rechtsstaatlichkeit. Dieser Aspekt ist Markus Ogorek besonders wichtig, weil das Recht sich eben auswirkt auf den Umgang mit dem, was Europa bedroht und wie wir Europa als Gemeinschaft erleben. Markus Ogorek ist Universitätsprofessor an der Uni Köln, Direktor des Instituts für öffentliches Recht und Verwaltungslehre, außerdem mitverantwortlich für einen traditionsreichen deutsch-französischen Jura-Studiengang, der ihm auch sehr am Herzen liegt. Mein WDR-Kollege Philipp Anft hat ihn gefragt, welchen Stellenwert Europa in seinem Alltag hat.
15: Ja, also ganz persönlich in meinem Alltag, also begegnet mir Europa eigentlich täglich. Also erst vor kurzem, Anfang Juli, war ich in Paris. Dort haben wir eine Tagung veranstaltet. Da ging es um die Frage, ob Deutschland unter den französischen Atomschirm soll, wie sich der europäische Pfeiler der NATO weiterentwickeln sollte oder wie Europa die Ukraine gegen den russischen Angriffskrieg unterstützen kann. Und in diesem Hörsaal in Paris an der Sorbonne, da saßen halt deutsche Studierende, französische Studierende, der Geheimdienstkoordinator des Bundes, Philipp Wolf, war da, eine französische Historikerin, Hélène Miat-Delacroix. Und was mich so berührt hat und auch fasziniert hat und was mir nicht aus dem Kopf ging, das war im Grunde die Selbstverständlichkeit. Also niemand im Saal fand das irgendwie besonders, dass da Deutsche und Franzosen gemeinsam an diesem schwierigen Thema arbeiten, darüber diskutieren. Und deshalb würde ich sagen, also Europa, das sind nicht nur irgendwelche Gipfelfotos oder Nachtsitzungen in Brüssel, sondern das begegnet uns, wenn man genauer hinschaut, jeden Tag. Und in meiner Arbeit als Professor an der Uni habe ich halt unglaublich viel mit Studierenden zu tun aus dem europäischen Ausland. Von daher ist es für mich im Grunde also nicht selbstverständlich, aber es ist sozusagen etwas, was mich eigentlich täglich berührt.
16: Also diese Vielfalt, dieses völlig selbstverständliche Zusammenkommen von verschiedenen Kulturen und das eben bei diesen sehr, sehr wichtigen Zukunftsthemen, die Sie gerade angesprochen haben. Wenn wir über Europa sprechen, dann geht es oft um Politik, um Wirtschaft, Kultur, um Reisen auch. Wir reden recht selten über Gesetze, es sei denn, wir beschweren uns mal wieder über zu viel Bürokratie aus Brüssel. Ist das was Sie manchmal stört als Rechtsprofessor?
15: Ja, also das ist natürlich etwas, was ich bedauere. Es hängt vielleicht auch damit zusammen, dass die europäische Rechtsordnung außerordentlich komplex ist und immer noch nicht die Rolle spielt in der grundständigen Ausbildung unserer Juristen, die ja eigentlich gebührt. Aber Sie haben völlig recht. Also Europa ist eine Rechtsgemeinschaft. Und ich sag mal, diese Konflikte, die diese Rechtsgemeinschaft teilweise hervorbringt, also wenn etwa das Bundesverfassungsgericht dem Europäischen Gerichtshof widerspricht, natürlich geht es da auch um nationale Interessen, die aufeinanderprallen. Es geht um unterschiedliche Rechtskulturen und Interpretationsansätze, aber die haben trotz aller Streiterei auch etwas Konstruktives. Ja, also wenn Sie etwa daran denken, dass das Bundesverfassungsgericht in den 70er Jahren gesagt hat, wir behalten uns, was den Grundrechtsschutz anbelangt, das letzte Wort vor. dann ist man ja nicht dabei stehen geblieben, sondern der Europäische Gerichtshof hat dann seine Dogmatik zu den Grundrechten ausgebaut in der sogenannten Solange-Rechtsprechung. Und das heißt, diese Konflikte im europäischen Rechtskreis, in diesem europäischen Rechtsrahmen, die haben häufig auch etwas Konstruktives. Man muss natürlich aufpassen, also wenn der polnische Verfassungsgerichtshof beispielsweise 2021 ganz einfach sagt, ne, der ist ja politisch umgebaut worden, wenn der dann einfach sagt, wir wenden jetzt Kernnormen der EU-Verträge ganz einfach nicht an, dann ist das natürlich etwas ganz anderes als die Vorgehensweise des Bundesverfassungsgerichts. Ich sag mal, wo Karlsruhe die juristische Methodik als Präzisionswerkzeug nutzt, da kann es einer gelenkten Justiz dann vor allem darum gehen, wie eine Abrissbirne dieses europäische Rechtshaus zum Einsturz zu bringen.
16: Ja, ist das nicht auch quasi sowas wie eine juristische Sollbruchstelle in Europa? Also wenn es immer wieder diese Konflikte gibt, eben zwischen dem Europäischen Gerichtshof in Luxemburg und dann den nationalen hohen Gerichten, wie eben bei uns Karlsruhe oder eben ihr Polen-Beispiel, wenn es nicht so richtig geklärt ist, wer eigentlich das letzte Wort hat juristisch, ist das nicht auch gefährlich?
15: Also es ist sicherlich der Integration nicht unbedingt zuträglich, aber das sind halt Aushandlungsprozesse. Also wir haben es mit ganz unterschiedlichen Rechtstraditionen zu tun, mit ganz unterschiedlichen Blickwinkeln auch auf die Rolle des Verfassungsrechts. Und am Ende des Tages ist es ja immer weitergegangen. Also wenn Sie etwa denken an die Anleihekäufe der Europäischen Zentralbank, da hat Karlsruhe zum ersten Mal ein Urteil für kompetenzwidrig erklärt. Da hat Karlsruhe also gesagt, das Bundesverfassungsgericht, also die EU, die handelt hier sozusagen außerhalb ihrer Zuständigkeit oder, wie wir Juristen sagen würden, ultra vires. Und die Kommission hat daraufhin ein Vertragsverletzungsverfahren gegen Deutschland eröffnet. Am Ende war man allerdings in der Lage, den Streit beizulegen. Deshalb würde ich sagen, Streitigkeiten, rechtliche Auseinandersetzung, das ist nicht unbedingt ein Konstruktionsfehler, sondern die Verfassungsgerichte schauen sich gewissermaßen gegenseitig auf die Finger und genau dadurch macht man vielleicht an der einen oder anderen Stelle auch manches besser. Also Kontrolle ist ohnehin in einer Demokratie nie ein Betriebsunfall, sondern meines Erachtens gewissermaßen das Betriebssystem selbst.
16: Das heißt, wir müssten jetzt eigentlich auch nicht nach einem Weg da raus suchen. Also wir müssten jetzt nicht schauen, das Recht möglichst so anzugleichen in Europa, dass überall das Gleiche gilt.
15: Nein, ich glaube, da würde man auch scheitern. Also so etwas kann nur wachsen, organisch, über Jahrzehnte. Da darf man nicht sozusagen übers Knie brechen. Und wenn man sich die Herausforderungen anschaut in Europa, also was hybride Kriegsführung anbelangt, was das Erstarken der politischen Ränder links und rechts anbelangt, dann glaube ich, haben die einzelnen Mitgliedstaaten ihren Weg gefunden, mit diesen Problemen umzugehen. Und das sollte man auch respektieren. Also wir Deutsche, wir vertreten ja dieses Konzept der wehrhaften Demokratie, um jetzt einfach mal ein Beispiel herauszugreifen, das in Frankreich in dieser Form eigentlich nicht bekannt ist. Und ich glaube, dann den Versuch zu unternehmen, sozusagen, also unsere Sicht auf Extremismusbekämpfung als deutsches Exportprodukt nach Frankreich zu tragen, sowas wird nicht funktionieren. Das könnte einem sogar als Arroganz ausgelegt werden.
16: Markus Ogorek ist mein Gastdirektor des Instituts für öffentliches Recht und Verwaltungslehre an der Uni Köln und mitzuständig für einen traditionsreichen deutsch-französischen Jurastudiengang, der gemeinsam mit der Pariser Sorbonne-Universität aufgelegt ist. Herr Ogorek, lassen Sie uns über diesen Studiengang mal sprechen. Vieles von dem, was Sie jetzt schon gesagt haben, spielt da ja mit rein, unterschiedliche juristische Verständnisse. Warum ist es wichtig, so einen Studiengang zu haben?
15: Zum einen ist es wichtig, weil man einfach sich auseinandersetzt mit der Sprache. Das mag jetzt erstmal etwas banal klingen, aber wir machen in den letzten 10, 15 Jahren die Beobachtung, dass das Interesse an der deutschen Sprache in Frankreich und umgekehrt das Interesse an der französischen Sprache in Deutschland abnimmt. Das hat dann natürlich, wird das Ganze auch befördert dadurch, dass die Einrichtungen, die Sprachkurse anbieten, vielleicht nicht mehr den Zulauf haben wie in der Vergangenheit, dass Deutschland und Frankreich als Partnern ja vielleicht dieser Austausch, dieser Dialog geradezu selbstverständlich geworden ist. Und so etwas ist immer gefährlich, weil man dann auch anfängt, die Dinge zu vernachlässigen. Und dieser Studiengang hat einmal diese sprachliche Komponente, er hat natürlich eine kulturelle Komponente, wenn die deutschen Studierenden 2 Jahre in Paris verbringen, im Grunde in die französische Kultur, auch in dieses sehr anders konstruierte Unterrichtssystem an der Sorbonne eintauchen. Und wenn die französischen Studierenden dann zu uns kommen und 2 Jahre in Deutschland verbringen, in Köln, das verändert die Studierenden. Also jenseits aller Paragraphenpaukerei. Und also ich sage immer, die Studierenden, die gehen gewissermaßen als Kinder und sie kommen zurück im Grunde als Ichkeiten. Und das ist ganz faszinierend zu sehen. Und on top bekommen sie dann natürlich noch die Rechtsordnung des anderen Landes vermittelt. Wir sind zwar alle Teil der Europäischen Union und ich sage mal, ein großer Teil unserer Rechtsordnung ist natürlich auch europarechtlich determiniert. Aber wenn man genauer hinschaut, findet man dann doch große Unterschiede. Und das erklärt sich historisch, das erklärt sich kulturell, das erklärt sich vor dem Hintergrund der unterschiedlichen Methode. Und das alles vermittelt zu bekommen, empfinde ich als unglaublich bereichert. Und ich bin tatsächlich an der einen oder anderen Stelle auch ein bisschen neidisch, dass ich selber nicht an so einem tollen Studiengang teilnehmen konnte.
11: Eine kurze Unterbrechung für eine wichtige Meldung. Vorsicht bitte in beiden Richtungen im Hochtaunuskreis in Oberursel auf der Landesstraße zwischen Zimmersmühlenweg und dem Ortsausgang werfen Personen Steine auf die Straße. Hier bitte ganz besonders vorsichtig sein.
16: Seit über 30 Jahren diesen Studiengang als also ein Beispiel für schon lange funktionierende

0: suchen, zu Jobmessen gehen und auch die Berufsperspektiven aufzeigen, die mit diesem Studiengang verbunden sind. Denn hier, also am Ende des Tages, erhalten die Studierenden zwei Abschlüsse, also einen Bachelor von der Universität zu Köln, die Maîtrise von der Universität Panthéon-Sorbonne. Und diese Kombination ermöglicht es dann, das Studium fortzusetzen und sowohl die französische als auch die deutsche Anwaltszulassung zu erwerben. Und viele Studierende werden dann vielleicht auch gar nicht Anwalt, weil sie so Feuer gefangen haben für diese europäischen Themen und dann beispielsweise anfangen, in der Europäischen Kommission zu arbeiten, vielleicht bei Beratungsunternehmen in Brüssel eine Karriere sich vorstellen, als wissenschaftliche Mitarbeiter am Europäischen Gerichtshof. Also die Karriereperspektiven sind sehr, sehr unterschiedlich. Manche werden Journalisten, andere werden Berufspolitiker. Das heißt, diese Auseinandersetzung mit Deutschland und Frankreich, die ja immer noch die Achse, also die zentrale Achse sind und der Motor der europäischen Integration, die hat sich sicherlich nicht nachteilig auf das berufliche Fortkommen der Studierenden ausgewirkt.
1: Markus Ogorek ist Universitätsprofessor an der Uni Köln, Direktor des Instituts für öffentliches Recht und Verwaltungslehre. Hier war er im Interview mit Philipp Anft. In Berlin haben Hunderttausende Menschen heute friedlich, bunt und fröhlich den Christopher Street Day gefeiert. Es gab eine Parade mit bunten Wagen. Das Motto Haltung ist hot. Aber jetzt wurde das Ganze abgebrochen, denn ein Auto ist dort im Bereich Tiergarten in eine Menschenmenge gefahren. Die Polizei spricht von einem Toten und 14 Verletzten. Vor wenigen Augenblicken hat Florian Naht, Pressesprecher der Polizei, sich mit neuen Informationen an die Öffentlichkeit gewandt.
2: Der CSD als Versammlung, Veranstaltung ist mittlerweile beendet. Ein Großteil der Besucherinnen und Besucher hat sich bereits aus dem Veranstaltungsbereich hier entfernt. Die Lage, wie sie uns sich momentan darstellt, ist die, dass kurz vor 22 Uhr mutmaßlich ein Fahrer eines weißen Fahrzeugs hier in den großen Tiergarten eingefahren ist. Die genaue Wegstrecke und Route ist uns nicht bekannt. Ist dann jedenfalls auf dem Ahornsteig parallel zur Linnéstraße entlanggefahren, hat dort mehrere Personen angefahren, schwer verletzt, lebensgefährlich verletzt. Wir sprechen momentan von zahlreichen Verletzten, die durch die Berliner Feuerwehr und Hilfsorganisationen hier im großen Tiergarten und angrenzend behandelt und reanimiert werden teilweise. Wir sprechen von mehreren auch lebensgefährlich verletzten Personen. Unsere Fahndungsmaßnahmen laufen auf Hochdruck. Wir haben mittlerweile unseren Führungsstab im Dienst, der in die Fahndungsmaßnahmen intensiv eingebunden sind. Es sind Spezialeinheiten im Einsatz und wir fahnden weiter nach einem möglichen oder mehreren möglichen Tatverdächtigen.
1: Polizeisprecher Florian Naht mit der aktuellen Lage in Berlin. Und wir halten Sie hier in der ARD-Infonacht natürlich weiter auf dem Laufenden, zum Beispiel gleich in unseren Nachrichten.
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4: Die Nachrichten mit Lukas Haag. Guten Abend. Die Abschlussparty zum CSD in Berlin ist kurz vor Ende abgebrochen worden. Das hat unter anderem die Polizei auf der Plattform X mitgeteilt.
2: Mutmaßlich ist hier ein Fahrzeug in den Park eingefahren, hat mehrere Personen angefahren, dabei offensichtlich auch verletzt.
4: Die Veranstalter haben die Menschen aufgefordert, das Gelände zu verlassen. Svenja Böhnisch, WDR aktuell. Was weiß man schon zu diesem Vorfall in der Berliner Innenstadt?
5: Ja, wir haben ja gerade den Polizeisprecher gehört. Offenbar ist ein Auto am Rande der Veranstaltung in den Tiergarten reingefahren und hat mehrere Menschen verletzt. Die Polizei spricht von 15 Verletzten. Mindestens ein Mensch soll auch gestorben sein. Der Fahrer des Wagens ist offenbar geflohen. Die Polizei sagt, dass sie mit Hochdruck nach ihm fahndet. Das Ganze war so gegen 22 Uhr. Bis dahin haben in Berlin hunderttausende Menschen aus ganz Deutschland gefeiert und sich so für die Rechte queerer Menschen und eine vielfältige Gesellschaft stark gemacht. Der CSD in Berlin stand in diesem Jahr unter dem Motto Haltung ist hot. Die Veranstalter sagen, der Druck auf die queere Community wachse wieder. Deswegen sei es wichtig, Haltung zu zeigen.
4: In den Waldbrandgebieten in Frankreich sind so viele Menschen in Sicherheit gebracht worden wie nie zuvor. Die Behörden sprechen von fast 200.000. Die Lage ist weiterhin nicht unter Kontrolle. Die Brände rücken näher an die Stadt Bordeaux ran. Auch in Spanien ist die Lage verheerend. In der Region um Madrid wurden bislang mehr als 50.000 Menschen in Sicherheit gebracht. Und das ist heute auch noch passiert. In Indonesien haben Rettungskräfte

0: 11 vermisste Europäer nach einem Bootsunglück lebend gefunden, darunter drei Deutsche. Das Boot war gestern vor der Insel Sulawesi gesunken. In Indien hat die Jugendbewegung Kakerlaken ihre wochenlangen Massenproteste gegen das Bildungssystem beendet, denn der Bildungsminister ist zurückgetreten. In Niedersachsen ist in der Nähe von Oldenburg ein Kleinflugzeug in ein leeres Einfamilienhaus gestürzt. Beide Menschen in dem Flugzeug starben, sie wurden inzwischen geborgen. Es gilt als eins der ältesten Volksfeste in Deutschland. Das Libori-Fest in Paderborn ist gestern Nachmittag eröffnet worden. Traditionell mit der Eröffnungszeremonie vor dem historischen Rathaus und dem Libori-Vesper-Gottesdienst im Paderborner Dom. Bis zum nächsten Sonntag sind unter anderem die Kirmes und der Pottmarkt geöffnet. Zum Libori-Fest in Paderborn kommen aktuell jedes Jahr etwa 1,5 Millionen Menschen. Das war WDR aktuell. Das Wetter für Nordrhein-Westfalen. Über Nacht bleibt es meistens trocken bei noch zwischen 14 und 18 Grad. Am Morgen ziehen dann erste Wolken auf. Ab dem Vormittag kommen dann auch Schauer runter. Später kann es auch gewittern. Dazu in Coesfeld höchstens 23 Grad. Düren kommt auf 24, in Bergheim bis 25 Grad. Am Montag dann wechselhaft mit Schauern und sonnigen Abschnitten bei bis 25 Grad. Am Dienstag scheint dann die meiste Zeit wieder die Sonne, eigentlich den ganzen Tag bei bis 31 Grad. Die Zeit, es ist 2.03 Uhr.
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2: Vorsicht bitte in beiden Richtungen im Hochtaunuskreis in Oberursel auf der Landesstraße zwischen Zimmersmühlenweg und dem Ortsausgang werfen Personen Steine auf die Fahrbahn. Hier bitte besonders vorsichtig sein. Dann eine Entwarnung auf der A3 Nürnberg Richtung Passau. Hier ist kein Falschfahrer mehr zwischen Kreuz Nürnberg und Kreuz Altdorf unterwegs. A4 Frankfurt Richtung Dresden ist zwischen Bad Hersfeld und Friedewald wegen Brückenarbeiten bis ca. 5 Uhr in beiden Richtungen gesperrt. Eine Umleitung führt über die U77. Die A5 Basel Richtung Karlsruhe ist zwischen Lahr und Offenburg wegen Bauarbeiten bis ca. 5 Uhr gesperrt. Aktuell staut es sich auf 6 Kilometern vor der Sperrung. A8 Salzburg Richtung München zwischen Grenzübergang Bad Reichenhall und Bad Reichenhall 3 Kilometer Stau. A40 Duisburg Richtung Essen ist zwischen Mülheim, Winkhausen und dem Dreieck Essen-Ost wegen Bauarbeiten bis Donnerstag in beiden Richtungen gesperrt. A46 Düsseldorf Richtung Wuppertal ist zwischen Wuppertal-Barmen und Wichlinghausen wegen Bauarbeiten bis Montag früh gesperrt. Die A63 Kaiserslautern Richtung Mainz ist zwischen Dreieck Kaiserslautern und Sembach wegen einer Baustelle bis Montag früh gesperrt. Und die B51, B65 Osnabrück Richtung Diepholz ist zwischen der A33 Osnabrück Widukindland und Hasterstraße in beiden Richtungen nach einem Unfall gesperrt. Letzte Meldung A94 Passau Richtung München ist zwischen Paststetten und Hohenlinden ebenfalls nach einem Unfall gesperrt.
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2: Aus dem Studio von NDR Info in Hamburg und wir halten Sie hier natürlich auf dem Laufenden, was den Zwischenfall in Berlin beim Christopher Street Day angeht. Der ist nämlich vorzeitig abgebrochen worden. Ein Auto soll in eine Menschenmenge gerast sein. Es gab mehrere Verletzte und inzwischen auch einen Toten. Weiteres erfahren Sie gleich hier bei uns. Frankreich erlebt derzeit eine der größten Waldbrandanlagen seiner jüngeren Geschichte. Im Südwesten des Landes breiten sich die Feuer weiter aus. Die Einsatzkräfte arbeiten unter Hochdruck und für viele Menschen ist der Alltag von einem Moment auf den anderen zum Ausnahmezustand geworden. Wie die Lage aktuell aussieht und welche Entwicklung sich abzeichnet, darüber konnte ich vorhin mit unserem Frankreich-Korrespondenten Kai Rienecker sprechen. Er ist in Bordeaux und beobachtet den Kampf gegen die Flammen. Wie stellt sich die Lage im Südwesten Frankreichs momentan da? Wo sind die Brände derzeit besonders außer Kontrolle?
3: Also im Moment ist es so, dass vor allen Dingen westlich von Lyon immer noch dieser riesengroße Brand außer Kontrolle ist, der ja in den vergangenen Tagen seine Brandfläche innerhalb von 24 Stunden jedes Mal verdoppelt hat. Also wahnsinnig schnell vorangeschritten ist. Es gibt ja noch einen anderen, etwas kleineren Brand, der sich aber auch weiter ausbreitet, südlich davon in Biscarrosse. Das alles zusammen sorgt dafür, dass hier eine gigantische Rauchwolke über der ganzen Region stand. Die gibt es jetzt immer noch ein bisschen. Es ist immer noch sehr diesig. Ich bin hier im Stadtzentrum von Bordeaux Und da merkt man einfach auch diesen beißenden Geruch in der Luft. Es riecht nach Brand. Und es gibt auch schon die ersten Leute, die hier mit FFP2-Maske herumlaufen.
2: Was macht die Bekämpfung dieser Brände denn so schwierig? Kurze Unterbrechung für eine Verkehrsmeldung. Hier ist der Verkehrsservice der ARD Infonacht. Achtung, Falschfahrer auf der A2 Berlin Richtung Hannover zwischen Brandenburg und Wollin. Hier kommt ein Falschfahrer entgegen. Vorsicht bitte in beiden Richtungen. Und weiter geht's hier bei uns in der ARD Infonacht zum Waldbrand in Frankreich.
3: Es ist die Intensität des Feuers. Das hat auch der Premierminister selbst noch mal gesagt. Das ist ein Feuer, das seine eigene Dynamik schafft. Da gibt es regelrechte Feuerstürme. Und dann gibt es noch ein besonderes Phänomen, was wir hier jetzt auch ein, zweimal gesehen haben. Wenn dann Gewitter auf Brand trifft, auf so intensive Brände, dann ist das nicht etwa sofort so, dass dann der Brand irgendwie weniger wird, sondern im Gegenteil. Dann entfacht sich das nochmal und sorgt für noch eine ganz andere Dynamik, die das für die Feuerwehrleute unvorhersehbar macht.
2: 200.000 Menschen mussten ihre Häuser verlassen. Wir haben somit die größte Evakuierungsaktion in der Geschichte des Landes. Funktioniert das geordnet? Wie kann man sich das vorstellen?
3: Das muss man sich so vorstellen. Einige Leute schliefen friedlich, entweder auf den Campingplätzen oder auch zu Hause, die Franzosen in ihren Häusern. Und dann kam zum Beispiel ein SMS-Alert, das alle wach gemacht hat in der ganzen Umgebung. Es gab Gendarmen, die gingen wirklich von Haus zu Haus. Die sind durch die Straßen gefahren mit Lautsprecheransagen. Ja. Und so war das dann eben, dass die Leute weggebracht wurden in Bussen und Autos in große Notlager, die dann teilweise wiedergeräumt werden mussten zwischendurch.
2: Du hast ja auch sicher mit einigen Menschen gesprochen. Was sagen Sie und wo werden Sie untergebracht?
3: In Notunterkünften, die behelfsmäßig eingerichtet wurden, in der Nähe der Brandzone. Es gibt eine riesengroße Notunterkunft hier im Norden von Bordeaux auf dem Messegelände. Da können bis zu 10.000 Menschen untergebracht werden. Und ja, die Franzosen hier, die ihr Hab und Gut in den Stich lassen mussten, die bangen natürlich darum, wann können sie zurückkommen. Ein paar Touristen gibt es da auch noch, aber die meisten haben auch schon die Region verlassen. Die sind relativ schnell weg, als sie gemerkt haben, dass da an Urlaub nicht mehr zu denken ist.
2: Nun setzt Frankreich ja auch inzwischen die Armee ein und auch Militärtransporter. Gibt es denn darüber hinaus Unterstützung aus anderen Ländern?
3: Ja, es gibt die europäische Unterstützung jetzt gerade auch durch Löschflugzeuge. Es sind zwei Hubschrauber inzwischen auch aus Deutschland dabei eingetroffen. Frankreich setzt erstmalig auch den Militärtransporter A400M ein. Das ist ja ein riesengroßes Flugzeug. Aber auch diese Löschflugzeuge werden nicht dafür sorgen, dass sie den Brand jetzt einfach so löschen können, sondern es geht vor allen Dingen darum, größeren Schaden abzuwenden und vor allen Dingen die Zivilbevölkerung zu schützen.
2: Mit Blick auf die nächsten Tage, wie schätzen die Einsatzkräfte denn die kommenden Tage ein? Gibt es Hoffnung, die Brände da bald unter Kontrolle zu bringen?
3: Ja, das hängt von den meteorologischen Faktoren ab. Und die haben sich heute im Laufe des Tages eher günstig entwickelt. Die richtige Windrichtung, die das Feuer so ein bisschen wieder zurück über die verbrannte Fläche treibt. Dann ist es so, dass es hier verschiedene Gewitter gegeben hat. Es ist feuchter geworden. Die Temperatur ist nicht ganz so hoch wie sonst. Eher so schon etwas unter 30 Grad tagsüber. Also das sind alles Faktoren, die dafür sorgen könnten, dass das Feuer sich zumindest nicht mehr so schnell ausdehnt wie vorher. Das sind einfach Waldbrände in diesem waldbranderfahrenen Land Frankreich von einer Dimension, die man vorher nicht gekannt hat. Auch in einer Fläche, die man so vorher nicht gekannt hat. Und entsprechend gab es auch schon über Social Media die ersten Durchhalteparolen seitens des Präsidenten Emmanuel Macron.
2: Unser Frankreich-Korrespondent Kai Rienecker war das. Er ist für uns in Bordeaux und beobachtet die Löscharbeiten. Und auch in Spanien, bei Madrid, haben sich zwei große Feuer nun vereinigt. In den Tagesthemen hat Julia Niharika-Senn über die aktuelle Lage mit ARD-Korrespondentin Christina Böker gesprochen und sie gefragt, welche Möglichkeiten es noch gibt, das Feuer einzudämmen.
4: Ja, darum dürfte es hier im Koordinationszentrum für den Einsatz unermüdlich gehen. Selbst dieses Koordinationszentrum, und daran sieht man vielleicht auch, wie dramatisch die Lage ist, das musste evakuiert werden heute Mittag, weil einfach die Flammen dieses großen Feuers, dieses Feuers, was immer größer wird, auch näher rückten an dieses Koordinationszentrum. Mittlerweile hat das Feuer einen Umfang von 200 Kilometern. Da kann man sich vielleicht die Dimension mal ein bisschen vorstellen. Und die Einsatzkräfte hatten den ganzen Tag über mit wechselnden Winden zu kämpfen. Der Wind wurde im Laufe des Tages immer stärker und hat sich auch immer wieder gedreht. Das heißt, man musste mal hier, mal da löschen. Man hat hat mal hier, mal da wieder immer mehr Gemeinden evakuieren müssen. Das heißt, auch für die Bewohner dieser Region ist es eine sehr unsichere Situation. Der spanische Innenminister hat am Abend in einem Interview mit dem spanischen Fernsehen gesagt, das sei kein guter Tag gewesen. Und da hat er sich insbesondere auf die Wetterbedingungen bezogen. Insofern bleibt hier die Lage wirklich weiter sehr angespannt.
2: Sagt ARD-Korrespondentin Christina Böker in den Tagesthemen. In Berlin läuft ein Großeinsatz von Polizei und Rettungsdienst. Sie haben das mitbekommen, am Rande der Feiern beim Christopher Street Day ist ein Auto in eine Menschenmenge gefahren. Ein Mensch ist dabei ums Leben gekommen. Laut Polizei wurden mindestens 14 Personen verletzt. Unsere Reporterin Johanna Sargmeister ist vor Ort in der Nähe des Brandenburger Tors. Sie hat die Situation um sich herum vor wenigen Minuten in den ARD-Tagesthemen beschrieben.
5: Ja, also die Stimmung ist weiterhin angespannt hier und auch noch sehr dynamisch. Jetzt hinter mir hat zum Beispiel die Feuerwehr gerade ein neues Versorgungszelt aufgebaut. Es werden immer noch Menschen versorgt. Viele sind hier einfach noch sehr geschockt. Es war so ein friedliches Fest, was hier heute den ganzen Tag stattgefunden hat. Hunderttausende haben friedlich zusammen gefeiert. Und dann eben gegen 22 Uhr ist dieses Auto in den Tiergarten gefahren, in eine Menschenmenge. Die Polizei spricht weiterhin von 15 Verletzten, teilweise auch Schwerverletzten und eben darunter auch von einer verstorbenen Person und ermittelt hier eben noch weiter am Tatort.
6: Und weiß man inzwischen etwas mehr über den oder die mutmaßlichen Täter?
5: Nein, dazu gibt es bisher keine Informationen. Die Ermittlungen laufen, wie gesagt, noch. Also der Tiergarten ist hier großräumig abgesperrt. Es wird eben noch nach Spuren gesucht. Es werden auch Zeugen vernommen. Und es werden mutmaßlich auch vielleicht noch nach Opfern gesucht, die vielleicht hier noch im Tiergarten sind, weil der ist ja sehr dunkel. Die Polizei ist wirklich mit einem Großaufgebot in der Stadt gerade unterwegs. Also immer mal wieder sind hier Hubschrauber unterwegs. Die ganze Stadt ist eigentlich mit Blaulicht gefüllt, weil ja eben noch nach dem oder den Tätern gesucht wird, die sind noch flüchtig.
2: Johanna Sargmeister war das, unsere Reporterin in Berlin in der Nähe des Brandenburger Tores. Dort ist am Abend ein Auto in eine Menschenmenge gefahren, am Rande des Christopher Street Days. Und sobald es neue Informationen gibt, dann hören Sie es hier bei uns in der ARD-Infonacht. Gestern, da hat Bundeskanzler Merz die Personalveränderungen in seinem Kabinett bekannt gegeben. Dazu gehört offenbar auch der Posten des Verkehrsministers Patrick Schnieder. Auch wenn der Kanzler sich speziell zu dieser Personalie noch nicht geäußert hat. Sein Wunschnachfolger für dieses Ministerium, der CDU-Bundestagsabgeordnete Fritz Günzler, ist, so heißt es, kurzfristig abgesprungen. Eine Lösung dieser Personalfrage steht also noch aus. Und inzwischen sind innerhalb der Partei einige verärgert, und zwar über den Umgang mit dem Parteikollegen Schnieder. Jakob Mayer.
7: Ja, noch ist Patrick Schnieder Bundesverkehrsminister, sagt eine Sprecherin seines Hauses auf Anfrage. Aber der Christdemokrat aus Rheinland-Pfalz ist ein Ressortchef auf Abruf. Bundeskanzler Friedrich Merz hat Schnieder vorgestern mitgeteilt, dass er ihn entlassen werde, was dieser in einer SMS öffentlich machte. Allerdings sagte Merz Wunschnachfolger, der CDU-Bundestagsabgeordnete Fritz Günzler, erst zu und dann kurzfristig wieder ab, sodass der Kanzler bei seinem Statement gestern Morgen den geplanten Wechsel an der Spitze des Verkehrsressorts gar nicht ansprach, sondern nur ankündigte.
8: Es wird weitere Veränderungen im Bundeskabinett geben, aber diese Entscheidungen brauchen nicht zuletzt angesichts der Sommerpause noch ein paar Tage und vielleicht auch mehr Zeit. Das entscheide ich aber ohne Zeitdruck und mit der gebotenen Sorgfalt und den Gesprächen, die dazu notwendig sind.
7: Dabei wäre eine schnelle Lösung angesichts anstehender Termine wohl in Merz Interesse. Übermorgen gibt der Kanzler und CDU-Chef eine Pressekonferenz in der Parteizentrale, wo er mit Nachfragen rechnen muss, falls Schnieders Nachfolge nicht bis dahin geklärt ist. Noch unangenehmer wäre für ihn eine Hängepartie bis zum kommenden Mittwoch. Dann könnte Merz den Unmut von Unionsabgeordneten über die Umstände von Schnieders Entlassung zu spüren bekommen. Die reisen zur Sondersitzung nach Berlin, um Thorsten Frey zum Nachfolger von Jens Spahn als Fraktionschef zu wählen. Frey erklärte gestern:
9: Es gibt auch in der Spitzenpolitik das Problem, dass man Pech haben kann. Also das darf man nicht ganz ausschließen.
7: Pech, mit dieser Erklärung gibt man sich in Schnieders Landesverband Rheinland-Pfalz nicht zufrieden. Dessen Generalsekretär Johannes Steiniger betont, Schnieder sei eine der prägenden Persönlichkeiten der Landes-CDU und genieße hohes Ansehen. Man sei von der Entscheidung des Bundeskanzlers überrascht. Gordon Schnieder, der Bruder des amtierenden Verkehrsministers Patrick und ebenfalls Christdemokrat, regiert seit 2 Monaten als rheinland-pfälzischer Ministerpräsident. Er hat einen Post des früheren CDU-Bundesministers Peter Altmaier im Online-Dienst X geteilt, in dem Altmaier den Umgang mit dem Verkehrsminister scharf kritisiert. Der mache ihn betroffen und wütend, so Altmaier, und werde weder Schnieders Person noch seiner Leistung gerecht. Im Deutschlandfunk erklärte Altmaier:
10: Da hat es einige Reibungen und einige Ungereimtheiten gegeben. Das hat dazu geführt, dass eigentlich die guten Teile dieser Kabinettsumbildung in den Hintergrund getreten sind.
7: Denn so viel wurde klar. Der Bundeskanzler nutzt Spahns Rücktritt für einen breiteren Kabinettsumbau. Die bisherige Bundesgesundheitsministerin Nina Warken folgt als Kanzleramtschefin auf Thorsten Frey. Neuer Bundesgesundheitsminister wird CDU-Generalsekretär Carsten Linnemann, der auf Instagram erklärte:
11: Und ich habe auch echt einen Höllenrespekt vor dieser Aufgabe, aber ich glaube, da ist ganz schön viel Musik drin, wirklich zum Positiven, dass wir ein gerechtes, leistungsfähiges, zukunftsfähiges Gesundheitssystem bekommen.
7: Die neuen Ministerinnen und Minister sollen nach der Sommerpause vereidigt werden, um eine teure Sondersitzung des Bundestages zu vermeiden. Auch darüber wird diskutiert. Nach Ansicht des ehemaligen Chefjuristen im Bundespräsidialamt Stefan Ulrich Pieper wäre es verfassungsrechtlich unsauber, wenn sie die Amtsgeschäfte ohne Vereidigung übernehmen. Pieper sagte der Rheinischen Post, der saubere Weg wäre, dass die Amts- und Geschäftsübernahme erst dann erfolge, wenn auch die Vereidigung stattgefunden hat.
2: Jakob Meyer über eine noch offene Personalfrage im Bundeskabinett. 0.18 Uhr ist es jetzt ganz genau. Sie hören die ARD-Infonacht und wir halten Sie natürlich über den Vorfall in Berlin beim Christopher Street Day, der vorzeitig abgebrochen worden ist, auf dem Laufenden. Aktuell gibt auch gerade Berlins Bürgermeister Kai Wegner eine Pressekonferenz.
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2: Russlands größter Online-Händler Wildberries ist offenbar ins Visier der Ukraine geraten. Seit Tagen werden Lager und Logistikzentren des Unternehmens mit Drohnen angegriffen. Kiew begründet das mit angeblichen Lieferungen militärisch nutzbarer Güter. Der Kreml spricht von Terror gegen zivile Objekte. Vor allem aber treffen die ukrainischen Attacken die russische Wirtschaft. Das Wildberries wird oft als Russlands Amazon bezeichnet. Ein Online-Gigant, dessen Gründerin zu den reichsten Frauen im Land zählt.
12: Dichte, schwarz-graue Rauchwolken am Stadtrand von Moskau, von St. Petersburg und in anderen Regionen des Landes. Videos davon sind vor allem in den sozialen Netzwerken zu sehen. Die russischen Staatssender zeigen sie nicht. Die ukrainischen Drohnenanschläge, die in der letzten Woche vor allem die Verteilzentren von Wildberries getroffen haben. Dabei sollen laut offiziellen Angaben 9 Menschen ums Leben gekommen sein und mehr als 80 Menschen wurden verletzt. Waren im Wert von bis zu 4 Milliarden Euro seien in Flammen aufgegangen, so schätzen es Analysten. Seitdem häufen sich Videos von russischen Geschäftsleuten in den sozialen Netzwerken, die im Feuer fast alles verloren haben, so wie Julia Stepanova.
13: Почти вся моя продукция сгорела. Осталось совсем немного.
12: Fast alle meine Produkte sind verbrannt, nur wenig ist geblieben. Ich verlasse die Plattform Wildberries jetzt und werde höchstwahrscheinlich meine Marke auflösen. Das ist das Ende.
2: Eine kurze Unterbrechung für eine Verkehrsmeldung. Hier ist der Verkehrsservice der ARD-Infonacht. Achtung, ein Falschfahrer auf der A66 Frankfurt Richtung Fulda zwischen Hanau-West und Erlensee kommt Ihnen ein Falschfahrer entgegen. Genauso auf der A2 Berlin Richtung Hannover zwischen Brandenburg und Wollin. Und immer noch bitte Vorsicht in beiden Richtungen im Hochtaunuskreis Oberursel auf der Landesstraße. Zwischen Zimmersmühlenweg und dem Ortsausgang werfen immer noch Personen Steine auf die Fahrbahn. Hier bitte ganz besonders vorsichtig sein.
12: Dabei sind die kleinen und mittleren Unternehmen seit Beginn des Jahres ohnehin schon gebeutelt in Russland. Sie müssen mehr Steuern zahlen. Kreml-Chef Putin benötigt mehr Geld für die Kriegskasse. Laut der russischen Zentralbank sei bereits jeder 4. Kreditnehmer im Unternehmenssektor mit seinen Zahlungen in Verzug. Die Werbung von Wildberries, sie ist omnipräsent. In Russland ist der Online-Händler fast aus keinem Haushalt mehr wegzudenken. Rund 20 Millionen Bestellungen gehen pro Tag bei Wildberries ein. Mehr als 90.000 Abholstationen gibt es im ganzen Land. Oft nur ein kleiner Kellerraum, wie hier im Zentrum von Moskau, übersät mit unzähligen Paketen. Die Englischlehrerin Admine wollte gerade ihre Bestellung abholen. Die Hälfte sei allerdings nicht angekommen, erzählt sie. Sie hat Videos der Drohnenangriffe in den sozialen Netzwerken gesehen. Die machten ihr Angst. Ja, ich habe mir die Videos angeschaut. Natürlich ist es beängstigend, denn es ist nicht weit weg von uns. Auch wenn der Kreml immer wieder versucht, die wirtschaftlichen Folgen der ukrainischen Angriffe herunterzuspielen, musste diese Woche Sprecher Dmitri Peskow dazu Stellung nehmen. Was das Unternehmen betrifft, so ist die Lage tatsächlich schwierig. Aufgrund der Verluste, die sowohl das Unternehmen selbst als auch die kleineren und mittleren Betriebe erlitten haben. Die Regierung befasst sich mit dieser Angelegenheit. Das Unternehmen hat Entschädigungen angekündigt, doch einige Betroffene berichten schon jetzt, dass diese sehr gering ausfallen würden. Eine Studentin aus Moskau erzählt, dass überall über die Anschläge gesprochen werde. Wildberries sei aus keinem Haushalt mehr wegzudenken. Daher betreffe jeder Angriff auf das Unternehmen auch jeden Einwohner des Landes.
2: Silke Dietrich über die ukrainischen Angriffe auf den russischen Online-Händler Wildberry. In gut 8 Minuten läuft hier bei uns der nächste Nachrichtenüberblick und dort erfahren Sie auch als allererstes alles, was es bisher zu dem Vorfall in Berlin bekannt ist. Dort ist ein Auto in eine Menschenmenge gerast am Rande des Christopher Street Days. Es gab mehrere Verletzte und einen Toten. Die Veranstaltung wurde vorzeitig abgesagt. Wenn Sie von der Autobahn aus München kommend nach Penzberg ins Landkreis Weilheim-Schongau reinfahren, dann sehen Sie eine Schildertafel, wo nicht nur katholische und evangelische Gottesdienstzeiten stehen, auch die Moscheegemeinde weist auf ihr Freitagsgebet hin. Dieses Schild hat für viel Aufmerksamkeit gesorgt, als es aufgestellt wurde. Letzte Nacht wurde das Schild mit schwarzer Farbe übermalt. Was war da los? Anton Rauch war in Penzberg unterwegs.
14: Das Hinweisschild aufs Freitagsgebet der Moschee mit den unterschiedlichen Zeiten im Winter und Sommer war nicht nur zu sehen, sondern regelrecht blank geputzt. Mitarbeiter aus dem städtischen Bauhof hatten da die schwarze Farbe schon wieder entfernt.
15: Es wird alles verschmiert und wenn es die Zuständigen dafür fragen, die das gemacht haben, dann passiert gar nichts.
16: Wir haben eine Religionsfreiheit im Lande und in Penzberg haben wir eine Moschee und da kann man durchaus auch ein Schild anbringen. Aber ich habe es fast geahnt, dass das Schild entweder in irgendeiner Weise beschmutzt wird oder so weggerissen. Ich finde es unmöglich.
14: Seit 2005 gibt es die Moschee in Penzberg, sagt Bürgermeister Thomas Kopf. Er hält viel auf das Miteinander in seiner Stadt.
17: Das Schild als Hinweis auf die Gottesdienste und eben das Freitagsgebet ist eigentlich nur der logische Schluss, dass man das an den Ortseingängen auch für die islamische Gemeinde macht. Dass sich jetzt da jemand dazu hingerissen fühlt, das jetzt zu beschmieren, ist eigentlich nur ein Zeichen dafür, dass nicht die islamische Gemeinde oder der Islam auf der radikalen Seite steht, sondern diejenigen, die sich durch so ein Schild einfach provoziert fühlen.
14: Der Penzberger Imam Benjamin Idris hat es von einem Gemeindemitglied erfahren, dass das nagelneue Schild nicht zu lesen war Samstag früh.
18: Ich war wirklich sehr traurig, weil solche Dinge gehören zu Penzberg nicht. Dass das wieder sauber gemacht wurde und das zeigt wiederum das wahre Gesicht dieser Stadt. Nämlich wir haben in dieser Stadt Menschen, die ja Zivilcourage leisten, die einfach klare Signale senden, wir sind zusammen.
14: So war es für den katholischen Pfarrer von Christkönig, Bernhard Holz, auch keine Frage, dass er vorbeigekommen ist, als bei der Moschee fürs Gemeindefest aufgebaut wurde.
19: Imam Idris und ich und auch der evangelische Pfarrer, wir sind miteinander befreundet, wir tauschen uns aus, wir leben miteinander. In erster Linie steht bei uns nicht die Religion im Vordergrund, sondern wir begegnen uns als Menschen auf Augenhöhe.
14: Vermutlich sehen sich die drei dann beim Pfarrfest in Christkönig, gleich nach dem Sonntagsgottesdienst, der auf der obersten Tafel angekündigt wird, am Ortseingang von Penzberg.
2: Anton Rauch über Solidarität für die muslimische Gemeinde in Penzberg. Auch die Polizei ermittelt zu diesem Fall.
1: Sport.
20: Mit Tom Gerntke und mit dem absoluten Radsport-Superstar Tadej Pogacar, der kurz vor seinem 5. Gesamtsieg bei der Tour de France steht. Der Slowene gab sich auch bei der sogenannten Königsetappe nach Alpe d'Huez mit 5450 Höhenmetern keine Blöße und kam am Ende als Vierter ins Ziel. Und das nach einer Etappe, die so einiges zu bieten hatte, Holger Gerska.
21: Ja, die Königsetappe hat wirklich ihrem Namen alle Ehre gemacht, auch wenn es nicht mehr um das gelbe Trikot ging. Es ging vor allem um den Etappensieg und Sepp Kuss aus den USA war klar auf dem Wege, diese Etappe zu gewinnen, als er zweimal stürzte, erst in einem Tunnel und dann fast einen Abhang hinunter. Ein Fangzaun hat ihn vor einem ganz, ganz schlimmen Unfall bewahrt, aber er hat dadurch den Etappensieg verpasst. Für den Ecuadorianer Richard Carapaz ist eine Traumwoche zu Ende gegangen mit 2 Etappensiegen binnen 3 Tagen und dem Bergtrikot. Pascal Ackermann musste die Tour am Tag vor Paris verlassen, eine ganze Menge Tränen und am Ende ein glücklicher Mexikaner Isaac del Toro, der dank der Unterstützung seines Teamkollegen Tadej Pogacar im weißen Trikot des besten Nachwuchsprofis nach Paris fährt und wahrscheinlich Dritter wird.
20: Und diese letzte Etappe in Paris, die wurde wegen der Waldbrände in Frankreich etwas verkürzt, ist aber nicht weniger spektakulär. Natürlich geht es auch über die legendäre Prachtstraße Champs-Élysées. Insgesamt 8 Runden werden die Fahrer dann dort drehen. Und apropos Runden, die werden traditionell auch bei der Formel 1 gefahren. Im Qualifying zum Großen Preis von Ungarn ist das Lando Norris am besten gelungen. Frage an unsere Formel 1-Reporterin Lena Bergmann. Wie überraschend war der Qualisieg von Norris?
22: Dass es am Ende wirklich die Pole wurde, das hat Lando Norris laut eigener Aussage selbst überrascht. Aber angedeutet hatte sich schon in den Trainings, dass McLaren und Ferrari zum ersten Mal in dieser Saison den ersten Startplatz unter sich ausmachen könnten. Die Runde in Budapest ist sehr kurz und ähnelt fast schon einer Kartstrecke mit vielen Kurven und kaum langen Geraden. Besonders im mittleren Teil der Strecke konnten Ferrari und McLaren da ihre Stärken und Vorteile gegenüber Mercedes ausspielen. Und dass Lando Norris, der aktuelle Weltmeister, langsam in Fahrt kommt, das hat man ja schon in Spa gesehen. Ohne Startplatzstrafe wäre er in Belgien von Platz 3 ins Rennen gegangen.
20: Und apropos Strafe, die gab es nachträglich auch für Norris Kontrahenten Hamilton und Antonelli. Hamilton etwa rutschte dadurch ab von Startplatz 2 auf 5. Die Finals in Hannover sind schon jetzt ein voller Erfolg. Die Olympischen Spiele in klein sozusagen begeistern sowohl Athletinnen und Athleten als auch die Sportfans. Anne Hild blickt zurück auf Wettkampf Tag 3.
23: Keiner holt den Titel so schnell wie Sebastian Lucke. Nicht einmal 7 Sekunden brauchte er, um die 15 Meter hohe Kletterwand auf dem Opernplatz hochzusprinten. Und das trotz Ausrutscher.
24: Dann sind die Zeiten halt verhältnismäßig langsam. Aber am Ende zählt halt nur das grüne Licht in den Chaos.
23: Auf der Laufbahn in Wattenscheid zeigte sich Owen Unser unbeeindruckt von den Vorwürfen einer verweigerten Dopingkontrolle und legte die 100 Meter in glatten 10 Sekunden zurück. Nur ganz knapp über seinem eigenen Rekord. Auch das bedeutet den Titel bei den deutschen Meisterschaften. Bei den Frauen ging der nicht an Gina Lückenkämper, sondern an Julina Ernst. Eher ungewohnt kurz waren die Auftritte der Schwimmerinnen und Schwimmer. 3x50 Meter Schmetterling mit nur kurzen Verschnaufpausen dazwischen. Für Angelina Köhler kein Problem.
25: Ja, also mein Training heute Morgen war anstrengender.
23: BMX Flatland im neuen Rathaus, Beachvolleyball auf dem Opernplatz oder Rapid Surfen auf der Leinewelle. Die Besucherinnen und Besucher sorgten wieder für großen Andrang und Einlassstopps. Für Thomas Weikert, Präsident des Deutschen Olympischen Sportbunds, ist das
26: mit einem Wort super
23: und auch ein Zeichen in Richtung Olympiabewerbung.
26: Wir sehen, dass alle begeistert sind, wenn Sport geliefert wird.
23: Geliefert hat auch Daya Varfolomeev. Die Olympiasiegerin von Paris war auch im Mehrkampf der rhythmischen Sportgymnastik in Hannover nicht zu schlagen. Und auch Triathletin Laura Lindemann holte ihren 6. deutschen Meistertitel.
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2: Der Sport war das mit Tom Gerntke. Wir fahnden mit Hochdruck nach tatverdächtigen Personen. Das schreibt die Polizei Berlin auf X. In Berlin ist der Christopher Street Day vorzeitig abgesagt worden. Alles, was Sie dazu wissen müssen, erfahren Sie jetzt hier in unseren Nachrichten.
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2: Um 0.30 Uhr mit Ronald Lessig. Der Christopher Street Day in Berlin ist am späten Abend abgebrochen worden. Laut Polizei sind in der Nähe der Abschlusskundgebung mehrere Menschen von einem Fahrzeug angefahren worden. Es gibt einen Toten und mindestens 14 Verletzte. Aus der Nachrichtenredaktion Petra Mittermeier.
0: Ein Transporter soll mit hoher Geschwindigkeit in der Parkanlage Tiergarten in Berlin in eine Menschenmenge gefahren sein. Zahlreiche Rettungskräfte sind im Großeinsatz. Laut Zeugen ist ein Mann nach dem Vorfall aus dem Wagen gestiegen und zu Fuß geflüchtet. Die Polizei fahndet nach dem Tatverdächtigen. Berlins regierender Bürgermeister Wegner spricht von einem Angriff auf unsere freie und weltoffene Gesellschaft. Gestern hatten in Berlin hunderttausende Menschen den Christopher Street Day gefeiert, um ein Zeichen für Toleranz und Vielfalt zu setzen.
3: In Spanien kämpft die Feuerwehr weiter gegen die Waldbrände in der Nähe von Madrid. Im Südwesten Frankreichs ist der Militäreinsatz zur Unterstützung der Löscharbeiten ausgeweitet worden. Aus der Nachrichtenredaktion Kevin Bieler.
4: Etwa 1500 Soldaten sollen Anwohner bei der Evakuierung helfen und Häuser sichern. Besonders rund um Bordeaux ist die Situation kritisch. Premierminister Le Cornu spricht von schwierigen Stunden. Die Brände sind laut Innenministerium nicht unter Kontrolle. Im Einsatz ist auch erstmals ein spezieller Airbus. Die Maschine kann mit 20 Tonnen Löschmittel mehr als doppelt so viel wie andere Flugzeuge abwerfen. Auch in Spanien ist von Entspannung noch keine Rede. 2 von 3 Bränden westlich von Madrid sind zu einem Großfeuer verschmolzen und bedrohen mehrere Ortschaften. In der Hauptstadt selbst liegt ein Brandgeruch in der Luft. Das Gesundheitsministerium rät den Menschen dort, nicht zu lange im Freien zu bleiben.
3: In der Union wächst der Ärger über Bundeskanzler Merz wegen der Kabinettsumbildung. Der Bundesvize der christlich-demokratischen Arbeitnehmerschaft Bäumler beklagte im Handelsblatt, die Abberufung von Verkehrsminister Schnieder erwecke den Eindruck von Willkür. Eine Bundesregierung sollte nicht wie ein Feudalkönigreich geführt werden. Der frühere Kanzleramtschef Altmaier erklärte, der Umgang mit Schnieder mache ihn betroffen und wütend. Die chinesischen Behörden haben im Süden der Volksrepublik mehr als 340.000 Menschen in Sicherheit gebracht. Grund ist der sich nähernde Taifun Noel. Er soll in Kürze mit Windgeschwindigkeiten von bis zu 173 Kilometern pro Stunde in der Provinz Guangdong auf Land treffen. Dort ist der Zugverkehr eingestellt worden. Schulen und Betriebe bleiben geschlossen. Auch für Hongkong gilt eine Taifunwarnung. Das Wetter in Deutschland. Es ist oft trocken, im Norden und Süden der Donau Schauer oder Gewitter bei 18 bis 10 Grad. Am Tage im Norden und an den Alpen etwas Regen und Gewitter, zwischen Main und Donau heiter bis wolkig, 19 bis 31 Grad. Am Montag Schauer, später freundlicher, 18 bis 30 Grad. Am Dienstag sonnig, im Nordosten etwas Regen, 20 bis 34 Grad. Das waren die Nachrichten.
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2: Achtung, es ist ein Falschfahrer auf der A2 Berlin Richtung Hannover. Zwischen Brandenburg und Wollin kommt Ihnen ein Falschfahrer entgegen. Fahren Sie bitte äußerst rechts und überholen Sie nicht. Vorsicht bitte auch in beiden Richtungen im Hochtaunuskreis, in Oberursel-Taunus auf der Landesstraße zwischen Zimmersmühlenweg und dem Ortsausgang. Werfen Personen Steine auf die Fahrbahn. Dann haben wir eine Entwarnung für die A3 Nürnberg-Passau. Hier ist kein Falschfahrer mehr zwischen Kreuz Nürnberg und Kreuz Altdorf unterwegs. Genauso wenig auf der A66 Frankfurt-Fulda. Hier ist kein Falschfahrer mehr zwischen Hanau-West und Erlensee. Dann haben wir noch 3 Kilometer Stau auf der A8 Salzburg Richtung München zwischen dem Grenzübergang Bad Reichenhall und Bad Reichenhall. 3 Kilometer Stau. Ihnen eine gute und sichere Fahrt.
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2: Gleich nochmal mit allen Informationen, die wir haben zu dem Vorfall in Berlin. Der Christopher Street Day ist vorzeitig abgesagt worden. Es gab mehrere Verletzte und einen Toten, weil ein Auto dort in eine Menschenmenge gerast ist. Mehr dazu gleich hier bei uns. Mit Strafzöllen und scharfen Worten ist das Verhältnis zwischen den USA und Kanada derzeit ziemlich angespannt. Ausgerechnet jetzt wird an der gemeinsamen Grenze ein Bauwerk eröffnet, das ja eigentlich die wirtschaftliche Zusammenarbeit beschleunigen und als Symbol für die enge Partnerschaft gelten soll. Die neue Gordie Howe-Brücke zwischen Windsor in Kanada und Detroit im US-Bundesstaat Michigan. Zur Eröffnung ist von Aufbruchstimmung wenig zu spüren. Der Handelsstreit zwischen den beiden Nachbarländern belastet das Verhältnis nämlich erheblich. Aus Kanada berichtet Benjamin Best.
5: Erst vor wenigen Tagen kündigte US-Präsident Donald Trump neue Zölle in Höhe von 50% auf viele kanadische Waren an. Er begründet sie mit angeblich unfairen Handelspraktiken Kanadas. Das ist eine Reaktion darauf, wie Kanada unsere Landwirte und unsere Bürger behandelt hat. Kanada war jahrelang unerbittlich gegen uns. Die Eröffnung der Brücke sollte eigentlich ein gemeinsames Fest beider Länder werden. Doch nach Trumps Zollankündigungen werden Vertreter der US-Regierung offiziell von den Feierlichkeiten ausgeladen. Kanadas Premierminister Mark Carney hält zwar an Gesprächen mit Washington fest, macht aber zugleich deutlich, dass sich sein Land wehren werde. Unabhängig vom Ausgang dieser Gespräche wird Kanada alles tun, um unsere Wirtschaft zu stärken und unsere Familien, Arbeitnehmer, Landwirte und Unternehmen zu schützen. Viele Beobachter sprechen inzwischen von einem historischen Bruch in den Beziehungen beider Länder. Der Politikwissenschaftler Drew Fagan von der University of Toronto sieht unter Präsident Trump einen grundlegenden Wandel. Für Donald Trump zählt nur der Vorteil der Vereinigten Staaten. Dass am Ende beide Seiten von einem Handelsabkommen profitieren könnten, interessiert ihn nicht. Kanada sieht er inzwischen fast als Gegner. Gerade die Region rund um Detroit und Windsor zeigt, wie eng beide Volkswirtschaften miteinander verflochten sind. Vor allem die Autoindustrie lebt davon, dass Motoren, Getriebe und andere Bauteile die Grenze oft mehrfach überqueren, bevor ein Fahrzeug fertig montiert ist. Neue Zölle würden deshalb Unternehmen und Beschäftigte auf beiden Seiten der Grenze treffen. Davor warnt auch Michigans demokratische Gouverneurin Gretchen Whitmer. Ihr Bundesstaat gilt als Zentrum der amerikanischen Autoindustrie. Michigan trifft es härter als jeden anderen Bundesstaat, weil unsere Wirtschaft stark von der Industrie, insbesondere der Autoindustrie und von der Landwirtschaft geprägt ist. Ausgerechnet die Brücke, die beide Länder enger verbinden soll, wurde selbst zum Gegenstand des Handelsstreits. Kurz vor der Eröffnung verweigerte Donald Trump seine Zustimmung und verlangte Nachverhandlungen über die künftigen Mauteinnahmen. Ottawa lenkte ein. Für die ersten 15 Jahre fließt nun die Hälfte der Nettoeinnahmen in einen von den USA kontrollierten Wirtschaftsfonds. Für Drew Fagan ist dieses Vorgehen beispiellos. Präsident Trump verlangt einen Anteil an den Mauteinnahmen einer Brücke, die die USA nicht mitfinanziert haben. Das ist eine der empörendsten Entscheidungen seiner Amtszeit gegenüber Kanada. Die Gordie Howe-Brücke wird künftig Millionen Menschen und Waren zwischen Kanada und den USA verbinden. Politisch aber wächst der Abstand zwischen beiden Ländern weiter, trotz einer Grenze, die enger kaum sein könnte.
2: Benjamin Best zur Eröffnung der Gordie Howe-Brücke zwischen Kanada und USA vor dem Hintergrund des angespannten Verhältnisses beider Länder. 0:38 Uhr, Sie hören die ARD-Infonacht. In Berlin haben heute hunderttausende Menschen den CSD gefeiert. Am späten Abend wurden die Feiern plötzlich abgebrochen. Wie es heißt, soll ein Fahrzeug in eine Menschenmenge gefahren sein. Meine Kollegin Friederike Hoppe aus der ARD-Infonacht-Redaktion ist jetzt hier bei mir im Studio. Sie hat die Lage heute rund um die Uhr für Sie im Blick. Friederike, was ist dazu bisher bekannt?
6: Ja, nach bisherigen Erkenntnissen der Polizei ist ein Transporter am Tiergarten in eine Menschenmenge gefahren. Aus aktuellen Informationen, die uns vorliegen, wurde ein Mensch getötet, 14 weitere wurden verletzt. Weitere Hintergründe sind bislang noch unklar. Die Feuerwehr hat heute Abend vor Ort ein Versorgungszelt aufgebaut. Dort werden jetzt verletzte und betroffene Menschen direkt versorgt.
2: Und hat man schon genauere Informationen zu dem Täter oder den Tätern?
6: Nein, dazu gibt es bislang noch keine gesicherten Erkenntnisse, aber die Polizei fahndet jetzt mit Hochdruck nach dem mutmaßlichen Täter und weiteren tatverdächtigen Personen. Außerdem wird der Bereich zwischen Potsdamer Platz und der Südseite des Tiergartentunnels nach Spuren abgesucht. Die Beamten hatten den Bereich ausgeleuchtet und die Menschen vor Ort gebeten, das Gebiet weiträumig zu meiden. Und genau das hat offenbar sehr gut funktioniert. Das hat Berlins regierender Bürgermeister Kai Wegner betont, der auch beim CSD dabei war. Wir hören mal rein, was er gesagt hat.
7: Dafür bin ich dankbar, auch dem Veranstalter, den vielen Teilnehmerinnen und Teilnehmern des CSD, dass man hier auch auf dann die Polizei gehört hat, dass die Polizei auch ihre Arbeit schnellstmöglich einleiten konnte. Denn es war ja ein Wechsel von einer Begleitung, einer Demonstration, die friedlich, voller Liebe und Freude war, hin zu einer Tat mit einem Toten und mit Schwerverletzten und Verletzten, wo es jetzt darum geht, die Täter oder den Tatverdächtigen zu ermitteln. Ich glaube, dass der CSD sehr, sehr gut geschützt war. Ich war ja selbst einige Stunden beim CSD heute dabei und habe festgestellt, wie großartig die Polizei, die Sicherheitskräfte, die auch vom CSD mitgestellt wurden, diesen CSD begleitet haben. Es war eine ausgelassene, es war eine fröhliche Stimmung und hundertprozentige Sicherheit, so traurig es ist, aber hundertprozentige Sicherheit gibt es nicht.
6: Das sagt Berlins regierender Bürgermeister Kai Wegner am Abend zur aktuellen Lage in Berlin.
2: Ja, soweit aktuelle Informationen von meiner Kollegin Friederike Hoppe aus der ARD-Infonacht-Redaktion. Heute hatten hunderttausende Menschen unter dem Motto Haltung ist hot am Christopher Street Day in Berlin teilgenommen. Die jährlich organisierten CSD-Kundgebungen erinnern an den 28. Juni 1969, als die Polizei die Schwulenbar Stonewall Inn in New York stürmte. Wir behalten die ganze Nacht die Lage für Sie im Blick und halten Sie natürlich auf dem Laufenden. Welche Rolle spielt Religion im Leben der Menschen in den USA? Warum ist der Glaube gerade im Süden so präsent, im Alltag und in der Öffentlichkeit? Und verändert sich diese Bedeutung vielleicht gerade? Denn warum fühlen sich die viele gläubige Menschen von konservativen Positionen angesprochen, ist hier die Frage. Und wie passt die Politik von Donald Trump dazu? Eine Suche in verschiedenen Kirchen in Tennessee, im konservativen Süden der USA, dem Bible Belt. I will be glad and
8: exult in you. Gottesdienst in der Patriot Church nahe Knoxville im Herzen des Bible Belt, dem konservativ-christlichen Süden der USA. Das Gotteshaus ist ein schlichter Holzbau, das Dach in den Farben der US-Flagge bemalt. Auf dem Weg hierhin bin ich an riesigen Kreuzen und Bibelfersen auf Werbetafeln vorbeigefahren.
9: In my opinion, I believe God is a conservative man.
8: Gott ist konservativ, das höre ich hier nicht nur einmal. In der Patriot Church sind Religion und konservative Politik besonders eng miteinander verknüpft. Pastor Ken Peters stellt den Sturm auf das Kapitol vom 6. Januar 2021 im Gottesdienst als friedliche Aktion dar.
10: But he on his first week set many.
11: Aber Trump hat diese besten Christen in seiner ersten Amtswoche freigelassen. Lasst uns Gott dafür loben.
8: Thank you, Jesus. Und würdigt Donald Trump dafür, dass er die Beteiligten begnadigt hat. Für die fast ausnahmslos weißen Mitglieder der Patriot Church sind ihr Glaube und die Politik des US-Präsidenten untrennbar, sagt Peters.
12: We jump all the way into our faith and it affects everything, including our politics.
11: Unser Glaube bestimmt auch unsere Politik. Die Republikanische Partei steht unseren christlichen Werten sehr nahe.
12: Our Christian, Judeo-Christian values and morals.
8: Im amerikanischen Süden prägt Religion den Alltag stärker als in Europa. Kirchen sind soziale Zentren, Treffpunkte und Teil der regionalen Identität. Die Kirchen haben hier einen größeren Einfluss als in anderen Teilen der USA, bestätigt auch der baptistische Pastor Stephen Cook aus Memphis. Allerdings sieht er das durchaus kritisch.
13: One of the things that I have seen in the last decade.
15: Ich beobachte in den letzten Jahren einen besorgniserregenden Anstieg des christlichen Nationalismus, ja sogar des weißen christlichen Nationalismus. Das halte ich für gefährlich.
13: That is something that is terribly dangerous.
8: Was viele Christen im Bible Belt eint, ist, sich in allen Lebensbereichen auf den Glauben zu berufen. Pastor Eric Reed leitet eine Megachurch nahe Knoxville. In seinen Gottesdienst kommen sonntags rund 3000 Gläubige. Er beschreibt das so.
11: Der Glaube ist für uns das Dach über allem. Er gibt die Richtung vor und prägt unseren Blick auf die Welt.
8: Doch warum fühlen sich so viele gläubige Menschen besonders von konservativen Positionen angesprochen? Reed liefert eine Erklärung. Früher seien politische Debatten oft um Steuern oder Infrastruktur gegangen. Heute gehe es viel häufiger um moralische Grundsatzfragen.
12: But what's happened, I would say, in the last 10 to 15 years is
11: in den vergangenen 10 bis 15 Jahren haben sich die politischen Debatten verändert. Heute streiten wir über andere Themen, den Wert des Lebens. Sollten gleichgeschlechtliche Paare ein Kind adoptieren können, braucht es Mutter und Vater.
8: Für viele konservative Christen seien das eben keine politischen Fragen, sondern Fragen des Glaubens. Doch es gibt auch im Bible Belt die anderen Stimmen, wie die von Pastor Stephen Cook aus Memphis.
13: I am very concerned
15: Es bereitet mir große Sorge, wenn eine bestimmte religiöse Tradition mit einer bestimmten politischen Partei gleichgesetzt wird.
8: Aber er ist in Tennessee in der Minderheit. Zuletzt stimmten hier rund 2/3 der Wähler für die Republikaner.
2: Ein Bericht von Anne Schneide war das. 0.45 Uhr, Sie hören die ARD-Infonacht. Und falls Sie schon etwas länger hören, der Hinweis für Sie, dass wir auch natürlich die gerade zugeschalteten Hörerinnen und Hörer informieren. In Berlin sind die CSD-Feierlichkeiten vorzeitig abgebrochen worden. Wie es heißt, soll ein Fahrzeug in eine Menschenmenge gefahren sein. 14 Verletzte und es gab auch einen Toten. Alles Weitere zu diesem Ereignis, zu diesem Vorfall, hören Sie hier bei uns in einer Viertelstunde in den Nachrichten um 1 Uhr. Ohne Strom geht gar nichts. Wenn durch einen Defekt oder einen Hackerangriff das Netz zusammenbricht, dann kann man nicht mehr heizen, nicht mehr tanken, telefonieren oder ins Internet. Und auch das Einkaufen wird schwierig. Noch wichtiger, nämlich lebensnotwendig, ist aber die Wasserversorgung. Die gute Nachricht, die bleibt selbst bei einem großflächigen Stromausfall voraussichtlich ein paar Tage bestehen. Die schlechte Nachricht, beim Abwasser, da wird es schon nach ein paar Stunden kritisch. Unser Reporter Per Axel Kröske hat beim Wasserverband Nord bei Flensburg einmal durchgespielt, was bei einem Blackout in welcher Reihenfolge passieren würde.
14: Ein Blackout im Wasserwerk in Oewersee wäre erstmal nur ein kleiner Schreck. Die Monitore gehen aus und gleich wieder an, ohne Datenverlust. Batterien im Serverraum überbrücken die Sekunden, bis der Notstromgenerator anspringt. Er läuft mit Diesel und produziert damit den Strom für die Trinkwasserpumpen. Die Haushalte bleiben versorgt, Klospülungen laufen weiter. Das wird aber schon bald zum Problem beim Abwasser. Das läuft nicht mit Druck durch die Rohre. Stattdessen heben etliche Pumpen das Abwasser in Schächten an, damit es Gefälle auf dem Weg zum Klärwerk hat. Und die meisten dieser Pumpen haben keine Chance auf Notstrom, sagt Abwasserleiter Torben Hach.
16: Wir gehen davon aus, dass so nach einem halben Tag irgendwann da so viel Wasser drin stehen wird, dass es dann vielleicht anfängt zu steigen. Und dann müssen wir darauf achten, dass es kontrolliert eben möglichst nicht in Häuser läuft, in Keller läuft, in Tiefgaragen läuft.
14: Auch die Klärwerke selbst benötigen Strom für die Luftzufuhr in den Becken. Eike Julian Malsch arbeitet im Klärwerk in Tarp.
17: Nach circa 3 Stunden ohne Sauerstoff fangen die Mikroorganismen an zu sterben.
14: Und dann würde das Abwasser nicht mehr geklärt. In Tarp müsste das THW im Ernstfall die Notstromgeneratoren schnell anliefern. Lagebesprechung im Wasserwerk nach 6 Stunden Stromausfall.
18: Genau, wir sind zusammengekommen. Wie ihr mitbekommen habt, Handys funktionieren auch nicht mehr. Die Frage ist, wo stehen wir?
14: Weil die Trinkwasserpumpen kurz aus waren, schwankte der Wasserdruck. Das kann Folgen haben.
18: Hauke, wie sieht das Netz aus? Haben wir Schäden?
19: Ja, wir haben heute Morgen Rohrbruch reingekriegt in Handewitt. Da sind viele landwirtschaftliche Betriebe drauf.
14: Wenn es gut läuft, wären im Ernstfall die Schäden schnell repariert und Saugfahrzeuge zu den Kanalschächten unterwegs. Die Trinkwasserversorgung sollte laufen. Die Kollegen brauchen aber Informationen. Für diesen Fall holt Göran Jensen die Satellitentelefone aus dem Koffer. Erster Anruf bei der Kreisverwaltung in Schleswig.
21: Ja, dass sie uns einplanen für Versorgung mit Diesel in den nächsten Tagen dann.
14: Die 50.000 Liter Dieselvorrat in Oewersee sollten für mindestens 3 Tage reichen. Andere Wasserverbände rechnen mit 2 bis 5 Tagen. Je mehr Wasser verbraucht wird, desto mehr Energie brauchen die Pumpen. Einige Haushalte werden ihre Badewanne als Vorrat füllen. Aber wahrscheinlich wird insgesamt weniger als sonst verbraucht, glaubt Wassermeister Axel Müller.
22: Die wesentlichen Faktoren sind eben, wenn man kalt duschen muss, dass man halt weniger verbraucht und dass die Waschmaschine nicht funktionieren wird, weil eben kein Strom zu Hause ist.
14: Irgendwann müsste schließlich Diesel beim Notstromgenerator im Wasserwerk nachgetankt werden. Kein Problem, wenn der Stromausfall nur lokal auftritt. Im Fall einer nationalen Krise konkurrieren nach einigen Tagen aber alle Versorger um jeden Liter Treibstoff, weiß der Geschäftsführer des Wasserverbands Nord, Michael Eickmann.
18: Es ist so, dass die Notfalltankstellen primär die Blaulichtorganisationen versorgen, aber was danach kommt, konnte bisher uns noch nicht verbindlich bestätigt werden.
14: Das schleswig-holsteinische Innenministerium hält sich mit Informationen aus Sicherheitsgründen bedeckt, verweist aber auf Notbrunnen, die in den Gemeinden eingerichtet wurden. Je länger es dauert, umso ernster wird die Lage drumherum.
18: Angenommen, das öffentliche Leben liegt schon 2 Tage lahm. Kommt der normal motivierte Mitarbeiter dann zur Arbeit und bleibt nicht lieber möglicherweise bei seiner Familie?
14: Im Wasserwerk haben die Kollegen dann Zugriff auf Notrationen. Im Winter können sie sich dort aufwärmen. Denkbar ist auch, dass sie ihre Familien dorthin mitnehmen.
2: Per Axel Kröske mit der Frage, was passiert bei einem Blackout in der Wasserversorgung? Sie haben es bei uns in den Nachrichten gehört, hier in der ARD-Infonacht. Am Rande des Christopher Street Day in Berlin ist ein Transporter in eine Menschenmenge gefahren. Mindestens ein Mensch wurde getötet, 14 weitere wurden verletzt, einige davon schwer. Wie ein Polizeisprecher in der Nacht mitgeteilt hat, passiert ist das Ganze in der Nähe des Brandenburger Tores am Tiergarten. Dort ganz in der Nähe ist unsere Reporterin Johanna Sargmeister. Sie schildert ihre Eindrücke von vor Ort.
0: Ja, also die Situation ist noch immer dynamisch. Hier kommen auch immer noch Rettungskräfte an und bauen zum Beispiel auch Zelte auf für die Erstversorgung, um eben Verletzte zu versorgen. Das passiert hier alles hinter mir. Also Polizei, Feuerwehr und Rettungsdienste sind hier mit einem Großaufgebot vor Ort. Ich stehe unweit vom Tatort hier am Tiergarten, wo weiterhin zu der Tat ermittelt wird. Bisher ist nur bekannt, dass ein weißer Pkw gegen 22 Uhr in den Tiergarten gefahren ist, dort auch in eine Menschenmenge gefahren sein soll und dann mit hoher Geschwindigkeit an einem Baum zu stehen gekommen sein soll. Der oder die Täter sind dann eben geflohen und die sind jetzt weiterhin auf der Flucht und werden von der Polizei gesucht. Die Polizei hat gesagt, dass jetzt momentan sie nicht von einer Gefahr ausgehen, aber eben weiterhin nach ihnen fahnden. Es werden hier Zeugen vernommen und es werden weiterhin auch eben noch Spuren an den Tatorten jetzt gesichert. Momentan weiß man von 15 Schwerverletzten oder Verletzten, darunter auch eine Person, die am Tatort gestorben ist. Und wie gesagt, weitere Verletzte und Schwerverletzte werden hier ja auch noch versorgt.
2: Unsere Reporterin Johanna Sargmeister zum aktuellen Stand in Berlin. Dort ist am Rande des Christopher Street Day in einen Transporter in eine Menschenmenge gerast. Mindestens ein Mensch wurde getötet, 14 weitere wurden verletzt, einige davon schwer. Die Polizei fahndet nach dem oder den mutmaßlichen Tätern. Wir halten Sie hier in der ARD-Infonacht auf dem Laufenden. Sobald wir mehr wissen, erfahren Sie es hier bei uns, spätestens um 1 Uhr in unseren Nachrichten. Seit Ende Mai kommt es in der albanischen Hauptstadt Tirana jeden Abend zu Protesten. Meistens kommen ein paar tausend Demonstranten vor den Amtssitz von Premierminister Edi Rama. Manchmal sind es Zehntausende. Die Protestwelle nennt sich Flamingo-Revolution. Die Demonstranten fordern ein Ende der Korruption in Albanien. Sie werfen der Regierung und auch der größten Oppositionspartei vor, mit der organisierten Kriminalität verbandelt zu sein. Auslöser dieser Revolution sind aber tatsächlich Flamingos, daher der Name. Sie leben an der albanischen Mittelmeerküste. Genau dort will der Schwiegersohn von US-Präsident Donald Trump ein umstrittenes Luxustourismusresort bauen, bei dem es auch den Vorwurf gibt, dass hier Korruption und organisierte Kriminalität eine Rolle spielen. Aber das Projekt ist in Stocken geraten und steht möglicherweise auf der Kippe. Oliver Schosch.
4: Meistens sind die Proteste der Flamingo-Revolution friedlich. Doch am Donnerstag kommt es zu Ausschreitungen. Die Demonstranten haben das albanische Parlament umstellt, wo die letzte Sitzung vor der Sommerpause stattfindet. Sie bewerfen die Fahrzeuge der Abgeordneten mit Eiern und auch die Polizei. Die Sicherheitskräfte reagieren mit Tränengas und Wasserwerfern. Der Auslöser der Flamingo-Revolution war das umstrittene Luxustourismusresort an der albanischen Küste, an der Nata-Lagune, einem der wichtigsten Ökosysteme des Mittelmeerraums, wo pro Jahr bis zu 7000 Flamingos rasten, fressen und brüten. Doch es geht mittlerweile um viel mehr, sagt Olsi Nika von der Umweltschutzorganisation Eco Albania, der bei den Protesten von Anfang an mit dabei ist.
20: Wir hatten schon immer Proteste, wo es um Naturschutz ging. Und gleichzeitig haben in Tirana immer wieder die Anhänger des Oppositionsführers und Ex-Premiers Sali Berisha gegen die Regierung von Edi Rama protestiert. Das sind die zwei großen Parteien in Albanien und beide stehen für Korruption und eine Zusammenarbeit mit der organisierten Kriminalität. Jetzt bei der Flamingo-Revolution ist alles anders. Da protestiert die gesamte Bürgerschaft gegen die Regierung und gegen die größte Oppositionspartei. Die Leute sagen, genug ist genug. An der Nata-Lagune gibt es, wie überall in Albanien, Streit um Landeigentum. Bürger wurden unrechtmäßig enteignet, eine korrumpierte Justiz hat das Land anderen Leuten zugesprochen, oft auch Geschäftemachern aus der organisierten Kriminalität. Und wenn gebaut wird, ignoriert die Regierung oft jegliche Naturschutzgesetze und jegliche EU-Standards.
1: Is how Albania is ignoring totally the EU standards.
4: Das Jared-Kushner-Projekt an der albanischen Küste war lange Zeit geheim, bis der Trump-Schwiegersohn plötzlich über seine Social-Media-Kanäle die Pläne veröffentlichte. Von einer kleinen touristischen Stadt mit Villen, Bungalows und bis zu 10.000 Betten und einem eigenen Yachthafen. Damit das Ganze an der Nata-Lagune geplant werden kann, wurden die entsprechenden Küstenabschnitte aus dem Naturschutzgebiet Vjosa-Nata herausgenommen. 2024 wurde dann vom albanischen Parlament ein Gesetz beschlossen, wonach touristische Entwicklungen von strategischer Bedeutung auch in geschützten Nationalparks und Feuchtgebieten genehmigt werden dürfen. Die EU-Kommission sieht das ziemlich kritisch. Als der albanische Premier Edi Rama Mitte Juli in Brüssel war, wurde er auf einer Pressekonferenz gefragt, warum er denn am umstrittenen Kushner-Projekt unbedingt festhalte. Rama antwortete in seiner typischen zynischen Art, mit der er Probleme beiseite redet.
3: The Commission is very well informed based on the facts.
4: Rama versucht der EU-Kommission zu bauchpinseln. Sie seien seine Partner, die den Fakten vertrauen. Wohingegen, so suggeriert Rama, die Demonstranten falsche Dinge behaupten würden.
3: The lies and the half-truths and falsehoods find more and more space.
4: Neben Edi Rama bei der Pressekonferenz steht die EU-Erweiterungskommissarin Marta Kos. Sie lässt sich nicht beeindrucken. Sie betont, dass

0: ist bei dem Projekt nicht nur das Problem, dass es an einem Naturschutzgebiet entstehen soll. Ein Teil der Strandflächen wurde jetzt von der unabhängigen albanischen Antikorruptionsstaatsanwaltschaft SPAK beschlagnahmt. Denn die Flächen gehören offenbar einem mit Haftbefehl gesuchten albanischen Drogenhändler. Die Besitzurkunden sollen sogar gefälscht sein. Andere Flächen sollen weiteren Oligarchen gehören, die Edi Rama nahestehen und auch zum Teil seinen Familienmitgliedern. Das Kushner-Projekt ist also aus mehrerlei Hinsicht umstritten und deshalb steht es vermutlich aktuell sogar auf der Kippe.
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9: 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haben, um damit dann Dinge zu tun und nach 50 Schuss festzustellen, so das war's, das Magazin ist schon wieder leer, das haben wir schon nicht mehr.
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10: So langsam realisieren die Menschen hier am Tatort, was da eigentlich passiert ist in Berlin. Das sagt unsere Reporterin Johanna Sargmeister gerade in der aktuellen Tagesschau-Ausgabe. In Berlin ist am Abend der Christopher Street Day vorzeitig abgesagt worden, weil ein Auto in eine Menschenmenge gerast sind. Mehrere Verletzte und ein Toter. Alles Weitere erfahren Sie jetzt hier bei uns in den Nachrichten in der ARD-Infonacht.
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12: Die Nachrichten mit Lukas Haag. Guten Morgen. Beim CSD in Berlin ist ein Fahrzeug in feiernde Menschen gefahren. Mindestens eine Person wurde dabei getötet. Das Ganze ist gegen 22 Uhr am Tiergarten in der Berliner Innenstadt passiert. Aus Berlin berichtet Tobias Möck.
13: Wie ein Polizeisprecher sagte, gibt es mindestens 14 weitere Verletzte. Einige haben schwere und lebensgefährliche Verletzungen. Es werde noch nach weiteren verletzten Personen gesucht. Laut Polizei ist mutmaßlich ein Auto in den Berliner Tiergarten eingefahren, hat mehrere Personen angefahren und verletzt. Der mutmaßliche Täter ist auf der Flucht und wird von einem Großaufgebot der Polizei gesucht. Vor Ort sind zahlreiche Rettungskräfte im Großeinsatz. Die Berliner Feuerwehr hat ein Zelt aufgebaut, in dem die Verletzten versorgt werden können. Wegen des Zwischenfalls ist die Abschlussveranstaltung am Brandenburger Tor am späten Abend plötzlich abgebrochen worden. Die Besucher wurden aufgefordert, den Bereich zu verlassen. Sie sollten dabei den Bereich um die Siegessäule und den Tiergarten meiden.
12: In Spanien und Frankreich mussten zusammen über 250.000 Menschen vor Waldbränden in Sicherheit gebracht werden. In Frankreich brennt es an der Atlantikküste in der Nähe der Stadt Bordeaux. In Spanien stehen Teile einer Region nördlich von Madrid in Flammen. Die Feuer sind weiter nicht unter Kontrolle. Die Behörden befürchten, dass sie sich weiter ausbreiten. Und das ist auch noch passiert. Das Militär in Rumänien hat den zweiten Tag in Folge eine Drohne über dem rumänischen Luftraum abgeschossen, in der Nähe zur Grenze zur Ukraine. Bestimmte Packungen Tiefkühlbeeren von Aldi und Netto können Noroviren enthalten. Der Hersteller Jutro ruft 300 Gramm Packungen zurück, die bis März 2028 haltbar sind. In Indonesien haben Rettungskräfte 11 vermisste Europäer nach einem Bootsunglück lebend gefunden, darunter 3 Deutsche. Das Boot war vorgestern vor der Insel Sulawesi gesunken. Die heftigen Die heftigen Waldbrände in Frankreich sorgen auch für Änderungen bei der Tour de France. Beim Finale des Radrennens heute wird die Strecke verkürzt von 133 auf 89 Kilometer und sie findet komplett in Paris statt. Grund ist, dass Sicherheitskräfte, die an der Tourstrecke arbeiten sollten, in den Waldbrandgebieten gebraucht werden. Die Tour de France gewinnen wird wohl der Slowene Tadej Pogačar zum fünften Mal.

0: Er wurde bei der Bergetappe gestern Vierter und führt im Gesamtklassement mit 6,5 Minuten. Das Wetter für Nordrhein-Westfalen. Die Nacht ist trocken bei noch zwischen 14 und 18 Grad. Der Tag startet dann schon oft mit Wolken. Ab dem Vormittag kommt dann auch Regen dazu, der am Nachmittag auch mal kräftiger ausfallen kann. Dazu in Dorsten 23 Grad, in Jülich 24, Bonn kommt auf bis 25 Grad. Morgen dann weiter wechselhaft. Es gibt Sonne, Wolken und bis 25 Grad. Am Dienstag dann den ganzen Tag Sonne und bis 31 Grad. Die Zeit, es ist 3.03 Uhr.
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2: Die A4 Frankfurt Richtung Dresden ist zwischen Bad Hersfeld und Friedewald wegen Brückenarbeiten bis ca. 5 Uhr in beiden Richtungen gesperrt. Eine Umleitung führt über die U77. A5 Basel Richtung Karlsruhe ist zwischen Lahr und Offenburg wegen Bauarbeiten bis ca. 5 Uhr gesperrt. Aktuell 6 Kilometer Stau vor der Sperrung. A40 Duisburg Richtung Essen ist zwischen Mülheim, Winkhausen und Dreieck Essen-Ost wegen Bauarbeiten bis Donnerstag in beiden Richtungen gesperrt. Die A46 Düsseldorf Richtung Wuppertal ist zwischen Wuppertal-Barmen und Wichlinghausen wegen Bauarbeiten bis Montag früh gesperrt. A63 Kaiserslautern Richtung Mainz ist zwischen Dreieck Kaiserslautern und Sembach wegen einer Baustelle bis Montag früh gesperrt. Die A94 München Richtung Passau. Hier haben wir eine Sperrung nach einem Unfall zwischen Hohenlinden und Passstetten. Bitte denken Sie an die Rettungsgasse. Und die B51, B65 Osnabrück Richtung Diepholz ist zwischen der A33 Osnabrück-Widukindland und der Hasterstraße in beiden Richtungen nach einem Unfall gesperrt.
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2: Aus dem Studio von NDR Info in Hamburg mit Milad Kupay. Und wir befassen uns auch in dieser Stunde ganz ausführlich mit der traurigen Nachricht aus Berlin, die uns am Abend erreicht hat. Dort ist der Christopher Street Day vorzeitig unterbrochen worden, beziehungsweise ganz komplett abgesagt worden, weil ein Auto in eine Menschenmenge gerast ist. Am Tatort gab es ein Todesopfer und 14 Verletzte. Weitere Informationen erhalten Sie hier im Laufe dieser Stunde bei uns. Mindestens 200.000 Menschen wurden seit Mittwoch vor den verheerenden Waldbränden im Südwesten Frankreichs in Sicherheit gebracht. Trotz etwas günstigerer Wetterbedingungen, sinkende Temperaturen und Regen in der vergangenen Nacht, ist der Brand im Norden des Beckens von Arcachon noch immer nicht unter Kontrolle. 1.500 Soldatinnen und Soldaten sowie ein Militärflugzeug des Typs A400M sind im Einsatz, um die Feuerwehrleute zu verstärken. Laut Frankreichs Innenminister sind in diesem Jahr insgesamt etwa 980 Quadratkilometer abgebrannt, ein historischer Rekord. Caroline Düller fasst die aktuelle Lage zusammen.
3: In Le Porge, einer der Gemeinden, die das Feuer am härtesten getroffen hat, kämpfen die Feuerwehrleute weiter gegen die Flammen. Auf Fernsehbildern ist deutlich zu sehen, wie dichter Rauch den Himmel verdunkelt. Ein Feuerwehrmann berichtet französischen Reportern von dem Einsatz.
4: Le feu de végétation est arrivé au gré du vent en face.
3: Der Wind hat das Feuer hierher getragen. Industrieanlagen und Wohnhäuser, also das, was wir sensible Punkte nennen, waren bedroht. In diesem Fall Wohnhäuser. Wir müssen entscheiden, was ist bedroht, was können wir retten und was nicht. Wir haben nur begrenzte Vorräte an Wasser, die wir nicht auf dieses Haus verwenden konnten, das die Flammen schon erfasst hatten. Es war aus unserer Sicht verloren und wir konzentrieren unsere Ressourcen auf das, was nur bedroht war. Nach Angaben des Verteidigungsministeriums sollen 1.500 Soldatinnen und Soldaten in die Waldbrandgebiete entsandt werden, hauptsächlich um bei der Evakuierung der betroffenen Gebiete zu helfen. Das Feuer nördlich der Bucht von Arcachon ist noch immer nicht unter Kontrolle. Bereits jetzt haben die Flammen eine Fläche verwüstet, die dreimal so groß ist wie Paris. Doch zumindest sind die Wetterbedingungen etwas besser. Dank der Regenfälle in der vergangenen Nacht und sinkender Temperaturen. Das betonte Innenminister Laurent Nunez am Mittag. Wir versuchen, diese Entspannung zu nutzen, um das Feuer an seinen Rändern zu attackieren. Das bedeutet mehrere Dinge. Es bedeutet, Gräben anzulegen, um das Feuer zu bremsen, oder taktische Feuer zu legen, um eine weitere Ausbreitung des Brandes zu verhindern. Nunez bestätigte, dass ein speziell umgebautes Militärflugzeug des Typs A400M für die Brandbekämpfung im Einsatz ist. Ursprünglich war das erst ab Mitte kommender Woche geplant. Der A400M kann bis zu 20 Tonnen Flammschutzmittel auf einmal abwerfen. Tausende Menschen, die vor den Flammen in Sicherheit gebracht wurden, harren unterdessen in Notunterkünften aus, etwa auf dem Messegelände im Norden von Bordeaux, wo sich Feldbetten aneinanderreihen.
5: Gestern Abend haben wir nur den Himmel gesehen und ein bisschen Asche auf uns gelandet ist. Das war ein bisschen komisch. Und deswegen heute früh war es ganz komisch, dass wir uns gesagt haben, dass wir losfahren müssten, obwohl es die Situation für uns besser als gestern Abend war.
3: Erzählt Clelia Brach dem ARD-Team vor Ort. Sie kommt aus Paris und war in der Region im Urlaub. Zwar habe sie das Feuer selbst nicht gesehen, sagt Clelia, doch sie und ihre Familie mussten das Ferienhaus bei Tagesanbruch verlassen.
5: Um 3 Uhr haben wir eine Nachricht, habe ich ein SMS gehabt, um zu sagen, dass wir jetzt losfahren müssten Richtung Bordeaux. Ungefähr, würde ich sagen, um 5 sind wir weggefahren mit den Nachbarn, da ich kein Auto habe. Und jetzt sind wir hier mit guten Unterstützung, hier würde ich sagen.
3: Auch in Biscarrosse, etwa 50 Kilometer südlich der Bucht von Arcachon, kämpfen die Feuerwehrleute weiter gegen die Flammen, hoffen aber, die weitere Ausbreitung des Feuers im Laufe des Tages zu stoppen, trotz starker Winde. Um die Rettungskräfte zu entlasten, wird die Schlussetappe der Tour de France abgekürzt. Das haben die Tourorganisation und die Polizeipräfektur von Paris mitgeteilt.
2: Caroline Düller über die Waldbrände in Frankreich und der militärischen Unterstützung vor Ort. Massive Brände also in Frankreich, aber auch in Spanien. Sogar in den schottischen Highlands hat es diesen Sommer schon gebrannt, genauso in Norwegen. Derzeit melden auch Sizilien, Griechenland und Portugal Feuer. Also gefühlt steht ganz Europa in Flammen. Warum ist das so? Was kann man tun? Das hat meine MDR-Kollegin Sophia Spiropoulos mit Alexander Held besprochen. Er ist Waldbrand- und Klimaresilienzexperte vom European Forest Institute. Ist vor allem der Klimawandel schuld oder gibt es in diesem Sommer noch weitere Gründe? Das war die erste Frage.
6: Ich bin immer ein bisschen vorsichtig zu sagen, der Klimawandel ist schuld, weil das eine billige Ausrede ist, weiterhin inaktiv oder reaktiv zu bleiben. Aber man muss ganz klar sagen, Klimawandel sorgt für die Rahmenbedingungen, für passendes, wir nennen es Feuerwetter, trocken, warm, windig und so weiter, und das über lange Zeiträume. Und dadurch wird Biomasse zu verfügbarem Brennmaterial. Und wie lange es dauert, bis dieser Kipppunkt erreicht ist, ist jetzt einerseits wetterabhängig, selbstverständlich, und andererseits abhängig, ob diese Wetterwirkung einwirkt auf eine Kiefernplantage bei Bordeaux, die also eigentlich ein hochkünstliches System ist, oder auf einen sehr naturnahen, reichhaltig gemischten, resilienteren Naturwald. Insofern entscheiden wir Menschen, wie sich der Klimawandel und das Feuer auswirkt auf unsere Landschaft und ob wir diese Effekte des Wetters verstärken und unterstützen oder ob wir uns durch besseres Zeitmanagement und besseres Vegetationsmanagement Zeit kaufen können, bis diese Kipppunkte erreicht sind.
7: Was ist es denn genau, was da dann in den vergangenen Jahren versäumt wurde, als die Anzeichen ja schon da waren, dass das wahrscheinlich in den kommenden Jahren auch jeden Sommer so laufen wird?
6: Es ist schon so, ohne jetzt jemand auf die Füße treten zu wollen. Ich bin in der Feuerökologie tätig seit dem Jahr 2001. Und bereits in 2001 gab es wissenschaftliche Veröffentlichungen, Forschungsergebnisse, politische Statements, Konferenzerklärungen etc., die damals schon den Finger genau in diese Wunde gelegt haben und gesagt, pass auf, Freunde, wir müssen über die resiliente Landschaft reden, wir müssen über Brennmaterialeigenschaften reden, wir müssen über Brennmaterialstruktur, Kontinuität, Feuchtegehalt etc. reden, über Landwirtschaft, über Agrarforstwirtschaft, über naturnahen Waldbau. Und das ist im Grunde genommen Konsens in der Feuerforschung. Und das ist alles bekannt. Die Umsetzung ist schwieriger. die Umsetzung, einen Löschhubschrauber zu kaufen oder ein Löschflugzeug, ist nötig in vielen Bereichen. Wir müssen die Feuerwehren besser ausbilden, besser ausrüsten. Aber wir sehen ja weltweit, dass das nicht die Lösung ist, sondern nur ein kleiner Teil eines Feuermanagement-Konzeptes. Und dieses Konzept auf die Fläche zu kriegen, das ist die Herausforderung.
7: Auf der anderen Seite sehen wir jetzt, dass zum Beispiel Kroatien, Portugal und Griechenland, die ja selbst waldbrandbetroffene Länder sind, aushelfen in Spanien und Frankreich mit Löschflugzeugen. Ist das nicht auch ein Zeichen dafür, dass Europa vielleicht doch auch schon was gelernt hat beim Thema effiziente und schnelle Zusammenarbeit?
6: Also der europäische Katastrophenschutzmechanismus UCPM, wo diese Hilfeleistungen stattfinden, der ist in den letzten Jahren sehr, sehr fit gemacht worden. Man hat ein Pre-Positioning eingeführt, also dass man vor der Waldbrandsaison eigentlich schon Einheiten verlegt und positioniert und sich vorbereitet auf das Risiko. Aber wenn Sie jetzt am Tag 6 nach Ausbruch Löschflugzeuge aus Portugal schicken oder aus Kroatien, dann ist es genau 6 Tage zu spät. Dann ist es eigentlich nur noch sehr, sehr teures Wasser, was da durch die Luft fliegt. Aber effektiv und effizient wäre ein anders koordinierter Einsatz von Luftfahrzeugen.
2: Soweit ein Interview mit Sophia Spyropoulos und Alexander Held hier in der ARD-Infonacht. In Berlin haben heute hunderttausende Menschen den CSD gefeiert. Am späten Abend wurden die Feiern plötzlich abgebrochen. Wie es heißt, soll ein Fahrzeug in eine Menschenmenge gefahren sein. Meine Kollegin Friederike Hoppe aus der ARD-Infonacht-Redaktion ist jetzt hier bei mir im Studio. Sie hat die Lage heute rund um die Uhr für Sie im Blick. Friederike, die erste Frage erstmal, was ist zu diesem Fall bisher bekannt?
8: Ja, nach bisherigen Erkenntnissen der Polizei ist ein Transporter am Tiergarten in eine Menschenmenge gefahren. Aus aktuellen Informationen, die uns vorliegen, wurde ein Mensch getötet, 16 weitere wurden verletzt. Und nach Zeugenangaben sollen Menschen bei dem Vorfall auch durch Stiche verletzt worden sein. Weitere Hintergründe sind bislang aber noch unklar. In den sozialen Netzwerken sehen wir derzeit wilde Spekulationen. Auch haben mehrere Medien Bilder veröffentlicht von einer angeblichen Festnahme. Die Polizei hat aber inzwischen bestätigt, dass dies nichts mit dem aktuellen Vorfall zu tun hat und warnte vor weiteren Spekulationen. Und inzwischen hat sich auch Bundeskanzler Merz geäußert. Er verurteilt den Vorfall als, Zitat, abscheuliche Tat.
2: Hat man denn schon genauere Informationen zu dem oder den Tätern?
8: Nein, dazu gibt es bislang noch keine gesicherten Erkenntnisse, aber die Polizei fahndet jetzt mit Hochdruck nach dem mutmaßlichen Täter und weiteren tatverdächtigen Personen. Außerdem wird der Bereich zwischen Potsdamer Platz und der Südseite des Tiergartentunnels nach Spuren abgesucht. Die Beamten hatten den Bereich ausgeleuchtet und die Menschen vor Ort gebeten, das Gebiet weiträumig zu meiden. Und genau das hat offenbar sehr gut funktioniert. Das hat Berlins regierender Bürgermeister Kai Wegner betont, der auch beim CSD dabei war, und wir hören mal rein, was er gesagt hat.
9: Dafür bin ich dankbar, auch dem Veranstalter, den vielen Teilnehmerinnen und Teilnehmern des CSD, dass man hier auch auf dann die Polizei gehört hat, dass die Polizei auch ihre Arbeit schnellstmöglich einleiten konnte. Denn es war ja ein Wechsel von einer Begleitung, einer Demonstration, die friedlich, voller Liebe und Freude war, hin zu einer Tat mit einem Toten und mit Schwerverletzten und Verletzten, wo es jetzt darum geht, die Täter oder den Tatverdächtigen zu ermitteln. Ich glaube, dass der CSD sehr, sehr gut geschützt war. Ich war ja selbst einige Stunden beim CSD heute dabei und habe festgestellt, wie großartig die Polizei, die Sicherheitskräfte, die auch vom CSD mitgestellt wurden, diesen CSD begleitet haben. Es war eine ausgelassene, es war eine fröhliche Stimmung und hundertprozentige Sicherheit, so traurig es ist, aber hundertprozentige Sicherheit gibt es nicht.
8: Das sagt Berlins regierender Bürgermeister Kai Wegner am Abend zur aktuellen Lage in Berlin. Und auch Berlins Queer-Beauftragter Alfonso Pantisano hat sich geäußert. Er sagte, er sei völlig erschüttert und wandte sich auch an die Einsatzkräfte. Auch da hören wir mal rein.
10: Mein Mitgefühl geht gerade allen Verletzten und allen, die hier heute zu Schaden gekommen sind. Ich bin den Ermittlungsbehörden, der Polizei, den Sanitäterinnen, allen Seelsorgerinnen, die heute unterwegs sind, sehr dankbar, dass sie hier vor Ort sind und dass sie aber auch die Lage vor Ort sehr schnell, sehr professionell im Griff gehabt haben, auch mit der Evakuierung der Menschen. Es ist für die queere Community ein großer Trauertag heute.
8: Das sagt Berlins Queer-Beauftragter Alfonso Pantisano.
2: Ja, soweit aktuelle Informationen von meiner Kollegin Friederike Hoppe aus der ARD-Infonacht-Redaktion. Heute hatten hunderttausende Menschen unter dem Motto Haltung ist hot am Christopher Street Day in Berlin teilgenommen. Und übrigens, die jährlich organisierten CSD-Kundgebungen erinnern an den 28. Juni 1969, als die Polizei die Schwulenbar Stonewall Inn in New York stürmte. Wir behalten die ganze Nacht die Lage für Sie im Blick und halten Sie dazu weiter auf dem Laufenden. Sachsens Ministerpräsident Kretschmer hat in dieser Woche einmal mehr die Brandmauer in Frage gestellt, die Brandmauer zur AfD. Man müsse mit jedem reden, der reden will, sagt er. Da stellt sich die Frage, wer in der AfD will überhaupt reden mit den etablierten Parteien oder gar zu ihnen zurückkehren? Und wie lässt sich die AfD-Wählerschaft heutzutage eigentlich beschreiben?
11: Das klassische Bild des typischen AfD-Wählers sieht vielleicht so aus. Er ist sozial abgehängt, steht weit rechts, kann wenig anfangen mit dem heutigen politischen System. Viel zu einfach, sagen Politikwissenschaftler. Wobei, beschreiben lässt sich der AfD-Anhänger schon, blickt man auf vergangene Wahlen, erklärt Roberto Heinrich von Infratestima.
12: Die Partei erzielt bei Männern wesentlich höhere Wähleranteile als bei den Frauen. Die Unterstützung für die AfD steigt mit dem Alter der Wähler. Sie fällt in den mittleren Altersgruppen am höchsten aus, um in den oberen Alterskohorten auch wieder abzufallen. Die Partei ist zugleich in den unteren und mittleren Bildungsgruppen vergleichsweise erfolgreicher. Und schließlich punktet die AfD auch besonders bei Personen, die ja ihre eigene persönliche wirtschaftliche Lage kritisch einschätzen.
11: Allerdings lassen sich in der AfD drei durchaus verschiedene Gruppen unterscheiden. Um die zu verstehen, reicht der Blick auf Alter, Bildung und Einkommen der Wählerschaft nicht aus. Wichtig, die Einstellungen und hier zunächst das Verbindende, sagt Politikwissenschaftler Oliver Lemke von der Ruhr-Universität Bochum.
13: Ein Einstieg über die Gruppen hinweg ist die Migrationseinstellung. Das ist also eine viel schärfere und strengere Handhabung im Bereich der Migration und Zuwanderung geben muss. Ebenfalls über die Gruppen hinweg ist das geringe Vertrauen in die politischen Institutionen gepaart mit einem Gefühl mangelnder Repräsentation.
11: Die mit Abstand größte Gruppe in der AfD ist das nationalkonservative Lager. Andere sprechen von den konservativen Hardlinern. Einer Studie der Uni Konstanz zufolge sehen sich hier fast 70% der AfD-Wähler. Was die Gruppe ausmacht?
13: Autoritäre Vorstellungen, starker Staat, der muss härter durchgreifen. Und diese Gruppe zeichnet vor allem auch so ein durchdringender Kulturpessimismus aus. Also mit Deutschland geht es eigentlich im Prinzip bergab und die traditionellen Werte spielen keine Rolle mehr.
11: Etwa jeder fünfte AfD-Wähler fühlt sich wiederum durch das völkisch-nationalistische Lager vertreten. Hier wird Migration am schärfsten abgelehnt. Hier findet der Verfassungsschutz Anzeichen für gesicherten Rechtsextremismus. Das ist der Teil der AfD, erklärt Politikprofessor Oliver Lemke,
13: der gar nicht auf eine Form demokratischer Repräsentation eigentlich setzt. Das sind diejenigen, die jetzt in der AfD sich besser als vorher in anderen rechtsextremistischen Parteien besser vertreten fühlen, weil es einfach lauter, stärker ist und mehr Masse hat.
11: Am anderen Ende der AfD das wirtschaftsliberale, moderat-konservative Lager, das die AfD in ihrer Gründungsphase als eurokritische Partei prägte.
13: Die haben mittlerweile ein echtes Ressentiment ausgebildet gegenüber unserer Vorstellung einer Parteiendemokratie. Das sind also Parteien in einem Konkurrenzkampf um Mehrheiten ringen.
11: Weshalb verächtlich von Alt- oder Systemparteien die Rede ist, die angeblich nur ihre Eigeninteressen durchsetzen und den Wählerwillen ignorieren. Was die Wählerschaft der durchaus verschiedenen Flügel und Lager der AfD dann wieder eint? Es geht nicht mehr darum, per Abstimmung gegen die anderen zu protestieren, sondern die AfD ist eine stabile politische Heimat geworden.
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2: Heute vor 130 Jahren starb Lothar von Faber. Der Bleistift machte ihn zu einem Großfabrikanten. Katharina Gulaikow mit einem Porträt.
14: Jeder hat ihn, jeder kennt ihn, jeder nutzt ihn. Vermutlich den Bleistift. Und wo kommen die wahrscheinlich bekanntesten Bleistifte der Welt her? Genau, aus dem bayerischen Ort Stein bei Nürnberg.
15: Ein Weltunternehmen hat seinen Ursprung in einer kleinen Werkstatt mitten in Europa.
14: So bewirbt vor einigen Jahrzehnten Faber-Castell das eigene Unternehmen.
15: Idee, Entwicklung und Realisation. Der erste Markenbleistift der Welt entsteht.
14: Und beruft sich dabei nach wie vor auf seine Wurzeln.
15: Der Mann hinter dieser Innovation, Lothar von Faber. Pionier und Visionär und Motor eines der ersten internationalen Unternehmen.
14: Der sogenannte Bleistiftbaron hat das Familienunternehmen im Alter von 22 Jahren übernommen. Da ist aus dem 1761 vom Urgroßvater gegründeten Handwerksbetrieb schon eine kleine Manufaktur erwachsen, die allerdings kurz vor der Pleite steht. Europa befindet sich politisch und wirtschaftlich in unruhigen Zeiten, aber der junge Lothar weiß, wie es geht. Er führt erfolgreich neueste Verfahren zur Bleistiftherstellung aus England und Frankreich ein.
16: Schon um die Mitte des vorigen Jahrhunderts hat das Unternehmen den Schritt in das industrielle Zeitalter gewagt. Maschinen markieren dabei den Übergang von der Einzelherstellung zur Massenproduktion.
14: Mit dem A.W. Faber-Bleistift von 1840, benannt nach den Initialen seines Großvaters, erfindet der Geschäftsmann die heute noch typische sechseckige Bleistiftform. Er lässt ihn als einen der ersten Markenartikel Europas schützen. Mit Musterkollektionen reist er durch die Welt und baut ein globales Unternehmen auf. Als in Ostsibirien Graphitvorkommen entdeckt werden, sichert er sich die alleinige Nutzung des wichtigen Rohstoffes. Er erweitert das Sortiment um Schiefertafeln, Tafelkreide und Schwämme, später um Holzlineale und Rechenstäbe. Die Produktion und die Belegschaft wachsen. Und er kümmert sich um sie, immer nach dem Motto:
17: Wer satt und gesund ist, geht nicht auf die Barrikaden.
14: So gründet er Kindergärten, Arbeiterbäder, Wohnhäuser, eine Fabrikbibliothek, zahlreiche Stiftungen, eine Kirche im Ort und eine eigene Krankenkasse. Die erste Betriebskrankenkasse Bayerns und eine der ersten in Deutschland. Dieses ungewöhnliche soziale Engagement eines Unternehmers verschafft ihm einen Ritterorden vom französischen Kaiser und vom bayerischen König wird er in den Adelsstand und als Reichsrat in den bayerischen Landtag erhoben. An der Seite von Lothar, Freiherr von Faber, seine Gattin Ottilie. Sie ist gleichzeitig seine 14 Jahre jüngere Nichte. Mit ihr baut er ein Schloss, das Faber-Schloss, direkt neben der Fabrik und empfängt eine Reihe illustrer Gäste, darunter König Maximilian II. Von Bayern und den Märchenkönig Ludwig II. Der Name Faber lebt mit Lothars Enkelin weiter. Er verfügt testamentarisch, den Namen Faber stets im Familiennamen zu integrieren und so soll es tatsächlich für immer bleiben. Gestorben ist Lothar Freiherr von Faber im Alter von 79 Jahren am 26. Juli 1896.
2: Das war der Stichtag von Katharina Gulaikow. Und hier ist der Verkehrsservice der ARD Infonacht. Achtung, es ist ein Falschfahrer auf der A39 Salzgitter Richtung Wolfsburg. Zwischen Dreieck Braunschweig Südwest und Rautheim kommt Ihnen ein Falschfahrer entgegen. Fahren Sie bitte äußerst rechts, nicht überholen. Auf der A39 Salzgitter Richtung Wolfsburg. Zwischen Dreieck Braunschweig Südwest und Rautheim ist ein Falschfahrer. Vorsicht bitte in beiden Richtungen.
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18: Mit Stefanie Lavoie und den deutschen Meisterschaften der Leichtathleten. Owen Ansah ist in Wattenscheid trotz des Wirbels um seinen verweigerten Dopingtest eindrucksvoll zu Gold gesprintet. Der Hamburger, dem eine mehrjährige Sperre droht, zeigte sich scheinbar unbeeindruckt und lief die 100 Meter in 10,00 Sekunden.
19: Ich wollte heute hier allen zeigen, ich wollte denen eine Show bieten. Ich wollte ihnen zeigen, dass ich der schnellste Deutsche bin. Und das habe ich mal gut geschafft. Ich meine mal, die haben hier viel gejubelt und das ist das, weshalb ich hier unter anderem an der Startlinie stehe.
18: Owen Ansah sprintete fokussiert zur Titelverteidigung in Wattenscheid. Bei den Finals in Hannover konnte derweil Olympiasiegerin Darja Varfolomejew in der rhythmischen Sportgymnastik überzeugen. Mareike Zeck hat die Einzelheiten.
20: Mit dem Reifen, mit dem Ball, dem Band und den Keulen, also an allen vier Geräten der rhythmischen Sportgymnastik, war sie am ersten Wettkampftag wie erwartet die Beste und zeigte bei ihrer Titelverteidigung im Mehrkampf Höchstschwierigkeiten und nur wenige Fehler. Aber auch die Gymnastinnen auf den Plätzen hinter der Olympiasiegerin präsentierten sich bei diesem Mehrkampf bei den deutschen Meisterschaften sehr kämpferisch. Alle wollen sich dieses Jahr unbedingt für die WM qualifizieren, denn die findet Mitte August in Frankfurt statt.
18: Nach den Strapazen in den Alpen steht für den Tour de France-Tross der Bahntransfer nach Paris an. Die letzte Etappe wurde kurzfristig wegen der Waldbrände in Frankreich verkürzt. Holger Gerska schaut voraus auf den Finale. digitalen Tourtag.
0: Auch wenn das Defilé Richtung Paris heute ausfällt, der Jubel um den bald fünfmaligen Tour de France-Sieger Tadej Pogacar aus Slowenien wird auch ohne Champagner am Etappenbeginn groß sein. Gestartet wird nicht am Stadtrand, sondern im Zentrum von Paris. Die für die Streckensperrung der ersten 44 Kilometer geplanten Sicherheitskräfte werden in den Waldbrandgebieten im Südwesten des Landes dringender gebraucht. Sportlich ändert sich nichts. Der Klassikerkurs über jetzt 89 Kilometer garantiert ein spannendes Rennen um den letzten Tagessieg. Die Wertungstrikots allerdings sind de facto vergeben. Gelb für Tadej Pogacar, der sicherlich auch gerne in Paris gewinnen würde. Das weiße Trikot des besten Nachwuchsprofis für den Mexikaner Isaac Del Toro. Grün für den Dänen Mats Pedersen. Und das Bergtrikot trägt der gestrige Etappensieger Richard Carapaz aus Ecuador.
18: Sie können live dabei sein in Paris im Tour-Audio-Stream auf sportschau.de und in der ARD-Sounds-App. Die Serie ist gerissen, Mercedes enttäuschte. Bei Streckentemperaturen von bis zu 50 Grad Celsius auf dem Hungaroring in Budapest fuhr der Sieger des Vorjahresrennens die schnellste Zeit im Qualifying zum großen Formel-1-Preis von Ungarn. Lena Bergmann berichtet.
21: Weltmeister Lando Norris ist zurück. Im belgischen Spa hatte es sich bereits angedeutet, bei der Qualifikation in Ungarn überzeugte der McLaren-Pilot nicht nur mit Geschwindigkeit, sondern auch mit Gelassenheit. Der Brite fuhr zu seiner ersten Pole-Position in dieser Saison und beendete damit die alleinige Serie von Mercedes. Dahinter sorgten nachträgliche Strafen für Frust. Ferrari-Pilot Lewis Hamilton rutschte von Rang 2 auf 5, weil er McLaren-Pilot Piastri blockiert hatte. Erster Verfolger von Norris ist damit Charles Leclerc im Ferrari. Oscar Piastri geht als Dritter ins Rennen. Mercedes bleibt der ersten Startreihe in Budapest fern. George Russell geht als Sechster und WM-Spitzenreiter Kimi Antonelli sogar nur als Siebter ins Rennen. Auch Antonelli erhielt nachträglich eine Strafe, weil er während des Drehers von Max Verstappen auf der Strecke nicht ausreichend vom Gas ging. Dahinter hofft Audi-Pilot Nico Hülkenberg auf seine ersten Punkte des Jahres. Der Deutsche geht als Zehnter ins Rennen, das um 15 Uhr beginnt.
18: Tennisspielerin Tamara Korpatsch darf weiter auf den Turniersieg in ihrer Heimatstadt Hamburg hoffen. Ihre Halbfinalgegnerin Maya Sherif aus Ägypten musste im zweiten Durchgang verletzt aufgeben. Im Endspiel trifft Korpatsch nun auf Anna Bonda. Für die Ungarin ist es die dritte Finalteilnahme in Folge am Roten Baum.
2: Der Sport war das mit Stefanie Lavoie. Mittlerweile ist von 16 Verletzten und einem Toten, ein Todesopfer, die Rede. In Berlin beim Christopher Street Day gab es einen Vorfall, da ist ein Auto in eine Menschenmenge gerast. Sie hören jetzt bei uns in den Nachrichten alles, was dazu bekannt ist, in unserem Überblick um 1.30 Uhr.

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1: Um 1.30 Uhr mit Ronald Lessig. Der Christopher Street Day in Berlin ist am späten Abend abgebrochen worden. Laut Polizei sind in der Nähe der Abschlusskundgebung mehrere Menschen von einem Fahrzeug angefahren worden. Es gibt einen Toten und mindestens 16 Verletzte. Aus der Nachrichtenredaktion Petra Mittermeier.
2: Nach ersten Erkenntnissen der Polizei fuhr ein weißer Transporter gegen 22 Uhr in der Berliner Parkanlage Tiergarten in eine Menschenmenge. Danach sei das Fahrzeug mit einem Baum zusammengestoßen. Der Fahrer habe den Wagen verlassen und sei zu Fuß geflüchtet. Die Polizei fahndet mit einem Großaufgebot nach dem Mann. Zeugen berichten, er habe auf der Flucht mehrere Menschen durch Messerstiche verletzt. Berlins regierender Bürgermeister Wegner spricht von einem Angriff auf unsere freie und weltoffene Gesellschaft. Gestern hatten in Berlin Hunderttausende Menschen den Christopher Street Day gefeiert, um ein Zeichen für Toleranz und Vielfalt zu setzen.
1: Bundeskanzler Merz hat die Taten am Rande des CSD in Berlin als abscheulich verurteilt. Er stehe mit Bundesinnenminister Dobrindt in engem Kontakt und werde von den Sicherheitsbehörden fortlaufend unterrichtet, erklärte ein Regierungssprecher. Ihm zufolge kündigten Merz und Dobrindt an, sich mit besonderem Nachdruck für die Aufklärung einzusetzen. In Spanien kämpft die Feuerwehr weiter gegen die Waldbrände in der Nähe von Madrid. Im Südwesten Frankreichs ist der Militäreinsatz zur Unterstützung der Löscharbeiten ausgeweitet worden. Aus der Nachrichtenredaktion Kevin Bieler.
3: Etwa 1.500 Soldaten sollen Anwohner bei der Evakuierung helfen und Häuser sichern. Besonders rund um Bordeaux ist die Situation kritisch. Premierminister Le Cornu spricht von schwierigen Stunden. Die Brände sind laut Innenministerium nicht unter Kontrolle. Im Einsatz ist auch erstmals ein spezieller Airbus. Die Maschine kann mit 20 Tonnen Löschmittel mehr als doppelt so viel wie andere Flugzeuge abwerfen. Auch in Spanien ist von Entspannung noch keine Rede. 2 von 3 Bränden westlich von Madrid sind zu einem Großfeuer verschmolzen und bedrohen mehrere Ortschaften. In der Hauptstadt selbst liegt ein Brandgeruch in der Luft. Das Gesundheitsministerium rät den Menschen dort, nicht zu lange im Freien zu bleiben.
1: Die chinesischen Behörden haben im Süden der Volksrepublik mehr als 340.000 Menschen in Sicherheit gebracht. Grund ist der sich nähernde Taifun Noel. Er soll mit Windgeschwindigkeiten von bis zu 173 Kilometern pro Stunde in der Provinz Guangdong auf Land treffen. Dort ist der Zugverkehr eingestellt worden. Schulen und Betriebe bleiben geschlossen. Das Wetter in Deutschland. Es ist oft trocken, im Norden und südlich der Donau Schauer oder Gewitter bei 18 bis 10 Grad. Am Tage im Norden und an den Alpen etwas Regen und Gewitter, zwischen Main und Donau heiter bis wolkig, 19 bis 31 Grad. Am Montag Schauer, später freundlicher, bis 30 Grad. Am Dienstag sonnig, im Nordosten etwas Regen, bis 34 Grad. Das waren die Nachrichten.
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4: Es gibt eine Entwarnung für die A39 Salzgitter Richtung Wolfsburg. Es ist kein Falschfahrer mehr zwischen Dreieck Braunschweig Südwest und Braunschweig Rautheim unterwegs. Ansonsten haben wir keine größeren Staus oder Verkehrsbehinderungen. Ich wünsche Ihnen eine gute und sichere Fahrt. Kommen Sie gut an.
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4: Mit Midat Kupay, willkommen zurück. Gestern wurden die Richard-Wagner-Festspiele in Bayreuth eröffnet. Und es ist ein besonderes Jahr, denn gefeiert wird auch das 150-jährige Bestehen. Und wie jedes Jahr kamen zur Eröffnung auch wieder viele prominente Zuschauerinnen und Zuschauer, unter anderem Bundeskanzler Friedrich Merz. Christina Kreuzer berichtet.
5: Der rote Teppich vor dem Königsportal ist ausgerollt, die weiße Wagner-Fahne weht auf dem Dach. Und hinter Absperrungen warten schon seit dem frühen Nachmittag Zaungäste darauf, dass aus den vorfahrenden schwarzen Limousinen prominente Gäste aussteigen. Wie immer am 25. Juli werden in Bayreuth die Richard-Wagner-Festspiele eröffnet.
6: Ich wollte halt mal wieder her, ich war schon ewig nicht mehr da, und mir mal die ganzen Menge anschauen.
7: Wir wollen Markus Söder sehen und Friedrich Merz.
8: Wir warten auch auf die Politiker. Die Promis praktisch, ja. Und das wollen wir einmal sehen, live.
9: Ich bin schon seit Jahrzehnten den Festspielen verbunden. Um das heute 150 Jahre hier mal zu erleben, das ist ein ganz großes, besonderes Erlebnis.
10: Weil also ich die berühmten Leute halt auch sehen will und weil die Atmosphäre ja eigentlich auch schön ist.
11: Herr Merz, Jetzt würden Sie kurz mal stehen bleiben.
12: Jetzt würde ich stehen bleiben, kurz, Herr Bundeskanzler.
5: Begleitet von den Rufen der Fotografen sind in diesem Jahr überwiegend Bundes- und Landespolitiker gekommen. Allen voran Bundeskanzler Friedrich Merz. Den meisten Applaus gab es allerdings für Entertainer Florian Silbereisen und Altkanzlerin Angela Merkel. Festspielchefin Katharina Wagner begrüßte Seite an Seite mit dem jüdischen Publizisten Michel Friedmann alle Ehrengäste. Eine symbolträchtige Geste, denn am Sonntagvormittag soll im Rahmen des Jubiläums bei einer Gedenkveranstaltung an jüdische Künstler und Künstlerinnen am Grünen Hügel erinnert werden, deren Wirken durch Verfolgung durch das NS-Regime endete. Die Veranstaltung hatte für viel Aufsehen gesorgt. Sie war offiziell wegen Sicherheitsbedenken zunächst abgesagt worden. Nach Protesten und einer Entschuldigung der Festspielleitung findet sie nun doch statt. Michel Friedmann dazu.
13: Katharina Wagner musste eine Haltung und eine Entscheidung treffen. Und sie hat es zugunsten der Aufklärung getan. Ich freue mich drauf.
5: In diesem Jahr werden die Festspiele nicht mit einer Oper, sondern unter anderem mit Beethovens 9. Sinfonie eröffnet. Ein Werk, das Wagner in seinem künstlerischen Wirken sehr geprägt hat. Die eigentliche Premiere ist am Sonntag mit Wagners Frühwerk Rienzi. Eine Herausforderung, sagt Festspielleiterin Katharina Wagner. Denn
14: der wurde hier im Haus noch nie gespielt. Das ist auch für uns Neuland. Natürlich sind wir gespannt, wie das auch hier im Haus klingt.
5: Dramaturg Markus Kiesel verspricht im Vorfeld zumindest eine, Zitat, üppige Inszenierung.
15: Üppig in dem Sinn, dass wir Duette, Arien, Szenen, Ensembles, Tableaus, Finale nahezu ungekürzt spielen. Ich glaube, so ausführlich wurden diese großen Szenen noch nie auf einer Bühne gezeigt.
5: Die Bayreuther Festspielsaison endet zwar am 26. August. Die Stadt feiert das 150-jährige Jubiläum aber mit Veranstaltungen bis Ende des Jahres weiter.
4: Die Bayreuther Festspiele, das war Christina Kreuzer zur Eröffnung. Sie hören die ARD-Infonacht und wir halten Sie natürlich auf dem Laufenden zu dem Ereignis in Berlin. Die traurige Nachricht, die uns am Abend erreicht hat, der Christopher Street Day musste abgebrochen werden, weil ein Auto in eine Menschenmenge gerast ist. Es wurden 16 Menschen verletzt und es gibt ein Todesopfer. Der Täter ist noch flüchtig. Alles Weitere gleich hier bei uns. Das Einfamilienhaus für viele Menschen ist ein Teil der Selbstverwirklichung. Ein Neubau mit Garten im Grünen, auch mit einer Garage, sonst kommt man nicht weg. Aber genau dieses Einfamilienhaus steht in der Kritik, denn es verbraucht Platz und Ressourcen. Aber das Bauen in die Höhe, es ist kompliziert. Rüdiger Kronthaler mit einem Ortsbesuch.
16: Verabredung zu einer Rundfahrt durch Oberschleißheim mit Bürgermeister Markus Böck. 12.000 Einwohner leben hier, offiziell ein Dorf, aber kommt man in die Ortsmitte von Oberschleißheim, wirkt es eher wie in einer Stadt. Ein neues Hochhaus ist gerade fertiggestellt, ein weiteres soll entstehen. Der Quadratmeterpreis in Oberschleißheim liegt zwischen 20 und 27 Euro, je nach Lage und Wohnungsgröße, sagt der Bürgermeister.
17: Was schon brutal ist, das muss man sich erst einmal leisten können. Deswegen ist natürlich die Nachfrage nach bezahlbarem Wohnraum ganz besonders groß. Soziale Schichten auch bei uns in allen Richtungen vertreten, die vor allem nach bezahlbarem Wohnraum suchen und auch brauchen. Und da versuchen wir als Gemeinde natürlich, das Bestmögliche irgendwie auch rauszuholen.
16: Oberschleißheim hat bereits Hochhäuser gebaut in den 60er Jahren, doch dann soll es Widerstand im Ort gegeben haben. In der Folgezeit wurden Baugebiete jedenfalls nur noch für niedrige Häuser ausgewiesen. Das Problem? Kleine Häuser bedeuten viel Versiegelung und Naturzerstörung pro Kopf. Bereits auf der Klimakonferenz von Rio 1992 hatte sich die Weltgemeinschaft geeinigt, den Flächenhunger zu stoppen. Deutschland hat sich das Ziel gesetzt, ab 2020 nur noch 30 Hektar Fläche täglich zu verbrauchen. Erfolglos. Heute sind es immer noch etwa 50 Hektar pro Tag. Allein in Bayern etwa 10 Hektar. Professor Alain Thierstein hat ein akademisches Leben lang zur Zersiedelung in Ballungsräumen geforscht.
18: Wir kommen natürlich nirgendwo hin, weil es sozusagen keine übergeordnete Planungsinstanz gibt, die dieses Ziel auch verfolgt, weil die Flächennutzungsplanung ist den Kommunen überlassen und da guckt jede Kommune im Wesentlichen für sich selbst.
16: Der emeritierte Professor für Raumplanung von der TU München fordert eine strenge Deckelung des Flächenverbrauchs, wie beispielsweise in der Schweiz. Zweiter Stopp in Oberschleißheim an einer neuen Siedlung am Ortseingang. Hier werden ausschließlich Mehrfamilienhäuser gebaut, 3 Geschosse hoch, mit viel Versickerungsfläche außenrum. Nur 15 Minuten sind es zur S-Bahn. Es soll ein Lastenrad-Sharing geben, eine Demenz-WG. Es klingt nach Großstadt. Und dann? Der Druck, weitere Wohnungen zu bauen, wird bleiben. Im alten Ortskern könnte man nachverdichten, wo viele kleine Häuser mit großen Gärten stehen, sagt Bürgermeister Markus Böck. Aber maßvoll, denn die dörfliche Identität von Oberschleißheim soll dort nicht verloren gehen.
17: Es ist aber ein schmaler Grat, da genau die Balance zu finden, die man braucht.
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4: Hunderttausende Menschen haben gestern gemeinsam und friedlich in Berlin den Christopher Street Day gefeiert. Aber um kurz nach 22 Uhr fand die Party ein jähes Ende. Der CSD wurde abgebrochen, denn am Rande der Veranstaltung ist ein Fahrzeug am Tiergarten in eine Menschenmenge gefahren. Ein Mensch wurde dabei getötet. Laut Polizei wurden 14 Menschen schwer verletzt und teils lebensgefährlich. Unsere Reporterin Johanna Sargmeister fasst die aktuelle Lage des nahe am Brandenburger Tor zusammen.
11: Ja, ich stehe hier unweit vom Tatort. Polizei und Rettungskräfte sind hier immer noch mit einem Großaufgebot vor Ort. Eine Person ist am Tatort verstorben. Es gibt auch Informationen dazu, dass es hier Stichverletzungen gegeben haben soll. Zu der Art der Verletzungen möchte die Polizei hier aber sich momentan nicht äußern. Da liegen uns keine weiteren Informationen zu. Ich glaube, vielen wird jetzt gerade erst bewusst, was hier heute passiert ist, dass eben ein Fest, das hunderttausende Menschen hier in Berlins Straßen friedlich und gemeinsam gefeiert haben, jetzt so brutal geendet ist. Berlins regierender Bürgermeister Kai Wegner war auch eben schon hier und hat gesagt, es war ja ein Angriff auf unsere freie und weltoffene Gesellschaft. Über den oder die Täter gibt die Polizei momentan keine Informationen raus. Sie sind nämlich noch auf der Flucht, nach ihnen wird noch berlinweit gefahndet. Was man weiß, ist, dass gegen 22 Uhr ein weißer PKW in den Tiergarten reingefahren sein soll, als der CSD noch am Laufen war. Er soll dann da in eine Menschenmenge gefahren sein und an einem Baum mit großer Geschwindigkeit zum Stehen gekommen sein. Und da sollen dann eben der Täter oder die Täter geflohen sein. Der Tatort ist weitgehend abgesperrt. Die Spurensicherung ist eben angekommen und ermittelt. Es werden Zeugen befragt. Und das wird sich jetzt erst eben im Laufe der Nacht dann wahrscheinlich noch, werden weitere Informationen rauskommen zu dem, was hier eigentlich genau passiert ist und auch wie es dazu kommen konnte, weil eigentlich ist die Gegend hier weitgehend abgesichert gewesen. Auch vor dem Tiergarten standen Poller.
4: Johanna Sargmeister mit aktuellen Informationen aus Berlin.
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4: Europa ist ein gemeinsamer politischer Raum, ein gemeinsamer Wirtschafts- und auch Kulturraum. Aber Europa ist eben auch ein gemeinsamer Rechtsraum. Die Europäische Union besteht unter anderem aus dem Versprechen grenzübergreifender Rechtsstaatlichkeit. Dieser Aspekt ist Markus Ogorek besonders wichtig, weil das Recht sich eben auswirkt auf den Umgang mit dem, was Europa bedroht und wie wir Europa als Gemeinschaft erleben. Markus Ogorek ist Universitätsprofessor an der Uni Köln, Direktor des Instituts für öffentliches Recht und Verwaltungslehre, außerdem mitverantwortlich für einen traditionsreichen deutsch-französischen Jurastudiengang, der ihm sehr am Herzen liegt. Mein WDR-Kollege Philipp Anft hat ihn gefragt, welchen Stellenwert Europa mit seinem Alltag hat.
19: Ja, also ganz persönlich in meinem Alltag, also begegnet mir Europa eigentlich täglich. Also erst vor kurzem, Anfang Juli, war ich in Paris. Dort haben wir eine Tagung veranstaltet. Da ging es um die Frage, ob Deutschland unter den französischen Atomschirm soll, wie sich der europäische Pfeiler der NATO weiterentwickeln sollte oder wie Europa die Ukraine gegen den russischen Angriffskrieg unterstützen kann. Und in diesem Hörsaal in Paris an der Sorbonne, da saßen halt deutsche Studierende, französische Studierende, der Geheimdienstkoordinator des Bundes, Philipp Wolf, war da, eine französische Historikerin, Hélène Miat-Delacroix. Und was mich so berührt hat und auch fasziniert hat und was mir nicht aus dem Kopf ging, das war im Grunde die Selbstverständlichkeit. Also niemand im Saal fand das irgendwie besonders, dass da Deutsche und Franzosen gemeinsam an diesem schwierigen Thema arbeiten, darüber diskutieren. Und deshalb würde ich sagen, also Europa, das sind nicht nur irgendwelche Gipfelfotos oder Nachtsitzungen in Brüssel, sondern das begegnet uns, wenn man genauer hinschaut, jeden Tag. Und in meiner Arbeit als Professor an der Uni habe ich halt unglaublich viel mit Studierenden zu tun aus dem europäischen Ausland. Von daher ist es für mich im Grunde also nicht selbstverständlich, aber es ist sozusagen etwas, was mich eigentlich täglich berührt.
20: Also diese Vielfalt, dieses völlig selbstverständliche Zusammenkommen von verschiedenen Kulturen und das eben bei diesen sehr, sehr wichtigen Zukunftsthemen, die Sie gerade angesprochen haben. Wenn wir über Europa sprechen, dann geht es oft um Politik, um Wirtschaft, Kultur, um Reisen auch. Wir reden recht selten über Gesetze, es sei denn, wir beschweren uns mal wieder über zu viel Bürokratie aus Brüssel. Ist das was Sie manchmal stört als Rechtsprofessor?
19: Ja, also das ist natürlich etwas, was ich bedauere. Es hängt vielleicht auch damit zusammen, dass die europäische Rechtsordnung außerordentlich komplex ist und immer noch nicht die Rolle spielt in der grundständigen Ausbildung unserer Juristen, die ja eigentlich gebührt. Aber Sie haben völlig recht. Also Europa ist eine Rechtsgemeinschaft. Und ich sag mal, diese Konflikte, die diese Rechtsgemeinschaft teilweise hervorbringt, also wenn etwa das Bundesverfassungsgericht dem Europäischen Gerichtshof widerspricht, natürlich geht es da auch um nationale Interessen, die aufeinanderprallen. Es geht um unterschiedliche Rechtskulturen und Interpretationsansätze, aber die haben trotz aller Streiterei auch etwas Konstruktives. Ja? Also wenn Sie etwa daran denken, dass das Bundesverfassungsgericht in den 70er Jahren gesagt hat, naja, also wir behalten uns, was den Grundrechtsschutz anbelangt, das letzte Wort vor, dann ist man ja nicht dabei stehen geblieben, sondern der Europäische Gerichtshof hat dann seine Dogmatik zu den Grundrechten ausgebaut in der sogenannten Solange-Rechtsprechung. Und das heißt, diese Konflikte im europäischen Rechtskreis, in diesem europäischen Rechtsrahmen, die haben häufig auch etwas Konstruktives. Man muss natürlich aufpassen, also wenn der polnische Verfassungsgerichtshof beispielsweise 2021 ganz einfach sagt, ne, der ist ja politisch umgebaut worden, wenn der dann einfach sagt, wir wenden jetzt Kernnormen der EU-Verträge ganz einfach nicht an, dann ist das natürlich etwas ganz anderes als die Vorgehensweise des Bundesverfassungsgerichts. Ich sag mal, wo Karlsruhe die juristische Methodik als Präzisionswerkzeug nutzt, da kann es einer gelenkten Justiz dann vor allem darum gehen, wie eine Abrissbirne dieses europäische Rechtshaus zum Einsturz zu bringen.
20: Ja, ist das nicht auch quasi sowas wie eine juristische Sollbruchstelle in Europa? Also wenn es immer wieder diese Konflikte gibt, eben zwischen dem Europäischen Gerichtshof in Luxemburg und dann den nationalen hohen Gerichten, wie eben bei uns Karlsruhe oder eben Ihr Polen-Beispiel, wenn es nicht so richtig geklärt ist, wer eigentlich das letzte Wort hat juristisch, ist das nicht auch gefährlich?
19: Also es ist sicherlich der Integration nicht unbedingt zuträglich, aber das sind halt Aushandlungsprozesse. Also wir haben es mit ganz unterschiedlichen Rechtstraditionen zu tun, mit ganz unterschiedlichen Blickwinkeln auch auf die Rolle des Verfassungsrechts. Und am Ende des Tages ist es ja immer weitergegangen. Also wenn Sie etwa denken an die Anleihekäufe der Europäischen Zentralbank, da hat Karlsruhe zum ersten Mal ein Urteil für kompetenzwidrig erklärt. Da hat Karlsruhe also gesagt, das Bundesverfassungsgericht, also die EU, die handelt hier sozusagen außerhalb ihrer Zuständigkeit oder, wie wir Juristen sagen würden, ultra vires. Und die Kommission hat daraufhin ein Vertragsverletzungsverfahren gegen Deutschland eröffnet. Am Ende war man allerdings in der Lage, den Streit beizulegen. Deshalb würde ich sagen, Streitigkeiten, rechtliche Auseinandersetzung, das ist nicht unbedingt ein Konstruktionsfehler, sondern die Verfassungsgerichte schauen sich gewissermaßen gegenseitig auf die Finger und genau dadurch macht man vielleicht an der einen oder anderen Stelle auch manches besser. Also Kontrolle ist ohnehin in einer Demokratie nie ein Betriebsunfall, sondern meines Erachtens gewissermaßen das Betriebssystem selbst.
20: Das heißt, wir müssten jetzt eigentlich auch nicht nach einem Weg da raus suchen. Also wir müssten jetzt nicht schauen, das Recht möglichst so anzugleichen in Europa, dass überall das Gleiche gilt.
19: Nein, ich glaube, da würde man auch scheitern. Also so etwas kann nur wachsen, organisch, über Jahrzehnte. Da darf man nicht sozusagen übers Knie brechen. Und wenn man sich die Herausforderungen anschaut in Europa, also was hybride Kriegsführung anbelangt, was das Erstarken der politischen Ränder links und rechts anbelangt, dann glaube ich, haben die einzelnen Mitgliedstaaten ihren Weg gefunden, mit diesen Problemen umzugehen. Und das sollte man auch respektieren. Also wir Deutsche, wir vertreten ja dieses Konzept der wehrhaften Demokratie, um jetzt einfach mal ein Beispiel herauszugreifen, das in Frankreich in dieser Form eigentlich nicht bekannt ist. Und ich glaube, dann den Versuch zu unternehmen, sozusagen, also unsere Sicht auf Extremismusbekämpfung als deutsches Exportprodukt nach Frankreich zu tragen, sowas wird nicht funktionieren. Das könnte einem sogar als Arroganz ausgelegt werden.
20: Markus Ogurek ist mein Gastdirektor des Instituts für öffentliches Recht und Verwaltungslehre an der Uni Köln und mitzuständig für einen traditionsreichen deutsch-französischen Jurastudiengang, der gemeinsam mit der Pariser Sorbonne-Universität aufgelegt ist. Herr Ogurek, lassen Sie uns über diesen Studiengang mal sprechen. Vieles von dem, was Sie jetzt schon gesagt haben, spielt da ja mit rein, unterschiedliche juristische Verständnisse. Warum ist es wichtig, so einen Studiengang zu haben?
19: Zum einen ist es wichtig, weil man einfach sich auseinandersetzt mit der Sprache. Das mag jetzt erstmal etwas banal klingen, aber wir machen in den letzten 10, 15 Jahren die Beobachtung, dass das Interesse an der deutschen Sprache in Frankreich und umgekehrt das Interesse an der französischen Sprache in Deutschland abnimmt. Das hat dann natürlich, wird das Ganze auch befördert dadurch, dass die Einrichtungen, die Sprachkurse anbieten, vielleicht nicht mehr den Zulauf haben wie in der Vergangenheit, dass Deutschland und Frankreich als Partnern ja vielleicht dieser Austausch, dieser Dialog geradezu selbstverständlich geworden ist. Und so etwas ist immer gefährlich, weil man dann auch anfängt, die Dinge zu vernachlässigen. Und dieser Studiengang hat einmal diese sprachliche Komponente, er hat natürlich eine kulturelle Komponente, wenn die deutschen Studierenden 2 Jahre in Paris verbringen, im Grunde in die französische Kultur, auch in dieses sehr anders konstruierte Unterrichtssystem an der Sorbonne eintauchen. Und wenn die französischen Studierenden dann zu uns kommen und 2 Jahre in Deutschland verbringen, in Köln, das verändert die Studierenden. Also jenseits aller Paragraphenpaukerei. Und also ich sage immer, die Studierenden, die gehen gewissermaßen als Kinder und sie kommen zurück im Grunde als Ichkeiten. Und das ist ganz faszinierend zu sehen. Und on top bekommen sie dann natürlich noch die Rechtsordnung des anderen Landes vermittelt. Wir sind zwar alle Teil der Europäischen Union und ich sage mal, ein großer Teil unserer Rechtsordnung ist natürlich auch europarechtlich determiniert. Aber wenn man genauer hinschaut, findet man dann doch große Unterschiede. Und das erklärt sich historisch, das erklärt sich kulturell, das erklärt sich vor dem Hintergrund der unterschiedlichen Methode. Und das alles vermittelt zu bekommen, empfinde ich als unglaublich bereichert. Und ich bin tatsächlich an der einen oder anderen Stelle auch ein bisschen neidisch, dass ich selber nicht an so einem tollen Studiengang teilnehmen konnte.
20: Den gibt es seit über 30 Jahren, diesen Studiengang, als also ein Beispiel für schon lange funktionierenden deutsch-französischen Austausch. Wenn Sie sagen, bei Sprachkursen beispielsweise der gegenseitigen Muttersprache, da lässt das Interesse manchmal nach. Wie ist das Interesse aus der Studierendenschaft für diesen Studiengang?
19: Wir können tatsächlich nicht klagen, was ein großes Glück ist, was aber auch damit zusammenhängt, dass vergleichbare Studiengänge, vergleichbare binationale Kooperationen geschlossen werden mussten an anderen Universitäten. Von daher hat sich die Zahl der, ich sag mal in Anführungszeichen, Wettbewerber in den letzten Monaten auch verringert. Deswegen hatten wir auch bei der letzten Promotion, bei dem letzten Intake einen großen Zulauf und hatten den Luxus, auswählen zu können, sogar sehr, sehr streng. Aber das macht mir trotzdem Sorgen und wir versuchen das halt aufzufangen, indem wir auch Gymnasien ganz gezielt besuchen, zu Jobmessen gehen und auch die Berufsperspektiven aufzeigen, die mit diesem Studiengang verbunden sind. Denn hier, also am Ende des Tages erhalten die Studierenden 2 Abschlüsse, also einen Bachelor von der Universität zu Köln, die Maîtrise von der Universität Panthéon-Sorbonne. Und diese Kombination ermöglicht es dann, das Studium fortzusetzen und sowohl die französische als auch die deutsche Anwaltszulassung zu erwerben. Und viele Studierende werden dann vielleicht auch gar nicht Anwalt, weil sie so Feuer gefangen haben für diese europäischen Themen und dann beispielsweise anfangen, in der Europäischen Kommission zu arbeiten, vielleicht bei Beratungsunternehmen in Brüssel eine Karriere sich vorstellen, als wissenschaftliche Mitarbeiter am Europäischen Gerichtshof. Also die Karriereperspektiven sind sehr, sehr unterschiedlich. Manche werden Journalisten, andere werden Berufspolitiker. Das heißt, diese Auseinandersetzung mit Deutschland und Frankreich, die ja immer noch die Achse, also die zentrale Achse sind und der Motor der europäischen Integration, die hat sich sicherlich nicht nachteilig auf das berufliche Fortkommen der Studierenden ausgewirkt.
4: Sagt Markus Ogorek, Universitätsprofessor an der Uni Köln und Direktor des Instituts für öffentliches Recht und Verwaltungslehre.
0: Kultur.
4: In der Musikstadt Wien gibt es unzählige Statuen von berühmten Komponisten. Die vielleicht prächtigste gibt es im Wiener Stadtpark. Sie ist von außen vergoldet und steht vor einem Torbogen aus Marmor. Es ist die Statue des Wiener Walzerkönigs Johann Strauss. Unser Korrespondent in Wien, Oliver Schosch, erzählt uns ihre Geschichte.
2: Auf der Internetseite der Wiener Philharmoniker gibt es noch das Programm des Konzerts, das sie am Sonntag, den 26. Juni 1921 gegeben haben, bei der feierlichen Enthüllung des Johann-Strauß-Denkmals im Wiener Stadtpark. Sie haben damals drei Walzer von Johann Strauß gespielt. Der erste war Künstlerleben. Der zweite war An der schönen blauen Donau. Und der dritte war Wein, Weib und Gesang. Johann Strauß, der Sohn, der von seiner Familie Schani genannt wurde, war 1899 gestorben. Als absoluter Superstar schon zu seiner Zeit. Und so bildete sich schon 4 Jahre nach seinem Tod ein Komitee zur Errichtung eines Denkmals für ihn. Es kam dann noch der Erste Weltkrieg dazwischen, von 1914 bis 1918. Erst seit 1921 steht das Strauß-Denkmal im Wiener Stadtpark. Es ist ziemlich prächtig. Johann Strauß steht als lebensgroße Bronzestatue, von außen vergoldet, mit Geige in der Hand in Stehgeigerposition auf einem Marmorsockel. Hinter ihm ist ein großer Marmortorbogen, in den schwebende Menschen hineingemeißelt sind. Immer wieder kommen Touristen vorbei und machen Fotos. Es ist eines der am meisten fotografierten Denkmäler Wiens. Eine von diesen Touristen ist die Musikerin und Kulturmanagerin Raichan Iskenderova aus Kasachstan.
21: Das Ensemble ist sehr schön und raffiniert gestaltet, ganz im Stile der Zeit, in der Strauß lebte und wirkte. Ich glaube, er wurde in Gold dargestellt, weil er als eine Art goldenes Kulturerbe der Stadt Wien gilt. Er strahlt und leuchtet, genau wie seine Musik.
2: Doch es gibt auch jemanden in Wien, der nicht so begeistert vom Denkmal ist. Ausgerechnet ein Nachfahre von Johann Strauß. Sein Urgroßneffe, Professor Eduard Strauß. Der 71-jährige Jurist und Richter im Ruhestand widmet sich der Pflege des Straußschen musikalischen Familien.

0: Weltbild auseinandersetzen wollen, darunter leiden wir bis heute.
1: Sagt Eduard Strauß, der Urgroßneffe des Walzerkönigs Johann Strauß. Inzwischen haben die Menschen hier realisiert, was passiert ist. Das sagte unsere Reporterin Johanna Sargmeister am Tatort in Berlin. Der Schock war nämlich riesengroß, als am Abend am Rande der CSD-Feierlichkeiten ein Auto in eine Menschenmenge gerast ist und der CSD deswegen abgesagt wurde und abgebrochen wurde. Es gab 16 Verletzte und einen Todesopfer. Und die Polizei teilte auch mit, dass nach dem Täter noch gefahndet wird. Wir informieren Sie diesbezüglich noch die ganze Nacht bis 6 Uhr. Ab 2 Uhr geht es hier gleich weiter mit meiner Kollegin Konstanze Nastarowitz. Ich bin Milad Kupay, sage Tschüss, passen Sie auf sich auf und noch eine gute Nacht.

0: Es ist 2 Uhr. 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
1: Die Nachrichten mit Lukas Haag. Guten Morgen. In Berlin ist die Lage nach einem mutmaßlichen Angriff auf die Feiern rund um den Christopher Street Day weiter unübersichtlich. Laut Polizei ist ein Transporter im Tiergarten in der Innenstadt in Menschen gerast.
2: Wir sprechen derzeit von 17 verletzten Personen durch dieses Geschehen hier im großen Tiergarten. Unter diesen 17 Personen befindet sich auch bereits eine tote Person. Mehrere Personen sind lebensgefährlich verletzt.
1: Der oder die Täter sollen das Fahrzeug danach verlassen haben und sollen dann geflüchtet sein. Nach ihnen wird gesucht.
2: Das sind Spezialeinheiten im Einsatz und wir fahnden weiter nach einem möglichen oder mehreren möglichen Tatverdächtigen.
1: Die Polizei hat ein Hinweisportal eingerichtet. Da können Zeugen sich melden oder Fotos und Videos hochladen. Das Ganze ist gestern am späten Abend gegen 22 Uhr passiert. Die offiziellen CSD-Feiern wurden daraufhin abgebrochen. In den Waldbrandgebieten in Frankreich sind so viele Menschen in Sicherheit gebracht worden wie nie zuvor. Die Behörden sprechen von fast 200.000. Die Lage ist weiter nicht unter Kontrolle. Die Brände rücken näher an die Stadt Bordeaux ran. Auch in Spanien ist die Lage verheerend. In der Region um Madrid wurden bislang mehr als 50.000 Menschen in Sicherheit gebracht. Beide Brände weiten sich weiter aus. Und das hier ist auch noch passiert. In Indien hat die Jugendbewegung Kakerlaken ihre wochenlangen Massenproteste gegen das Bildungssystem beendet, denn der Bildungsminister da ist zurückgetreten. Bei der Tour de France steht der slowenische Radprofi Tadej Pogačar kurz vor seinem 5. Gesamtsieg. Er wurde auf der Bergetappe gestern Vierter und führt vor Abschluss heute im Gesamtklassement mit rund 6,5 Minuten. Das Militär in Rumänien hat gestern den zweiten Tag in Folge eine Drohne über dem rumänischen Luftraum abgeschossen in der Nähe der Grenze zur Ukraine. In Introp bei Hamm wird es heute besonders voll. Da steht heute der Höhepunkt des hinduistischen Tempelfestes an. Als Ehrengast kommt Bundespräsident Steinmeier vorbei und hält eine Rede. Dazu war er in den letzten Jahren wohl schon mehrfach eingeladen worden. Dieses Jahr hat er dann zugesagt. Außerdem findet wieder die traditionelle Prozession statt, an der jedes Jahr Tausende Hindus teilnehmen. Der Eintritt zu den Feiern ist frei. Besuchern wird aber geraten, besonders früh anzureisen. Das war WDR aktuell. Das Wetter für Nordrhein-Westfalen. Über Nacht bleibt es meistens trocken, bei aktuell noch zwischen 14 und 18 Grad. Am Morgen ziehen dann erste Wolken auf. Ab dem Vormittag kommen dann auch die ersten Schauer runter. Später kann es dann auch gewittern oder auch mal heftiger regnen. Dazu in Brilon 23 Grad, in Jülich 24, in Bonn sind bis 25 Grad drin. Morgen wird es dann auch wechselhaft mit Schauern, aber auch mit sonnigen Abschnitten bei ebenfalls bis 25 Grad. Am Dienstag scheint dann wieder den ganzen Tag die Sonne bei bis 31 Grad. Die Zeit, es ist 2.03 Uhr.
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3: Die A4 Frankfurt-Dresden ist zwischen Bad Hersfeld und Friedewald wegen Brückenarbeiten bis ca. 5